0: Jahre alte Frau ist auf dem Weg zum Taxi zusammengebrochen und gestürzt. Wie immer gilt, keine Zeit verlieren. Felix und Benno bringen die Frau in den Rettungswagen.
1: Können Sie mir mal kurz beide Hände geben? Beide Hände geben und mal fest zudrücken. Gut. Passt, geht gut, ne? Mal die Arme nach vorne ausstrecken. Handflächen nach oben. So halten, Augen zumachen. Ich mach das hier mal ab und so halten. Einfach die Hände so halten. Wird's dann schwindelig? Nee. Dann mal die Augen zulassen.
0: Wichtig ist der Dialog.
1: Ja, ist warm in Ihrer Wohnung.
2: Ja.
1: Ja, das glaube ich Ihnen.
2: An die 30 Grad.
1: Boah, ja, das ist natürlich eine ganz schöne Belastung.
0: Die Patientin und die Notfallsanitäter sind sich einig, zurück in die Wohnung soll es erst einmal nicht gehen, sondern in die Notaufnahme der Hochtaunusklinik.
1: Sie hat hinten drin gesagt, dass sie schon länger Schwindel hat. In ihrer Wohnung ist es wohl sehr heiß und damit einfach Probleme hat und am Kämpfen ist. Und das war dann wahrscheinlich die Ursache dafür, dass sie so ein bisschen kollabiert ist. Und das war dann auch der Grund, warum wir sie jetzt ins Krankenhaus einmal mitnehmen wollten.
0: Weitere Untersuchungen werden jetzt folgen. In den nächsten Tagen soll es noch heißer werden. Was also tun?
3: Das Einzige, was wirklich hilft, ist halt eben die Hitze zu reduzieren. Man kann natürlich super viel trinken, was auch notwendig ist und was ich hiermit gar nicht runterspielen will. Aber es nutzt nichts, wenn ich 5 Liter trinke und mich trotzdem die ganze Zeit in den 37 Grad mitten in der Sonne bewege. Das heißt, im Endeffekt ist es wichtig, sich kühle Orte zu suchen, vor allem über die Mittagszeit, sich auch in der Hitze nicht zu belasten, den Körper möglichst zu schonen, weil die Hitze per se ist halt einfach schon eine körperliche Belastung und die dann eben auch zum Problem werden kann.
0: Und im Falle eines Falles rufen Sie die 112 an. Die Frauen und Männer vom DRK sind 24/7 bereit, um eins zu tun, Leben zu retten.
4: Stellen Sie sich mal vor, Sie gehen nach der Arbeit zum Sport, so wie Sie das vielleicht so jede Woche einmal machen, und plötzlich trainieren Sie mit einem richtigen Star zusammen. Das passiert jetzt auch nicht so regelmäßig, würde ich mal sagen, aber den Läuferinnen und Läufern vom Run Club in Kassel ist genau das passiert. Die wollten wie immer ihre Runden drehen und plötzlich war da so ein Typ mit Käppi, mit Brille und mit Bart. Und keiner konnte das so richtig glauben.
5: Bist du der echte Mark Forster? Nee, da ist er!
6: Mich, zeig's dir!
7: Der echte Mark Forster als Überraschungsgast beim Run Club in Kassel. Und wer es kaum fassen kann, ist der Influencer und Initiator des Laufes, Sidney Burney. Wochenlang bemüht er sich, Mark Forster zu einem Lauf mit seiner Running Community in Kassel einzuladen. Wochenlang vergebens. Bis ihm dann die zündende Idee kommt.
5: Digga, anscheinend ist Marki so ein riesen Kuchenfan. Und deswegen habe ich dann ein Video gemacht, wo ich einen Kuchen für ihn gebacken habe und gesagt habe, wenn er kommt, machen wir ein riesen fettes Kuchenbuffet. Und jetzt war es klar, er kann dazu nicht Nein sagen.
8: Ich habe auf das geheime Passwort gewartet. Das kam dann, Kuchen, und deswegen bin ich erschienen. Der Kuchen war der Hauptgrund, warum ich hier gelandet bin. Mit so viel Kuchen hätte ich auch gar nicht gerechnet. Jetzt müssen wir gleich alles einbauen. Hast du genug Alufolie dabei?
5: Ja, ich hab was dabei.
9: Jetzt alle zusammen!
7: Während des Laufes ertönt ausschließlich Musik des Sängers und Songwriters. Nach dem Lauf gibt es dann das heiß ersehnte Kuchenbuffet. Mit bester Partystimmung natürlich. Aber wie kam es überhaupt zu dieser Idee?
5: Sorry, Digga, ich habe auch Kuchen in der Hand.
10: Hallo.
5: Ich fand Marki schon immer einfach sympathisch, einfach wie er jetzt im Internet irgendwie da ist. Sehr, sehr bodenständig und auch absolute Banger-Musik. Und dann habe ich gesagt, ey, weißt du was, ich versuch's einfach. Hab das Video rausgehauen.
8: Wir haben Lust, ein paar Songs für euch zu spielen.
7: Und dann gibt es plötzlich noch ganz exklusiv das kleinste Konzert des Sommers in Hessen.
5: Also, Marki, wenn du es siehst, danke, es war sehr cool und ich glaube, du hast ganz, ganz viele Leute glücklich gemacht heute.
4: Wir erzählen jetzt eine Geschichte mit Happy End. Und der Grund für dieses Happy End, der heißt Lydia. Lydia hat in einer absoluten Notsituation mutig reagiert und hat möglicherweise sogar ein Leben gerettet. Sie war zur richtigen Zeit am richtigen Ort und hat genau das Richtige gemacht. Eine echte hessische Heldin.
11: Dieses Auto wäre für Heinz und Ernie Born fast zur Todesfalle geworden. Das Ehepaar ist zusammen in Langönz-Espa unterwegs, als der Motor auf einmal qualmt und brennt, wohl wegen eines technischen Defekts. Heinz schafft es noch raus, aber der 90-Jährige kriegt seine Frau alleine nicht mehr aus dem Auto gehoben. Dirk Herget von der Feuerwehr ist schnell vor Ort, um den Brand zu löschen. Aber noch vor ihm ist sie da. Lydia Colson, eine Passantin, die gerade eigentlich nur von der Arbeit nach Hause wollte.
9: bin ich halt zur Beifahrerseite, habe die Tür aufgemacht und gleich gesehen, dass der Gesundheitszustand der älteren Dame da drin wirklich nicht der allerbeste war und habe ihr geholfen, herauszukommen. Habe sie mir so untergehoben und habe sie einfach wegbegleitet, so schnell sie es konnte.
11: Und das gerade noch rechtzeitig, denn die Hilfe von der Feuerwehr wäre für die Frau wohl zu spät gekommen.
10: Als das erste Fahrzeug aus Espa wenige Minuten später schon da war, stand das Auto fast in Vollbrand. Also das geht sehr schnell und deshalb muss auch schnelle Hilfe durch die Passanten erfolgen.
11: Vom Feuerwehrmann gibt es ein riesiges Lob für Lydias Einsatz. Und auch der Ehemann der geretteten Frau meldet sich im Telefonat mit uns zu Wort.
12: Ich bin Ihnen sehr dankbar dafür. Ich möchte mich mit Ihnen nochmal treffen, um mich dann nochmal zu bedanken. Und ein kleines Geschenk dann auch übergeben.
11: Genau an dieser Stelle hat Lydia der Seniorin aus dem Auto geholfen und ihr damit mutmaßlich das Leben gerettet. Für sie war das in dem Moment selbstverständlich.
9: Ich habe auch nicht drüber nachgedacht, ich habe es getan. Es fiel mir erst später auf, als ich meinem Mann erzählt habe, was ich getan habe. Oh, ich habe eine alte Dame, wie aus einem Film, aus einem brennenden Auto gerettet. Also das fiel mir dann auf.
11: Erst wollte sie auch gar nicht vor die Kamera. Dazu mussten sie erst ihre Kinder überreden. Denn die Ärztin aus Bad Nauheim möchte sich nicht in den Vordergrund drängen.
9: So richtige Helden, das sind die Feuerwehrler, das sind die Polizisten, die Rettungsleute, die Bundeswehr. Das sind alles Leute, die tagtäglich sich in Gefahr begeben, um uns allen zu helfen und diese Gesellschaft so am Laufen zu halten. Und ich bin Teil dieser Gesellschaft, also helfe ich auch.
11: Aber trotzdem, so viel Zivilcourage hat definitiv Aufmerksamkeit verdient. Denn mit ihrem selbstlosen Einsatz hat Lydia Ernie Born das Leben gerettet.
4: Von außen schön kross, von innen noch leicht saftig. Sie denken jetzt wahrscheinlich an das perfekte Grillsteak. Ich rede aber leider nicht von Steak, ich rede von Pflanzen und Blumen. Die sind leider gerade auch so von der Hitze betroffen wie wir. Ja? Die sind teilweise knuspriger als jede Freibad-Pommes, die Pflanzen, die wir auf dem Balkon haben. Und deshalb haben wir heute mal geschaut, was können wir unseren Pflanzen gerade Gutes tun, bevor die komplett verbrannt sind. Und welche Pflanzenarten halten so eine Hitzewelle vielleicht sogar einigermaßen gut aus?
13: Die Sonne brennt von morgens bis abends. Die Temperaturen weit über 30 Grad. Haben unsere geliebten Garten- und Balkonpflanzen da überhaupt eine Chance? Überraschenderweise ja.
14: Das Thema der Stunde heißt Wasser, Wasser, Wasser. Und das ist das Einzige, wo wir der Pflanze helfen können. Und da gibt es richtiges Gießen. Wann muss ich gießen? Wie muss ich gießen? Und vor allem, wo gieße ich drauf oder wo gieße ich nicht drauf?
13: Die Gießtipps des Experten gelten grundsätzlich für alle Pflanzen. Deshalb jetzt genau hinsehen und hören. Erstens, wann?
14: Also morgens ist der beste Zeitpunkt zum Gießen. Eventuell bei diesen Temperaturen auch ein zweites nochmal um die Mittagszeit oder frühen Nachmittagsstunde. Abends gießen ist da wieder etwas kontraproduktiv. Das heißt, es findet keine Photosynthese mehr statt. Der Wasserfluss in der Pflanze ist nicht mehr so gegeben wie tagsüber.
13: Wie bzw. wo gegossen wird, ist extrem wichtig. Sonst kann es solche Schäden geben.
14: Also was hier ganz wichtig ist, dass wir die Pflanze nicht auf die Blätter gießen. Das ist so ganz entscheidend hier, weil die Tröpfchen können natürlich einen Linseneffekt haben und dann gibt es Verbrennungen auf den Blättern. Also wenn wir gießen, gießen wir immer von unten. Wir gießen immer auf den Boden unten und möglichst wenig von den Pflanzenteilen damit erwischen. Beugt zum Beispiel Pilzschäden vor und beugt Verbrennungsschäden vor.
13: Wer es besonders gut meint und glaubt, mit Wasserreserven im Untersetzer vorzusorgen, irrt. Vorsicht!
14: Die Pflanze muss auch mal wieder trocken stehen können. Das heißt, alles, was sie nach 15 Minuten nicht aufgesaugt hat, nehme ich wieder raus. Ich kipp das einfach aus, sodass die Pflanze hier keine Faulschäden an den Wurzeln bekommt. Und beim nächsten Mal genauso.
13: Natürlich gibt es über die allgemeinen Tipps hinaus auch besonders hitzeresistente Pflanzensorten, zum Beispiel diese mit, ja, eingebautem Sonnenschutz.
14: Die Pflanze hat, wenn man so will, fast so etwas wie einen natürlichen Sonnenschutz entwickelt, wie eine Sonnencreme eigentlich. Also sie hat extrem hohen Farbanteil von Anthocyan drin, das ist ein roter Farbstoff hier, und der agiert in der Pflanze wie ein Sonnenschutz.
13: Sonnenschutzsprays oder ähnliches für Pflanzen gibt es dagegen nicht. Aber ein klassisches Utensil kann helfen.
14: Und wenn man wirklich empfindliche Pflanzen hat, die tatsächlich so ein bisschen sensibel sind, dann hilft natürlich auch nochmal ein zusätzlicher Sonnenschutz. Und wenn man der Pflanze nur einen Sonnenschirm hinstellt, dann ist der auch schon geholfen, dann kommt man locker durch diese Hitzephase.
13: So ein Karton tut es manchmal auch. Also Kopf hoch, Tomaten, Salat, Zucchini. Aber auch Blumen und Hecken können so durch die knapp 40 Grad kommen.
4: Ja, und nicht nur wir Menschen haben gerade wirklich zu kämpfen mit diesen Temperaturen, mit der hessischen Hitze. Das ist natürlich auch ein Problem für die Natur. Wie wir unsere Pflanzen retten können, das haben wir Ihnen gestern schon gezeigt. Wichtig ist hier morgens gießen und immer schön nur die Erde, nicht auf die Blätter. Können Sie sich nochmal angucken bei uns in der Mediathek. Heute schauen wir jetzt nochmal auf die Wildtiere hier bei uns. Igel zum Beispiel, die haben es gerade wirklich besonders schwer.
13: So sieht leider dieser Tage oft der Weg zur Arbeit aus. Besonders viele tote Igel liegen auf der Straße oder am Straßenrand. Ein Drama, das vor allem mit den Temperaturen zu tun hat.
15: Igel um diese Jahreszeit sind auf dringender Suche nach Wasser. Also es ist extrem heiß, die Landschaft ist trocken und Wasser ist erstmal das Erste, was sie brauchen. Und dann eine ordentliche Portion an Insekten als Nahrung.
13: Und dann gibt es noch einen zweiten Grund, der Trieb zur Arterhaltung. Der ist bei den Igeln, die eigentlich Einzelgänger sind, gerade jetzt nicht zu überhören.
15: Ja, jetzt ist auch die Zeit, wo sich die Igel Partnerinnen und Partner finden müssen, also Männchen und Weibchen. Also die Paarungszeit ist im Mai, Juni. Und auch das führt dazu, dass die Igel größere Strecken unterwegs sind, weil sie sich ja finden müssen. Ansonsten leben sie ja eher als Einzelgänger das Jahr über.
13: Das wilde Schnüffeln kommt übrigens vom Männchen. Igel in der Paarungszeit vergessen nämlich sprichwörtlich gerne mal alles. Auch, dass sie eigentlich nachtaktiv sind. Aus all diesen Gründen brauchen sie dringend unsere Hilfe. Zum Beispiel für einen perfekten Unterschlupf.
15: Diese Totholzhecke hat unglaublich viele Nischen und sehr viel Material natürlich. Und in den Hölzern nisten schon ganz viele Insekten, also die Nahrung für den Igel. Und unten drunter haben wir schattige Plätzchen. Der Boden ist kühl, fühlt sich auch richtig angenehm hier unten an. Also ein ideales Plätzchen für den Igel, um dort den Tag zu verbringen.
13: Und klar, Wasser, das Wichtigste in diesen heißen Tagen, dient übrigens auch anderen Tieren. So oder ähnlich sollte eine Wasserstelle aussehen.
15: Ja, entscheidend ist, dass die Gefäße, die man aufstellt, nicht so ausgebaut sind, dass der Igel da reinfallen und ertrinken kann. Und wenn man so eine Schale aufbaut, dann sollte die wenigstens einmal am Tag auch gereinigt und mit frischem Wasser befüllt werden.
13: Wenn dann alles passt, bekommt das Igelweibchen im August nach einer Tragzeit von 35 Tagen 4 Junge. Gesäugt werden sie 42 Tage lang. Ab dann müssen die Igelchen für sich selbst sorgen. Oft sind sie im Herbst wegen fehlender Nahrung noch viel zu klein, um zu überleben. Das dritte große Igelproblem. Aus all diesen Gründen geht die Anzahl der Igel stark zurück. Sie gelten als potenziell gefährdet.
4: Und wir bleiben thematisch im Prinzip auch direkt bei der Polizei, denn seit knapp 2 Wochen schon laufen in Main-Kinzig-Kreis Ermittlungen rund um einen Vermisstenfall. Wenn Sie jetzt denken, ich helfe suchen, ich habe heute eh nichts mehr vor, ganz ruhig, brauchen Sie nicht, denn den Fall gibt es nur für die Kamera. In Wächtersbach laufen gerade die Dreharbeiten für den neuen Tatort mit Ulrich Tukur.
16: Ruhe bitte, wir drehen.
17: Und bitte.
18: Zeitschleife, Film Noir, Psycho-Science-Fiction, ein Moreau darf sowas. In Moreau und die Midsommernacht kehrt der schrullige LKA-Ermittler zurück in seine Heimat. Das Thema, ein hessisches Dorf und seine Geheimnisse. Moreau ermittelt undercover, der Plot geheim und das ganze Team verschwiegen wie ein Grab.
19: Die besondere Herausforderung ist, dass es hier besondere Sachen gibt, die aber, wenn ich sie jetzt verraten würde, ja nicht mehr besonders wären. So. Jetzt darf ich, glaube ich, nichts mehr sagen. Jetzt drehen wir.
18: Aber Plaudertasche Tukur erzählt uns mehr, als wir senden sollen.
20: Ein katholischer Pfarrer verschwindet und kein Mensch weiß, wo er geblieben ist. Und es ist ein aus meinem. Das erzählt die erste Folge von Moreau. Das war ein in einem kleinen Dorf im Hessischen. Ach so, Entschuldigung, hättest du das nicht sagen dürfen? Hättest du das nicht sagen dürfen? Nee, machen wir es nochmal. Fangen wir von vorne an.
18: Die Idylle kriegt Risse. Moreaus Jugendliebe Eva taucht auf. Längst verdrängte Erinnerungen und Gefühle kehren zurück.
2: Wie haben die Jungs das damals im Dorf genannt, wenn sie ein Mädchen mit an den See genommen haben, um sie zu verführen?
21: Eine Plötzangel.
2: Ja, stimmt. Wie romantisch.
21: Wie man es nimmt.
2: Hast du mich auch so genannt, nachdem wir uns hier geküsst hatten?
21: Nein.
20: Wir sind ja so eine Art Familie und das macht einfach einen Riesenspaß. Für mich ist das eigentlich keine Arbeit, sondern eine Art von kreativem Urlaub.
18: Ulrich Tukur, André, Tag 6. Angekommen in seiner Rolle. Diesmal bekennt er Farbe.
20: Deswegen habe ich ja diesen Dreck, diese Farbe da im Gesicht, weil es geht gleich weiter und da muss das genau sitzen. Da gibt es dann Fachleute, die schauen, dass die Anschlüsse passen.
18: Gedreht wird übrigens in Wächtersbach. Im Film heißt der Ort Mooren. Das klingt schon nach düsteren Geheimnissen und für Schauspielerin Barbara Philipp aus Berlin nach geheimnisvoller Landpartie.
19: Also wir haben noch gar nicht so richtig verstanden, wo wir sind. Sind wir im Spessart oder sind wir Vogelsberg oder sind wir dann doch im Main? Also es ist, aber wir sind zumindest mal wirklich wieder auf dem Land.
18: Ulrich Tukur hat es da leichter mit geografischem und interkulturellem Hintergrund.
20: Ich bin halt gerne im Hessischen, ich bin eigentlich im Main-Kinzig-Kreis da auch zur Schule gegangen, also ich bin sozusagen ein Hessebub.
18: Gedreht wird noch bis Mitte Juli. Was genau Muro und Partnerin Magda Wächter am südöstlichen Rand des Büdinger Walds zwischen Vogelsberg und Spessart ermitteln, zeigt das erste 2027.
4: Ich verrate Ihnen jetzt mal so ein bisschen was hinter den Kulissen, was bei uns bei der Arbeit passiert. Wir versuchen Sie ja immer mit einem guten Gefühl in den Feierabend zu begleiten und zu bringen. Aber manche Geschichten hier bei uns, die sind nun mal auch traurig. Wenn wir jetzt nur die Geschichten erzählen würden, wird das auch so bleiben. Deshalb versuchen wir aber, so oft es geht, Ihnen Menschen zu zeigen, die versuchen, was an der Situation besser zu machen. So werden dann aus diesen traurigen Geschichten schnell auch schöne Geschichten. Jetzt zum Beispiel sprechen wir über Einsamkeit im Alter. Das an sich ist traurig. Schön ist aber, dass sich bei uns in Hessen Ehrenamtliche dafür einsetzen, dass diese Menschen eben nicht so alleine sind. Zum Beispiel die Regenbogen-Buddies von der AIDS-Hilfe in Frankfurt.
22: Im Alter hat man Probleme mit der Einsamkeit. Es kommen noch Zipperlein, Krankheiten und sowas dazu. Und wenn dann, wie bei mir, auch ein fester Freundeskreis plötzlich weggebrochen ist, dann stehst du plötzlich da und dann denkst du, ach Gott, was mache ich nur? Und dann habe ich mich gefühlt, wie als wenn ich in einen Bach springe und kann nicht schwimmen. Wie komme ich wieder ans Ufer?
23: Jürgen hat seine Antwort darauf gefunden. Als der 83-Jährige von der Frankfurter AIDS-Hilfe gefragt wird, ob er einen Regenbogen-Buddy haben will, sagt er sofort ja. So lernt er Robert kennen, seinen ehrenamtlichen Paten. Etwa alle 2 Wochen treffen sie sich, auch hier im Park in Frankfurt.
22: Der Robert hat immer 2 Stunden Zeit für mich. Das weiß ich. Er kommt dann und dann ist eine feste Zeit auch. Das ist meistens von 18 bis 20 Uhr. Aber wir haben nichts vorbereitet, also ich jedenfalls nicht. Es ergibt sich einfach so.
24: Themen haben wir genug und sprechen, aber tatsächlich versuche ich dann auch schon mal, dass wir rausgehen, wenn das Wetter passt, gehen wir spazieren.
23: Eis essen, Kino oder sich einfach unterhalten. Trotz 50 Jahren Altersunterschied kommt bei den beiden keine Langeweile auf. Manchmal gehen sie auch auf Ausflüge.
22: Wir waren sogar zusammen in der Oper.
20: Stimmt.
22: Ich weiß aber nicht, ob das dem Robert so ganz gefallen hat. Das
20: bitte.
23: Robert ist selbst queer und findet es spannend, von Jürgen zu hören, wie es für homosexuelle Menschen früher war.
22: Das war eine lange Zeit für mich eine große Überwindung, mich dazu zu bekennen, bin ich ganz ehrlich. Weil ich habe in einem öffentlichen Betrieb gearbeitet und hatte eine Verantwortung. Ich habe Personal einstellen und auch ausstellen können. Und ich habe immer gedacht, ich bin in irgendeiner Form auch erpressbar, wenn die von meiner Homosexualität erfahren hätten. Denn das war zu meiner Zeit völlig unmöglich.
23: Es geht also nicht nur um den Austausch von ihren Erfahrungen. Robert sagt, ihm gibt die gemeinsame Zeit viel zurück.
24: Das ist jetzt ein großes Wort, wenn ich sage, irgendwie, ich kann irgendwas gegen Einsamkeit in unserer Gesellschaft tatsächlich tun. Aber als Einzelperson sind das die Hebel, die ich habe. Ich schenke Zeit, ich schenke Zuhören und es gibt mir ein gutes Gefühl, einfach da was zu tun.
23: Dass Menschen wie er sich in der LGBTQ-Community engagieren, ist wichtig, sagt Robert Marcinowski, der das Regenbogen-Buddy-Projekt betreut. Denn gerade die ältere Generation kann Einsamkeit besonders treffen.
0: Natürlich teilen alle ältere Menschen die Erfahrung, vielleicht, dass sie im Alter nicht mehr so viele Kontakte haben, dass Partner vielleicht gestorben sind und Freundeskreise auch kleiner geworden sind. Aber bei queeren Senioren ist die Gefahr noch größer, weil es oft die Familie im Hintergrund nicht mehr gibt.
23: Denn Homosexualität war früher in vielen Familien nicht geduldet und der Kontakt wurde beendet. Bis 2026 hieß das Projekt Rosa Paten und richtete sich an homosexuelle Männer. Dann wurde es auch für andere Sexualitäten geöffnet und bekam den neuen Namen Regenbogen-Buddies. Ein Diskussionsthema zwischen den beiden.
22: Ich habe Vertrauen zu ihm und genau deswegen habe ich einen rosa Paten. Ich sage jetzt, die Betonung liegt bei mir auf das Wort rosa Paten. Ich bestehe darauf für mich. Ich kann mir dieses andere Wort überhaupt nicht merken und das will ich auch gar nicht, weil das ist für mich viel, viel aussagefähiger. Und da habe ich den Robert zu schätzen gelernt und er hört mir zu.
1: Das Thema Sprache ist auch so ein bisschen was zwischen uns. Wenn du mit Regenbogen-Buddies noch nicht so viel anfangen kannst, du kommst aus einer anderen Generation, eine andere Art, Dinge auszudrücken.
22: Das akzeptiert er dann aber auch.
1: Das akzeptiere ich voll und ganz. Ja.
23: Ein bisschen Uneinigkeit gehört wohl dazu, wenn unterschiedliche Generationen aufeinandertreffen. Robert und Jürgen jedenfalls sehen ihre Patenschaft als Gewinn.
4: Haben Sie schon mal was gefunden? Also jetzt vielleicht nicht bei Ihnen auf dem Sofa oder so in der Jackentasche von der Winterjacke, die man aus dem Keller holt, sondern draußen, vielleicht im Wald oder auf der Straße. Das ist ja immer ein spannender Moment. Ich weiß jetzt nicht, was es bei Ihnen so war, aber ich würde fast wetten, das, was Sie gefunden haben, das war weniger spektakulär als das, was Lilly aus Büdingen gefunden hat. Die hat ein Armband gefunden und dieses Armband ist so alt, das hätte ihre Oma tragen können. Also ihre Ur-Ur-Ur-Ur-Ur-Ur-Ur-Ur-Ur-Ur-Ur-Ur-Ur-Ur-Ur-Ur-Ur-Ur-Ur-Ur-Ur-Ur-Ur-Ur-Ur-Ur-Ur-Ur-Ur-Ur-Ur-Ur-Ur-Ur-Ur-Ur-Ur-Ur-Ur-Ur-Ur-Ur-Ur-Ur-Ur-Ur-Ur-Ur-Ur-Ur-Ur-Ur-Ur-Ur-Ur-Ur-Ur-Ur-Ur-Ur-Ur-Ur-Ur-Ur-Ur-Ur-Ur-Ur-Ur-Ur-Ur-Ur-Ur-Ur-Ur-Ur-Ur-Ur-Ur-Ur-Ur-Ur-Ur-Ur-Ur-Ur-Ur-Ur-Ur-Ur-Ur-Ur-Ur-Ur-Ur-Ur-
13: das glücklicherweise bei Spaziergängen in der Wetterau in der Nähe des Glaubergs ganz genau hinsieht. Sonst wäre weder sie noch das grüne Ding hier jemals ins Fernsehen gekommen.
3: Dann dachte ich mir schon irgendwie, das muss bestimmt was Besonderes sein, weil ich glaube nicht, dass da einfach so Leute spazieren gehen über Felder und dann irgendwas verlieren. Deswegen habe ich es einfach mitgenommen, weil früher war ich ja auch im Kindergarten, im Waldkindergarten und habe früher auch jeden Stein mit nach Hause genommen, weil ich dachte, das ist was Besonderes.
13: Sie packt den Armreif in einen Hundekotbeutel, reinigt ihn mit Wasser und zeigt ihn zunächst dem Papa.
3: Mein Vater hat es einfach nur auf den ersten Blick so gesagt, das ist nur altes Metall, das kannst du wegschmeißen.
13: Zum Glück ist die Mama anderer Meinung.
5: Sie kam und sagt, Papa, guck mal, Mama, guck mal. Und erst habe ich es mir angeschaut und habe schon gesehen, dass es jetzt kein normaler Armreif ist. Und habe gleich Fotos gemacht, ne, ChatGPT und Google gefragt. Und der sagte dann schon, das könnte was ganz Tolles sein. Und mein Mann guckte es sich dann nochmal an und sagte, nee, das Alteisen, das kann in die Tonne.
13: Statt in der Mülltonne landet der Armreif zunächst in der Schule. Der Schulleiter bestätigt, dass es sich um etwas Tolles handelt. Und dann im Museum Keltenwelt. Der Leiter ist wirklich überrascht über den Zufallsfund.
6: Das ist sehr ungewöhnlich. Also ich kenne noch keinen Fall, nur ist es aber auch so, dass man natürlich nicht überblickt, was in allen Bundesländern in Deutschland so an Bronzeringen gefunden wird. Aber das dürfte jetzt nicht so die große Menge an Ringen sein, die von 12-Jährigen irgendwo auf dem Acker gefunden werden.
13: Ein Keltenarmreif, etwa 2700 Jahre alt. Das steht inzwischen fest. Aber der Fundort gibt Rätsel auf.
6: Nur ist aber von der Stelle, wo dieser Ring gefunden worden ist, kein Grabhügel bekannt, auch aus der Umgebung nicht. Es gibt so in etwa 2 Kilometer Entfernung gibt es Grabhügelfelder, aber aus denen kann er nicht stammen, das ist zu weit entfernt.
13: Es bleiben also Rätsel, die Archäologen und Forscher lösen wollen. Für Lili Theen waren die letzten Tage sehr spannend, wegen des Armreifs und auch wegen des Fernsehauftritts.
7: Ich bin immer noch aufgeregt, als ich hierher gekommen bin. Wirklich, ich war so aufgeregt.
13: Und natürlich wird sie in Zukunft beim Spaziergang weiter mit offenen Augen durch die Wetterau schlendern.
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0: Das war kein Selbstmörder.
1: Was macht sie so sicher?
0: Die hat vom Gleis wollen. So ganz komisch.
2: Aber das mit dem Fitnessstudio, das ist wirklich spannend.
3: Das ist der Jovan.
4: Der Jovan ist tot.
5: Die Aufzeichnungen von den Überwachungskameras.
4: Die sind nur fake.
5: Fake. Also wissen wir auf Deutsch gesagt gar nichts.
6: Na doch, den exakten Todeszeitpunkt.
2: Ja, und die Tatwaffe.
7: Der Tatort, heute 22 Uhr.

0: Was willst du?
1: Ich bin wieder raus. Freiheit fühlt sich wirklich gut an.
2: Aber das habe ich nicht dir zu verdanken.
3: Trotzdem hast du es geschafft.
2: Wie gesagt,
1: das ist nicht dein Verdienst. Naja, sie haben nicht genug gegen mich in der Hand gehabt.
2: Jetzt überlege ich, was ich tun soll. Die Ermittlungen gehen
1: ja weiter. Von irgendwas muss ich erleben.
3: Wie viel?
2: Ich weiß nicht.
1: Was ist dir meine Freundschaft denn wert? Aber wir sollten das unter vier Augen besprechen. Von Angesicht zu Angesicht. Persönlich.
3: Okay.
4: Was ist los?
3: Ich muss noch mal weg.
4: Kann ich helfen?
3: Nein. Isabella, ich muss noch was erledigen. Dauert nicht lange. Ich würde ruhig schon essen.

0: Runter! Auf den Boden!
1: Gesichert! Runter! Auf den Boden! Gesicht nach unten!
0: Raum gesichert!
2: Letzten Tage weniger getrunken, dann hätten sie gewonnen.
3: Ja.
2: Bitte.
3: Wir sind ja ein ganz scharfer Beobachter.
2: Kommen Sie.
4: Schön, Sie zu sehen.
5: Ich habe gerade keine Zeit.
4: Das trifft sich wunderbar, ich auch nicht. Und? Suchen Sie wieder Mandanten für Ihren Herrn und Meister?
5: Natürlich. Das ist Thiago Sacco.
4: Ja.
5: Was hat er getan? Warum wird er mit Handschellen abgeführt? Herr Staatsanwalt.
4: Ich gebe Ihnen einen Buchstaben. M.
5: Mord. Und Sie sind sich sicher, diesmal?
4: Es gibt sehr starke Verdachtsmomente. Aber mehr kann ich Ihnen im besten Willen nicht sagen. Machen Sie sich keine Hoffnungen. Der Mann hat seine eigenen Anwälte.
5: Senor Silva und ich würden Sacco nicht nehmen. Selbst wenn er der einzige mögliche Mandant wäre.
2: Sie sehen so aus, als hätten Sie den Teufel gesehen. Ich hoffe nicht, dass es Marcia ist, die Ihnen so viel Ärger macht.
3: Marcia? Nein. Ihre Nichte hat alle Chancen, eine gute Richterin oder Notarin zu werden. Sie ist gut.
2: Das freut mich.
3: Ja, aber ich bin nicht gut für Sie.
2: Was ist los mit Ihnen? Eduardo!
3: Sehen Sie was? Was sehen Sie? Das große Glück?
6: Sei da cruz, heute mal, heute mal. Fein los, fein los, fein los.

Signor Silva?

0: Jaco?
1: Ja. Thiago Sarko wurde festgenommen. Wegen Mordes. Früher oder später musste mir die Maske des Geschäftsmannes runtergerissen werden.
0: Sarko. Ich gehe den Rest des Weges allein. Gute Nacht, Senora Maya.
1: Okay.

0: Es läuft doch um dich.
1: Senor Sako, Besuch für Sie.
2: Senor Silva, ich bin überrascht. Was wollen Sie?
3: Ich möchte Ihnen helfen, Senor Sako. Sie kennen mich. Sie wissen, wie nützlich ich Ihnen sein kann.
1: Wir kennen vor allem den eifrigen Oberstaatsanwalt, der Sie mal waren.
2: Und der mir das Leben zur Hölle gemacht hat.
3: Dann wissen Sie ja, was ich kann.
1: Dann zeigen Sie mal, was Sie können.

0: Warum wollen Sie mir helfen?
1: Sie haben Geld und eine Mordanfrage am Hals. Ich brauche Geld und einen Fall. Der Mordprozess dauert sehr lange. Das bringt Geld.
0: Wer sind Sie? Und wo ist der alte Eduardo Silva hin?
1: Ich bin ein armer Jurist, der tief gefallen ist.
0: Woher soll ich wissen, dass Sie mich nicht bei Ihren Ex-Kollegen verpfeifen?
1: Nein. So tief gefallen bin ich nun auch wieder nicht. Außerdem möchte ich meine Lizenz nicht verlieren.
0: Der neue Eduardo Silva gefällt mir. So nüchtern.
1: Schön. Gut. Ich habe da etwas recherchiert. Das Opfer, Senor Gonçalves, war ein Beamter in der Gesundheitsbehörde. Er war in Untersuchungshaft, weil er angeblich mit ihren Geschäften zu tun hatte. Mit dem Finistazin-Skandal und den gepanschten Krebsmedikamenten.
0: Damit hatte ich nichts zu tun.
1: Ja, es konnte ihm nie nachgewiesen werden. Das stimmt.
0: Und es wurde nie Anklage gegen mich erhoben. Wie Sie wissen.
1: Nun gut. Dieser Gonçalves wird gestern aus der U-Haft entlassen. Wenige Stunden später ist er tot. Sie werden am Tatort aufgegriffen. Es gibt zwei Zeugen, die den Mord unabhängig voneinander gemeldet haben.
0: Die beiden Zeugen sind anonym geblieben. Und mich hat keiner als Täter benannt.
1: Aber warum waren Sie am Tatort?
0: Gonçalves hat mich angerufen. Er wollte mich sprechen.
1: Warum?
0: Keine Ahnung.
1: Die Polizei wird davon ausgehen, dass Gonçalves sie erpressen wollte, weil er zu viel über ihre Geschäfte wusste. Außerdem war er im Gefängnis und sie nicht.
0: Es gibt nichts, mit dem man mich erpressen könnte.
1: Und trotzdem sind sie sofort hingefahren.
0: Vernehmen Sie mich etwa gerade?
1: Alte Gewohnheit. Wir brauchen einen plausiblen Grund, warum Sie dort waren, also in der Wohnung.
0: Mein Kontakt zu Gonçalves war rein beruflich. Ein guter Mann. Er hatte Pech. Er war in Untersuchungshaft. Gestern ist er wieder entlassen worden. Er klang unglücklich, weil er seine Arbeit als Beamter natürlich erstmal los war. Ich wollte ihn aufmuntern.
1: Aufmuntern? Gut, damit kann man noch arbeiten. Freundschaft, Treue.
0: Man hat mir eine Falle gestellt.
1: Ah ja?
0: Die Polizei wurde in dem Moment alarmiert, als ich bei Gonçalves war.
1: Und Gonçalves war bereits tot, als Sie da waren?
0: Ja, natürlich.
1: Natürlich. Es gibt nicht viele Menschen in Lissabon, die es wagen würden, sich mit Ihnen anzulegen.
0: Absolut. In die Richtung müssen Sie gehen, wenn Sie mich verteidigen wollen.
1: Ja.
0: Senor Silva, ich probier's mit Ihnen. Ich möchte, dass Sie beide mich vertreten. Mein Anwalt Ferreira und Sie.
1: Ich werde noch einige Informationen benötigen.

0: Sie ist die Nummer von Ferreira. Sprechen Sie sich mit ihm ab. Sie haben gar nicht gefragt, ob ich Gonsalves umgebracht habe.
1: Würden Sie es mir denn sagen, wenn Sie es getan hätten? Den Sie? Außerdem ist es völlig gleichgültig. Ich bin jetzt Ihr Anwalt.

0: Nehmen Sie mich mit zur Staatsanwaltschaft, Senior Ferreira.
1: Warum sollte ich?
0: Senior Sarko hat mich engagiert. Wir sind also jetzt beide seine Anwälte.
2: Bitte.
0: Haben Sie hier Ihre Handynummer? Aber es wäre doch viel praktischer, wenn wir alle Details während der Fahrt besprechen könnten.
1: Sehen Sie mal, es muss Unterschiede geben. Ich bin der Anwalt mit dem Auto und Sie sind der mit der Fußarbeit.
0: Ruf sie dann an.
3: Sie vertreten Thiago Sarko.
0: Sie beantworten meine Frage mit einer Gegenfrage.
4: Die Antwort können Sie haben. Nein, es gibt weder Haftverschonung noch Hafterleichterung für Senior Sarko. Das können Sie vergessen.
0: Schauen wir mal, was die Haftrichterin dazu sagt. Es gibt doch sicher schon einen Termin.
4: Sie sind mir noch eine Antwort schuldig, Silber. Warum?
0: Jeder Verbrecher hat das Anrecht auf eine bestmögliche Verteidigung.
3: Sie haben Ihren Mandanten gerade einen Verbrecher genannt.
0: Habe ich das? Den Ausdruck ziehe ich natürlich zurück.
5: Hallo.
6: Hallo.
5: Ist Senor Silva da?
6: Nee.
5: Wo ist er denn?
6: Das müssen Sie doch besser wissen als ich. Sie kleben doch immer an ihm.
5: Ich klebe an niemandem.
6: Aber dass es ihm schlecht geht, fällt Ihnen gar nicht auf. Er sieht richtig elend aus. Das sollte Ihnen Sorgen machen.
5: Herr Staatsanwalt, was kann ich für Sie tun?
3: Was ist denn in Ihren Chef gefahren?
5: Ich weiß nicht. Was meinen Sie? Einen Moment, ich bin gleich wieder da. Senior Silva? Ich habe gerade einen irritierten Staatsanwalt in der Leitung. Was ist denn los? Ich verstehe immer nur Sarkos Villa. Wieso wollen Sie denn da hin? Was?
7: Guten Tag.
0: Eduardo Silva, ich bin der Anwalt von Senor Sarko.
7: Bitte.

0: Das kann doch nicht ernst sein. Sarko, er hat verdorbene Medikamente verkauft. Kinder sind gestorben. Er hat gesagt, er ist ein Anwalt.
1: Das kann ja jeder sagen. Sie können ihn doch nicht einfach reinlassen.
2: Ah, es ist mir entschieden zu voll hier.
3: Ah, meine Assistentin Marcia Amaya.
2: Wissen Sie, warum Thiago Sie angeheuert hat? Er liebt es, geschasste Oberstaatsanwälte durchzufüttern.
3: Was hatte Gonçalves gegen Senor Sarko in der Hand?
2: Nichts.
3: Senor Ferreira, wir arbeiten zusammen.
2: Irrtum. Ich arbeite für Thiago und Sie, ehemaliger Staatsanwalt, Sie arbeiten mir zu. Soweit verstanden?
3: Gerne.
2: Gut.
3: Aber wenn ich helfen soll, brauche ich noch einige Informationen. Die Namen der Geschäftspartner von Senor Sarko und die Adresse von dem Mordopfer Gonçalves. Das ist nicht Ihr Ernst.
2: Gehen Sie und machen Sie sich irgendwie nützlich.
3: Auf bald.
0: Was für ein Arsch. Was haben Sie denn da?
4: Die Lieferung muss vor dem 29.09. erfolgen. Verzögerungen werden unsere Partner nicht akzeptieren. Mit freundlichen Grüßen und so weiter. Benutzen Sie den Briefkopf der Checkworks. Nur abtippen und drucken, Adresse erledige ich selber.
0: Sie haben das gestohlen.
3: Ich bin sein Anwalt, schon vergessen.
0: Nee, leider nicht. Ich glaub's immer noch nicht.
3: Vielleicht sind mit Lieferung Phenistazin oder andere illegale Medikamente gemeint. Abgewickelt durch eine seiner Strohfirmen. Vielleicht hat er deshalb Gonçalves erschlagen.
0: Sie glauben also, Sarko war der Mörder? Nee, das geht nicht.
3: Was geht nicht?
0: Sie können nicht in Gonçalves Wohnung.
3: Warum denn nicht?
0: Weil es ein Tatort ist

0: Ja, es muss da oben sein. Na, das ist aber jetzt eine Überraschung. Man kann gar nicht einfach so den Tatort betreten.
1: Ich habe mich zu Hause mal ausgesperrt. Das ist ganz einfach.
2: Nein.

0: Adeus, Juristenkarriere. Es war ein Traum, es hätte nicht sollen sein.
1: Was? Man darf sich doch nicht erwischen lassen. Das Durcheinander muss Sarko angerichtet haben.
0: Was kann er gesucht haben?
1: Vermutlich irgendetwas, womit Gonsalves ihn erpressen konnte.
0: Ja, aber er wird es wohl kaum gefunden haben. Sonst wäre er weg gewesen und die Polizei hätte nicht geschnappt.
1: Hier war gar kein belastendes Material.
0: Wie kommen Sie drauf?
1: Wenn Sie einen Mann wie Sarko erpressen wollen, dann lassen Sie auch diesen Schatz nicht einfach bei sich zu Hause herumliegen.
0: Ja. Oder Gonsalves wurde von Sarko hier überrascht, bevor er das belastende Material verstecken konnte.
1: Dann wäre Gonsalves aber sehr leichtfertig vorgegangen.

0: Die Taubenkäfige auf dem Dach, gehören die Ihnen?
1: Wieso? Hat sich wieder jemand beschwert?
2: Vielleicht schauen Sie sich das mal an.
1: Ich weiß, dass Sie den Mord gestern gemeldet. Was soll das? Wer sind Sie?
0: Ich bin nur ein einfacher Anwalt.
1: Sarkos Anwalt?
0: Sie kennen Sarko?
1: Fahren Sie zur Hölle.
0: Sie haben etwas gegen Sarko? Gut, ich auch. Er ist ein Dreckschwein. Ich gebe Ihnen ein Versprechen. Wenn Sie bezeugen können, dass Sarko den Mord begangen hat, dann soll er dafür büßen. Ich werde alles daran setzen, ihn in den Knast zu bringen.
3: Was?
0: Und wenn Sie mir nicht glauben, dann fragen Sie meine Kollegin, ob ich auch Wort halte. Sie ist Roma, genau wie Sie.
1: Was seid ihr denn für Vögel?
0: Vertrauen Sie uns einfach.
1: Er hat Ihnen was getan. Sie wollen Rache.
0: Ich will Gerechtigkeit.
1: Rache.
0: Erzählen Sie uns, wie Sarko den Mord begangen hat.
1: Erst muss ich überlegen, ob ich überhaupt mit euch rede.
0: Gut. Falls Ihnen doch noch was einfällt, Signora Meyer, geben Sie ihm unsere Visitenkarte.
3: Danke. Was war das denn eben?
4: Ein Zeugengespräch.
3: Sie können nicht einfach so tun, als würden Sie Ihren eigenen Mandanten ans Messer liefern, um eine Aussage zu bekommen.
4: Das war nicht gelogen.
3: Ah ja? Sie fallen Sarko in den Rücken? Sie wollen sein Vertrauen missbrauchen, um Beweise gegen ihn zu sammeln?
4: Wer hat sich denn vorhin empört, dass ich das Mandat angenommen habe?
3: Ja, aber Sie haben es angenommen. Sie haben eine Schweigepflicht. Sie können dafür Ihre Zulassung verlieren. Sie können dafür ins Gefängnis wandern.
0: Wenn Sie wüssten, wie egal mir das ist.
3: Wow. Das ist... Wow. Was muss er Ihnen angetan haben, dass Sie ihn so hassen?
4: Ich möchte jetzt bitte weiterarbeiten.
3: Gut, aber dann ohne mich.
5: Die Polizei war doch schon gestern da und hat alle Sachen von meinem Sohn angesehen.
0: Ja? Na, da muss jemand vergessen haben, einen Aktenvermerk darüber zu machen. Signora González.
5: Mein Ricardo war ein guter Junge. Er war 20 Jahre lang Beamter.
0: Und immer im Gesundheitsamt?
5: Nein, das war er erst seit letztem Jahr. Vorher war er im Umweltamt. Er hat viel gearbeitet. Ich weiß nicht, was ich machen soll. Ich kann die Wohnung nicht allein bezahlen.
0: Ach so. Ihr Sohn hat die Miete für diese schöne, große Wohnung bezahlt.
4: Aber das konnte er sich doch gar nicht leisten bei seinem Gehalt. Sie haben geahnt, dass er sich bestechen ließ.
5: Ich wusste ja nicht mal, dass mein Junge gestern aus dem Gefängnis kommt. Ich habe ihn nicht mehr gesehen. Entschuldigung.

0: Entschuldigen Sie, ich habe Ihnen nichts zu trinken angeboten.
1: Ich muss sowieso ins Büro zurück. Und meine Kollegen haben ja schon hier alles getan. Ich

0: Signora Maya, reden Sie wieder mit mir?
1: Der Haftprüfungstermin ist vorverlegt, weil Julie aufs Gas drückt. Wo sind Sie?
0: Verdammt.
2: Zwei anonyme Zeugen haben unabhängig voneinander das Verbrechen gemeldet. Deswegen war die Polizei zeitnah vor Ort und konnte den Beschuldigten noch in der Wohnung des Mordopfers festnehmen. Die Tatwaffe, eine Eisenstange.
3: Sie haben ja eine ganze Anwaltsarmee dabei, Senor Sarko. Guten Tag, Senor Silva. Schön, dass Sie uns doch noch beehren.
0: Die Freude ist ganz meinerseits.
3: Fahren Sie fort, Herr Staatsanwalt.
2: Die Tatwaffe, eine Eisenstange, weist Fingerabdrücke des Beschuldigten auf. Ebenso Schubladen, Schrankfächer und einzelne Dokumentenordner. Und an seiner Jacke war das Blut des Opfers.
4: Entschuldigung, haben diese anonymen Zeugen meinen Mandanten beschrieben? Oder wieso ist sich die Staatsanwaltschaft so sicher bei der Identität des Täters?
2: Es gibt keine Beschreibung. Aber die Indizien sprechen für sich. Außerdem hat der Beschuldigte ein Motiv. Das Opfer wollte Senor Sarko mit seinem Wissen über dessen kriminelle Geschäfte erpressen.
0: Das ist eine Behauptung. Woher wollen Sie das wissen?
2: Das hier ist die Zeugenaussage von Ramon Fonte, dem Zellengenossen des Opfers. Senor Fonte bestätigt, dass das Opfer gleich nach seiner Entlassung den Beschuldigten kontaktieren wollte. Und dank der Provider-Daten des Toten wissen wir, dass er tatsächlich Senor Sarko direkt nach der Entlassung angerufen hat.
0: Diese Daten beweisen nur, dass sie miteinander gesprochen haben. Was mein Mandant ja auch gar nicht abstreitet. Eine Erpressung beweisen sie nicht.
2: Es war das letzte Telefonat seines Lebens.
0: Das letzte Telefonat seines Lebens? Welche Theatralik.
2: Ich habe bei dem Besten gelernt, Sir.
3: Keine Spielchen in meiner Verhandlung. Gut, hat die Verteidigung sonst noch was vorzubringen?
4: Ja, natürlich. Ich beantrage die Einstellung des Verfahrens aus Mangel an Beweisen. Alles, was die Staatsanwaltschaft hier präsentiert, sind lose Indizien.
3: Die aber dennoch eine schlüssige Kette ergeben, die alles erklärt. Das müssen Sie zugeben. Gut, Herr Anwalt, wenn das der einzige Pfeil ist, den Sie im Köcher haben, dann ist diese Verhandlung...
0: Und wenn wir Indizien liefern, die Senor Sarko entlasten?
3: Ist das nur heiße Luft oder haben Sie tatsächlich etwas zu bieten?
0: Es gab zu wenig Zeit, alle Hinweise zu überprüfen. Alles, worum ich bitte, ist eine Vertagung der Haftprüfung um 24 Stunden.
3: Gut. Ich gebe Ihnen 24 Stunden aus alter Verbundenheit. Ich bin gespannt, was Sie in der Zeit aus dem Hut zaubern, Senor Silva.
5: Was war das denn eben?
6: Ich habe getan, was ich konnte.
5: Na toll. Aber den Aufschub habe ich Ihnen zu verdanken.
6: Ja, aber vielleicht auch eine längere Zeit im Bau. 24 Stunden sind zu kurz. Wenn da jetzt nichts Neues auf den Tisch kommt, bleibst du bis zum Prozessbeginn in Haft.
5: Dann sorg dafür, dass was auf den Tisch kommt. Zusammen mit ihm. Hoffentlich wissen Sie, was Sie tun.
6: Das nächste Mal sprechen Sie Ihr Vorgehen gefälligst mit mir ab.
7: Die Richterin hätte einen Haftbefehl ausgestellt. Warum haben Sie ihm geholfen?
0: Weil ich erst mal wissen will, was da drauf ist. Cristiano?
7: Wie der Fußballer. Schade. Der ist gesichert.
0: Wäre auch zu einfach gewesen.
7: Was immer Gonsalves gegen Sarko in der Hand hatte, glauben Sie, es ist da drin?
0: Natürlich. Wir müssen das Passwort knacken.
7: Das ist Ihre Frau. Mit Sarko?
0: Das geht Sie nichts an. Kümmern Sie sich um den Fall.
7: Die hatten eine Affäre. Und Sie wissen das. Deshalb wollen Sie ihn fertig machen.
0: Geben Sie mir den Stick. Arbeiten wir noch zusammen? Gut. Ich habe eine Aufgabe, die Sie besser erledigen können als ich.
8: Aha. Er schickt sie, weil er denkt, das Zigeunermädchen wird den Zigeunermann schon bequatschen.
7: Ja, genau das denkt er.
8: Und Sie spielen mit.
7: Ich will selber wissen, was Sie gesehen haben. Und was Sie über Sarko erzählen können.
8: Ich will das Schwein leiden sehen.
7: Was hat er denn angetan?
8: Mein Junge. Pedro.
6: Er hat nicht immer in dem Scheißding gesessen.
7: Sarko?
6: Hat in der Pizzeria gearbeitet, die Straße runter. Bis diese Männer kamen. Sie wollten Schutzgeld von dem Besitzer. Pedro hatte nichts damit zu tun. Aber er ist dazwischen. Dann haben sie ihm mit einem Baseballschläger den Rücken gebrochen. Jeder wusste, wer die Männer geschickt hat. Seit damals wünsche ich mir nur noch.
7: Aber es ist doch jetzt soweit. Sie müssen einfach nur aussagen, was Sie gesehen haben.
6: Ich kann nicht.
7: Sie haben gar nicht Sarko gesehen, sondern jemand anders.

0: Eduardo. Leibhaftig.
1: Ich wollte mich nur für die Mail bedanken, die du mir neulich geschickt hast.
0: Es war nicht leicht, überhaupt deine Mailadresse rauszukriegen. Du bist ja total abgetaucht seit der Beerdigung.
1: Ja, ich habe mich da etwas verändert.
0: Wo wohnst du denn jetzt? Erzähl mal.
1: Ach. Weißt du, was du mir da geschickt hast?
0: Ja, klar. Den Fotoordner von Valentina, den ich beim Aufräumen unserer Datenbanken gefunden habe. Das habe ich doch auch geschrieben.
1: Ja, ja. Und hast du den Ordner geöffnet?
0: Was denkst du? Der Ordner war ja als privat markiert. War was Spezielles drin.
1: Naja, ist alles ganz speziell, wenn man auf die Vergangenheit schaut.
0: Das glaube ich.
1: Ich brauche deine Hilfe.
2: Es zahlt sich wirklich aus, dass du für meinen Freund arbeitest. Wir sehen uns jetzt viel öfter als in den letzten Jahren, nicht wahr?
3: Ja, die letzten Jahre habe ich auch in Porto studiert. Und konnte es mir nicht immer leisten, nach Lissabon zu fahren.
2: Und du hattest seltener Grund, mich wegen Problemen um Hilfe zu bitten, stimmt's? Trink was.
3: Es geht um unseren neuen Fall.
2: Schade, warum ausgerechnet Sarko?
3: Wir haben einen der beiden Zeugen gefunden und er kennt die Wahrheit. Und er ist einer von uns.
2: Aber er muss noch überzeugt werden, stimmt's? Jetzt sag schon, wie heißt er denn, dein Zeuge?
3: Tippi.
1: Weißt du, woran Valentina zum Schluss gearbeitet hat?
0: Warum?
1: Es kommt mir vor, als hätte sie irgendwie den Namen Cristiano von mir schon mal erwähnt.
0: Ach, sie hat doch immer an 1000 Storys gleichzeitig gearbeitet. Ihr Schreibtisch war ja immer so voll. Sie ist richtig in ihre Arbeit aufgegangen.
1: Ja.
0: Sie konnte sich richtig festbeißen. Wenn sie einmal in einer Sache dran war, kannte sie keine Verwandten mehr.
1: Ja, genau so wie ich. Wir haben uns manchmal tagelang nicht gesehen.
0: Entschuldige, ich wollte jetzt nicht.
1: Nein, nein. Ich habe ja davon angefangen. Was meinst du? Wie lange wirst du für das Passwort brauchen?
0: Ich melde mich, sobald der Zugriff geklappt hat.

0: ich war so lange nicht mehr hier. In deiner Taverne, wo der Fisch noch frisch zubereitet wird. Weißt du eigentlich, wer ich bin?
1: Du bist Waldemar Meyer.
0: Ich bin auch der Onkel der schönen jungen Frau, die dich gebeten hat, ihr die ganze Wahrheit zu erzählen. Machst du mir noch einen Teller deiner wunderbaren Sardinas Asadas? Oder wolltest du schließen?
1: Eigentlich schon.
0: Dann schließ doch einfach ab. Und dann machst du mir einen schönen Teller.

0: Signor Silva? Der Fischhändler wird aussagen.
1: Sehr gut.
0: Aber wenn Sie gehofft haben, dass Osako weiter reinreitet, täuschen Sie sich. Jemand anders hat Gonsalves erschlagen.
1: Nicht Sako?
0: Nein, nicht Sako.
1: Er ist unschuldig?
0: Tja, wie es aussieht, in diesem Fall schon.
2: Niemand weiß von dem Fischhändler.
0: Nein. Sie können das Mandat nicht ausnützen, um Sako fertig zu machen. Sie dürfen Tippis Aussage nicht unterschlagen. Nicht, wenn Sako in diesem Fall wirklich unschuldig ist.
2: Unschuldig? Was heißt bei dem schon unschuldig?
0: Sie dürfen das nicht machen, weil das falsch wäre. Sie wissen das selber ganz genau.
3: Können Sie das noch mal wiederholen?
4: Der Mann, den ich bei Senor Gonsalves gesehen habe, war groß, dunkelhaarig, vielleicht 35, auf keinen Fall älter.
3: Das kann auch jeder sagen.
5: Dies ist die Aufnahme des Anrufs, der am 20.09. um 16.53 Uhr in der Notrufzentrale einging.
6: Passiert was Schlimmes. Er bringt ihn um.
7: Wer bringt wen um?
6: Der Mann, er heißt Gonsalves. Kommen Sie schnell. Oh Gott, er schlägt ihn tot.
7: Wo befinden Sie sich?
6: In der Rua d'Arrindad 12, zweiter Stock. Schnell!
5: Die Stimme gehört eindeutig Pedro Baca, genannt Tippi. Er war dort und hat als Täter einen Mann identifiziert, der keine Ähnlichkeit mit Thiago Sako hat.
8: Und wieso erzählen Sie uns das alles erst jetzt, Zeuge?
4: Ich wollte nicht in sowas reingezogen werden.
8: Und trotzdem sitzen Sie hier. Erzählen Sie mal. Was hat man Ihnen versprochen dafür, dass Sie jetzt zugunsten von Senor Sako aussagen?
4: Von dem würde ich keinen Cent nehmen.
5: Senor Baca ist aus freien Stücken hier, weil wir ihn darum gebeten haben. Er hat bestätigt, dass der Mann, den er gesehen hat, keinerlei Ähnlichkeit mit Thiago Sako hat.
8: Das Opfer Gonsalves wollte Senor Sako erpressen. Er war der Komplize des Beschuldigten im Medikamentenskandal. Und ich bin überzeugt davon, dass er deswegen sterben musste.
9: Dann beweisen Sie das. Senor Sako ist mit sofortiger Wirkung aus der Untersuchungshaft zu entlassen.
8: Ich werde Widerspruch einlegen.
9: Das können Sie gerne tun.
10: Sie waren doch mal einer von uns. Dann erinnern Sie sich doch sicherlich noch an die hilflose Wut, die man empfindet, wenn wir einen Schuldigen gehen lassen mussten.
5: Ja, ich erinnere mich daran.
10: Und Sie? Sie werden jetzt ein Phantombild anfertigen. Wird ein sehr langer Tag für Sie. Kommen Sie.
5: Gehen Sie besser mit und bleiben Sie danach in Tippis Nähe.
0: Glauben Sie, er ist in Gefahr?
5: Sie bringen ihn am besten zu Ihrem Onkel.
11: Sie haben es geschafft.
5: Noch nicht ganz. Sie dürfen die Stadt nicht verlassen und müssen sich einmal in der Woche bei der Polizei melden.
11: Aber ich darf jetzt nach Hause. Wie kann ich Ihnen danken?
4: Glückwunsch, Senor Silva. Das haben Sie ordentlich gemacht.
5: Sehr großzügig von Ihnen.
11: Sind Sie eigentlich schon bezahlt worden?
5: Nein.
11: Kommen Sie mit. Diese Schuld will ich sofort begleichen.

0: Ich habe gedacht, sie würden gegen mich arbeiten. Aber jetzt bin ich hier. Ein freier Mann. Ich sollte mich bei Ihnen entschuldigen.
1: Sie haben richtig gedacht. Ich habe das Mandat an mich gezogen, weil ich Sie am Boden sehen wollte.
0: Weil Sie mich damals als Staatsanwalt nicht angekriegt haben.
1: Fahren Sie uns zum Cabo Espichel. Den Weg müssten Sie erkennen.
2: Für das Frauengefängnis in Lissabon gibt es seit 3 Jahren ein durch Spenden finanziertes Projekt. Einmal im Monat dürfen inhaftierte Mütter hier draußen am Meer, am Strand, gemeinsam mit ihren Kindern essen, spielen, gemeinsam Zeit verbringen.
0: Ja, ich kenne das Projekt.
2: Natürlich, Sie sind ja auch einer der größten Spender. Von Anfang an. Und Sie haben es medienwirksam hier präsentiert.
0: Das hier hat nichts mit meinen Geschäften zu tun.
2: Ich weiß.
0: Eine Herzensangelegenheit.
2: Ich weiß. Ihre Mutter saß für mehrere Jahre im Gefängnis, als Sie noch Kind waren. Sie durften sie nur 2-mal im Jahr besuchen. Deshalb die großzügigen Spenden, deshalb diese edlen Gesten.
0: Was wollen Sie?
2: Sie haben hier Valentina kennengelernt.
0: Sie wissen also davon?
2: Von Ihrer Affäre? Sprechen Sie es ruhig aus. Ich weiß es. Seit 3 Tagen weiß ich davon. Eine Kollegin von Valentina hat mir ihren privaten Fotoordner geschickt mit diesem Bild. Valentina hat sich auch für dieses Projekt eingesetzt. Und hier haben sie sich kennengelernt, stimmt's? Und ich dachte, sie kam her, weil ihr das Mütterprojekt so viel bedeutet hat.
0: Ja. Das hat es auch, uns beiden.

0: Es tut mir sehr leid. Valentina war eine wunderbare Frau. Ihr Tod hat mir das Herz gebrochen.
1: Hört ihr auf, ihr Arschloch.
0: Sie haben jedes Recht, mich zu hassen.
1: Ich habe nach Beweisen für Ihre Schuld gesucht. Ich wollte Sie büßen lassen.
0: Aber dann hätten Sie Ihre Zulassung als Anwalt verloren.
1: Ich hätte bedenkenlos gegen jeden ethischen Grundsatz verstoßen, wenn ich Sie wegen Gonsalves Tod hätte drankriegen können, um Sie im Knast zu sehen.
0: Und jetzt nicht mehr?
1: Sie sind nicht Gonsalves Mörder. Wenn Sie für etwas hinter Gitter wandern, dann für etwas, das Sie auch wirklich getan haben.
2: Ihr Fischhändler hat leider keine gute Beobachtungsgabe. Das hier könnte so ziemlich jeder bärtige Bewohner Lissabons zwischen 30 und 40 sein. Frauen mit Darmbart eingerechnet. Kennen Sie Mitarbeiter von Sarko, die so aussehen?
3: Ich kenne seine Leute nicht. Und Sie sind zu sehr fixiert auf Sarko.
2: Sie wissen, wozu er fähig ist. Und es wird wieder Tote geben, wenn ihm niemand das Handwerk legt.
3: Ich weiß. Aber anstatt mir Schuldgefühle einzureden, sollten Sie vielleicht den wahren Mörder suchen, Herr Staatsanwalt. Ist Herr Bakker fertig?
2: Ja. Kann ich mitnehmen.
3: Adios. Er möchte sich bei Ihnen bedanken.
4: Was meinen Sie damit?
3: Es wäre gut, wenn Sie mit mir zu ihm fahren und dort bleiben, solange wir...
4: Zu Ihrem Onkel?
3: Wir wissen nicht, wie der wahre Mörder auf Ihre Aussage reagiert. Bei Waldemar sind Sie in Sicherheit.
4: Träumen Sie weiter.
3: Vielleicht sind Sie in Gefahr.

0: Hier lebst du.
1: Estelle?
0: Toller Blick. Aber sonst eine ziemliche Bruchbude hier, oder?
2: Also ich muss schon sehr bitten.
0: Wo hast du denn die ganzen schönen Sachen gelassen, die ihr in eurer Villa hattet, Valentina und du?
1: Was willst du?
0: Du bist doch der, der etwas von mir will. Schon vergessen?
1: Du hast das Passwort geknackt.
0: Ich habe fast 24 Stunden gebraucht. Naja, nicht ich, sondern das Programm.
3: Was ist denn jetzt mit dem Cristiano?
0: Da sind jedenfalls keine Fotos vom schönen Ronaldo drin.
4: Estelle, bitte.
0: Firmenpapiere, Verträge. Es geht um Müllbeseitigung.
3: Keine Medikamentengeschäfte.
0: Die Kunden sind zwar ein paar große Chemiekonzerne, aber hier geht es um Abfälle, die von verschiedenen privaten Firmen übernommen werden. Die Privatfirmen sind aber nur Zwischenhändler. Als Endabnehmer für den ganzen Müll taucht nur ein einziger Name auf.
3: Sarko.
0: Nee, Residuex. Die Firma ist unten am Tejo in einem riesigen Containerlager.
5: Sind Sie sicher, dass der noch kommt?
6: Klar, Waldemar hat das ja organisiert.
7: Residuex hat hier ein paar hundert Quadratmeter und eine Halle gepachtet. Wenn die Kohle stimmt, gibt's nichts, was sie nicht machen. José und Miguel sind richtige Arschlöcher.
5: Aber hauptsächlich entsorgen sie auch Müll der Pharmaindustrie.
7: Keine Ahnung. Seit vorletztem Jahr lassen sie nur noch Afrikaner für sich arbeiten. Keine Portugiesen und unsere Leute auch nicht. Ihre Halle ist irgendwo hinter den Containern.
6: Kommst du nicht mit?
7: Nein, nicht so gern. Die kennen mich ja.

0: Ich glaube, das ist einer von den Torres-Brüdern. Ah.
1: Hey, ihr faulen Säcke! Wer hat euch eigentlich erlaubt, eine Pause zu machen? Ihr seid gefeuert! Raus hier!

0: Das war ganz hilfreich.
1: Ja, so kann man das auch sagen.
0: Tut mir leid, aber wir mussten der Sache auf den Grund gehen.
2: Haben wir jetzt ja gemacht.
3: Was tun Sie da?
2: Julio anrufen. Die Brüder deklarieren Giftmüll als normalen Biomüll um. Die haben hunderte von Tonnen da drin und ich habe Fotos davon gemacht.
0: Ja, mag ja sein. Aber wir müssen erst mal sehen, wo die das Zeug hinbringen.
2: Die haben Gonsalves umgebracht, um ihre widerlichen Geschäfte zu decken.
0: Wahrscheinlich. Aber wir haben keine Beweise. Und wie passt Sarko da rein?
4: Hm? Herr Staatsanwalt?
0: Ich sage Ihnen, das ist ein Fehler.
4: Herr Staatsanwalt, hier ist Marcia Amaya.

0: Was kann ich für Sie tun, meine Freunde?
1: Wir haben eine Anzeige, dass Sie hochgiftigen Sondermüll in Biomüll umdeklarieren.
2: Das ist völliger Blödsinn.
1: Verweigern Sie uns den Zutritt?
0: Bitte, Sie können sich ruhig alles ansehen. Mein Bruder und ich haben nichts zu verbergen, Senor.
3: Kommissario.
4: Okay, los!
1: Ich muss Ihren Bruder und Sie bitten, den Kommissario und mich zu begleiten. Wir haben Erfahrung zum Tod von Ricardo Gonçalves. Ja,
0: Gonçalves. Ich glaube, den haben wir das letzte Mal gesehen, als er noch im Umweltamt gearbeitet hat. Mhm. Das war vor ein, zwei Jahren oder so.
1: Es wird sich zeigen, wenn Sie unseren Zeugen gegenüberstehen.
0: Sie haben einen Zeugen.
5: Ich brauche eine Streife, sofort. Die muss ein Mann schützen, der Name ist Baca, okay?
0: Okay.
6: Was muten Sie sich und Ihren Mitmenschen nur zu? Ich kann gut auf mich selbst aufpassen. Ich bin nicht seine Tochter.
7: Ich habe nicht von Ihnen gesprochen. Dann lassen Sie seine Tochter aus dem Spiel.
8: Julio läuft ins offene Messer. Wir hätten vor Ort bleiben sollen.
6: Und geschnappt werden von Torres Leuten? Und ehrlich gesagt werde ich wahnsinnig ungern bei 40 Grad in einem Eisencontainer eingesperrt. Bekomme ich vielleicht auch was zu trinken?
7: Ich habe gehört, Sie bekommen bei diesem Fall auch ein Honorar. Das freut mich.
8: Ich habe Ihnen doch schon gesagt, Sie müssen sich über meine Rückstände keine Sorgen machen.
7: Ich mache mir keine Gedanken um mich. Es freut mich für Sie, weil... Wenn Sie was trinken wollen, gehen Sie selber in die Küche.
6: Sie bekommen tatsächlich nicht mit, was hier los ist, oder?
8: Wieso? Was denn?
6: Julio? Ja. Wie ist die Razzia gelaufen? Oh nein. Scheiße.
9: Bitte treten Sie zurück.
6: Ich bin schuld.
8: Was?
6: Er wollte nicht aussagen. Aber ich habe ihn zu meinem Onkel gebracht, dann hat er ausgesagt und...
8: Nein. Nein. Sie sind nicht schuld. Sagen Sie sowas nicht.
6: Er wollte keinen Schutz. Nicht von Waldemar. Mein Onkel hat ihm Angst gemacht.
8: Es war mein Fehler, nicht Ihrer. Er musste sterben, weil er die wahren Mörder gesehen hat.
6: Woher wussten die Torres-Brüder von Tippi?

0: Das ist die Adresse der Mülldeponie der Torres-Brüder. Vielleicht sind die Fässer aus der Halle ja dort gelandet.
1: Wir sollten das Julio geben.
0: Nein. Diesmal machen wir uns erst ein vollständiges Bild.
1: Alles klar.

0: Das ist wirklich eine unangenehme Entwicklung. Denken Sie, der Tod des Fischhändlers ist ein Problem für mich? Ich meine, ändert sich dadurch meine...
1: Ich weiß, was Sie meinen. Tippis Aussage wurde offiziell zu Protokoll genommen. Nein, Senior Sarko. Der Tod des Fischhändlers ist kein Problem für Sie. Wie ist Ihre Beziehung zu den Torres-Brüdern?
0: Es gibt keine. Ich weiß nur, dass Sie im Müllgeschäft tätig sind, oder, Abel?
2: Warum fragen Sie das?
1: Ich habe Informationen über illegale Geschäfte der Torres-Brüder. Umdeklarieren von hochtoxischem Sondermüll. Ein Millionengeschäft. Gonsalves hat sie gedeckt und wollte sie jetzt erpressen. Aber damit haben sie nichts zu tun, wenn sie die Brüder gar nicht kennen.
0: Dieser Gonsalves ist wie Scheiße unter meinem Schuh. Entschuldigen Sie die Wortwahl.
1: Na dann, das war's schon.
0: Woher haben Sie eigentlich diese Informationen?
1: Ich bekomme viel mit. Und ich verbeiße mich gern. Alles für den Mandanten.
0: Das ist mir gleich aufgefallen. Da sind Sie genau wie Valentina. Wenn sie einen am Wickel hatte, hat sie ihn nicht mehr losgelassen. Das hätte ich wohl nicht sagen sollen.
1: Nein.
3: Ist das hier wirklich die richtige Adresse?

0: keine Mülldeponie. Unter der Adresse, die sie mir gegeben haben.
1: Eine Flasche Wasser, bitte.
0: Sie hätten echt mal das Grundstück sehen sollen. Die geben sich nicht mal Mühe, so zu tun, als ob es eine Deponie wäre. Ich glaube, sie ganz genau wissen, dass ihnen sowieso keiner auf die Finger schaut.
2: Vielleicht sollten wir mal Sarko fragen. Bei der richtigen Gelegenheit.
0: Ist das ein Rückfall?

0: Ich dachte, ihr Kreuz gegen Sarko ist vorbei.
1: Sarko steckt in diesem Geschäft nicht nur mit drin, sondern er ist das Zentrum. Erinnern Sie sich an Checkworks?
0: Ja, die Firma, die Sarko auf dem Diktiergerät erwähnt.
1: Ja, genau. Mhm. Diese Firma war auch auf dem Speicherstick. Zusammen mit anderen Firmen, die alle zu Sarko führen. Mit seinen Firmen kann Sarko der Industrie ganz legal den giftigen Sondermüll abnehmen. Der ganze Dreck landet dann bei Residu X, wird dort umdeklariert und dann irgendwo verbuddelt.
0: Aber er hat doch Gonsalves nicht umgebracht.
1: Die Papiere, die Gonsalves auf dem Stick gesammelt hat, können natürlich auch den Torres-Brüdern sehr gefährlich werden. Und Sarko hat von Anfang an gesagt, dass er in eine Falle gelockt wurde.
0: Ja, aber warum sollten die das tun? Und woher wussten sie den genauen Zeitpunkt, wann Gonsalves entlassen wird? Und wann Sarko bei Gonsalves in der Wohnung auftauchen würde?
1: Ja. Wer ist so nah an Sarko dran, dass er von dem Treffen wissen und das in den Brüdern stecken kann?
0: Ferreira. Sein eigener Anwalt.
1: Ja. Das Müllgeschäft ist lukrativ. Warum dem Boss die ganz großen Gewinne überlassen, wenn man selber absagen kann?

0: glaubst du denn? Natürlich habe ich keine Kopie von dem Stick gemacht.
1: Das wäre ja wohl ein totaler Vertrauensbruch gewesen.
2: Ich dachte ja nur, weil du auch Journalistin bist.
0: Ja, dumm gelaufen. Und wieso glaubst du, dass Valentina irgendwas über die Geschäfte von diesem Sarko recherchiert hat?
2: Als ich gestern bei ihm war, hat er plötzlich fast abfällig über Valentina gesprochen, weil sie sich in eine Sache so verbeißen konnte. Ja, da dachte ich mir, vielleicht hat er ja ganz eigene Erfahrungen mit ihr gemacht.
0: Woher kannte er Valentina eigentlich so gut?
2: Über dieses Gefangenenprojekt.
0: Ah ja, stimmt. Das ist auch das Einzige, was ich im Archiv finde. Das heißt natürlich nicht, dass Valentina nicht an irgendwelchen Recherchen dran war. Valentina hat ungefähr 50 Bilder und 2 Artikel unter dem Stichwort Sarko ins digitale Archiv gegeben. Alles von demselben Event. Kannst du hier durchklicken? Ich hole noch Milch für den Kaffee.
2: Ja.

0: Ihr Tod war kein Unfall. Sarko hat sie umbringen lassen.
1: Was?
0: Valentina hat vor 2 Jahren etwas recherchiert. Über Sarko. Vielleicht sogar über Checkworks oder Residuex. Und deshalb musste sie sterben. Durch diesen Mann.
1: Er war am Unfallort? Aber es gab doch keine Spuren von Fremdeinwirkungen.
0: Ich habe der Polizei damals gesagt, dass da ein Laster war, der uns vom Weg abgedrängt hat. Und dass der Fahrer Flucht beging. Aber die haben mir meine 0,6 Promille vorgehalten und mir nicht geglaubt. Und ich habe das Kennzeichen nicht gesehen. Am Ende habe ich selbst nicht mehr an seine Existenz geglaubt.
1: Die Verbindung zwischen Sarko und diesem Mann, die muss ich doch nachweisen lassen. Ja.
0: Wir müssten nur den Mann finden und zeigen, dass es da einen Auftrag gab. Oder Sarko gibt es selber zu.
1: Was heißt das für uns? Unser Mandat niederlegen?
0: Nein. Wir müssen unseren Job als Anwälte von Sarko weitermachen. Und helfen, die Mörder von Gonsalves und Tippi hinter Gitter zu bringen.
1: Und wie wollen Sie das anstellen?
0: Ich werde sie zum Reden bringen.
1: Ach so. Na, das ist ja ganz einfach.
0: Und Sarko wird auch reden.

0: brauche Ihre Hilfe, Waldemar.
1: Das letzte Mal hat meine Hilfe ein Leben gekostet. Deshalb redet Marcia nicht mehr mit mir.
0: Sie gibt sich die Schuld an Tippis Tod. Dabei trage ich ganz allein dafür die Verantwortung. Helfen Sie mir, den wahren Schuldigen zu überführen.
2: Das ist mein Plan.
3: Sie tanzen auf einer ganz schön schmalen Rasierklinge, Silver. Das kann Sie Ihre Zulassung als Anwalt kosten. Und Ihr Leben, wenn es ganz dumm läuft.
0: Ich weiß.
3: Ist Ihnen das Risiko wirklich klar? Einerseits dürfen wir nicht zu nah ran. Andererseits muss die Verkabelung klein und unauffällig sein. Das bedeutet geringe Reichweite.
0: Ich weiß.
3: Wenn Sie, was ich versuche zu sagen, ist, wenn die uns abhauen, dann sitzen Sie in der Patsche.
0: Haben Sie eine bessere Idee, González mal da dran zu kriegen? Bitte, nur so.
3: Ist Ihre Beerdigung.

0: Schön, Sie zu sehen. Hier ist Ihr Lohn in bar, so wie Sie es wollten, Herr Anwalt. Sonst noch was?
1: Ich hab dir doch gesagt, wir haben eine Ratte reingelassen.
2: Signor Sacco, es geht um die Torres-Brüder, nicht um Sie. Es geht darum, die Mörder von Gonsalves zu überführen und Sie endgültig zu entlasten.
1: Was reden Sie da, Mann?
0: Sie gehen also davon aus, die Torres-Brüder haben mir eine Falle gestellt, nachdem sie Gonsalves getötet haben?
3: Ja, und ich kann es sogar beweisen. Dazu muss ich die beiden persönlich zur Rede stellen. Deshalb bin ich verkabelt. Damit ich der Staatsanwaltschaft zeigen kann, dass Sie im Mordfall Gonsalves unschuldig sind.
4: Die machen ihn noch fertig, bevor er den Mund aufmacht.
0: Das wird nicht passieren, wenn wir ihn begleiten.
1: Thiago, was soll das?
0: Wenn die Torres-Brüder mich wirklich verarschen wollten, dann werde ich die beiden jetzt verarschen. Und zwar mit Hilfe der hochverehrten Staatsanwaltschaft. Was meinen Sie, Silva?
5: Abel, arrangieren wir ein Treffen.
0: Gute Arbeit.
6: Nicht so gut. Chef ist ein Draufgänger.
7: Ja, leider.
6: Hätte ihn irgendwie vermissen, wenn das hier schief geht.

0: Wo treffen wir die Brüder?
1: Abwarten.
2: Okay, es geht los. Ziel unbekannt, Verfolgung auf Sichtweite.

0: weiß ich nicht mehr.
1: Mann, geben Sie endlich Gas!
2: Tut mir leid, aber ich hab's doch nicht so gern, wenn die Staatsanwaltschaft mithört.
3: Wie Sie meinen, Sie sind der Mandant.
0: Wir haben Sie verloren. Was machen wir jetzt?
4: Sagen Sie den Leuten, wir fahren zur Residu-Ex.

0: Was soll denn dieses Treffen hier? Können Sie uns sagen, was los ist, Sarko?
1: Das ist Ihr großer Moment, Senior Silva.
2: Verehrter Kollege Ferreira, vielleicht erzählen Sie besser Ihrem Chef, warum seine Geschäftspartner ihn betrogen haben.
3: Was soll die Scheiße?
2: Sie haben wirklich kein gutes Händchen für Anwälte, Senior Sarko. Ferreira arbeitet mit den Brüdern gegen Sie. Er hat den Verstand, er kennt alle Ihre Firmen und er hat Prokura für Ihr ekelhaftes Müllgeschäft. Beste Voraussetzung, Sie zu beerben. Wahrscheinlich stammt der Clan auch von ihm.
4: Thiago! Miguel!

0: Haben Sie sie, Kommissario?
1: Nein.
2: Waldemar?
3: Beeilt euch, sie sind alle im Hafen. Beeilt euch!
2: Mein Onkel sagt, Signor Silva und die anderen sind am Hafen. In einem Schiff namens Sao Cristiano.
0: Okay, wir fahren zum Hafen!
4: Okay. Okay.

0: langsam.
1: Das ist der Ballasttank.
2: Los!
0: Herr!
1: Glaubst du wirklich, du kannst mich einfach so beseitigen? Vergiss nicht, du bist nichts ohne mich und meine Kontakte.
3: Ihr verdammten Dreckschweine! Ihr verdammten Schweine! Helfen Sie mir, oder wollen Sie hier verrecken?
1: Ich will dabei zusehen, wie Sie verrecken.
3: Was?
1: Sie haben Valentina umbringen lassen. Durch einen ihrer Männer.

0: Was soll der Schwachsinn? Valentina hat mich geliebt, sie hat mich geliebt. Sie hatte vor, sie wegen mir zu verlassen.
1: Und ich habe sie auch geliebt.
2: Nein, sie hätte mich nicht verlassen. Nicht für so einen wie sie. Solche Typen hat sie verachtet. Die anständig und großzügig tun. Und dabei ihre lukrativen Geschäfte durchziehen und über Leichen gehen. Nein, nein.
3: Sie schon wieder, Sie geben wohl nie auf, Herr Staatsanwalt.
4: Ich bringe auch Geschenke mit.
2: Valentina hat sie durchschaut. Und deshalb musste sie sterben. Weil sie ihre Verachtung nicht mehr ertragen konnten.
0: Schwachsinn. Valentina hat mich benutzt. Und das für eine billige Story. Über die Sau Cristiano und den Müll. Sie wollte mich bloßstellen. Für sie war diese Story wichtiger als ich und unsere Liebe.
2: Und deshalb musste sie sie töten.
0: Ja. Ich hatte keine andere Wahl. Sie musste weg. Sie war zu gefährlich. Sie musste weg.
2: So jemand wie sie spricht von Liebe.
0: Ja, weil ich sie über alles geliebt habe. Aber da ging es nicht um Sentimentalität. Ich bin Geschäftsmann. Und das hat sie genau gewusst.
2: Das hat sie irgendwann gewusst.
0: Ich bringe dich um, du verdammtes Dreckschwein!
2: Da habe ich vergessen, mein Handy auszumachen. Wir hatten die ganze Zeit einen Zuhörer.
0: Und wenn schon? Was macht das für einen Unterschied? Wir sterben sowieso.
2: Ja, wir werden sterben. Aber die Wahrheit über dich, die lebt da draußen.
5: Die waren in der Halle.
6: Was soll denn dieser ganze Scheiß? Hier ist niemand.
7: Das werden wir sehen, wenn wir die letzte Schraube rausgedreht haben. Vielleicht werden wir dann noch erfahren, was in diesen Fässern ist. Und vielleicht dürfen wir dann auch wissen, was Sie eigentlich machen.
8: Hey! Sie sind in den Ballasttanks! Schnell!
7: Kommissario, nehmen Sie die Leute fest! Der Rest geht zu den Tanks!
8: Heilung!
9: Hey, ja! Wir sind hier!

Eduardo. Eduardo, komm. Komm, Eduardo.

0: Was wollen Sie noch? Mein Geständnis ist juristisch nichts wert, und das wissen Sie genau.
1: Sie haben sie nicht geliebt. Sie haben sie getötet. Die Wahrheit ist jetzt in der Welt. Das wissen Sie.
2: Das war ganz schön selbstmörderisch.
3: Sie wollten das Ganze doch von zu Hause aus verfolgen.
2: Und Sie wollten das so unbedingt alleine durchziehen, dass ich mir Gedanken gemacht habe. Tun Sie so etwas nie wieder. Und du? Redest du wieder mit mir?
4: Was habt ihr beiden vereinbart?
2: Dein Chef wollte, dass ich alles aufnehme, falls ihm was passiert. Was machen Sie jetzt mit Sarkos Geständnis?
3: Ehrlich gesagt, ich weiß es nicht. Juristisch bringt es überhaupt nichts. Aber es ist gut, es zu haben.

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Mhm.

0: Wir als Präparatoren bilden ja im Prinzip die Natur ab. Entsprechend ist ja der Anspruch da, dass wir so naturgetreu wie möglich sein sollen. Präparieren kann man ein echtes Tier. Kann eben auch ein Insekt sein, das kann man auch präparieren, oder auch eine Pflanze. Und modellieren ist dann eben, da bauen wir Objekte nach, die wir eben nicht präparieren, teilweise auch nicht präparieren können. Im Grunde war es für mich immer so ein Spagat. Soll ich jetzt was studieren in Richtung Biologie? Soll ich in die Kunst gehen? Ins Handwerk? Irgendwie wollte ich eigentlich am liebsten was, was das verbindet. Es kommen neue Materialien dazu, neue Techniken dazu und im Grunde lernt man nie aus. Dadurch, dass ich in Frankfurt geboren und aufgewachsen bin, ist das Senckenwerk für mich eigentlich schon seit meiner frühesten Kindheit so eine ganz wichtige Instanz für mich gewesen. Also entsprechend war es für mich eigentlich immer so ein Wunsch, ich war zwischendurch auch in anderen Museen tätig, hier wieder zurückzukommen. Eigentlich ist das Senckenberg-Institut vorrangig Forschungsinstitut. Also das Museum gehört essentiell dazu, ist auch gerade, wenn es dann darum geht, dass es an die Öffentlichkeit geht, natürlich die Instanz, die die wissenschaftlichen Inhalte dann auch nach außen bringt. Also an dem Riff haben wir 3,5 Jahre gearbeitet. Wir waren im Grunde ein Dreierteam, wobei wir, wie gesagt, viel Hilfe noch mit dazu bekommen haben. Ja, es gab einfach den Wunsch, dass ein indopazifisches Korallenriff gezeigt werden soll. Also in der Zeit habe ich sehr viel am Tag über Haie nachgedacht und nachts davon geträumt. Also die waren nonstop, haben mich begleitet.
1: Da war nämlich die Oberfläche, ist unglaublich komplex für mich gewesen, die zu machen, weil Haie haben ja so eine ganz spezielle Oberfläche, die so samtig wirkt. Wenn man die anfasst, ist sie ziemlich rau, ein bisschen sandig. Das war unglaublich komplex und der erste Versuch ist auch grandios gescheitert und ich musste die komplette Oberfläche wieder runternehmen, auch komplett neu kolorieren und da war ich ein bisschen genervt, ja. Diese Riesenmoräne, also das hatte für mich was von so einer alten Lady, ein bisschen runzlig schon und ein bisschen genervt vielleicht, aber hatte was sehr Sympathisches. Also ich mag die einfach unglaublich gern.
0: Frankfurt spaltet ja so ein bisschen, habe ich so das Gefühl. Also ich persönlich habe Frankfurt unglaublich gern, einfach weil es so divers ist.
1: In der Insektenwelt, da gibt es eigentlich genug Aliens, die so unter uns leben.
0: Ein großes, sehr detailliertes Modell von der Gottesanbeterin zu machen, wäre wirklich toll. Es ist sehr häufig vorgekommen, dass ich überhaupt nicht gemerkt habe, wie ich morgens habe ich mich angefangen an den Tisch zu setzen und plötzlich gucke ich auf die Uhr und es ist 17 Uhr. Also verliert sich total drin, was ich eigentlich auch sehr schön finde.
1: Das sind seine Hände, so ein bisschen Gollum-mäßig.
0: Wir sehen uns.
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Ich möchte gerne eine berühmte Cheerleaderin werden, weil ich den Sport toll finde. Ich bin Kira, 12 Jahre alt und ich liebe Cheerleading. Ich muss so ziemlich jeden Tag trainieren, denn nur so werde ich perfekt. Am nächsten Wochenende gibt es eine große Show, bei der ich endlich mal zeigen kann, wie gut ich bin. Ich liebe Kalifornien. Ich lebe in Los Angeles, wo es etwa 10 Millionen Menschen gibt. Ich wohne in einem Vorort, der Orange County heißt.

0: Die Leute denken bei Los Angeles meistens an Kinofilme, von denen viele hier in Hollywood gedreht werden. Und sie denken dann an die berühmten Schauspieler aus dem Film. Meine Trainerin Mandy Morgan ist auch sehr berühmt. Viele wollen mit ihr trainieren. Sie hat ein eigenes Fitnessstudio und sie ist wirklich klasse.
1: Stopp mit der Pyramide! Gleich geht's weiter. Wo ist Sabrina?
0: She's very tough. Mandy ist echt streng und trotzdem aber lieb. Sie will nur das Beste für mich. Die meisten von uns sind wirklich richtig gut. Für mich ist Cheerleading eine Leidenschaft. Ich mache das nicht, weil ich cool sein will, sondern weil es mich wirklich glücklich macht. Ich mag die Stunts und die Akrobatik.
2: Really like to like do stunting and tumbling.

0: Kiras Gruppe ist noch ein bisschen wackelig. Ihr müsst unbedingt im Takt bleiben. 1, 3, 5, 7. Bei 7 muss sie landen.
1: And it does have to double down. Got it?

Manchmal macht es mir etwas Angst, bei neuen Figuren geworfen zu werden. Aber wenn ich stürze, probiere ich es trotzdem immer wieder. Und irgendwann klappt es.

0: Ich verletze mich nicht oft, andere schon. Aber ich eigentlich nicht so leicht.
1: Es gab da leider ein Missverständnis in eurem Team. Das ist nicht schlimm. Ihr habt das gut gelöst. Du brauchst nur ein bisschen Selbstvertrauen. Wir sind erst am Anfang der Saison. Da klappt noch nicht alles. Entspann dich und atme durch. Wenn etwas in der Pyramide schief geht, wartest du oben einfach ab. Lass uns ein Einzeltraining für dich einplanen, dann können wir die Figur noch mal in Ruhe üben.
2: In der Nähe von Los Angeles zu leben, ist was ganz Besonderes, weil wir hier eine ganz besondere Art zu leben haben. Wir können hier ganz viele Dinge tun, die einfach nur Spaß machen.

0: Unser Leben ist ziemlich schnell und hektisch. Dauernd hat man was zu tun. Einkaufen gehen, jemanden treffen, essen gehen, zur Schule gehen oder Sport machen. Es ist immer was los. Aber es macht Spaß. Und es ist ziemlich voll in Los Angeles. Es gibt nicht viel Platz. Überall stehen Häuser.
1: Okay, these are my Squishmallows.
0: Das sind meine Squishmallows. Das rosafarbene mag ich am liebsten. Ihr Name ist Brina. Leider passen sie nicht alle in mein Bett. Nur diese Großen dürfen ins Bett, wie die Kuh. Ihr Name ist Ronnie. Ich trage sehr gerne Ohrringe in der Schule, wie diese mit einem echten Saphir. Das ist auch mein Geburtsstein, denn ich bin im September geboren. Die Ohrringe habe ich aus Disneyland. Da ist Minnie Maus drauf, meine Lieblingsfigur. Ich finde sie wunderschön. Und hier sind meine Medaillen, die ich beim Cheerleading gewonnen habe. Und dann ist hier eine meiner Lieblingsjacken, die ich mit meinem Team in Las Vegas für den ersten Platz bekommen habe. Nebenan wohnt mein Bruder Gabriel. Er spielt total gerne Baseball und sein ganzes Zimmer ist damit dekoriert. Wir teilen uns ein Badezimmer. So etwas nennen wir in Amerika ein Jack-and-Jill-Zimmer.

0: Mein Vater ist Arzt und hat seine eigene Praxis. Er ist gerne draußen und schwimmt mit uns im Pool. Meine Mutter war 12 Jahre Hausfrau und arbeitet seit kurzem wieder als Arzthelferin.
1: Mom! Dad, can
0: Könnt ihr mir helfen, die Matte darüber zu bringen? Auch wenn es im Haus ein bisschen gefährlich ist, kann ich mit der Matte zu Hause meine Saltos verbessern, damit bei der Show alles klappt. Ich würde schon sagen, dass ich eine professionelle Sportlerin bin, weil ich viele coole Tricks und Saltos machen kann, ohne mich zu verletzen.

0: Dieses Wochenende wollen wir für Halloween einkaufen gehen, um unser Haus zu dekorieren. Ich würde gerne im Vorgarten einen gruseligen Friedhof aufbauen.
1: Let's go.
2: Okay.
0: Papa, wollen wir hier ein paar Grabsteine aufstellen?
3: Ja, am besten ganz vorne, damit die Kinder sie gleich sehen können. Und wir stecken ein paar Skelette in den Boden, die mit ihren Händen dann aus dem Gras kommen.
2: Ja, das wäre really cool.
0: Kurz vor Halloween laufe ich gerne herum und schaue mir die dekorierten Häuser an.
2: Wow, I see the house.
4: I'm excited to see.
2: Me too. And I also like to go to one of the.
0: Ich gehe am liebsten zu einem der gruseligsten Häuser gleich um die Ecke. Die haben tolle Gruseldekorationen.
2: They have really awesome decorations. Yeah, and look, the chains are really.
0: Und die sehen so echt aus. Die haben sogar einen Zombie, der aus dem Boden kommt.
2: That's coming out of the ground, just like we have bones that we could stick out of the ground as well. Yeah, and the white lady in the white.
0: Die Dame im weißen Kleid sieht auch wirklich toll aus. Sie wirkt so echt.
4: I also like her.
0: Normalerweise fahren wir immer mit dem Auto zum Cheerleading. Manchmal fährt mich meine Mutter und manchmal mein Vater. Es gibt einen richtigen Fahrplan, weil ich ja fast jeden Tag ins Training muss. Ich habe vom Klimawandel gehört und es macht mich irgendwie traurig, weil so viele Menschen in ihren Autos unterwegs sind und die Luftverschmutzung immer schlimmer wird, was schlecht für unsere Erde ist. Es sind einfach viel zu viele Autos. Vielleicht könnten die Menschen öfter mal laufen oder gemeinsam ein Auto benutzen. Oder mit dem Bus fahren, anstatt allein im Auto. Fahrgemeinschaften finde ich eine gute Idee. Meine Mutter ist mir sehr wichtig. Sie bringt mich ins Training und feuert mich an und findet das toll, was ich mache.

0: Mostly every day, except
1: ich trainiere fast jeden Tag, außer freitags und samstags. Das Training dauert 2 bis 3 Stunden. Das Training gefällt mir. Ich muss mich nicht dazu zwingen. Ich will das einfach können, die Technik beherrschen.

0: Anfang. Darum fällt es mir leicht und ich mache immer weiter. Es gibt einen großen Unterschied zwischen dem All-Star-Cheerleading, das ich mache, und dem Football-Cheerleading. Bei meinem Cheerleading gibt es eine zweiminütige Choreografie aus Stunts, Tanz und Akrobatik. Beim Football-Cheerleading feuern sie die Mannschaft an. Da gibt es keine lange Choreografie. Da wird nur angefeuert. Das letzte Gruppentraining lief nicht wirklich gut. Darum habe ich vor der nächsten Show mit Mannys Trainerteam heute noch eine Privatstunde. Es ist sehr gefährlich, aber ich vertraue meinen Teamkollegen, dass sie mich auffangen. Das Einzeltraining heute lief echt gut und ich bin schon ganz schön nervös wegen nächster Woche.
1: Kira, was für einen Donut möchtest du? Einen mit Schokolade überzogen? Und was sollen wir deinem Bruder mitbringen?
0: Vielleicht einen von den langen?
2: A long one? Okay.
3: A dozen donuts?
1: Wir hätten gerne 12 Donuts.
4: The best donuts are
0: es ist einfach einer der besten Donutläden in L.A. Ich mag sie alle.

0: Ich liebe diesen Shop. Hier gibt es tolle Halloween-Dekorationen, die manchmal ganz schön gruselig sind. Wir suchen Plastikgrabsteine und Zäune für den Friedhof, den wir in unserem Vorgarten aufbauen wollen. Oh, schau mal, hier gibt es sogar ein Meerjungfrauen-Skelett. Es ist ein bisschen gruselig, aber es sieht auch ziemlich cool aus. Genau so habe ich es mir vorgestellt, mit den Gespenstern da hinten an den Büschen. Und unser Friedhof mit den Grabsteinen sieht auch sehr cool aus, mit den Skeletthänden, die da aus dem Boden kommen. An Halloween laufen die Kinder dann von Haus zu Haus und rufen Trick or Treat und dann bekommen sie Süßigkeiten. Das ist die Halloween-Nacht. Das Wochenende jetzt ist aber auch etwas Besonderes für mich, weil sich meine Familie extra viel Zeit für unsere Cheerleading-Show nimmt. Wann gehen wir?
1: Wir müssen gegen 3 Uhr los. Fängst du schon mal mit deinem Make-up an und ich mach dir dann die Haare?
0: Wo machen wir das?
1: Am besten in meinem Badezimmer, das ist größer. Soll ich dir mit deinem Make-up helfen? Weißt du noch, wie das mit dem Smoky-Look geht?

0: Jedes Jahr hat unser Team einen bestimmten Look. Und dieses Jahr haben wir den Smoky Look, der echt toll aussieht. Mama, mein Make-up ist fertig.
1: Okay, lass uns deine Haare unten machen.
2: Okay.
0: Jetzt machen wir meine Haare. Das mag ich nicht so, weil es immer weh tut.
3: Okay, Kira, flip your head over. Okay, head up.
2: Standing fulls.
3: Standing fulls.
2: Or a 3D double.
3: Did you master
1: your doubles du deine Figur yet? Für die Show?
2: Ja.
3: Oh, lucky girl. That was hard work.
1: Das war auch harte Arbeit.
3: What other teams are
1: Welche Teams
3: be at the
1: werden
3: gym
1: heute
3: today?
1: Zur Show kommen?
2: Shadow and Neon.
3: Oh. I love watching them practice and
1: Oh, den schaue ich auch gerne bei der Choreografie zu.
3: How's that feel?
1: Wie fühlt sich das an?
2: Good.
3: Okay. So hold the bow for
1: okay,
3: me.
1: Also halte das.
3: Okay, let me just spray.
1: Ich spüre jetzt. Okay, mach die Augen zu.
3: Close your eyes. Okay, all done.
0: Für mich ist die heutige Show zum Saisonauftakt sehr wichtig, weil ich dort allen zeigen kann, was ich schon die ganze Zeit übe.

Bei uns in Kalifornien ist es wirklich oft sehr heiß und alles ist sehr trocken. Deshalb können bei uns schnell große Feuer ausbrechen. Mir macht das Angst. Als ich klein war, mussten wir sogar mal evakuiert werden, weil das Feuer so nah kam. Aber meistens brennt es nur zu bestimmten Jahreszeiten.

0: Viele Teams, meine Trainer und eine ganze Menge Leute werden uns heute bei der Show zuschauen. Meine Familie auch. Und unsere Freunde. Sie wollen sehen, wie gut wir dieses Jahr sind.
1: They're just like there for to watch what you've been doing for the season right now. You don't look like a photo.
2: You're prettier than that. Kira, denk dran, bleib ruhig, atme und dann schaffst du das. Wie im Training. Lasst uns noch beten.

Es lief ziemlich gut. Wir waren echt gut drauf, voller Energie. Und unser Team hat gut zusammengearbeitet. Bei einigen Figuren musste ich vorsichtig sein, um die anderen dabei nicht zu verletzen.

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0: Auf der riesigen Afrika-Savanne des Kronberger Opel-Zoos lässt es sich perfekt herumtoben. Auch Giraffenbaby Martin darf heute raus, obwohl es erst 3 Wochen alt ist. Das kann abenteuerlich werden, weiß sein Pfleger.
1: Schönes, frisches Laub ist immer ein gutes Zugpferd für die Giraffen. Dann machen die nicht so lange rum, stehen nicht im Vorgehege, sondern haben es eilig rauszugehen. Und da heute unser riesengroßer Tag ist, dass die Kleine zum ersten Mal rauskommt, möchte ich auch nicht, dass die sich jetzt noch stundenlang im Vorgehege aufhalten, sondern dass die einen Ansporn haben. Ah, komm, da schön Laub draußen, schönes Wetter draußen, passt, dann gehen wir jetzt alle raus und dann läuft der Kleine gleich mit.
0: Alle mühen sich ganz schön ab, damit auch bloß nichts schief geht beim Babyausflug.
1: Die Asthaufen, die sind sehr interessant, da kann man reinlaufen, da kann man sich drin verheddern, so als kleine Giraffe. Wir haben hier ein paar Steine rumliegen irgendwo, da kann man drauf ausrutschen, na, das weiß man alles nicht, aber das wollen wir auch gar nicht wissen.
0: Es ist ja alles generalstabsmäßig vorbereitet. Im Opel-Zoo dürfen die Giraffenkinder schon früh auf die große Anlage. Aber Martin mit seinen 3 Wochen ist wirklich noch sehr klein.
1: Martin? Oh, Martin, guck mal.
0: Da ist er im Stall.
1: Na, Kleiner?
0: Ein hübscher Kerl, der Martin, schaut so neugierig in die Welt wie Mutter Zwocki.
1: Da Zwocki schon selber nicht gerade groß ist, hat sie den Namen Zwocki, also Zwoggele, ihr Klein und so, und bekommen. Und ihr Jungtier oder ihre Jungtiere sind auch manchmal dann was kleiner. Und das sieht man ganz schön bei Martin. Dem kann ich, oder wir können uns immer noch in die Augen gucken und er wird jetzt 3 Wochen alt. Der ist fit wie ein Turnschuh. Gucken wir an, ja, der hat die Ohren gestellt, der ist aufmerksam, ja, steht auf 4 Füßen. Ja, ist wohlgenährt, Nabel trocknet gut ab, wunderbar. Was will man mehr? Hendrik, du fehlst noch.
2: Ich fehl noch.
1: Ja, sicher. Du hast einen Schlüssel, ich habe keinen heute.
2: Ach so, du hast einen Schlüssel, ja.
1: So, jetzt letzte obligatorische Frage. Es gibt jetzt nur noch eine Möglichkeit, irgendwas auf der Anlage zu machen. Ist alles fertig? Ist alles weg? Kann man niemanden vergessen? Keine Schubkarre, keine Kratze, keine Praktikanten, nichts mehr auf der Anlage. Laub draußen.
2: Ja? Laubhaufen aufgefüllt, Wasser aufgefüllt, alles sauber gemacht.
1: Gut.
2: Alles drinne, Praktikanten nicht vergessen, passt alles.
1: Ja, dann machen wir jetzt Luzi-Box zu. Hier alles in die Halle, bevor Zwocki und Martin dazukommen. Vorgehegetüre auf, wenn die alle draußen sind. Vorgehege zu, Gregor raus und Abflug.
0: Organisation ist alles bei der großen Giraffengruppe.
1: Ja. Zwockele mit rauslassen.
0: Die Mutter mit dem Sohn.
1: Los, heute.
0: Da wird nicht lang diskutiert.
1: Weiter. Ja, genau, schubst den mal raus jetzt.
0: Frischluft tut gut gerade den Kleinen. Aber wie sollen die das wissen, wenn die Alten auch nicht gerade herausstürmen?
1: Ja, die Giraffen haben irgendwie hier so den Eindruck, my home is my castle. Die wollen nicht aus der Halle raus. Unverständlich, aber es ist so. Die gehen sehr ungern raus. Sind die Kollernen? Ja. So, das ist schon mal gut. Katharina, geh auch, komm.
0: Bei den vorsichtigen Giraffen braucht alles seine Zeit. Aber dann sind sie draußen, auch die graziöse Mutter.
1: Ja, Zwocki möchte auch gerne raus, das sieht man auch. Ja, die war jetzt ein paar Tage nicht draußen, zwangsläufig.
0: Aufmunterung für Klein Martin. Ja. Kann nicht schaden, denn alles Neue verunsichert Giraffen. Mal sehen, ob er sich nach draußen traut.
1: So, jetzt kommen schon die ersten spannenden Momente. Wenn der Kleine jetzt den Anschluss verliert, wird's hektisch. Auf allen Seiten.
0: Na, ja, noch sieht's gut aus.
1: Aber wunderschön, wie die rausdackeln. Super. Das nennt man Herdentrieb. So, jetzt müsste der Kleine. Hendrik, gehst du noch 2 Meter zurück?
0: Doch Martin zögert vor dem fremden Tor. Da soll er durch. Ja, wie das denn bloß? Vom Frankfurter Großstadtdschungel zum Katzendschungel des Zoos. Die 2 Rostkatzen bekommen heute Besuch von Tierärztin Dr. Geiger, die die Tierpflege eindringlich vor den Miezen warnt. Denn die sehen zwar lieb aus, was aber durchaus täuscht. Denn Rostkatzen sind die kleinsten Wildkatzen der Welt und garantiert nicht verschmust. Ganz im Gegenteil.
3: Haben Sie schon mal mit denen gearbeitet? Mit was?
4: Nee.
3: Also nicht täuschen lassen von der Körpergröße. Das ist Horror. Es sind ekelhafte Killer. Die Rostkatzen, wenn wir sie erwischen, werden wir natürlich auch wiegen. Abgesehen davon, dass wir sie impfen und eine Wurmkur geben, hat man einfach eine gute Kontrolle, wie ist der Zustand. Erstmal müssen wir sie aber kriegen.
5: Hier, nimm dir hier schon mal. Ja, ja, wart.
0: Tierpfleger Hans Karrer ist erfahren und unerschrocken, aber auch er nähert sich den Rostkatzen mit gebührendem Respekt und nicht ohne passende Hilfsmittel.
5: Ja, ja, genau. Wenn die oben im Baum sitzen, mein Arm reicht ja nicht bis ganz oben hin, weil das Ding ist ja 5 Meter hoch. Da kann man sie immer ein bisschen mit jagen, dass sie dann in eine Kiste reingehen, die machen wir dann zu und dann haben wir sie. Hast du schon gesehen?
0: Nein, denn die sind sehr schnell. Und ab in die Wohnhöhle.
5: So, Achtung.
0: Pech für die Katze, dass man die Kiste prima verschließen kann.
5: So, eine haben wir schon mal. Das wird sie sein.
0: Jasmin Morgenstern bringt das Männchen.
5: Rutsch nicht auf dem Hering raus, wenn du runterkommst. Oder?
0: Nein, weil das wäre eine ganz andere Sendung. Ja, ja. Hier geht's um den Medizincheck für Rostkatzenmann Ranga.
5: So, da wiegen wir das Prachtstück erstmal. Lass ruhig auf. So, mach die Waage mal an. Dass wir erstmal das Gesamtgewicht haben.
0: Gewogen wird mit Kiste.
5: Genau. 7810.
0: Das sind ohne Kiste 1,5 Kilo. Und jetzt zum gefährlichen Teil.
4: Was? Ich.
5: Also du hältst den
4: Kescher,
5: natürlich.
4: Dann lassen wir.
0: Für die Impfung muss die Katze im Kescher gut festgehalten werden. Auf.
5: Zu. So, gut, jetzt haben wir's. Hoch.
0: Und gut einwickeln, damit sie nicht kraftvoll zubeißen kann.
5: So. Zu.
3: Hab alles. Also erst geht sie hier auf die Haut. Nee, wir lassen sie eben nett. Ich versuche hier ein bisschen zu scheiteln. Das kommt eigentlich direkt auf die Haut. Das geht jetzt natürlich nicht. Und dann kriegt sie noch die Impfung unter die Haut. Ja, machen wir jetzt einfach hinten rein.
0: Eigentlich war es das jetzt. Aber denkst du?
3: Gut, das war's schon. Dann kann man die gleich wieder gehen lassen. Mhm. Jawohl. Aufpassen, dass sonst jetzt nicht abhaut. Das ist gefährlich. Die springen da auch raus, Herr Karrer.
0: Dr. Geiger bleibt fast das Herz stehen.
5: Hier darfst du springen. Auf, komm.
0: Nur leider in die falsche Richtung.
5: Immer stehen bleiben.
0: Die Situation ist brenzlig. Tamo, der junge Elefantenbulle im Kronberger Opel Zoo, ist ein wahres Leckerrüsselchen. Vor kurzem hat er sehr geschickt Wassermelonen gefuttert, aber ob er auch riesengroße Melonen mit eben dem Rüssel ansaugen kann, das wollen die Pfleger heute ausprobieren.
6: Ich sehe ihn noch nicht. Wahrscheinlich steht er schon oben. Na, da ist er doch. Tamo! Komm mal, Kleiner, auf!
0: Mit Äpfeln lässt sich Tamo bereitwillig in Richtung Wasser locken.
6: Auf geht's, Kleiner, komm. Komm, Kurzer, auf geht's. Ja, jetzt haben wir natürlich die perfekte Möglichkeit. Die zwei großen Mädels sind nämlich gerade weg. Dann kann er ungestört nach unten gehen. Und dann geben wir ihm mal die Riesenmelone. Vorgestern hat er ja schon die Kleinen bekommen. Das erste Mal überhaupt. Mal sehen, wie er heute auf die Große reagiert. Na, Kurzer, wie geht's dir?
0: Bestens, denn hier im Teich ist der Kleine sicher vor den eifersüchtigen Elefantenkühen, weil die gehen nie ins Wasser.
6: Die großen Mädels, die bespritzen sich lieber mit Schlamm. Bei Simba da hinten kann man es ja ganz gut sehen. Der Schlamm, der kühlt auch. Das ist eigentlich das, was die in der Natur ja auch eher finden als große Wassertümpel.
0: Simba hat gehörigen Respekt vor dem zooeigenen Pool.
6: Das Becken ist es bei denen halt so, die wissen nicht, wie tief das ist. Und dadurch, dass die schon etwas älter sind, haben die echt Angst, dass sie nicht mehr rauskommen. Und Tamo ist da total schmerzfrei. Der startet einfach überall rein. Hauptsache, man lockt ihn.
0: Und es gibt doch nichts Schöneres, als zu planschen und dabei zu futtern.
6: So ist brav.
0: Schon die kleinen Äpfel erfordern Geschicklichkeit.
6: So, jetzt hat er die Äpfelchen alle gefressen und jetzt darf der Sebastian mal die große Melone reinwerfen.
0: groß, das war nun nicht untertrieben.
6: Die ist groß, ja. Stell dich am besten hier vorne hin, dann musst du sie nicht so weit werfen.
1: Da, wo das kürzeste Stück ist.
6: Genau, und werf sie ihm nicht gegen den Kopf.
1: Nein. So, und.
6: Einmal mit Schwung.
1: Achtung, und.
0: Au Backe, das sind 15 Kilo. Aber Tamu ist schon da.
6: Ah, die kannst du nicht mehr ansaugen, dafür ist dein Rüssel zu klein.
1: Mal schauen. Er wird sie, denke ich mal, eher klein drücken. Oder? Oh, in einem Stück. Oder auch nicht.
6: Er spielt jetzt eine Runde damit.
0: Spielen ist ja schön und gut, aber natürlich riecht das Monsterding sehr verführerisch. Wer hätte gedacht, dass selbst ein Elefantenmaul einmal zu klein sein könnte? Ob Tamu die Riesenkugel noch zu rüsseln kriegt? Mit kleineren Portionen isst es sich besser. Mahlzeit.

0: Mäuschen, wo bist du?
1: Milli ist übrigens kein Mäuschen, sondern ein Eichhörnchen.
2: Wahrscheinlich wieder auf Achse, die kleine Maus.
1: Ersatzmama Tine Hofmann hat Milli von Hand aufgezogen und zwischen beiden ist eine Bindung entstanden.
2: Also prinzipiell ist das irgendwann unser Revierhörnchen. Wenn sie hier bleibt und sich ab und zu mal was abholt, sind wir nicht böse drum. Aber sie soll auch irgendwann Jungtiere bekommen und dann wie ein normales Eichhörnchen leben. Aber wenn sie uns besucht, ist es schön. Freue ich mich drüber. So, dann packen wir ihr noch ein paar Nüsse rein.
1: Tine Hofmann weiß, was Hörnchen wünschen und Milli dankt es ihr.
2: Milli, die ist jetzt die ganze Zeit hier und guckt ab und zu, also morgens und abends kann man die Uhr nachstellen, dass sie sich irgendwas Nettes abholt.
1: Auf dem besonderen Futterplatz.
2: So, dann haben wir ihr natürlich auch noch hier was Kleines aufgebaut. Eine Mini-Eichhörnchen-Futterschaukel. Kann sie sich dann immer ihr Essen holen. Hier ist ihr Lieblingstunnel. Als sie noch klein war, hat sie da drin immer gepennt. Und da kann sie auch jederzeit wieder reinkommen und hat einen kleinen Zufluchtsort. Und kann sich da was Leckeres abholen. Milli! So was Leckeres für dich hier. Super Pekannüsse und Paranüsse. Hm?
1: Ein feiner Snack, oder?
2: Nee, ich glaube, sie ist für heute Morgen schon gesättigt und dampft jetzt ab und macht den Wald so ein bisschen unsicher. Kommt dann aber gegen Spätnachmittagabend meistens wieder und holt sich dann nochmal ihr Portionchen ab.
1: Bei den Giraffen im Opel Zoo steht es spitz auf Knopf. Der kleine Martin traut sich nicht durch die offene Tür.
3: Hendrik, gehst du noch mal 2 Meter zurück, bitte?
1: Aber selbst das nutzt nicht viel. Baby Martin hat die Orientierung verloren.
3: Ja, das sind die Momente, wo du die Luft anhältst und was das den richtigen Weg nimmt. Wenn er jetzt meint, er verliert den Anschluss, dann wird er am Zwischenzaun hin und her rennen, weil er sieht ja, da ist die Mama, da will ich hin, da muss ich hin. Ja, klappt aber nicht. Ich bin allein, ich bin allein. Du musst noch ein Stückchen weiterlaufen.
1: Zum ersten Mal soll der Kleine nach draußen, nur wie?
3: Der findet jetzt gerade den Ausgang nicht. Vorbeigelaufen, langsam, Zwocki kommt zurück. Zwocki ist eine gute Mama, eine ganz tolle Mama. Wunderbar.
1: Nein, Wunschdenken, Zwocki kommt nicht. Für sie ist das Rausgehen Routine.
3: Ja, Zwocki versteht es nicht. Da ist eine Öffnung. Genau da muss der Herz. Da, super. Wunderbar. Nein, bleib stehen, Hendrik, warte. Laufen lassen. Egal wie. Das sind so die prägenden Momente, wenn der Kleine jetzt irgendwie da raus- oder reingescheucht wird von uns. Ja, dann wird er das Aus- oder Einsperren mit was ganz Schlechtem verbinden. Auch wenn man jetzt zu früh hingeht, um eine Tür zuzumachen, dieses Geräusch, das ist alles fremd, dann lasse ich es lieber so laufen. Und zur Mama gehen. Weiter, erst super. So, Hendrik. Danke. Alles doch perfekt. Ja, natürlich ist man immer erleichtert hinterher. Das muss einfach. Ja. Wenn du hier stehst und siehst, dass eine kleine Giraffe eine Stunde lang am Gitter am Zaun hin und her läuft, weil sie diesen Durchgang, diesen 1 Meter, der optisch ja fast nicht wahrnehmbar ist, nicht mitkriegen, ja, und dann irgendwann ist die Nase blutig, das ist doof. Lieber so, wunderbar.
1: Ganz schön viel Aufregung für einen Morgen. Martin muss das erstmal verdauen. Die anderen Giraffen dagegen sind längst zur Tagesordnung übergegangen.
3: Jetzt haben sie halt noch ein bisschen Laub, was sie so schön in sich reinnüscheln. Aber das hält ja nicht ewig. So, irgendwann ist das weg. Und dann wird es einem, hier so einem großen, größeren Bruder, hier so ein Melman, so ein kleiner Drecksack, dann wird es dem langweilig und dann kommt er auf komische Ideen. Da, guck mal, jetzt der Papa, er wird sich gleich, ne, nicht erschrecken. Ah, das ist so eine coole Socke schon. Ja, und wenn Melman oder auch die Katja, wenn die auf komische Ideen kommen, dann können wir hier noch ein paar Bilder sehen, wahrscheinlich, wenn die hier durch die Gegend rasen. Ja, wo man am besten nicht mehr hinguckt. Jetzt aber. Erstmal weglaufen vor Papa. Na, Zwocki gleich hinterher. Gute Mama.
1: Langsam gewöhnt sich Klein Martin an die große Anlage und bald schon spielt er fröhlich Fang mich doch mit Halbschwester Katja.
3: Ah, jetzt, ne? Einer bewegt sich, der andere kommt hinterher. Katja jagt Martin. Martin rennt zur Zwocki. Wo ist meine Mama? Da ist meine Mama. Hält das Katja auf? Ja, Katja verharrt und guckt. Der will nicht mitspielen.
1: Martin ist gut angekommen. Stefan von Gemünden muss sich daher keine Sorgen mehr machen.
3: Ich meine, wir können uns jetzt hier auch mal für ein paar Minuten trennen. Ich wollte eh noch einen Kaffee trinken und einen Blick in die Aufzeichnung von der Geburt werfen.
1: Das kann spannend werden. Denn auch wenn Martin sich draußen sicher fühlt, er ist noch ein Baby, das erst vor 3 Wochen geboren wurde. Die exotischen Meeresfische im Frankfurter Zoo leuchten um die Wette. Fast könnte man vergessen, dass sie hinter Glas leben. Wie wichtig solche Scheiben sind, merkt man erst, wenn sie fehlen. Dieses Aquarium wird umgebaut und dafür braucht es eine extra dicke neue Scheibe. Sehr, sehr vorsichtig bringen die Männer einer Spezialfirma die Hebevorrichtung an der Scheibe an. Mit Muskelkraft wäre sie nicht zu bewegen.
0: Die Scheibe wiegt 315 Kilo, 38 mm stark. Mit einer Doppelfolie, speziell gehärtetes Glas.
1: Und speziell ist auch der Heber.
0: Das ist ein Vakuumheber. Damit heben wir jetzt die Scheibe an und setzen die ab auf den Transportwagen. Dass so weit wie geht, dass wir reinkommen. Dann setzen wir sie da hinten ab.
1: Das ist leichter gesagt als getan. Das Gelände hinter dem Exotarium entpuppt sich als sehr verwinkelt. Der Wirleiter Thomas Tickertsch weiß, dass hier echte Millimeterarbeit gefragt ist.
4: Die muss jetzt hineingebracht werden. Es ist sehr eng da hinten und da kann man mit dem Stapler nicht hineinfahren. Deswegen kommt das jetzt auf diesen Wagen, besser rangieren kann.
1: Die Scheibe braucht außerdem einen hölzernen Untersatz, damit sie sicher steht.
0: Kantholz holen, drunter legen. Kleine Kanthölzer, zügig.
1: Tja, da hat man das beste und modernste Gerät und dann landet doch alles auf einem Rollwagen. Aber besser so.
0: Ich fahr zurück.
1: Hoffentlich geht nichts zu Bruch.
0: Das wollen wir nicht hoffen. Wir glauben immer an das Gute.
1: Das ist schön. Und schließlich sitzt auch das zerbrechliche Schwergewicht.
0: So.
4: Die Scheibe haben wir jetzt schon ein bisschen gewartet. Das sind schon ein paar Wochen her. Ja, es ist spannend, klar. Aber noch spannender ist, wenn die Scheibe dann drinnen ist.
1: Und wenn dann erst wieder Fische dahinter hin und her schwimmen. Aber so weit ist es noch nicht.
0: An der Tür vorbei. Nicht rein, einschlagen. Ja, zieh, du musst ziehen, ziehen, ziehen. Hopp, weiter, los. Und stopp. Jetzt müssen wir in die Richtung. Aufpassen hier unten. Nicht. Weiter. Den Schnee weg. Wir müssen noch ein bisschen zirkeln. Du musst jetzt zurück nochmal, noch nicht einschlagen. Erstmal weiter da hinten hin. Weiter. So,
1: das ist echte Präzisionsarbeit.
0: Warte, ich muss meinen Arm da wegnehmen. So.
4: Und dann jeweils vorne ziehen, ja?
0: Ja, das. Mach weg.
4: Warte. Vor. So, ich bin hinten durch.
0: Ich auch. Stopp, muss einen anderen Platz haben.
1: Hoffentlich geht hier nichts schief.
5: Das ist gefährlich. Die springen da auch raus, Herr Kara.
1: Die Tierärztin hatte gewarnt.
6: Hier darfst du springen. Auf, komm. Auf. Wo bist du zu Hause?
1: Der bissige Rostkater lässt sich das nicht zweimal sagen.
6: Immer stehen bleiben.
1: Jetzt bloß nichts falsch machen.
6: Auf, komm, geh. So, na, jetzt ist in der Kiste wieder drin.
1: Und gerade noch mal Glück gehabt.
5: Die sind halt unglaublich wendig in jeder Dimension. Die drehen den Vorderkörper gegen den Hinterkörper und können alle Krallen von Hinter- und Vorderbeinen in jede Richtung irgendwie in dein Fleisch versenken. Also die sind so winzig, aber sind Kampfmaschinen.
6: Ich gebe dir dann gerade die Kiste runter.
1: Nun ist die zweite Rostkatze dran, Weibchen Mapala. Pfleger Hans Kara weiß natürlich, wie gefährlich die Tiere sind.
6: Die können sich bestialisch wehren. Also das unterschätzt man immer bei der kleinen Katze. Die beißen durch den Lederhandschuh durch. Also so fangen und arretieren geht fast gar nicht, sage ich mal. Also da muss man sie wirklich gut haben und gut fixieren, weil die beißen durch den Handschuh durch.
1: Geimpft wird nur im Kescher und das ist schon schwierig
5: genug.
1: Dann
5: kann's echt fix. Jawohl, sehr gut. Reflex hat die Frau.
1: Da muss Mapala jetzt durch. Ostkatzen sind die kleinsten Wildkatzen der Welt, streng geschützt und selten. Der Frankfurter Zoo züchtet sie.
5: Jetzt machen wir alle Türen zu hinterher. Passt wieder auf, genau. Eingerollt lassen, sehr gut.
6: Die kennt das ja jetzt schon. Ja, komm mal her, auf. Ausrollen. Ja. So.
1: Überstanden. War ja auch schweißtreibend, die Aktion.
5: Also ich bin sehr zufrieden, wie es gelaufen ist. Bei den Rostkatzen weiß man nie, ob man die erwischt. Die sind ja so klein und flippig, aber das ist super gelaufen. Nö, bin happy und habe jetzt ein Jahr wieder Ruhe. Und der Herr Karre auch.
1: Der ist schon wieder zu Scherzen aufgelegt.
6: Tschö.
5: Kommen Sie nicht mitgucken?
6: Nö.
1: Zurück im Opel Zoo. Während die älteren Elefantendamen selbst an heißen Tagen den Teich meiden, kämpft dort der junge Bulle Tamo mit seiner Riesenmelone.
3: Ja, du weißt noch nicht so richtig, was damit anzufangen. Die vorgestern waren einfacher.
1: Ja, die waren auch noch nicht mal halb so groß.
7: Aber es ist auch schön zu sehen, dass man ihn damit echt gut beschäftigen
3: kann. Ja, auf jeden Fall, wenn er so was Großes hat, was Großes, Essbares, was man nicht sofort ins Maul stecken kann. Was bei Elefanten echt schwierig ist.
7: Ja.
3: Im Wasser kann man die nicht kaputt machen. So, jetzt versucht er drauf zu treten. Er merkt nur noch nicht, dass das Ding so gut schwimmen kann.
1: Aber schlau gedacht.
3: Das ist für ihn eine Herausforderung. Das ist auch ganz schön zu sehen, dass er da mal ein bisschen arbeiten muss und nicht einfach, oh, und da taucht er. Davon geht die nicht kaputt.
1: Die Pfleger sind beeindruckt. Tamu gibt alles.
3: Da hat er jetzt gut was zu tun. Kann sich austoben dran, du. Und wehe, die bleibt im Becken liegen, die wird gegessen.
1: Nun hat Tamu eine zündende Idee.
3: Er versucht verzweifelt danach zu drehen. Oh, jetzt hat er es gerafft. Jetzt hat er sie gegen die Wand gedrückt und hat sie kaputt gemacht. Sehr schön. Er ist wirklich ein kluger Kerl, der merkt noch ziemlich schnell irgendwelche Zusammenhänge. Fein gemacht!
1: Tamu ist am Ziel und genießt.
3: Aber das ist was, im Wasser liegen und Melone essen, das würde ich jetzt auch gerne machen.
7: Ja, so eine kleine Abkühlung hätte ich auch nichts dagegen.
3: Ja, ne, springen wir dazu. Müssen wir vorher noch mal sauber machen.
1: Ein freundlicher Gruß.
7: Hätte man jetzt meinen können, dass er sich bedankt hat.
1: Dass Tamu sich so geschickt anstellt, hat die Pfleger nicht überrascht. Sie geben ihm immer wieder knifflige Aufgaben.
3: Fordert ein bisschen Intelligenz, definitiv. Also es ist bei Tamu wirklich so, der versteht Zusammenhänge relativ schnell. Wenn man ihm irgendwas gibt, wo man denkt, okay, da ist er jetzt erstmal ein paar Tage mit gefordert, was bei den Mädels tatsächlich so wäre, bis die keine Angst mehr davor haben und sich dann rantrauen. Neben Aruba hätte ich so eine Wassermelone nicht geworfen, die wäre sofort schreiend aus dem Wasser gerannt wahrscheinlich, oh mein Gott. Bei ihm ist es dann so, okay, ich merke, ich kann nicht drauftreten nach dem dritten Versuch, da muss ich mir was anderes einfallen lassen. Das Wasser ist auch nicht hart genug, also drücke ich es halt gegen die Wand.
1: Das größte Stück kommt zuletzt.
3: Oh, schön.
1: Hoffentlich hat sich Tamu da nicht überschätzt.
3: Das schmeckt.
1: Nee, das war dann doch zu viel.
3: Da fällt alles wieder raus, ja.
1: Sehr lecker. Wie wär's denn mit etwas Nachschub?
3: Nö. Ja, die Brocken aufsammeln, du. Gibt nichts Neues. Das war's. Hier, betteln kannst du gut, ne?
7: Kleine Raupe nimmer satt.
3: Mhm. Gerade was Süßigkeiten angeht, wie ein kleines Kind. Eine Tüte Bonbon reicht nicht.
1: Man kann es ja wenigstens mal versuchen. Dass da noch kleine Stückchen Melone herumschwimmen, weiß Tamu genau. Er hat nur keine Lust drauf.
3: Das muss man ja mühsam aufsammeln, das ist ja blöd. Aber ich denke mal, er wird schon noch mal dahin gehen. Später wird sich das angucken. Er weiß ja jetzt, wo es liegt.
1: Zu akzeptieren, was sich nicht ändern lässt, ist ja auch ein Zeichen von Intelligenz. Also, her mit den Resten.
3: So, dann haben wir quasi den Zweck erfüllt. Die große Melone war wesentlich mehr Bespaßung, auch wenn es nicht ganz so lange gedauert hat, wie ich gehofft hatte. Ich dachte, er muss ein bisschen mehr arbeiten, aber er ist leider zu klug.
7: Hat es ziemlich schnell rausgefunden.
3: Ziemlich schnell, ja. Hat ja nur ein paar Versuche gedauert, 5 Minuten, und dann war es schon wieder vorbei. Das heißt, wir müssen nächstes Mal 10 Melonen holen.
1: Er hätte bestimmt nichts dagegen. Melonen sind Tamos neue Leibspeise. Und was sind schon 15 Kilo Frucht, wenn man noch im Wachstum ist? Die hübschen Bewohner des Frankfurter Meeresaquariums sind gelassen wie immer. Sie ahnen, logischerweise, nichts von den Anstrengungen eine Etage drüber. Dort wird eine neue, schwere Scheibe mühsam Richtung Becken gehievt.
0: Ihr müsst halten.
1: 315 Kilo wiegt das Ungetüm, das in ein Aquarium eingebaut werden soll. Seit Stunden geht es nur scheibchenweise vorwärts.
0: So, jetzt müssen wir ein bisschen hier richten, weil wir müssen ganz nah an diese Kante. Das Rad muss ganz nah darüber.
8: Diese Luft abbrechen.
0: Stopp. Nochmal die Zirkel. Zurück. Einschlagen, weiter.
8: Was denn? Da muss was fischen. Los!
0: Weiter!
1: Dann ist auch diese Hürde genommen.
0: Einmal durchatmen. Irgendwie hat man das Gefühl, raus geht immer leichter als rein. Aber auch das schaffen wir.
1: Trotz großer Anstrengungen bleiben die Männer zuversichtlich. Aber jetzt könnte es brenzlig werden, denn die Scheibe muss angehoben werden.
0: Da musst du den Nerven behalten, sonst hast du verloren. Das geht überhaupt nicht. Jetzt werden wir das Ganze mal anziehen.
1: Aquarienspezialist Franz Wennewald hat zum Glück viel Erfahrung mit gläsernen Ungetümen. Er ist auf alle Tücken einer solchen Aktion vorbereitet.
0: Der Plan ist, die Scheibe jetzt wieder aufzunehmen. Und dann werden wir sie hochziehen und langsam bis zum Beckenrand führen, oben drüber wegheben und anschließend absenken und sichern.
1: Das klingt zumindest theoretisch sehr gut. Die Giraffenherde im Opel Zoo genießt ihren Freigang inklusive Baby Martin. Trotz gewisser Startschwierigkeiten ist er heute zum ersten Mal draußen. Nach anfänglichem Stress kann sein Pfleger endlich mal Pause machen und eine Folge Giraffen-TV schauen. Denn Martins Geburt wurde gefilmt.
3: So, draußen sind sie schon, aber jetzt wollte ich irgendwie geschwind bei einem Kaffee noch mal gucken, was da, wie denn die Geburt verlaufen ist. Ich habe die nicht gesehen, ich war an dem Tag nicht da. Und da können wir auch gleich. Das ist auch schön für die Azubine, die war auch nicht da.
1: Vor 3 Wochen wurde Martin geboren und eine Kamera war mit dabei.
3: Ja, dann wollen wir doch mal gucken, was da war. Nicole, siehst du genug? Mhm. Ja.
1: Höhenangst durfte Martin nicht haben.
3: Ja, es sieht immer dramatisch aus, wenn der Kopf so nach unten baumelt. Naja, ich meine, das erste Mal ist es natürlich immer so, die bange Frage, liegt das Jungtier richtig? Wir wissen ja noch nicht, was es für ein Geschlecht hat. Also erstmal das Jungtier. Ob es richtig liegt, ja? Ob irgendwas im Weg ist. Und jetzt 21, 22, 23, der müsste doch jetzt runterpurzeln. Ja, und dann kommen erst die Vorderbeine und wenn dann irgendwie das erste Mal der Kopf zum Sehen ist, dann ist eigentlich schon, das war dann schon die halbe Miete. So, jetzt warten wir auf die nächste Wehe. Und dann müsste eigentlich soweit, die Schulterblätter sind draußen, das Becken hängt jetzt gerade noch ein Stückchen fest.
1: Gleich ist es soweit.
3: Jetzt so ein paar Bewegungen. Ja. Und jetzt rollt das Jungtier. Zack, Nabelschnur gerissen, einmal auf den Rücken.
9: Ich denke mir dann so, langer Hals, Genick. Kann doch eigentlich schnell was passieren. Und es ist schon interessant, dass da jetzt so alles glatt läuft.
3: Das weiche Landen ist natürlich bei uns hier in den Stallungen von äußerster Wichtigkeit, dass da beim Rausfallen nichts kaputt geht. Und in einer Stunde dann oder in zwei Stunden, das kommt immer drauf an, muss da genug Trittsicherheit da sein, dass das Jungtier aufstehen kann. Ist doch super gelaufen.
1: Routine wird das hier nie, trotz vieler Giraffengeburten.
10: Innerlich ist man aufgeregt. Also aber außen muss man immer schön die Ruhe bewahren, nicht, dass die Aufregung auf die Tiere geht. Und dann passt das alles schon. So, wir haben ein Video jetzt mal gesehen, da würde ich sagen, geh schon mal schauen, ob draußen alles in Ordnung ist. Gut.
1: Die Pfleger haben nie wirklich Ruhe. Immer zieht es sie zu ihren Tieren. Es könnte ja doch etwas passiert sein. Und wie geht's klein Martin?
11: Das sieht eigentlich ganz entspannt aus. Er tollt immer ein bisschen rum. Ich denke mal, das ist dann gleich schon auch schon wieder vorbei, weil er dann geschafft ist. Und dann wird er sich mal in die Sonne legen, ein bisschen schlafen und dann geht's bestimmt nachher weiter.
1: Und das alles unter den Augen der aufmerksamen Mama.
11: Wie gesagt, Zwocki passt immer auf, hey, mein Großer.
1: Das ist übrigens Gregor, ja. Der Papa. Vorwitzig wie immer.
11: Also, sag ich mal, er verliert immer ein bisschen den Anhang zur Mutter, aber Zwocki ist eigentlich immer hinterher, guckt, wo der Kleine ist. Es ist natürlich immer super schön, sowas zu sehen. Gerade geht einem wirklich das Herz auf, wenn er wirklich anfängt rumzuspielen. Gerade mit den Geschwistern, das ist natürlich immer super, sowas zu sehen. Und da sieht man wirklich, dass es den Tieren gut geht. Die haben Spaß am Leben, auch hier im Zoo. Und das ist natürlich super.
1: Sicherer als in Afrika leben sie hier allemal. Und auch Martin, der jüngste Spross der großen Gruppe, trägt bei zur Erhaltung der gefährdeten Art. Es gibt in der Natur nur noch wenige 100 Rotschildgiraffen. Gut, dass sie sich hier im Opel-Zoo so wohlfühlen. Oh ja, Zeit zum Kuscheln. Das geht in Kronberg am besten im Streichelzoo beim süßen Nachwuchs. Manche Tierbabys werden besonders anhänglich, so wie dieses Lämmchen. Raphael Kremper und Tine Hofmann kümmern sich um die Kleine, seit sie auf der Welt ist.
12: Hallo mein Schatz, na du, alles gut? Wie geht's?
13: Ha? Du alte Rübe.
1: Eigentlich heißt Rübe Lotta.
13: Die Mama hat sie verstoßen nach der Geburt. Und wir haben sie dann mit der Flasche aufgezogen. Das heißt, sie ist an uns gewöhnt. Wir sind quasi die Mama. Die Milchbar hat dann für sie bei uns geöffnet. Ne? Und sie läuft uns hinterher wie ein Hund. Also es ist wirklich zuckersüßes Kindchen. Sie ist auch ultra hübsch. Ne? Die Zeichnung oben am Kopf, ich finde die so goldig. Auch hier mit dem Öhrchen, mit dem kleinen Zacken. Guck mal da.
1: Ja, und guck mal da, sie geht sogar an der Leine.
13: Das kennst du seit gestern. Haben den Strick so präpariert, dass es sich nicht wirklich zuziehen kann, dass es einfach ganz locker hängt, wie man sieht, mit zwei Knoten, dass es sich da nicht stranguliert. Und dann haben wir sie heute Morgen schon mit zum Kuchenessen genommen in der Pause. Und die Kinder freuen sich ja auch wahnsinnig darüber. Ne? Und dann können sie mal Lämmchen anfassen und die Eltern machen Fotos mit den Kindern und dem Lämmchen. Und das ist schön. Dann gehen wir mal eine Runde spazieren.
1: Lamm am Strick ist ja auch besser als Lamm am Spieß.
13: So, dann wollen wir mal.
1: Der Ausflug hat übrigens noch einen tieferen Sinn.
13: Wir suchen unser Eichhörnchen, die Milli. Die haben wir auch mit der Flasche aufgezogen, beziehungsweise mit der Spritze. Und haben sie vor ein paar Tagen schon in die Voliere gesetzt, dass sie sich ans Klima gewöhnt, dass sie sich akklimatisiert ist. Es ist ja auch warm, es wird grün, sie findet Futter. Und wir füttern sie aber immer noch an, dass sie auf jeden Fall weiß, sie kann sich dahin zurückziehen, wenn es ihr zu blöd wird oder wenn irgendwie mal was sein sollte. Sie hat einen Rückzugsort, sie kann immer noch auf Futter zugreifen. Aber ich denke mal, jetzt nach und nach lassen die Besuche dann auch nach. Heute Morgen ist sie uns noch über den Weg gehüpft. Da haben wir sie unterhalb vom Streichelzoo gefunden. Wir gucken jetzt immer mal in die Bäume, ob hier irgendwo ein Hörnchen turnt. Aber momentan sieht es nicht nach Hörnchen aus.
1: Aber da gibt es ja noch das Lämmchen.
13: Und da ja so eine Suche nach einem Hörnchen einfach so langweilig wäre, nehmen wir dann unser Flaschenkind mit, unser Schäfchen Lotta. Dann sieht die auch mal was anderes und fängt auch jetzt mittlerweile an zu knibbeln. Und das sind Brennnesseln. Oh. Weißdorn ist gut, den kannst du. Ja, pinkeln muss auch sein. Das muss sein. Milli! Milli! Mausekind, wo bist du denn? Schnucki!
1: Nun, ein Eichhörnchen im Wald.
13: Oben hängst du auch nicht in den Bäumen.
1: Ist nicht eben einfach zu finden.
13: Was uns dann noch bleibt, ist unterhalb vom Streichel so einfach mal zu gucken, ob sie da in den Bäumen sitzt. Das kann auch sein. Sie war zumindest heute Morgen hier noch unterwegs. Ich gehe davon aus, dass sie heute Mittag irgendwann wieder auf der Mülltonne sitzt und uns die Küche ausräubert. Weil das hat sie die letzten Tage gerne mal gemacht.
1: Trotz der Räubereien in der Küche wird Milli bald für immer im Wald leben. Fragt sich, für wen der Abschied schwieriger wird.
13: So, Raphael, ich glaube, wir finden sie nicht. Wir warten dann einfach noch mal.
11: Sie kommt ja bestimmt eh wieder.
13: Ich glaub's auch. Gut, Lotta, komm, auf geht's.
1: Diese drei sind ein Spitzenteam. Spaziergang mit Lamm. Das ist mal eine Idylle. Im Frankfurter Zoo muss Nobody, der Brillenbärmann, Diät halten, um den Hüftspeck loszuwerden. Den hat er sich die letzten Jahre über angefressen.
14: Was haben wir denn jetzt eigentlich gleich vor?
13: Wir werden versuchen, mal unseren Bärenmann zu wiegen. Da ist er.
1: Was bei Tieren mit dieser stattlichen Größe meist nicht ganz so einfach ist und nur mit Leckerlis klappt.
13: Das machen wir regelmäßig, einmal im Monat. Versuchen es zumindest, dass wir halt wissen, wie viel er zu und abgenommen hat. Weil der ist sehr schwer gekommen aus Frankreich. Man sieht zwar mit dem bloßen Auge, dass er abgenommen hat, aber eine Zahl ist ja doch wesentlich interessanter als nur das Ansehen.
1: Und diese Zahl war vor Nobodys Diät beachtlich.
13: 180 Kilo, das hat man halt den Bären schon angesehen, dass es viel zu schwer war. Der hat sich halt ist kaum noch geklettert und lag halt faul rum. Und jetzt kann man halt schon mal doch ein Stück weiter hochgehen auf die Kletterbäume und auf das Gerüst und so. Man, das ist halt so wie bei uns auch, ne? Übergewicht ist nicht gut.
1: Wenn's aber auch immer so gut schmeckt und wenn's auch immer so leckere Sachen gibt.
13: Du kannst mal mit der Waage bitte herkommen.
1: Wie, und jetzt ganz freiwillig wiegen?
13: Ja, mach das schon freiwillig, weil es gibt was. Zur Belohnung. Mit Futter macht fast jeder alles freiwillig.
1: Die Tierpfleger haben schon Übungen beim Wiegen von Nobody und dem Aufbau der Bärenwaage, die natürlich ganz andere Dimensionen hat als eine Menschenwaage. Der Bärenmann lässt es sich währenddessen wieder mal schmecken. Gut, dass es noch ein bisschen Zeit braucht, bevor es hier losgehen kann.
13: Wir machen die nicht extra fest, der wird dich schon in Ruhe lassen. Wer weiß das eigentlich?
1: Wollen wir es hoffen, denn Brillenbären haben viel Kraft. Gerade ausgewachsene Männchen wie Nobody.
13: Da ist er.
1: Er kennt den Weg. So. Und er nimmt es cool.
13: Noch nicht? Ah, er weiß es schon fast. Guckst du da drauf,
14: ja,
13: auf das? Mal rum hier.
14: 151,5.
13: Oh, das ist gut.
14: Streckt er irgendwas runter?
13: Ja, so ein bisschen.
14: Jetzt sind es wieder 150. Also ich glaube, so um die 150 sind sie.
13: Das ist gut. Dann hat er ein bisschen abgenommen.
1: Na, immerhin. Und dafür gibt es auch gleich eine Belohnung. Sehr lecker. Abnehmen kann schön sein.
13: Ja, das war's schon. Da kannst du das mal da drüben alles reinstecken, dann lasse ich rüber.
1: Für Azubi Patrick Heimann kommt jetzt der schönste Teil der Arbeit, der direkte Kontakt mit den Tieren. Aber auch hier gilt, immer vorsichtig sein.
13: Fertig. Und wie man sieht, der Patrick ist neu und Nobody kennt Patrick nicht, aber es ist völlig tiefenentspannt hier und so sollte es ja auch sein. Das ist für uns gut und für den Bären auch gut.
14: Die sehen immer so kuschelig aus wie Teddys, aber wenn die dann mit den Pfoten durchs oder mit den Tatzen durchs Gitter durchkommen, dann kann das auch echt schnell gehen. Also deswegen halte ich auch immer so einen Sicherheitsabstand ein, einfach weil es schlauer ist.
11: Nee.
1: Sehr schade, weil es hat ja gerade so gut geschmeckt. Zurück im Aquarium und zur Frage, ob die Sache mit der neuen Scheibe noch ein gutes Ende nimmt oder in Scherben endet. Die Männer der Spezialfirma geben ihr Bestes.
0: Zu dir, wieder drehen, zu mir, wieder drehen.
1: Scheibenballett, ein neuer Trendsport in höchster Präzision vorgeführt.
0: Noch einmal. So, stopp. So, Holz runter, sichern. Vakuumgerät dran, ausrichten, Mitte. So, ich löse die Bremse. Achtung. Gleich schwenken in die Richtung, wo sie hin muss. Holz in die Mitte drunter. Sicher. Holz in die Mitte drunter, bitte.
1: Revierleiter Thomas Tickert hilft tatkräftig mit. Denn jetzt kommt die entscheidende Phase. Die Riesenscheibe wird ins Aquarium gehoben. Einmal mehr Millimeterarbeit. Die Scheibe darf nicht unter Spannung geraten. Und geschafft. Das 315 Kilogramm schwere Glas ist sicher heruntergelassen.
0: Ich bin erleichtert. Meine Truppe ist glücklich und zufrieden, dass wir diesen Klotz im Aquarium haben.
1: Und weiter geht die Maßarbeit.
0: Ausreichend Luft, okay, langsam dran, gucken, passt, passt, passt, okay.
1: Und wieder die knappen Ansagen des Chefs, der seine Mannschaft dirigiert.
0: Macht ihr beiden drüben erst auf der Seite. Alex, Fadi. Gut. Wie sieht das aus? Hoch, richtig fest. Hoch, hoch, hoch. Okay, passt. Gut. Perfekt, tipptopp.
1: Aber noch nicht ganz fertig.
0: Was wir jetzt machen, wir reinigen jetzt die Scheibe noch mal von innen. Und dann wird das vorbereitet zum Silikonieren. Und überprüfen das gesamte Spaltmaß. Wird noch mal abgeklebt, abmaskiert. Und wenn das dann fertig ist, dann kommt das Silikon dazu.
1: Noch ist also ein wenig zu tun, bis statt der Menschen wieder Fische im Becken sind. Revierleiter Thomas Tickert hat schon Ideen für die Inneneinrichtung.
4: Und dann werden wir eine Probefüllung machen und danach wird dann angefangen einzurichten mit diversen Riffgesteinen. Es wird noch eine Zeit dauern, aber was ist der Plan?
1: Tja, ab und zu muss eben auch ein Aquarium mal renoviert werden, damit Besucher und Fische wieder den richtigen Durchblick haben. Sie sind aber auch hinreißend, die wundersamen Bewohner der tropischen Ozeane. Von ihrer Ruhe könnte sich manch einer eine Scheibe abschneiden. Im Kronberger Opel Zoo gerät das Gassi-Gehen mit Lämmchen Lotta ins Stocken.
13: Ein bisschen anschieben ab und zu mal, aber dann klappt das schon. Gell?
1: Der Kleinen werden die Beine schwer. Und sie hat Hunger. Tine Hofmann und Raphael Kremper kümmern sich von Beginn an um das verstoßene Lämmchen.
13: Wenn du einen Scheppbecher nimmst, passt das von der Menge, habe ich abgewogen, genau auf die 500 Milliliter. Ein gehäuft, ja. Mach den drauf und dann noch mal so ein bisschen, so einen Schub unten. Genau.
1: Lotta dauert das alles viel zu lang.
13: Hat Hunger, ne?
15: Ja.
1: Da nimmt man, was man kriegen kann, auch ungewöhnliches Futter.
13: Ja, die sind auch so besonders lecker, ne? Sie sehen aber aus wie Mama.
15: Das ist Lämmermilch, Lämmeraufzuchtmilch. Das ist ein Pulver, das wird mit Wasser angerührt.
1: Lotta liebt aber wohl auch feste Nahrung.
13: Sie ist halt so an uns gewöhnt, da wir ja auch immer mit der Flasche kommen, weiß sie, es passiert nichts Schlimmes, sie freut sich auf uns und sie weiß auch, wer da kommt. Sie reagiert auf unterschiedliche Mitarbeiter auch unterschiedlich, also das ist schon in ihr verankert. Und es ist alles so interessant, ne? Schnuffi.
16: Kleiner Schnuffi. Ja.
15: Lotta. Komm her. Lotta.
1: Aha, die Kleine haut ja ordentlich rein. Schön zu wissen, wenn die echte Mama nicht will, Dann sind die Pfleger zur Stelle.
15: Sie trinkt wirklich jeden Tag, jedes Mal. Wir versuchen so dreimal am Tag zu füttern. Und da kriegt sie dann immer so 500 Milliliter. Man kann auch am Bauch gut erkennen, dass sie dann was so langsam reinkriegt. Erst ist sie recht dünn und dann kriegt sie nachher hier so eine richtige Beule von der Milch. Und ja, sie kennt das und sie hat halt auch richtig Hunger dann. So, und hier kommt die zweite.
1: Lotta hat einen ordentlichen Zug am Leib.
15: Das geht recht schnell. Und alle. So, das war's, Lotta. Das war's, Lotta. Ja, alles, alle.
1: Noch ein paar Streicheleinheiten und dann geht's ab in die Haie.
15: Genau. Jetzt kann sie dann in aller Ruhe Mittagsschlaf halten, wenn sie denn will.
1: Lotta hat wirklich Glück gehabt. Liebevolle Pflege und eine reich gefüllte Milchbar.
17: Hertha, nein! Da runter geht's.
1: Seehunddame Hertha will aber nicht ins Wasser. Großreine machen im Becken, das ist ein Kraftakt für alle.
17: Solange die Seehunde uns nicht beißen, ist alles toll.
1: Wie toll die Tiere das wirklich finden, beim nächsten Mal in Giraffe, Erdmännchen und Co.
18: Bevor ich mich aufrege, ist mir lieber egal. Hallo, ich bin Jennifer Siegler. Es ging eigentlich mir darum, dass ich was Sinnvolles in meinem Beruf machen möchte. Und ich habe angefangen bei den Kindernachrichten Logo. Da habe ich Kindern erklärt, was auf der Welt los ist. Jetzt mache ich das Ähnliche hier im HR für Erwachsene. Also ich muss sagen, ich bin ein totaler Nachrichtenjunkie. Ich beschäftige mich sehr, sehr, sehr viel mit journalistischen Themen. Aber wo ich total abschalten kann, ist im Wald, wenn ich mit meiner Hündin unterwegs bin. Und dann gibt es auch kein Handy, dann gibt es keine Nachrichten. Und dann bin ich einfach mit der in der Natur. Heimat ist für mich der hessische Dialekt. Meine Oma hat total krass hessisch gesprochen. Meine Eltern reden hessisch und ich muss sagen, dass ich das total liebe. Und wenn ich das höre, dann fühle ich mich total zu Hause. Wir sehen uns

0: Hallo. Und? Hast du den Job bekommen?
1: Warten wir mal ab. Der ruft mich später noch an. Ich sollte ihn auch direkt mit seinem Vornamen anreden. Aber was ist mit dir? Du klingst ein bisschen komisch.
0: Ja, ich habe mit Phil gesprochen.
1: Und?
0: Ich glaube, Holly steht auf Phil.
2: Abwarten.
0: Ja, und Tee trinken.
1: Ich muss los, okay? Ich melde mich später. Hi.
3: Oh, hi. Thanks again for helping me. I always feel so good after working out.
1: Ich auch. Where are you going?
3: Just around the corner, Silverleaf Gardens.
1: You live there?
3: My boyfriend lives there.
1: Oh, your boyfriend.
4: See you tomorrow.
1: Hey guys. This is
3: Lara.
1: Lara. Phil's girlfriend.

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3: Es waren wirklich teilweise 33, 34 Grad in Nordhessen, im Süden von Hessen sogar noch ein bisschen mehr, bis 38 Grad. Wir bewegen uns diese Woche von Höchstmarke zu Höchstmarke und die nächsten Tage soll es ja sogar noch ein bisschen heißer werden. Das ist heftig für uns alle und für manche sogar auch ein bisschen zu heftig. Da macht dann der Kreislauf irgendwann nicht mehr mit. Wir waren heute mit dem DRK Bad Homburg unterwegs, um zu helfen, wenn der Kreislauf heiß läuft.
4: 30 Grad, pralle Sonne, windstill. Im DRK-Einsatzfahrzeug spielen die Ärzte zu spät. Im Gegensatz zum Song ist unser Motto, nie zu spät zu sein, so Johannes Mildenberger vom Deutschen Roten Kreuz, Standort Bad Homburg, direkt bei den Hochtaunuskliniken. Sein Kollege Benno Thiele reinigt gerade die Krankentrage für einen möglichen nächsten Einsatz.
5: Wenn es so heiß ist, dann man schwitzt viel mehr, das heißt, man muss viel mehr trinken. Wenn man jetzt Vorerkrankungen hat, das ist halt eine Belastung für Herz und alles.
4: Der Vormittag bleibt ruhig, doch dann ein Einsatz. Benno Thiele und Felix Euler fahren zu einer Schule nach Oberursel. Einem Kind geht es wohl gar nicht gut. Die Rettungskräfte rücken sofort an. Im Gebäude dürfen wir nicht drehen. Der Einsatz ist aber nach wenigen Minuten beendet.
5: Das war ein junges Mädchen, das sich wahrscheinlich einfach bei seiner Schwester angesteckt hat, einen Infekt hatte und jetzt in der Schule hat sie halt Fieber bekommen und dann ging es ihr schlecht. Und weil man kurz dachte, das hätte mit der Hitze, sage ich jetzt mal, zu tun, was das vielleicht auch begünstigt hat, das weiß ich nicht, hat man halt Rettungsdiensten die Eltern informiert, die Mutter war auch schon da, aber dem Mädchen ging es jetzt nicht so schlecht, dass wir sie ins Krankenhaus bringen müssen.
4: Es geht zur Rettungswache. Jede Jahreszeit hat ihre Eigenarten, aber der Hochsommer ist schon speziell.
6: Von allen Extremwetterlagen kann man schon sagen, dass sich so diese Hitzewellen, vor allem die, die sich länger ziehen, am meisten auf unser Arbeiten auswirken in zweierlei Hinsicht. Einerseits ist es natürlich für uns körperlich sehr, sehr anstrengend, bei 30, 35 Grad Außentemperatur körperlich zu arbeiten. Aber natürlich auch für unser Patientenklientel ist es im Endeffekt die Wetterlage, die sich am ehesten auf sie auswirkt.
4: Die Leitstelle meldet sich wieder. Einsatz in Bad Homburg. Ein Taxifahrer hat die 112 gerufen. Eine 82 Jahre alte Frau ist auf dem Weg zum Taxi zusammengebrochen und gestürzt. Wie immer gilt, keine Zeit verlieren. Felix und Benno bringen die Frau in den Rettungswagen.
5: Können Sie mir mal kurz beide Hände geben? Beide Hände geben und mal fest zudrücken. Gut. Passt. Geht gut, ne? Mal die Arme nach vorne ausstrecken. Handflächen nach oben, so halten, Augen zumachen. Ich mache das hier mal ab und so halten. Einfach die Hände so halten. Wird's dann schwindelig? Nee. Dann mal die Augen zulassen.
4: Wichtig ist der Dialog.
5: Ja, ist warm in Ihrer Wohnung. Ja. Ja, das glaube ich Ihnen.
7: An die 30 Grad.
5: Boah, ja, das ist natürlich eine ganz schöne Belastung.
4: Die Patientin und die Notfallsanitäter sind sich einig. Zurück in die Wohnung soll es erst einmal nicht gehen, sondern in die Notaufnahme der Hochtaunusklinik.
5: Sie hat hinten drin gesagt, dass sie schon länger Schwindel hat. In ihrer Wohnung ist es wohl sehr heiß und damit einfach Probleme hat und am Kämpfen ist. Und das war dann wahrscheinlich die Ursache dafür, dass sie so ein bisschen kollabiert ist. Und das war dann auch der Grund, warum wir sie jetzt ins Krankenhaus einmal mitnehmen wollten.
4: Weitere Untersuchungen werden jetzt folgen. In den nächsten Tagen soll es noch heißer werden. Was also tun?
6: Das Einzige, was wirklich hilft, ist halt eben die Hitze zu reduzieren. Man kann natürlich super viel trinken, was auch notwendig ist und was ich hiermit gar nicht runterspielen will. Aber es nutzt nichts, wenn ich 5 Liter trinke und mich trotzdem die ganze Zeit in den 37 Grad mitten in der Sonne bewege. Das heißt, im Endeffekt ist es wichtig, sich kühle Orte zu suchen, vor allem über die Mittagszeit, sich auch in der Hitze nicht zu belasten, den Körper möglichst zu schonen, weil die Hitze per se ist halt einfach schon eine körperliche Belastung und die dann eben auch zum Problem werden kann.
4: Und im Falle eines Falles rufen Sie die 112 an. Die Frauen und Männer vom DRK sind 24/7 bereit, um eins zu tun, Leben zu retten.
3: Stellen Sie sich mal vor, Sie gehen nach der Arbeit zum Sport, so wie Sie das vielleicht so jede Woche einmal machen, und plötzlich trainieren Sie mit einem richtigen Star zusammen. Das passiert jetzt auch nicht so regelmäßig, würde ich mal sagen, aber den Läuferinnen und Läufern vom Run Club in Kassel ist genau das passiert. Die wollten wie immer ihre Runden drehen und plötzlich war da so ein Typ mit Käppi, mit Brille und mit Bart. Und keiner konnte das so richtig glauben.
8: Bist du der echte Mark Forster? Nee, da ist er! Mich, zeig's dir!
9: Der echte Mark Forster als Überraschungsgast beim Run Club in Kassel. Und wer es kaum fassen kann, ist der Influencer und Initiator des Laufes, Sidney Burney. Wochenlang bemüht er sich, Mark Forster zu einem Lauf mit seiner Running Community in Kassel einzuladen. Wochenlang vergebens. Bis ihm dann die zündende Idee kommt.
8: Digga, anscheinend ist Marki so ein riesen Kuchenfan. Und deswegen habe ich dann ein Video gemacht, wo ich einen Kuchen für ihn gebacken habe und gesagt habe, wenn er kommt, machen wir ein riesen fettes Kuchenbuffet. Und jetzt war's klar, er kann dazu nicht Nein sagen.
10: Ich habe auf das geheime Passwort gewartet. Das kam dann, Kuchen, und deswegen bin ich erschienen. Der Kuchen war der Hauptgrund, warum ich hier gelandet bin. Mit so viel Kuchen hätte ich auch gar nicht gerechnet. Jetzt müssen wir gleich alles einpacken. Hast du genug Alufolie dabei?
8: Ja, ich hab was dabei.
11: Jetzt alle zusammen!
9: Während des Laufes ertönt ausschließlich Musik des Sängers und Songwriters. Nach dem Lauf gibt es dann das heiß ersehnte Kuchenbuffet. Mit bester Partystimmung natürlich. Aber wie kam es überhaupt zu dieser Idee?
8: Sorry, Digga, ich habe auch Kuchen in der Hand. Ich fand Marki schon immer einfach sympathisch, einfach wie er jetzt im Internet irgendwie da ist. Sehr, sehr bodenständig und auch absolute Banger-Musik. Und dann habe ich gesagt, ey, weißt du was, ich versuch's einfach. Hab das Video rausgehauen.
12: Wir haben Lust, ein paar Songs für euch zu spielen.
9: Und dann gibt es plötzlich noch ganz exklusiv das kleinste Konzert des Sommers in Hessen.
8: Also, Marki, wenn du es siehst, danke, es war sehr cool und ich glaube, du hast ganz, ganz viele Leute glücklich gemacht heute.
3: Wir erzählen jetzt eine Geschichte mit Happy End. Und der Grund für dieses Happy End, der heißt Lydia. Lydia hat in einer absoluten Notsituation mutig reagiert und hat möglicherweise sogar ein Leben gerettet. Sie war zur richtigen Zeit am richtigen Ort und hat genau das Richtige gemacht. Eine echte hessische Heldin.
13: Dieses Auto wäre für Heinz und Ernie Born fast zur Todesfalle geworden. Das Ehepaar ist zusammen in Langönz-Espa unterwegs, als der Motor auf einmal qualmt und brennt, wohl wegen eines technischen Defekts. Heinz schafft es noch raus, aber der 90-Jährige kriegt seine Frau alleine nicht mehr aus dem Auto gehoben. Dirk Herget von der Feuerwehr ist schnell vor Ort, um den Brand zu löschen. Aber noch vor ihm ist sie da. Lydia Colson, eine Passantin, die gerade eigentlich nur von der Arbeit nach Hause wollte.
14: Bin ich halt zur Beifahrerseite, habe die Tür aufgemacht und gleich gesehen, dass der Gesundheitszustand der älteren Dame da drin wirklich nicht der allerbeste war und habe ihr geholfen, herauszukommen. Habe sie mir so untergehoben und habe sie einfach wegbegleitet, so schnell sie es konnte.
13: Und das gerade noch rechtzeitig, denn die Hilfe von der Feuerwehr wäre für die Frau wohl zu spät gekommen.
15: Als das erste Fahrzeug aus Espa wenige Minuten später schon da war, stand das Auto fast in Vollbrand. Also das geht sehr schnell und deshalb muss auch schnelle Hilfe durch die Passanten erfolgen.
13: Vom Feuerwehrmann gibt es ein riesiges Lob für Lydias Einsatz. Und auch der Ehemann der geretteten Frau meldet sich im Telefonat mit uns zu Wort.
16: Ich bin Ihnen sehr dankbar dafür. Ich möchte mich mit Ihnen nochmal treffen, um mich dann nochmal zu bedanken. Und ein kleines Geschenk dann auch übergeben.
13: Genau an dieser Stelle hat Lydia der Seniorin aus dem Auto geholfen und ihr damit mutmaßlich das Leben gerettet. Für sie war das in dem Moment selbstverständlich.
14: Ich habe auch nicht drüber nachgedacht, ich habe es getan. Es fiel mir erst später auf, als ich meinem Mann erzählt habe, was ich getan habe. Oh, ich habe eine alte Dame, wie aus einem Film, aus einem brennenden Auto gerettet. Also das fiel mir dann auf.
13: Erst wollte sie auch gar nicht vor die Kamera. Dazu mussten sie erst ihre Kinder überreden. Denn die Ärztin aus Bad Nauheim möchte sich nicht in den Vordergrund drängen.
14: So richtige Helden, das sind die Feuerwehrler, das sind die Polizisten, die Rettungsleute, die Bundeswehr. Das sind alles Leute, die tagtäglich sich in Gefahr begeben, um uns einzuhelfen und diese Gesellschaft so am Laufen zu halten. Und ich bin Teil dieser Gesellschaft, also helfe ich auch.
13: Aber trotzdem, so viel Zivilcourage hat definitiv Aufmerksamkeit verdient. Denn mit ihrem selbstlosen Einsatz hat Lydia Ernie Born das Leben gerettet.
3: Von außen schön kross, von innen noch leicht saftig. Sie denken jetzt wahrscheinlich an das perfekte Grillsteak. Ich rede aber leider nicht von Steak, ich rede von Pflanzen und Blumen. Die sind leider gerade auch so von der Hitze betroffen wie wir. Ja? Die sind teilweise knuspriger als jede Freibad-Pommes, die Pflanzen, die wir auf dem Balkon haben. Und deshalb haben wir heute mal geschaut, was können wir unseren Pflanzen gerade Gutes tun, bevor die komplett verbrannt sind. Und welche Pflanzenarten halten so eine Hitzewelle vielleicht sogar einigermaßen gut aus?
11: Die Sonne brennt von morgens bis abends, die Temperaturen weit über 30 Grad. Haben unsere geliebten Garten- und Balkonpflanzen da überhaupt eine Chance? Überraschenderweise ja.
17: Das Thema der Stunde heißt Wasser, Wasser, Wasser. Und das ist das Einzige, wo wir der Pflanze helfen können. Und da gibt es richtiges Gießen. Wann muss ich gießen? Wie muss ich gießen? Und vor allem, wo gieße ich drauf oder wo gieße ich nicht drauf?
11: Die Gießtipps des Experten gelten grundsätzlich für alle Pflanzen. Deshalb jetzt genau hinsehen und hören. Erstens, wann?
17: Also morgens ist der beste Zeitpunkt zum Gießen. Eventuell bei diesen Temperaturen auch ein zweites nochmal um die Mittagszeit oder frühen Nachmittagsstunde. Abends gießen ist dann wieder etwas kontraproduktiv. Das heißt, es findet keine Photosynthese mehr statt. Der Wasserfluss in der Pflanze ist nicht mehr so gegeben wie tagsüber.
11: Wie bzw. wo gegossen wird, ist extrem wichtig. Sonst kann es solche Schäden geben.
17: Also was hier ganz wichtig ist, dass wir die Pflanze nicht auf die Blätter gießen. Das ist so ganz entscheidend hier, weil die Tröpfchen können natürlich einen Linseneffekt haben und dann gibt es Verbrennungen auf den Blättern. Also wenn wir gießen, gießen wir immer von unten. Wir gießen immer auf den Boden unten und möglichst wenig von den Pflanzenteilen. Damit erwischen, beugt zum Beispiel Pilzschäden vor und beugt Verbrennungsschäden vor.
11: Wer es besonders gut meint und glaubt, mit Wasserreserven im Untersetzer vorzusorgen, irrt. Vorsicht!
17: Die Pflanze muss auch mal wieder trocken stehen können. Das heißt, alles, was sie nach 15 Minuten nicht aufgesaugt hat, nehme ich wieder raus. Ich kippe das einfach aus, sodass die Pflanze hier keine Faulschäden an den Wurzeln bekommt. Und beim nächsten Mal genauso.
11: Natürlich gibt es über die allgemeinen Tipps hinaus auch besonders hitzeresistente Pflanzensorten, zum Beispiel diese mit, ja, eingebautem Sonnenschutz.
17: Also die Pflanze hat, wenn man so will, fast so etwas wie einen natürlichen Sonnenschutz entwickelt, wie eine Sonnencreme eigentlich. Also sie hat extrem hohen Farbanteil von Anthocyan drin, das ist ein roter Farbstoff hier, und der agiert in der Pflanze wie ein Sonnenschutz.
11: Sonnenschutzsprays oder Ähnliches für Pflanzen gibt es dagegen nicht. Aber ein klassisches Utensil kann helfen.
17: Und wenn man wirklich empfindliche Pflanzen hat, die tatsächlich so ein bisschen sensibel sind, dann hilft natürlich auch noch mal ein zusätzlicher Sonnenschutz. Und wenn man der Pflanze nur einen Sonnenschirm hinstellt, dann ist der auch schon geholfen, dann kommt man locker durch diese Hitzephase.
11: So ein Karton tut es manchmal auch. Also Kopf hoch, Tomaten, Salat, Zucchini. Aber auch Blumen und Hecken können so durch die knapp 40 Grad kommen.
3: Ja, und nicht nur wir Menschen haben gerade wirklich zu kämpfen mit diesen Temperaturen, mit der hessischen Hitze. Das ist natürlich auch ein Problem für die Natur. Wie wir unsere Pflanzen retten können, das haben wir Ihnen gestern schon gezeigt. Wichtig ist hier morgens gießen und immer schön nur die Erde, nicht auf die Blätter. Können Sie sich nochmal angucken bei uns in der Mediathek. Heute schauen wir jetzt nochmal auf die Wildtiere hier bei uns. Igel zum Beispiel, die haben es gerade wirklich besonders schwer.
11: So sieht leider dieser Tage oft der Weg zur Arbeit aus. Besonders viele tote Igel liegen auf der Straße oder am Straßenrand. Ein Drama, das vor allem mit den Temperaturen zu tun hat.
18: Igel um diese Jahreszeit sind auf dringender Suche nach Wasser. Also es ist extrem heiß, die Landschaft ist trocken und Wasser ist erstmal das Erste, was sie brauchen. Und dann eine ordentliche Portion an Insekten als Nahrung.
11: Und dann gibt es noch einen zweiten Grund, der Trieb zur Arterhaltung. Der ist bei den Igeln, die eigentlich Einzelgänger sind, gerade jetzt nicht zu überhören.
18: Ja, jetzt ist auch die Zeit, wo sich die Igel Partnerinnen und Partner finden müssen, also Männchen und Weibchen. Und

0: Also die Paarungszeit ist im Mai, Juni. Und auch das führt dazu, dass die Igel größere Strecken unterwegs sind, weil sie sich ja finden müssen. Ansonsten leben sie ja eher als Einzelgänger das Jahr über.
1: Das wilde Schnüffeln kommt übrigens vom Männchen. Igel in der Paarungszeit vergessen nämlich sprichwörtlich gerne mal alles. Auch, dass sie eigentlich nachtaktiv sind. Aus all diesen Gründen brauchen sie dringend unsere Hilfe. Zum Beispiel für einen perfekten Unterschlupf.
0: Diese Totholzhecke hat unglaublich viele Nischen und sehr viel Material natürlich. Und in den Hölzern nisten schon ganz viele Insekten, also die Nahrung für den Igel. Und unten drunter haben wir schattige Plätzchen. Der Boden ist kühl, fühlt sich auch richtig angenehm hier unten an. Also ein ideales Plätzchen für den Igel, um dort den Tag zu verbringen.
1: Und klar, Wasser, das Wichtigste in diesen heißen Tagen, dient übrigens auch anderen Tieren. So oder ähnlich sollte eine Wasserstelle aussehen.
0: Ja, entscheidend ist, dass die Gefäße, die man aufstellt, nicht so ausgebaut sind, dass der Igel da reinfallen und ertrinken kann. Und wenn man so eine Schale aufbaut, dann sollte die wenigstens einmal am Tag auch gereinigt und mit frischem Wasser befüllt werden.
1: Wenn dann alles passt, bekommt das Igelweibchen im August nach einer Tragzeit von 35 Tagen 4 Junge. Gesäugt werden sie 42 Tage lang. Ab dann müssen die Igelchen für sich selbst sorgen. Oft sind sie im Herbst wegen fehlender Nahrung noch viel zu klein, um zu überleben. Das dritte große Igelproblem. Aus all diesen Gründen geht die Anzahl der Igel stark zurück. Sie gelten als potenziell gefährdet.
2: Und wir bleiben thematisch im Prinzip auch direkt bei der Polizei, denn seit knapp 2 Wochen schon laufen in Main-Kinzig-Kreis Ermittlungen rund um einen Vermisstenfall. Wenn Sie jetzt denken, ich helfe suchen, ich habe heute eh nichts mehr vor, ganz ruhig, brauchen Sie nicht, denn den Fall gibt es nur für die Kamera. In Wächtersbach laufen gerade die Dreharbeiten für den neuen Tatort mit Ulrich Tukur.
3: Ruhe bitte, wir drehen.
4: Und bitte.
5: Zeitschleife, Film Noir, Psycho-Science-Fiction, ein Moreau darf sowas. In Moreau und die Midsommernacht kehrt der schrullige LKA-Ermittler zurück in seine Heimat. Das Thema, ein hessisches Dorf und seine Geheimnisse. Moreau ermittelt undercover, der Plot geheim und das ganze Team verschwiegen wie ein Grab.
6: Die besondere Herausforderung ist, dass es hier besondere Sachen gibt, die aber, wenn ich sie jetzt verraten würde, ja nicht mehr besonders wären. So. Jetzt darf ich, glaube ich, nichts mehr sagen. Jetzt drehen wir.
5: Aber Plaudertasche Tukur erzählt uns mehr, als wir senden sollen.
7: Ein katholischer Pfarrer verschwindet und kein Mensch weiß, wo er geblieben ist. Und es ist ein aus meinem. Das erzählt die erste Folge von Moreau. Das ist mein in einem kleinen Dorf im Hessischen. Ach so, Entschuldigung, hätte ich das nicht sagen dürfen? Hätte ich das nicht sagen dürfen? Nee, machen wir es nochmal. Fahren wir es nochmal. Fangen wir von vorne an.
5: Die Idylle kriegt Risse. Moreaus Jugendliebe Eva taucht auf. Längst verdrängte Erinnerungen und Gefühle kehren zurück.
8: Wie haben die Jungs das damals im Dorf genannt, wenn sie ein Mädchen mit an den See genommen haben, um sie zu verführen?
9: Eine Plötzangel.
8: Ja, stimmt. Wie romantisch.
9: Wie man es nimmt.
8: Hast du mich auch so genannt, nachdem wir uns hier geküsst hatten?
9: Nein.
7: Wir sind ja so eine Art Familie und das macht einfach einen Riesenspaß. Für mich ist das eigentlich keine Arbeit, sondern eine Art von kreativem Urlaub.
5: Ulrich Tukur an Drehtag 6. Angekommen in seiner Rolle. Diesmal bekennt er Farbe.
7: Deswegen habe ich ja diesen Dreck, diese Farbe da im Gesicht, weil es geht gleich weiter und da muss das genau sitzen. Da gibt es dann Fachleute, die schauen, dass die Anschlüsse passen.
5: Gedreht wird übrigens in Wächtersbach. Im Film heißt der Ort Mooren. Das klingt schon nach düsteren Geheimnissen und für Schauspielerin Barbara Philipp aus Berlin nach geheimnisvoller Landpartie.
6: Also wir haben noch gar nicht so richtig verstanden, wo wir sind. Sind wir im Spessart oder sind wir Vogelsberg oder sind wir dann doch im Main? Also es ist, aber wir sind zumindest mal wirklich wieder auf dem Land.
5: Ulrich Tukur hat es da leichter mit geografischem und interkulturellem Hintergrund.
7: Ich bin halt gerne im Hessischen. Ich bin eigentlich im Main-Kinzig-Kreis da auch zur Schule gegangen. Also ich bin sozusagen ein Hessebub.
5: Gedreht wird noch bis Mitte Juli.

0: Was genau Moureau und Partnerin Magda Wächter am südöstlichen Rand des Büdinger Walds zwischen Vogelsberg und Spessart ermitteln, zeigt das Erste 2027.
1: Ich verrate Ihnen jetzt mal so ein bisschen was hinter den Kulissen, was bei uns bei der Arbeit passiert. Wir versuchen Sie ja immer mit einem guten Gefühl in den Feierabend zu begleiten und zu bringen. Aber manche Geschichten hier bei uns, die sind nun mal auch traurig. Wenn wir jetzt nur die Geschichten erzählen würden, wird das auch so bleiben. Deshalb versuchen wir aber, so oft es geht, Ihnen Menschen zu zeigen, die versuchen, was an der Situation besser zu machen. So werden dann aus diesen traurigen Geschichten schnell auch schöne Geschichten. Jetzt zum Beispiel sprechen wir über Einsamkeit im Alter. Das an sich ist traurig. Schön ist aber, dass sich bei uns in Hessen Ehrenamtliche dafür einsetzen, dass diese Menschen eben nicht so alleine sind. Zum Beispiel die Regenbogen-Buddies von der AIDS-Hilfe in Frankfurt.
2: Im Alter hat man Probleme mit der Einsamkeit. Es kommen noch Zipperlein, Krankheiten und sowas dazu. Und wenn dann, wie bei mir, auch ein fester Freundeskreis plötzlich weggebrochen ist, dann stehst du plötzlich da. Und dann denkst du, ach Gott, was mache ich nur? Und dann habe ich mich gefühlt, wie als wenn ich in einen Bach springe und kann nicht schwimmen. Wie komme ich wieder ans Ufer?
3: Jürgen hat seine Antwort darauf gefunden. Als der 83-Jährige von der Frankfurter AIDS-Hilfe gefragt wird, ob er einen Regenbogen-Buddy haben will, sagt er sofort ja. So lernt er Robert kennen, seinen ehrenamtlichen Paten. Etwa alle zwei Wochen treffen sie sich, auch hier im Park in Frankfurt.
2: Der Robert hat immer zwei Stunden Zeit für mich. Das weiß ich. Er kommt dann und dann ist eine feste Zeit auch. Das ist meistens von 18 bis 20 Uhr. Aber wir haben nichts vorbereitet, also ich jedenfalls nicht. Es ergibt sich einfach so.
4: Themen haben wir genug und sprechen, aber tatsächlich versuche ich dann auch schon mal, dass wir rausgehen, wenn das Wetter passt, gehen wir spazieren.
3: Eis essen, Kino oder sich einfach unterhalten. Trotz 50 Jahren Altersunterschied kommt bei den beiden keine Langeweile auf. Manchmal gehen sie auch auf Ausflüge.
2: Wir waren sogar zusammen in der Oper.
4: Stimmt.
2: Ich weiß aber nicht, ob das dem Robert so ganz gefallen hat.
4: Bitte.
3: Robert ist selbst queer und findet es spannend, von Jürgen zu hören, wie es für homosexuelle Menschen früher war.
2: Das war eine lange Zeit für mich eine große Überwindung, mich dazu zu bekennen, bin ich ganz ehrlich. Weil ich habe in einem öffentlichen Betrieb gearbeitet und hatte eine Verantwortung. Ich habe Personal einstellen und auch ausstellen können. Und ich habe immer gedacht, ich bin in irgendeiner Form auch erpressbar, wenn die von meiner Homosexualität erfahren hätten. Denn das war zu meiner Zeit völlig unmöglich.
3: Es geht also nicht nur um den Austausch von ihren Erfahrungen. Robert sagt, ihm gibt die gemeinsame Zeit viel zurück.
4: Das ist jetzt ein großes Wort, wenn ich sage, irgendwie, ich kann irgendwas gegen Einsamkeit in unserer Gesellschaft tatsächlich tun. Aber als Einzelperson sind das die Hebel, die ich habe. Ich schenke Zeit, ich schenke Zuhören und es gibt mir ein gutes Gefühl, einfach da was zu tun.
3: Dass Menschen wie er sich in der LGBTQ-Community engagieren, ist wichtig, sagt Robert Marcinowski, der das Regenbogen-Buddy-Projekt betreut. Denn gerade die ältere Generation kann Einsamkeit besonders treffen.
5: Natürlich teilen alle ältere Menschen die Erfahrung, vielleicht, dass sie im Alter nicht mehr so viele Kontakte haben, dass Partner vielleicht gestorben sind und Freundeskreise auch kleiner geworden sind. Aber bei Queer-Senioren ist die Gefahr noch größer, weil es oft die Familie im Hintergrund nicht mehr gibt.
3: Denn Homosexualität war früher in vielen Familien nicht geduldet und der Kontakt wurde beendet. Bis 2026 hieß das Projekt Rosa Paten und richtete sich an homosexuelle Männer. Dann wurde es auch für andere Sexualitäten geöffnet und bekam den neuen Namen Regenbogen-Buddies. Ein Diskussionsthema zwischen den beiden.
2: Ich habe Vertrauen zu ihm und genau deswegen habe ich einen rosa Paten. Ich sage jetzt, die Betonung liegt bei mir auf das Wort rosa Paten. Ich bestehe darauf für mich. Ich kann mir dieses andere Wort überhaupt nicht merken und das will ich auch gar nicht, weil das ist für mich viel, viel aussagefähiger. Und da habe ich den Robert zu schätzen gelernt und er hört mir zu.
4: Das Thema Sprache ist auch

0: so ein bisschen was zwischen uns. Wenn du mit Regenbogen-Buddies noch nicht so viel anfangen kannst, du kommst aus einer anderen Generation, eine andere Art, Dinge auszudrücken.
1: Das akzeptiert er dann aber auch.
0: Das akzeptiere ich voll und ganz. Ja.
2: Ein bisschen Uneinigkeit gehört wohl dazu, wenn unterschiedliche Generationen aufeinandertreffen. Robert und Jürgen jedenfalls sehen ihre Patenschaft als Gewinn.
3: Haben Sie schon mal was gefunden? Also jetzt vielleicht nicht bei Ihnen auf dem Sofa oder so in der Jackentasche von der Winterjacke, die man aus dem Keller holt, sondern draußen, vielleicht im Wald oder auf der Straße. Das ist ja immer ein spannender Moment. Ich weiß jetzt nicht, was es bei Ihnen so war, aber ich würde fast wetten, das, was Sie gefunden haben, das war weniger spektakulär als das, was Lilly aus Büdingen gefunden hat. Die hat ein Armband gefunden und dieses Armband ist so alt, das hätte ihre Oma tragen können. Also ihre Ur-Ur-Ur-Ur-Ur-Ur-Ur-Ur-Ur-Ur-Ur-Ur-Ur-Ur-Ur-Ur-Ur-Ur-Ur-Ur-Ur-Ur-Ur-Ur-Ur-Ur-Ur-Ur-Ur-Ur-Ur-Ur-Ur-Ur-Ur-Ur-Ur-Ur-Ur-Ur-Ur-Ur-Ur-Ur-Ur-Ur-Ur-Ur-Ur-Ur-Ur-Ur-Ur-Ur-Ur-Ur-Ur-Ur-Ur-Ur-Ur-Ur-Ur-Ur-Ur-Ur-Ur-Ur-Ur-Ur-Ur-Ur-Ur-Ur-Ur-Ur-Ur-Ur-Ur-Ur-Ur-Ur-Ur-Ur-Ur-Ur-Ur-Ur-Ur-Ur-Ur-Ur-Ur-Ur-Ur-Ur-
4: das glücklicherweise bei Spaziergängen in der Wetterau in der Nähe des Glaubergs ganz genau hinsieht. Sonst wäre weder sie noch das grüne Ding hier jemals ins Fernsehen gekommen.
5: Dann dachte ich mir schon irgendwie, das muss bestimmt was Besonderes sein, weil ich glaube nicht, dass da einfach so Leute spazieren gehen über Felder und dann irgendwas verlieren. Deswegen habe ich es einfach mitgenommen, weil früher war ich ja auch im Kindergarten, im Waldkindergarten und habe früher auch jeden Stein mit nach Hause genommen, weil ich dachte, das ist was Besonderes.
4: Sie packt den Armreif in einen Hundekotbeutel, reinigt ihn mit Wasser und zeigt ihn zunächst dem Papa.
5: Mein Vater hat es einfach nur auf den ersten Blick so gesagt, das ist nur altes Metall, das kannst du wegschmeißen.
4: Zum Glück ist die Mama anderer Meinung.
6: Sie kam und sagt, Papa, guck mal, Mama, guck mal. Und erst habe ich es mir angeschaut und habe schon gesehen, dass es jetzt kein normaler Armreif ist. Und habe gleich Fotos gemacht, ne, ChatGPT und Google gefragt. Und der sagte dann schon, das könnte was ganz Tolles sein. Und mein Mann guckte es sich dann nochmal an und sagte, nee, das Alteisen, das kann in die Tonne.
4: Statt in der Mülltonne landet der Armreif zunächst in der Schule. Der Schulleiter bestätigt, dass es sich um etwas Tolles handelt. Und dann im Museum Keltenwelt. Der Leiter ist wirklich überrascht über den Zufallsfund.
7: Das ist sehr ungewöhnlich. Also ich kenne noch keinen Fall, nur ist es aber auch so, dass man natürlich nicht überblickt, was in allen Bundesländern in Deutschland so an Bronzeringen gefunden wird. Aber das dürfte jetzt nicht so die große Menge an Ringen sein, die von 12-Jährigen irgendwo auf dem Acker gefunden werden.
4: Ein Keltenarmreif, etwa 2700 Jahre alt. Das steht inzwischen fest. Aber der Fundort gibt Rätsel auf.
7: Nur ist aber von der Stelle, wo dieser Ring gefunden worden ist, kein Grabhügel bekannt, auch aus der Umgebung nicht. Es gibt so in etwa 2 Kilometer Entfernung gibt es Grabhügelfelder, aber aus denen kann er nicht stammen, das ist zu weit entfernt.
4: Es bleiben also Rätsel, die die Archäologen und Forscher lösen wollen. Für Lili Theen waren die letzten Tage sehr spannend, wegen des Armreifs und auch wegen des Fernsehauftritts.
5: Ich bin immer noch aufgeregt, als ich hierher gekommen bin. Wirklich, ich war so aufgeregt.
4: Und natürlich wird sie in Zukunft beim Spaziergang weiter mit offenen Augen durch die Wetterau schlendern.

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0: 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Ja, und mindestens einmal die Woche steht bei uns das Thema Klima im Fokus. Auf brisant.de finden Sie nicht nur dazu alle Recherchen und Hintergründe. 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Wir reden mit den Menschen, über die man spricht. Und sie ist ganz nah für uns dran. 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
0: Das war's von uns, wenn Sie mögen, bis morgen dann. Online geht's natürlich weiter mit Ihrem Infotainment-Magazin im Ersten.

0: Langner Waldsee, stellenweise fast 30 Grad warmes Wasser, ab geht's. Danach aufs Rad, immerhin verkürzte Strecke und dann noch ein Halbmarathon hinterher. So sah er aus, der Ironman Frankfurt bei extremer Hitze, deshalb kürzer als sonst. Willkommen bei der Hessenschau. Ja, normale Menschen haben heute die Beine hochgelegt. Das heißt ja auch, nicht zu sehr anstrengen bei dem Wetter. Aber sagen Sie das mal einem Extremtriathleten. Profis wie Hobbysportler waren nicht abzubringen von der Idee, unzählige Kilometer Strecke zu machen bei dieser Gluthitze. Beobachtet hat das mein Kollege Markus Philipp, der uns jetzt live zugeschaltet ist. Markus, wie geht's den Sportlern nach dieser Tortur?
1: Also ich glaube, den meisten Sportlern geht es, sagen wir mal, den Umständen entsprechend gut. Wir haben zumindest keine Horrormeldungen bekommen. Es ist nur irgendwie alles anders. Aufgrund der verkürzten Strecke ist hier schon der Abbau im Begriff. Das heißt, hier gibt es nicht die große Finishline-Party, die wäre sonst viel später gewesen. Aber wegen der verkürzten Strecke alles deutlich früher zu Ende. Und das hatte einen einzigen Grund. Du hast es schon gesagt, Daniel. Hitze, Hitze, Hitze. Und Bernd Arnold zeigt uns, wie sich das dann auf der Strecke gezeigt hat.
2: Eis, Eis, Eis.
3: Eis, Eis, Eis. Lebensmittel, Überlebensmittel, Lockruf und Hilferuf zugleich. Eis, die Rettung, wenn auch nur kurzzeitig.
4: Heute ist es extrem.
5: Ja. Wie haben Sie vorgesagt?
4: Ich hoffe, wir haben eine Tonne, die reicht.
3: Der Wunsch nach Eis, hier noch kein Thema beim Schwimmstart im Langner Waldsee. Auf der Radstrecke schon eher. Ein Selbstversorger, ausgerüstet mit 5 Trinkflaschen. Er saugt das Wasser aus dem Fahrradrahmen und dann geht's auf die Laufstrecke. 36 Grad, Kühlung von oben. Und das gibt's am Verpflegungsstand. Wasser, Natur- oder Salzwasser. Bananen und andere Früchte. Energieriegel. Powergels, auch wenn er gerade keins will. Elektrolytgetränke und
6: cooles Eis in Town.
3: Ja, genau, Eis. Und was ist damit?
5: Wenn man so im Schatten sitzen kann, gemütlich, der Äppelwein hat eisgekühlt und in die Stelle weiß schmerzverzerrte Gesichter schaut, na, also heiteren Respekt vor den Teilnehmern.
7: Geht so bei der Hitze?
8: Okay, okay. Ist es noch in Ordnung? Ist in Ordnung, tatsächlich. Klappt besser als gedacht.
7: Scheiße, ist viel zu warm. Und ich kotze gleich.
3: Für viele halt doch eine Qual, die mit dem Zieleinlauf auf dem Frankfurter Römer ein Ende fand.
7: Laufen war dann irgendwann nur noch von Kühlstation zu Kühlstation kommen.
9: Gerade durch die Versorgungsstation mit Eis, die Helfer, einen überragenden Job gemacht. Also ohne die wäre es, glaube ich, noch mal anders ausgegangen.
3: Heute ganz wichtig, die Helfer. Zum Glück mit ganz viel
10: Eis!
11: So cool, Eis!
1: Ja, wahnsinnig viel Eis war heute im Spiel, auch hier im Ziel am Römer. Da wurden dann die Athleten runtergekühlt, unter anderem auch Jonas Hoffmann, einer der Profiathleten heute im Feld aus Butzbach, bester Hesse. Wie war es denn heute auf dieser Strecke? Es war wahnsinnig heiß. Wie hat es sich als Athlet angefühlt?
12: Ja, es war tatsächlich wahnsinnig heiß und das auch schon ganz früh morgens. Das war ungewöhnlich, sonst ist ja dann oft die Hitze erst am Mittag da. Aber wir hatten es halt schon früh morgens und vor allen Dingen auch schon beim Schwimmen. Und das muss man sich einfach so vorstellen. Das Wasser hatte 29 Grad, das ist fast Badewannentemperatur oder Badewannentemperatur. Und wenn man da an sein Limit geht, dann überhitzt man da schon sehr, sehr schnell. Und also ich fand tatsächlich sogar das Schwimmen fast heißer als das Laufen.

0: Niederlagen, aber auf der anderen Seite auch ja, super dankbar, weil ich sehr, sehr viele Anfeuerungen von der Strecke gehört habe, auch von anderen Athleten, die ich teilweise überrundet habe. Und das war wirklich sehr, sehr schön zu sehen.
1: Ja, dann hoffen wir, dass Sie sich schnell erholen und dann wünschen wir alles Gute für den Rest der Saison. Schauen aber nochmal genau auf diesen Rennverlauf von den schnellsten Athleten des heutigen Tages und das fasst für uns Robin Niehaus zusammen.
2: Bei der Hitze tut die Erfrischung auf dem Podium doppelt gut. Der Norweger Kasper Stornes wird beim Ironman Frankfurt Europameister. Knapp 5 Stunden zuvor beginnt der wegen Hitze verkürzte Ironman pünktlich. Um 6.20 Uhr springen die Profis in den Langener Waldsee. Die Wassertemperatur liegt bereits bei 29 Grad. Knapp 10 Minuten später geht es dann für die etwa 3000 Amateure los. Nach 49 Minuten für die schnellsten Schwimmer Richtung Rad. Schnell durch die Wechselzone. Der Deutsche Willi Hirsch ist auch auf dem Rad gut dabei. Er wird am Ende 12. Dann macht der Norweger Kasper Stornes in seiner Paradedisziplin den Sieg klar. Der beste Deutsche wird auf Rang 10 Jan Stratmann. Trotz Hitze Begeisterung.
3: Die Laufstrecke ist natürlich einmalig, das würde ich schon hervorheben. Überall Zuschauer, selbst bei der Hitze sind die Menschen rausgekommen. Und das war schon mega cool und ich werde auf jeden Fall nochmal wiederkommen.
2: Jetzt aber erstmal in die Eistonne und dann bis zum nächsten Mal.
1: Und genauso mache ich es auch. Ich gehe jetzt auch in die Eistonne und mit diesen heißen Grüßen vom Römer aus Frankfurt ins kühle Studio zurück zu dir, Daniel.
4: Ja, danke Markus Philipp. Ist tatsächlich recht angenehm hier. Und wir kommen zu den Nachrichten des Tages. Die beginnen leider mit tragischen Todesfällen.
5: Gegen 11 Uhr ist im Freibad in Velmar ein 76-Jähriger aus Kassel im Becken leblos aufgefunden worden. Eine Reanimation vor Ort verlief erfolglos. Die genauen Umstände, die zu dem Tod führten, sind derzeit ungeklärt. Das Schwimmbad ist bis Montag geschlossen. Erst gestern waren ein Mann in Raunheim und am Freitag ein Mann in Ahnatal ertrunken. Vor 30 Jahren wurde am Glauberg die berühmte Statue des Keltenfürsten entdeckt. Dieser Fund hat international für Aufsehen gesorgt und die archäologische Forschung nachhaltig geprägt. Am Glauberg wurde deshalb ein großes Jubiläumsfest im Museumsgarten gefeiert. An zahlreichen Mitmachstationen durften die Besucherinnen und Besucher keltische Handwerkskunst ausprobieren. Am Tag der Architektur konnte in Darmstadt ein Neubau mit 108 Sozialwohnungen besichtigt werden. Die Architekten, die die Häuser entworfen haben, erläutern das Projekt. Das ist die Idee des bundesweiten Tags der Architektur. In Hessen hat eine Jury der Architekten- und Stadtplanerkammer 70 Gebäude ausgewählt, die besichtigt werden konnten.
4: Erst hat der Mensch den Wolf fast ausgerottet in Hessen, dann unter Schutz gestellt und jetzt will er ihn wieder flächendeckend abschießen. Bis zu 40% der Jungwölfe sollen in Hessen zum Abschuss freigegeben werden. So steht es im Entwurf des neuen sogenannten Wolfsmanagementplans. Der liegt uns der Hessenschau vor. Die CDU will damit ein Wahlkampfversprechen einlösen. Tierschützer sind entsetzt, Weidetierhalter dagegen sind erleichtert.
6: Sie sollen das Gras unter den Obstbäumen kurz halten. Die Schafe von Reinhard Heinz werden durch Elektrozäune und von speziellen Herdenschutzhunden vor Wölfen geschützt. Trotzdem hat der Schäfer aus Hüttenberg Angst, dass Wölfe über seine Tiere herfallen könnten.
7: Ich brauche keinen Wolf. Sie kommen morgens her und es liegen tote Schafe da. Es kann sein, die Schafe, die ganze Herde ist weg, ist geflüchtet. Man muss sie zusammensuchen.
6: Seine Befürchtungen scheint die Landesregierung ernst zu nehmen. Sie will künftig, dass bis zu 40% der Jungwölfe in Hessen geschossen werden. So steht es im Entwurf zum neuen sogenannten Wolfsmanagementplan, der dem HR vorliegt. Der Minister begründet sein Vorhaben so.
8: Die Wildbiologen, mit denen wir uns beraten, kommen zu dem Ergebnis, dass 40% die Grenze ist, um einerseits eben den Erhaltungszustand weiterhin zu gewährleisten und andererseits das zu vermeiden, was in anderen Ländern passiert ist, dass wir den rasanten starken Anstieg kriegen und wir dann ganz große Probleme mit der Weidetierhaltung bekommen.
6: Der einzigartige Plan hat nicht nur Befürworter. Naturschützer fürchten, es könnten zu viele Tiere geschossen und dadurch die Art bedroht werden. Aktuell sind laut Hessen Forst 3 Wolfsrudel in Hessen nachgewiesen. Insgesamt 15

0: sesshafte Tiere.
1: Der vorgelegte Wolfsmanagementplan ist aus unserer Sicht ein Bekämpfungsplan. Der darf aus unserer Sicht so nicht in Kraft treten. Was nicht in Ordnung ist, ist, dass man irgendwelche Wölfe irgendwo abschießt. Und das ist das Riesenproblem bei diesem Plan. Der zielt nur darauf ab, die Wölfe, die wenigen, die wir haben, auch noch weiter sozusagen zusammenzuschießen.
0: Der Wolf galt auch in Hessen lange als ausgerottet. Daher stand er unter besonderem Schutz. Doch dann stufte die EU seinen Schutzstatus herab. Die Bundesregierung folgte und attestierte dem Raubtier einen günstigen Erhaltungszustand. Das bedeutet, dass es genug Tiere gibt, damit die Population nicht ausstirbt. Die schwarz-rote Landesregierung nahm den Wolf daraufhin ins Jagdrecht auf.
2: Wir begrüßen es, dass wir eine eindeutige Stoßrichtung jetzt erkennen können, die für uns auch in die richtige Richtung geht. Es ist jetzt ganz entscheidend, dass der Wolfsmanagementplan in Hessen zum 1. Juli diesen Jahres bereits wirksam wird.
0: Die Jäger drängen deshalb so, weil die gesetzliche Jagdzeit auf den Wolf am 1. Juli beginnt. Sollten in einem bestimmten Gebiet Wölfe durch natürliche Umstände ums Leben kommen, zum Beispiel durch Verkehrsunfälle, werden sie auf die Abschussquote von 40% angerechnet. Dadurch könnten auch weniger Tiere erlegt werden. Problemwölfe, die Weidetiere reißen, könnten aber noch obendrauf kommen. Gerade diese Angriffslustigen sollten nach Ansicht von Schäfer Reinhard Heinz scharf bejagt werden.
3: Mit dem neuen Managementplan, denke ich, sind wir mal einen Schritt nach vorne gegangen. Und es ist für uns Weidetierhalter auf jeden Fall eine leichte Besserung.
0: Tier- und Naturschutzverbände sehen das anders. Sie blicken kritisch auf die kommenden Wochen. Denn gerade prüfen Behörden, wie viele Wölfe genau in bestimmten Gebieten gejagt werden sollen. Im Juli könnten dann tatsächlich welche geschossen werden. Zum ersten Mal seit fast 200 Jahren.
4: Nur jedes achte Motorrad in Deutschland gehört einer Frau. Bikerinnen sind also immer noch eher die Ausnahme als die Regel auf der Straße. In Schwalmstadt aber, da sah das Bild ganz anders aus. Der Ort ist 3 Tage lang zum Treffpunkt für Motorradfahrerinnen aus ganz Deutschland und auch darüber hinaus geworden beim She Rides Summit.
5: Gut 35 Grad und jede Menge Chrom. In Schwalmstadt haben sich Frauen mit ihren Motorrädern beim She Rides Summit getroffen. Die Veranstaltungen sind explizit von Frauen für Frauen mit Benzin im Blut. Mittendrin Annika Gramlich, die Gründerin von She Rides.
6: Ein Frauen-Event ist immer noch mal ein Safe Space. Wir können gelöster mit Themen umgehen, die vielleicht einfach ein bisschen persönlicher uns Frauen betreffen. Und es steht niemand daneben, der das vielleicht nicht versteht, weil wir kennen alle dieselben Themen. Ich kann mit den ungewöhnlichsten Sachen nicht nur vom Motorrad fahren, sondern auch aus dem Privatleben kommen. Ich finde Frauen, die das verstehen, und wir stärken uns gegenseitig den Rücken.
5: Früher war das nämlich in Annikas Umfeld anders.
6: Wen ich kannte, war Papas Altherrenrunde. Die sind halt Moped gefahren. Und dann habe ich gesucht. Und dann habe ich einfach gesagt, gut, dann mache ich halt auch mal eine Facebook-Gruppe auf und sage halt, wer da Bock hat, da reinzukommen. Und da geht es aber wirklich ums Austauschen.
5: Das Motorradtreffen für Frauen läuft aber eigentlich ganz ähnlich ab wie gemischte Bikertreffen.
6: Da wird ganz klassisch über PS, Hubraum, Drehmoment, das gehört alles mit dazu. Technik-Talk, wer es kann, gibt auch gerne sein Wissen von Frau zu Frau weiter.
5: Aber natürlich geht's auch rauf auf die Maschinen für gemeinsame Ausfahrten. Ins Rotkäppchenland zum Beispiel. Unter Gleichgesinnten, einfach über Land, immer in der Gruppe. Ohne den Fahrtwind wäre es bei den Temperaturen in voller Montur sowieso kaum auszuhalten. Außerdem gibt es einen Parcours, in dem Hindernisse besonders langsam umfahren werden müssen, was wichtig für die Balance auf dem Motorrad ist.
6: Schnell fahren kann an sich jeder, da passiert nicht viel. Im Langsamfahren passieren halt die meisten Unfälle im Straßenverkehr.
7: Locker an den Armen. Sehr schön. Bisschen Kupplung kommen lassen, Kupplung kommen lassen, Kupplung. Kupplung, ja. Und guck nach links rum.
5: Und eigentlich sollte es auch noch eine größere Stuntshow geben. Die ist wegen der Hitze leider fast ganz ausgefallen. Aber ein paar Highlights gibt's trotzdem, wie auf dem Hinterrad stehen oder im Kreisel um andere Bikerinnen drumherum balancieren.
8: Was bedeutet Motorradfahren für dich?
9: Absolute Freiheit. Ja, ich glaube, wenn man jeden Motorradfahrer fragt, das ist einfach nur die Freiheit pur, genau.
5: Für technische Fragen steht außerdem eine mobile Schrauberwerkstatt bereit und auch die neuesten Motorräder zum Probefahren sind ausgestellt. Annika kann gut nachvollziehen, warum in diesem Jahr von den angemeldeten 250 Bikerinnen einige erst gar nicht wegen der Hitze angereist sind.
6: Wir haben dieses Jahr natürlich schwer Hitze gelitten. Also im Vorfeld gab es schon kurzfristige Anmeldungen, die wir normalerweise haben, die gab es nicht. Im Endeffekt sind heute Morgen schlagartig die Leute abgereist, weil es soll jetzt auch noch irgendwie stark gewittern. Also das Wetter hat uns schon schwer mitgenommen dieses Jahr, aber wir haben durchgehalten. Wir haben der Hitze getrotzt, so gut wir konnten.
5: Zufrieden mit dem diesjährigen Summit sind Annika und ihr Team trotzdem.
4: Garnelen sind interessante Tiere, werden aber vor allem als eines wahrgenommen, leckere Snacks. Dafür werden sie gezüchtet und genau diese Zucht will ein Forschungsteam aus Gießen verbessern. Vor 3 Jahren haben sie auf dem Unicampus eine Garnelenfarm errichtet. Jetzt ist dieses Projekt sogar bis 2029 verlängert worden und wir wollen wissen, was hat die Forschung bisher erreicht? Unser Weitergedreht.
10: Wenn Ihr Wohnzimmer 24 bis 28 Grad warm ist, dann fühlen Sie sich besonders wohl. Und Ihr Mittagessen, das muss natürlich sehr proteinreich sein. An der Uni Gießen gibt es für die Garnelen ein nahezu perfektes Zuhause. Vanessa Türpitz kümmert sich jeden Tag um die Mitbewohner im Labor.
11: Also wenn man die so den ganzen Tag beobachtet, dann merkt man schon, dass sie so unterschiedlich drauf sind. Auch zu beobachten, wie die sich dann in verschiedenen Phasen mal in das Sediment eingraben. Oder auch, wie die gucken kommen, wenn man den Deckel hochhebt, mal reinleuchtet und guckt, wie geht's euch heute. Manchmal kann man die Gesichter unterscheiden oder die Schwänzchen. Also bei denen geht das noch ganz gut. Bei denen hört's dann wieder auf, einfach weil es zu viele sind.
10: In den 6 Holzfässern hier leben mehr als 1000 Garnelen. Die Forscher haben ein ambitioniertes Ziel. Sie wollen alle Tiere voneinander unterscheiden und für jede einzelne Garnele ermitteln, wie gut sie wächst und vor allem, wie gesund sie ist. Slim Bendak hat ein Computerprogramm entwickelt, das die Tiere individuell unterscheiden kann. Das geht über ein spezielles Punktmuster auf der Haut der Garnelen. Das ist bei jedem Tier einzigartig, wie ein Fingerabdruck also. Die künstliche Intelligenz soll bald aber noch mehr erfassen.
12: Es gibt viele, viele Anzeichen für Stress bei den Tieren oder auch für sich anbahnende Krankheiten. Zum Beispiel die Klarheit der Augen, die Länge der Antennen oder die Form des Schwanzes.
10: Der sogenannte Shrimp Health Index soll all diese Faktoren in Echtzeit erfassen und damit ein großes Problem bei der Garnelenzucht lösen. Die Tiere sind besonders krankheitsanfällig. Und wenn sie krank sind, dann ist es schon zu spät. Dann muss das Wasserbecken komplett desinfiziert werden. Oder es wird einfach der Standort gewechselt. Nachhaltig ist die weltweite Garnelenzucht jedenfalls nicht.
13: Momentan ist es größtenteils so, dass für die Aquakultur von Shrimps zum Beispiel große Flächen an den Küsten von Mangroven abgeholzt werden, dann ist nach ein paar Jahren dieses Gebiet nicht mehr nutzbar und man muss wieder einen neuen Standort weiterziehen. Dafür werden wieder neue Mangroven abgeholzt. Dem könnte man entgegenwirken, indem man Aquakultur mit Shrimps lokaler gestaltet.
10: Also so wie in Gießen. Vor 3 Jahren hat das Forschungsteam hier ein Gewächshaus in einem Haus gebaut, um Energie zu sparen. Denn ein weiteres Problem bei der Zucht von Garnelen ist der hohe Energiebedarf.
14: Ich brauche halt Wassertemperaturen von 28 Grad. Das wird typischerweise über Erdgas oder andere nicht erneuerbare Energiequellen gemacht. Jetzt kann man sich überlegen, wo fällt denn sozusagen Energie zum Nulltarif an? Und wir sind hier über den Campus mal im Winter mit einer Wärmebildkamera gegangen und haben gesehen, wo überall Abluft entsteht. Und wir versuchen, diese Abluft dann durch eine Wärmerückgewinnung über Wärmepumpen zu nutzen.
10: In der Industrie werden Garnelen in der Regel in solchen Kunststoffbecken gehalten. Die Forscher wollen zeigen, dass das ein Problem ist, denn solche Becken müssen regelmäßig mit chemischen Hilfsmitteln desinfiziert werden. Die Folge wäre ein hoher Wasserverbrauch. Diese Holzfässer hier sollen aber eine bessere Alternative sein. Und jetzt, nach 3 Jahren Forschung, sind sich die Wissenschaftler auch sicher. Holz ist nicht nur nachhaltiger, sondern auch besser für die Garnelen.
15: Also meine Oma hat auch eine Waschmaschine aus Holz gehabt, die war 100 Jahre alt und hat funktioniert mit kochendem Wasser. Und wir haben gesagt, warum probieren wir das nicht einfach auch mal in der Aquakultur? Und wir haben verschiedene Holzarten getestet, beispielsweise Douglasie ist hervorragend geeignet, wenig Gerbstoffe. Wir haben natürlichen Biofilm und wir können zeigen, wir haben es auch wissenschaftlich nachgewiesen, dass sich unsere Garnelen besonders wohl in diesen Holztanks fühlen.
10: Nach diesem Vorbild könnte man auch in Deutschland eine Garnelenfarm nachhaltig und auch wirtschaftlich betreiben.
15: Ja, manchmal braucht eine Revolution etwas länger. Die Wirtschaft springt jetzt drauf an, aber die wollen natürlich so eine Pilotanlage sehen. Und die wollen sehen, so eine Anlage funktioniert über 3, 4, 5 Jahre stabil. Das können wir jetzt nachweisen. Und jetzt liegt es an der Industrie, das zu übernehmen und umzusetzen.
10: Auch dafür setzt sich sein Team ein. Und zwar auf der Karibikinsel Aruba. Dort soll im Herbst eine industrielle Garnelenfarm aus Holz aufgebaut werden.
4: Und da ist es dann auch warm genug. Die Walz oder Wanderschaft, manche nennen es auch Tippelei, das ist eine uralte Handwerkstradition, inzwischen sogar immaterielles Kulturerbe. Handwerker ziehen, heutzutage freiwillig, nach der Ausbildung für mehrere Jahre umher. Ja, und einer, der ist gerade zurückgekehrt, auf ziemlich spektakuläre Weise, ein Steinbildhauer aus dem mittelhessischen Villmar.
16: 50 Kilometer Abstand musste der gelernte Steinmetz Felix zu seinem Heimatdorf Weiher halten. Nach über 1500 Tagen ist er jetzt wieder zu Hause. Felix war auf der Walz, eine uralte Handwerkstradition.
17: Ich kann nur jedem empfehlen, auf Wanderschaft zu gehen, der die Möglichkeit hat, weil es halt echt, man kann hammer viel lernen über Handwerk, über sich selber, über Regionen, Kulturen und das ist schon eine schöne Sache.
16: 3 Stunden vor Felix' Ankunft bereiten seine Freunde am Ortseingang alles vor. Viele haben ihn jahrelang nicht gesehen. Das letzte Mal, als es losging, damals auch übers Ortsschild.
18: Ja, man kann es kaum erwarten, jetzt, dass er da nachher um die Ecke kommt. Ich habe es irgendwie gefühlt noch im Kopf, wo er dann hier vor 4 Jahren weggegangen ist. Und er durfte sich ja nicht mehr umdrehen. Das war schon auch irgendwie schon eine sehr emotionale Sache.
16: Und dann ist es soweit. Felix hat die Bannmeile um Weiher durchbrochen. Jetzt sind es nur noch wenige Meter nach Hause. Erst aber der uralte Brauch. Die Wandergesellen von unterwegs verabschieden sich. Die Familie kümmert sich darum, dass er gut ankommt. Vor allem die Mama.
19: Manchmal, also da muss man sich auch mit einfinden, dass man manchmal auch monatelang nichts hört. Ne? Und ganz am Anfang haben die ja sowieso Kontaktverbot, die ersten 3 Monate. Ja, das war dann schon sehr schön, als wir dann mal wieder was gehört haben.
16: Kein Handy, Kontaktverbot, kein Geld ausgeben für Schlafen und Transport. Die Walz hat viele traditionelle Regeln. Aber im Endeffekt ist sie eins. Eine Reise, auf der Gesellen neue Handwerksskills lernen sollen. Nicht nur als Steinmetz.
17: Ich bin dann einfach zu den Betrieben hin und habe halt gefragt, ob es Arbeit gibt. Und eigentlich gab es immer Arbeit. Ja. Und dann macht man halt die Modalitäten aus mit Schlafplatz, mit Gehalt. Ob man auch was, einen Essensobolus kriegt oder so. Und ja, meistens fängt man dann einfach relativ zeitnah an. Ja.
16: Felix hat auf 13 Baustellen in 11 Ländern gearbeitet. Alles festgehalten.
17: Ja, das ist unser Wanderbuch. Das ist so das einzige Dokument, was wirklich beweist, dass wir auf Wanderschaft waren. Da komme ich her. Und da durfte ich halt nicht durch, nicht rein. Sonst wäre ich zu Staub zerfallen. Mein Ofen aus Norwegen, den habe ich da gebaut. Und so kommt da einiges zusammen. Wandercrew aus Südspanien, Atlasgebirge und das war hier der kleine Fluss.
16: Die Reise ging bis nach Marokko.
17: Und sind da durch Zufall auf ein Dorf gestoßen, was Hilfe brauchte. Da gab es so eine kleine gargelige Brücke, die halt 2 Dörfer verbunden hat über so einen kleinen Gebirgsfluss. Und dann haben wir Spendengelder bei Freunden und Familie gesammelt. Und dann haben wir halt eine 36 Meter Brücke gebaut mit 2 Maschinen und ganz viel Kraft, Man, Women Power. Und mit 5, 6 Leuten in 30 Tagen. Also das war schon das geilste Projekt eigentlich. Oder das speziellste Projekt, was ich begleiten durfte.
16: Das letzte Projekt auf der Walz? Etwas ausgraben, das Felix vor 4 Jahren und 4 Monaten am Ortsschild in Weiher vergraben hat. Und damit wird jetzt gefeiert. Mit Menschen, die er 1580 Tage nicht gesehen hat.
4: Sehr schöne, tolle Geschichte, wie ich finde. Und was war eigentlich blöd diese Woche? Beides, das Schöne und das Blöde, fassen wir jetzt zusammen mit einem Augenzwinkern.
20: Herzlich willkommen zu Schön Blöd, Ihrer ganz persönlichen Bootstour durch den Irrsinn der vergangenen Woche. Am Riemenreißen ist erstmal vorbei, denn es sind Hurra Sommerferien in Hessen. Endlich mal die Seele baumeln lassen, endlich mal Zeit zum Runterkommen, endlich mal Me-Time. Einfach mal Zeit für mich, endlich. Sommerferien, die schönste Zeit des Jahres. Was nützt es dir, wenn du zwar frei hast, aber das Geld für den Urlaub fehlt?
1: Für viele Menschen dürfte auch der Sommerurlaub in diesem Jahr ganz ausfallen. Sowohl 2024 als auch 2025 lebte gut jede fünfte Person in Deutschland in einem Haushalt, der sich nach eigener Einschätzung keine einwöchige Urlaubsreise leisten konnte.
20: Dass viele Kinder in den Ferien sich nicht mal eine Woche Tapetenwechsel gönnen können, ist nicht nur blöd, das ist ein
21: Skandal!
22: Ruhe bitte, wir drehen. Und bitte.
20: Ulrich Tukur ist wieder da als Kommissar Moreau. Der neue Tatort gedreht in Wächtersbach. Der ist geheim. Nur so viel.
23: Die besondere Herausforderung ist, dass es hier besondere Sachen gibt, die aber, wenn ich sie jetzt verraten würde, ja nicht mehr besonders wären. Das darf ich, glaube ich, nichts mehr sagen. Jetzt drehen wir.
20: Auch die Ventilatoren drehen. Nochmal nachgefragt bei all der Hitze. Also, es geht um was?
24: Ein katholischer Pfarrer verschwindet und kein Mensch weiß, wo er geblieben ist. Und es ist ein aus meinem. Ach so, Entschuldigung, hätte ich das nicht sagen dürfen? Hätte ich das nicht sagen dürfen?
20: Eben alles ultra geheim. Dass wir Hessen in Sachen Tatort eine Instanz sind, ist einfach nur schön. Gehen wir mal eine Runde gemeinsam schwitzen.
25: Sie schwitzen ja gar nicht. Ja, Gewohnheit.
26: Ich hoffe, dass er das aushält. Ne? Und die Temperaturen sind ja enorm hoch. Ne? Und er muss halt viel trinken, würde ich sagen. Ne?
20: Sehen wir doch mal die Chancen, die uns so eine außergewöhnliche Hitzeperiode bietet. Unsere Straßen werden zu flüssigem Teer. Endlich können wir mal unter freiem Himmel sehen, was in einer Raucherlunge so passiert. Und das ganz ohne teures medizinisches Gerät. Und wer sich immer schon gefragt hat, wie viele Karpfen schwimmen eigentlich in meinem Teich, einfach abwarten, bis er austrocknet. Und schwupps ist Fische zählen ein Kinderspiel. Und noch was Tolles. Die Eisbucket-Challenge könnte jetzt ein Revival erleben. Was vor Jahren ein Event in den sozialen Medien war, ist ab sofort eine echte Option gegen die Hitze. Und das Beste, wenn die Welt abfackelt, können wir unseren Enkeln erzählen, dass wir dabei gewesen sind. Ach so, Enkel gibt's dann ja gar nicht. Dass der Sommer in Sachen Hitze so höllisch übertreiben muss, ist dann doch eher blöd. Diese Suppe müssen wir dann wohl gemeinsam ausbaden. Plitsche, Platsche in der Patsche. So, schön blöd geht in Urlaub, einfach so, ganz ohne Antrag, unbürokratisch eben.
27: Bürokratieabbau in Deutschland. Ernsthaft?
20: Wer weiß, vielleicht wird ja doch alles besser nach der Sommerpause.
28: Es sind reichlich neue Rekorde gepurzelt. Der Allzeitrekord liegt jetzt bei 41,7 Grad. In Bad Nauheim wurden gestern 41,3 Grad gemessen. Und auch bei den Tiefstwerten gibt es neue Rekorde. Im sächsischen Kupschütz wurden 29,4 Grad gemessen. Hier in Hessen wurden in der Nacht in Frankfurt 25 Grad erreicht. Und damit willkommen zur Vorhersage. Unser Hitzehoch entfernt sich jetzt nach Osten und damit zieht auch die heiße Luft ab. Morgen wird es dann in vielen Regionen etwa 10 Grad kühler als zuletzt. Damit liegen wir aber immer noch über den Temperaturen, die zu dieser Jahreszeit eigentlich üblich sind. Heute Nacht kommt es hier und da zu Schauern oder Gewittern. Die Gewitter können besonders durch Starkregen unwetterartig ausfallen. Es kann aber auch Hagel- und Sturmböen geben. Die Gewitter werden im Laufe der zweiten Nachthälfte von Südwesten her auch zahlreicher. Ja, morgen sind zu Beginn noch einige zum Teil heftige Schauer und Gewitter bei uns unterwegs. Wir müssen uns auf unwetterartige Regenmengen einstellen. Den Regen brauchen wir zwar dringend, aber die Böden sind jetzt dermaßen trocken, dass es natürlich wieder schnell zu viel des Guten sein kann. Am Nachmittag treten dann aber nur noch selten Schauer und Gewitter auf. Sonne und Wolken wechseln sich ab. Ja, es wird noch mal vielerorts tropisch heute Nacht mit Tiefstwerten zwischen 23 und 17 Grad. Morgen ist es schwül bei uns, bei nur noch 23 bis 29 Grad, auf den Bergen 20 bis 24 Grad. Am Dienstag kommt es ab dem Nachmittag mancherorts zu Gewitterschauern, davor ist es aber oft sonnig. Auch Mittwoch und Donnerstag unter 30 Grad, Sonne und Wolken im Wechsel mit einzelnen Schauern, örtlich mit Blitz und Donner. Der Sommer geht jetzt also erstmal leicht wechselhaft weiter. Bei uns. Morgen ist mein Kollege Daniel Stanic hier. Einen schönen Abend wünsche ich noch. Tschüss.
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5: Ja, was vielen nicht bewusst ist, dass so ein Tier, so ein Hund meistens ja, der mit dem Auto transportiert wird, das auch eine Ladung ist. Das heißt, auch die muss gesichert sein, dass da kein Verrutschen oder etwaiges zustande kommen kann.
28: Heute haben die Sommerferien angefangen und da sieht man auf der Autobahn wieder Autos unfassbar vollgepackt bis unters Dach. Und ja, der Hundi ist dann auch noch irgendwo dazwischen. Wie gefährlich ein falsch gepackter Kofferraum sein kann, das sehen wir heute. Und natürlich auch, wie man richtig packt. Was machen wir noch? Wir sind beim Heiraten am See dabei und wir übernachten im Sternenpark Rhön. Also richtig romantisch wird's heute. Aber dann gibt's auch noch True Crime, ein Mord ohne Leiche. Hier sind die Ratgeber. Guten Abend. Ungesichertes Gepäck wird bei einem Unfall oder einer Vollbremsung zu lebensgefährlichen Geschossen. Wie packen die Hessen für die Ferien?
6: Möglichst kompakt und zusammen, nicht einfach lose hinten rein.
7: Die Hunde gehören dazu, ist Familie und die müssen mit.
8: Beim Packen halte ich mich eigentlich raus. Ich schleppe nur die Koffer zum Auto hin und meine Frau packt dann den Rest.
9: Ich packe dann wieder aus und noch mal ein, solange bis es passt.
21: Kompakt stapeln oder reinwerfen im Stress. Wer mit dem Auto in den Urlaub fährt, hat zumindest einen Vorteil. Es kann alles mit, was reinpasst.
29: Ich würde empfehlen, die Autogröße ans Gepäckvolumen anzupassen und nicht andersrum, weil das einfach nicht funktioniert mit Kindern.
21: Ob mit Familie, Hund oder allein. Laut der ADAC-Tourismusstudie 2025 nutzen 44% der Sommerurlaube für die Anreise das Auto. Gleichzeitig zeigen Zahlen des Statistischen Bundesamts, in den Monaten der Sommerferien von Juni bis September ist die Anzahl der Unfälle mit Personenschaden deutlich am höchsten. Bei der Schwere eines Unfalls ist oft mitentscheidend, wie gut das Gepäck gesichert ist. Denn ungesicherte Ladung kann beim Bremsen, Ausweichen oder bei Unfällen zur Gefahr werden. Maike Willleitner vom ADAC weiß, worauf es bei der Ladungssicherung ankommt.
5: Prinzipiell ist erstmal wichtig, dass man sich überhaupt mit Ladungssicherung beschäftigt, sich vorher ein bisschen einen Plan zurechtzulegen, was kann wohin, damit es nicht verrutscht.
21: Sie rät zum Einhalten dieser Checkliste für die Ladungssicherung. Schweres und Großes sollte nach unten und fest verstaut werden. Beim Packen möglichst keine Leerräume lassen. Auch keine losen Dinge oben auflegen. Besser sie mit Spanngurten oder einem Netz befestigen. Gegebenenfalls unbedingt auch Tiere sichern und das Fahrzeug nicht überladen. An der Raststätte Medenbach-West werfen wir gemeinsam einen Blick auf Gepäck in Kofferräumen. Klaus Korte fährt 4 Wochen in den Urlaub. Mit jeder Menge Reise- und Sportgepäck. Unter anderem Gleitschirmequipment, Zelt, Verpflegung und ein Fahrrad.
6: Das Fahrrad ist mit Spanngurten gesichert, gegen Umfallen gesichert. Und dann sollte es auch nicht nach vorne durchrauschen, weil die großen Räder halten es definitiv an den Vordersitzen ab.
21: Die Expertin vom ADAC ist zufrieden. Auch Familie Keil reist mit einem vollen Kofferraum.
9: Ich gucke einfach, dass so platzsparend wie möglich alles reinpasst. Also wenn wir jetzt im Sommerurlaub unterwegs sind, die Koffer alle unten so Tetris-mäßig rein und der Rest obendrauf.
5: Wenn man so viel obendrauf hat, dann am besten noch mal vielleicht eine Decke drüber legen oder ein kleines Netz spannen oder so. Also wir haben ja hier auch diese Haken hier unten. Da kann man immer mal schauen, dass man auch Spanngurte mitnimmt, weil trotz dieses Gitters, was hier zur Rückbank besteht, sind rechts und links noch so ein paar Lücken offen. Wenn er jetzt zum Beispiel, sagen wir auch nur mal die Haarbürste, einmal mit Karacho nach vorne fliegt, auf den Fahrer und den hinten trifft, wenn man mit 100 km/h auf der Autobahn unterwegs ist, dann hat das ganz schöne Wucht, wenn das wirklich nach vorne fliegt bei einer Notbremsung.
21: Mehr Platz ist in diesem Kofferraum für den Familienausflug. Mama hat gepackt, Papa eingeladen, gut geordnet und verstaut. Einziger Tipp der Expertin.
5: Ihr habt ja hier noch so eine Kiste mit Essen drin. Mhm. Vielleicht lohnt es sich da tatsächlich eine Kiste zu holen, wo man auch einen Deckel zumachen kann. Mhm. Weil jetzt ist natürlich so, wenn man eine Vollbremsung kommt oder man muss doch mal ausweichen aus irgendeinem Grund, dann fliegt das alles aus der Kiste raus.
21: Laut Straßenverkehrsordnung gilt, jede Ladung muss so gesichert sein, dass sie selbst bei Vollbremsung oder plötzlicher Ausweichbewegung nicht verrutschen, umfallen, hin- und herrollen, herabfallen oder vermeidbaren Lärm erzeugen kann. Bei ungesicherter Ladung drohen Bußgelder oder sogar Punkte in Flensburg. Zur Ladung gehören laut Gesetz auch Tiere im Auto. Wie Ludwig, Mitfahrer bei Hubert und Angela Lorenz. Im gemeinsamen Packen sind sie geübt, Hund Ludwig auch.
10: Der Ludwig sitzt immer hinten in der Box. Die kennt er von Welpen an und da fühlt er sich wohl, da ist er entspannt, da schläft er.
21: Und die Box ist rutschfest, optimal gesichert. Schwieriger wird es bei größeren Hunden und bei mehreren Hunden wie bei Familie Schwarz. Neben passenden Boxen würden auch geprüfte Gurtsysteme mit Zweipunktanbindung Hunde im Auto sichern.
5: Man nimmt zum Beispiel eben auch so ein Gitter hinten noch zur Rücksitzbank, dass da kein Tier nach vorne irgendwie kann.
21: Ein Trenngitter zum Kofferraum ist der erste Schritt. Noch besser ist, den Hund möglichst rutschfest zu sichern. Und generell vor Abfahrt genug Zeit einplanen und sorgsam laden. Dann wird die Fahrt in den Urlaub entspannter und sicherer.
11: Schönen guten Abend, Oliver Reidegeld vom ADAC. Schön, dass Sie bei uns sind.
12: Schönen guten Abend.
11: Sie sind noch nicht im Urlaub. Wann geht es denn bei Ihnen los?
12: Ja, dauert noch 2 Wochen. Okay. Aber dann müssen wir auch packen und müssen uns auch Gedanken machen über Ladungssicherung.
11: Genau. Mein Aha-Erlebnis eben im Film war, dass tatsächlich ja Strafen drohen, wenn man falsch gepackt hat. Also das war mir so nicht klar. Gibt es denn eigentlich sowas auch wie so eine Höchstgewichtsgrenze?
12: Ja, das ist das sogenannte zulässige Gesamtgewicht. Das steht drin im Fahrzeugschein, den ich immer dabei habe. Ist ein bisschen unübersichtlich, kann man sich aber raussuchen, wo das steht. Und ich muss unterscheiden einmal zwischen dem Leergewicht vom Fahrzeug. Da zählt der Fahrer mit dazu und der halbe Tank.
11: Ah, okay.
12: Und alles, was dann dazu kommt, also Beifahrer 1, 2, 3, vielleicht auch 4, plus das Gepäck, plus Fahrräder, die ich hinten drauf habe, plus vielleicht Dachbox, das ist dann die Zuladung. Mhm. Und wenn man mal sich bewusst macht, viele Fahrzeuge, die haben so 450 Kilogramm Zuladung, vielleicht 500 Kilogramm, größere Fahrzeuge vielleicht auch mehr, aber die sind wirklich schnell erreicht.
11: Wenn ich dann Gewicht der Insassen?
12: Genau, einmal das Gewicht der Insassen muss ich ja schon mal dazu rechnen. Ja. Dann habe ich vielleicht noch einen Kasten Wasser dabei, dann packe ich Lebensmittel, dann nehme ich noch 2 Fahrräder mit,
11: so? Ja.
12: E-Bikes zum Beispiel. Okay. Und dann muss ich schon anfangen zu rechnen.
11: Gut, und wird das wirklich überprüft? Also,
12: ja, es gibt Kontrollen, es ist ja ein Sicherheitsaspekt. Und die Polizei will natürlich, dass die Leute sicher unterwegs sind. Aber es sollte ja auch in meinem eigenen Interesse sein. Weil wenn ich das Fahrzeug überladen habe, drohen Schäden am Fahrwerk zum Beispiel. Und das kann dann sehr schnell teuer werden.
11: Okay, also es wird tatsächlich überprüft. Vielleicht muss man dann jemanden zurücklassen an der Autobahnraststätte, wäre auch schade.
12: Hoffentlich nicht.
11: Das Thema Dachbox, das birgt auch Gefahren, ne?
12: Ja, Dachbox sieht man immer häufiger auf den Straßen, weil es den Gepäckraum des Fahrzeugs erweitert nach oben. Ich komme auch relativ gut dran, es ist gut verstaut. Aber was ich bedenken muss, einmal Dachlast beachten, das steht leider nicht in den genannten Papieren, sondern das muss ich in der Bedienungsanleitung nachgucken oder sogar beim Hersteller erfragen. Und es setzt den Schwerpunkt nach oben. Also je mehr ich oben drin habe, und kann man sich ja vorstellen, dann wird das Fahrzeug kippliger. Also je weiter oben der Schwerpunkt ist, genau, kennt man vielleicht noch von früher den Elchtest. Genau. Ja. Das heißt also, das Fahrzeug, das wankt dann umso mehr und Ausweichmanöver, die können dann schon mal kritischer werden. Deswegen Obacht, also man sollte schon darauf achten, dass ich nicht zu schnell fahre. So eine Faustregel sind 120 km/h, vielleicht 130, aber dann sollte auch Schluss sein.
11: Okay, und eher leichtere Sachen reintun, tatsächlich nach oben und nicht so die ganz schweren
12: Sachen. Genau, also die ganz schweren Sachen würde ich eher unten verstauen, hinten im Kofferraum.
11: Ja, ich halte immer ordentlich Abstand zu Autos mit Fahrrädern oben auf dem Dach. Ich finde, das ist die gruseligste Vorstellung, dass einem sowas irgendwie in die Windschutzscheibe fliegt. Also auch da aufpassen. Was muss man da beachten?
12: Ja, Abstand sollte man natürlich zu allen Fahrzeugen halten.
11: Natürlich.
12: Aber natürlich gilt für denjenigen, der jetzt Fahrräder mitnimmt, dass er zweimal kontrolliert, ob die richtig montiert sind. Und dazu gehört, wirklich die Laufräder festzuzurren mit den beiden Spannösen, die es da gibt, und dann noch zusätzlich die Klammer anbringen. Also 3-Punkt-Befestigung der Fahrräder, und in den Pausen sollte ich das auch noch mal überprüfen. Und dann kommt dazu, alles, was am Fahrrad abfallen kann, Lenkertasche, Luftpumpe, vielleicht sogar der ausbaubare Akku vom E-Bike, den sollte ich abmachen und im Fahrzeug verstauen.
11: Okay, und auch keine Plane rum, die vielleicht wegfliegen könnte, ne? Wäre vielleicht auch noch ein guter Hinweis.
12: Ja, sieht man auch so als Wetterschutz, aber da kommt der sogenannte Segeleffekt zum Tragen, und das hat einen ziemlichen Druck dann auf den Kupplungsträger zum Beispiel, kann also das Gewicht erhöhen.
11: Ja, weil Sie jetzt gerade E-Bikes gesagt haben, würde jemand sein E-Bike oben aufs Dach tun?
12: Ja, eigentlich nicht. Also es gibt natürlich leichtere E-Bikes, die könnte man theoretisch auch aufs Dach tun. Aber auch da gilt natürlich, der Schwerpunkt des Fahrzeugs wandert dadurch nach oben.
11: Ja.
12: Also Standard ist mittlerweile der sogenannte Kupplungsträger, der auf der Anhängerkupplung befestigt wird. Da muss ich beachten, es gibt eine zulässige Stützlast, steht auch in den Fahrzeugpapieren. Davon abgezogen wird schon das Gewicht des Trägers netto plus die Fahrräder, die eben drauf sind.
11: Okay, und wenn man nach Spanien oder nach Italien fährt, ist auch noch ganz wichtig, dann muss man solche Blechwarntafeln anbringen, ne?
12: Genau, da gibt es Vorschriften, drohen auch Bußgelder, wird in Italien, in Spanien auch kontrolliert. Okay. Geht ab 87 Euro los in Italien. Mhm. Also ich muss 50 mal 50 Zentimeter, in Italien sind es so 5 schraffierte rote Streifen, in Spanien 3.
11: Muss man sich tatsächlich einfach kaufen.
12: Sollte man sich einfach anschaffen, 20, 30 Euro kostet
11: es. Okay, es kann losgehen. Danke, Herr Radegeld, schönen Urlaub für Sie.
12: Sehr gerne, danke auch.
11: Dankeschön. Also, eigentlich nimmt man doch immer viel zu viel mit. Verstauen und sichern Sie alles gut, beachten Sie das zulässige Gesamtgewicht und kennzeichnen Sie in Spanien und Italien Ihre Fahrräder, ganz wichtig. Auf Spiegel Online konnte man heute lesen, dass immer weniger geheiratet wird. 2025 waren es so wenig Paare wie noch nie seit 1950. Wie gut, dass die evangelische Kirche für heute, den 26.06.26, einfach heiraten ausgerufen hatte. An 362 Orten in ganz Deutschland kann man heute ganz spontan Ja sagen. Zum Beispiel auch am Niederweimarer See bei Marburg. Anna Bakowski ist für uns da.
1: Ja, ich habe jetzt eben schon das ein oder andere Tränchen verdrücken müssen. Es war nämlich richtig schön, eure Hochzeit. Evi und Torben, herzlichen Glückwunsch. Wie geht's euch denn, die Braut zuerst?
4: Super gut. War richtig, richtig schön. Sehr emotional, aber richtig toll.
1: Und dir, lieber Torben?
13: Ich bin glücklich, ich bin zufrieden. Die Kirche hat gegen meinen normalen Lebensalltag wirklich das getan, was sie tun soll. Sie hat Liebe vermittelt und sie hat Zufriedenheit gegeben und Glück. Und das ist sehr, sehr schön.
1: Warum habt ihr beide euch denn entschieden, hier am See so spontan zu heiraten? Am 26.06.2026, hat das vielleicht auch was mit der Entscheidung zu tun?
4: Das ist natürlich ein schönes Datum, aber das wurde ja von der Kirche so festgelegt. Wasser ist einfach mein Element. Deshalb ist der See ideal zum Heiraten für mich. Und es ist einfach ein schönes Ambiente. Es ist wunderschön hier, es ist was Besonderes. Und das wünschten wir uns für unsere Hochzeit.
13: Wir sind Menschen, die nicht unbedingt das tun, was der Alltagsmensch macht, weil wir damit glückliches Leben führen. Und das hier, das Ambiente, die Fahrerin, alles, was hier so war, hat einfach einen besonderen Rahmen gegeben, den du sonst nirgendwo bekommst. Andere Menschen geben Tausende von Euro für eine Hochzeit aus und kriegen nicht was Besseres als das, was wir bekommen haben. Auf keinen Fall.
1: Ja, ihr habt aber auch ganz viel mitgebracht, ganz viel Liebe, das hat man gemerkt. Und ich wünsche euch noch ganz viel Spaß nachher bei der Party, die noch stattfindet. Und jetzt gehe ich mal rüber zu dir, liebe Aline. Du hast die beiden eben getraut. Wie viele Paare kommen denn heute noch für dich?
14: Für mich jetzt noch ein Paar, was angemeldet ist. Und dann bei den Segnungen schauen wir mal, wie viele noch kommen. Das kann ich gar nicht sagen. Aber jetzt nach dem ganzen Tag, seit 11 Uhr sind wir hier. Ach, ich freue mich jetzt auch mal mit meinem Talar hier mal schnell reinzuspringen.
1: Ja, ich habe mich auch schon gefragt, der ist schwarz. Schwitzt du da drunter sehr?
14: Na, ich habe ein leichtes Sommerkleid an und es ist tatsächlich ein teurer, guter Stoff, sodass man mit dem auch gut klarkommt. Auch im Winter ist er warm und am See ist dann auch eine schöne Abkühlung.
1: Es ist eine sehr schöne Aktion hier heute am See, es ist ein tolles Ambiente. War das eine Idee der evangelischen Kirche Kurhessen-Waldeck oder bundesweit? Oder wie kamt ihr auf die Idee, wie hat das stattgefunden?
14: Also wir haben es das erste Mal vor 3 Jahren gemacht und da waren wir noch Vorreiter, also tatsächlich so die Ersten, die es gemacht haben. Wir sind so ein ganzes Team, Segenszeit nennen wir uns, weil wir sagen, wir wollen so ein bisschen mal Kirche aus diesem, ja, also modern das machen und menschennah. Aber jetzt inzwischen ist es dieses Jahr bundesweit eine Aktion der evangelischen Kirche. Also alle Kirchen, die mitmachen wollen, machen heute mit.
1: Und sucht ihr euch immer da so ein passendes Datum aus? Wird es nächstes Jahr der 27.07.2027 sein?
14: Ich vermute mal, weil letztes Jahr haben schon ein paar mitgemacht, dann war es der 25.05.25. Also von daher ganz bestimmt wahrscheinlich.
1: Jetzt ist es aber so, dass man jetzt nicht nur hier heiraten kann. Um zu heiraten hier muss man verheiratet sein, glaube ich schon standesamtlich, aber ihr bietet auch noch mehr an. Was ist das?
14: Wir beten auch Segen an, weil manchmal Menschen sagen, sie wollen für ganz verschiedene Sachen. Als Freunde zum Beispiel kamen 3 auf mich zu oder jemand, die aus der Ukraine geflüchtet ist, die sagt, ich brauche einen Segen, ich will hier gut ankommen in Deutschland. Genauso auch Paare, die sich schon mal einen Segen für ihre Liebe wünschen, aber noch nicht heiraten wollen, auch die waren heute da. Oder einzelne Menschen, die sagen, ich habe einen neuen Lebensweg, kannst du mich dafür segnen?
1: Jetzt geht der Tag ja schon langsam aufs Ende zu. Was erwartet uns denn heute noch hier bei euch?
14: Eine total tolle mit DJ Julian Strandparty. Also da würde ich wirklich nochmal herzlich zu einladen. Man kann auch am Rande der Tanzfläche noch gesegnet werden.
1: Hervorragend, vielen Dank. Und ich würde sagen, wir holen uns jetzt erstmal ein Kaltgetränk.
11: Ja, Vielen Dank. Gute Idee. Herzlichen Glückwunsch allen Paaren und eine heiße Feier dann heute Abend. Ja, und hier kommt unser Vorschlag für eine romantische Hochzeitsnacht. Die Rhön ist dank ihrer sehr geringen Lichtverschmutzung eine der dunkelsten Regionen Deutschlands. Das macht sie zu einem international anerkannten Sternenpark. Sogenannte Sternenparkhäuser auf der Wasserkuppe sind wie gemacht für Sterngucker und Romantiker.
21: Bis zum Feriendorf Wasserkuppe sind es von Frankfurt aus knapp 2 Autostunden. Das sind Rebecca und Tim, die sich auf 950 Metern Höhe eine besondere Auszeit gönnen, in einem Sternenparkhaus im Feriendorf. 14 moderne Holzhäuser bieten Raum für naturnahe Entspannung.
15: Hallo.
16: Hallo.
15: Ich habe bei uns ein Haus gebucht.
16: Eine Nacht.
15: Eine Nacht, und zwar ist das Sternenparkhaus. Mhm. Gut, das ist Ihr Schlüssel zu Ihrem Haus. Ich zeige Ihnen gleich noch, wo Sie hin müssen. Sie können bei uns frühstücken morgen früh oder auch einen Brötchenservice nutzen.
16: Also Frühstück brauchen wir nicht, wir haben uns was mitgebracht. Wir wollen die Küche testen und kommen, denke ich, später im Restaurant vorbei.
17: Super.
16: Gut.
15: Dann wünsche ich Ihnen einen schönen Aufenthalt und recht viele Sterne.
17: Ja, danke schön.
16: Danke.
17: Ah ja, hier die 9B.
18: Das ist Wohn-Essbereich.
17: Ah ja, und braten können wir auch.
18: Gut, und hier sind Gläser und Geschirr, alles beschriftet hier.
16: Okay.
18: Hm?
16: Ja.
18: So, ich gucke mir jetzt mal das Bad genau an. Das sieht auf jeden Fall super hochwertig aus.
16: Handtücher sind da.
18: Ja, Waschbecken. Oh, schön, da leuchtet der Spiegel.
16: Erstmal Schlafzimmer angucken.
18: Ja, mhm. Oh.
16: Mhm. Und hier kann man dann rausgucken. Magst du mal das Rollo hochfahren?
17: Jo, klar, mache ich. Da, nee, hier.
16: Ja, direkt. Du darfst den nächsten Schalter auch gleich mitdrücken.
17: Seitwärts, damit habe ich nicht gerechnet.
16: Und so schön ruhig.
17: Mhm. Vom Schlafzimmer ins Draußen, der Knopfdruck.
16: Sehr schön.
17: Großartig. Hm. Ja, die Lage hier oben auf der Wasserkuppe ist wirklich toll. Landschaftlich absoluter Traum. Ja, die Hütten sind total toll. Also ich liebe das Holz als Naturbaustoff, innen wie außen. Ja, auch die Einrichtung macht bisher einen sehr guten, hochwertigen Eindruck. Ja, gefällt uns sehr.
16: Wir wollen hier im Peterchens Mondfahrt zu Abend essen. Genau, und dann eine Sternparkführung machen.
21: Frische Rhöner Küche aus saisonalen und regionalen Produkten. Darauf legt Hessens höchstgelegenes Restaurant Wert.
15: So, einmal die Spargel.
16: Für mich bitte. Vielen Dank.
15: Und einmal die Forelle. Lass sie schmecken.
17: Das sieht gut aus.
16: Dankeschön. Guten Appetit.
21: So lässt sich genussvoll Energie tanken, bevor es dunkel wird und die Sternenparkwanderung beginnt.
19: Und hallo, ihr Sternegucker. Mein Name ist Sabine Frank und ich bin heute Abend eure Sternführerin. Wir laufen gemeinsam durch die Nacht und vor allen Dingen wollen wir auch einfach diese Eindrücke genießen. Hier auf der Wasserkuppe haben wir auch sehr viel getan, um Lichtemissionen zu reduzieren. Und deswegen haben wir auf der Wasserkuppe auch wirklich einen ganz tollen Sternenhimmel.
21: In klaren Nächten strahlt der Mond. Die anderen Gestirne werden erst bei Dunkelheit sichtbar.
19: Das sind Pollux und Castor, die hellsten Sterne aus dem Sternbild der Zwillinge. Versuch sie mal anzulasern.
21: Das Universum scheint greifbar nah.
19: Ich liebe das Sternefunkeln.
21: Durchgefroren, aber glücklich geht es zurück zum Sternenparkhaus.
22: Guten Morgen von der Wasserkuppe. Na, wie hast du geschlafen?
17: Ich habe eigentlich gut geschlafen. Es ist wahnsinnig ruhig hier, also total idyllisch. Man hört morgens dann erst wieder die Vögel zwitschern. Die Betten sind bequem. Und allerdings kommt halt die Sonne sehr schnell durch das Panoramafenster, was vor uns ist. Also es wird sehr schnell hell. Die Schlafbrille ist eine Empfehlung. Ja, und ansonsten war die Nacht gut.
22: Als wir gestern Abend heimgekommen sind nach der Sternparkführung, haben wir nochmal heiß geduscht und uns dann ins Bett gekuschelt und hier oben das Fenster aufgemacht und nochmal den Sternenhimmel angeguckt. Also wir haben wirklich den Ausblick nochmal genießen können.
21: Es sieht nach einer gelungenen Auszeit für die beiden aus.
0: Wir haben nochmal einen kleinen Ausflug zum Schwarzmoor gemacht. Eine wunderschöne Anfahrt erstmal. Ganz, ganz tolle Landschaft über die Hochhöhen. Ja, hier im Schwarzmoor ist es schön kühl und wenn man genau hinhört, hört man einen Kuckuck. Das Preis-Leistungs-Verhältnis vom Feriendorf ist definitiv angemessen. Man zahlt für die tolle Lage hier auf dem Berg, die absolut ruhige Atmosphäre, die Natur, für die sehr geräumige und gut ausgestattete Hütte einen angemessenen Preis. Das Essen hier ist super und die Möglichkeiten für Familien, Paare und Gruppen in den größeren Häusern auch wirklich toll.
2: Ja, ja. Und man fühlt sich total wohl, willkommen, das Personal hier ist super freundlich und auch wir sind vorhin noch hier auf der Wasserkuppe rumgelaufen und haben uns umgeguckt, also wir würden auf jeden Fall wiederkommen.
0: Ja, total professionelles Team hier vom Feriendorf und wir würden es wieder buchen.
21: Denn von der Weite und dem Himmel kann man einfach nicht genug kriegen.
11: Ja, und wenn man nachts unterwegs ist, braucht man auch keine Sonnencreme. Aber wer jetzt tagsüber in der Sonne ist, vielleicht sogar noch am Wasser, der muss sich natürlich gut schützen. Warum geht der Lichtschutzfaktor eigentlich nur bis 50?
3: Ein toller, warmer Sommertag. Aber Achtung, erst mal einen Sonnenschutz auftragen. Und da darf es ruhig ein hoher Lichtschutzfaktor sein. Denn je höher der ist, desto sicherer ist die Creme. Oder etwa nicht? Stimmt es oder stimmt es nicht? Je höher der Lichtschutzfaktor, desto sicherer die Sonnencreme? Erstmal so viel. Die Haut hat auch ihren eigenen Sonnenschutz. Doch je nach Hauttyp hält der nicht lange und dann muss eine Sonnencreme her. Helle Hauttypen und Kinder können maximal 10 Minuten ohne Sonnenschutz in der Sonne verweilen. Dunklere Typen höchstens 30 Minuten. Danach besteht das Risiko eines Sonnenbrandes. Und da kommt die Sonnencreme ins Spiel. Die enthält sogenannte Filtersubstanzen, die vor UV-Strahlen schützen. Sie bestehen aus chemischen und mineralischen Molekülen. Auf der Haut hinterlassen diese Bestandteile weiße Pigmente, die das Sonnenlicht reflektieren. So werden die UV-Strahlen der Sonne von der Haut ferngehalten. Sie prallen quasi von der Haut ab. Es gibt unzählige Sonnenschutzmittel mit unterschiedlichen Lichtschutzfaktoren. Im Ausland teilweise mit Lichtschutzfaktor 100 und mehr. Doch was sagt dieser Faktor überhaupt aus? Bei Lichtschutzfaktor 15 gelangen noch 7% der UV-Strahlen an die Haut. Bei einem doppelt so hohen Schutz, Lichtschutzfaktor 30, sind es nur halb so viele Strahlen. In Deutschland darf der höchste Lichtschutzfaktor 50 plus lauten. Der lässt immer noch rund 2% der UV-Strahlen durch. Einen 100%igen Schutz gibt es nicht. Wichtig vor allem, genügend Creme aufzutragen. Laut den international einheitlichen Richtlinien für die Bestimmung des Lichtschutzfaktors müssen 2 Milligramm Creme pro Quadratzentimeter Haut aufgetragen werden. Wer nicht umständlich nachmessen will, etwa 1 bis 2 Esslöffel Sonnencreme für Kinder auftragen. Und circa 3 bis 4 für Erwachsene. Und dann am besten alle 2 Stunden nachcremen. Allein durch Bewegung, Schwitzen und Abkühlung im Wasser verliert die Creme ihren Schutz. Ein höherer Lichtschutzfaktor ist sicherer, aber nur, wenn man ihn richtig anwendet. Einen 100%igen Schutz gibt es aber nicht. Der effektivste Sonnenschutz ist immer die Mittagssonne meiden und in den Schatten ausweichen.
11: 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Alexandra R., eine junge, schwangere Frau, wurde 4 Jahre nach ihrem Verschwinden für tot erklärt, obwohl ihre Leiche nie gefunden wurde. 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
20: Am 9. Dezember 2022 bringt Alexandra R. ihre 4-jährige Pflegetochter in die Kita. Wie jeden Morgen. Der Erzieherin sagt sie, um 14 Uhr hole ich sie wieder ab. Alexandra R. ist im 8. Monat schwanger. In knapp 2 Monaten erwartet sie einen Sohn. Doch um 14 Uhr kommt sie nicht, geht auch nicht ans Telefon.
6: mir kam dann zusammen mit der Kollegin Villinger die Aufgabe zu, eben ihren aktuellen Lebensgefährten zur Sache zu vernehmen, weil man erst mal wissen musste, was ist hier eigentlich los. Er hat geschildert, dass sie im 8. Monat von ihm schwanger ist. Er hat gesagt, sie sind glücklich, sie planen eine gemeinsame Zukunft, sie freuen sich aufs Baby.
20: Der aktuelle Lebensgefährte scheint unverdächtig. Bei Alexandra R.'s früherem Lebensgefährten Dejan B. werden die Ermittler allerdings hellhörig.
7: Dejan B. hat ab 2014 ungefähr im Grunde auf den Namen von Alexandra R. und auch auf das volle Risiko von Alexandra R. Ein Immobiliengeschäft aufgezogen. Also Alexandra R. hat ihren Namen, ihre Kreditwürdigkeit dafür hergegeben, hatte an sich aber mit den Kauf von Immobilien persönlich gar nichts zu tun. Das lief alles über Dejan B. Anfang März 2022 hat Alexandra R. einen Cut in dieser Beziehung gezogen. Sie hat nach einem recht heftigen Streit am 9.3. mit Dejan B. ihre Konten gesperrt.
20: Dejan B. schweigt, als die Ermittler ihn mit diesen Fakten konfrontieren. Doch dann wird das Handy von Alexandra R. von einem LKW-Fahrer in Südtirol gefunden. Laut der Bewegungsdaten war Alexandra R. am Tag ihres Verschwindens auf einem Rasthof in Österreich. Oder nur ihr Handy? Auf den Aufnahmen einer Überwachungskamera entdecken die Ermittler ein verdächtiges Fahrzeug, aus dem ein Mann steigt. Es ist Ugur T., der Geschäftspartner von Dejan B. Auch er schweigt, als man ihn mit den Aufnahmen konfrontiert. Doch die Ermittler finden weitere Indizien für ein Verbrechen. Ein Klebeband mit Haaren von Alexandra R. Alles spricht dafür, dass sie überwältigt, geknebelt und entführt wurde. Doch von der schwangeren Frau keine Spur. Wochenlang beobachten die Ermittler die Verdächtigen. Beide leben ihr Leben, als wäre nichts gewesen. Für Alexandra R.'s Lebensgefährten kaum zu ertragen, sagt die Journalistin Elke Grasser-Reitzner, die in dem Fall recherchierte.
8: Wenn man sich vorstellt, beide hatten sich auf dieses Kind gefreut. Der Entbindungstermin stand kurz bevor. Und dann ist die Freundin und das ungeborene Kind plötzlich verschwunden. Aber er hat natürlich dann auch uns gesagt, dass die Hoffnung sinkt, sie noch lebend zu finden mit jedem Tag. Das muss man erst mal verkraften. Es ging ihm sehr, sehr schlecht.
20: Aufgrund der Vielzahl der Indizien werden Ugur T. und Dejan B. schließlich verhaftet und angeklagt. Die Prozessvorbereitungen laufen. Der Anwalt der Familie erfährt, Alexandra R.'s Lebensgefährte darf nicht als Nebenkläger auftreten, darf im Prozess keine Fragen stellen, keine Anträge einbringen. Ein harter Schlag für den Mann, der alles verloren hat.
23: Die Besonderheit war, dass es eine nicht-eheliche Lebensgemeinschaft war. Die waren noch nicht verlobt, die haben geplant, dass sie zusammenziehen. Und das ist im Gesetz nicht ausdrücklich mit starken Rechten geschützt. Er ist jemand gewesen, der diesen ganzen Prozess so belastend auch empfunden hat. Auch dieses Abgeschnittensein von Informationen, diese Hilflosigkeit, dieses Nichts selbst in der Hand zu haben.
20: Am dritten Verhandlungstag betritt Alexandra R.'s Lebensgefährte erstmals den Gerichtssaal als Zeuge. Gerichtsreporterin Ulrike Löw war dabei.
24: Er kam mit einem weißen T-Shirt und auf dieses weiße T-Shirt hatte er ein Ultraschallbild seines ungeborenen Kindes drucken lassen. Und als er mit diesem T-Shirt bekleidet im Zeugenstand Platz genommen hat, wirkte dieses T-Shirt zusätzlich wie ein Anklagevorwurf an die Angeklagten. Nach dem Motto, seht mal, was ihr mir genommen habt, meinen ungeborenen Sohn und meine Alexandra R.
20: Doch bis zum Urteil sollten für den Lebensgefährten noch quälend lange 30 Verhandlungstage vergehen.
11: Ob die Angeklagten trotz fehlender Leiche verurteilt wurden, die ganze dreiteilige ARD-Doku können Sie sehen in der ARD-Mediathek. Der Titel Mord ohne Leiche, der Fall Alexandra R. oder ab dem 1. Juli 22 Uhr im HR-Fernsehen. Und vom Mord ohne Leiche kommen wir zum mörderischen Wetter, zur Hitze. Daniel, ihr dürft mittlerweile nicht mehr aufs Dach, weil die Kameras das nicht mehr mitmachen. Bleibt es am Wochenende weiter so heiß?
4: Es geht leider heiß weiter. Wir haben heute hessische Rekorde und es gibt auch einen Allzeitrekord in Hessen und auch in Deutschland. Ich kann es jetzt sagen, es war noch nie so heiß wie heute seit Beginn der Wetteraufzeichnung. Es drohen uns allerdings Schauer und Gewitter und die können heftig ausfallen. All das jetzt bei mir bei Alle Wetter.
11: Vielen Dank, Daniel. Mehr Hitzewetter dann jetzt gleich bei euch bei Alle Wetter. Die Ratgeber wünschen trotzdem ein schönes Wochenende. Seien Sie vorsichtig. Tschüss.
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10: Bei den Poitou-Eseln ist er schon da. Und er soll noch vermehrt werden. Bei den Onagern wird er dringend erwartet. Genau wie bei den Somali-Wildeseln. Der Nachwuchs. Pferdespezialist Dr. Walliser macht mal wieder einen Rundum-Schwangerschaftstest.
12: Also, hallo. Ah, du, herzlichen Glückwunsch zum Geburtstag noch, zum 50. Habe ich gerade erfahren, da war ich am Zambesi und habe auf dich einen Schnaps getrunken.

0: Bei den Poitou-Eseln geht es los. Praktischerweise bekommt die Kandidatin eine Stehnarkose. Weniger Stress für das Tier, bequemeres Arbeiten für die Veterinäre.
1: Also wie hoch müsste sie mindestens?
2: Zwischen 4 Monaten und 2 Wochen.
1: Also. Dann nehmen wir den Ultraschall noch zu Hilfe.
2: Ich meine, die hatte ja früher ihre Probleme. Da hatten wir sie ja mal bei euch in der Klinik auch.
1: Genau, die kommt jetzt wahrscheinlich in Rosse. Gell? Ja, hier links auch. Aber genau, so, das passt auch. Gell? Aber das ist nicht tragend. Ne?
0: Ultraschall und medizinische Erfahrung.
2: So, danke.
0: Schließlich ein klarer Befund.
2: So, sie legen sich halt mit ihr jetzt ins Heu für die nächste Stunde.
3: Bei einer Pause ist auch nicht schlecht, meinst, gell? Ein Jahr Pause, ja. Heißt ja, dieses Jahr ganz toll gemacht in der Stute, gell?
0: Dr. Valieser kommt bestimmt woanders zu seiner Schwangerschaftsdiagnose.
2: Okay, also, viel Spaß noch.
1: Dankeschön für die Hilfe.
2: Tschüss.
0: Gans und Hahn. Die Wilhelma ist immer gut für interessante Wohngemeinschaften.
4: Ja, jetzt wird es langsam aber richtig kühl, gell? Naja. Machen wir heute wieder das Fitnessprogramm für unser Gänsle.
2: So, ihr zwei.
4: Also, das ist ein ganz normaler Goggel. Und da hinten haben wir Rothalsgans. Die haben wir beide als, also da waren sie einen Tag alt, bekommen. Und da haben wir sie einfach aufgezogen. Wir haben zuerst versucht, sie mit ihrer Familie zusammen zu gewöhnen. Aber sie ist 2 Tage später aus dem Ei gekommen. Da war sie ein bisschen hinter dran. Und dann haben wir jetzt gesagt, wir machen es mit der Hand. Handaufzug. Deswegen ist der Hahn da dabei. Das ist also die Gans nicht alleine. Und jetzt machen wir einfach ein Fitnessprogramm, weil die Gans soll ja später wieder zu ihrer Familie hinüber. Ja, jetzt würde ich mal sagen, jetzt gehen wir, jetzt fange ich dich, gell, das magst du gar nicht, du guckst schon so skeptisch. Aber dann gibt es ein paar Mehlwürmer und dann gucken wir mal, wie du dich heute anstellst im Gewächshaus. He? So, ja, ja, ja, so, nein, der passiert nichts.
0: Fitnessprogramm ist ja ganz nett, aber muss das so früh am Morgen sein?
4: Riegel zu und der Schlüssel abziehen, na, ist doch ein Sonnenaufgang, wunderbar, hä?
0: Der wäre eher etwas für den Hahn. Die Gans jedenfalls kräht nicht. Bei aller Liebe, Tigermutter Dumai hätte gern mal eine Pause vom Stress mit dem Nachwuchs. Und die Kids langweilen sich. Für solche Fälle hat Pflegerin Katja Kunert ein spezielles Animationsprogramm. Was genau hat sie vor?
5: So, jetzt sind wir im Raubtierhaus bei den Tigern und tun eine Beschäftigung für die machen. Weil heute Fastentag ist und damit ihnen langweilig ist, sind jetzt 1,5 Jahre alt, müssen wir die halt ein bisschen beschäftigen und tun wir da von den Alpakas Wolle rein und tun da Fleischstückchen mit verstecken, damit die halt was zu tun haben und denen ihre Mama nicht ganz so sehr nerven. Und denen ist halt, also die Mutter hat die Nase jetzt

0: Dreckspielzeuge so verstecken, dass die Tigerkinder sich ein bisschen mühen können und ihnen nicht gleich wieder langweilig wird. Dafür müssen sie erst mal ins Innengehege. Von wegen Tigerkinder. Mit 1,5 Jahren sind sie schon imposante Katzen. Jetzt sehr auf dem Sprung, denn irgendwas riecht hier nach Pferd. Mutter Dumai verteidigt Revier und Nachwuchs, auch wenn er hin und wieder nervt.
1: Also das ist die Mutter, die Dumai. Die geht jetzt rüber. So, hier vorne haben wir die Patama. Die hält die zwei Brüder ganz schön in Schacht. Das ist der Bacchus und da kommt jetzt der Jalur. Dann werden wir das mal auf die Anlage verteilen.
0: Schade. Direkt hier am Gitter wäre es doch viel bequemer. Hier steppt die Stute. Onagerweibchen Cider muss für den anstehenden Schwangerschaftstest im Stall bleiben. Die anderen warten mit.
2: Die Junge, die 9 Jahre alte, die noch nie ein Fohlen hatte. Und da ist es ja wichtig, nachzuschauen, woran das liegt.
0: Auch bei unerfülltem Kinderwunsch den Doktor fragen. Der Blasrohr-Aktionsradius ist hier stark eingeschränkt. Trotzdem.
3: Steckt.
0: Gleich müsste Cider müde werden. Sieht aber irgendwie nicht so aus.

0: Können wir das Licht ausmachen, dann machen wir es so. Machen wir nochmal das Licht aus. Du kommst sonst nicht zur Ruhe. Also es ist so, dieses Halbesel sind eh ein bisschen problematisch, auch Wildesel. Und sie hat also eine inverse Reaktion gezeigt, also auf das Betäubungsmittel mit einer Übererregung reagiert. Das kann einmal daran liegen, dass sie zu wenig gekriegt hat. Nach unseren Erfahrungen hat sie die richtige Dosis gekriegt, aber die braucht vielleicht individuell mehr. Und zweitens eine individuelle Veranlagung, die Aufregung vorher, ich weiß es nicht.
1: Hier scheint der Begriff Wildesel in jeder Hinsicht zuzutreffen. Ist Seider bereit für die Untersuchung?
0: Nein. Den kann man noch nicht halten, aber es wird langsam. Hier, die Esel sind manchmal nicht einfach und der ist besonders schwierig. Müssen wir noch ein bisschen was nachgeben.
1: Seider ist nicht gut auf Ärzte zu sprechen. Pfeilschnell in den Schlaf, vielleicht jetzt.
0: Okay.
1: Und das ist jetzt die Gans beim Fitnessprogramm?
2: Ja. Wo willst du denn hin?
3: Ups.
2: Das ist aber falsche Richtung, wir wollten erst zum Tukan.
1: Der Tukan-Termin kann warten. Die Gans hat andere Pläne.
2: Dabbidi, dabbidi, dabbidi.
3: Ganz ruhig.
2: Dabbidi, dabbidi, dabbidi, dabbidi, dabbidi.
3: Hm? Ja, in die Richtung, genau.
2: Das ist natürlich auch was anderes für ihn.
3: Ja.
2: Bis jetzt kennt er ja nur Menschen. Andere Tiere dürfen ja hier normal nicht rein. Vielleicht mal ein Spatz, der was sich verfliegt oder Amsel. Und
3: sowas
2: jetzt auch mal eine Gans da spazieren gehen, das ist natürlich schon ein Highlight auch für den Tukan.
1: Um wen geht's hier jetzt eigentlich?
2: Das Fitnesstraining, was man jetzt, beziehungsweise die Bewegungstherapie, was man gerade mal hat, ist dazu da, die kommt nachher auf eine große Anlage. Das kennt jetzt bloß dahinter den Käfig und die soll jetzt mal mehrere Eindrücke sammeln, beziehungsweise auch hier sieht sie dann andere Leute, die Gärtner etc. Aber das, was sie da

0: sieht, lernt ihr dann, um sie dann nachher einfach hinüber einzugewöhnen in ihre Gruppe, dass ihr einfach da nichts passiert, dass sie da den Stress nicht hat, dass sie Angst hat, dass sie womöglich ins Gitter fliegt oder sich irgendwie anderweitig verletzt, weil wir haben sie ja jetzt vom ersten Tag an bei uns und da hängt man eigentlich an so einem Viech, ja, und da will man natürlich nur das Beste und will dann halt auch nicht, dass dann durch irgendeinen blöden Umstand irgendwas solche Tiere passiert.
1: Also nicht nur Fitness, sondern auch Sozialtraining in Gänsefüßen.
0: Aufi!
2: Prima, gell?
1: Im Außengehege der Tiger deponiert Pflegerin Katja Kunert gleich die Überraschungen. Beim Spiel mit dem Tiger geht es für sie vor allem um eines: Sicherheit.
2: Also erstens muss man sich hundertprozentig sicher sein, dass der Käfig immer leer ist. Also man selber, nicht irgendjemand sagt das, sondern selber muss man hundertprozentig sicher sein, wo ist das Tier. Es ist halt weniger eine körperliche Arbeit, sondern eher psychisch, weil man eben wirklich mit dem guten Gewissen nach Hause gehen muss. Es ist alles zu, es ist alles okay.
1: So wie hier. Mutter Dumai und die nicht mehr ganz so Kleinen warten im Innengehege. Weil Tiger Einzelgänger sind, ist es bei drei Geschwistern manchmal schwer, familiäre Harmonie zu wahren.
2: Wichtig ist halt, dass man das an verschiedenen Stellen verteilt, damit es dann eben keinen Konkurrenzkampf einfach gibt. Dass jeder was hat. Das ist wichtig. Okay, jetzt haben wir das hier alles verteilt. Da können wir die Bagage rauslassen.
1: Mal sehen, ob die Bagage auch für so gerechte Verteilung ist, wenn Spiel, Spaß, Wolle und Pferdefleisch auf dem Programm stehen.

0: Wie Narkose sieht das hier immer noch nicht aus. Onagastutes Saidai will wohl keinen Schwangerschaftstest. Die Vorbereitungen laufen schon.
1: Wir sterilisieren jetzt mit brennendem Spiritus dieses Instrument. Das ist ein Polanski-Spekulum. Das wird dazu benutzt, um in die Scheide der Stute zu inspizieren. Das sieht jetzt vielleicht sehr abenteuerlich aus, aber das ist ein anerkanntes, geprüftes Verfahren. Das ist eine sehr, sehr gute Methode und sehr einfache Methode, eben für den Praktiker draußen im Felde auch einfach durchzuführen.
0: Und bei Saidai?
2: Warten wir noch einen Moment. Ich gebe noch was rein. Sie wird ja ruhiger.
3: Ja, das geht doch.
2: 2 Kubik Dopam. Vorsichtig, ja.
1: Da ist nichts los. Ganz kleine Gebärmutter auch. Linke Eierstock, Walnuss groß, rechte auch.
2: Aha. Gut, die ist aber, sie ist gedeckt worden, gell?
1: Die ist gedeckt worden.
2: Sie ist gedeckt worden. Folglich machen wir eine Tupferprobe.
1: Die ist auf keinen Fall
2: tragen. Auf keinen Fall tragen, gut.
1: Die Gebärmutter ist fingerstark und kann das
2: spricht eigentlich nichts jetzt für eine Gebärmutterentzündung oder sowas. Spricht für einen Hormonmangel. Die ist auch ganz schön fett. Mhm. Die ist dick, die muss auf Diät gesetzt werden. Und dann versuchen wir, was machen wir, eine Hormonbestimmung, nehmen wir eine Blutprobe noch.
0: Klingt aber, als könne es Saidai geholfen werden.
2: So, und dann dürft ihr sie noch mal schön mit Kaltwasser abduschen. Und Kaltwasser, bitte.
0: Sanftes Erwachen sieht aber anders aus.
2: Komm ab, geht das nicht zuzumachen? So, und das. Die muss natürlich erst koordiniert sein, aber wir bleiben so lange da, bis sie steht. Hat aber einen guten Schlag drauf hier, mein Lieber.
0: Zur nächsten Patientin. Die Gans hat keine Lust mehr zum Powerwalking.
4: Na, Digi, jetzt laufe vor und dann geht's wieder zu deinem Gucke, hä?
0: Irgendwas läuft hier schief. Was heißt hier Dicke? Wer will denn dünne Gänse?
4: Auf! Komm, das geht schneller. Komm!
5: Auf! Ja, fein bist du, gell? Komm! Du kannst das! Du kannst das!
4: Weil jetzt mal da drin rumkrabbeln ist auch nichts.
5: Nein, ein Spatzel. Auf, komm vorbei. Komm! Guck, da vorne.
4: Wieder ins Grüne.
5: Genau, das ist so jetzt hier Ecke.
4: Wo ist denn hin? Dann muss sie davor sein. Ja? Die läuft. Die läuft damit. Jetzt müssen wir mal gucken, dass sie wieder rauskommt, dass sie nicht so viel Fluorschade macht.
0: Eine Verschnaufpause wird doch wohl noch erlaubt sein. Tigertochter Pertama bleibt hartnäckig. Die schwimmende Überraschung soll es sein. Berührungsängste mit Wasser scheint sie nicht zu kennen.
6: Ein Stück Fleisch ist beim Spiel ins Wasser gefallen. Und wenn sich's einer holt, denke ich, ist es die Pertama oder die Dumai. Die Jungs sind ein bisschen zu schüchtern noch für das große, tiefe Wasser.
0: Dann ist das hier wohl ein Fall von Katzenwäsche. Die Brüder Bagus und Yalua schaffen es gerade mal, die Pfoten zu benetzen. Pertama dagegen traut sich. Diese Beute macht ihr niemand streitig.
6: Die im Wasser war eben die Pertama eben. Und die Männer haben etwas Angst vor dem Wasser. Die wollen halt nicht unbedingt nass werden, so wie ihre Schwester.
0: Hier sagen offenbar die Frauen, wo es lang geht.
6: Dumai, die hat das Zepter noch in der Hand. Wie in der Natur halt auch. Und dann jetzt drängt sie aber dann auch die Jungen ab. Man sieht es ja auch, die Duma ist jetzt extra und die drei sind hier. Sie will einfach jetzt auch ihre Ruhe dann mal haben. Und unter den dreien gibt es natürlich auch schon eine Rangordnung. Gell? Und die Pertama ist vielleicht schmächtiger oder kleiner. Aber durch ihren Pfiff und dass sie mutig ist, hat sie doch ihre Brüder ganz gut in der Hand. Auf jeden Fall.
0: Die Jungens kommen eben immer etwas später. Aber die Familie verändert sich demnächst ohnehin.
6: Für die Pertama und für den Yalua, da haben wir jetzt schon Plätze in Aussicht, einmal in Barcelona und einmal in Schweden. Dass die jetzt in den nächsten Wochen bald wegkommen.
0: Vorher herrschen aber nach wie vor Geschwisterliebe und Familienharmonie.
6: Die Katzen sind auch sehr reinliche Tiere. Also die putzen sich und ja, die ganz nach dem Motto vor dem Essen, nach dem Essen, Händewaschen nicht vergessen. Es war wieder schön zu sehen, dass man echt mit ein bisschen paar Pappsäcke oder Pappkartons die Tiere so gut beschäftigen kann. Ein bisschen Wolle, da können die schnuppern und sich doch ganz gut beschäftigen. Man hat die Jungs sogar mal ins Wasser locken können. Es war echt schön, war echt super wieder.
0: Katja Kunerts Tiger-Animation besteht zwar aus Kartons, ist aber nicht von Pappe. Das ist der Gipfel, zumindest für die Geladas. Ihre Mitbewohner, die Mähnenschafe, wagen sich nicht ganz so hoch hinaus. Dann leben hier noch die Makaken und die Klippschliefer, kleine Murmeltiere, die sich im Moment unsichtbar machen.
3: Makaken-Mittagfutter, Makaken-Abendfutter und Geladas.
0: Schon in der Tagsschicht sorgt Pflegerin Marion Gogel für das Abendbrot der Felsengemeinde. Welcher Eimer für welche Tiere ist, wer welche Vorlieben hat, alles Routine. Auch Obstsalat und Gemüseplatte gehen ihr flott von der Hand.

0: Ja.
1: Eben die Chiladas, dann haben wir jetzt die Schafe, die so ein bisschen. Ja, die kriegen halt so ein bisschen die Putze, die ein bisschen mit Sellerie und Fenchel. Ja, dann haben wir das Makakenfutter, das Hauptfutter. Ich habe auch jetzt einen ganzen Eimer voll, das ist okay so. Aber auch Gemüseanteil, aber die haben auch eigentlich ihr Obst dabei.
2: Damit die Zeit bis zum Abendessen nicht lang wird, vorweg schon mal eine Kleinigkeit.
1: Die Makaken in der Zwischenmahlzeit, bevor man sie reinlässt. Hey, ihr. Hey. Freunde, sehr schön. Eure versprochene Körnchen. Achtung.
2: Richtet die Gans etwa Flurschaden an? Warum sonst diese Nervosität?
3: Auf, komm mal auf den Grüne raus hier wieder.
4: Jetzt komm raus, komm.
3: Also für wen ist das jetzt mehr Gymnastik? Für die Gans oder für dich? Upsa, nicht so schnell. Und nicht so tun wie nichts wäre, gell? Kannst jetzt mal auf die Evi warten. Geht's, Evi?
2: Man kann es eben keinem recht machen.
3: Nichts kaputt machen. Komm, heute gehen wir ins große Gewächshaus, komm.
2: Da ist natürlich noch mehr Auslauf. Und die Gans bei Fuß. Das heißt, lieber stürmt sie vorne weg.
3: Na komm.
5: Fein, ja? Super. Gell?
2: Jens Schwarz weiß schon, was er an ihr hat.
3: Ja. Die hat sich aber super entwickelt, gell?
5: Ja, doch.
3: Kann man nichts sagen.
5: Das ist gewiss wahr.
3: Jetzt, komm.
5: Und Marsch. Komm.
3: Auf.
5: Ja, komm, auf. Genau, super.
3: Jetzt.
5: Klasse, gell? So ist recht.
3: Also auch noch ein bisschen wärmer. Ja, andere oh, gehen mit dem Hund spazieren, wir gehen mit der Gans spazieren.
5: Halt, Spatzel. So, jetzt komm, jetzt hast du Platz.
2: Hier ist es wieder viel interessanter. Hier könnte man bleiben.
6: Und okay, stellst du den Jens zu?
3: Jetzt, komm.
6: Geh weiter. Ja, komm.
3: Ja, das ist immer das, was egal geworden.
6: Halt, Schatz.
3: So.
6: Halt.
3: Da hat sie gar keine Lust mehr drauf.
5: Nee.
3: Jo,
5: das passt doch gar nicht. Hm? Passt überhaupt
3: so.
5: Nicht.
3: Das steht dir jetzt hier gefallen. Ja, jetzt gehen wir mal raus.
5: Ja, jetzt geht's zurück zu deinem Gorilla.
2: Gleich kommt Besuch zu den Gorilla-Kids im Jungtieraufzuchthaus. Kuratorin Marianne Holtkötter. Sie schaut bei ihrem Sorgenkind vorbei. Dass Ndove jetzt wieder mit seinen Artgenossen tollen kann, grenzt an ein Wunder. Vor wenigen Monaten wäre er beinahe gestorben. Heute erwartet Marianne Holtkötter seine Retter. Ein Team aus dem Stuttgarter Olga-Hospital.
7: Sehr schön. Sie sind Frau Stein, glaube ich. Schmitzer. Also irgendeine war mal hier. So, Herr Oberle, herzlich
8: hallo,
7: willkommen.
8: Hallo.
7: Ich freue mich, Sie zu sehen, Frau Häusermann.
2: Humanmediziner, die gemeinsam mit den Wilhelmer Pflegern um Ndoves Leben gekämpft haben. Eine der dramatischsten und ungewöhnlichsten Rettungsaktionen in der Geschichte der Wilhelmer.
7: Der Ndove ist am 17. Dezember letzten Jahres in einen Zoo nach Frankreich abgegeben worden, wo dann seine Integration in die Gruppe leider gescheitert ist. Er ist am 7. Mai, war es der 7., zurückgekommen zu uns, ich glaube ja. Wir haben die Frau Federer, eine Tierpflegerin vom Jungtieraufzuchthaus, die ihn gut kennt, nach Frankreich geschickt, um sich vor Ort ein Bild zu machen. Und die hat dort gleich entschieden, dass er so abgenommen hatte und so wirklich deprimiert war, dass wir gesagt haben, nein, das ist zu gefährlich. Wir wollen nicht, dass er da womöglich stirbt. Das war wirklich lebensbedrohlich. Und haben ihn wieder zurückgeholt in die Aufzuchtstation, die er ja kennt, um ihn wieder aufzupäppeln. Und ich glaube, die ersten Aufnahmen, die wir jetzt anschauen, sind vom 9. Mai, also 2 Tage, nachdem der Ndove wieder hier angekommen ist.
2: Traurige Bilder. Es sah nicht gut aus für den kleinen Gorilla. Alle waren in großer Sorge.

0: Marianne Holtkötter erinnert sich.
1: Ich hatte vorher mit Frau Kastner gesprochen, als ich beim Dove im Gehege war. Und die hat auch ganz klar gesagt, das ist eine psychische Geschichte. Und ja, für mich auch, das war völlig klar. Der ist traumatisiert und muss ganz von vorn wieder anfangen, so ungefähr. Und dann habe ich zu Frau Kastner gesagt, ich rede jetzt mit Herrn Rietschel, ob wir einen Humanspezialisten dazuziehen, einfach weil hier ein Kinderarzt mehr sagen kann, als ein Tierdoktor es vielleicht kann, wenn es um die Psyche geht.
2: Nee, wir haben uns erst mal überlegt, was können wir überhaupt tun. Ja, ich habe ihr gesagt, ich kenne mich überhaupt nicht mit Gorillas aus. Da hat sie mich dann überhaupt nicht ausgelassen. Und es war ganz interessant, an dem Tag war nämlich gleich Teamsitzung unseres Gesamtteams. Und wir haben bei uns einen Schwerpunkt. Wir beschäftigen uns mit Kindern, die auch Probleme haben, so mit Füttern, mit Schlafen, mit Schreien. Und mit diesem Team und auch mit der Gesamtmannschaft haben wir uns erstmal Gedanken gemacht. Und dann haben wir uns so schrittweise dahin gearbeitet und haben gemerkt, dass wir eigentlich in der Kinderwelt irgendwo angekommen sind. Also Gorilla und Kinder hat wohl viel Gemeinsames.
0: Genauso war es. Die interdisziplinäre Behandlung rettete Ndoves Leben. Innerhalb weniger Tage ging es ihm sichtbar besser. Keine Frage. Jetzt steht die große Visite beim kleinen Gorilla an. Bei den Cheladas gibt es demnächst personelle Veränderungen. Der Chef geht, González.
3: Also González ist jetzt hier der Haremsführer, aber von seinen 11 Frauen und seinen hier gezeugten Kindern. Er lebt eben in der Großfamilie hier zusammen mit ihnen. Und er hat jetzt eben in seiner Laufbahn hier schon 20 Kinder gezeugt, um eben frisches Blut reinzukriegen, dass nicht in ganz Europa die Cheladas mit González verwandt sind, wird er ausgetauscht. Der kommt in einen Zoo, wo nur Männer hat, in eine Männergruppe. Das entspricht auch dem Verhalten der Natur. Wenn eben so ein Haremsführer abgelöst wird von jüngere, kräftigere Buben, dann müssen die eben weichen und leben dann halt noch so bis an ihr Lebensende unter Männern. Wir kriegen dafür zwei Ungern aus Vesprem, aus dem Zoo. Die wird man dann hier mit in die Gruppe integrieren. Das braucht dann wahrscheinlich, bis die Frau sich daran gewöhnt hat, dass da wieder eben neue Männer da sind. Und die entscheidet sich dann auch. Es kann sein, dass vielleicht alle Frauen mit einem liebäugeln und sich dann wieder zu einer Gruppe zusammenschließen. Oder aber, dass sie vielleicht sogar zwei Gruppen bildet. Das entscheidet wohl die Mädels. Und ja, die werden sich eben ihren neuen Haremschef dann aussuchen.
0: Neue Männer braucht das Land. Im Moment geht aber alles noch seinen gewohnten Gang. Abendessen für die Innengehege der Makaken, Mähnenschafe und Cheladas.
3: Ich muss mal ein bisschen aufpassen beim Verteilen, dass nicht an einer Stelle nur Kartoffeln liegen. Da die ja gerade so in ihrer heißen Phase sind im Herbst, da decken die Jungs immer die Mädels, da sind die recht stinkig mit sich. Und deshalb verteilen wir es auch auf die Bretter. Das ist jetzt hier auf dem Boden verteilt. Oh, wieder. Guck das. Ja, ist doch schön, wenn man hier reinkommt und sieht dann überall Futter. Da muss man dann fleißig sich verteilen.
0: Marion Gogel hat Feierabend. Aber draußen ist man schon ungeduldig.
4: Geht's da hoch? Jetzt gleich sind wir da.
0: Gänse-Shuttle zurück ins Quartier. Der Gockel ist schon ungeduldig, genau wie die Gans.
5: Bitteschön. Ihr könnt's gleich noch warten.
4: Halt. Kein Stress.
5: Langsam.
4: Kein Stress. Ja, ich höre, dass er schreit nach hier und ruft. Und auch jetzt guckt er gleich. Und er hat jetzt mich ja mehr oder weniger ein bisschen angedroht. Ja, was willst du? Ja, das kann ja gar nicht sein. Das gibt dann auch irgendwo für jeden von den zwei ein bisschen so ein kleiner Trennungsschmerz, wenn wir sie auseinander müssen. Aber ein Gockel gehört zu der Henne und ein Gans gehört zu der anderen Gänse. Ist halt nun mal so.
0: Wenn sie sich doch aber lieben. Sie kennen sich gewissermaßen vom Ei an.
4: Oh, ja. Ja, und da sieht man, ja, das ist auch ein ganz zahmer dann jetzt. Da ist es immer das, Da müssen wir halt dann irgendwann mal, wenn die ganz also eingewöhnt ist in der Familie, müssen wir dann ein Plätzle suchen für ihn, wo er es dann gut hat und wo er dann draußen rumrennen kann. Irgendeinen schönen Hühnerstall.
0: Gut, warum nicht? Aber keine Sorge, erst muss die Gans untergebracht sein.
4: So, dann lasse ich euch jetzt mal allein.
0: Die Gorilla-Rabauken haben ihren Spaß. Aber Moment mal, das ist doch die Ergotherapeutin Frau Häusermann. Sie hat ein doofes Pfleger lange Zeit beraten und ist überrascht.
6: Dass er so schnell Fortschritte gemacht hat, das hätte ich nie erwartet. Dass er innerhalb von 2, 3, 4 Tagen extrem gut auf alle Angebote reagiert hat.

0: Habe ich eigentlich nicht damit gerechnet, aber es ist genau so gegangen wie mit den Kindern.
1: Offenbar fühlte er, worauf es ankam, nach allem, was er erlebt hat. Die Meinung des Kinderarztes.
2: Dove, wenn Sie eine Diagnose hören möchten, hat eine schwere psychische Traumatisierung erlebt. Ja? Sein Bruder ist verhungert und er hat erlebt, wie das passiert ist. Er wurde mehrfach getrennt, seine Mutter hat ihn nicht angenommen. Er musste dann aus der vertrauten Umgebung hier weg und musste dann wieder aus der vertrauten Umgebung des Zoos in Frankreich zurück. Mehrere Abbrüche der Beziehung, Traumatisierungen, die ein Mensch, die ein Tier psychisch mitnehmen.
1: Dr. Oberle und sein Team ahnten, was zu tun war. Nicht das Tier mit Liebe zu überschütten war wichtig. Man musste warten, bis Ndove selbst auf die Pfleger zugeht. Genau der richtige Rat.
2: Wir haben eigentlich gemeinsam, muss man wirklich sagen, recht schnell gesehen, dass Ndove nicht gut reagiert auf Druck. Wenn er zu starken Druck hat, dann geht er in Rückzug, baut Gegendruck auf. Einfach konsequent dranbleiben, aber ihn nicht überfordern.
1: So hat der kleine Affe es geschafft, das Erlebte einzuordnen. Er ist wieder völlig verändert.
2: Ach, wir sind ganz begeistert, wenn wir ihn so erleben. Der offene, freudige Blick, ja, seine, wie er uns hier begrüßt hat, so geschwind an die Scheibe geklopft hat. Sein Fell glänzend, ja, und einfach dieses freudige, offene, was wir übrigens miterleben durften, wie das so schrittweise sich entwickelt hat, das ist was unheimlich Schönes. Macht uns glücklich, wie auch alle Mitarbeiter hier in der Wilhelma.
1: Eine ungewöhnliche Erfahrung für einen Humanmediziner. Was nimmt er mit?
2: Der Ndove ist beendet, aber wir wollen eine Zusammenarbeit mit der Wilhelma uns überlegen, was da möglich ist, vielleicht auch, wie wir gegenseitig profitieren können voneinander, wie wir uns gemeinsam Gedanken machen, wie wir die Kinder und auch die Affen gut betreuen. Das sind wir am Überlegen.
1: Und alle sind überzeugt. Ndoves nächste Übersiedlung, diesmal nach England, wird ein voller Erfolg. Schwangerschaftstest Nummer 3, diesmal bei den Somali-Wildeseln. Bisher gab es ja wenig Erfreuliches. Dabei hätte man so gern Nachwuchs.
3: Bei der Populationsgröße, die wir bei Somali-Wildeseln haben in Europa, das sind etwas über 70 Tiere, zählt jedes Fohlen.
1: Die erste Narkose gilt Stute Simone. Bei Dr. Rietschel ist heute durchgehender Blasrohrbetrieb.
4: Wenn sie so hart entladen sitzt und jetzt ganz in Ruhe lassen. Die Anflutungszeit darf das hier nicht gestört werden.
1: Klare Ansage. Dann klappt's auch mit der Narkose.
5: So ist schön.
4: Ja. Ich würde sicherheitshalber eine Longe umlegen.
6: Wir machen eine Blattlonge hin.
4: Ja. Ja, gut. Und dann Pulsoximeter.
5: Ja.
4: Gut. Ich versuche hier einen Pulsoximeter anzulegen, dass wir Herzschlag und Sauerstoffsättigung des Blutes kontrollieren können.
5: Mit Spucke geht es manchmal etwas besser.
1: Jetzt wieder der Spezialist.
7: 186.
4: Es springt an? Gut, ja.
8: So, und ich habe hier ungefähr so dicke Gebärmutter, die ist schon.
4: Ja, gedeckt worden ist sie, gell?
8: Ja.
4: Tupferprobe macht einen Sinn, wenn sie gedeckt worden ist und nicht aufgenommen hat.
8: Was ist noch?
4: Bist du drin? Ich kann noch was nachspritzen.
8: Geht schon. Wenn du kannst du das so ein bisschen hin und her so halten.
4: So, sind wir fertig?
8: Okay. Jo.
4: Gut, dann wecken wir sie auf.
8: Spitze. Die ist also sicherlich im Moment nicht tragend. Die ist auch nur jung, die ist 3 Jahre alt und es reicht, wenn die mit 4 tatsächlich zum ersten Mal eine Fohle kriegen oder gedeckt werden. Also das ist ja durchaus noch in der Zeit. Kein Problem.
4: Ja, ja.
1: Auch das Aufwachen geht zügig.
4: Ja.
1: Hier also erst einmal kein Fohlen. Hier ist natürlich kein Schwangerschaftstest vonnöten. Der kleine Poitou-Esel ist ja schon da, ein Fortgeschrittener.
6: Das ist der Ascher, der kriegt hier das etwas größere Halfter. Hey, Kleine, guck mal, kennst du schon, hm? Und der Ascher ist jetzt 4 Monate alt, ist unser ältestes Jungtier. So, gell, ich könnte.
1: Und wer ist das hier?
6: Wir haben hier noch einmal den Urmel. Das ist unser Jüngster. Der ist 7 Wochen alt. Mit dem können wir das auch trainieren. Geil? Weil je früher man anfängt, umso weniger Probleme hat man anschließend mit denen, wenn sie dann groß sind. Wenn man das erst anfangen würde, wenn sie groß sind, dann würden sie sich da dagegen ganz arg wehren. Und so, jetzt wenn sie noch so klein sind, dann ist das denen noch relativ wurscht.
1: Trainiert wird das Halftertragen.
6: Magst du es dann mal bei der Undine probieren? Das ist dann noch unser letztes Eselfohlen.
7: Wie alt ist die? Oh, geh mal bitte zur Seite.
6: Ist, 3 Monate alt.
1: Ascher, Urmel, Undine. Alles U-Esel.
6: Das erste Fohlen von der Gary, der mit dem kurzen Fell.
7: Ah.
6: Das ist bei den Poitou-Eseln generell so, dass immer jahrgangsweise die Anfangsbuchstaben geändert werden. Also dieses Jahr müssen alle Eselfohlen, die dieses Jahr, oder Poitou-Eselfohlen, die dieses Jahr geboren werden, müssen mit U anfangen. Nächstes Jahr müssen sie wahrscheinlich alle mit V anfangen.
1: Dann gibt's Victors und Veronikas. Der Gepardin Tana geht es nicht gut. Auch die Blutuntersuchung hat noch nichts ergeben. Lothar Haag versucht es mit Zuspruch.
8: Hallo, Tana. Na, komm her. Also die Tana ist ja ein bisschen unser Sorgenkind gerade. Die war etwas krank oder ist noch krank. Und die hat also schlecht gefressen. Hatte auch Würmer, die ist entwurmt worden. Und jetzt frisst sie halt nach wie vor schlecht. Die ist einfach nicht so gut drauf wie sonst. Ne, Tana? Die hat auch ein bisschen abgenommen. Gewichtsverlust. Jetzt wollen wir erstmal abwarten, ob sie vielleicht doch irgendwann wieder frisst.
1: Lothar Haag hat sich natürlich auch Gedanken gemacht.
8: So, jetzt habe ich hier verschiedenes Futter. Also Hase hat sie jetzt in den letzten Tagen gut gefressen. Aber ich kann jeden Tag nur Hase anbieten. Ist ein bisschen wenig dann auf die Dauer. Also sie müsste schon wieder normales Fleisch auffressen, dann in einer größeren Menge. So, jetzt lege ich einfach das Futter mal hierher. Ja. Und dann kann sie das aussuchen, was sie möchte. Und dementsprechend kriegt sie in Zukunft ihr Futter. Und die Tana und der Twist, unser Kader, die sind ja momentan getrennt. Eben damit wir eine Kontrolle haben, was die Tana frisst. Weil wenn ich das jetzt hier liegen hätte und die wären zusammen, dann würden natürlich der Twist alles wegfressen.
1: Doch wenn Tana nicht bald frisst, muss Dr. Rietschel sie erneut behandeln. Die Narkose würde sie sehr belasten. Aber Lothar Haag hat einfach Hoffnung. Krankenkost heißt Walessen. Und siehe da.

0: So, das lief jetzt eigentlich besser als erwartet. Also die Tanne hat sehr gut gefressen für ihre Verhältnisse. Im Gegensatz zu den letzten 3 Tagen. Also war das ja sensationell. Der Twist und die Tanne, die sind ja jetzt noch getrennt. Weil ich jetzt erstmal noch kontrollieren will, ob sie alles frisst. Und dann dürfen die zwei wieder zusammen. Wird sich der Twist wieder freuen.
1: Und Tana ist vielleicht animiert, weiter zu fressen.
0: Das heißt, sie ist auf dem Weg der Besserung. Das ist schön. Okay.
1: Ein Hoffnungsschimmer. Hoffnungsträger bei den Somali-Wildeseln ist Stute Shebili. Ist sie wenigstens tragend?
2: Okay, sie geht rum. Und da. So ist gut, ja. Komm, bleib unten. Bleib liegen. Dann lass sie noch mal aufstehen, wenn sie unbedingt will. Nur nicht zwischen die Vorderfüße, komm. Okay. Ja. Psst. Also, jetzt leg dich hin. So, okay. Wann wäre da ein möglicher Decktermin?
3: 5.6.
2: Juli, August, September, Oktober, 4 Monate.
1: Rechnerisch richtig. Sachlich richtig muss der Ultraschall zeigen. Dr. Waliser beim Tastbefund.
4: Ich denke, dass die tragen ist. Das ist auf jeden Fall die Gebärmutter, die da voll ist. Okay.
5: Oh, da ist was drin, ne? Wollen wir mal gucken, ob ein Männchen oder Weibchen?
2: Oh, da geht's Herz. Das war schön. Da, jetzt, da pumpt's, da pumpt's.
5: Es lebt.
2: Es lebt. Also, dann lassen wir das Tier so schnell wie möglich wieder aufstehen.
4: Super. Glückwunsch den Eltern.
2: Ja. Ah, wir haben alles drin.
3: So. Haben Sie?
2: Ja, alles drin.
1: Selbst alte Wilhelma-Profis sind froh und gerührt.
2: Also, das war doch jetzt erfreulich. Gut gemacht. Schönes Bildchen.
6: Also genau ist dann der Dinge, ist, dass das Tier tragend ist, also geschätzt 5 Monate tragend von der Größe der Frucht her. Wir konnten auch mit dem Ultraschall Herztätigkeit nachweisen, das heißt, die Frucht lebt. Das ist noch erfreulicher, auch da kann es ja noch Komplikationen geben. Aber ich denke, es ist jetzt doch ziemlich sicher, dass die Wilhelma dann nächstes Jahr Nachwuchs erwartet.
1: Und das bei den seltenen Somali-Wildeseln. Ein großer Zuchterfolg.
3: Nachdem wir ja das letzte Jahr, nachdem sie ja 17 Monate verschlagen hat.
7: Ja, wir freuen uns jetzt einfach nur, dass die Stute jetzt zum 4. Mal tragend ist. Und das ist toll. Jedes schwangere Somali-Stute ist gut für die Population in den Zoos.
1: Keine Frage, dass hier alles getan wird, den Nachwuchs gesund zur Welt kommen zu lassen. Der Abend bringt den Geladas noch etwas Sonnenwärme. Und das ersehnte Abendessen. Bianca Matz hat heute die Schlüsselgewalt. Zuerst die Makaken.

0: Und zum Schluss speisen die bescheidensten.
1: Wir gehen jetzt in den Stall von den Mähenschafen. Die lassen wir jetzt rein. Die können also Tag und Nacht, also die ganze Nacht auf die Anlage und können noch rein in den Stall. Und innen drin haben die auch Futter, also ihr Heu und ihr Kraftfutter. Und dann kommen die jetzt auch gleich rein.
0: Erst wird noch mal gezählt.
1: 12.
0: Alle da. Natürlich, denn zur Fütterung drängen alle in den Stall. Aber nur zum Fressen, denn Mähnenschafe zu Hause in den trockenen und felsigen Regionen Nordafrikas sind nachtaktiv. Die Fütterung gibt Bianca Matz Gelegenheit, sich die Tiere einmal aus der Nähe anzusehen.

0: Alles in Ordnung? Na dann. Gute Nacht. Gebhard Twist. Ob er bald wieder mit seiner Gefährtin zusammenkommt, hängt davon ab, ob Tana wieder größeren Appetit hat.
1: So, das ist jetzt das Fleisch, was ich ihr angeboten habe. Und da hat sie jetzt, sage ich mal, 2/3 gefressen. Und den Rest nicht. Eigentlich hätte sie alles fressen müssen. Aber mit 2/3, da sind wir jetzt schon mal ein bisschen zufrieden. Könnte besser sein, aber vielleicht macht sie ja langsam, aber sicher Fortschritte. Jetzt mache ich das mal raus hier. Und dann lassen wir die 2 trotzdem zusammen. Okay.
0: Erste Fortschritte und eine ganze Portion Zuversicht. Wie wird das Wiedersehen zwischen beiden verlaufen?

0: Ein bisschen Entfremdung steht noch zwischen ihnen. Lothar Haag wundert sich nicht.
1: Das läuft jetzt ganz gut mit den zwei. Die vertragen sich auch ganz gut. Die kennen sich ja schon längere Zeit. Und ist immer problematisch, wenn man Katzen nach ein paar Tagen wieder zusammenlässt. Da kann es natürlich schon Rauferei geben, aber man hat ja gesehen, dass kurzes Beschnuppern von ihm, also er hat die Tendenz, dass er die Tana ab und zu bedrängt. Aber das hat er jetzt nur so ansatzweise gemacht. Und im Prinzip war die ganze Situation also recht entspannt. Und die muss auf jeden Fall weiterhin beobachtet werden, weil die ist ja noch nicht hundertprozentig fit. Die hat zwar jetzt ein bisschen was gefressen, aber lange nicht die Menge, die sie eigentlich fressen soll. Und ist auch vom Verhalten her noch ein bisschen langsam und zögerlich.
0: Eins bedingt also das andere. Tana wird wieder fressen, wenn sie richtig mit Twist zusammen ist. Und wird sich ihm energischer zuwenden, wenn es ihr wieder besser geht. Auch hier geht die Liebe durch den Magen. Beim nächsten Mal Geschichten von Tieren und ihren Menschen. Der Umzug der bunten Frösche, Volksfest mit den Poitou-Eseln, Pinguine zum Streicheln und die Wandergans. Das alles bei Eisbär, Affe und Co.
2: Meine Superkraft ist einfach, dass ich versuche, den Tieren nichts aufzuzwängen. Ich versuche, dass sie glücklich sind. Dass ein Tier Schmerzen empfinden kann, Freude empfinden kann, Liebe empfinden kann, ja, das weiß ich mit Sicherheit. Und da ist es egal, ob es jetzt ein Hund ist, eine Katze oder ein Schwein. Die blühen wirklich auch wie so ein Blümchen. Ja? Ja. Wenn du eine Knospe hast und die blüht dann auf. Wenn die merken, ich bin gerettet, ich bin in Sicherheit und die werden dann auch ordentlich gepflegt und behandelt, dann blühen die wirklich auf. Wir sind ein Planet, es gibt einen Haufen Geschöpfe auf diesem Planeten und alle sind es wert, gerettet zu werden, alle sind es wert, in Sicherheit zu leben. Ich bin eigentlich der unfreieste Mensch, den es gibt, weil ich kann nicht einfach weggehen, ich kann nicht einfach abends mal essen gehen oder sonst was. Es muss alles geplant sein, es muss alles durchorganisiert sein. Heute denke ich einfach, wenn ich gehen muss, dann gehe ich zufrieden und glücklich, weil ich viel geleistet habe. Ich habe extrem viele Tiere gerettet in meinem Leben und das gibt mir einfach so eine innere Zufriedenheit. Der Standort hier, also das Tierrefugium Hanau, ist für uns optimal, weil wir sind direkt an der Natur, wir sind direkt am Wald. Wir haben es 5 Minuten nach Hanau, wir haben es in 10 Minuten nach Aschaffenburg, 20 Minuten bis in Frankfurt, also es ist wirklich sehr zentral. Also Motorradfahren ist meine große Leidenschaft. Das ist wirklich für mich so die Sache, wo ich den Kopf am besten abschalten kann. Ja? Dann konzentrierst du dich aufs Fahren, konzentrierst dich auf die Umgebung. Versuche ich auch so oft, wie es geht, mich auf den Bock zu setzen und dann loszufahren. Das ist auch ein Stück meiner Freiheit. Wir sehen uns.

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0: Guten Morgen, Dr. Winter.
1: Morgen.
0: Guten Morgen.
1: Axel, komm.

0: Morgen, Kathi.
1: Morgen. Ihre Schwester und ihr Schwager.
0: Oh. Johanna. Er hat ziemlich fiese Schmerzen.
2: Na ja, es geht schon. Es ist halb so schlimm.
0: Und er hat Angst vor Dr. Winter. Du musst keine Angst haben vor ihm, der beißt nicht.
2: Sir.
0: Bin gleich da.
2: Morgen.
0: So. Er redet mit den Blumen. Und mit seinem Hund. Hat hier sonst niemand seit seiner Scheidung. Du hast es ja damals nicht so mitgekriegt. Seine Ex-Frau ist ihm abgehauen. Mit einem jungen Lover. Hat aber niemanden gewundert. Er galt damals schon als Misanthrop. Aber er ist ein sehr guter Zahnarzt. So, so.
3: Die 26 OB.
4: Wind.
3: Danke. Die 27 X, Witt 28.
0: Du machst das sehr gut. Ist gleich vorbei.
2: Ja?
3: Witt 28.
4: Ja, spüren Sie mal.
3: Gut, also Z27 X und die 218.
4: Ja.
5: Entschuldigung, Ihre Tochter möchte Sie sprechen.
3: Ist was passiert?
5: Sie sagt, es sei dringend.
3: Spülen Sie schon mal aus, ich bin gleich wieder da.
2: Was hat er gesagt?
0: Der eine Zahn muss gehen, aber die anderen dürfen bleiben.
3: Emily, was ist passiert?
6: Hi, Paps. Nichts ist passiert. Ich wollte nur sagen, tut mir leid, dass ich mich so lange nicht gemeldet habe, war der Prüfungsstress. Aber ich habe bestanden.
3: Ah.
6: 2,7 in Zahnerhaltungskunde. Und ich will heiraten. Das sind auch super Neuigkeiten.
3: 2,7 ist okay, ja.
6: Ich hab dir doch schon von Roberto erzählt, oder? Wir heiraten am Samstag. Mama weiß auch schon Bescheid.
3: Mama?
6: Am besten, wir besuchen dich heute Abend und reden über die Details, ja?
3: Heute Abend? Warum muss denn das alles so schnell gehen?
6: Tschüss, Pops.
3: Emily, Emily?
4: Und?
6: Er freut sich schon total auf uns.
4: Super. Warum hast du nicht gesagt, dass du schwanger bist?
6: Ich will ihn überraschen.
4: Okay.
3: Entschuldigen Sie. Zange.
0: Herr Dr. Winter?
3: Ja.
0: Anästhesie?
3: Wie? Ach so, ja, natürlich. Kann ich Sie nachher gleich mal sprechen?
0: Gerne.
2: Was?
0: Der Zahn musste gehen, aber es geht ihm schon besser.
7: Schaut aber nicht so aus. Hm?
0: Wenn die Schwellung nicht abklingt, dann rufst du mich an. Ja, dann muss er sich noch mal angucken.
7: Ja, gut. Dann bis Samstag.
0: Bis Samstag. Rolf, gute Besserung.

0: Um was geht's denn?
1: Ich brauche eine Frau. Und zwar heute Abend 1-2 Stunden und dann wieder am Samstag 1-2 Stunden. Das dürfte reichen.
0: Eine Frau?
1: Ja, Sie kennen sich doch aus mit Internet und so. Ich habe gehört, da gibt es Agenturen. Sagen Sie mir Bescheid, wenn Sie eine gefunden haben.
2: Giselle ist sehr aufgeschlossen, neugierig und will jeden Tag was Neues kennenlernen.
3: Tschüss, bis morgen.
0: Sie liebt Wie geht denn das hier aus?
2: Und bei der Nacht. Sie liebt Rotwein und sie schmust sehr gern.
3: Ich würde da mal draufklicken.
0: Ah, danke. Wiedersehen.
3: Auf Wiedersehen.
4: Bis morgen, Kathi.
3: Tschüss, Herr Doktor.
4: Haben Sie eine gefunden?
0: Nicht so richtig. Ich kenne ja nicht Ihre Vorlieben.
4: Vorlieben? Was meinen Sie mit Vorlieben?
0: Ja, so blond oder schwarz, dick, dünn, klein, groß.
4: Oha!
0: Und dann weiß ich auch nicht, was Sie investieren wollen. Die haben nämlich so Stundensätze und Tagessätze.
1: Frau Binz, ich brauche eine Frau, die mich bei der Hochzeit meiner Tochter begleitet. Meine Ex-Frau will auch kommen mit ihrem... Naja, und da will man ja nicht mit leeren Händen dastehen.
0: Sie meinen was Repräsentatives?
1: Genau.
0: Aber das haben die auch nicht im Angebot. Keiner von denen, die sind mehr so die Richtung...
1: Tatsächlich?
0: Wollen Sie mal sehen?
1: Ja, aber es muss doch eine geben, die zu mir passt. Ich meine eine, die angezogen ist. So wie Sie.
0: Ich muss jetzt los.
1: Frau Binz. Frau Binz. Bin gleich wieder da.

0: Rautenbach 4.
1: Komm, Gassi.

0: Frau Binz.
1: Dr. Winter?
0: Könnte ich Sie kurz sprechen?
1: Einfach nur die Treppe rauf.
2: Treppe?
0: Frau Binz?
1: Ja.
0: Können wir das auch so besprechen?
1: Um was geht's denn?
0: Ich glaube, ich habe eine Frau gefunden, die zu mir passt. Ich dachte dabei an Sie.
1: Ich komme.
3: Grüß Gott.
4: Grüß Gott.
5: Emily, meine Tochter möchte mir den Mann vorstellen, den sie heiraten will. Aha. Ein Italiener, Rolando oder Roberto oder wie die alle heißen. Aha. Die Überstunden verrechnen wir natürlich, inklusive einer Wochenendzulage.
1: Und es geht nur um das Abendessen und den Termin beim Standesamt?
5: Jeweils ein, zwei Stunden.
1: Jeweils ein, zwei Stunden. Mhm.
5: Natürlich nur, wenn das für Sie in Frage kommt.
1: Extraleistungen gehören nun mal zum täglichen Praxisbetrieb.
5: Ja. Ja gut, dann bis gleich.
6: Dann arbeitest du jetzt also als Escort-Girl für deinen Chef?
1: Johanna, er möchte einfach nur nicht alleine dastehen, wenn seine Ex mit Mann ankommt. Verstehst du? Ich spiele das alles nur.
6: Mit allem, was dazugehört. Mit Küssen und so.
7: Es wird schon schief gehen.
6: Du kannst auch gerne Sonntag absagen. Ich
7: finde bestimmt eine andere Kellnerin.
6: Hallo?
1: Was? Nein, nein, ich komme Sonntag. Das sind ja nur 2x2 Stunden. Ja?
7: Tschüss.
6: Tschüss.

0: Hallo, Emily.
1: Hallo, Frau Binz. Darf ich vorstellen, das ist Roberto, mein Verlobter. Frau Binz, die Sprechstundenhilfe meines Vaters.
0: Freut mich, Sie kennenzulernen.
2: Gleichfalls.
1: Wir wollen meinen Vater besuchen.
0: Aha. Ich bin auch eingeladen.
3: Es ist doch erst 6:30.
1: Hallo, Babs.
4: Ach, komm her, meine Kleine.
1: Papa, das ist Roberto.
3: Hallo, Papa.
4: Na, wer bist du? Das ist Axel, Vorsicht, der mag nicht jeden.
3: Ah, du kleiner, dicker Axel, hä?
0: Hallo.
5: Hallo, Frau Anna Maria. Schön, dass du auch gekommen bist. Das ist Frau Binz. Frau Binz und ich sind Frau Binz und ich.

0: Seit wann seid ihr denn schon zusammen? Ich darf dich doch duzen, oder?
1: Ja, klar.
0: Und?
1: Ach so, ich arbeite schon länger für ihn und da hat sich das dann so ergeben.
0: Das habt ihr ja gut verheimlicht.
1: Ach, so lange ist das auch nicht her. Das kam alles ein bisschen plötzlich.
0: Ich hatte schon Angst, dass er für immer alleine bleibt. Aber da muss ich ja kein schlechtes Gewissen mehr haben. Roberto und ich ziehen nämlich nach Italien.
1: Oh.
0: Ja, ich vermute, meinem Vater wird es nicht so gefallen. Aber jetzt hat er ja dich.
2: So. Es gibt Tagliatelle alla Boscaiola. Und ich würde dazu einen trockenen Weißwein empfehlen. Was hast du da?
3: Bier.
2: Ja, das ist gut. Ach so. Kein Problem, du. Ich habe sowieso noch eine Flasche Weißwein da. Und zwar einen Cortese di Cavio. Das passt.
3: Das Sushi ist gleich fertig.
2: Du, die Tagliatelle werden richtig lecker. Richtig lecker. Du kannst mir vertrauen, ich bin Koch. Ich habe im Restaurant meines Bruders gelernt, in München, weißt du?
3: Aha.
2: Aber inzwischen habe ich meine eigene kleine Trattoria in Florenz. Du, kennst du die Piazza San Lorenzo? Es ist nämlich genau da und es ist total romantisch. Und ihr müsst uns unbedingt bald besuchen kommen, okay? Du, und meine Oma macht dir eine Bistecca alla Fiorentina. Das hast du noch nicht gegessen, ich sag's dir.
3: Ihr wollt nach Italien ziehen?
2: Ja, nach Florenz. Hat Emily nicht,
4: Axel, komm, wir müssen Gassi.
0: Wo willst du hin?
4: Nach Italien. Das kann doch nicht dein Ernst sein. Wie soll denn das bitte gehen, wenn du demnächst in die Praxis einsteigen willst? Was willst du denn da unten in einem Restaurant?
0: Dort leben?
4: Als Köchin oder als Kellnerin?
0: Als Wirtin. Oh. Jetzt mach dir doch mal keine Sorgen. Ich weiß schon, was ich tue.
4: Ich habe aber nicht das Gefühl, dass du weißt, was du da tust.
0: Wir können auch gern wieder abreisen, wenn du das willst.
4: Emily, um Gottes Willen, so war das nicht gemeint.
0: Jetzt vertrau mir doch einfach mal. Ich liebe Robert und ich möchte ihn heiraten. Papa, jetzt kannst du dir nicht einfach mal ein bisschen Mühe geben.
4: Ich kann es ja mal versuchen.
0: Du bist doch auch verliebt.
4: Ich? Ja, oh.
0: Ja, dann weißt du doch, wie das ist.
4: Das ist, stimmt, das ist...

0: Sie decken hier draußen?
1: Es ist wirklich sehr schön hier.
0: Naja, ich habe nur so gewisse Probleme mit der Aussicht. Das geht ganz schön weit runter.
1: Naja.
0: Das ist nur so eine kleine Akrophobie.
1: Haben Sie Höhenangst? Sollen wir drinnen decken?
0: Nein, nein, machen Sie ruhig, sonst denkt dieser Rolando wirklich noch, ich hätte Probleme.
1: Roberto. Warum wohnen Sie dann hier, wenn Ihnen die Aussicht nicht gefällt?
0: Meine Ex-Frau wollte das Haus und ich hatte noch keine Gelegenheit, es zu verkaufen.
1: Das sieht doch alles ganz stabil aus hier. Sehen Sie?
0: Hallo, Maria! Bitte. Bitte tun Sie das nicht. Haben Sie gar keine Angst?

0: Also den müsst ihr unbedingt probieren. Der ist nämlich selbst gebrannt von meiner Oma.
1: Oh.
0: Ja. Leander?
2: Du nicht?
1: Nee.
0: Also, auf die Liebe.
1: Hat ihr da genug?
0: Lieber Leander, ich möchte heute Abend die Gelegenheit ergreifen, um...
1: Lass uns erst was essen, ja?
0: Nach dem Essen, oder was?
3: Wo haben Sie beide sich denn kennengelernt?
0: Beim Restaurant meines Bruders.
1: Roberto hatte Zahnweh. Links 2 Tee.
3: Ja. Ja, guten Appetit.
0: Guten Appetit. Mhm. Tut mir leid. Wenn ich jetzt nicht meine Rede halte, verliere ich noch den Mut. Und ich mach's auch ganz kurz, ja? Ich bin katholisch und Emily ist schwanger.
1: Roberto!
3: Oh, das sind ja ganz wunderbare Nachrichten.
0: Ja, finde ich auch.
1: Du musst dich auch um gar nichts kümmern. Ich habe schon mit Mama telefoniert. Sie kommt vielleicht schon etwas früher.
3: Schön.
0: Alles okay?

0: Die Überraschung ist uns gelungen.
1: Wieso sagt er denn kein Wort? Irgendwas. Der kann mir nicht einfach so gar nichts sagen.
2: Du kennst ja den Chef. Der hat immer Probleme, wenn plötzlich ein Termin reinkommt.
1: Den Chef?
2: Den Vater, den Chef, den...
1: Aber es kann doch nicht sein, dass es nur wegen Roberto ist. Der hätte ja wegen jedem meiner Termine Probleme. Das ist es ja. Soll ich deswegen nicht heiraten und kein Kind bekommen?
2: Ihr macht das schon richtig. Manche können sich nie entscheiden. Das ist ein großer Fehler.
1: Warst du denn auch schon mal verheiratet?
2: Nö, ich habe nie den Richtigen gefunden. Und die Richtigen, die haben sich nie für mich interessiert.
1: Aber jetzt hast du ja meinen Vater kennengelernt.
2: Aha, genau.
0: Vielleicht sollten wir so machen wie Leander. Einfach verschwinden.
1: Ist doch nur kurz raus wegen dem Hund.
0: Er ist seit einer Stunde weg.
2: Ich geh mal gucken, wo er bleibt.
3: Du bist ein schwacher Hund. Ein Feigling. Pudel. Eigentlich bist du ein Pudel. Ja.
2: Ich hab sie gesucht. Die beiden machen sich schon Sorgen, wo sie bleiben.
3: Ich muss mich erst mal sammeln. Tut mir leid, aber unter den gegebenen Umständen kann das durchaus dauern. Emily denkt, sie hat keine Wahl. Sie glaubt, sie muss diesen Mann heiraten. Aber muss eine junge Frau heiraten, nur weil sie ein Kind erwartet? Heutzutage?
2: Ich habe den Eindruck, die beiden mögen sich sehr.
3: Ich glaube, sie zerstört sich wegen diesem Mann ihre Zukunft. Wir hatten das perfekt geplant. Emily kommt in die Praxis, ich mache noch ein paar Jahre und dann übernimmt sie. Was wollen denn alle immer in Italien? Frau Binz, wir müssen diese Hochzeit verhindern. Kommen Sie.
2: Oh, ich wollte eigentlich so langsam nach Hause.
3: Ach so, natürlich. Sie haben ja noch ein anderes Leben. Schade.
2: Und wenn Sie einfach mal mit den beiden reden?
3: Worüber?
2: Über Ihre Bedenken.
3: Ah.
4: Komm. Komm hier. Na komm.
0: Komm. Wir fahren wieder zurück nach München und planen von dort aus.
1: Gib ihm doch noch eine Chance. Was hast du denn erwartet, dass er dich in den Arm nimmt und sagt, ey, super, du willst mir die einzige Tochter wegnehmen. Vielen Dank, du lieber tätowierter Italiener.
0: Meine Familie hat dich mit offenen Armen empfangen.
1: Er ist eben anders.
0: Ja, er ist sehr anders. Behandelt man so seinen künftigen Schwiegersohn? Man ist Vater von seinem Enkelkind? Nein. Na.
1: Weißt du, als meine Mutter nach Rom ging, da war der so verletzt. Aber er hatte ja noch mich und jetzt würde er ganz alleine dastehen.
0: Aber er hat doch eine Freundin. Und einen Hund. Hey, Axel. Hey. Wo ist das Herrchen, ne? Wo ist das Herrchen? Na, da kommt er.
5: Rolando, ich würde gerne mit Ihnen, mit dir, ich meine mit euch beiden über diese überstürzte Hochzeit sprechen.
0: Hier draußen. Vor der Garage. Oder in der Garage.
1: Lass uns das lieber alles morgen besprechen. Ja, ich bin schon ziemlich müde.
5: Gut, dann morgen.
1: Gute Nacht.
0: Gute Nacht. Gute Nacht.
5: Axel, komm. Komm.
0: Ich mach schon.

0: ganz genau, was sie gesagt hätte.
1: Was denn?
0: Finger weg von meiner Tochter!
1: So ein bisschen laut.
0: Weißt du, dann heiraten wir eben in Italien.
1: Ich will aber hier heiraten, mit meinen Leuten und in meiner Heimat.
0: Weißt du was? Verschieben wir das Ganze. Ich fahre nach München.
1: Hey, du hast schon was getrunken. Gib mir die Autoschlüssel.
2: Bitte, jetzt sei doch nicht so.
0: Ich weiß einfach nicht, wie...

0: Komm her, Entschuldigung. Soll ich vielleicht jemanden zum Bahnhof fahren?
1: Nicht nötig.
2: Was heißt denn hier zum Bahnhof fahren? Ich dachte, wir haben ausgemacht, dass du dir Mühe gibst. Anna-Maria?
0: Die ist heute leider nicht mitgekommen.
2: Wie, wo ist sie?
0: In ihrer alten Wohnung.
2: Habt ihr euch verkracht? Wegen uns?
0: Ja.
2: Ihr habt euch verkracht. Ruf sie an. Ann soll nicht verkracht ins Bett gehen. Los, ruf sie an. Du bist ja völlig durcheinander, Paps.

0: Hallo?
1: Hallo, Liebling, ich bin's. Ich wollte dir nur eine gute Nacht wünschen.
2: Schlaf gut. Bussi.
0: Ja, gute Nacht.
3: Brav.

0: Morgen.
1: Guten Morgen.
0: Morgen.
1: Sie ist schon drin.
0: Morgen.
2: Guten Morgen.
0: Guten Morgen. Frau Binz, ich glaube, es wäre das Beste, wenn Sie ab jetzt bei mir übernachten. Aus taktischen Gründen. Es könnte nämlich sein, dass meine Ex schon morgen anreist. Ich schlafe natürlich auf dem Boden.
2: Moderne Paare können aber auch getrennt wohnen.
0: Aber wir sind frisch verliebt.
2: Ach so, ja klar. Dann behaupten wir einfach, dass ich morgens schon in der Praxis bin.
0: Dann denken alle, uns fehlt die Leidenschaft.
2: Oder Sie rufen mich einfach an im Notfall und dann komme ich ganz schnell über die Terrasse zu Ihnen.
0: Ach, ob das funktioniert?
1: Hallo?
2: Bestimmt.
0: Wir sollten das
1: wenigstens
0: probieren.
2: Es ist nicht nötig. Fertig.
1: Telefon. Die Tochter vom Chef. Ich habe mich auch schon gewundert.
3: Binz?
1: Herr Kratzler, bitte.
4: Anna-Maria? Roberto will abreisen.

0: Danke, dass du gekommen bist.
1: Roberto, du kannst doch jetzt nicht abreisen.
2: Wenn ich bleibe, gibt's nur Stress.
0: Er will Samstag wiederkommen. Nur zu seinem Hochzeitstermin.
1: Ja, und die ganzen Vorbereitungen? Die Tischkarten, der Kuchen, die Blumen, wir sollen das alles organisieren, Emily. Und wenn du Samstag erst wiederkommst, was wird denn dann aus eurem Polterabend? Ihr müsst doch einen Polterabend feiern mit euren Freunden aus München, aus Schliersee.
2: Sag das mal Leander.
1: Das ist eure Hochzeit.
2: Ja, aber er kann mich nicht ausstehen.
1: Er ist manchmal schwer zu haben, aber er ist zu allen so. Das hat nichts mit dir zu tun.
0: Das habe ich ihm auch schon gesagt.
1: Weißt du, der hat sich da in was verrannt. Der ist wie so ein Hamster im Rad. Und da braucht er seine Zeit, um rauszukommen. Und dann schnuppert er erst mal. Aber er hat genauso große und schöne Gefühle wie du. Es lohnt sich, ihn zu entdecken, glaub mir.
2: Du liebst ihn wirklich sehr?
1: Ja.
2: Na gut. Ich versuch's noch mal mit ihm.
3: Herr Kratzler, Vollkeramik wäre natürlich das Beste. Weiße Grundfarbe, lichtdurchlässig, biokompatibel.
4: Nachteile?
3: Kostenintensiv.
4: Ich bin bei der Stadt angestellt.
3: Mit einem Tausender müssen Sie schon rechnen.
4: Aha. Na ja.
3: Herr Kratzler, ich sehe gerade, Sie sind Standesbeamter.
4: Ja, hier in Schliersee, seit einem Monat.
3: Sie haben nicht zufällig eine Trauung am kommenden Samstag?
4: Ausnahmsweise.
5: Sie, was will? Nein, Schliersee. Schliersee, capisci con una R in mezzo. Capito? Va bene. Noi ci vediamo venerdì? Sì, va bene. Ciao. Ciao, ciao, ciao, ciao.
2: Hey, es kommen echt alle. Wahnsinn. Essen ist bestellt. Buffet bringt mein Bruder. Alles da.
6: Ist das super?
2: Ja?
6: Hi, Pops.
7: Na?
2: Na?
6: Na?
7: Ich müsste kurz was besprechen mit dir.
2: Rolando versteht, Roberto geht.
7: Ich will ihn nicht vertreiben, aber ich muss auch einmal mit dir alleine reden. Ich habe mir noch mal Gedanken gemacht über euer Vorhaben, eure Hochzeit.
6: Und geht das jetzt schon wieder los?
7: Ich möchte nur wissen, ob du dir das wirklich genau überlegt hast, bevor das alles so seine Konsequenzen hat.
6: Papa, ich bin ein Scheidungskind. Ich weiß schon, was ich tue.
7: Aber du bist keine Köchin und auch keine Wirtin.
6: Du hast mir wirklich geglaubt, dass ich Wirtin werden will?
7: Nun ja, dein Roberto wird das sicher wollen.
6: Du, Roberto lässt mich machen, was ich will. Und Florenz ist eine Großstadt, da gibt es so viele Möglichkeiten. Ein Freund von Roberto, der hat eine super moderne Zahnarztpraxis. Da kann ich vielleicht mit einsteigen.
7: Ob das so einfach geht? Du hast dann ein Kind.
6: Jetzt sei doch nicht immer so pessimistisch.
7: Emily, ich habe mich so gefreut, dass du wiederkommst. Was wird denn jetzt aus unseren Plänen?
6: Aus deinen Plänen, Papa. Ja. Und wer weiß, was schon wird. Also, vielleicht hörst du ja bald auf und machst es dir mit deiner Anna-Maria so richtig schön auf Ibiza oder Bali.
7: Ach so, ja.
6: Wir müssen ja nicht immer alles auf einmal entscheiden. Du hast immer gesagt, erst kommt A, dann kommt B. Hm? Jetzt kümmern wir uns erstmal um den Polterabend.
7: Was für ein Polterabend?
6: Ach so, wir feiern hier richtig groß im Garten.

0: Binz?
1: Frau Binz, Sie müssen sofort kommen. Franziska steht vor der Tür.
0: Ich stehe vor der Tür.
2: Sie haben wirklich Humor, ich muss schon sagen.
0: Den haben Sie in der Praxis vergessen.
2: Das kann nicht sein, er ist doch... Axel, entschuldige. Oh, mein Guter. Ich weiß nicht mehr, wo mir der Kopf steht. Ich muss das Haus putzen für Franziska. Und jetzt wollen die beiden auch noch Polterabend feiern. Ich weiß gar nicht, wie Emily auf diese Idee gekommen ist, mir das auch noch anzutun.
0: Kann ich Ihnen vielleicht helfen?
2: Natürlich, gern. Kommen Sie.

0: möchte meiner Tochter das ersparen, dieses Leid, wenn man erst nach Jahren erkennt, dass der Mensch, den man liebt, so ganz anders ist, als man dachte. Dass er einen gar nicht wirklich liebt.
1: So macht jeder seine Erfahrung.
0: Sie kennen das auch?

Oh, Herr Kratzler, mal aufmachen. Geht das?

0: zubeißen? Entschuldigung. Mhm. Binz.
1: Frau Binz, Notfall. Franziska ist da.
0: Oh, jetzt wirklich?
1: Ich spür's. Bitte kommen Sie.
0: Ich komme. Schön aushärten lassen.
2: Oh, oh, oh, oh.

0: gewusst, es funktioniert nicht.
1: Und?
2: Perfekt.
3: Soll ich aufmachen?
1: Bin schon unterwegs.
2: Sehr gut.
1: Hi.
3: Das für ein Winter. Privat. Das wurde aus Versehen in der Praxis abgegeben.
1: Vielen Dank.
3: Ist Mama gekommen?
1: Nee, nur die Post.
3: Oh. Ein Geschenk für uns?
0: Nein, nein, das ist nur für Axel.
3: Ach so.
0: Es tut mir leid, aber ich dachte wirklich, es ist Franziska. Sie haben ja keine Ahnung, wie diese Frau ist. Sie lässt sich einfach nicht kontrollieren. Sie ist immer so spontan.
1: Verstehe.
0: Sie hält sich an keine Regel. Sie ist da völlig anders als Sie.
1: Ja, dann gehe ich jetzt wieder in die Praxis zu unseren Patienten. So, da bin ich wieder. Ja, das sieht doch schon ganz gut aus. Ja. So. Einmal ausspülen, dann sind sie auch schon erlöst.
4: Der Herr Dr. Winter wollte mich noch sprechen.
1: Der ist zu Hause.
4: Na, dann probiere ich es einmal dort.
1: Aber nicht klingeln, klopfen.
4: Klopfen.
3: Kann ich das Fenster im Behandlungszimmer wieder schließen? Oder brauchen Sie das noch?
1: Das können Sie wieder zumachen.
5: Guten Tag.
1: Guten Tag.
5: Franziska Liester. Ich habe keinen Termin, aber ich würde gerne Herrn Dr. Winter sprechen. Es geht um was Privates.
1: Ah ja.
5: Ist er da?
1: Nein.
5: Oh, kommt er heute noch?
1: Ja.
5: Gut. Würden Sie ihm bitte etwas ausrichten? Ich, haben Sie einen Stift für mich? Danke. Ich bin im Gasthof zum Schwan abgestiegen und ich würde mich freuen, wenn wir uns heute Abend sehen. Hier ist meine Handynummer, falls er sie verlegt hat. Auf Wiedersehen.
1: Wiedersehen.

0: Ah, Herr Kratzler. Grüß Gott. Ist die Klingel kaputt?
1: Na, Ihr Sprechstundenhilfe hat gesagt, ich soll klopfen.
0: Ah ja. Herr Kratzler, ich hätte da eine kleine Bitte. Hören Sie das?
1: Ja.
0: Das ist der Mann.
1: Aha, verstehe.
0: Herr Kratzler, es muss doch irgendeine Möglichkeit geben, diese Hochzeit zu verhindern.
1: Na, verhindern kann man da nichts.
0: Oder vielleicht verzögern. Ich meine, wir sind doch hier nicht in Las Vegas, wir sind hier in Schliersee. Und wir helfen uns immer gegenseitig in der Not. Auch wenn es zum Beispiel um den Eigenanteil an einer Keramikbrücke geht.
1: Ja, weil wir sind ja hier in Schliersee.
0: Genau. Aber jetzt trinken wir erstmal ein Gläschen.
1: Komm.
0: Morgen.
2: Morgen. Dr. Winter? Ihre Ex-Frau war gerade hier in der Praxis. Sie wollte mit Ihnen ein Treffen vereinbaren heute Abend im Gasthof zum Schwan. Besser, Sie gehen da alleine hin.
0: Auf keinen Fall.
2: Ich glaube kaum, dass Sie sie groß beeindrucken können mit so einer grauen Maus.
0: Was für eine Maus?
2: Naja.
0: Frau Binz, das kriegen wir doch hin.
2: Und ich bin nicht so, also ich habe nicht, ich habe auch noch nicht mal was Passendes zum Anziehen.
0: Ich auch nicht. Ich habe nur meine alten Sachen und die kennt sie alle.
2: Vielleicht sollten wir einfach aufhören, so zu tun, als wären wir jemand anders, als wir sind.
0: Kommt nicht in Frage. Wissen Sie was? Wir schließen die Praxis und fahren nach Miesbach und kaufen einfach was Neues. Abgemacht?
3: Sah sie gut aus?
2: Sehr gut.
3: Dann brauche ich ein neues Auto.
2: Da ist das Geschäft.
3: Ah.
2: Hier kennt uns keiner. Wir müssen nicht das Paar spielen.
3: Ein bisschen Training kann nicht schaden.

0: Warten Sie, ich habe da was für Ihren Mann.
1: Ja. Hallo.
2: Moment. Danke. Haben Sie schon was gefunden?
0: Ich habe da wunderschöne neue Kombinationen reinbekommen. Darf ich sie Ihnen zeigen?
2: Frau Binz?
0: Der Anzug steht Ihnen ausgezeichnet. Wenn ich Ihnen raten darf, nehmen Sie den. Der passt wirklich zu jeder Gelegenheit. Ob Stadtbummel, Wochenendausflug oder Sommerparty.
2: Und wo ist Frau Binz?
0: Ihre Frau Binz ist bei der Anprobe.
2: Frau Binz?
1: Ja?
3: Der passt.
2: Zu einem Cabrio?

0: Kann ich Ihnen helfen?
1: Ja, danke.
2: Was war das denn?
0: Er ist gegen die Laterne gelaufen.
2: Und weswegen?
0: Weil sie ihm im Weg stand.

0: kommt es eigentlich, dass Sie keine feste Beziehung haben?
1: Oh, ich liebe die Freiheit. Also schon immer, seit Jahren zumindest.
0: Verstehe. Ich auch, schon seit Jahren. Und Sie haben nie was vermisst?
1: Ich?
0: Ich auch nicht. Oh, pardon.
1: Kein Problem.

0: Moment.
1: Danke.
0: Wir sehen uns. 17.30 Uhr, Gasthof zum Schwan.
1: Ja, und dann sagen wir einfach nur kurz Hallo.
0: Ja. Oder wir machen einen Ausflug und setzen uns so richtig in Szene.
1: Einen Ausflug?
0: Zur Insel, mit dem Schiff. Genau so machen wir es. Wir schlagen sie mit den eigenen Waffen. Spontan.
1: Aha.
0: 17.30 Uhr.
1: Ja,

0: Franziska.
1: Es tut mir leid, dass es so lange gedauert hat. Ach, Leander, schön, dich zu sehen.
2: Schön, dass du da bist. Bist du allein?
1: Ja. Oh, ist sie das?
2: Wer? Ja, das ist sie. Darf ich vorstellen, Anna-Maria Franziska.
3: Guten Tag.
1: Hallo. Aber wir kennen uns doch.
3: Heute Morgen in der Praxis.
1: Ich freue mich. Es gibt doch so einiges, was uns miteinander verbindet.
3: Ja?
1: Zumindest haben wir schon mal denselben Männergeschmack. Und die Idee mit der Bootstour finde ich wunderbar.
4: Sollen wir langsam mal los? Roberto hat schon Hunger.
1: Ja, natürlich.
3: Sie ist sehr nett.
2: Sie ist eine Schlange.

0: Dr. Winter.
1: Wie denn?
0: Freundlicher. Optimistischer.
1: Optimistisch?
0: Ja, wenn Sie sie beeindrucken wollen, dann denkt sie, die Liebe hat sie völlig verändert.
1: Das ist gut. Das ist sehr gut. So?
0: Aha. Ja.

0: Ich hätte gern ein stilles Wasser.
1: Ein Weißbier, bitte.
2: Habt ihr denn schon einen Namen?
1: Fabio.
0: Du weißt doch noch gar nicht, was es wird.
1: Ja, es wird ein Junge.
3: Und wenn es ein Mädchen wird?
0: Magdalena.
1: Magdalena?
4: Und die weitere Frau Mutter?
2: Ich... Ein kleines, helles...
5: Das hätte ich dir gar nicht zugetraut, so eine tolle Frau. Wie bist du denn an sie rangekommen?
6: Schicksal. Sie stand eines schönen Tages bei mir in der Praxis und seitdem ist alles anders.
5: Ach ja?
6: Sie hat mir beigebracht, das Gute in den Dingen zu sehen, in den Bäumen, in den Bergen, den Menschen.
5: Du bist ja richtig romantisch.
6: Ja, weißt du, sie hat diesen liebevollen Blick. Ich meine, aus ihrem Blick spricht die Liebe. Und sie versteht einfach alles. Sie versteht sogar mich.

0: Leander hat sich wirklich sehr verändert. Vielleicht ist es doch was Chemisches. Die einen locken die guten Seiten in einem Menschen hervor und die anderen die schlechten. So war das wohl bei uns damals.
1: Leander sagt, ihr Freund kommt auch zur Hochzeit.
0: Ich lebe schon seit langem allein.
1: Oh.
0: Warum ist eine wunderschöne Stadt? Die Stadt der Frauen. Vor allem die Stadt der jungen Frauen. Da haben sie es besser getroffen.
2: Franziska, ist das nicht herrlich? Wieder mal in der Heimat?
0: Oh, es ist fantastisch.

0: bisschen mehr zusammen.
1: Oh, ja. Jetzt
0: wissen Sie,
1: komm. Ja.
0: Bitte, ja. Freundlich.
1: Okay, ja, ja.
0: Sehr gut. Okay.
1: Was soll ich, gehe ich auf die Seite, dann bist du okay.
0: Super. Und das Vögelchen. Ja. Kommt. Sehr gut.
1: Wunderbar. Und jetzt ein Foto von uns allen. Oh ja, das ist schön.
0: Genau.
1: Ja, komm jetzt.
2: Anne-Maria, kommst du bitte?
1: Ja.
2: Von hier. Von hier. Ein Foto von uns.
3: Ja, halt
2: fest. Nur hier drauf.
1: Kommst du?
3: Ja. Es gibt
1: super. Okay, jetzt. So zwei Pärchen, das ist super. Wunderbar. Ja. Ja.
2: Okay, klasse. Gut.
1: Wunderbar.
2: Danke.
1: Sechstmal. Oh, das sieht man gar nicht so ein bisschen herausfordernd.

0: Morgen.
1: Guten Morgen. Wo ist denn Axel?
2: Es regnet, da bleibt er lieber zu Hause. Aber das Wetter soll wieder besser werden. Das heißt, der Polterabend findet statt.
1: Das ist ja schön.
3: Guten Morgen.
1: Herr Kratzler, Sie haben doch gar keinen Termin.
2: Ich schaue ihn trotzdem mal an. Gehen Sie schon mal vor, Herr Kratzler. Kathi. Frau Binz, könnten Sie

0: nach dem Polterabend noch ein bisschen bleiben, sonst fällt es vielleicht zu sehr auf, dass wir nur so tun, als ob wir...
1: Ich kann auch bei Ihnen übernachten.
0: Ich dachte, Sie wollten nicht.
1: Sicher ist sicher.
2: Herr Kratzler, wie geht es uns?
3: Ausgezeichnet.
2: Plastik oder Keramik?
3: Keramik.
2: Und wie?
3: Aufgrund eines formalen Fehlers in den Unterlagen des Herrn Roberto Fonticello kann ich die Trauung zwischen ihm und ihrer Tochter leider nicht wie gewünscht schon am Samstag vollziehen.
2: Nein.
3: Ja, oder doch?
2: Nein, nein, alles gut. Wollen wir mal.

0: Party, was?
1: Cool. Echt cool, wirklich.
2: Bist du sicher, dass du diesen Mann liebst?
3: Bist du sicher, dass du Anna-Maria liebst?
2: Ja.
3: Ja, und genauso sicher bin ich mir mit Roberto. Anna-Maria.
2: Die ist bestimmt in der Küche, die Gute. Sie ist immer so hilfsbereit.

0: Kann ich helfen?
1: Kommt gar nicht in Frage, Sie sind doch die Brautmutter.
0: Ja, aber Sie müssen sich doch auch ein bisschen amüsieren.
1: So viele Leute sind nichts für mich. Lassen Sie sich nicht aufhalten.
0: Verstehe. Wollen wir uns nicht duzen? Immerhin sind wir doch die gleiche Familie.
1: Mhm. Anna-Maria.
0: Franziska. Ich bin echt froh, dass wir uns so gut verstehen. Das ist nicht üblich bei Frauen, die denselben Mann lieben. Ich meine, liebten. Liebte. In meinem Fall.
2: Ich brauche noch ein Prosecco.
1: Ich glaube, ich auch.
3: Du kannst doch nicht einfach die Musik abdrehen. Jetzt, wo es richtig lustig wird.
4: Es ist immer noch sein Haus. Und er will keinen Ärger mit den Nachbarn.
3: Es ist unser Polterabend.
5: Ach, Anna-Maria, wie macht ihr das denn, wenn ihr euch streitet?
1: Oh, da haben wir noch nicht so die Erfahrung, aber das wollen wir auch mal ausprobieren.
6: Entschuldigt, aber ich glaube, ich habe aus Versehen eure Musikanlage.
3: Ach so. Kein Problem, wir kriegen das schon hin.
7: Bevor die ein neues Kabel gefunden haben, haben wir unsere Ruhe.
1: Das ist aber nicht besonders fair.
7: Der Herr Doktor hat eben auch so seine Abgründe. Am liebsten würde ich gleich mit Ihnen ab ins Bett. Wir müssen uns nur ganz groß verabschieden, mit Pauken und Trompeten. Franziska muss uns einmal so richtig in Action erleben.
1: In Action?
7: Ja, als glückliches Paar.
8: Franziska hat erzählt, ihr duzt euch.
9: Ja.
8: Sie müssen da vorsichtig sein, sie will ihnen den Stachel ziehen. Damit sie ihr nicht gefährlich werden, das ist so ihre Strategie der Vorwärtsumarmung.
9: Verstehe.
8: Also jetzt bitte nicht das Hausmuttchen oder nur die beste Freundin, sondern...
9: Die Sexbombe.
8: Ganz genau.
9: Ja. Ja, dann los.
8: Tja, wir wollen dann mal gute Nacht sagen.
3: Echt?
8: Ja. Lasst es noch schön krachen.
4: Ihr wollt jetzt schon ins Bett?
9: Ja.
8: Ja, wenn ihr noch Bier braucht, ist alles in der Garage.
0: Ja, aber ihr habt doch noch gar nicht getanzt.
1: Noch nicht. Das machen wir lieber allein.
8: Ja, genau. Wenn uns niemand sieht, nicht wahr, Liebling? Hm.

0: Volltreffer. Haben Sie Ihren Blick gesehen?
1: Nicht so richtig.
0: Frau Binz, Sie sind der Hammer.
1: Danke.
0: Tja, da wären wir.
1: Ja, dann können Sie mich auch wieder loslassen.
0: Natürlich, entschuldigen Sie.

0: Ja.
1: Ich leg das hier hin.
0: Ja, einfach.
2: Haben Sie das gelesen? Der BGH genehmigt die Auktion von Zahnbehandlungen.
1: Nein.
0: Ja, inzwischen werden schon die ersten Patienten im Internet versteigert.
1: Das gibt's doch gar nicht.
0: Dabei kennt doch keiner deren Zahn- und Mundzustand.
1: Das ist ein Skandal.
3: Hallo, kann ich reinkommen?
2: Augenblick.
1: Tschüss.
3: Hallo? Hallo.
2: Ja, bitte.
4: Hey. Ich brauch den Garagenschlüssel, weil Bier ist alle.
2: 3 mal die 7.
4: 3 mal die 7? Was?
2: Der Code. 3 mal die 7.
4: Gut. Aber lass dich nicht stören, ne? Also.
2: Vielleicht sollte ich lieber im Bett bleiben. Sicherheitshalber.
1: Aha.

0: nicht schlafen?
1: Nicht wirklich, nein.
0: Wir können uns ja auch unterhalten, bis es hell wird. Wieso denken Sie eigentlich so schlecht über Franziska?
2: Kennen Sie Ihren ersten Roman? Der Panikmann?
0: Sind Sie der Panikmann?
2: Ich habe alles versucht, dieses Machwerk zu verhindern. Was sie da alles geschrieben hat, sie wollte mich total lächerlich machen. Das ist so ihre Art. Selbstgerecht, egozentrisch, tückisch.
0: Das kann man sich gar nicht vorstellen.
2: Ich kann Ihnen gerne was draus vorlesen. Ich müsste nur mal kurz an meinen Nachttisch. Entschuldigen Sie. Passen Sie auf. Schon am Morgen fängt es an. Bertram, das bin ich, liest ihr aus der Zeitung die neuesten Katastrophen vor. Dabei geht es immer um irgendwelche Naturgewalten, um Exzesse, um Mord und Totschlag und als Höhepunkt um zahnmedizinische Innovationen, die den Weltuntergang bedeuten. Oder hier. Gestern hat er Bettina in den Arm genommen und sie liebevoll Apollo genannt. Apollo ist sein Hund. Also, Bettina ist Franziska und Apollo ist...
0: Axel?
2: Ja, eigentlich Axel 1, der jetzige ist Axel 2. Aber jetzt kommt's, passen Sie auf. Ihr Sexleben besteht nur noch aus Spaziergängen mit dem Hund. Immer, wenn sie an einem kleinen Abhang vorbeikommen, nimmt er ihre Hand und hält sie fest. Aber nicht aus Zärtlichkeit. Er möchte sie mit sich reißen, falls er in den Abgrund stürzt. Ist doch unverschämt.
0: Entschuldigung.
2: Sie scheinen sich ja gut zu amüsieren. Vielleicht hätte ich ihr das auch alles verziehen. Irgendwann. Aber dann hat sie eine Affäre angefangen mit ihrem Verleger. Das muss man sich mal vorstellen, mit ihrem Chef.
0: Ich glaube, das bereut sie inzwischen.
2: Hat sie was gesagt? Ist sie nicht mehr mit ihm zusammen?
0: Mhm. Wollen Sie nicht nachschauen?
2: Ich glaube, es ist taktisch klüger, wenn Sie gehen.
3: Gut, dass du da bist. Wir kriegen sie nicht raus.
0: Was?
4: So ein Mist.
0: Ich mach schon.
4: Das war ein Hasendasen und Slickshield. Aber da hat mich so eine alte Frau drin angeguckt. Da musste ich erst mal die Meinung sagen.
5: Hm? Da bist du ja, Anna-Maria. Wir haben dich die ganze Zeit vermisst.
4: Trinkst du mit mir noch was?
0: Doch, eine gute Idee. Am See, an der frischen Luft.
4: Super. Die jungen Leute hier, das... alles Spießer.
0: Ja.
4: Stopp.

0: schön das alles ist. Ich hätte das fast schon vergessen. Ja, manchmal frage ich mich, warum ich überhaupt weggegangen bin.
1: Ach, Rom ist ja auch ganz schön.
0: Ja, aber sehr, sehr einsam. Ich meine, natürlich habe ich auch Freunde. Aber die haben alle Familie, Kinder, Enkel. Ich habe nur meine Romanfiguren.
1: Verstehe.
0: Und seit einem Jahr eine Schreibblockade. Mein Freund hat mich wegen einer Jüngeren verlassen. Aber damit war zu rechnen.
1: Warum?
0: Er ist erst 32. Du hast wirklich Glück mit Leander. Wenn er nur nicht so ein Kontrollfreak gewesen wäre. Heute würde ich vermutlich bei ihm bleiben.

0: Morgen. Nochmal.
1: Ach so, Kathi, das von vorhin da am See, das dürfen Sie nicht falsch verstehen. Ich kann manchmal nicht gut schlafen und dann gehe ich spazieren.
0: Herr Opa sitzt schon im Behandlungszimmer. Ja.

0: Liebster Leander.
1: Anna-Maria, ich habe die ganze Nacht auf Sie gewartet, Frau Binz.
0: Herr Huber sitzt schon im Behandlungszimmer.
1: Kathi, warum sind Sie nicht wiedergekommen?
0: Roberto und Emily sind schlafen gegangen und Franziska ist in ihr Hotel. Es war rein objektiv nicht mehr nötig.
1: Stimmt, natürlich, rein objektiv.

0: Du hast doch gar keine Beweise.
1: Ich kann eins und eins zusammenzählen. Wo ist Leander?
2: Schon wieder Streit.
0: Das Standesamt akzeptiert Robertos Auszug aus dem Geburtsregister nicht, weil er veraltet ist.
1: Er ist erst ein, zwei Jahre alt, okay?
0: Roberto vermutet, dass Papa was damit zu tun hat.
1: Ja, er kann mir nicht ausstehen, okay, so ist das Leben. Aber das hat echt keinen Charakter.
2: Oh, Roberto, du kannst da jetzt nicht reingehen, er hat einen Patienten.
1: Wir wollen morgen heiraten.
2: Kratzler? Ich kümmere mich drum. Moment. Herr Kratzler? Benz hier von der Zahnarztpraxis Dr. Winter. Herr Kratzler, Ihnen liegt ein Auszug aus dem Geburtsregister von dem zukünftigen Schwiegersohn von Dr. Winter vor. Ist das richtig? Ja. Herr Kratzler, jetzt hören Sie mir mal ganz genau zu. Wenn Sie diesen Auszug nicht akzeptieren, dann mache ich eine gewisse Sache öffentlich. Verstehen Sie? Bestechung und so? Ja. Ja. Genau. Warum nicht gleich so? Morgen wird geheiratet.
0: Siehst du?
1: Danke.
3: Heute nicht mehr rauchen.
0: Dann mache ich Ihnen gleich den Termin für nächste Woche.
2: Wir müssen reden.
3: Ja. Franziska möchte uns zum Essen einladen.
2: Wie können Sie es nur übers Herz bringen, die Hochzeit Ihrer Tochter zu sabotieren?
3: Was ist denn mit Ihnen los?
2: Ich konnte diesen Anschlag gerade noch rechtzeitig verhindern.
3: Das haben Sie nicht.
2: Hab ich wohl.
3: Was mischen Sie sich da ein? Emily braucht etwas mehr Zeit zum Nachdenken. Sie kennt diesen Mann doch erst seit 2 oder 3 Monaten.
2: Die beiden werden Eltern und die brauchen ihre Unterstützung. Und was tun Sie? Statt ihnen zu helfen, wo es nur geht, sie versuchen, sie auseinanderzubringen. Sie sind ein Egomane. Dabei liegen Sie völlig falsch, wenn Sie glauben, dass Emily Roberto nur wegen dem Baby heiraten will.
3: Etwa nicht?
2: Nein. Sie liebt diesen Mann wirklich. Sie hat nur Angst, dass sie alles mies macht mit ihrem Pessimismus, mit ihren ständigen Zweifeln, mit ihrem Kontrollwahn. Wenn man sich liebt, dann ist das ein großes Glück. Das muss man leben, dieses Wunder. Zweifel machen nur einsam.
3: Das ist ein interessanter Ansatz.
2: So, jetzt wissen Sie Bescheid. Und was Sie damit anfangen, ist Ihre Sache.

0: Geh ruhig. Geh ruhig zu den beiden. Ach, Axel, wenn ich dich nicht hätte.
1: Dankeschön.
0: Danke. Ich möchte etwas sagen. Etwas Offizielles. Vielleicht stelle ich mich sogar besser hin. Ich möchte mich bei euch entschuldigen. Ich hatte Bedenken gegen die Hochzeit und die Sorge, ihr heiratet nur, weil Emily schwanger ist. Deshalb dachte ich, ich müsste etwas unternehmen, damit ihr mehr Zeit habt zum Nachdenken.
1: Ich wusste es.
2: Roberto?
1: Dein Vater ist ein Monster.
0: Roberto? Roberto, du kannst doch nicht immer wegrennen, nur weil es mal schwierig wird. Versteh das doch bitte. Ihr habt mich ständig mit Tatsachen konfrontiert. Hochzeit, Schwangerschaft. Emily will die Praxis nicht mehr, sondern nach Italien. Das ist ganz schön viel auf einmal.
1: Ja, so ist das Leben.
2: Ja, es ist unser Leben und nicht deines.
0: Das verstehe ich ja auch inzwischen. Dank Anna-Maria. Es tut mir wirklich leid. Es war ein Fehler. Könnt ihr mir verzeihen?
3: Ja, nur seid doch mal nicht so. Leander hatte vielleicht einfach nur Angst, wieder alles zu verlieren. Daran bin ich nicht ganz unschuldig. Ich bin damals einfach weggegangen. Naja, mittlerweile tut mir das richtig leid.
0: Schon gut.

0: Wenn man sich liebt, dann muss man dieses Glück auch leben. Dieses Wunder. Zweifel machen einsam. Aber das ist noch nicht alles. Ich habe euch belogen. Ich habe euch vorgespielt, dass ich diese Frau liebe, dass ich eine Beziehung zu ihr habe, aber das ist nicht wahr. Frau Binz, ich möchte mich auch bei Ihnen entschuldigen. Es war eine dumme Idee, Sie als meine Geliebte auszugeben, nur damit ich vor meiner Familie gut dastehe. Es tut mir leid. Aber danke, dass Sie das Spiel mitgemacht haben. Sie sind ein feiner Kerl.
1: Ach, stimmt das?

0: Anna Maria. Anna. Ich denke, morgen ist die Hochzeit.
1: Der ist für Sie.
2: Danke.
1: Wo ist Frau Binz?
2: Die war nur kurz hier, hat ihre Sachen geholt und hat gekündigt.
1: Warum?
2: Keine Ahnung.
1: Sind Sie sicher?
2: Ich habe nichts Schriftliches, aber sie hat gesagt, sie kündigt.
1: Das kann doch nicht sein. Ich habe mich bei ihr entschuldigt. Ich habe sie sogar geoutet. Als meine Sprechstundenhilfe.

0: Hallo?
1: Ich bin's, Leander.
0: Ich bin Frau Helmbach. Hallo?
1: Anna-Maria?
2: Ich bin Frau Krause.
1: Ah.
0: Hallo?
1: Und wo ist Frau Binz?
2: Auf dem Windelstein.
1: Was macht sie denn da oben?
2: Sie ist bei ihrer Schwester.
1: Danke.
2: Bitte.
1: Frau Krause.

0: Alexander hat sich mit seiner Tochter versöhnt und Roberto hat ihm verziehen. Franziska, ich will mir Rom zeigen. Ich kann sogar bei ihr übernachten.
1: Was willst du denn in Rom?
0: Nix.
2: Du liebst ihn.
0: Mich nur gebraucht, damit er zu seiner Familie zurückfindet. Das hat er jetzt geschafft. Der Mohr hat seinen Dienst getan, der Mohr kann gehen.
2: Ach, Anna. Das ist die Praxis. Seine Nummer.
0: Da gehe ich nicht dran.
3: Sie hat gekündigt. Frau Binz kommt nicht wieder. Verstehst du? Das kann sie uns doch nicht antun. Weißt du was? Wenn sie nicht kommt, dann gehen wir zu ihr. Komm.
4: Möchtest du dich nicht erst erholen?
5: Arbeit ist gut.
4: Du kannst gern hier bleiben. Wir werden dich auch fest einstellen, wenn du möchtest.
5: Ja.
4: Ich habe schon mit Rolf darüber gesprochen.
5: Danke, Johanna.
4: Aber überleg dir das gut. Wenn man sein Herz einem anderen geschenkt hat, dann kann es ziemlich einsam werden hier oben.

0: Haus Wendelstein, grüß Gott. Moment. Für dich.
1: Benz.
2: Anna-Maria.
3: Gott sei Dank. Was ist denn mit Ihrem Handy los?
1: Das habe ich abgestellt.
2: Aber ich muss Sie doch erreichen können im Notfall.
1: Das war vielleicht früher so.
2: Gut, dass Sie das ansprechen, Frau Binz. Bitte verstehen Sie das nicht falsch, aber Sie dürfen nicht kündigen. Wir brauchen Sie. Wie soll denn das gehen ohne Sie?
3: Kathi ist doch noch in der Ausbildung.
1: Kathi kennt sich sehr gut aus und sie ist sehr kompetent.
2: Frau Binz, ich will ja nicht kleinlich wirken. Aber haben wir im Vertrag nicht eine Kündigungsfrist von 4 Monaten?
1: Kündigungsfrist? Ich habe ja auch Gefühle.
2: Welche Gefühle?
1: Das war ein Fehler, dass ich Ihnen geholfen habe.
0: Dann wäre alles nicht so weit gekommen.
1: Und jetzt ist es besser für mich, wenn ich Sie nicht mehr wiedersehe. Es tut mir leid.
2: Frau Pinz, ich verstehe das alles nicht.
1: Das müssen Sie auch nicht. Alles Gute.
2: Frau Pinz?
4: Herr Dr. Winter?
2: Ja.
4: Das war gerade die letzte für heute.
2: Ich weiß, ja, danke.

0: Das Essen ist gleich fertig. Roberto hat sich selbst übertroffen. Es gibt italienisches Sushi.
1: Ich habe keinen Hunger.
0: Ach, Liebeskummer?
1: In meinem Alter hat man höchstens Gelenkschmerzen.
0: Ich wollte mit dir noch über das Hochzeitsgeschenk für Emily und Roberto sprechen. Ich nehme an, du hast noch keins?
1: Ja, ich meine, nein.
0: Was hältst du davon, wenn wir den beiden eine Reise nach Rom schenken? Ja, da könnten sie nächste Woche schon losfahren. Und wenn du Lust hast, dann könnten wir den beiden gemeinsam die Stadt zeigen. Wie eine richtige Familie, sozusagen.
1: Macht das mal, wie ihr wollt.
0: Du hörst mir ja gar nicht zu.
1: Diese Frau ist mir ein Rätsel.
0: Ja, also doch, Liebeskummer. Das freut mich für dich. Freut mich, dass du endlich deine echten, wahren Gefühle entdeckst. Wird ja auch Zeit.
1: Sie kann doch nicht einfach so gehen. Findest du nicht? Wir vermissen sie doch alle.
0: Tja, bei deinem Charme hat sie womöglich was falsch verstanden.
1: Natürlich. Sie fühlt sich von mir belästigt. Ist ja auch kein Wunder.
0: Sag mal, kapierst du immer noch nicht? So wie ihr beide das Liebespaar gespielt habt, so kann man gar nicht spielen. Hm? Verstehst du jetzt? So, jetzt gehe ich was essen.
1: Franziska, guten Appetit.
0: Danke.

0: Herr Dr. Winter.
1: Guten Morgen.
0: Wollen Sie heute mit?
1: Geht es denn schon los?
0: Sie können auch die nächste nehmen.
1: Dann machen wir das so.
2: Axel! Axel!
1: Passen Sie bitte auf meinen Hund auf. Er hat ganz viel Höhenangst.
0: Okay.

0: alles in Ordnung?
1: Wer ist für Sie? Ich will Sie wirklich in Ruhe lassen, aber das ist gar nicht so einfach. Sie fehlen mir so sehr. Bitte überlegen Sie sich das noch mal mit der Kündigung. Ich verspreche Ihnen auch, ich werde Sie von jetzt ab nie wieder belästigen. Ich habe mich ab jetzt vollkommen im Griff, sexuell. Ich meine, emotional. Sie verstehen schon.
0: Glauben Sie, ich bin gegangen, weil ich mich vor Ihren Gefühlen fürchte?
1: Ja.
0: Nein, ich fürchte mich vor meinen eigenen Gefühlen.
1: Aber Anna-Maria, das musst du nicht. Wenn es denn gute Gefühle sind in meine Richtung?
0: Sehr gute, sogar.
1: Ja, aber das ist ja wunderbar.
0: Und ich habe auch schon so lange keine Beziehung mehr gehabt.
1: Ich hatte noch nie eine, zumindest keine, die funktioniert hat. Erst in den letzten Tagen hat sich da etwas angebahnt. Aber lass dir Zeit. Ich habe alle Zeit der Welt. Bei der Lebenserwartung heutzutage.

0: machst du denn? Was? Auf dem Wendelstein.
1: Wo ist er?
2: Ach, bei Anna-Maria.
3: Wie kommen die denn noch?
2: Ja, sieht ganz so aus.
3: Hier, Kleines.
4: Heißt das jetzt, dass...
5: Das heißt, es gibt wieder was zu tun für Herrn Kratzler.

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4: Hallo, ich bin Jens Pflüger. Ich bin gelernter Bankkaufmann und ausgebildeter Balletttänzer. Nur mit dem Tanzen, das geht ja nicht bis zum Lebensende. Und ich babbel gern. Und irgendwann hat's Fernsehen angerufen und gesagt, dich finden wir interessant, komm mal vorbei. 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Da fühle ich mich am freisten und fahre richtig runter. Wir sehen uns.

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10: Arbeiten in 135 Metern Höhe und mit dieser Aussicht. Keine Selbstverständlichkeit für Konstantin Seipel.
11: Man sieht die Natur, man sieht die umliegenden Dörfer und man hat sogar einen schönen Blick heute auf Frankfurt am Main. Von da ist immer wieder ein Erlebnis. Nicht jeder ist in der Position, auf so einem schönen Ort zu sein.
10: Dieses Windrad in Schöneck versorgt jährlich rund 1500 Haushalte mit Strom. Seipel muss hier oben einmal pro Jahr die Lage checken, eine sogenannte Sichtkontrolle durchführen. Dafür wird die Anlage aber vorher ausgeschaltet.
11: Ich schaue einmal die Komponenten an. Hier ist einmal das Anemometer, was misst, wie viel Wind gerade an der Anlage anliegt.
10: Kurz vorher am Boden 135 Meter tiefer. Das Display zeigt an, wie stark oder schwach der Wind heute ist.
11: Wir haben jetzt hier gerade relativ wenig Wind mit ungefähr 3 Meter pro Sekunde. Aber man sieht hier, dass die Anlage läuft. Sie macht gerade 40 Kilowatt.
10: Konstantin Seipel hat eine spezielle Ausbildung zur Rettung aus Höhen. Sonst dürfte er gar nicht aufs Windrad. Nach oben geht's außerdem nur in voller Klettermontur und...
11: Wir sind immer zu zweit auf den Anlagen, damit, falls einem was passiert, dass man einen retten kann, damit man ihn auch sicher runterbringen kann.
10: Die meisten Höhenmeter überwindet der 35-Jährige dann aber ganz entspannt in diesem Aufzug. Und vorher lieber noch mal gründlich checken, ob man auch nichts vergessen hat.
11: Allein die Fahrt mit dem Lift braucht ungefähr 8 Minuten. Dann hat man ein Stück, den man hochlaufen muss. Also mit hoch und runter sind es allein 10 plus noch mal 10, 20 Minuten. Dann sollte man lieber alles dabei haben.
10: Nur noch ein paar Meter bis ganz oben. Ab hier geht's nur noch gesichert weiter. Höchste Konzentration ist angesagt.
11: Nur wenn man im klaren Geist da ist, dann passt man auch auf sich auf. Sonst kann es mal passieren, dass man vielleicht auch leichtsinnig wird. Deswegen sollte man immer bei Höhen, bei Elektrizität immer mit einem gewissen Fokus da sein.
10: Und trotzdem bleibt meistens noch ein bisschen Zeit zum Genießen.

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5: 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Also ich muss sagen, ich bin ein totaler Nachrichtenjunkie. Es ging eigentlich mir darum, dass ich was Sinnvolles in meinem Beruf machen möchte. Dann werde ich Journalistin und kann die Welt oder das, was so passiert in Politik oder Gesundheit, den Leuten nahebringen. 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
7: Hallo.
6: Entdecken Sie außergewöhnliche Tiere aus nächster Nähe?
8: Hier eins am anderen.
9: 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Was ist das, ein Mammut?
10: Es ist das hipste Fossil überhaupt.
8: Wir Griechen.
6: Geheime Orte, die längst in Vergessenheit geraten sind.
9: 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Und der einzige Zugang ist ein Loch. Das muss ich mal kurz sacken lassen. Okay.
6: Und für Genießer richtig gutes Essen.
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6: 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Darmstadt hautnah.
8: Darmstadt ist eine große Stadt. Und natürlich gibt es hier jede Menge Wahrzeichen, die man sich angucken muss. Werden wir machen. Aber wir haben so viele Geheimtipps bekommen von Ecken, die man erstmal finden muss. Das hier ist zum Beispiel eine, das Café oben drüber mit einem traumhaften Ausblick über die Stadt. Und wir gehen jetzt runter und decken Darmstadt zusammen.
6: Darmstadt ist die viertgrößte Stadt Hessens. Rund 160.000 Menschen leben hier. Tierpflegerin Verena Seibold hat mich eingeladen ins Vivarium.
8: Das ist richtig.
6: Das Vivarium ist ein kleiner, aber sehr süßer Zoo. Und hier kann man einzigartigen Tieren extrem nahe kommen.
8: Hier?
12: Oh, okay. Ja, reinspaziert.
8: Grüß dich.
12: Grüß dich, Verena.
8: Vielen Dank für die Einladung.
12: Ja, gerne.
8: Da geht's rein?
12: Da geht's rein. Können wir reingehen. Momentan ist kein Affe draußen. Das darfst du einmal auf den Teller schön verteilen.
8: Ganz?
12: Einmal ganz drauf.
8: Guck mal, Gemüseplatte. Also wir haben uns, wir haben leckeres Futter, nur was fehlt, sind Affen.
12: Das sind die Affen, genau. Und die darfst du jetzt einmal rauslassen.
8: Kollegen, Frühstück.
12: So, und dann einmal ein Stück zurückgehen, dass sie sich auch raustrauen. Die sind gerade ein bisschen verwirrt, was hier los ist. Ganz viele neue Menschen.
8: Und jetzt, oh, guck dir das an.
12: Da warten sie schon. Die erste traut sich, das war die Alkas. Aber jetzt ist der erste schon am Futter.
8: Es geht los. Wenn einmal der Damm gebrochen ist, gell?
12: Genau.
8: Und er hat ja ein Baby auf dem Rücken.
12: Ja.
8: Och, guck dir das an.
12: Anfang Juni ist er auf die Welt gekommen. Also
8: ein
12: noch gar nicht so alt. Und
8: Baby.
12: Das hier hinten dran ist Ende Juni auf die Welt gekommen.
8: Da ist noch eins.
12: Ist ein bisschen kleiner. Die sind sehr sozial, genau. Die leben in großen Gruppen, bis zu 100 Tieren. Und die kommen auf Bolivien vor, also in Südamerika, im Regenwald.
8: Auseinanderhalten kannst du die aber nicht, oder?
12: Zum Teil schon, doch.
8: Ja?
12: Also hier vorne sieht man gerade die Alkas, das ist eins unserer Ältesten, also die zweitälteste. Die älteren Tiere sind sehr markant vom Aussehen her.
8: Wie alt, du hast gesagt, die ist mit die Älteste, wie alt werden die?
12: Also wir hatten eine, die ist 30 geworden, das war aber schon Steinzeit.
8: Ja.
12: Also es war wirklich, wirklich Steinzeit.
8: Verena, wie bist du denn Totenkopf-Affenfüttererin geworden?
12: Der Kindheitstraum war Tierärztin. Ja, davon bin ich dann irgendwann ganz schnell abgekommen. Ich hatte dann keine Lust mehr großartig auf Studieren und wollte mehr was Praktisches machen, direkt nach der Schule. Und habe dann gesagt, okay, eine Ausbildung im Zoo ist natürlich genau das, wo ich Lust drauf hatte. Die Abwechslung zwischen dem Kontakt mit den Tieren, danach zu gucken, dass es denen gut geht, dass man schaut, haben sie alles, was sie brauchen, kann man denen den Alltag verschönern oder auch mal Gehegegestaltung, dass man da was bauen oder einrichten muss. Das war genau das, wo ich dann Lust drauf hatte und ja.
8: Also langweilig wird das nicht, oder?
12: Langweilig wird das auf gar keinen Fall. Es ist jeden Tag was Neues, man kommt her und weiß nie, was einen erwartet. Es kann immer irgendwo eine Geburt sein, was ja was Tolles ist, oder ist irgendjemand gestorben. Oder es ist jemand krank, es ist irgendwo ein E-Zaun kaputt oder was anderes kaputt, was man reparieren muss. Also es ist jeden Tag was Neues.
8: Du, Verena, ich habe noch eine Verabredung mit dem Kilian Braun. Wo finde ich denn den hier?
12: Ja, das habe ich gehört. Da gehst du einfach Richtung den Berg hier runter und der wartet einmal bei den Flamingos auf dich.
8: Alles klar. Du, dann vielen, vielen Dank.
12: Ja, gerne. Ich hoffe, es hat dir
8: gefallen. Das war ganz toll.
12: Ja, schön.
8: Kollegen, macht's gut. Guten Abo noch. Der Kilian, der uns eingeladen hat, hat gesagt, wir können was ganz Tolles machen, nämlich Schildkröten füttern. Kilian?
7: Ja,
8: hallo? Hi, Tobi.
7: Hi.
8: Ich melde mich zur Schildkrötenfütterung.
7: Jawohl, dann wollen wir mal anfangen.
8: Ja.
7: So, hier wird's gleich warm.
8: Oh ja, das hat was Tropisches. Ach du großer Gott.
7: Genau.
8: Oh Gott, jetzt
7: die können ziemlich groß werden.
8: Gott, habe ich mich erschreckt. Ich dachte, wir sehen so Schildkrötchen, das ist ja krass. Und da ist ja noch eine. Ach du großer Gott.
7: Das ist auch unser größter, das ist der Adam.
8: Boah, was sind das für Schildkröten?
7: Das sind Seychellen-Riesenschildkröten.
8: Wer ist das?
7: Der hier vorne, der gerade läuft, das ist der Mike. Daneben ist die Nina, die ihm gerade ausweicht.
8: Und der Mike weiß, es gibt was jetzt?
7: Der weiß das.
8: Wie schwer ist der Mike ungefähr?
7: Der Mike ungefähr 170 Kilo.
8: Okay, das ist viel Kilo für so einen Mike, ne?
7: Genau,
8: kannst deswegen mal in der
7: ist auch viel
8: machen,
7: rein.
8: Mike. Ach, guck mal, wie süß. Da wird man ja ein bisschen demütig, oder? Wie alt werden so Schildkröten? Oh, jemine.
7: Also 150 Jahre können die auf jeden
8: 150.
7: Fall werden. 150 ist kein Problem für die Tiere, wenn man sie denn so alt werden lässt, ne? Weil eben früher die Seefahrer diese Tiere mit an Bord genommen haben als lebenden Fleischvorrat. Oh. Und deswegen sind sie sehr stark bedroht, weil es nicht mehr viele von denen gibt.
8: Kilian, darf ich mal was Indiskretes fragen?
7: Ja.
8: Die bewegen sich ja jetzt nicht so schnell, ne?
7: Genau.
8: Wenn die sich paaren, ist es auch eher eine Geschichte, die dann dauert? Also das ist so, da lässt man sich Zeit als Riesenschildkröte, oder?
7: Es dauert schon eine Zeit lang, aber es geht manchmal schneller vorbei, als man denkt.
8: Ja?
7: Ja. Man hört sie auch durch den ganzen Zoo.
8: Komm, wir füllen ja noch ein Salatblättchen, oder? Mike, wie sieht's aus? Ich kenne nur eine Person, die noch schneller gesund ist. Das ist meine Kollegin Tanja aus der Morningshow. Guck, Tanja, Superfood. Du brauchst ein Lätzchen, Mike. Kilian, vielen, vielen Dank. Das ist eines der beeindruckendsten Dinge, die ich in meinem Leben machen durfte.
7: Sehr gerne.
11: Übrigens, man kann sogar für 25 Euro im Jahr Vivarium-Mitglied werden und dann so oft rein, wie man will. Für uns geht es weiter über den Luisenplatz, mittendrauf das fast 40 Meter hohe Ludwigsmonument, eines der Wahrzeichen von Darmstadt. Ich bin aber auf der Suche nach einem Ort, den fast keiner mehr kennt.
8: Es soll unter Darmstadt was ganz Irres geben, nämlich ein System aus Katakomben, aus Gängen und Kellern. Es war nicht so einfach rauszukriegen, aber wir haben die Jungs gefunden, die den Schlüssel zur Unterwelt haben. Das sind sie, Matze und Nils.
13: Hallo. Ja.
8: Wer ist wer?
13: Ich bin der Matze.
8: Matze, servus. Hallo.
13: Ich bin
14: der Nils. Hallo.
8: Hallo, Nils.
13: Jo, wir gehen jetzt mal in die Unterwelt.
8: Wir gehen in die Unterwelt. Ich bin ein bisschen aufgeregt vor diesem Abstieg. Wir gehen da.
13: Vorsicht, Kopf.
14: Helme gibt's unten.
8: Helme gibt's unten. Alles klar.
14: Links.
8: Ach komm, das ist ja wie ein Bergwerk hier.
13: Das ist wie ein Bergwerk. Das sind alles Brauereikeller mal gewesen. So, du brauchst einen Helm.
8: Was für der dicke Kopf?
13: Was für der dicke Kopf? Den kannst du auch noch verstellen.
8: Ach, passt. Guck mal da.
13: Dann gehen wir mal in den Luftschutzkeller. Willst du vorgehen?
8: Nee, ich gehe
13: nach dir.
8: Geh ich mal vor. Ganz sicher.
13: Das ist ja noch der gut ausgebaute Teil. Der wurde Ende der 30er gebaut.
8: Ja.
13: Hier haben wir eine Gasschleuse. Das war früher gemacht. Wenn es draußen brannte. Darmstadt ist ja in der Brandnacht völlig zerstört worden.
8: Ja.
13: Hier unten haben alle überlebt. Die Keller sind nie eingestürzt. Und wie du siehst, haben wir hier. Hier waren früher Bänke. Links und rechts hat man hier Bänke.
9: Und da saßen die, da wenn, saßen die wenn Leute, draußen eine Bombe
13: wenn die war. Draußen sind die Bomben gefallen und hier saßen die Leute, kann man sich vorstellen.
9: Beklemmend, oder?
13: Ja. Und hier sind alte Toiletten. Hier standen dann solche Latrineneimer, sag ich mal. Ne?
9: Also es war sehr
13: ja, und hier konnte man, das ist noch ein alter Kasten, da steht noch drauf, Luftschutz Darmstadt, ein Papierkasten.
9: Matthias, wie kommt ihr hier runter?
13: Ja, wir sind die IG Untergrund.
9: Ja. Okay.
13: Und ich mache das mit Nils jetzt schon ein paar Jahre und seitdem erforschen wir und ja, katalogisieren das auch zum Teil und suchen halt nach alten Sachen, die laut Plänen eigentlich alle verschüttet sind. Wir gehen jetzt in den Brauerkanal, das ist der älteste Teil.
14: 1670.
13: 1670, der Nils weiß die Zahl.
9: Das ist aber eng.
13: Ja, das ist eng, Kopf einziehen. Auf.
9: Nils schleicht mal nach
13: Nils,
9: vorne.
13: Geht mal vor.
9: Guck mal, Einstiegsvorbild. Verstehe. Ja.
14: Und dann nach rechts abbiegen hier.
13: So, so. Willst du vor mich oder ja, hinter mir?
9: Also wenn ich es richtig verstanden habe, man geht rückwärts, packt rückwärts ein und richtig. Rangiert dann kurz, richtig?
13: Richtig, mit Bobbes rein, Bobbes schlufen.
9: Bei, Stufe, zack.
13: So, ich komme vorwärts. Nein, nicht kennen. Ich bin nämlich der Kleine.
9: Hey, mich am Buckel.
13: So, das war mal eine Wasserleitung, die führte zum Schloss runter. Wir hatten hier ein Wasserschloss, das ist jetzt trocken.
9: Wie tief sind wir denn hier?
14: Rund 9 Meter.
9: 9 Meter, okay. Ja. Und das hat den Anschein, als wenn das ja nicht nur ein Gängelchen wäre?
14: Nein, das sind 11 Brauereikeller, also 11 Brauereisysteme in der Länge von etwa 2,6 Kilometer.
9: Ach du.
14: Und das ist der bequemste Teil.
9: Der bequemste?
14: Ja.
9: Och. Dann reicht es mir fast, wenn wir im bequemen Teil unterwegs sind.
14: Hier,
13: so, hier sind wir jetzt an der Kreuzung. Ja?
14: Und hier gehen wir rechts weiter.
9: Die Kreuzung.
13: Ihr wisst, geht's in alle vier Richtungen zu irgendwelchen Kellern.
9: Ihr wisst aber, wo wir sind und wie wir zurückkommen.
13: Ja.
9: Wie das mal so Hänsel und Gretel mäßig da. Ah ja.
13: Naja.
9: Wir kriechen.
14: Ja.
9: Wir kriechen wie die Griechen.
14: Ja. Oh. Pass auf den Kopf auf hier oben. Hier.
9: Aha, so.
14: Okay. Soll ich halten oder geht's?
9: Gut schon.
14: Gut. Kopf runter da oben bisher.
9: Guck mal ein, Lukas.
15: Da bist du. Okay. Vorsicht bei der Berufswahl. Danke.
9: Ja, genau. So,
16: jemand die Tonangel
9: nehmen? Ja, warte, ich helfe dir.
15: So, kommt.
9: Ah, warte. Hab sie.
15: Haben wir.
13: Vorsicht mit dem Kopf.
9: Meine Damen und Herren, das ist Simone.
16: Tada.
14: Tada.
15: Ja.
14: Das ist richtig sportlich hier.
15: Schön, dass du da bist. Willkommen.
16: Ja.
15: Ja. So.
13: Jetzt zeigen wir dir nochmal ein Highlight. Wir haben hier nämlich eine verlassene Diskothek. Das war der internationale Studentenkeller.
9: Hier unten?
14: Ja, von 68 bis 73 im Betrieb.
9: 68 bis 73?
13: 73.
9: Das waren dann auch wilde Partyzeiten, oder?
13: Alter, das glaubst du.
9: Oh.
13: Schöne, gute alte Röderherd. Hier ist also alles noch so, wie sie es zugemacht haben. Das Ding wurde wegen Brandschutz geschlossen. Das musste wohl sehr schnell gehen. Und die haben hier mehr oder weniger alles stehen und liegen lassen. Kommst du mal mit? Das war hier so die Bar, hier gab es Getränke.
9: Guck mal, das ist der Tresen noch, gell?
13: Ja, das ist der Tresen noch, da stehen so noch die Flaschen. Wir machen hier gar nichts und lassen das wirklich alles so in dem Zustand, wie es ist. Ja, hier gibt es noch.
9: Stehen der 70er Jahre Untergrunddisco unter Darmstadt.
13: Richtig.
9: Und der einzige Zugang ist ein Loch. Das muss ich mal kurz sacken lassen.
13: Okay. Und niemand weiß es.
9: Und niemand weiß es.
14: Gott sei Dank.
9: Und sagt mal, kann man mit euch Führung machen hier unten auch?
13: Kann man also machen.
9: Jetzt dürfen wir ja hier runter.
13: Man kann Führung buchen.
14: Über das Stadtmarketing, ja.
13: Kein Problem.
9: Wir müssen ein bisschen beweglich sein, aber es ist großartig.
14: Ja.
13: Hier, das war sozusagen der Vorraum.
14: Und hier vorne ist der Tanzsaal, in der Mitte saß der DJ.
13: Das war der DJ hier früher.
14: Mit schönen Vinylplatten. Und
9: da oben hat er gesessen und hat die heißen Scheiben aufgenommen.
13: War, genau. DJ will save my life tonight. Da, guck,
9: ja.
13: Der Verstärker ist noch da.
9: Da müssen wir ein bisschen polieren, um
13: richtig,
9: noch Musik
13: zu machen. Und, ganz toll, wir könnten eigentlich wieder aufmachen. Die Kasse ist auch noch da, guck hier.
14: Leider leer,
9: aber geplündert.
13: Aber geplündert.
9: Ja. Hier, das ist wirklich spektakulär.
13: Das ist doch krass, ne?
9: Ja.
8: Hier, ihr zwei, vielen, vielen Dank, dass ihr mich hier mit runtergenommen habt. Das also, egal, ja, was man entdeckt, Darmstadt ist voll, aber das hier, das ist spektakulär. Keine, vielen, vielen Dank.
14: Keine Ursache, jederzeit wieder.
8: Kommt runter, guckt's euch an.
11: 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Mitten in der Stadt, direkt neben dem Badesee Woog, die Mathildenhöhe.
8: Wir haben eine besondere Einladung an einen besonderen Ort bekommen. Es ist eines der Wahrzeichen von Darmstadt. Es ist der Hochzeitsturm. Hier in sehr schön und klein und hier in sehr groß, sehr schön und in echt. Und als klar war, dass wir nach Darmstadt kommen, hat eine besondere Dame gesagt, ich will dir meine Mathildenhöhe zeigen. Aurora de Mehl. Hallo.
17: Hallo, ich bin die Aurora.
8: Das freut mich sehr, ich bin der Tobi. Hi.
17: Hallo Tobi.
8: Vielen Dank für die Einladung.
17: Ja, herzlich willkommen hier bei uns in Darmstadt.
8: Hier sind wir auf deiner Mathildenhöhe.
17: Ja, meine nicht, es ist unsere Mathildenhöhe.
8: Aber die wohnt schon in deinem Herzen,
17: ja,
8: oder?
17: Ja, natürlich, ich bin Darmstädter Gewächs und dann, das ist unser Gutstupp. Ja, okay. Also das zeigt mir den Leuten, wenn sie nach Darmstadt kommen, ist die Mathildenhöhe halt was ganz Besonderes. Und ja, freue ich mich, dass du da bist.
8: Ja, ich mich auch. Ja? Was natürlich wirklich eindrucksvoll ist, ist dieser Turm, gell?
17: Ja. Ah ja, der Fünffingerturm, gebaut worden für unseren Großherzog und seine zweite Gemahlin. Die hatte eine wunderbare Hochzeit und die Stadt Darmstadt hat dann dem großherzoglichen Paar diesen Turm geschenkt. Und den haben wir jetzt hier als Stadtwahrzeichen und ist unser Standesamt auch.
8: Ne? Ach, da wird auch wirklich, deshalb Hochzeitsturm, auch, weil noch geheiratet
17: genau,
8: wird.
17: Genau, also da ist oben das Trauzimmer und dann kannst du hier feiern, dir gratulieren lassen und das ist eine tolle Sache. Also wer es noch nicht gemacht hat, also mal,
8: und Entschuldigung, da ist aber Pracht zu Hause hier.
17: Aber das ist unsere russische Kapelle. Die letzte russische Zarin war die Schwester von unserem letzten Großherzog, vom Ernst Ludwig von Hessen, Darmstadt und Bayrein. Anna Fjodorowna, Romanova und die waren hier oft zu Besuch. Und da waren sie im Süden von Darmstadt, gibt Schloss Heiligenberg und da waren sie ein bisschen abseits vom Protokoll. Da konnte der Zar auch mal nackig in den Pool springen und die Girls konnten ein bisschen Shopping machen in Darmstadt und in Frankfurt. Und da waren die hier oft zu Gang. Und damit die dann halt auch beten konnten, die waren sehr gläubig, hat Zar Nikolaus dann tatsächlich diese Kapelle errichten lassen. Die Kuppeln sind vergoldet und natürlich haben wir jetzt halt, ich habe meinen Teller leer gegessen, wir haben das schönste Wetter, da glänzt
8: das ist schon,
17: es natürlich.
8: Das ist, wenn das so das knallt, ist schon toll, oder? Das hat schon was.
17: Ja. Hier haben wir auch noch ein Goldstück, weil es war ja, ich würde sagen, unser letzter Großherzog, der war sehr künstlerisch, also so ein Freigeist. Und da hat er praktisch wie so heute die Documenta in Kassel, ja, hat er immer so Ausstellungen gemacht, wo dann hier Jugendstil war. Ja, und dann hat man hier 1914 hat man hier den sogenannten Schwanentempel gemacht. Und er hat die Besonderheit, wenn du in der Mitte stehst, hast du auf einmal einen Ton. Ja, da hast du hier so eine Flüstergalerie, also wie im praktisch wie St. Paul's Cathedral. Ja. Ne, das ist ja praktisch, wenn
8: das ist ja wirklich lustig, das halt plötzlich.
17: Ja, und du gehst einen Schritt raus und dann ist es ganz und dann ist es wieder ganz flach.
8: Stehst du manchmal hier und singst?
17: Meine Stadtführung mache ich gerne hier in der Mitte. Ja, da muss ich nicht so kreischen.
8: Guck mal da, der Schwanentempel.
17: Schwanentempel. Heißt so, weil die Wasserspeier hier, da müsst ihr mal hier gucken, die Wasserspeier.
8: Du hast die Wasserspeier?
17: Das sind Schwäne. Also man sieht so im Jugendstil, hat man das alles viel schöner dargestellt, als es ist. Sieht mir so ein bisschen aus wie die Auslage vom Feinkosthändler, aber es ist der Schwanentempel.
8: Ach, wie schön. Okay. Aurora, dann vielen Dank für die Zeit.
17: Ja?
8: Und ich wünsche dir tolle Führung, viel Spaß hier.
17: Ja. Danke dir. Ich danke dir.
8: Mach's gut. Tschüss.
11: Von der Mathildenhöhe geht es für uns weiter in den Norden von Darmstadt. Denn hier soll es sein, ein ganz besonderes Highlight.
8: Wir haben eine Verabredung auf einer der beeindruckendsten Baustellen, die es im Moment in Hessen gibt. Kann sich übrigens jeder angucken, es gibt Führungen. Und wir haben eine Verabredung mit Carola Pomplun und die hat gesagt, sie zeigt uns das mal. Erst müssen wir ein bisschen klettern. Da oben ist sie. Hallo!
18: Hallo!
8: Das ist groß.
18: Hallo!
8: Hallo, Tommy.
18: Carola, hi!
8: Hallo, freut mich. Mein lieber Scholli, das hier ist ja eine Monsterbaustelle. Was wird das? Wird das rund? Warum ist da so eine Mauer?
18: Genau, das wird ein ringförmiger Teilchenbeschleuniger. Der ist 1100 Meter im Umfang und liegt in ca. 15 Metern unter der Erde.
8: Das heißt, wir haben es hier mit Physik zu tun?
18: Genau. Grundlagenforschung in der Physik, kleinste Teilchen, Aufbau der Materie, was passiert im Weltall. Wir holen uns hier das Universum ins Labor. Und da kommen dann die Forscher aus der ganzen Welt hierher und führen hier an der Anlage die Experimente durch.
8: Guck mal da, mitten in Hessen, in Darmstadt. Irre. Carola, was machst du hier? Was ist dein Job?
18: Also ich bin Physikerin und mein Job ist es, den Leuten, die hier zu Besuch kommen, zu erklären, was wir hier tun.
8: Und? So, Carola, was ich einigermaßen glaube, verstanden zu haben, ist, dass, wenn es fertig ist, in diesem Ring, der dann da unter der Erde kuschelt, Teilchen beschleunigt werden.
18: Richtig.
8: Wie kommen die Teilchen in diesen Ring unter den Wald?
18: Wir haben ja hier schon eine bestehende Beschleunigeranlage, ja? Die Anlage vom GSI Helmholtz-Zentrum für Schwerionenforschung. Die wird angekoppelt an diese neue Anlage, an FAIR, und die wird als Vorbeschleuniger benutzt.
8: Kann man sich die alte, die schon bestehende, kann man da rein?
18: Ja klar, willst du dir mal einen Beschleuniger angucken?
8: Ja, auf jeden Fall.
18: Ja, dann gehen wir noch da mal hin.
8: Das wird vielleicht auch Ihr erster Beschleuniger im Leben. Carola, bin ich mit dir gemeinsam befugt?
18: Natürlich, ich habe die Schlüsselgewalt und du darfst mit mir jetzt in unseren Linearbeschleuniger kommen.
8: Ach du liebes Lieschen, okay.
18: Der ist insgesamt 120 Meter lang und ist die erste bestehende Beschleunigungsstufe. Hier können unsere kleinsten Teilchen, die wir beschleunigen, die Ionen, auf bis zu 20% der Lichtgeschwindigkeit gebracht werden.
8: Moment, langsam. Also es gibt dieses Ding, das ist eine Art Abschussrampe, könnte man fast sagen, oder?
18: Genau, es ist okay. Eine Abschussrampe für Teilchen.
8: Dann werden die beschleunigt, dann kommen die in einen Ring, irgendwann mal in einen sehr, sehr großen.
18: Genau.
8: Dann noch schneller. Und was passiert dann?

0: Na ja, dann bringen wir sie zum Aufprall mit Materialproben. Oder was wir auch tun können, wir können die auf menschliche Zellen schießen oder sogar in den Menschen schießen. Wir haben hier nämlich eine Methode entwickelt, wie man mit dieser Strahlung Krebstumore therapieren kann. Willst du dir das mal angucken?
1: Ja, auf jeden Fall, na klar. Okay, was ist das?
0: Das ist unser Behandlungsplatz für die Tumortherapie mit Kohlenstoffionen. Die haben wir hier entwickelt.
1: Und wie funktioniert die?
0: Also wir haben ja diese große Beschleunigeranlage, 120 Meter Linearbeschleuniger, dann noch Ringbeschleuniger. Wir können unsere Ionen hier also auf ganz hohe Geschwindigkeiten bringen mit dem bestehenden Beschleuniger. Die kommen dann hier an, treten aus diesem Austrittsfensterchen raus und können in den Patienten hineingeschossen werden, zum Beispiel in den Kopf.
1: Moment nochmal. Ihr beschleunigt die Ionen, was wir gesehen haben, über die 120 Meter, später durch den Ring und ballert sie dann ins Hirn.
0: Genau.
1: Das klingt aber erstmal abenteuerlich.
0: Da drin im Kopf zerstören die tatsächlich den Tumor.
1: Das habt ihr auch schon gemacht?
0: Das haben wir schon gemacht. Und zwar haben wir hier 450 Patienten schon behandelt an der Anlage und mit sehr großen Erfolgen. Wir haben 3 Tumorarten hier behandelt, die Studien zu der Behandlungsmethode abgeschlossen und haben Erfolgsquoten zwischen 75% und 95%.
1: Guck mal da. Carola, vielen Dank, dass wir hier...
0: Ja, danke, dass du da warst. Hat mich sehr gefreut.
1: Dann wünschen wir euch schnellen, guten Bauerfolg.
0: Danke.
1: Ja, vielen Dank. Mach's gut.
0: Tschüss.
2: Eine Führung, wie wir sie gemacht haben, kann tatsächlich jeder machen. Sogar kostenlos. Man muss sich nur vorher anmelden. Auch kostenlos, zumindest für Kinder und Jugendliche, ist ein ganz anderer, sehr besonderer Ort. Das Hessische Landesmuseum.
1: Irgendwo links rein in die Schatzkammer. Sesam, öffne dich, funktioniert schon mal.
2: Erwachsene zahlen hier übrigens 6 Euro Eintritt, aber das soll sich richtig lohnen.
1: Wo es glänzt, sind wir richtig. Herr Förster?
3: Tobi?
1: Servus, hallo.
3: Hey. Thomas, hallo, grüß dich.
1: Servus, darf ich du sagen?
3: Ja, gerne.
1: Thomas, ich bin vom Glanz ein bisschen geblendet. Ja.
3: Schön, aber der Glanz hat dich angezogen, hierher zu kommen. Ja.
1: Was ist das?
3: Wir nennen das Turmreliquiar, das Darmstädter Turmreliquiar. Und das ist auch ein ganz kostbares Stück. Wir wissen auch, dass es tatsächlich ein Gefäß war, in dem man Reliquien aufbewahrt hat. Und Reliquien, die da drin waren, die stammen vom Grab Christi, heißt es. Und vom Kreuz Christi und vom Gewand Mariens. Und von den 11.000 Jungfrauen.
1: Das heißt, es ist also eine Art Glaubensjackpot, kann man sagen, oder?
3: Ja, ist nicht so schlecht. Ja. Also in konzentrierter Form eigentlich quasi beam ich mich, wenn ich mich dem Objekt nähere, irgendwie auch Gott in die Nähe. Ne?
1: Ja, du bist da schon zu Hause, oder?
3: Ja, ich bin da zu Hause. Das ist mein Metier, genau. Ja. Und ich kann dir noch was anderes zeigen. Wir sind jetzt hier in der kirchlichen Schatzkammer. Ne? Und wir haben auch noch nebenan, das sieht man da schon mit diesen Pokalen, eine weltliche Schatzkammer. Das heißt, das ist der Bereich... Ja, der Landgrafen hier in Darmstadt. Und das ist im Prinzip das, was die dann dort in so einer Art Kunst- und Wunderkammer gesammelt haben, auch über die Jahrhunderte hinweg. Und ich möchte dir hier diese Trinkspiele zeigen. Die waren richtig in Funktion. Dort konnte man seinen Schlüssel reinstecken, dann hat man das aufgezogen. Da war also ein Motor drin und im Prinzip war das ein Gefährt. Und dann fuhr das über die Tafel. Und der Clou war, wenn das dann wohl stehen blieb, weil der Motor ausging, dann musste die Person, bei der es eben stehen blieb, diesen Kopf vom Pferd abnehmen. Und dann war das Gefäß gefüllt mit Wein. Und dann hat man das austrinken dürfen. Und das ging natürlich dann so ein paar Stunden.
1: Das wäre natürlich auch eine Idee für einen heimischen Stammtisch. Ne? Man bräuchte bald irgendjemand, der sowas noch herstellen kann.
3: Super, ja.
1: Und den Fach,
3: das stimmt. Ja, da muss ja auch nicht unbedingt nur ein Wein eingefüllt werden. Man kann ja auch was anderes nehmen.
1: Ne? Jeder Schnaps, ist klar.
3: Ja.
1: Thomas, vielen, vielen Dank.
3: Ich danke dir, Tobi. Schön, dass du da warst. Ja, ich hoffe, du hast hier gestaunt im Haus.
1: Hab ich, ja.
3: Aber es gibt noch ein Highlight, was du dir anschauen kannst. Ich würde mal vorschlagen, geh immer den Knochen nach. Und dann wird mein Kollege, der Oliver Sandrock, dir noch was aus der Naturkunde zeigen. Ein echtes Highlight.
1: Machen wir. Ja. Thomas, vielen, vielen Dank. Ja, Lukas, wir gehen Knochen suchen. Guck mal da. Das ist groß. Das hat er bestimmt gemeint, oder? Ja, hallo. Herr Sandrock? Hallo. Herr Sandrock. Hallo. Tobi Kämmerer, guten Tag.
4: Oliver.
1: Hallo Oliver, darf ich du sagen?
4: Ja, natürlich.
1: Ich wurde in deine Hände geschickt und es geht wahrscheinlich darum.
4: Ja, es geht um dieses wunderschöne Skelett.
1: Das ist mal groß.
4: Das ist mal groß.
1: Was ist es, ein Mammut?
4: Es heißt lateinisch Mammut Americanum, ist aber nicht das Mammut, was du meinst. Du meinst das Wollmammut, den Mammut aus der Eiszeit, aus Ice Age.
1: Ja.
4: Den Manni, das ist es nicht. Das ist ein amerikanischer Elefant, der heißt lateinisch Mammut Americanum. Und das super Interessante an diesem Skelett ist, dass es das zweite weltweit aufgerichtet montierte Skelett überhaupt war. Was keiner verstanden hat, du guckst genau richtig, du guckst ins Maul. Diese Zähne kannte man nicht. Man kannte Zähne von dem Manni, dem Wollmammut, ja. Und man weiß, dass das Gras gefressen hat. Wenn du dir die Zähne anguckst, war das für die Amis damals das Riesenfragezeichen. Was haben die gegessen? Und dann waren sich sogar die Europäer unsicher, auch die Franzosen, die haben gesagt, das ist ein Carnivore, das ist ein Fleischfresser. Und jetzt kommt es ganz witzig, den Großteil, dieses Skelett wurde, als das aufgerichtet montiert wurde, damals in Philadelphia, hat man um das böser zu machen, weil man dachte, es ist ein Fleischfresser mit den Zähnen, hat man die Stoßzähne falsch rum arrangiert. Also nach unten, damit es fieser aussieht.
1: Damit es dann Tiere reißen kann.
4: Genau.
1: Ja. Das war so eine Fantasie von, es ist eine Art Tyrannosaurus Rex.
4: Genau. Ja. Und jetzt kommt's, auch ein guter Punkt, Tobi. Die Dinosaurier waren zu der Zeit, als das entdeckt wurde, noch total unbekannt. Die wurden erst viel später entdeckt. Deswegen war das für die Amis jahrzehntelang das hipste Fossil überhaupt.
1: Also Oliver, wir halten mal fest, es war deutlich friedlicher, als man glaubte.
4: Ja.
1: Und es war ein Vegetarier.
4: Jawohl.
1: Und hatte keine Wolle.
4: Nein.
1: Oliver, vielen, vielen Dank.
4: Gerne.
1: Dass du uns mitgenommen hast hier in diese Sensation. Mach's gut, danke dir.
4: Viel Spaß.
1: Ich weiß nicht warum, aber irgendwie scheint sich's rumgesprochen zu haben, dass man mich mit leckeren Dingen kriegt. Und jetzt haben wir einen Tipp gekriegt. Hier in der Bahnhofsnähe von Darmstadt gibt's was. Da steht quasi Genuss. Oben drüber das Vino Central, das müsste sein. Angeblich die Heimat von vielem Leckeren. Die gute Nachricht, es gibt was zu trinken. Mein lieber Charlie. Ich war selten schon von der Weinkarte überfordert. Das sieht schon mal gut aus, oder? Guten Tag.
5: Das ist ja eine Überraschung. Tobi, hi.
1: Servus, hallo.
5: Michi.
1: Hi. Michael.
5: Genau, Michi.
1: Grüß dich, Michi.
5: Grüß dich.
1: Ihr seid mir empfohlen worden. Ich habe nur erfahren, Genuss wäre hier daheim.
5: Willst du mal was probieren?
1: Ja, immer.
5: Ja?
1: Na klar.
5: Also wir haben 850 Schweine im Programm.
1: Mhm.
5: Man kann auch bei uns online ordern, aber hier kann man nur probieren. Also da muss man natürlich zu uns kommen.
1: Ja.
5: Ich würde dir mal einen Orangewein einschenken.
1: Einen Orangewein?
5: Orangewein, ja.
1: Das heißt, er hat auch eine andere Farbe?
5: Hat eine andere Farbe und hat auch einen anderen Geschmack. Ja. Das ist hier Karl May.
1: Ah, okay. Ein Westernwein.
5: Westernwein, also der Vater ist wirklich Karl May.
1: Ach so.
5: Kommt aus Osthofen, ist ein Bio-Weingut. Probier's mal.
1: Die Nase hat schon mal was zu tun. Das ist aber interessant. So ein bisschen nach Grapefruit hinten fast,
5: genau,
1: oder?
5: Ja, vielleicht. Wenn du das, also man schmeckt immer das, was man selber schmeckt.
1: Schmeck ich. Ja? Also ist es drin. Ganz interessantes Ding. Wie bist du dazu gekommen? Hast du schon Wein getrunken gern? Hast du gesagt, stellen sie mir einfach mal irgendwo hin? Oder?
5: Also das war, eigentlich wollten wir hier einen Kaffee machen.
1: Ja.
5: Und dann ging das aber wettbewerbsrechtlich nicht, weil in dem gleichen Gebäude war noch ein Wirt schon da. Das ist der Alex übrigens, das ist mein... Wir machen alles so zusammen in Darmstadt.
6: Guten Tag. Hallo, Tobi, hi.
7: Alex.
5: Und wir haben das so zusammen angefangen und haben dann gesagt, wir machen einen Lebensmittelladen, eigentlich italienisch. Und dann irgendwann ist es das so, dass wir gesagt haben, Italien alleine ist zu wenig. Und dann wird
1: Das ist ja...
5: Europa so ein bisschen.
1: Klar? Ach, toll. Ihr habt nicht nur Wein, ihr habt auch was zu essen.
5: Genau. Essen ist eher sein Ding hier.
1: Ja, Alexander?
6: Sowohl das Essen.
5: Früher war er auch dicker als ich. Vielleicht zeigt er euch mal die These, oder?
1: Ja, na klar. Ein Paradies.
6: Ja, siehst du mal, hier sind die ganzen unterschiedlichen Vorspeisen, wie man sie so kennt. Und es ist auch.
1: Die Speisen zum Wein, oder?
6: Die Speisen zum Wein.
1: Und, Wurst, Fleisch, Käse.
6: Genau. Ja, guck mal hier vorne zum Beispiel. ist der Lardo vom Cinta Senese Schwein. Bio natürlich, der hier ganz vorne. Das ist praktisch fast

0: reines Fett von diesen toskanischen Schweinen. Die laufen frei rum, ja. 3 Jahre mindestens. Und das Fett von den Schweinen hat einen viel besseren Cholesterinwert. Also das kann man mit gutem Gewissen essen. Das wäre doch ein guter Probierer,
1: ja, oder? Ja, aber sehr gerne. Wie macht man das mit dem Ding? Nimmt man das in die Hand? Oder?
0: Du darfst das natürlich in die Hand nehmen.
1: Und das ist,
0: ich mache das auch mit in den
1: Und Händen. Das ist gesund, sagst du?
0: Das ist gesund. Also du lebst da garantiert länger, wenn du das isst. So, und jetzt achte mal auf das Fett.
1: Das zerschmilzt wirklich. Wow. Und mir schmeckt Salz, Kräuter. Krass. Lukas, probier.
2: Oh. Und? Oh, ich liebe es.
1: Gut, gell? Michi, wir sind gerade voll eingestiegen ins kulinarische.
3: Oh, hier, Lade.
0: Komm, jetzt machst du noch mal ein Glas, Michi. Hier, du darfst auch noch mal ein Stückchen.
3: Na gut.
1: Ich dachte es nicht, dass scheinbar reines Fett so schmecken kann.
3: Ja, ist gut.
1: Und gesund, ne?
3: Wir essen es mit Finger hier.
0: Ja, klar, machen wir. Die wahren Genießer essen mit dem Finger.
1: Auf den Genuss.
0: Prost.
3: Er schmilzt im Mund, das ist nicht so Gummi.
0: Ja, besonders wenn man nichts gefrühstückt hat, ist das super.
1: Guter Einstieg in den Tag, ne?
0: Ja.
1: Ganz viele Leute haben mir geschrieben, Tobi, wenn du in Darmstadt bist, musst du unbedingt ins Café Chaos. Da gibt's rund um die Uhr Essen. Überraschenderweise ist das aber gar nicht der Grund, warum ich da hin soll. Wir sind verabredet mit dem Chef, mit dem Gerd Peter. Und der hat gesagt, wir treffen uns am alten Opel. So, jetzt müssen wir noch einen alten Opel finden. Guck mal, da hinten ist was. Sieht auf jeden Fall alt aus, das Auto. Wenn es ein Opel ist, sind wir richtig. Ist das ein Opel?
4: Ein Opel.
1: Dann bist du der Gerd?
4: Ich bin der Gerd.
1: Tobi, hallo, servus. Hallo, Tobi. Hallo, freut mich. Guck mal, das ist ja ein Schatz hier, du.
4: Ja, das ist deiner? Ja, ja, ja.
1: Ach, oh, mit Holzboden. Hast du den so gekauft oder selber restauriert? Das ist aber auch Lebensaufgabe gewesen, oder?
4: Wow, hat ein bisschen gedauert.
1: Okay, muss das rein?
4: Das muss rein. Ich nehme einen. Du nimmst den Großen,
1: ich nehme den Großen, na klar.
4: Du bist ja der Junge, ich bin der Alte.
1: Geht noch.
4: Das ist also das Café Chaos hier.
1: Das berühmte Café Chaos.
4: Wir stellen das jetzt einfach mal hier ab.
1: Wird auf die Theke packen?
4: Ja, die sollen das da wegräumen. Ja,
1: die sollen das mal wegräumen.
4: Ja.
1: Genau. Es gibt was Besonderes hier, habe ich erfahren. Das wäre nicht das Essen.
4: Hier, Automaten sind schon was Spezielles.
1: Automaten.
4: Automaten.
1: Das heißt, du hast Automaten.
4: Automaten, ja.
1: Okay.
4: Ja.
1: Warum?
4: Na, damals, als die Sache mit dem Euro kam, da war ja ziemlich viel so Kneipensterben angesagt.
1: Okay.
4: Und dann habe ich gedacht, musst du irgendwas dir ausdenken, was so ein bisschen attraktiv ist.
1: Und dann hast du angefangen, Automaten zu
4: sammeln. Die Leute fanden das so toll.
1: Dann hast du gesagt, das ist okay.
4: Dann kriegen sie mehr.
1: Okay.
4: Jetzt sind es über 50. Hier gab es mal ein schönes Erlebnis vor ein paar Jahren. Da kam eine ältere Dame, also ich bin ja auch schon ganz schön alt, aber die war noch älter als ich. Die kam hier rein, guckt diesen Automat an, kriegt Tränen in die Augen und sagt, so eine hat früher bei uns gegenüber an der Wand gehangen. Da durfte ich mir immer was ziehen.
1: Ah, oh, Kindheitserinnerung,
4: die war total, oder? Die war total weg. Die hat den fast angebetet, ja. Das sind jetzt ganz verschiedene Modelle teilweise, auch aus verschiedenen Zeiträumen. Kaugummiautomaten,
1: Rasierklingenautomaten,
4: Zündhölzer gab es ja früher, konnte man ziehen.
1: Das heißt, egal was man gebraucht hat, man hat einen Automat gefunden.
4: Ja. Ja. Bist du frisch?
1: Im Rahmen meiner Möglichkeiten.
4: Hier ist ein klarer Hinweis.
1: Bitte erfrischen Sie sich. Kölnisch Wasser,
4: da ist auch Kölnisch Wasser drin, da ist natürlich auch restauriert. Man macht es so, man stellt sich davor, also man wirft erstmal hier Geld ein. Jetzt hoffentlich steht der. So, und jetzt drückt man hier runter, da ist eine Pumpe drin. Oh. Hast du es gesehen?
1: Ja.
4: So, und jetzt stinke ich.
1: Oh, ich will auch. Ich will auch. Das will ich auch. Das ist ja Top-Service hier. Jetzt einmal runter.
4: Ja, einmal runterziehen, bisschen näher ran.
1: Und Feuer.
4: Loslassen. Ja.
1: Hier kommt auch nicht was raus.
4: Kommt eigentlich was raus, ja.
1: Jetzt stinkt aber hier.
4: Ja, ja, jetzt hast du ein Stein im Brett bei den Damen, die etwas älter sind, etwas reifer. Ja,
1: ja, genau, bei den reifen Damen war ich ein Riesen.
4: Kölnisch Wassergeneration.
1: Fantastisch. Hallo, meine Damen. Gerd, vielen, vielen Dank, dass wir rein durften.
4: Ja, okay.
1: Ah, das riecht einfach.
4: Das ist richtig.
1: Frisch.
4: Da merkt man die 70er Jahre.
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0: Wenn man in Darmstadt ist, muss man hier vorbeikommen. Weltnaturerbe Grube Messe. Das ist eine wirkliche Sensation, muss man sagen. Das ist eine Schatzkammer. Hier gab es einen der bedeutendsten Funde der Menschheitsgeschichte. Und wir haben eine Verabredung mit Dr. Marie-Luise Frey. Ach, da ist sie, glaube ich, schon. Hallo.
1: Hallo.
0: Tubi-Kamera.
1: Marie-Luise Frey.
0: Freut mich sehr.
1: Ja, mich auch.
0: Dass wir mal in die Schatzkammer gucken dürfen hier.
1: Ja, super. Gehen wir doch mal hin.
0: Ja, aber gerne.
1: Ja, das ist unsere Schatzkammer.
0: So, jetzt muss ich mich erstmal orientieren. Okay. Das sind Knochen.
1: Ja, man kann aber schon noch erkennen, Tobi, das ist ein Schädel.
0: Ist das das berühmte?
1: Ja, genau.
0: Das ist es.
1: Ja.
0: Das Urpferdchen.
1: Das Urpferdchen.
0: Das ist es. Das Originale.
1: Das ist es, ja.
0: Okay. Dann kriege ich jetzt mal ein bisschen Gänsehaut. Das ist wirklich eine Sensation, oder?
1: Das ist eine Sensation, als es gefunden wurde. Es gibt aber sogar noch mehr von der Sorte, und zwar hier.
0: Es ist unfassbar klein für ein Pferd, oder?
1: Ja, so groß wie ein Schäferhund, immerhin.
0: Wie alt ist das?
1: Das ist 48 Millionen Jahre alt.
0: Das ist alt.
1: Ja, das ist sehr alt. Und das ist eine dieser Vorläuferformen zu den heutigen Pferden.
0: Liebe Kinder, wenn ihr heute Bibi und Tina guckt, ja, Amadeus und Sabrina, auf was heute geritten wird, da kommen sie her. Versteht ihr? Alles, was heute wiehert und schnaubt, sah mal so aus vor langer Zeit.
1: Genau. Und der Kollege, der mit dabei ist bei solchen Grabungen, der Dr. Schaal, der wartet draußen auf uns.
0: Okay, ach, es wird immer noch gegraben auch?
1: Oh ja.
0: Ja, okay. Dann gehen wir mal hin,
1: oder?
0: Es gibt
1: nach wie vor was Interessantes, Spannendes zu finden.
0: Ja, vielleicht finden wir auch noch ein Pferdchen.
1: Ich drück die Däumchen. Glück auf.
2: Guten Tag.
0: Hi. Tubi-Kamera.
2: Stefan Schaal.
0: Freut mich sehr. Ich bin ein bisschen aufgeregt. Jetzt geht's in die Grube,
2: das
0: richtig?
2: Ist gut so, ja. Jetzt geht's runter. Wir fahren runter.
0: Okay. Hm? Ich springe einfach mit drauf.
2: Jo.
0: Wir fahren runter. Das klingt schon mal gut, oder?
2: Ja, wir fahren in den Tagebau ein.
0: Ja. Okay, das ist aber eine ganz schön große Grube.
2: Das ist ein großes Loch, ja. 1000 Meter lang, 800 Meter breit ungefähr. Also fast kreisrund, kann man sagen.
0: Ja.
2: Und ist entstanden von 1882, 84 bis 1970 rum. Da wurden hier Ölschiefer abgebaut, weil man Öl gewinnen wollte. Ja. Und bei diesem Abbau des Ölschiefers wurden die ersten Fossilien entdeckt. Das ist eine Grabungsstelle.
0: Hier ist eine Grabungsstelle. Okay, stopp! Eine Grabungsstelle. Ich krieg Indiana Jones-Gefühle.
2: Ja, da gehen wir hier hoch, den kurzen Weg.
0: Also eine Grabungsstelle heißt, hier in dem Bereich sind Sie und Ihr Team irgendwann unterwegs und suchen wieder Urpferdchen und weitere Wunder.
2: Hier wird das Gestein abgebaut. Das machen wir zusammen mit Geologiestudenten. Und wenn wir das jetzt mal hier frei machen an einer Stelle, dann...
0: Ah, da kommen die Platten.
2: Das, ja, genau. Und dieser Ölschiefer, den man hier sieht, der wird dann abgebaut mit Keilen, mit Vorschlaghammern, auch mal gelegentlich mit einer Motorsäge.
0: Und wie oft findet man was?
2: Also eigentlich alle 5 Minuten, weil es sind jede Menge Insekten drin, es sind Pflanzen drin und pro Tag sicherlich ein Fisch. Und diese Stücke, die wir hier finden, die sind so kaum zu erkennen im Gestein, deshalb muss man sie präparieren. Und was man jetzt hier sieht, ist ein Barsch.
0: Das ist ein Barsch?
2: Das ist ein Barsch, ja. Die Ablagerung, die wir hier gerade abbauen, ist ja im Prinzip die Ablagerung, die in einem Süßwassersee entstanden ist.
0: Ja.
2: Also der alte Seeboden, den wir hier sehen, auf dem wir laufen, der enthält jetzt die Tiere und Pflanzen, die in den See hineingefallen sind, auf den Bogen gesogen sind und dort zur Ablagerung kamen.
0: Das heißt aber, für mein Verständnis nochmal, wenn Sie sagen, man findet quasi pausenlos was, das heißt, das ist eine, das ist wirklich eine Schatzkammer hier, oder?
2: Ist ein Eldorado, ja.
0: Vom Urpferdchen bis zum Barsch.
2: Vom Urpferdchen, was das eigentlich das Bekannteste ist. Aber es gibt auch Fledermäuse, es gibt Krokodile, es gibt 150 Wirbeltierarten, die wir hier entdeckt haben inzwischen. Und hunderte von Insekten und Pflanzenarten. Und jeden Tag eigentlich kommen Sachen dazu.
0: Das ist, es ist eine Sensation und zu Recht Weltnaturerbe. Vielen Dank, dass wir hier rein durften.
2: Dankeschön.
0: Und ich drücke Ihnen die Daumen, dass Sie mal einen Flughund finden oder Wasservögel, was immer Sie sich wünschen.
2: Alles klar.
0: Vielen Dank.
2: Tschüss.
3: Aus der Grube Messe zurück in die Darmstädter Innenstadt. Jetzt kommt ein echter Tipp für alle, die richtig Hunger haben. Also so wie ich eigentlich ständig.
0: Hier muss es sein. Komm. Hallo. Eine Schwingtür.
4: Wunderschönen guten Abend.
0: Guten Tag.
4: Hallo, Jessian.
5: Du hast dir bekannt vor.
0: Tobi, hi.
4: Doch, das ist herzig. Ja, geil. Hi. Vom Städtetrip, cool.
0: Servus.
4: Freut mich, willkommen
0: Andreas. Hallo, Andreas. Hi. Dein Name war?
4: Jesse.
0: Hallo, Jesse.
4: Jesse James, genau.
0: Darf ich reinkommen?
5: Ja, natürlich, kommst du.
0: Ihr seid mir empfohlen worden.
4: Ja?
0: Ja. Geil. Haben uns Leute geschrieben. Wäre ein geiler Laden und der Stil wäre ein bisschen außergewöhnlich.
5: Wie du es an der Kutsche siehst?
0: Ach, das ist eine Kutsche, das ist ja geil.
4: Ist halt ein Saloon. Dann haben wir gedacht, wir können die Kutsche einfach mal in den Saloon bringen, oder?
0: Das ist nicht die dümmste Idee. Okay.
5: Wir sollen einfach gerade Platz nehmen. Ich bringe die Karten, gell?
0: Ja, danke. Ich sitze in einer Postkutsche. Ladies and Gentlemen.
4: Sonst, Tobi, alles gut?
0: Alles sehr, sehr gut.
4: Wunderbar.
5: Kärtchen.
0: Vielen Dank. Wir haben einen tollen Städtetrip hinter uns.
4: Klasse.
0: Und jetzt haben wir Hunger.
4: Auf jeden Fall.
0: Saloon, das heißt, ihr seid im Westen zu Hause?
4: Richtig, also real, authentic American Barbecue kriegst du hier von uns.
0: Okay, und was also hast du eine Empfehlung? Was
4: ja, auf jeden Fall. Unsere richtig geilen Loin Ribs. Die sind so butterzart und weich. Also wir kriegen bis nach Aschaffenburg, sogar aus den USA, haben wir gesagt, komm mit einem
0: besten Ribs.
4: Mega.
0: Also, nehmen wir einmal Ribs.
4: Auf jeden Fall.
0: Alles klar.
5: So sieht's aus. Fertig.
0: Ja, sehr gut, danke.
4: Gerne.
0: Die besten Raps der Welt. Ich bin gespannt.
4: So, Tobi, du hast bestimmt einen anstrengenden Tag gehabt. Dann kriegst du jetzt erstmal eine richtig leckere, große Sperrel-Portion.
0: Ist das eine Portion?
4: Das ist unsere große Portion, richtig.
0: Für wie viele Menschen ist sie konzipiert?
4: Für einen sehr hungrigen.
5: Was ist hier in einem American Saloon? Also sind unsere Portionen alles auch ein bisschen größer und dazu das leckere Ankerbier.
0: Habt ihr einen Moment Zeit?
4: Ich gerne.
0: Ja, dann setze ich noch.
4: Logisch.
0: Wenn ich mal fragen darf, was kostet diese Platte?
4: 16,99 kostet die.
0: 16,99 und da wird aber das Team, glaube ich, komplett satt.
5: Hier, ja, Sohn, ja.
0: Hier, lecker. Das ist geil. Ach, ganz, ganz zart. Wie machst du die?
4: Außer ich sag mal durch Slow-Cooking-Verfahren. Smoker spielt natürlich da auch eine Rolle.
0: Boah,
4: und Mapping, ja. Und der Rub. Mm. Das ist alles ganz wichtig. Gerade wie.
5: Aber alles warum, verraten wir auch.
4: Nein. Bitte nicht.
0: Die zergehen auf der Zunge.
4: Ey, sehr
0: super.
4: Gut.
0: Ich glaube, ich schaff's sogar fast alleine.
4: Wenn's gut schmeckt. Glaub mir, Tobi, wenn's gut schmeckt, dann kriegt man. Also.
0: Wie seid denn ihr in diesen Salon gekommen? Oder der Salon zu euch? Oder ihr zueinander?
4: Ja, das ist, sag ich mal, ein bisschen auch eine bewegtere Geschichte. Der vorige Besitzer, der war auch ein langjähriger Freund von mir, ist leider schwer erkrankt. Mhm. Und dann hat er auch immer gesucht, wer das von seinem Spirit weiterführt.
5: Und dann hat der Vorbesitzer gemeint, ey Jungs, ihm vertrauter ohne Ende, Freundschaft.
0: Und ihr dann auch.
5: Und bei mir, genau. Ich habe quasi so das Prädikat mitbekommen, aber auch ganz klar, ey, Gastro-Erfahrung ist da, das kann nur was werden.
0: Leute, ich sage euch mal eins, wenn ihr nach Darmstadt kommt, ihr werdet fantastische Architektur entdecken, richtige geheime Ecken, ihr werdet Wunder unterhalb von Darmstadt sehen, ihr werdet die Zukunft erleben und ihr kriegt die besten Ribs zwischen dem großen Vogue und Missouri. Versprochen, Darmstadt ist ein Städtetrip wert. Ja, saugut, Jungs. Wirklich lecker.
4: Wenn es dir schmeckt, sind wir happy.
0: Das ist großartig. Guck mal, die fallen ja wirklich vom Knochen, gell?
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9: Hallo Hessen, herzlich willkommen. Schön, dass Sie eingeschaltet haben. Die Regenwolken von heute Morgen sind weggezogen, von daher wieder optimales Grillwetter. Deswegen haben wir bei uns im Hallo Hessen Garten den Grill aufgebaut und Klaus Kirchschlager eingeladen, Metzgermeister aus Erbach im Odenwald, der uns nachher nicht nur Würstchen auf den Grill legen wird, sondern was ganz Besonderes für uns vorbereitet hat, nämlich Salsiccia im Laugenhörnchenteig und das Ganze gegrillt. Freuen wir uns sehr drauf. Außerdem haben wir Montag, also Tiervermittlung mit Herz. Und wir haben hier eine ganz tolle Kandidatin, das ist Frankie. Aus dem Tierheim in Gießen, mitgebracht von Astrid Paperone. Schön, dass du bei uns bist. Wie alt ist Frankie?
10: 3.
9: 3 Jahre. Also noch ein relativ junger Hund, der noch viel, viel, viel Spaß machen wird. Und wir werden gleich versuchen, mit ganz viel Herz Frankie zu vermitteln. Es ist so eine Süße, so eine Liebe. Bin mir sicher, das geht schnell. Wir drücken zumindest jetzt schon mal die Daumen. Kommen aber vorher zu einem Tier, ganz kurz noch. Ja, das wäre bei der Vermittlung wahrscheinlich ein bisschen schwieriger unterzubringen. Es geht um das Ohrenschuppentier. So heißt es, um genau zu sein. Haben Sie wahrscheinlich auch noch nicht von gehört. Erinnert so ein bisschen an das Gürteltier und ist gerade im Frankfurter Zoo eingezogen. Und das für einen guten Zweck.
6: Im Frankfurter Zoo gibt's mal wieder eine ganz neue und gleichzeitig ganz alte Sensation. Schuppentiere mit der besonders langen Zunge gab es bei uns in Hessen tatsächlich schon vor 47 Millionen Jahren. Das Relikt aus der Urzeit im Zoo heißt Guobao und ist gerade mal 6 Jahre jung. Zum Wachwerden braucht das nachtaktive Tier so seine Rituale.
11: Was man gut machen kann, um ihn erstmal aufzuwecken, ganz sanft. Da würden wir uns alle drüber freuen. Er kriegt sein Essen hingewedelt. Also das ist wie Kaffeeduft für unsere Nase. Und dann merkt man schon, okay, er reagiert, er wird wach, er wird wach. Und dann sieht man auch die Nase, die beginnt zu reagieren. Er sappert so aus der Nase, nimmt den Geruch auf und ist dann wie aufgedreht.
6: Da ist sie, die ausgeprägte Nase oberhalb der rosa Zunge. Sie entscheidet, nur wenn das Fressen lecker riecht, wird Guobao aktiv. Denn es gibt kaum ein wählerischeres Tier. Eigentlich mag er nur Termiten und Ameisen. Bienenlarven gehen auch, die gibt's hier in Frankfurt. Das Säugetier mit dem eingebauten Panzer ist gut geschützt. Auf den ersten Blick.
12: Der Schuppenpanzer der Schuppentiere ist wirklich einzigartig im Tierreich. Es gibt kein anderes Säugetier, das so einen Schuppenpanzer besitzt. Der evolutionäre Nutzen dieses Panzers ist sicher einfach Feindabwehr, weil zumindest kleinere und schwächere Tiere da nicht gut durchkommen.
6: Hilft leider alles nichts gegen den größten und besonders räuberischen Feind namens Mensch.
12: Schuppentiere sind, alle Arten von Schuppentieren sind extrem bedroht, weil sie natürlich den Menschen nichts entgegenzusetzen haben. Schuppentiere sind relativ langsam, also leicht zu fangen. Jeder, der auf ein Schuppentier trifft, kann das einfach mitnehmen. Und das wird leider auch weidlich getan, weil die in ihren Herkunftsländern überall gerne gegessen werden. Dazu kommt noch in den letzten Jahrzehnten, dass die Schuppen Anwendung finden, vor allem in so pseudomedizinischen Heilanwendungen. In China zum Beispiel, aber auch in Afrika.
6: Deshalb versucht sich Frankfurt jetzt mit der Zucht der extrem außergewöhnlichen Tiere. Erfahrene Experten helfen mit ihrem Wissen.
12: Schuppentiere sind nicht leicht zu halten. Es sind sehr, sehr wenige Tiere in Europa überhaupt. Und entsprechend muss man da schon einiges an Vorbereitung treffen. Und ohne die wirkliche Unterstützung und die Expertise von den Kollegen in Taiwan und auch den Kollegen aus dem Zoo Prag hätten wir kein Schuppentier ins Krimmelkhaus holen können.
6: Guobao soll auch für Nachwuchs sorgen. Dass er das kann, hat er in Prag bereits bewiesen. Dafür soll bald ein Weibchen in Frankfurt einziehen.
9: Und bei allem Weiteren wünschen wir dann ganz viel Erfolg. Und kommen zurück zu unserer Tiervermittlung mit Herz, zu Astrid Paperone aus dem Tierheim in Gießen und Frankie, einer 3 Jahre alten Hundedame. Ich dachte erst, da kommt ein kleiner Eisbär ins Studio vorhin. Mit dem weißen Fell, ist das so ein bisschen eine Erleichterung in diesen warmen Tagen?
10: Ja, das ist schon ein bisschen besser. Aber wir müssen trotzdem bei allen Hunden unheimlich viel tun, weil das sind echte Herausforderungen, denen wir jetzt momentan gegenüberstehen. Und die gehen jeden Tag bei uns ins Wasser, wenn es geht, oder werden abgekühlt und kriegen Kühlmatten gelegt. Und also es ist schon, wenn man sich überlegt, dass

0: ich so eine Narbe, eine ganz feste Narbe. Da hat die ein ganz enges, anliegendes Halsband gehabt, bis sie groß war.
1: Die Arme.
0: Also die hat mit Sicherheit irgendwo an der Kette gelegen, vernachlässigt. Und ja.
1: Also da kann man ja davon ausgehen, oder geht man normal davon aus, dass so ein Tier dann einen Hau weg hat und irgendwelche Spuren geblieben sind von dieser Art der Haltung. Mhm. Merkt man was bei ihr?
0: Naja, vielleicht, dass sie verfressen ist. Ja, aber es ist sowas von verfressen. Also wir können hier gar nicht mit Leckerchen arbeiten. Vielleicht hat sie einen Mangel gehabt, dass sie dort an der Kette lag und immer Hunger gelitten hat. Das passiert ja oft bei Tieren, wenn die nicht genügend Nahrung von klein auf kriegen, dass sie dann mit Futter ein Thema haben. Und die sieht Futter, die riecht Futter und die flippt völlig aus. Also ja, da muss man ein bisschen drauf aufpassen, weil die gefährdet sich auch selbst dadurch, ne? Weil sie alles in sich reinschlingt.
1: Ich sag mal so, ich kenne das Problem.
0: Also okay.
1: Manchmal, wenn ja gegrillt wird zum Beispiel. Okay. Aber dazu kommen wir später erst. Okay. Na gut, wie ist sie vom Wesen drauf?
0: Also sie ist super. Sie ist eine sehr lebendige, sportliche Hündin, die natürlich auch liebevolle Grenzen braucht, weil die geht über Tisch und Bänke. Also wirklich, die braucht wirklich noch eine Anleitung. Und Leute, die auch eben so ein bisschen von Natur aus Führungsqualitäten haben und auch ein bisschen Lust haben, mit der sportlich unterwegs zu sein. Also das ist schon wichtig.
1: Das heißt also einmal kurz um den Block gehen mit ihr morgens, mittags, abends, das reicht auf Dauer nicht.
0: Kann man machen, wird aber schwierig dann.
1: Wird schwierig. Ja. Und beim Füttern muss man auch aufpassen. Ja. Nichts rumliegen lassen, weil es gibt ja auch Sachen, die würden Hunde wahrscheinlich sofort sehr gerne fressen, aber ist Schokolade nicht gesund. Schokolade zum Beispiel.
0: Genau.
1: Da können die wirklich tödlich enden.
0: Ja.
1: Hey. Also immer ein Auge auf dich werfen. Ja, auf dich, mein Schatz, wir reden von dir.
0: Also sie hat in der Zeit, wo sie jetzt hier ist, schon unheimlich viel gelernt. Also sie ist leinenführiger geworden. Sie kann, ich meine, mit Futter kann man sie natürlich gut motivieren, gell? Dann hast du die immer bei dir, dann wird die leichter erzogen. Aber sie hat schon wirklich sehr viel gelernt, seit sie da ist. Und wenn die Menschen hat, die sportlich sind und auch wissen, wie man so einen Hund führt, dann sind die einfach glücklich mit ihr. Also sie ist hundeverträglich, lebt in der Hunde-WG. Also und bei den Katzen eben, im Raum hat sie sich auch nicht interessiert besonders. Könnte auch sein, dass die katzenverträglich ist.
1: Ja.
0: Also ich glaube, das sind gute Voraussetzungen da für den.
1: Und absolut zutraulich, das muss man an dieser Stelle noch mal sagen. Wir haben uns vorhin hier, also vor 10 Minuten zum ersten Mal gesehen und es war Liebe auf den ersten Blick. Ja. Frankie, 3 Jahre alt, aus dem Tierheim in Gießen. Wenn Sie Frankie mal besuchen möchten und sich ein bisschen über Frankie noch zusätzlich informieren wollen, dann schauen Sie mal nach auf unserer Internetseite hr-fernsehen.de/hallo-hessen. Da haben wir die Kontaktdaten vom Tierheim in Gießen für Sie hinterlegt. Ja, mein Schatz, alles wird gut. Du kriegst ein neues Zuhause und auch regelmäßig Futter. Und keine Kette mehr um den Hals.
0: Genau.
1: So. Wir machen sofort weiter mit dem nächsten Hund, kommen jetzt aber vom Hund erstmal aufs Pferd, genauer gesagt zu den Islandpferden. Die sind ja einiges in Sachen Wetter gewohnt, also vor allem viele Stürme, kaltes Wetter, Regen und dem trotzen sie in ihrem Heimatland wirklich großartig. Aber wie ist das eigentlich mit den Islandpferden hier bei uns in Hessen, gerade jetzt in den letzten Tagen, wo es so heiß war? Das haben wir uns mal angeschaut.
2: Dichtes Fell, kräftiger Körperbau und ein ruhiges Wesen. Islandpferde sind echte Naturtalente, wenn es um wechselhaftes Wetter geht. Ihre Heimat Island hat die Rasse geprägt. Dort mussten die Tiere über viele Generationen mit rauem Klima zurechtkommen, erzählt uns Tatjana Bommersheim aus Glashütten Oberems.
3: Die können auch ganzjährig draußen raus. Wir haben jetzt nicht genug Weideland, dass wir jetzt sagen können, die könnten jetzt das ganze Jahr auf der Koppel stehen. Dafür bräuchte man mehrere Hektar. So viel haben wir leider nicht. Das ist für die Pferde natürlich schade, aber wir versuchen uns auch unseren Pferden zu ermöglichen, so oft und so lange wie möglich draußen zu bleiben.
2: Besonders im Sommer wird das Wetter zum wichtigen Faktor. Trockenphasen beeinflussen das Gras auf den Weiden. Es verändert seine Zusammensetzung.
3: Also in den letzten Jahren ist es ja wirklich sehr wechselhaft geworden, das Wetter. Es schwenkt immer mal. Wir hatten ja dieses Jahr auch schon wirklich warme Tage und dann wirklich auch wieder kalte dazwischen. Damit kommen die Pferde natürlich nicht so ganz klar.
2: Islandpferde gelten als leicht futtrig. Zu energiereiches Futter kann sogar problematisch werden. Deshalb wird die Ernährung ständig an Jahreszeit und Wetter angepasst. Die verschiedenen Futterkomponenten werden mit Wasser vermischt und serviert.
3: Wir füttern noch zum Fellwechsel hin im Frühjahr und im Herbst einfach ein Mineralfutter, um die Pferde so ein bisschen zu unterstützen. Da gibt es dann auch noch Möglichkeiten, dass man mit Leinöl arbeitet oder mit verschiedenen anderen Ölen, um da einfach den Stoffwechsel so ein bisschen zu unterstützen.
2: Trotz ihres Rufes als Draußenpferde bedeutet die Haltung der Isländer keineswegs wenig Arbeit. Auch die robustesten Tiere brauchen Fellpflege, um nicht beim Wechsel der Jahreszeiten zu verwahrlosen.
3: Man muss tatsächlich im Fellwechsel

0: Viel bürsten. Also gerade vom Winter zum Sommer, im Frühjahr der Fellwechsel, da ist natürlich bei unseren Islandpferden, die ein wirklich dickes Winterfell haben, doch ein bisschen mehr zum Bürsten.
1: Regen, Wind oder Kälte machen den Pferden meist wenig aus. Extreme Hitze hingegen kann auch für die kräftigsten Vierbeiner durchaus belastend sein.
0: Man muss halt natürlich darauf achten, wenn es halt wirklich warm ist, ne? So ab 25 Grad aufwärts, 30, über 30, muss man natürlich darauf achten, dass die Pferde auch einen Rückzugsort haben, Baumbestände auf der Koppel oder Unterstände.
1: Islandpferde sind an wechselnde Bedingungen gut angepasst. Dennoch zeigt sich auch bei ihnen, wie wichtig ein gutes Management von Weiden, Fütterung und Haltung wird, gerade in Zeiten zunehmender Wetterextreme.
0: Wenn es einen starken Wetterumschwung gibt, von kalt auf warm, muss man tatsächlich aufpassen. Ne? Alte Pferde kennt man ja auch bei alten Menschen, haben dann oft auch mal mit dem Kreislauf Probleme. Es gibt auch vermehrt Koliken, das auch leider bei jüngeren Pferden, weil sie dann mit dem Wetterumschwung da nicht ganz so klarkommen.
1: Eigentlich robuste Naturburschen, aber auch Islandpferde profitieren von aufmerksamer Betreuung, wenn Wetter und Klima immer häufiger an ihre Grenzen gehen.
2: Und wir machen direkt weiter mit unserem nächsten Vermittlungskandidaten. Das ist Mauritz. Wer ist auf den Namen Mauritz gekommen? War Henne schon vergeben?
3: Ja. Ich weiß nicht. Also im Tierheim sind die immer sehr einfallsreich bei uns.
2: Ihr seid sehr kreativ,
3: ja,
2: was die Vergabe von Namen angeht.
3: Ja.
2: Wie alt ist er?
3: Der ist 3 Jahre alt, genauso alt wie eben auch die Frenzy. Mhm. Und also wirklich, das ist ein optimales Alter. Da ist halt ganz Junge so ein bisschen weg. Ne? Und er ist jetzt nicht übermäßig lebendig. Er guckt jetzt gerade ein bisschen Richtung Katzen. Also Katzen ist so ein Thema, die sollten vielleicht nicht im Zuhause sein. Also dann braucht man auf jeden Fall eine ganze Weile, bis er dran gewöhnt ist. Mhm. Das erschwert die Situation.
2: Ja, hey, Moritz. Bellen kann er übrigens
3: bellen
2: auch, wie
3: kann
2: Sie
3: er
2: gerade
3: auch,
2: gehört haben,
3: ja?
2: Meine Damen und Herren. Also ein gut ausgebildeter Hund. Und er kann noch mehr, das können wir mal zeigen. Moritz, guck mal hier.
3: Moritz, komm mal, Schatzi.
2: Er kann nämlich Sitz. Haben
3: darf
2: wir vorhin
3: mal
2: ausprobiert. Ja, klar.
3: Ja,
2: mach mal.
3: Guck mal, hier.
2: So, und jetzt bin ich nochmal dran.
3: Guck mal.
2: Oder so.
3: Und jetzt kannst du weitermachen.
2: So, und jetzt Achtung. Trommelwirbel und Sitz. Oh, guck mal, hier hast du da Minzi. Und hoch, komm.
3: Oh, jetzt wird's aber abgeben.
2: Du kleiner Zirkushund hier. Na, okay, komm. Hast du dir verdient.
3: Ja,
2: toll.
3: Super. Ja.
2: Also 3 Jahre alte Rasse, ja. Kann man das sagen?
3: Ja, das ist vermutlich, ich weiß es nicht, ob es eine Rasse ist. Also manchmal sagt man, das sind Mischlinge und dann sind es doch reinrassige Hunde, weil man nicht alle Rassen kennt. Ich bin da immer ein bisschen vorsichtig.
2: Ja, ich frage nur, weil wenn da Terrier drin ist, dann weiß man ja, was man sich ins Haus holt. Ja, also ja. Einer, der wirklich hier...
3: Ja, das ist so, könnte auch sein, dass ein Terrier drin ist. So, der ist schon so vom Typ her auch so willensstark, würde ich sagen. Mhm. Und ja, das kann durchaus sein.
2: Die Fellfarbe erinnert mich so ein bisschen an Chewbacca aus Star Wars. Weißt du? Dieses Team.
3: Ja. Ja. Und hast du mal gesehen, der war auch in der Maske eben. Siehst du halt mit dem Kajalstift um die Augen? Der hat so richtig schöne dunkle Augen.
2: Sitz,
3: Augen,
2: Bein.
3: Nicht Augenringe, sondern so.
2: Mhm. Fressen kann er aber auch gut, ne?
3: Ja, der lässt sich mit Futter gut motivieren. Und das ist auch bei ihm wichtig, weil der kann wirklich nicht viel außer Sitz. Ich meine, da hast du schon fast alles rausgeholt, eben was geht. Und deshalb wäre es auch schön, wenn der wirklich mit seinem Herrchen oder Frauchen noch mal in die Hundeschule gehen würde. Der hat so gewisse Unsicherheiten auch. Ne? Der müsste so Alltagstauglichkeitstraining noch ein bisschen machen. Also eben ist er ja mit einem Zweithund erstmal ins Studio gekommen. Und das hilft ihm total. Also wenn ein souveräner Ersthund im Haushalt ist, ist das hilfreich. Ja? Und ansonsten muss man halt ein bisschen mehr leisten, weil ihm fehlt auch so ein bisschen... dass er die Umweltreize so gut kennengelernt hat. Also er ist jetzt nicht panisch und schisst, aber er ist unsicher.
2: Ah, das heißt, so ein großer Laster, der an ihm vorbei donnert,
3: ja,
2: der lässt
3: das macht
2: nicht
3: Probleme.
2: Kalt.
3: Nee, das lässt ihn nicht kalt. Der weiß nicht, dass er nicht drüber fährt. Ja? Also das ist schon so.
2: Und man muss ja auch sagen, so eine Hundeschule ist ja nicht nur für die Tiere gut, sondern auch für die Halter.
3: Es sind eigentlich Menschenschulen.
2: Menschenschulen.
3: Ja, es sind eigentlich Menschenschulen und der Mensch bekommt geholfen, wie man an den Baustellen arbeiten kann und wie man sie besser motivieren kann. Also in der richtig guten Hundeschule macht das den Menschen auch total viel Spaß. Mhm. Ne? Nicht nur den Hunden. Also das ist für alle schön.
2: Ein letztes Mal Sitz? Nein, jetzt will er nicht mehr.
3: Jetzt sieht er dich grad nicht.
2: Also zu den Katzen kommen wir in der zweiten Sendestunde.
3: Ja.
2: Halten sich fest, das sind 4 auf einmal und alle so klein. Also ganz süße. Das ist keine Katze, das ist ein Hund. Er heißt Mauritz, ist 3 Jahre alt. Und wenn Sie Mauritz kennenlernen möchten, weil Sie einfach glauben, der wird toll zu unserer Familie passen, der kann gut mit den Kindern, der kann auch gut mit anderen Hunden, kann nicht so gut mit Katzen, dann Schauen Sie bitte auf unsere Internetseite hr-fernsehen.de/hallohessen. Ja, das ist für dich.
3: Und es können durchaus auch andere Hunde drin leben. Der kennt also große Gruppen, der läuft im Tierheim wunderbar mit allen Hunden. Also der ist wirklich sehr verträglich.
2: Toll. Also hr-fernsehen.de/hallohessen, da sind die Kontaktdaten vom Tierheim in Gießen. Astrid, bis hierhin vielen Dank. Wir machen nach 17 Uhr weiter mit weiteren tollen Tieren, die du dabei hast. Wir wollen uns jetzt aber so langsam aber sicher dem Thema Grillen widmen. Klaus Kirchschlager ist bei uns und wird uns nachher zeigen, was man alles so außer Würstchen noch grillen kann und wie man das am besten macht. Und es gibt da ja auch so einen Glaubenskrieg. Also grille ich am besten mit Elektro, mit Gas oder mit Holzkohle. Viele grillen mit Holzkohle, weil sie einfach sagen, das ist am aromatischsten. Deswegen wird auch sehr viel Holzkohle verbraucht. 100.000 Tonnen jedes Jahr allein in Deutschland. Aber die wenigsten wissen, wo die eigentlich genauso herkommt. Wir schon. Bitte schön.
4: Grillen macht vielen Spaß, hat aber Auswirkungen auf unsere Umwelt. Besonders herkömmliche Grillkohle sorgt oft für Probleme. Lukas Feller ist Nachhaltigkeitsexperte für Forstwirtschaft und kennt sich mit Kohle aus. Es muss kein Elektrogrill sein, denn grundsätzlich ist gegen Holzkohle nichts einzuwenden. In der Bilanz wird nur so viel CO2 abgegeben, wie der Baum zuvor aufgenommen hat. Es gibt jedoch große Unterschiede.
5: Wurde das Holz nachhaltig produziert? Wurde es aus Raubbauwäldern generiert oder wurde es aus nachhaltig gesicherten Forstbeständen generiert?
4: Das kann man mit etwas Neugier und Nachforschung erkennen. Wichtig bei der Kaufentscheidung ist nämlich das Herkunftsland.
5: Hergestellt in Namibia und Holzherkunft Namibia.
4: Holzkohle aus Namibia wird nicht aus Tropenholz hergestellt. Große Umweltverbände bezeichnen sie deshalb als grün.
5: Savannenlandschaft, die in den letzten Jahrzehnten durchwuchert wurde mit invasiven Baumarten, Spezien. Das sind die Akaziengewächse dort.
4: Holzkohle aus deutscher Produktion ist mittlerweile selten. Darüber können auch die deutschen Adressen auf den Säcken nicht hinwegtäuschen. Bei uns wird Holzkohle nämlich höchstens noch abgefüllt und sehr selten ist das Holz regional, auch wenn das nachhaltig wäre.
5: Wenn wir uns jetzt zum Beispiel dieses Produkt anschauen, was hergestellt in Deutschland wurde, wo die Holzherkunft aus Deutschland ist und wo die Holzart Buche ist, da sehen wir, dass die Holzart Buche ist ein ganz normal in unserer deutschen Waldgesellschaft vorkommende Baumart. Ist von den Laubhölzern die am meisten vorkommende Baumart und die wird ganz normal konventionell genutzt. Natürlich haben wir in Deutschland den Vorteil, dass dass wir die Regulatorik überblicken können, dass wir wissen, wie unsere Waldbestände denn trieben, gemanagt und nachhaltig bewirtschaftet werden. Das bietet natürlich Vorteile, um sicherzugehen, dass die Lieferkette verifizierbar und transparent ist.
4: Fest steht, der Bedarf ist hoch und bei Grillkohle sind wir auf Importe angewiesen.
5: Unser größter Zulieferland ist Polen, nimmt ungefähr knapp 25% ein, gefolgt von Namibia heutzutage mit 20% der Importe.
4: Hersteller sind aber bislang nicht dazu verpflichtet, das Herkunftsland zu kennzeichnen.
5: Hier auf diesem Produkt sehen wir nicht viel. Wir können eigentlich gar nicht sagen, woher der Ursprung vielleicht dieses Produktes kommt oder welches die verwendeten Holzarten sind.
4: Das soll sich ändern, denn die EU-Entwaldungsverordnung soll bald in Kraft treten und Hersteller in die Pflicht nehmen.
5: Damit eben auch Holzkohleprodukte immer eine Sorgfaltspflichterklärung haben müssen, dass die Lieferkette verifiziert, nachhaltig, transparent, rückverfolgbar ist.
4: Tropenholz ist ökologisch bedenklich. Nicht genehmigte Rodungen sind an der Tagesordnung und die Holzimporte von dort lassen sich nicht auf nachhaltigen Anbau zurückverfolgen.
5: Vor allem das Beispiel Nigeria oder auch Paraguay hat in der Vergangenheit gezeigt, dass dort Holzkohleproduktion zur Umweltdegradierung oder Walddegradierung sowie Menschen- und Sozialarbeitsrechtsverletzungen geführt hat, dass diese Ware exportiert wurde aus den Ländern.
4: Das FSC-Siegel garantiert, dass für die Produktion der Holzkohle kein Tropenwald abgeholzt wurde und dass das verwendete Holz aus nachhaltiger Waldbewirtschaftung stammt.
5: Man muss die Nachhaltigkeitsbetrachtung entlang der Lieferkette machen. Und das ist für mich wichtig. Deswegen braucht es klare Indikatoren, wo dieses Produkt herkommt. Und wir können natürlich Zertifizierung als eine weitere Möglichkeit sehen für klare und verifizierte Lieferketten.
4: Holzkohle, die nicht aus der Abholzung geschützter Wälder stammt. Dafür lohnt es sich, genau hinzusehen.
2: Klaus Kirchschlager ist bei uns. Herzlich willkommen.
6: Hallo.
2: Metzgermeister aus Erbach-Dorf Erbach. Ich freue mich sehr und hatte echt Angst heute Morgen, als es so geregnet hat. Da dachte ich, oh, nicht, dass wir das Grillen absagen müssen.
6: Im Odenwald scheint immer die Sonne.
2: Im Odenwald scheint immer die Sonne und in Frankfurt inzwischen auch wieder. Wo wir das gerade gesehen haben mit der Grillkohle. Wir grillen hier gerade auf Gas, beziehungsweise mit Gas. Worauf grillst du am liebsten? Was sagst du?
6: Ist am besten? Ich mache mal am liebsten Holzfeuer.
2: Holzfeuer.
6: Holzfeuerplatte und dann, oder dann mit der Glut arbeiten.
2: Also im Prinzip wie mit der Holzkohle.
6: Holzkohle, aber selber produzieren.
2: Gut. Wir haben was ganz Besonderes vor, nämlich eine Salsiccia-Wurst im Laugenhörnchenmantel.
6: Sozusagen. Also das Laugengrosso nehmen wir, das ist so ähnlich wie ein Brioche. Also sehr weich, bisschen süßlich. Und das passt zur Salsiccia eigentlich ganz gut, weil der Fenchel eigentlich auch so ein bisschen das Süßliche unterstreicht. Mhm. Ja, das Einzige, was bei unserer Salsiccia ein bisschen anders ist, wir machen keinen Rotwein rein, weil das mit dem Alkohol immer so eine Sache ist.
2: Ja.
6: Da haben wir schon welche in der Naturform.
2: Ich wollte gerade fragen, das, was da auch schon auf dem Grill liegt, sind das alles Salsiccias?
6: Nee, wir haben verschiedene Würste. Das sind einmal Rinderbratwürste, dann haben wir Schweinebratwürste mit Jalapeno, Rostbratwürstchen, eine Surf-and-Turf-Bratwurst und eine ganz normale Odenwälder Grobenbratwurst.
2: Surf-and-Turf heißt?
6: Mit Garnelen, Kalbfleisch, bisschen asiatisch angehaucht.
2: Klingt alles nach dem Plan, aber wir bleiben dann erstmal bei der Salsiccia.
6: Genau. Der Grund, warum wir eine Salsiccia nehmen und kein normales Hackfleisch, ist einfach Faulheit. Ja, weil hier, wenn man eine gute Bratwurst beim Metzger kauft, hat man eigentlich schon eine fertig gewürzte Masse, wo man wenig verkehrt machen kann und wenig Arbeit hat.
2: Mhm.
6: Ja, und für das Patty schneidet man die einfach nur auf. Also auch total aufwendig.
2: Eben nicht.
6: Genau, und dann hat man eine schöne Portion für so ein Croissant. Zwei Würstchen sind so eine Manpower-Portion. Da muss man auch gar nicht viel kneten. Das drückt man einmal so zusammen, damit man einigermaßen eine Form hat. Dann ist das Patty auch schon fertig. Das ist das Schöne an der ganzen Geschichte.
2: Und ungefähr in der Form des Croissants dann auch?
6: Circa, ja. Also das geht noch ein bisschen zusammen, deswegen kann man es ein bisschen größer machen. Mhm. Und dann legt man es einfach auf den Grill, lässt es langsam vor sich hinkrennen.
2: Gut. So, dass es dann ordentlich durch ist.
6: Ja, ganz durch versuchen wir es nicht. Weil es sollte schon noch ein bisschen saftig sein. Also beim Schweinefleisch ist es mittlerweile auch so, dass man das nicht ganz durchbraten muss bis zur Unkenntlichkeit. Das darf schon noch ein bisschen Saftigkeit haben, dass da auch noch ein bisschen Geschmack reinkommt.
2: Dazu gibt es ja noch mehr. Also da kommt ja nicht nur nachher die Salsiccia aufs Hörnchen.
6: Es soll ja eine Art Burger geben, also braucht man auch ein paar Zwiebelchen. Da haben wir schon geklärte Butter oder auch Butterschmalz, sagt man da dazu. Hat den Vorteil, die kann man etwas höher erhitzen und sie verbrennt nicht so leicht, weil diese Molkeschwebstoffe schon raus sind.
2: Ich glaube, das ist dasselbe letztlich wie Albaöl, oder?
6: Ja, nicht ganz. Albaöl ist eher mit Geschmack versetztes Rapsöl.
2: Verstehe.
6: Ja, also da sind wir schon im natürlichen Rahmen. Dass wir ein bisschen Geschmack rankriegen, machen wir einen ganz einfachen Barbecue-Rub, sagt man da heutzutage. Früher hat man gesagt, eine Trockenwürzung. Ja, mit verschiedenen Kräutern, ein bisschen Knoblauch, ein bisschen Zwiebelchen dran. Dass wir einfach ein bisschen Geschmack drankriegen. Und damit es schön geschmeidig wird, einfach eine ganz normale Barbecue-Soße dazu.
2: Die Zwiebeln werden ja auch häufig mal karamellisiert.
6: Ja.
2: Da tut man ja Zucker dazu. Ist der Zucker hier schon in dieser Barbecue-Soße?
6: Das langt. Ja, wir haben auch diese roten Zwiebeln genommen. Die sind an sich schon ein bisschen süßlicher. Da brauchen wir eigentlich keinen großen Zucker dazu machen. Mhm. Ja. Da tut man das einfach schön verrühren, lässt es ein bisschen einreduzieren.
2: Ich mache ja gerne immer Balsamico dazu noch. Was hältst du davon?
6: Können wir machen.
2: Hast du zufälligerweise dabei?
6: Ein bisschen Weißen.
2: Weißer Balsamico, auch gut. Nicht, dass ich dir jetzt dein Rezept versaue.
6: Ach, nie im Leben.
2: Mit der Idee. Übrigens, Rezept gibt es natürlich, wie immer, so auch heute bei uns im Internet. hr-fernsehen.de/hallo-hessen. Oder QR-Code unten links eingeblendet. Einfach mit dem Handy an den Fernseher einscannen und zack, haben Sie das Rezept auf Ihrem Handy drauf.
6: Bei den Rezepten ist immer das, was gefällt und schmeckt, kann rein.
2: Ja.
6: So, dann haben wir noch eine Zitronenmayo. Mayo kann man sich selber herstellen. Ganz einfach Senf, Ei, bisschen Salz, Öl, langsam aufziehen. Bei dem Wetter würde ich immer auf die sichere Variante nehmen eben, und würde eine gekaufte nehmen, weil die ist schon erhitzt und da kann einem bei so einem Wetter weniger passieren.
2: Ja.
6: Ja. Auch da total schwierig, bisschen Abrieb von der Zitrone rein, bisschen Saft.
2: Also ich betone es nochmal, das ist gar nicht schwierig.
6: Nee.
2: Ja, das meinst du ironisch.
6: Ja.
2: Und es ist wirklich ganz leicht nachzumachen.
6: Damit es ein bisschen zitroniger aussieht, machen wir einfach ganz kleines bisschen Kurkuma dran.
2: Für die Farbe.
6: Einfach für die Farbe, dass es ein bisschen mehr nach Zitrone aussieht.
2: Riecht das noch was?
6: Bisschen.
2: Bisschen.
6: Für den Geschmack noch ein bisschen Pfeffer. Das ist nie verkehrt. Dann brauchen wir auch keinen großen Schneebesen. Man kann es einfach mit dem Löffel so ein bisschen verrühren. Und schon sieht das schick aus. Da haben wir schon ein Söschen.
2: Apropos schick aussehen, hier, ich finde die Schweinebratwurst, die sieht auch schon schön durch aus.
6: Die passt auch, ja.
2: Kannst du mal ein Stück abschneiden? Nur ein kleines, ich will gar keine ganze. Ich will
6: nur zur Sicherheit.
2: Ne? Nur mal gucken, ob sie so gut schmeckt, wie sie aussieht.
6: Aber Vorsicht, heiß. Dann machen wir zwei Stückchen, man weiß ja nie, was passiert.
2: Mmh.
6: Geht?
2: Mmh.
6: Gut. Haben wir die erste Miete haben wir schon mal.
2: Sehr lecker. Ich glaube, beim Fußballspiel heute Abend hole ich den Grill noch mal raus und schmeiß mir so eine Wurst drauf. Abend um halb elf wird dann noch mal bei Kölkers angefangen zu grillen heute.
6: Kann man mal machen, das ist überhaupt kein Problem.
2: Wie geht das Spiel heute aus, was glaubst du?
6: Ich bin ganz schlecht im Schätzen. Ich hoffe auf einen Sieg, weil sonst ist die Motivation wieder ganz im Keller.
2: Ja, dann sind sie vor allem raus, wenn sie verlieren.
6: Ja, deswegen. Und da ist die Motivation im Keller, das ist auch für uns Geschäftsleute nicht unbedingt gut.
2: Das heißt mit anderen Worten, jetzt kommen die Fußballfans und sagen, ich brauche Grillgut.
6: Schon, ja, muss man sagen. Also man lebt wieder geselliger. Ja, man hat früher immer für sich gegrillt, mittlerweile lebt man geselliger, da trifft man sich mit Kumpels. Und dann werden halt jetzt weniger Steaks, aber dafür mehr Würstchen gegessen, weil es halt ein schneller Snack ist.
2: Also ich gebe jetzt mal einen ganz mutigen Tipp ab und sage, geht 3-0 aus. Was hast du?
6: Wohlwollend 2-1.
2: Okay.
6: Aber muss man sehen.
2: Dann werden sie weiter.
6: Immerhin, ne? So, jetzt bauen wir ein bisschen was Frisches ein. Wir haben einen Kräuterfrischkäse. Machen wir einmal drauf auf den Boden. Die Zitronenmayo machen wir auf den Deckel. Also es ist auch ein sehr, sehr fittes Gericht. Also was für ein schmaler Fuß. So.
2: Was macht Salsiccia? Ah, die hast du schon vorbereitet.
6: Ja, ja.
2: Ah, ich dachte, das wäre ein Steak.
6: So.
2: Ich wollte gerade zum Steak kommen.
6: Nee, die haben wir schon ein bisschen vorbereitet, weil die braucht doch durch diese Dicke vom Material ein bisschen länger, wie wir Zeit haben. So, dann haben wir.
2: Aber bist du denn einer, der sagt, der Grill muss dann auch voll Power geben und so heiß wie möglich?
6: Bei
2: was für einer Temperatur grillt sich das am leichtesten?
6: Es kommt immer drauf an. Also ich bin ein Freund vom, je nach Materialstärke, vom stark angrillen, damit man Röstaromen kriegt. Und dann auf der Ruhephase, also in der Zone, wo wenig Temperatur ist, dann ziehen lassen. Es kommt immer ein bisschen darauf an, was man macht. Ob man einen Steak macht, ob man eine Wurst macht. Bei der Bratwurst kann man eigentlich moderate Hitze draufgeben, umso besser wird sie.
2: Ja,
6: die kann man relativ lang lassen. Beim Steak sagt man, einmal schnell Hitze drauf und dann lieber ein bisschen ruhen lassen, dass das Fleisch wieder ein bisschen entspannt. Und dann hast du ein bisschen mehr Spaß daran. Aber hast trotzdem diese Röstaromen.
2: Ja.
6: Weil hinterher die Röstaromen drauf zu kriegen, ist viel schwieriger.
2: Das am
6: Anfang.
2: Richtig.
6: Ne? So.
2: Zwiebeln sind auch drauf. Ich
6: glaub, so, dann haben wir
2: können wir drauf machen, oder?
6: Ja,
2: noch nicht ganz.
6: Aha, wir haben noch Zusatzprodukte. Wir haben noch Pepper. Ne? Ein paar Peppers. Isst du gern scharf?
2: Ich esse gern scharf.
6: Gut. Dann haben wir hier noch rote Peppers. Damit es nicht langweilig wird. Und?
2: Ach klar, Scheibe Käse.
6: Und da wir keinen Deckel haben, muss ich jetzt ganz kurz an dir vorbei.
2: Ach, flammst du die jetzt an?
6: Ja.
2: Ah, auch eine Alternative.
6: Ja, ja, kann man ein bisschen tricksen.
2: Dann macht euch jetzt in Ruhe den Deckel drauf und dann können wir diese Grillrunde an der Stelle beenden. Ich sag Klaus, vielen Dank bis hierhin. Probiert wird gleich, freue ich mich sehr drauf. Oh, sieht super lecker aus.
6: Wenn es auch noch so schmeckt, haben wir Glück.
2: Wunderbar, aber hallo. So. In den letzten Tagen war es ja sehr heiß. Ich weiß nicht, ob Sie es mitbekommen haben. Und da hat ein Kleidungsstück wieder vermehrt Gefallen gefunden, nämlich die Hawaii-Hemden. Und Hawaii-Hemden werden auch bei uns in Hessen verkauft in einem Geschäft und das schon seit 7 Jahren. Und da gab es Höhen, aber auch Tiefen. Bitteschön.
7: Christian Jakob und Rebecca Schmalenbach in ihrem neuen Laden. Hessische Hawaii-Hemden entwerfen, drucken und schneidern sie seit inzwischen 10 Jahren. Doch seitdem hat sich die Lage am Markt deutlich verschlechtert.
8: Die letzten Jahre ist es wirklich finanziell sehr eng für uns. Ich bin immer noch als Designer tätig, halte mich damit noch zusätzlich über Wasser. Und einen Großteil von den Einnahmen stecken wir halt weiterhin in die Firma, dass wir neue Ware einkaufen können, neue Sachen testen können, um einfach auch relevant zu bleiben.
7: In angemieteten Räumen in einem Tattoo-Studio haben sie angefangen, Schulter an Schulter die Drucke begutachtet und die Preise kalkuliert. Schon damals bewegten sie sich im Zwiespalt zwischen angemessenen Preisen für ihre handgefertigte Ware und hohen Produktionskosten in Deutschland.
8: Also bis Corona war das Bewusstsein für Handarbeit, Made in Germany, fair produzierte Kleidung halt sehr, sehr hoch. Und das hat im Laufe der letzten Jahre leider stark nachgelassen. Gerade jetzt seit Kriegsbeginn sind die letzten 3 Jahre immer schwieriger, weil die Leute gefühlt erst auf den Preis gucken und es mittlerweile auch gar nicht mehr nachvollziehen können, was kostet es, wenn man etwas in Deutschland produziert.
7: In der neu erweiterten Schneiderei näht Rebecca große Teile der Produktion selbst. Inzwischen wird sie von Teilzeitkräften unterstützt. Denn sie bieten pro Jahr bis zu 4 neue Designs an. Da braucht es viele Hände.
9: Ich habe zwischenzeitlich geheiratet und 2 Kinder bekommen. Dadurch ist man zeitlich nicht mehr ganz so flexibel. Man muss so ein bisschen genauer gucken, wann hat man so seine Zeitlöcher. Ich habe 2 feste Tage hier, die ich arbeite, aber dieses Ganze, ich nähe vor der Arbeitszeit, nach der Arbeitszeit vom Teilzeitjob, das fällt komplett weg.
7: In ihrer Nische der hessischen fröhlichen Apfelwein-, Rheingau- und Streuobstwiesendesigns haben sie sich breit aufgestellt. Sie lassen inzwischen von einem großen deutschen Hersteller Socken produzieren. 20.000 haben sie bereits verkauft.
9: Das Regionale kommt einfach gut an. Man kann damit was anfangen. Und dann gibt es teilweise Kunden, die fragen, hier, wie wäre es denn vielleicht mit einem Motiv für den Wald? Ich bin Jäger, wie wäre es denn da? Oder dann fällt uns irgendwie, wir schmeißen Gedanken zusammen, wie wäre es denn, wenn wir das und das Muster mal ausprobieren? Und wenn wir es ausprobiert haben, kommt es auf den Stoff oder nicht, das machen wir dann von unserer Laune oder von den Umfragen auf Instagram ein bisschen abhängig.
7: Die Konsumfreude geht zurück. Die Qualität handgeschneiderter Produkte ist kein Selbstläufer mehr. Rund 130 Euro für ein Hemd decken die Produktionskosten kaum ab. Christian und Rebecca haben darauf reagiert. Die Lagerbestände wurden reduziert. Und künftig werden sie in der Türkei fertigen lassen. Die dortige Schneiderei arbeitet nicht nur günstiger, sondern auch schneller.
8: Ich glaube, dass wir mit den handgefertigten Hemden aus Deutschland sehr vorsichtig sein müssen in Zukunft. Nichtsdestotrotz haben wir eben unser Produktportfolio erweitert. Wir haben die T-Shirts mit Siebdrucken, mit originellen Motiven natürlich auch wieder selbst designt. Immer in kleinen Stückzahlen. Das sind exklusive Motive von Hessen inspiriert, die es halt sonst so nicht gibt. Und eben dieser hohe Designanspruch, den wir in unsere Gestaltungen legen, den findet man eben nur bei uns.
7: Ihre Leidenschaft für Hawaii-Hemden ist geblieben. Auch wenn die letzten beiden Jahre mehr einem Überlebenskampf glichen, sie feilen an ihrer Produktionskette, um weiter rund 11.000 treuen Stammkunden auch weiterhin jedes Jahr ein neues Hawaii-Hemd anbieten zu können.
2: Da drücken wir ganz fest die Daumen, dass das klappen wird. Jetzt wird Geburtstag gefeiert und zwar ein runder, und zwar der Geburtstag einer Stadt in Nordhessen. Die Rede ist von Baunatal. Am Wochenende wird da der 60. Geburtstag gefeiert. Der 60. werden Sie jetzt vielleicht sagen, ist diese Stadt nicht viel älter? Nee, ist sie tatsächlich nicht. Woran das liegt, das kann uns jetzt Gerhard Krug verraten. Herzlich willkommen aus Baunatal und ein echter Fachmann in Sachen Baunatal. Woran liegt's?
10: Vielleicht liegt es daran, dass ich in Baunatal-Hertingshausen geboren wurde und auch heute noch dort lebe. Und ich beschäftige mich seit vielen Jahren mit der Geschichte des Baunatals und der Baunataler Bürger auch. Es macht mir Spaß und ich bin der Meinung, man muss diese Sachen für die Nachwelt aufrechterhalten und festhalten. Und deswegen habe ich auch in einigen Büchern diese Geschichten aus den einzelnen Stadtteilen festgehalten und auch veröffentlicht.
2: Also 60 Jahre, haben wir gesagt.
10: Ja.
2: Ein runder Geburtstag. Warum ist diese Stadt

0: noch nicht älter. Wie muss man sich das vorstellen? Die wurde da gegründet, aus dem Boden gestampft oder was ist passiert?
1: Also Baunatal kann man nicht vergleichen mit Fritzlar oder Homberg oder mit ähnlichen Städten. Baunatal ist eigentlich künstlich entstanden aufgrund eines Ereignisses im Jahre 1958. Da hat ein großes Automobilwerk in Baunatal die Idee gehabt, in der Feldmark von dem kleinen Ort Altenbauna, der auf der Karte zu sehen ist, ein Zweigwerk aufzubauen.
0: Und sagen wir, wie es ist. Es ist Volkswagen.
1: Es ist Volkswagen.
0: Ist ja keine Werbung jetzt an dieser Stelle, sondern also es ist das Volkswagen.
1: Ja, Volkswagen. Und das war für die kleine Gemeinde Altenbauna, die im Jahr etwa 100.000 D-Mark Gewerbesteuer eingenommen hatte bisher und nur von ehrenamtlichen Menschen verwaltet wurde. Der Bürgermeister war ehrenamtlich. Die konnten plötzlich nicht mit 12 Millionen D-Mark umgehen. Man konnte diese 12 Millionen D-Mark überhaupt nicht umsetzen in Infrastruktur, was das große VW-Werk eigentlich brauchte. Straßen, Kanal, Wasserzufuhr und Elektrik. All das war für so eine kleine Gemeinde nicht möglich. Und da kam die Idee, dass man sich mit den Nachbargemeinden zusammentut und da vielleicht auch mal die Hilfe von professionellen Leuten sich herbeiholt.
0: Mit welchen, also welche Nachbargemeinden waren das dann? Wer hat sich dann insgesamt alles zusammengeschlossen?
1: Im Endeffekt waren das, die ganze Prozedur dauerte dann von 1964 bis 1972. 1964 waren erst bereits die Ortschaften Altenritte und Kirchbauna mit Altenbauna zusammenzugehen, um das dann gemeinsam zu lösen. Man sieht es auf der Karte sehr schön. Man sieht auch auf der Karte, wie weit diese Ortschaften auseinander sind, also von Kirchturm zu Kirchturm 3 bis 5 Kilometer. Und heute sind die Gemeinden, also die Stadtteile fast zusammen, bis auf wenige Ausnahmen, die Gundershausen oder Herdingshausen, sind die weiter auseinander geblieben. Aber wie gesagt, es hat noch 2 Jahre gedauert bis zum Jahr 1966, das sind jetzt sind 60 Jahre vorbei, als die Gemeinde, die Großgemeinde Großenritte, den Ausschlag gab mit ihren Einwohnerzahlen. Und da kam man über die 10.000. Und das Innenministerium hat dann der Stadt Baunatal die Urkunde überreicht, Stadt Baunatal ab sofort.
0: War das oder war da Überzeugungsarbeit nötig, um die Dörfer da alle unter einen Hut zu bekommen? Weil ich weiß jetzt von meinen Dollesdorf-Drehs, die lieben ja auch ihre Eigenständigkeit und ihre Unverwechselbarkeit und wenige hätten vielleicht Lust, mit dem Nachbarort zusammengelegt zu werden.
1: Ja, das stimmt. Aber es ist auch so, dass die verwandtschaftlichen Verhältnisse in den einzelnen Stadtteilen riesengroß sind. Also meine Vorfahren stammen aus allen Stadtteilen, sodass also keine Hemmnisse da waren, dass man also nicht verfeindet oder so war. Man war schon entweder Altenbaunaher oder Gundershäuser oder Altenritter. Aber man sah dann plötzlich ein, dass es besser ist, man ist zusammen. Man kann zusammen mehr schaffen, als wenn man da allein vor sich hin wurschtelt.
0: Das heißt, heute sagt man voller Selbstverständlichkeit, ich bin Baunataler oder ja, Baunatalerin.
1: Richtig, aber man behält nach wie vor seine Identität als Gundershäuser. Und die Vereine leben ja auch das richtig aus.
0: Was macht denn Baunatal heute aus?
1: Baunatal ist Sportstadt. Baunatal ist Wirtschaftsstadt, wenn man so will, wenn man das VW-Werk nimmt. Baunatal liegt mitten in der Natur und Baunatal liegt an den Autobahnen, mindestens an der A49, an der A7, an der A44, die geht nach Dortmund. Und genau in diesem Dreieck, und eingekreist von Langenberg und Habichtswald, da finden wir dieses schöne Tal, dieses Baunatal. Und für Freizeit und Sport und solche Sachen ist es total geeignet. Man braucht nur 500 Meter, dann ist man in irgendeinem Waldstück.
0: Das heißt also, Wandern wird da großgeschrieben in der Gegend?
1: Fahrradfahren vor allen Dingen. Letztes Jahr, in 2025, ist Baunatal ja, die fahrradfreundlichste Stadt in Deutschland geworden.
0: Oh. Im Stadtpark, davon haben wir nämlich auch ein paar Bilder vorliegen. Wir sehen hier gerade noch Wandern und Fahrradfahren. Im Stadtpark sind ganz besondere Autos ausgestellt. Ich nehme an, es hat mit Volkswagen auch zu tun, oder?
1: Hat mit Volkswagen zu tun. Und das Volkswagenwerk hat

0: ein Jubiläum gefeiert, und zwar 50 Jahre, das war im Jahr 2008. Und hat daraufhin Modelle in verschiedenen Größen, ich habe eins da mitgebracht, Modelle in verschiedenen Größen hergestellt, wobei jetzt in Baunatal die größeren Modelle auf den Verkehrsinseln sind und auch in verschiedenen Vereinen, wie zum Beispiel beim Großverein KSV Baunatal, der nun der zweitgrößte Verein in Hessen immer noch ist, so wie ich das weiß. Überall stehen diese kleinen Käfer als Geschenk, also Anerkennung für das VW-Werk, was die Gemeinden dadurch auch erhalten haben. Denn wenn man ganz ehrlich ist, das ist ein Glück, dass Baunatal gekommen ist für die sieben Gemeinden, die bis auf vielleicht die Großgemeinde Großenritte allein in den nächsten Jahren große Probleme bekommen hätten. Deswegen ist es ein Glück.
1: Und umso heftiger wird deswegen am Wochenende gefeiert. Wie denn?
0: Das ist ja jedes Jahr so. Am Geburtstag wird gefeiert. Und und immer unterschiedlich, aber grundsätzlich immer mit Bühne, mit Ständen, mit Musik, mit all das, was man sich so vorstellen kann für junge Leute, für alte Leute. Es gibt auch Tanzveranstaltungen dabei. Es wird also gefeiert auf dem Marktplatz und im Bereich, der rundherum um den Marktplatz herum, ums Rathaus.
1: Wenn man eine Stadt so gut kennt wie Sie, hat man dann noch sowas wie einen Lieblingsort oder kann man sich das dann gar nicht mehr leisten, weil man alles toll findet?
0: Ein Lieblingsort, es gibt in jedem Stadtteil, könnte ich einen Lieblingsort nennen, aber wo ich gerne bin, wenn ich nicht vor meinen Bienen zu Hause sitze, im Garten, sitze ich oben am Forsthaus in Großenritte, viele wissen, wo das ist. Besser ist noch der Blick von dem Burgberg oben herunter, da kann man noch besser sehen. Aber vom Forsthaus, das reicht schon, da sieht man das ganze Baunatal.
1: Herr Krug, über Baunatal werden wir uns nachher noch weiter unterhalten in der zweiten Sendestunde, anlässlich des 60. Geburtstags, der ansteht. Bis hierhin sage ich vielen Dank fürs Kommen. Ich gucke gerade, ich habe gerade keine Tasse zur Hand, aber ich habe eine Frage. Eine Gewinnspielfrage für Sie, meine Damen und Herren. Wenn Sie die gelbe Tasse haben wollen, dann sollten Sie mir folgende Frage bitte richtig beantworten. Die Frage lautet so: Was versteht man in Südhessen unter Wimmerholz? A. Einen Holzprügel. B. Eine Querflöte. C. Einen Beichtstuhl. Oder D, eine Geige. Wenn Sie es wissen, schnell zum Telefon gegriffen und angerufen. Und dann können Sie diese gelbe Tasse gewinnen, die ich jetzt in der Hand habe. 0800 627 27 26. Wir drücken Ihnen ganz fest die Daumen, dass Sie da auf die richtige Antwort kommen. So, Klaus Kirschschlager ist fertig mit den Salsiccia. Nee, wie sagt man das? Salsiccia.
2: Salsiccia.
1: Salsiccia. Burgern im Laugenmantel.
2: Toll. Schön gesagt.
1: Ich muss mal ein bisschen aufpassen. Ich überlege, ich denke dann immer, kann man das jetzt mit den Händen essen oder
2: ja.
1: Nicht? Ja, ne?
2: Ja.
1: Also dann
2: dafür hat man
1: müssen wir das Besteck auch nicht spülen. Fangen wir jetzt mal an. Schön zu essen. Ich wünsche guten Appetit.
2: Guten Appetit. Gleichfalls. So.
1: Gut. Also das ist echt mal ein Burger, der richtig schön gewürzt ist,
2: ja.
1: Weil er eben eine Wurst war.
2: Das ist das Schöne daran. Die Arbeit, das spart man sich.
1: Wirklich ganz, ganz toll, lecker. Und diese Mayo, diese Zitronenmayo, ein Knaller. Ich hoffe, euch schmeckt so gut wie mir. Dann halte ich fest, es ist der beste Salsiccia im Laugenhörnchen, den ich je gegessen habe.
2: Vielen Dank.
1: Was gibt es nach 17 Uhr?
2: Da machen wir ein bisschen was vom Smoker. Da gibt es was vom Rind.
1: Okay.
2: Ein Brisket.
1: Freuen wir uns. Wir reden weiter über Baunatal und wir haben natürlich Tiervermittlung mit Herz. Und dann kommen die fantastischen Vier, meine Damen und Herren. Die fantastischen Vier. Das sind diese kleinen Kätzchen. Jetzt kommt aber erstmal die fantastische Claudia Schick mit den Nachrichten von der Hessenschau.
3: Danke, lieber Jens. Und damit hallo und willkommen zur Hessenschau. Zwei junge Brüder sind tot. Einem anderen jungen Mann musste ein Bein amputiert werden. Alle drei waren vor knapp einem Jahr mit einem E-Scooter in Frankfurt unterwegs. Die beiden jungen Männer, Zwillinge, standen gemeinsam auf einem E-Scooter und der andere junge Mann fuhr alleine. Alle drei hat nacheinander ein Autofahrer erfasst und seit heute steht er vor Gericht.
4: Still und unauffällig betritt der Angeklagte heute Vormittag den Gerichtssaal. Und dieses Verhalten wird sich auch heute nicht ändern, hier beim ersten Prozesstag am Landgericht Frankfurt. Der 24-Jährige aus Bad Kreuznach muss sich wegen des schweren Unfalls mit tödlichem Ausgang verantworten.
5: Die Staatsanwaltschaft wirft dem Angeklagten insbesondere fahrlässige Tötung in zwei Fällen sowie versuchten Mord vor.
4: Der Beschuldigte habe Lachgas konsumiert und sei im Juli vergangenen Jahres mit überhöhter Geschwindigkeit durch die Frankfurter Innenstadt gerast. Auf der Mainzer Landstraße habe der Angeklagte die Zwillingsbrüder auf einem E-Scooter erfasst. Sie sterben noch am Unfallort. Schwer verletzt wird kurz danach auch ein weiterer junger Mann auf einem E-Scooter, den der Beschuldigte gerammt und auf der Motorhaube mitgeschleift haben soll. Geholfen habe der Fahrer nicht mal bei der zweiten Kollision.
6: Wir halten das Verfahren für absolut berechtigt. Wir haben es mit einem schweren Verkehrsunfall zu tun. Was wir nicht teilen, ist die rechtliche Einschätzung, dass hier ein versuchter Mord im Raum stehen könnte. Der Mandant hatte, wenn überhaupt, nicht die Wahrnehmung eines einzigen Einschlags auf sein Auto und ist danach im Schockzustand weitergefahren. Und das werden wir versuchen zu beweisen in diesem Verfahren.
4: Klar ist schon jetzt, der Unfall, bei dem zwei junge Menschen starben und ein weiterer Mann schwer verletzt wurde, hat das Leben von allen Beteiligten und deren Familien erschüttert. Das öffentliche Interesse ist groß. Es sind 12 Verhandlungstage angesetzt.
3: Und den Prozess beobachtet hat unsere Gerichtsreporterin Heike Borowka. Heike, einmal lautet die Anklage fahrlässige Tötung und einmal versuchter Mord. Wieso?
7: Fahrlässige Tötung heißt, ich hatte nicht vor, jemanden zu töten. Das ist mir quasi passiert. Das heißt, die Staatsanwaltschaft geht davon aus, bei den Zwillingsbrüdern hat er einfach nicht aufgepasst, war nicht sorgfältig genug. Dadurch ist es passiert. Versuchter Mord heißt was anderes. Das heißt, ich wusste das und ich wollte das. Ich habe es vielleicht nur in Anführungsstrichen billigend in Kauf genommen, aber ich wusste sehr wohl, was ich tue. Und das sagt die Staatsanwaltschaft, das war im zweiten Fall so. Warum? Weil das Opfer auf der Motorhaube lag, weil die Windschutzscheibe kaputt war und weil die Staatsanwaltschaft sagt, natürlich hat er mitbekommen, was er da macht und er fährt einfach weiter.
3: Was nimmst du mit aus diesem Prozess?
7: Das ist ein hochemotionaler Prozess. Das wussten wir von Anfang an. Prozesse sind fast immer emotional. Da geht es immer um menschliche Schicksale. Aber das ist einer dieser Prozesse, wo man schon auf die Idee kommen kann, dass man hier Opfer in Anführungsstrichen auf allen Seiten hat. Natürlich können die jungen Menschen, die auf den E-Scootern standen, überhaupt nichts dafür. Die sind da einfach lang gefahren. Aber bei dem Angeklagten, wenn es stimmt, was die Verteidigung sagt, dann war es ein Momentsversagen. Dann hat er einfach nicht aufgepasst. Und wenn wir alle mal denken, was uns selber vielleicht auch schon beim Autofahren passiert ist, dann kann man auf die Idee kommen. Warum er dann weiterfährt, ist natürlich schwierig. Und dass es so ein schreckliches Ende genommen hat, das macht es schwierig mit der Empathie für den Angeklagten.
3: Und und die Opfer natürlich auch, Angehörigen.
7: Ja, für die Opfer ist es ganz schrecklich. Auch das haben wir heute in dem Prozess gehört. Die Vorsitzende Richterin hat was sehr Einfühlsames gemacht. Sie hat nämlich ein Foto der jungen Leute gezeigt von diesem Abend und hat ihnen ein Gesicht gegeben. So hat sie es auch formuliert. Die sind so traumatisiert, die es überlebt haben, die werden wahrscheinlich vor Prozess nicht aussagen können.
3: Heike, vielen Dank für deine Einschätzung. Danke. Die heftigen Gewitter in Hessen, die haben am frühen Morgen ihre Folgen gehabt. In Maintal, Hochstadt im Main-Kinzig-Kreis, hat ein Blitz in den Turm der evangelischen Kirche eingeschlagen. Gegen 5.30 Uhr schlug er ein. Anwohner berichteten von zwei sehr lauten Schlägen. Die Spitze des Kirchturms fing Feuer, Dachziegel fielen vom Turm, 25 Feuerwehrleute bekämpften den Brand von außen und innen und sie konnten die Flammen dann schnell löschen. Nun muss geprüft werden, ob die Kirchturmspitze noch stabil ist. Ja, Überlastung, ein chaotischer Andrang. Das ist die Hitze-Wochenendbilanz am Strandbad Niederroden im Landkreis Offenbach. Das Strandbad war zeitweise komplett überfüllt und musste geschlossen werden. Und einige Besucher versuchten dennoch ins Bad zu kommen und beschädigten die Zäune. Und im Freibad in Griesheim wurde eine 20-jährige Frau sexuell belästigt. Danach eskalierte die Situation. Es kam zu einer Auseinandersetzung zwischen Bademeister, Sicherheitsdienst und Tatverdächtigen. Mehrere Beteiligte wurden leicht verletzt. Generalsanierung bedeutet bei der Bahn komplette Stilllegung. Bei der Riedbahn zwischen Frankfurt und Mannheim war das 5 Monate lang so. Die Bahn blieb in der Zeit. Und das erhofft sich die Bahn auch von der nächsten Komplettsperrung. Diesmal die rechte Rheinseite von Wiesbaden gen Nordrhein-Westfalen.
8: Die nächste Generalsanierung des Schienennetzes steht hier in den Startlöchern. Die Deutsche Bahn saniert den Streckenabschnitt zwischen Wiesbaden und Troisdorf in Nordrhein-Westfalen. Ab dem 10. Juli für 5 Monate. Für Hessen heißt das, kein Zug zwischen Wiesbaden und Lorchhausen, einem Stadtteil von Lorch. Statt Regios fahren hier Ersatzbusse. Der Fern- und Güterverkehr wird über die linksrheinische Seite umgeleitet und auch über Mittelhessen. Zwischen Gießen und Butzbach fallen deshalb auch hier Regiozüge aus, auch hier dann Ersatzbusse. Die Bahn ist optimistisch.
9: Wir sind im engen Austausch mit dem Rhein-Main-Verkehrsverbund. Wir haben auch ein großes Kommunikationskonzept aufgestellt mit einer eigenen Webseite, mit einem WhatsApp-Kanal, mit Bürgerinformationen, mit auch Bürgermeister-Sprechstunden, mit Flyern. Und auf unserer Homepage aktualisieren wir auch tagesaktuell die Maßnahmen, die wir durchführen.
8: Knapp 160 Kilometer Strecke wird saniert. Oberleitungen werden ausgetauscht, neue Stellwerke und Weichen eingebaut, Bahnübergänge überholt. Und 36 Stationen bekommen Rampen für mehr Barrierefreiheit. Doch Anwohnerinnen und Anwohner sind besorgt.
10: Viele Ortsgemeinden, die werden einfach ausgenommen vom Lärmschutz und von Erschütterungsschutz.
8: Deshalb gäbe es viele Gespräche. Bis zum 12. Dezember will die Bahn aber mit allem fertig sein.
3: Schnelle, unbürokratische Hilfe. So hatten viele Friseure die Corona-Hilfen verstanden, dass sie die Zuschüsse eben nicht zurückzahlen müssen. Jahre später sollen sie jetzt aber Nachweise erbringen, ob sie die Zuschüsse wirklich nötig hatten. Ja, unfair, existenzbedrohend, sagen viele Friseure und gingen deshalb in Kassel auf die Straße.
11: Verschlossene Türen am Regierungspräsidium Kassel. Diese 70 Demonstranten, darunter viele Friseure, haben noch eine Rechnung offen. Es geht um die Rückzahlungen von Corona-Soforthilfen. Manche fühlen sich sofort in ihre schlimmste Zeit zurückversetzt.
12: Die Angestellten, die haben geheult, die sind nach Hause, ja, die hatten ja keine Arbeit mehr und haben auch weniger Geld bekommen. Existenzangst hatten wir gehabt, ja, also es war grausam.
13: Viele hätten den Kredit niemals angenommen, wenn das im Vorfeld klar gewesen wäre.
14: Wir wurden stillgelegt, wir konnten nichts machen. Uns wurden Gelder versprochen, die nie zurückgeholt werden wollten. Und jetzt wollen sie das gesamte Geld zurück.
11: Rückblick, Frühjahr 2020. Deutschland erlebt den ersten Corona-Lockdown. Friseure trifft es besonders hart. Sie bekommen wochenlang ein faktisches Berufsverbot. Der Staat verspricht schnelle, unbürokratische Soforthilfe. Aber nur für Betriebe kurz vor dem Ruin. Auch Thomas Hermann Böhm hat so damals 10.000 Euro bekommen. Nun soll er Jahre später belegen, dass er das Geld auch wirklich zum Überleben gebraucht hat.
15: Wir wurden zugemacht. Und es sind viele Sachen, die einfach in diesen Abrechnungsverfahren gar nicht berücksichtigt worden sind.
11: Die Berechnungen des Landes gehen aus seiner Sicht an der Realität vorbei. Die ganze Friseurbranche sei am Limit. Kaum einer habe noch genug Rücklagen, um solche hohen Nachzahlungen zu begleichen. Sollte das Land weiter auf die Rückzahlungen pochen, fürchten sie den endgültigen Todesstoß für viele Betriebe.
3: Jahrzehntelang ging es dem Wolf bei uns gar nicht gut und wurde deshalb streng geschützt. Nun aber geht es ihm offenbar zu gut. Und deshalb will die hessische Landesregierung bis zu 40% der Jungwölfe in Hessen zum Abschuss freigeben. So steht es im Entwurf des neuen sogenannten Wolfsmanagementsplan, der dem HR vorliegt. Besonders Weidetierhalter, die hatten sich stark für den Abschuss ausgesprochen.
16: Die Schafe von Reinhard Heinz werden durch Elektrozäune und von speziellen Herdenschutzhunden vor Wölfen geschützt. Trotzdem hat der Schäfer aus Hüttenberg Angst, dass seine Tiere angegriffen werden könnten.
17: Ich brauche keinen Wolf. Sie kommen morgens her und es liegen tote Schafe da. Es kann sein, die Schafe, die ganze Herde ist weg, ist geflüchtet.
16: Seine Befürchtungen scheint die Landesregierung ernst zu nehmen. Schwarz-Rot will künftig, dass bis zu 40% der Jungwölfe in Hessen geschossen werden und sogenannte Problemwölfe. So steht es im Entwurf des neuen Wolfsmanagementplans, der dem HR vorliegt.
18: Die Wildbiologen, mit denen wir uns beraten, kommen zu dem Ergebnis, dass 40% die Grenze ist, um einerseits eben den Erhaltungszustand weiterhin zu gewährleisten und andererseits das zu vermeiden, was in anderen Ländern passiert ist, dass wir den

0: rasanten starken Anstieg kriegen und wir dann ganz große Probleme mit der Weidetierhaltung bekommen.
1: Der Plan hat nicht nur Befürworter. Naturschützer fürchten, es könnten zu viele Tiere geschossen werden. Denn der Wolf galt lange als ausgerottet. Doch dann stufte die EU seinen Schutzstatus herab. Die Bundesregierung folgte und attestierte einen günstigen Erhaltungszustand. Die schwarz-rote Landesregierung nahm den Wolf daraufhin ins Jagdrecht auf.
2: Der vorgelegte Wolfsmanagementplan ist aus unserer Sicht ein Bekämpfungsplan. Der darf aus unserer Sicht so nicht in Kraft treten. Was nicht in Ordnung ist, ist, dass man irgendwelche Wölfe irgendwo abschießt. Und das ist das Riesenproblem bei diesem Plan. Der zielt nur darauf ab, die Wölfe, die wenigen, die wir haben, auch noch weiter sozusagen zusammenzuschießen.
1: Laut Hessen Forst gibt es nachgewiesen aktuell 15 sesshafte Wölfe in Hessen. Derzeit prüfen Behörden, wie viele genau in bestimmten Gebieten gejagt werden sollen. Im Juli könnten dann tatsächlich Wölfe geschossen werden. Zum ersten Mal seit fast 200 Jahren.
3: Im Bad Vilbeler Freibad im Wetteraukreis, da erhitzen sich die Gemüter an einer blauen Farbe. Die löst sich im Kinderbecken stellenweise ab, teilweise so stark, dass die Farbe nicht mehr im Becken, sondern auf der Haut von Badenden landet.
4: Kühles Kinderbecken in Bad Vilbel, herrlich. Blaue Hautflecken danach, ein Schreck. Das ging im Stadtchat rund. Fakt ist, das Freibad ist 90 Jahre alt. Abblätternde Farbe, ein bekanntes Problem. Das sollte ein neues Kautschukblau ändern. Aber das färbt in Kombination mit Sonnencreme und Hitze ab.
5: Wenn jetzt jemand hierher kommt und sagt, naja, Leute, das ist kein Edelstahlbecken, das ist kein Fliesenbecken. Nein, ist es nicht. Wir sind ein altes Schwimmbad, aber wir sind stolz darauf, dass wir den Laden so halten können, wie er ist und wie er die letzten 60 Jahre war. Wem das nicht passt, den muss ich leider bitten, in ein anderes Bad zu gehen.
4: Man ist angefasst hier in Bad Vilbel. Das Team tue sein Bestes für die Instandhaltung. Die Stadt beteuert, das Problem ernst zu nehmen.
6: Wir achten ja sehr genau darauf, dass wir Farbe verwenden, die gesundheitlich unbedenklich ist, dass sie zertifiziert ist, dass wir da auch Garantien für haben. Deshalb ist es erstmal objektiv gesehen nicht bedenklich. Aus Sicht von Eltern, von Familien ist es natürlich klar, dass man sich erstmal Gedanken macht und das nehmen wir auch sehr ernst. Aber Fakt ist, wir nutzen hier keine Farben, keine Stoffe, die gesundheitlich gefährlich sind.
4: Jetzt wird das Kinderbecken wieder gespachtelt und mit der alten Farbe gestrichen und bringt dann hoffentlich Erfrischung ohne Schrecken.
3: Tja, und erstmal großes Durchschnaufen, Aufatmen. Nach den Gewittern sind die Temperaturen ja wieder draußen erträglicher geworden. Die Aussichten.
7: Heute Nacht sind Schauer und Gewitter kein Thema mehr. Es geht meist trocken weiter. Stellenweise bildet sich Nebel. Morgen beginnt der Tag meist sonnig. Später entwickeln sich einzelne Schauer und Gewitter, die gegen Abend auch kräftig ausfallen können. Abgesehen von Gewittern spielt der Wind keine große Rolle. Heute Nacht 19 Grad an Main und Rhein bis 14 Grad im Upland. Morgen in Willingen 26 Grad, in Bensheim bis zu 32 Grad. Im Bergland angenehmer.
3: Und die nächste Hessenschau gibt es um 17.45 Uhr. Hallo Hessen mit Jens Kölker und ganz süßen, niedlichen, puscheligen, fantastischen Vier.
8: Genau. Vielen Dank, Claudia. Es sind tatsächlich Herzensbrecher, die wir Ihnen gleich vorstellen wollen. Vier an der Zahl, kleine Kätzchen, gerade mal ein paar Wochen erst alt. Ach, sind sie sich, also, guckst du dir an, die sind so niedlich. Und das sage ich als großer Hundefreund. Also toll. Dazu kommen wir gleich. Tiervermittlung mit Herz, diesmal mit Tieren aus dem Tierheim in Gießen. Außerdem wollen wir nachher noch grillen. Klaus Kirchschlager ist bei uns, Metzgermeister aus dem Odenwald, der uns ein Brisket-Sandwich zubereiten möchte. Ich habe keine Ahnung, was das ist, aber es sieht lecker aus und ich freue mich sehr drauf. Und jetzt freue ich mich erstmal auf Daniel Stanic.
9: Hallo Jens.
8: Vom Wetter, Gude. Schön, Gude, dass du bei uns bist. Ich hätte da zur Feier des Tages ein paar Bilder.
9: Echt?
8: Anzubieten. Echt? Was eine Überraschung.
9: Das glaube ich jetzt nicht.
8: Das erste Bild erreicht uns von Oliver Stieler aus Braunfels und er schreibt, in den letzten Tagen konnte ich Glühwürmchen in Braunfels fotografieren. Dabei sind ganz spannende Fotos entstanden.
9: Weißt du, warum die jetzt gerade aktuell wirklich fast
8: es
9: überall...
8: Hat garantiert was mit Paarung.
9: Richtig.
8: Oder?
9: Es ist Paarungszeit und das Wetter ist super entscheidend dabei. Die lieben nämlich lauwarme Nächte und am besten sind die auch noch so ein bisschen schwül, also feuchte Luft. Und dann kann man sie mit viel Glück halt sehen.
8: Das ist so dieses Zeichen. Hier bin ich, hier bin ich.
9: Ja.
8: Siri Lobochinski aus Diemelsee. Sonnenuntergang über dem Waldecker Land. Oh ja, eine glühende Sonne vor einem fast blauen Himmel. Und abschließend von Michael Trautmann aus Frankfurt-Oberrat. Endlich Abkühlung in Manhattan. Ja, das hat ganz schön geregnet. Da kam was runter. Vielen Dank für die schönen Bilder.

0: 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Das Wochenende liegt hinter uns. Und da wurde ja echt vorgewarnt, da würden Rekordwerte in Sachen Temperatur aufgestellt. Ist es tatsächlich so gekommen?
1: Ja, es ist tatsächlich so gekommen. Ich habe es mir aufgeschrieben, damit ich keine Fehler mache, weil am Wochenende war bei uns richtig was los in der Wetterredaktion. Und es wird ja teilweise immer so verkündet, neuer Rekord. Das ist aber nichts Positives. Es ist eigentlich super traurig, dass wir jetzt Ende Juni wirklich Allzeitrekorde haben. Es war tatsächlich noch nie so heiß in Deutschland seit Wetteraufzeichnungen.
0: Und das nicht nur im Juni.
1: Und das im Juni, also quasi Sommeranfang. Hier bei uns in Hessen neuer Allzeitrekord, damit auch natürlich ein neuer Junirekord. 41,3 Grad in Bad Nauheim, der wurde am Samstag geknackt. Nächte, tropisch. Also wir hatten jetzt über eine Woche, hatten wir fast überall in Hessen tropische Nächte. Das heißt, die Temperatur 20 Grad oder mehr. Da wurde auch ein neuer Allzeitrekord für Hessen geknackt. 26,6 Grad auf dem Hohe Rootskopf von der Nacht auf, von Freitag auf Samstag. Und auch in der Innenstadt, also in Frankfurt, wenn du da mal nachts durchlüften wolltest, keine Chance. Fenster auf, da kam nichts. Ja? Viele Menschen haben keine Klimaanlage, man konnte sich keine Abkühlung irgendwie holen. Alles war ausverkauft überall. Es war wirklich schrecklich. Und ich war heute im Supermarkt, bevor ich zur Arbeit gekommen bin. Und diese arme Frau an der Kasse saß da, Augenringe bis zum geht nicht mehr, hat mich angeguckt und gesagt, was war das? Und es war wirklich ein Fiebertraum, den wir erlebt haben. Fast eine Fata Morgana, aber es ist traurige Realität. Der Klimawandel ist wirklich real und auch für alle, die es bisher nicht verstanden haben oder auch gesagt haben, es ist doch nur Sommer, es ist Sommerwetter. Nein, solche Temperaturen gab es in Deutschland bisher noch nie.
0: Die gute Nachricht allerdings ist, erstmal wird es wieder ein bisschen kühler jetzt, oder?
1: Genau, vor allem die Nächte. Und das freut, glaube ich, ganz, ganz viele, weil man jetzt einfach mal durchlüften kann. Vor allem auch in den kommenden Tagen und dann in den Nächten von Nacht zu Nacht gehen die Temperaturen immer weiter nach unten. Tagsüber bewegen wir uns aktuell in einem Normalbereich für die Jahreszeit, jetzt Ende Juni, Anfang Juli. Ich weiß gar nicht, ob ich sagen soll. Wir haben ja vorher kurz darüber gesprochen. Das sieht ja jetzt
0: danach aus. Da hast du gesagt, ich sag's nicht.
1: Ja, ich sag's lieber nicht, weil es wirklich nur ein Trend ist. Wir wissen es noch nicht, weil die Wettermodelle, die verändern sich. Aber diese Woche sieht es sehr angenehm und kühler aus. Aber es könnte sein, und wirklich ein vorsichtiges könnte, da müssen wir wirklich abwarten, dass die Woche drauf uns eine neue Hitzewelle erreicht.
0: Oh, bye. Ja. Oh, ja. Genießen wir also die dann deutlich kühleren Temperaturen in den nächsten Tagen und freuen uns auch auf alle Wetter. 19.15 Uhr, ja. Was macht ihr da?
1: Da geben wir Tipps, wie man jetzt diese aufgeheizten Räume gut lüften kann, weil die Hitze muss ja jetzt irgendwie raus. Und wir schauen natürlich auch auf die Rekorde. Und da gibt es ja etliche Juni-Rekorde. Übrigens hat heute auch der Deutsche Wetterdienst verkündet, der Juni war bisher, kein Wunder, der wärmste Juni seit Wetteraufzeichnung hier bei uns in Hessen.
0: 19.15 Uhr alle Wetter, mehr Daniel Stanisch ab 19.30 Uhr in der Hessenschau. Morgen dann hoffentlich wieder bei uns.
1: Nee, morgen ist Tim da, morgen mache ich alle Wetter. Aber
0: morgen
1: bald
0: macht er alle Wetter, dann freuen wir uns auf Tim. Fein. Super, danke schön, Daniel. Die Sommerferien haben in Hessen begonnen und passend zum Beginn der Sommerferien haben wir jetzt einen ganz tollen Übernachtungstipp für Sie. Und zwar übernachten in einem Kunstwerk, eine Mikroabenteuernacht in Rosa. Heißt das Ganze. Und haben uns gesagt, da schicken wir den Herrn Pflüger mal hin, unseren Hessen-Entdecker. Und ich bin wirklich sehr gespannt. Jens, wie soll das Ganze aussehen? Wirst du jetzt im Schlaf dein Geld heute verdienen, oder wie?
2: Das wäre natürlich toll, wenn ich im Schlaf Geld verdienen könnte. Aber hier können wir es mal zeigen. So sieht die Kunstinstallation aus. Und wie du schon gesagt hast, es ist wirklich so, dass man in einem Kunstwerk schlafen kann. Man kann sich dieses Bett quasi für eine Nacht mieten und das Ganze dann mal erleben, wie sich das anfühlt, in einem Kunstwerk von Sascha Bult zu schlafen. Hier ist der Künstler und ich habe gerade schon gesagt, die Brille, die gehört natürlich zum Künstler auch dazu. So wie bei Karl Lagerfeld trägst auch du die Sonnenbrille, ja. Nicht weil es hier so hell reinscheint. Sascha, erklär uns mal kurz dieses Kunstwerk. Wir sind hier in in einer Garage, die du als Kunstwerk umgestaltet hast. Wie kamst du darauf?
3: Also ich wurde hier vom Haus eingeladen, diese Ausstellung in diesem Kutscherhaus, das ist das ehemalige Kutscherhaus, dieses ganzen Geländes auszurichten. Und sie heißt The Virtual Flame und es geht um das Thema Burnout. Und weil ja viele Kreative auch immer ganz nah an dieser Grenze des Burnouts sind, dachte ich mir, was braucht man dann am allermeisten? Ein Bett zum Ruhen, einen weißen, leeren Ort der Erholung. Und das ist so ein zentrales Objekt hier inmitten der ganzen Kunstwerke, die sich mit diesem Thema auseinandersetzen.
2: Hier im Atelier Frankfurt sind ja ganz, ganz

0: Burnout. Burnout ist ein wichtiges Thema. Einmal Burnout hatten wir, glaube ich, alle die letzten Tage, weil es so dermaßen heiß war. Aber hier geht es jetzt auch um das psychische und körperliche Burnout. Ja. Wie kamst du auf die Idee dann bei diesen Bildern?
1: In dem Fall war die Inspiration das Internet oder die ganzen Social-Media-Kanäle, mit denen man täglich überflutet wird an Eindrücken, wo man sich verlieren kann, stundenlang in irgendwelchen Stories, Reels. Und ich dachte, das muss man mal künstlerisch verarbeiten, zusammenfügen und auch spürbar machen. Und deswegen bilden diese ganzen Bilder, die hier um dieses Bett rum herumhängen, quasi ein Hintergrundrauschen, wo eigentlich diese Überladung auch deutlich erkennbar ist.
0: Und wenn wir schon bei Story sind, liebe Zuschauer, natürlich kann man, wenn man hier schläft, auch dann eine Instagram- oder Facebook-Story machen. Jetzt ist die große Frage, gibt es denn noch freie Tage, wo man hier schlafen kann? Und was kostet das?
1: Naja, diese Woche haben wir noch einige freie Tage. Man kann mal im Internet bei den einschlägigen Plattformen gucken. Wir starten bei 50 Euro, aber Richtung Wochenende gehen wir dann schon Richtung 100 Euro.
0: Also, wer mal Lust hat, in einem Kunstwerk zu schlafen, hier in Frankfurt, im Atelier Frankfurt, geht das. Wir werden nachher um 18.45 Uhr noch mal ein bisschen genauer nachgucken bei den Ratgebern. Es sind ja auch Nachttischränkchen da. Da gucke ich mal, ob wir ein bisschen Spielzeug finden. You never know! In diesem Sinne sage ich erstmal vielen Dank und wir gucken dann nachher noch mal 18.45 Uhr bei die Ratgeber.
2: Flügi, ich danke dir. Ich wünsche dir noch einen schönen Tag dort. Und wir machen weiter mit unserem Hallo Hessen Gewinnspiel. Hier ist die gelbe Tasse und in der Leitung ist Herr Franz. Guten Tag, Herr Franz.
3: Ja, hallo.
2: Grüß Sie. Von wo rufen Sie uns an?
3: Ich bin aus Nidda.
2: Aus Nidda. Ich war vor 2 Wochen in Nidda, in Oberschmitten.
3: Oh.
2: Ja, da habe ich Dollesdorf
3: wegen dem Brunnen.
2: Wie bitte?
3: Wegen dem Wasserbrunnen.
2: Nein, wegen Dollesdorf.
3: Ach so, ja, stimmt. Ja,
2: war
3: ja
2: auch gedreht. War toll. Liebe Grüße nach Oberschmitten. Vor allem an die Hochzeitsgesellschaft. Ich war zur Hochzeit eingeladen, konnte aber leider nicht kommen. Also toll. Hat großen Spaß gemacht. Ich hoffe, Sie haben die Hitze ganz gut verdaut in den letzten Tagen.
3: Ja, mehr oder weniger.
2: Mehr oder weniger. Es heißt ja immer viel trinken. Viel trinken bei dem Wetter. Und damit kommen wir zur Hallo Hessentasse, die Ihnen gehört, wenn Sie mir diese Frage jetzt richtig beantworten. Sie lautet so: Was versteht man in Südhessen unter Wimmerholz? A, der Holzprügel. B, die Querflöte. C, ein Beichtstuhl. Oder D, eine Geige?
3: Dann nehme ich D, die Geige.
2: Weil die Töne teilweise etwas wimmernd rauskommen, zumindest wenn man Anfänger an diesem Instrument ist. So erkläre ich mir die Lösung. Und Sie sehen, die Lösung ist richtig. Sie haben, also ich weiß nicht, ob die Lösung
3: ist richtig,
2: aber Sie haben richtig getippt. Die gelbe Tasse gehört Ihnen. Herr Franz, alles Gute.
3: Ja, danke Ihnen auch.
2: Danke. Liebe Grüße.
3: Freue mich sehr.
2: Wir freuen uns für Sie. Alles Gute. Tschüss.
3: Tschüss.
2: Wir machen direkt weiter mit den Fantastischen Vier und Astrid Paparone. Herzlich willkommen. Vom Tierheim in Gießen. Wir sind bei unserer Tiervermittlung mit Herz und wir haben hier 4 entzückende, süße, kleine Kätzchen. Wie alt sind die genau?
4: So 8 Wochen ungefähr.
2: Also gerade mal 2 Monate alt. Und so ähnlich wie die sich sehen, können wir vorstellen, sind alles Geschwister, oder?
4: Das sind alles Geschwister, sind 2 Mädchen, 2 Jungs. Frag mich jetzt nicht, wer was ist, das weiß ich gerade nicht so, aber auf jeden Fall gibt es beide Geschlechter.
2: So, und wollt ihr die zu viert vermitteln?
4: 2 auf jeden Fall zusammen, wenn es geht. Oder halt eben ein Kätzchen zu einem anderen, was auch vom Alter her passt. Also auch ein junges Tier.
2: Weil Katzen sollten gerne in Gesellschaft
4: leben. Ja, und wir vermitteln die ja in Wohnungshaltung. Und von daher ist es auch wichtig, dass die einen Sozialpartner haben.
2: Jetzt habe ich hier gerade das Jagdfieber entfacht, kann das sein?
4: Ja,
2: guck mal hier.
4: Langsam tauen sie auf.
2: Jetzt tauen sie langsam auf. Vorhin waren sie noch ein bisschen ruhiger. Wir haben sich nicht so richtig getraut, aber jetzt guck mal. Hier, ja, willst du es haben, dann musst du dich anstrengen. Darf ich mal eine rausholen?
4: Ja klar, such dir eine aus.
2: Wir nehmen den Hugo, jetzt kommt Onkel Jens, Achtung. Guck mal her, ich tue dir nicht. Nein, sie möchte nicht. Du möchtest mal kurz. Komm mal her. So, ach was. Also ich bin wirklich fasziniert, wie das ist so süß. Und ich bin ja nun wirklich ein ausgesprochener Hundemensch. Aber bei solchen kleinen Kätzchen, da geht mir das Herz auf. Ist das europäisch Kurzhaar?
4: Ja, das sind ganz normale europäisch Kurzhaar. Die wurden mit der Mama zusammen gebracht und waren wohl in einem verlassenen Wohnwagen, hat man uns erzählt. Ja, mehr wissen wir nicht. Jetzt wird sie gerade ein bisschen ruhig.
2: Ich gebe dich dann lieber wieder zu deinen Geschwistern. Ja. So, zack.
4: Also vielleicht noch ein bisschen unsicher gerade.
2: Vielleicht habe ich auch zu kalte Hände, wer weiß. Wie seid ihr an die gekommen?
4: Ja, die wurden gebracht. Ne? Also die wurden abgegeben und saßen wohl in dem Verlust.

0: verlassenen Wohnwagen, hat derjenige erzählt. Die musste brechen, guck mal.
1: Oh.
0: Deshalb.
2: Ups. Der ist schlecht. Was hat die was gegessen? Oh, habe ich da irgendwie falsch auf den Magen gedrückt?
0: Nein, nein, bestimmt nicht. Vielleicht ist das jetzt ein bisschen die Aufregung oder so. Ich
2: aber eine absolute Profikatze, die weiß, was ich gehört und hat mir nicht auf die Hose gekotzt.
0: Ja, passiert mal.
2: Passiert.
0: Ja. Deshalb
2: passiert
0: war die wahrscheinlich eben auch so ein bisschen.
2: Aber der geht's gut, verhalten. Ne? Du hast die im
0: Ja, Blick. Die sind alle super.
2: Das, fein. Das passiert ja. Schon mal. Na gut. Wenn ich mich für eine Katze entscheide und noch keine Katzenerfahrung habe, was würdest du sagen, ist das Wichtigste?
0: Naja, gut, dass man halt eben, wenn die Tiere auch, dass man denen viele Beschäftigungsmöglichkeiten bietet, weil die natürlich in der Wohnung auch an alles Mögliche drangehen. Ne? Wenn du dann natürlich auch so Kratzbretter hast und Kratzbäume und alles, so, je mehr umso besser, ein bisschen vielleicht auch entsprechenden Geruch, was die so gerne mögen, Katzenminze oder sowas, damit die sich damit beschäftigen und nicht unbedingt ans Sofa gehen. Und dann brauchen die natürlich auch regelmäßig, müssen die bespielt werden. Also wenn so zwei Kätzchen zusammen sind, dann beschäftigen die sich natürlich auch sehr viel miteinander.
2: Oh.
0: Ja, das ist schon so. Aber trotzdem brauchen die Aufmerksamkeit. Die strotzen ja vor Lebensfreude und das sollte man ihnen auch vieles bieten.
2: Ja. Und das hoffe ich doch, dass die das dann bei Ihnen zu Hause finden, sollten Sie sich für zwei oder vielleicht sogar alle von diesen Kätzchen entscheiden wollen. Wenn Sie mehr wissen möchten oder Kontakt aufnehmen möchten zum Tierheim in Gießen, dann einfach auf unserer Internetseite nachschauen. hr-fernsehen.de/hallo-hessen. Da sind die Kontaktdaten vom Tierheim in Gießen hinterlegt. Alles Gute euch Vieren. Die Kätzchen, die brauchen jetzt Ihre Hilfe. Andere Tiere, Wildtiere, brauchen gerade auch vermehrt unsere Hilfe, weil es nämlich so heiß gewesen ist. Die Rede ist von Igeln. Das gucken wir uns mal ein bisschen genauer an.
3: So sieht leider dieser Tage oft der Weg zur Arbeit aus. Besonders viele tote Igel liegen auf der Straße oder am Straßenrand. Ein Drama, das vor allem mit den Temperaturen zu tun hat.
4: Igel um diese Jahreszeit sind auf dringender Suche nach Wasser. Also es ist extrem heiß, die Landschaft ist trocken und Wasser ist erstmal das Erste, was sie brauchen. Und dann eine ordentliche Portion an Insekten als Nahrung.
3: Und dann gibt es noch einen zweiten Grund, der Trieb zur Arterhaltung. Der ist bei den Igeln, die eigentlich Einzelgänger sind, gerade jetzt nicht zu überhören.
4: Ja, jetzt ist auch die Zeit, wo sich die Igel Partnerinnen und Partner finden müssen, also Männchen und Weibchen. Und also die Paarungszeit ist im Mai, Juni. Und auch das führt dazu, dass die Igel größere Strecken unterwegs sind, weil sie sich ja finden müssen. Ansonsten leben sie ja eher als Einzelgänger das Jahr über.
3: Das wilde Schnüffeln kommt übrigens vom Männchen. Igel in der Paarungszeit vergessen nämlich sprichwörtlich gerne mal alles. Auch, dass sie eigentlich nachtaktiv sind. Aus all diesen Gründen brauchen sie dringend unsere Hilfe. Zum Beispiel für einen perfekten Unterschlupf.
4: Diese Totholzhecke hat unglaublich viele Nischen und sehr viel Material natürlich. Und in den Hölzern nisten schon ganz viele Insekten, also die Nahrung für den Igel. Und unten drunter haben wir schattige Plätzchen. Der Boden ist kühl, es fühlt sich auch richtig angenehm hier unten an. Also ein ideales Plätzchen für den Igel, um dort den Tag zu verbringen.
3: Und klar, Wasser, das Wichtigste in diesen heißen Tagen, dient übrigens auch anderen Tieren. So oder ähnlich sollte eine Wasserstelle aussehen.
4: Ja, entscheidend ist, dass die Gefäße, die man aufstellt, nicht so ausgebaut sind, dass der Igel da reinfallen und ertrinken kann. Und wenn man so eine Schale aufbaut, dann sollte die wenigstens einmal am Tag auch gereinigt und mit frischem Wasser befüllt werden.
3: Wenn dann alles passt, bekommt das Igelweibchen im August nach einer Tragzeit von 35 Tagen 4 Junge. Gesäugt werden sie 42 Tage lang. Ab dann müssen die Igelchen für sich selbst sorgen. Oft sind sie im Herbst wegen fehlender Nahrung noch viel zu klein, um zu überleben. Das dritte große Igelproblem. Aus all diesen Gründen geht die Anzahl der Igel stark zurück. Sie gelten als potenziell gefährdet.
2: Auf den letzten Drücker hat sie es wieder zu uns geschafft, die Astrid Paperone. Ja. Denn wir mussten hier mal kurz den Tierwechsel durchführen. Die vier Kätzchen weg, dafür jetzt zwei Kaninchen hergezaubert. Wie aus dem Zylinder sind sie gekommen sozusagen. Das sind King and Queen,
0: ja.
2: König und Königin. Wer ist wer?
0: Das weiße Schnäuzchen ist der King.
2: Das ist der King.
0: Ja.
2: Okay. Sind das besondere Kaninchen, irgendeine besondere Rasse?
0: Ja, es sind leider halt eben Qualzuchten. Ne? Das sind Widderkaninchen mit den Hängeohren. In der Natur weiß man ja, dass es sowas nicht gibt. Und die müssen ja auch gut hören und da muss auch frische Luft dran an die Ohren. Und die sind leider so optisch gezüchtet, warum auch immer, und haben da natürlich eher mal mit Ohrentzündungen zu tun. Man muss halt also wachsam sein und kontrollieren.
2: Also regelmäßig die Ohren kontrollieren. Ja. Das ist das eine, was man das ganze Jahr über machen sollte. Mhm. Gerade jetzt im Sommer muss man auch ein besonderes Augenmerk auf die Tiere werfen, oder?
0: Oh, das ist mir ganz, ganz wichtig. Wir haben sogar bei uns im Tierheim jetzt riesig umgebaut und 22 Meter langes Kleintierdorf noch mit Dach oben, mit Schilfdach versehen doppelt, weil die Hitze so extrem ist und gerade die Kaninchen und also überhaupt die ganzen Feldtiere natürlich und auch Hühner, die wir haben, die sind extrem hitzeempfindlich. Ich will nicht wissen, was in den letzten Tagen gestorben ist, weil die Leute nicht achtsam waren. Wir füttern 3-mal bis 4-mal am Tag, füttern wir frisch, nur frische Sachen. Mhm. Also alles, was wasserhaltig ist, also grünen Salat, ich habe das jetzt mal da reingetan, die kriegen jeden Tag Kürbis, die kriegen jeden Tag Gurke und die ganzen Salatsorten, damit sie über die Nahrung genug Flüssigkeit aufnehmen. Ja. Und darüber hinaus gibt es bei uns noch so kleine also Unterlagen mit Erde drauf, dass sie sich da richtig in feuchte Erde reinlegen können. Wir haben Kühlmatten da drin. Das ist wirklich nicht übertrieben.
2: Nee, das ist wichtig.
0: Das ist wirklich ganz schlimm mit denen. Und deshalb kann ich nur bitten, wer so Tiere hält, dass er da sehr arg drauf achtet, dass die nicht überhitzen.
2: Wir haben unserem Hund, wenn ich das kurz sagen darf, jetzt in den letzten Tagen immer abgekühlte Fleischbrühe gegeben. Mhm. Also aus dem Kühlschrank kam die.
0: Ja.
2: Und die hat es geliebt. Ich glaube, ja. Der wünscht sich jetzt ganz viele Sommer, wo er das dann also auch bekommt.
0: Die Hunde bei uns im Tierheim, die kriegen Kongs, kennst du? Diese Beschäftigung, dass so aus Hartgummi, ja. In Schwarz gibt es die für erwachsene Hunde. Und da gibt es dann irgendwas Leckeres eingefroren drin. Ja. Das kriegen die 1-2 Mal am Tag, damit die auch damit so frischen Sachen sich beschäftigen und gehen natürlich noch schwimmen bei uns. Ne?
2: Bevor wir länger über Hunde und
0: machen wir mit den Kaninchen.
2: Reden wir lieber noch mal über die Kaninchen. Wie alt sind die beiden eigentlich?
0: Das weiß ich nicht, weil es Fundtiere sind.
2: Und sollen aber zusammen möglichst vermittelt
0: Unbedingt
2: werden?
0: Unbedingt zusammen. Die sind beide sehr rangnieder. Also die haben sich am Anfang nicht mal getraut, mit den anderen Kaninchen zusammen zu essen, weil die so unterwürfig sind. Ja? Also wenn sie zu anderen ziehen, was ich mir eigentlich immer wünsche, dass mehrere zusammengehalten werden, dann müssen die aber auch sehr verträglich sein. Aber zumindest zu zweit sollten sie auf jeden Fall gehen.
2: Und natürlich brauchen mehr Auslauf als das, was wir hier gerade aufgebaut haben. Das ist zu Demonstrationszwecken. Also da sollte man dann auch den nötigen Platz haben. Astrid, bis hierhin lieben Dank. Wir sehen uns gleich noch zum Essen. Ja. Und wenn Sie die beiden Kaninchen, King and Queen, Königin und König, zu sich holen möchten, die Kontaktdaten vom Tierheim in Gießen sind auf unserer Internetseite hr-fernsehen.de/hallo-hessen. So, wir wollen gleich grillen. Klaus Kirschschlager wartet schon darauf, loslegen zu können. Grillen ist ja auch eine feine Sache, jetzt gerade so an diesen warmen Sommerabenden. Das Einzige, was da stört, sind Insekten. Also Wespen oder Mücken und Moskitos, die dann angeflogen kommen. Aber dagegen kann man ja was machen.
1: Nummer 1. Partycrasher mit Stachel. Kaum steht was auf dem Tisch, sind sie da. Wespen. Das Gemeine daran, finden die was Leckeres, rufen sie ihre Artgenossen herbei. Mit einem Duftstoff, der signalisiert, alle herkommen. Was also tun? Essen abdecken ist schwierig beim Grillen. Also lieber ablenken. Einfach ein Schälchen mit Obst oder auch Grillfleisch ein paar Meter weiter aufstellen. Da können sich die Wespen dann ganz ungestört drüber hermachen. Und wenn dann doch mal eine zu nahe kommt, bloß nicht anpusten. Für Wespen bedeutet das Alarm. Da werden sie richtig grantig. Lieber ruhig bleiben und langsam bewegen. So gibt's weniger Drama beim Grillen. Nummer 2. Heimlich und blutrünstig. Mücken lieben unser Blut. Sie spüren die Körperwärme, folgen dem CO2 im Atem und fliegen auf Schweiß. Also, vorm Grillen vielleicht noch mal kurz duschen? Und dann die Mücken verwirren. Denn Düfte wie Pfefferminz, Lavendel und Zitronella mögen sie gar nicht. Genauso wie Antimückensprays. Und ganz ehrlich, am See zu grillen ist zwar romantisch, aber oft auch das reinste Mückenparadies. Meistens ist das keine so gute Idee. Wer auf Nummer sicher gehen will, trägt langärmelige Kleidung. Durch Vlies, Leinen oder dichtgewebte Wolle kommt kein Stich. Und noch ein Fashion-Tipp. Helle Farben finden Mücken eher uninteressant. Da sind sie dann doch wählerisch. Nummer 3. Das Krabbelkommando. Ungebetener Grillbesuch kommt auch vom Boden. Kaum fällt ein Krümel herunter, formiert sich eine Ameisenstraße. Ziel: Picknickdecke. Aber auch hier gibt's Tricks. Was sie abhält, ist zum Beispiel Kreidepulver. Das überdeckt die Duftspur der Ameisen und verwirrt sie völlig. Es gehen aber auch Essig oder Zitronensaft. Für die kleinen Krabbler wirken die wie ein Stoppschild. Einfach rund um die Decke oder den Tisch versprühen. Übrigens, die Nähe von Mülltonnen sollten sie besser meiden, denn dort fühlen sich Ameisen besonders wohl. Was hilft, ist Ablenkung. Ein Stückchen Obst ein paar Meter vom Grillbuffet entfernt. Ein Festmahl für Ameisen. Süßes lockt eben nicht nur uns an.
2: Ja, da hat die Kollegin vollkommen recht. Und ich begrüße Klaus Kirschlager. Herzlich willkommen. Schön, dass du bei uns bist. Metzgermeister aus Erbach, Dorf Erbach. Und heute mal wieder mein bester Freund.
5: Warum wohl? Warum?
2: Weil du ein Steak mitgebracht hast. Da werden ganze Länder von satt. So schön groß, saftig. Was ist das genau, was da grillt?
5: Das ist das sogenannte Ochsenkotelett. Kommt aus dem Rücken vom Rind, wird am Knochen gereift über 8 Wochen. Und dann kann man das schön angrillen, weil zu dem Gericht, wo wir jetzt zelebrieren, zum Brisket, brauchen wir immer einen Zwischengang. Weil Brisket braucht relativ lang. Mhm. Also ist der sogenannte, beim Barbecue, den sogenannten Long Chop. Der geht mindestens über 10 Stunden, bis das dann fertig ist. Und da brauchen wir einen Zwischengang.
2: 10 Stunden?
5: Ja.
2: Das wird aber nicht 10 Stunden
5: nein,
2: gegrillt.
5: Nein, das ist der Zwischengang.
2: Der Zwischengang, ja. Aber
5: du musst ja zwischendurch was essen.
2: Aber nee, das Brisket, wie schafft man das denn, 10 Stunden, das auf dem Grill zu liegen, ohne dass es da völlig schwarz runterkommt?
5: Du fängst mit relativ geringen Temperaturen an. Aha. Ja, also du tust jetzt nicht angrillen wie ein Große, wie so beim Steak mit 200 Grad, sondern fängst vielleicht bei 120, 130 an. Und dann ziehst du das langsam auf Temperatur. Aha. Sagen wir mal, bei einer Kerntemperatur von 70 Grad wird es dann eingepackt in eine Folie und in Papier. Und dann tut das noch mal wie so im Dampfgarer noch ein bisschen nachgaren. Verstehe. Also am Anfang kriegt man auf dem Smoker kriegt man den Geschmack drauf und auch die Temperatur ins Fleisch und dann wird es saftig gemacht.
2: Okay. So dieses Brisket, ist welcher Teil vom Fleisch
5: nochmal genau? Das ist die Brust vom Rind, also praktisch der vordere Bereich. Normalerweise nimmt man das für Suppenfleisch, für Tellerfleisch, für so Sachen.
2: Weil es ein bisschen zäher auch ist? Normalerweise?
5: Wenn es gekocht ist, nicht mehr. Ja. Also wenn es fertig gegart ist, ist es ein sehr zartes Fleisch, weil die Kollagene, die drin sind, dann mürbe sind und voll Feuchtigkeit aufgezogen. Und dann wird es auch super saftig. Wenn man es jetzt so auf den Grill legen würde, wäre es grenzwertig. Also da hätte man viel zu kauen und wenig Genuss.
2: Hol mal raus und fang mal an.
5: Ja, das ist jetzt eigentlich mal nur das Showstück. Weil so sieht es am Anfang aus. Dann wird es erstmal mariniert. Also man macht auch wieder eine Trockenwürzung drauf, aber ohne Paprika, weil Rindfleisch hat eigentlich einen starken Eigengeschmack. Man nimmt meistens nur Salz, Pfeffer und vielleicht noch ein paar Kräuter dazu. Und dann wird es mariniert, eingelegt über 24 Stunden. Und dann wird es nochmal mit einer Brühe injiziert, also dass nochmal Feuchtigkeit in das Fleischstück reinkommt.
2: Das heißt, du gibst ihm eine Spritze?
5: Sozusagen, ja.
2: Verstehe.
5: Und da kriegt man dann auch ein bisschen Feuchtigkeit rein. Die Kollagene können noch mehr aufnehmen und es wird auch saftiger dadurch.
2: Okay.
5: Und wenn wir dann am Ende sind, sieht es dann so aus. Und in der letzten Stunde sagt man, dann mobbt man das noch ein bisschen. Also man macht es dann fertig. Also schon. Wie komme ich da jetzt wieder raus?
2: Ist egal.
5: Also man hat eine Mopsoße, also so eine Art Barbecue-Soße. Die tut man dann nochmal über das Fleisch, um nochmal außen die Saftigkeit ein bisschen zu erhalten und den Rauchgeschmack noch ein bisschen mehr reinzuziehen.
2: Hast das Fleisch gemobbt?
5: So, ich habe das Fleisch
2: die Decke wieder runter.
5: Dann machen wir den kurz runter, machen unsere Beilagen fertig, weil wir wollen ja wieder sowas ähnliches wie einen Burger draus zaubern. Mhm. Und dann geht diesmal in die orientalische Richtung, deswegen haben wir hier Hummus. Kann man sich aus Kichererbsen selber machen, ist relativ simpel. Man kann sich aber auch fertiges Hummus holen. Ja, dann haben wir da ein paar Gewürze drin, ein paar Tomatenstücke. Da schneiden wir noch ein bisschen frische Tomate mit dazu.
2: Und wie du schneidest, weise ich gerne darauf hin, dass Sie das Rezept bei uns im Internet finden. hr-fernsehen.de/hallohess. Oder QR-Code unten links eingeblendet. Einfach einscannen und dann haben Sie das Rezept für ein Brisket-Sandwich auf Ihrem Handy. Und nicht wundern, es dauert wirklich so lange, bis es fertig ist.
5: Ja. Ja,
2: also da muss man ein bisschen Zeit mitbringen. Und es ist nicht wie einfach eine Wurst auf den Grill schmeißen und in 5 Minuten kann man sie essen.
5: Definitiv nicht. Ich sage immer, das ist so eine Sache, da kann man einen schönen Abend bei verbringen mit Kumpels beim Kistchen Bier oder bei einer Kiste Wein, je nachdem. Weil so lange dauert es mindestens. So, dann wird das Hummus schon fertig. Dann haben wir auch wieder eine Sättigungsbeilage, sage ich immer. Da haben wir Rotkraut angeschwitzt mit ein bisschen Butterschmalz. Da kommt jetzt noch ein bisschen Apfelessig dazu. ein bisschen Aceto. Dann lassen wir das wieder ein bisschen einreduzieren. Das gibt einfach zu dem Rindfleisch nochmal einen guten Geschmack. Beim Rinderbraten isst man ja auch Rotkohl dazu.
2: Ja, ist für mich so ein bisschen ungewohnt, weil das kenne ich echt nur so aus der kalten Jahreszeit. Aber schmeckt garantiert auch im Sommer.
5: Bombe.
2: Bombe.
5: So. Da wir das ja ein bisschen aufbauen, brauchen wir erst das Fleisch. Das holen wir jetzt mal hinten raus und gucken, ob das auch zart geworden ist.
2: Also das war jetzt 10 Stunden im Smoker.
5: Ja, sogar ein bisschen länger.
2: Sogar noch länger.
5: Sieht schon, also, ist schon recht mürbe.
2: Sieht gut aus, aber was willst du denn essen? Weil das ist für mich. Das ist hier, das,
5: die Zeit nehme ich mir,
2: das schaffe ich. Wie viel Kilo sind das hier?
5: Das sind gut 3 Kilo.
2: 3 Kilo, ja gut. Vielleicht ein bisschen.
5: Ja.
2: Oh ja, da schneidet das Messer aber auch durch, wie durch, als wenn es Butter wäre.
5: Wenn man das jetzt so schön sieht, hat man hier den Rauchring. Der kommt automatisch durch Smoken. Innen drin hat man eine schöne Würzung und es ist auch noch schön saftig.
2: Ja. Ja.
5: Und dann können wir das ein bisschen aufschneiden und dann bauen wir uns das kurz zusammen.
2: Es zerfällt ja fast so ein bisschen wie bei Pulled Pork oder Pulled Beef, gell?
5: Ja. Eigentlich soll es ein bisschen stabiler sein, aber lieber ein bisschen weicher wie zu fest. Das kann man rausnehmen. Das ist halt gottgegeben dabei. Das sind ein bisschen Fett. Aber das kann dranbleiben, das kann man hinterher wegschneiden, weil das ist auch Geschmacksgeber.
2: Also nicht vorher wegschneiden, auf keinen Fall.
5: Also man kann es ein bisschen durchparieren, weil die Rinderbrust an sich ist schon ein bisschen fettig. Aber man sollte es nicht übertreiben. Weil, wie gesagt, sonst geht dir der ganze Geschmack verloren.
2: Ja.
5: Ja, und so kriegst du beim Grillen auch noch ein bisschen Geschmack. So, dann würde ich mal sagen,
2: Burger bauen.
5: Bauen wir mal einen zusammen.
2: Und dann nehmen wir auch nicht irgendwelche billigen Burgerbrötchen, sondern schon auch gutes,
5: also,
2: Brot, gell?
5: Also ich hätte jetzt auf Ciabatta gezählt. Das passt eigentlich ganz gut dazu. Aber auch wenn man ein schönes Bauernbrot hat, geht es genauso gut. Ja, dann ist es fast noch ein bisschen näher an diesem Pastrami New York Style dran.
2: Mhm.
5: Einmal. So, jetzt würden wir wieder einmal Fleisch nehmen. Also es kommt auch fast nichts drauf. Ich glaube, wenn du den gegessen hast, hast du auch schon ein großes Tagesziel erreicht.
2: Ja, ich glaube, dann bin ich satt.
5: Dann nehmen wir ein bisschen Kraut drauf. So, und dann haben wir noch ein bisschen was für die Schärfe, und zwar Kimchi.
2: Was ist Kimchi?
5: Kimchi ist das asiatische Sauerkraut, sage ich immer. Also das ist auch Weißkohl.
2: Ach, stimmt, das ist doch hier gerade so in aller Munde, im wahrsten Sinne des Wortes, so ein Trendessen auch, ne?
5: Ja, es ist auch was sehr, sehr Leckeres. Anders, wie wir es Hessen gewöhnt sind beim Sauerkraut. Also es ist eher scharf, süßlich, also kaum sauer. Aber es ist ein guter Geschmacksgeber für so ein Produkt. So. Und damit man abends auch seine Ruhe hat, kommen noch 2 Scheibchen geröstete Knoblauch drauf.
2: Lecker.
5: Und
2: Mozzarella noch.
5: Die Burrata.
2: Klasse. Ah, die so schön zerläuft. Ich freue mich drauf. Das ist der Brisket Burger und den werden wir gleich probieren. Klaus, es ist ein Gedicht. Wenn es nur halb so gut schmeckt, wie es aussieht. Bin ich glücklich. Bis hierhin. Dankeschön. Das kannst du mir einpacken, ist kein Problem. So, wir machen weiter mit unserer Hallo Hessen Wochenserie. Das ist eine ganz tolle Geschichte. Der Kollege Matthias Münch, der probiert nämlich verschiedene Mikroabenteuer in der Stadt aus. Und das passt jetzt gerade mit Beginn der Sommerzeit, ja, beziehungsweise der Ferienzeit, ganz gut, weil man ist mal ein bisschen unterwegs und kann auch mal das Handy wieder aus der Hand legen. Von daher jetzt viel Spaß mit der ersten Folge dieser Serie. Und da würfelt er sich sozusagen durch die Stadt. Bitte schön.
6: Also in meinem Leben ist das mit der Mittagspause so. Ich habe den ganzen Vormittag auf irgendwelche Bildschirme geguckt in der Redaktion. Dann mache ich Pause, esse einen Salat und gucke dabei weiter auf dieselben Bildschirme. Und eventuell packe ich dann auch noch mein Handy aus und gucke auf einen dritten Bildschirm. Man kommt überhaupt nicht mehr weg von diesen Bildschirmen, nicht mehr raus aus diesem World Wide Web. Und das mache ich heute mal anders. Heute würfel ich mir den Weg durch die Mittagspause.
7: Mini-Abenteuer für zwischendurch. Würfelkompass.
6: Ganz ehrlich, ob mir das jetzt gleich Spaß macht, keine Ahnung. Aber ich glaube, das ist genau die Idee von so einem Mikroabenteuer. Ne? Man hat einfach keine Ahnung, bevor man es nicht ausprobiert hat. Wir machen das jetzt einfach mal. 5. Geradeaus.
7: Matthias hat vorher die Regeln für seinen Würfelkompass selbst festgelegt. 1 und 2 führen ihn nach links, 3 und 4 nach rechts, 5 und 6 geradeaus.
6: Wir schummeln uns jetzt mal hier 3 Meter nach links und gehen auf dem Grünen weiter.
7: Deine Mittagspause, dein Spiel. Du legst die Regeln fest und kannst die Welt um dich entdecken. Bis zur nächsten Kreuzung, dann übernimmt der Würfel wieder die Entscheidung.
6: 2, das heißt links. 2. Es ist mehr eine Reise im Kopf als in den Beinen. Wenn ich jetzt nach links würfel, dann sind wir einmal im Kreis gelaufen.
7: Dann lass es doch jetzt bitte eine 5 oder 6 sein.
6: Glück gehabt, geradeaus.
7: Glück gehört eben auch zu diesem Mini-Abenteuer dazu, sowie ein offenes Auge für das, was kommt. Und das können manchmal ganz andere Dinge sein, als man in der Nachbarschaft so erwartet.
6: Der heilige Kim Da-gyon Andreas, der erste koreanische katholische Priester, 1821 bis 1846. Hier war ich tatsächlich noch nie. Also die Straße, klar, aber hier bin ich einfach noch nie eingebogen. Und diese Statue habe ich in meinem Leben noch nicht gesehen.
7: Wir müssen aber weiter.
6: Gott würfelt mich, ne? Das fand ich jetzt wirklich sehr schön. Also einfach diese kleinen Dinge, die nicht weit weg sind von meinem täglichen Arbeitsplatz, jetzt dann doch mal zu entdecken.
7: Mini-Abenteuer sind auch Achtsamkeitsübungen.
6: Auf geht's. 4, das heißt, rechts. 3, 4 ist rechts.
7: Und dazu gehört auch der Mut zu scheitern, weil nur dann kann man auch gewinnen.
6: Komm, wir erhöhen jetzt mal den Druck. Ich würfel mal hier. Es ist russisch Roulette-Würfeln. Mittagspause ist eh gleich vorbei. Wir wollten ja was lernen über Erfolg haben und Scheitern, ne? Easy, 5, geradeaus.
7: Geradeaus ins Unbekannte.
6: Wie eine Filmstraße eigentlich, ne? Sieht fast aus wie Kulissen. So schön gibt's gar nicht in echt normalerweise.
7: So nah und doch nie bemerkt.
6: Na 1, das ist links. Unser Ginnheimer Spargel. Da war ja in den 90er Jahren so ein Club drin. Da habe ich substanzielle Semi-Erfolge beim Karaoke-Singen gefeiert.
7: Schade, dass man sich nicht in der Zeit zurückwürfeln kann.
6: Okay. Sag mal, 1, 2 links, 3, 4 rechts, 5, 6 runter, weil geradeaus geht nicht. Ich höre Musik.

0: Freund.
1: Vielen, vielen Dank.
0: Du sehr gut singst.
1: Danke.
0: Bleib gesund, mein Freund.
2: Jawohl, auch so.
1: Ja, danke dir.
3: Eins. Links. So,
2: also
3: unsere Stunde Mittagspause ist rum. Und guck mal, den Weg nach Hause finde ich jetzt auch. Ich hatte nicht viel erwartet. So schön kann man sich täuschen. Man kann wirklich einfach mal sich so einen Würfel greifen und loswürfeln. Dabei hat man nichts zu verlieren. Einfach mal machen.
4: So einfach kann es sein, sich ein Mini-Abenteuer für zwischendurch zu erwürfeln. Und in der nächsten Folge fährt Matthias Bus.
5: Ist aber trotzdem neue Erfahrung.
4: Weil er nämlich erst an der Endstation wieder aussteigt.
6: Schöne Idee. Und wenn Sie da mehr von schon sehen wollen und eventuell sogar alle Folgen schon mal stibitzen wollen, dann schauen Sie rein in der ARD-Mediathek. Da haben wir die für Sie hinterlegt. So, wir machen jetzt einen Ausflug nach Nordhessen, genauer gesagt nach Baunatal. Das liegt, wenn man von Süden kommt, kurz vor Kassel. Eine Stadt mit viel Geschichte, eine Stadt, die zum Wandern und Radeln einlädt. Eine Stadt, die noch sehr jung ist und übermorgen den 60. Geburtstag feiert. Wir blicken auf die beeindruckende Entwicklung der Stadt. Von der Gründung aus mehreren Ortsteilen hin zu einer starken Gemeinschaft mit überregionaler Strahlkraft. Bei uns ist Gerhard Krug. Herzlich willkommen. Waschechter Baunataler.
7: Richtig.
6: Schön, dass Sie bei uns sind. Ich darf das an dieser Stelle verraten. Sie haben die Gründung der Stadt Baunatal bewusst miterlebt. Sie waren da schon alt genug, um das zu verstehen, was da passiert. Wie war das damals?
7: Also, es war ziemlich aufregend, auch bei uns in der Familie zu Hause. Es wurde viel diskutiert, weil in der Zeit mein Vater in Hertingshausen noch Bürgermeister war, ehrenamtlich natürlich. Und es war so, dass ein Teil der Bevölkerung den Gedanken auch gut fand, dem Stadt Baunatal beizutreten, aber ein anderer Teil, der fand es nicht so gut. Man wollte also allein bleiben. Nun ist es so gekommen, wie es kommen musste, dass irgendwann die ehrenamtlichen Tätigkeiten in den Gemeinden nicht mehr die Arbeit schaffen konnten. Und mein Vater war so weitsichtig, dass er dann avisiert hat, bevor die ganze Sache gesetzlich geregelt werden würde, dass man freiwillig sich der Stadt Baunatal anschließt mit allen Vor- und Nachteilen. Und wenn man das von heute aussieht, dann war es eigentlich überwiegend nur von Vorteilen bedacht, denn es hätte allen geschadet, wenn sie nicht sich zur Stadt Baunatal hingegangen wären.
6: Um das besser nachvollziehen zu können, sollten wir vielleicht auch noch mal ganz kurz klären, warum war denn diese Zusammenlegung der Dörfer zu einer großen Stadt namens Baunatal überhaupt notwendig geworden?
7: Es war notwendig geworden, weil die Gebietsreform zum Beispiel auch im Rücken war, die Gebietsreform des Landes Hessen. Gleichzeitig war das auch in Bayern der Fall, dass man beschlossen hat, die kleinen Einheiten, also die kleinen Gemeinden als kleine Einheiten aufzulösen und sie in einem größeren Verband besser arbeiten zu lassen. Das war also das Ziel. Und man setzte also die Grenze, die zeitliche Grenze, dem 31. Dezember 1971. Mhm. Das war dann, da war dann Schluss mit der Freiwilligkeit. Und danach sind in viele Gemeinden in Hessen gesetzlich einfach bestimmt worden, irgendwo beizutreten. Das war dann, wurde durchgeführt.
6: Und der Name Baunatal, ist der da wirklich komplett neu entstanden als Name für die Stadt oder war der in anderen Ortsnamen schon mit enthalten?
7: Ja, das ist also der Name Bauna oder Bunon, wie man es auch in alten Urkunden sieht, bezeichnet ja den Bachlauf. Der Bachlauf geht ungefähr 17, 18 Kilometer durch die meisten Baunataler Orte. Und hat damit auch den Namen gegeben. Und es gab sogar darüber Diskussionen, ob man die Stadt Baunatal nennen sollte. Wobei in einigen Stadtteilen jetzt der Name Bauna schon drin ist. Gab es trotzdem noch Widerspruch dagegen. Aber schließlich endlich ist der Name die Konsequenz daraus. Und es ist das Beste, was den Gemeinden passieren konnte, sich zusammenzuschließen.
6: Wahrscheinlich in erster Linie aus wirtschaftlichen Gründen, aber auch ja, einfach, weil ein Zusammengehörigkeitsgefühl gestärkt wurde.
7: Ja, gemeinsam. Man sieht das ja heute an den vielen Aktivitäten in den Vereinen. Also Vereine, die bis zu 30 Abteilungen haben. Da sieht man, dass die Gemeinschaft eben halt doch stärker ist als so ein einzelnes kleines Dorf. Mhm. Das war wichtig.
6: Und jetzt hat Baunatal eine Menge zu bieten. Nicht nur, wie wir hier gerade sehen, blühende Rapsfelder und eine schöne Landschaft, sondern auch den einen oder anderen Hingucker wie den Hühnstein. Was ist der Hühnstein und welche Geschichte hat es damit auf sich?
7: Ja, das ist eine Sage, das ist, kommt aus dem christlichen Glauben heraus, dass der Böse, das war in diesem Moment der Teufel oder ein Riese, dass die etwas gegen den Glauben und gegen die Kirche, gegen die evangelische Kirche unternehmen. Und man hat festgestellt, dass die, dass der Riese den Stein geworfen hat, um die Kirche in Kirchbauna, das ist eine markante Kirche, um die zu zertrümmern. Und er ist ihm ausgerutscht und dann ist er, so sagt es, in der, sagt es die Sage, ungefähr so 2 Kilometer vorher auf ein Feld gekracht. Oh. Und ein Landwirt hat ihn gefunden.
6: Das ist die Geschichte also des Hühnsteins. Dann haben wir vorhin schon darüber gesprochen, dass derzeit kleine Käfer, also die Automodelle, ausgestellt werden in Baunatal. Darüber hinaus gibt es aber einen ganzen Skulpturenpark, der gar nichts mit den Autos zu tun hat, oder?
7: Richtig. Die Planer der Stadt Baunatal damals haben also zwischen dem Baunsberg und, sagen wir mal, dem Leißelsee einen Stadtpark angelegt. Richtig schön in der Landschaft integriert, mit sehr vielen Angeboten und auch mit Skulpturen, die dann von Künstlern in unterschiedlichen Reihenfolgen, zeitlichen Reihenfolgen da auch ausgestellt wurden und die heute noch zu besichtigen sind. Und die haben ihre Motive gehabt, wie zum Beispiel eine alte Dame, die da sitzt, die ist dann in der Nähe von einem Spielplatz, die soll dann ausdrücken, Jugend und Alter und so weiter. Also irgendwie eine Verbindung zu diesem Park. Und dadurch läuft die Bauna. Und dadurch kann man auch zu den Sportstätten gehen, die in der Nähe sind, wo auch gleichzeitig die Schulen sind. Also ein durchdachtes Konzept, was nur von Vorteil ist für die junge Generation, für die mittlere und auch für die alte Generation.
6: 1999 war ja Hessentag in Baunatal.
7: Ja.
6: Was hat das für die Stadt damals bedeutet?
7: Das war nochmal ein richtiger Schub für das, die Außenwirkung. Baunatal war ja immer, wurde manchmal auch belächelt, weil man sagte, hier ist Geld vorhanden und die können eigentlich investieren, wie sie wollen. Aber hier hat man gezeigt, dass man eben halt auch investiert durch die Kraft, durch die Mitglieder der Vereine. Die haben also wirklich alles gezeigt und Einsatz gezeigt bei diesem Messentag. Denn die ganze Stadt war auf den Beinen über eine Woche lang und hat das Bestmöglichste nach außen hin gezeigt.
6: Und das viele Geld, das Sie gerade angesprochen haben, so ehrlich müssen wir dann auch sein an dieser Stelle, in erster Linie durch Gewerbesteuer des VW-Werkes, das da 1958 gebaut worden ist.
7: Mittlerweile sind aber auch Fachwerkbetriebe, mittelständische Betriebe bis zu 300 angesiedelt in Baunatal. Und das ist, macht auch viel aus.
6: Also ich sehe schon 1000 gute Gründe, um mal wieder nach Baunatal zu kommen. Vor allem am Wochenende, da wird nämlich dann groß gefeiert. Der 60. Geburtstag von Baunatal, da gratulieren wir ganz herzlich. Und ich wünsche Ihnen natürlich als waschechten Baunataler da ganz viel Spaß dann bei.
7: Ich danke Ihnen auch.
6: Wir gehen rüber.
7: Ja.
6: Denn Klaus Kirchschlager hat fertig gegrillt. Und Frau Paperone möchte auch was essen. Also von daher geben wir mal Gas und beeilen uns. Setzen Sie sich bitte.
7: Ja, wir werden nicht verhungern.
6: Das ist ein Brisket-Burger, darf ich an dieser Stelle noch mal sagen. Mit Fleisch, das wirklich stundenlang, über 10 Stunden im Smoker war und jetzt richtig schön zart ist. Und es sieht lecker aus, es duftet großartig. Beißen wir einfach rein. Und wir können dafür wieder die Hände nehmen, gell? Wir sind ja in Hessen. Ja. So, guten Appetit.
2: Das haben wir sehr gekriegt.
6: Das Fleisch total zart. Die Soßen toll abgestimmt, super gewürzt. Der beste Brisket-Burger, den ich je gegessen habe. Jetzt habe ich den Mund voll. Es tut mir leid. Ich bedanke mich ganz herzlich bei allen fürs Kommen. Hat großen Spaß gemacht. Morgen kümmern wir uns um den Knüll. Und das ist, wird ein echter Knüller. Hier geht es jetzt weiter mit der Hessenschau. Da sehen wir die Knüllregion in Nordhessen. Darum kümmern wir uns morgen. Hier geht es weiter mit der Hessenschau. Ich muss den Mund leer machen, Leute. Beendet die Sendung. Das war's für heute. Bis morgen. Tschüss.
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10: Hallo und willkommen zur Hessenschau. Zwei junge Brüder sind tot. Einem anderen jungen Mann musste ein Bein amputiert werden. Und alle drei waren vor knapp einem Jahr mit einem E-Scooter in Frankfurt unterwegs. Die beiden jungen Männer, Zwillinge, standen gemeinsam auf einem E-Scooter. Der andere junge Mann fuhr alleine. Und alle drei hat nacheinander ein Autofahrer erfasst. Seit heute steht er vor Gericht.
11: Still und unauffällig betritt der Angeklagte heute Vormittag den Gerichtssaal. Und dieses Verhalten wird sich auch heute nicht ändern, hier beim ersten Prozesstag am Landgericht Frankfurt. Der 24-Jährige aus Bad Kreuznach muss sich wegen des schweren Unfalls mit tödlichem Ausgang verantworten.
12: Die Staatsanwaltschaft wirft dem Angeklagten insbesondere fahrlässige Tötung in zwei Fällen sowie versuchten Mord vor.
11: Der Beschuldigte habe Lachgas konsumiert und sei im Juli vergangenen Jahres mit überhöhter Geschwindigkeit durch die Frankfurter Innenstadt gerast. Auf der Mainzer Landstraße habe der Angeklagte die Zwillingsbrüder auf einem E-Scooter erfasst. Einer stirbt noch am Unfallort, der zweite später im Krankenhaus. Schwer verletzt wird kurz danach auch ein weiterer junger Mann auf einem E-Scooter, den der Beschuldigte gerammt und auf einer Motorhaube mitgeschleift haben soll. Geholfen habe der Fahrer nicht mal bei der zweiten Kollision.
13: Wir halten das Verfahren für absolut berechtigt. Wir haben es mit einem schweren Verkehrsunfall zu tun. Was wir nicht teilen, ist die rechtliche Einschätzung, dass hier ein versuchter Mord im Raum stehen könnte. Der Mandant hatte, wenn überhaupt, nur die Wahrnehmung eines einzigen Einschlags auf sein Auto und ist danach im Schockzustand weitergefahren. Und das werden wir versuchen zu beweisen in diesem Verfahren.
11: Klar ist schon jetzt, der Unfall, bei dem zwei junge Menschen starben und ein weiterer Mann schwer verletzt wurde, hat das Leben von allen Beteiligten und deren Familien erschüttert. Das öffentliche Interesse ist groß. Es sind 12 Verhandlungstage angesetzt.
10: Und den Prozess beobachtet hat unsere Gerichtsreporterin Heike Borowka. Heike, einmal lautet die Anklage fahrlässige Tötung und einmal versuchter Mord. Wieso?
14: Fahrlässige Tötung heißt, ich hatte nicht vor, jemanden zu töten. Das ist mir quasi passiert. Das heißt, die Staatsanwaltschaft geht davon aus, bei den Zwillingsbrüdern hat er einfach nicht aufgepasst, war nicht sorgfältig genug. Dadurch ist es passiert. Versuchter Mord heißt was anderes. Das heißt, ich wusste das und ich wollte das. Ich habe es vielleicht nur in Anführungsstrichen billigend in Kauf genommen, aber ich wusste sehr wohl, was ich tue. Und das sagt die Staatsanwaltschaft, das war im zweiten Fall so. Warum? Weil das Opfer auf der Motorhaube lag, weil die Windschutzscheibe kaputt war und weil die Staatsanwaltschaft sagt, natürlich hat er mitbekommen, was er da macht und er fährt einfach weiter.
10: Was nimmst du mit aus diesem Prozess?
14: Das ist ein hochemotionaler Prozess. Das wussten wir von Anfang an. Prozesse sind fast immer emotional. Da geht es immer um menschliche Schicksale. Aber das ist einer dieser Prozesse, wo man schon auf die Idee kommen kann, dass man hier Opfer in Anführungsstrichen auf allen Seiten hat. Natürlich können die jungen Menschen, die auf den E-Scootern standen, überhaupt nichts dafür. Die sind da einfach lang gefahren. Aber bei dem Angeklagten, wenn es stimmt, was die Verteidigung sagt, dann war es ein Momentsversagen. Dann hat er einfach nicht aufgepasst. Und wenn wir alle mal denken, was uns selber vielleicht auch schon beim Autofahren passiert ist, dann kann man auf die Idee kommen. Warum er dann weiterfährt, ist natürlich schwierig. Und dass es so ein schreckliches Ende genommen hat, das macht es schwierig mit der Empathie für den Angeklagten.
10: Und und die Opfer natürlich auch, Angehörigen.
14: Ja, für die Opfer ist es ganz schrecklich. Auch das haben wir heute in dem Prozess gehört. Die Vorsitzende Richterin hat was sehr Einfühlsames gemacht. Sie hat nämlich ein Foto der jungen Leute gezeigt von diesem Abend und hat ihnen ein Gesicht gegeben. So hat sie es auch formuliert. Die sind so traumatisiert, die es überlebt haben, die werden wahrscheinlich vor Prozess nicht aussagen können.
10: Heike, vielen Dank für deine Einschätzung. Danke. Die heftigen Gewitter nach der Hitze in Hessen haben am frühen Morgen ihre Folgen gehabt. In Maintal, Hochstadt im Main-Kinzig-Kreis, hat ein Blitz in den Turm der evangelischen Kirche eingeschlagen. Gegen 5.30 Uhr schlug er ein. Anwohner berichteten von zwei sehr lauten Schlägen. Die Spitze des Kirchturms fing Feuer, Dachziegel fielen vom Turm. 25 Feuerwehrleute bekämpften den Brand von außen und innen. Sie konnten die Flammen dann schnell löschen. Nun muss aber geprüft werden, ob die Kirchturmspitze noch stabil ist. Überlastung, ein chaotischer Andrang, das ist die Hitze-Wochenendbilanz im Strandbad Niederroden im Landkreis Offenbach. Das Strandbad war zeitweise komplett überfüllt und musste geschlossen werden. Einige Besucher versuchten aber dennoch ins Bad zu kommen und beschädigten dafür dann die Zäune. Und im Freibad in Griesheim wurde eine 20-jährige Frau sexuell belästigt. Danach eskalierte die Situation. Es kam zu einer Auseinandersetzung zwischen Bademeister, Sicherheitsdienst und Tatverdächtigen. Mehrere Beteiligte wurden leicht verletzt. Und im Bad Vilbeler Freibad im Wetteraukreis, da erhitzen sich die Gemüter an einer blauen Farbe. Die löst sich im Kinderbecken stellenweise ab, teilweise so stark, dass die Farbe nicht mehr im Becken, sondern auf der Haut von Badenden landet.
4: Kühles Kinderbecken in Bad Vilbel, herrlich. Blaue Hautflecken danach, ein Schreck. Das ging im Stadtchat rund. Fakt ist, das Freibad ist 90 Jahre alt. Abblätternde Farbe, ein bekanntes Problem. Das sollte ein neues Kautschukblau ändern, aber das färbt in Kombination mit Sonnencreme und Hitze ab.
15: Wenn jetzt jemand hierher kommt und sagt, naja, Leute, das ist kein Edelstahlbecken, das ist kein Fliesenbecken. Nein, ist es nicht. Wir sind ein altes Schwimmbad, aber wir sind stolz darauf, dass wir den Laden so halten können, wie er ist und wie er die letzten 60 Jahre war. Wem das nicht passt, dem muss ich leider bitten, in ein anderes Bad zu gehen.
4: Man ist angefasst hier in Bad Vilbel. Das Team tue sein Bestes für die Instandhaltung. Die Stadt beteuert, das Problem ernst zu nehmen.
16: Wir achten ja sehr genau darauf, dass wir Farbe verwenden, die gesundheitlich unbedenklich ist, dass sie zertifiziert ist, dass wir da auch Garantien für haben. Deshalb ist es erstmal objektiv gesehen nicht bedenklich. Aus Sicht von Eltern, von Familien ist es natürlich klar, dass man sich erstmal Gedanken macht und das nehmen wir auch sehr ernst. Aber Fakt ist, wir nutzen hier keine Farben, keine Stoffe, die gesundheitlich gefährlich sind.
4: Jetzt wird das Kinderbecken wieder gespachtelt und mit der alten Farbe gestrichen und bringt dann hoffentlich Erfrischung ohne Schrecken.
10: Generalsanierung bedeutet bei der Bahn komplette Stilllegung. Bei der Riedbahn zwischen Frankfurt und Mannheim war das 5 Monate lang so. Die Bahn blieb in der Zeit und das erhofft sich die Bahn auch von der nächsten Komplettsperrung. Diesmal die rechte Rheinseite von Wiesbaden aus.
17: Die nächste Generalsanierung des Schienennetzes steht hier in den Startlöchern. Die Deutsche Bahn saniert den Streckenabschnitt zwischen Wiesbaden und Troisdorf in Nordrhein-Westfalen. Ab dem 10. Juli für 5 Monate. Für Hessen heißt das, kein Zug zwischen Wiesbaden und Lorchhausen, einem Stadtteil von Lorch. Statt Regios fahren hier Ersatzbusse. Der Fern- und Güterverkehr wird über die linksrheinische Seite umgeleitet und auch über Mittelhessen. Zwischen Gießen und Butzbach fallen deshalb auch hier Regiozüge aus. Auch hier dann Ersatzbusse. Die Bahn ist optimistisch.
18: Wir sind im engen Austausch mit dem Rhein-Main-Verkehrsverbund. Wir haben auch ein großes Kommunikationskonzept aufgestellt mit einer eigenen Webseite, mit einem WhatsApp-Kanal, mit Bürgerinformationen, mit auch Bürgermeister-Sprechstunden, mit Flyern. Und auf unserer Homepage aktualisieren wir auch tagesaktuell die Maßnahmen, die wir durchführen.
17: Knapp 160 Kilometer Strecke werden saniert. Oberleitungen werden ausgetauscht, neue Stellwerke und Weichen eingebaut, Bahnübergänge überholt. Und 36 Stationen bekommen Rampen für mehr Barrierefreiheit. Doch Anwohnerinnen und Anwohner sind besorgt.
19: Viele Ortsgemeinden, die werden einfach ausgenommen vom Lärmschutz und von Erschütterungsschutz.
17: Deshalb gäbe es viele Gespräche mit der Bahn. Bis zum 12. Dezember will die Bahn aber mit allem fertig sein.
10: Und die nächsten Nachrichten gibt es um 19.30 Uhr in der Hessenschau. Der Sport, Markus Philipp, und ihr schaut natürlich auf die Nationalmannschaft und im weitesten Sinne ein Hessen.
20: Ja, er spielt zumindest bei Eintracht Frankfurt. Es geht um Nathaniel Brown. Und es gibt nicht wenige, die sagen, dass mit ihm keine Niederlage gegen Ecuador passiert wäre.
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20: Ja, in 4,5 Stunden ist es soweit. Dann spielt die deutsche Fußballnationalmannschaft bei der WM gegen Paraguay. Und die Augen sind dabei auch und vor allem auf den Frankfurter Nathaniel Brown gerichtet, weil der zuletzt doch schmerzlich vermisst wurde. Und eins ist klar, es wird ernst, denn jetzt ist jede Partie ein K.O.-Spiel.
0: So langsam nimmt die WM richtig Fahrt auf. Check-in im Hotel in der Nähe des Spielorts Boston. Das deutsche Team ist gekommen, um im Turnier zu bleiben.
1: Viele Spieler haben diese K.O.-Spiele bei einer WM noch nicht gemacht. Deswegen freuen wir uns alle riesig.
0: Deutschland auf der Suche nach der Leichtigkeit, nach dem Frusterlebnis gegen Ecuador. Bloß nicht ins Grübeln kommen.
1: Ich bin mir sicher, dass wir auch das Ruder rumreißen können und wenn es darauf ankommt, liefern können.
0: Der Druck ist da und spürbar. Ein Ausscheiden im 16. Finale undenkbar. Der Bundestrainer kann wieder auf den fitten Brown zurückgreifen und denkt generell über Veränderungen nach.
22: Es gibt taktische Überlegungen, auch ein bisschen was zu verändern. Es gibt aber auch, wie ich auch in die andere Richtung diskutierbar ist, alles identisch zu lassen, was die erste Elf angeht. Ich werde jetzt nichts verraten.
0: Unabhängig davon, das DFB-Team klarer Favorit. Paraguay als Gruppendritter weitergekommen. Basis der Sieg gegen die Türkei. Ein Team, das sich auf dem Platz voll zerreißt. Im Fußball geht es nur um Siege. Wenn du gewinnst, ist alles perfekt. Wenn du verlierst, alles schlecht. Also müssen wir gewinnen. Die Richtung ist klar. Dagegen halten und so ins Achtelfinale einziehen.
20: Ja, und bei zwei Fußball-Weltmeisterschaften war auch er hier im Einsatz, Schiedsrichter Markus Merk. Mittlerweile hat er seine Sportausrüstung gewechselt und ist leidenschaftlicher Extremsportler geworden. Gestern war er zusammen mit seiner Frau Teilnehmer beim Ironman Triathlon in Frankfurt.
23: Sonntagmorgen um 6 Uhr in Frankfurt. Letzte Handgriffe am Fahrrad bei Markus Merk und seiner Frau Sabine. Sie sind extra nach Frankfurt gekommen, um gemeinsam ihren ersten Ironman zu machen.
24: Wir haben das mit meiner Frau noch mal als 10-Monats-Challenge ausgerufen. Wir sind nie Rennrad gefahren. Ich habe im August angefangen mit 50 Meter Schwimmen im Becken. Das war ein Horror, es war ein langer Weg, eine lange Reise bis hierher.
23: Aufgrund der Hitze wird es ein verkürzter Ironman, doch die Vorgabe bleibt die gleiche.
24: Irgendwie finishen und gesund finishen, das ist das große Ziel.
23: Früher, da war Markus Merk Bundesliga-Schiedsrichter. Dreimal wurde er sogar als Weltschiedsrichter ausgezeichnet. Nach der Karriere entspannen, das war nichts für den Mann aus Kaiserslautern. Er wurde Extremsportler, zusammen mit Sabine. Marathons, Ski- oder Bergexpeditionen haben sie schon gemeinsam gemacht.
24: Wir machen wirklich alles zusammen. Das ist immer unsere gemeinsame Sache. Fit zu sein, das ist für uns so ein Lebensgefühl, auch noch im gesetzteren Alter. Dafür tun wir alles und versuchen auch immer die Grenzen zu verschieben, uns neue Herausforderungen zu suchen. Einfach immer mit dem Ziel zu finishen. Es geht nie mehr, das war früher mal so, um schneller, höher, weiter, sondern zu finishen und das gemeinsam zu tun.
23: Die Herausforderung Ironman meistern die Merks an diesem Hitzesonntag Seite an Seite und finishen gemeinsam nach 9 Stunden 19 auf dem Frankfurter Römer.
20: Ja, und etwas früher gefinisht hat gestern auch Lilly Kramer aus Bad Vilbel. Mit 6 Stunden, 6 Minuten und 11 Sekunden war keine andere Frau so schnell wie sie beim Ironman in Frankfurt. Mit großem Vorsprung lief sie den Halbmarathon einsam vorneweg und darf sich jetzt Europameisterin nennen, womit sie sich automatisch für die WM auf Hawaii qualifiziert hat. Zur Teilnahme dort im Oktober fehlt der Studentin aber leider das nötige Geld. Und damit gehen wir rüber zum Main-Tor mit Susan. Und entgegen vieler Unkenrufe gab es gestern beim Ironman keine dramatischen gesundheitlichen Zwischenfälle. Das war am Wochenende, aber nicht überall so.
25: Nee, leider nicht, Markus. Für die meisten Hessinnen und Hessen, muss man allerdings dazu sagen, war der Ausflug an den See oder ins Freibad natürlich ein erfrischender Spaß am Wochenende. Aber leider sind eben auch Menschen ertrunken. Deutschlandweit waren es über 26, wovor die DLRG besonders warnt. Das und mehr gibt's jetzt bei uns im Main-Tor.
20: Ja, ich sage nur, bleiben Sie gesund und am besten Fall auch noch munter. Und dann sehen wir uns morgen wieder. Um kurz vor 6 gibt es hier wieder aktuellen Sport aus Hessen. Bis dahin, lassen Sie es gut gehen. Tschüss.
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26: Yeah!
25: schönen guten Abend und willkommen hier bei MainTower. Wir freuen uns, dass Sie da sind. Und wir haben diese Themen für Sie heute. Gewitter beenden die Hitzewelle. In Maintal hat es die Kirchturmspitze erwischt. Sie machen unsere Straßen sicher. Wir sind wieder unterwegs mit der Autobahnpolizei. Und Social Freezing, warum immer mehr Frauen ihre Eizellen einfrieren lassen. Die erste Hitzewelle ist jetzt ja erstmal vorbei und ich hoffe, Sie haben sie gut überstanden. Vielleicht waren Sie ja auch, wie fast alle anderen Hessinnen und Hessen, an irgendeinem See oder im Freibad. Das waren am Wochenende natürlich besonders beliebte Orte. Für die meisten war es eine herrliche Abkühlung. Leider sind aber auch wieder Menschen ertrunken. Deutschlandweit waren es über 26 und die meisten davon Männer.
2: Es sind genau solche Szenen, vor denen die DLRG immer wieder warnt.
3: Da schwimmt echt jemand.
2: Eine Person schwimmt im Rhein bei Lorch im Rheingau-Taunus-Kreis. Dahinter ein Binnenschiff, gefährlich nah.
3: Den können die gar nicht sehen.
2: Und dann taucht auch noch von vorne ein Schiff auf.
3: Alter. Scheiße.
2: Schwimmen in Rhein und Main, das ist potenziell lebensgefährlich. Die Flüsse sind Wasserstraßen und werden von der Wasserschutzpolizei kontrolliert, wie hier der Rheinabschnitt zwischen Kornsand und Lampertheim. Sie haben auch ein Auge auf die, die nur mal kurz reinhüpfen wollen, höchstens bis zur Hüfte ins Wasser gehen. Ist doch harmlos, oder?
5: Die Besonderheit bei einem Fluss wie dem Rhein ist eben, dass die Binnenschiffe erhebliche Wasserstandsänderungen verursachen können. Das heißt, ein Mensch steht vielleicht im Wasser, wo er noch stehen kann, und dann kommt ein Binnenschiff vorbei. Und durch die Wasserverdrängung von dem Schiff ändert sich wirklich der Wasserstand, auch an Land, am Ufer. Und das heißt, ein Mensch, der plötzlich noch stehen konnte, kann dann plötzlich nicht mehr stehen, wenn eben das große Schiff vorbeikommt. Und das kann eben immer wieder passieren, dass jemand dann sich erst noch in Sicherheit wiegt und dann plötzlich aber nicht mehr stehen kann. Und für Nichtschwimmer ist das natürlich dann sehr gefährlich.
2: Vergangene Woche konnten drei Männer nur noch tot aus dem Main geborgen werden. Und erst am vergangenen Freitag zogen Rettungskräfte die Leiche eines Mannes aus dem kleinen Badesee Bühl bei Annatal im Landkreis Kassel. In Velmar starb ein 76-Jähriger im Freibad. Die Zahl der Badetoten, sie schwankt von Jahr zu Jahr. 2025 sind bundesweit 393 Menschen tödlich verunglückt. Die DLRG erhebt diese Zahlen und rettet mit ehrenamtlichem Engagement Menschen aus dem Wasser. Betroffen sind vor allem Männer.
6: Ich denke, dass Selbstüberschätzung zu den häufigsten Todesursachen im Bereich des Ertrinkens gehört, weil Personen rausschwimmen und ihnen einfach dann die Kräfte verloren gehen. Dann natürlich sowas wie Alkoholkonsum ist immer ein großes Problem.
2: Klar, das Sommerwetter und die Temperaturen ziehen uns in und ans Wasser. Aber nicht alles entpuppt sich als gute Idee. Die Person im Rhein vom Anfang, die kommt wohl mit dem Schrecken davon. Die Begegnung mit zwei Frachtschiffen, sie hätte auch anders ausgehen können.
25: Eieiei. Ja, wer nicht gerade Angst vor Gewitter hat, der dürfte sich wie ich über Blitz und Donner in der vergangenen Nacht ja gefreut haben. Ne? Endlich mal wieder sowas wie frische Luft und eine kühlere Brise zumindest. Es hat aber in vielen Teilen Hessens auch ganz schön gerumst, muss man sagen. Und hier und da hat der Blitz auch eingeschlagen, zum Beispiel in Maintal.
7: Die Gewitter der vergangenen Nacht setzen der brüllenden Hitze mit einem Schlag ein Ende. Im wahrsten Sinne des Wortes, wie hier in Maintal-Hochstadt.
8: Ich bin um ungefähr 4:30 das erste Mal aufgewacht, weil es einen immensen Schlag getan hat auf einmal. Man schläft natürlich bei der Hitze mit offenem Fenster. Deswegen hat man es, glaube ich, noch mal mehr gehört. Genau, mir war eigentlich direkt klar, dass irgendwo ein Blitz eingeschlagen sein muss.
7: Es ist der Kirchturm der evangelischen Kirche. Lilian Vorbeck arbeitet beim HR und wird zufällig Zeugin des Blitzeinschlages.
8: Und dann habe ich gesehen, dass es in der Kirche, im Kirchturm, im Dach brennt. Genau, man hat Flammen gesehen, es war ganz rot und orange und es kam Qualm raus.
7: Sie wohnt direkt gegenüber der Kirche und macht sich große Sorgen.
8: Also mir war auf jeden Fall klar, dass es super gefährlich ist. Ich meine, wenn man in einem Fachwerkhaus wohnt, weiß man sowieso immer, wie gefährlich Feuer hier sein kann. Und dann natürlich Flammen so nah an einem zu sehen und natürlich auch an so einem wichtigen Gebäude hier, war schon sehr ergreifend.
7: Nicht nur die Menschen in den umliegenden Wohnhäusern, auch die Kirche ist verhältnismäßig gut davon gekommen. Der Kirchenvorstand einigermaßen erleichtert.
9: Wir sind sehr froh, dass erstmal keine Menschen zu Schaden gekommen sind, dass das alles noch glimpflich abgelaufen ist. Sind sehr froh, von den Nachbarn rechtzeitig informiert zu worden sind. Die Feuerwehr schnell vor Ort war und super gearbeitet hat. Das war unser großes Glück. Also da herzlichen Dank an die Feuerwehr.
7: Ob die Kirche noch nutzbar ist und auch warum trotz Blitzableiters ein Blitz einschlagen konnte, das alles klären Gutachter. Jetzt geht es erstmal um eine weitere Gefahr von oben.
9: Die größte Gefahr ist wirklich eine Verletzungsgefahr durch herabfallende Schieferplatten, die ja doch sehr scharfkantig sind und Menschen verletzen könnten.
7: In der vergangenen Nacht, das steht fest, hatten die Maintaler Bürger und die Kirche einen Schutzengel, der noch Schlimmeres verhindert hat.
25: Unser Kollege Peter Rothkranz, der hat ja neben seinem Schreibtisch beim Maintower noch einen anderen Lieblingsarbeitsplatz. Und das ist die Rückbank in einem Streifenwagen der hessischen Polizei. Der darf da nämlich regelmäßig mitfahren und die Einsatzkräfte mit der Kamera begleiten. Und heute geht's auf die Autobahn zu einer unter Autofahrern ganz besonders unbeliebten Fotosession.
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12: Manuel Breuer und Pascal Mayreis besuchen einen Kollegen an einer Messstelle. Geblitzt wird an der A3.
13: Moin.
14: Moin.
13: Alles gut?

0: die Messanlage wirklich eine Überschreitung erfasst. Und das bedeutet, dass es traurigerweise noch viel zu viele Leute gibt, die die Geschwindigkeit missachten.
1: Von der Messstelle geht es wieder auf die A3. Auch Überholverbote werden geahndet. Wie bei diesem LKW direkt vor uns. Der Fahrer bekommt nicht mit, dass die Polizei ihn bereits aufgeschrieben hat.
0: Gerade rausgezogen hinter dem blauen LKW bei Kilometer 130. Überholt jetzt ein Fahrzeug. Und schert wieder ein. Also wenn LKW überholen, dann sprechen wir die Kennzeichen auf und machen quasi Kennzeichenanzeigen. Das wird dann von der Bußgeldstelle geahndet und die Fahrerfeststellung erfolgt dann quasi über die Fahrerkarte, die gesteckt sein muss. LKW-Überholern sind das 70 Euro und ein Punkt Bußgeld plus Verwaltungsgebühr.
1: Es vergeht kein Tag, wo die Polizei nicht Frauen und Männer mit Handy am Steuer erwischt. Macht mindestens ein Punkt und 100 Euro. Ohne Handy, aber zu dicht am Vordermann, hängt dieser schwarze BMW vor uns.
0: 106 Tacho, Tacho-Canvas stimmen überein. Canvas-GPS-Werte sind plausibel, ausreichend Satelliten sind vorhanden. Das ist sehr dicht, auch durchgängig zu dicht.
1: Also Kelle raus.
2: Der guckt nicht, jetzt guckt er.
1: Heißt, der Polizei folgen, runter von der Autobahn, anhalten.
0: Die Autobahnpolizei Wiesbaden-Meireis ist mein Name.
3: Oh, Raps.
0: Wir haben Sie angehalten wegen Ihres Abstandsverhaltens. Wir haben dokumentiert, wie Sie zu dicht auf dem Mercedes aufgefahren sind.
4: Ja, ich weiß, es war so.
0: Für Sie vorneweg, ich muss Sie kurz unterbrechen. Nicht, weil ich unhöflich sein will, sondern weil ich Sie als Betroffene belehren muss. Sie brauchen keine Angaben zur Sache machen, können das gerne. Also Sie können sich jetzt gerne dazu äußern, warum, aber Sie müssen das nicht. Ja? Das müssen Sie wissen.
4: Wir waren gerade eben in Rödelheim, ich habe meine Frau von der Arbeit abgeholt. Da ist ja eine große Polizeikontrolle.
0: Ja.
4: Wir waren da und ich muss mein Kind vom Kindergarten abholen.
0: Okay.
4: Die ganze Zeit sind schon zu spät, dann ja schon 12 Uhr abgeholt werden. Ja. Ich weiß, ich war ein bisschen zu nicht dran.
0: Ja, okay. Verstehe ich vielleicht irgendwo aus menschlicher Sicht. Das macht es leider nur nicht ungeschehen. Okay.
1: Die Videodokumentation will der Betroffene nicht sehen.
0: Kommen gerade aus einer Polizeikontrolle in Frankfurt.
3: Ja?
0: Ja, da ist wohl eine größere Kontrollstelle.
3: Okay. Dann hätte ich gerne eine Unterschrift von Ihnen. Einmal nochmal die Belehrung in Schriftform, dass Sie belehrt wurden. Hier vor Ort sagen, jawohl, ich gebe das zu. Dürfen Sie mir unterschreiben, müssen Sie aber nicht. Einmal da bitte, ja.
0: Also hier ist es so, dass der Herr so dicht aufgefahren ist, dass wir hier schauen müssen bei der Auswertung, ob er tatsächlich in einem Bereich von 4 Wochen Fahrverbot kommt oder sogar 8 Wochen. Das werden wir später bei der Berechnung erfahren. Sagen wir es mal so, aus rechtlicher Sicht ist zu behaupten, dass ich es eilig habe, als Antwort auf Sie sind zu dicht aufgefahren, irgendwie schon eine Begründung. Und eine Begründung unterstellt immer so ein bisschen ein Wissen und Wollen, sprich den Vorsatz. Das ist eher unklug.
1: Die Freude am Fahren, wie es der Autohersteller in der Werbung verspricht, ist durch drohende Punkte, Geldstrafe und Fahrverbot vermutlich etwas getrübt. Und morgen bei Main Tower die Hürden bei der Verfolgung eines Sportwagens.
5: Wenn es um die Gleichberechtigung von Männern und Frauen geht, da ist ja vieles immer noch ganz schön ungerecht, ne? Aber eine Sache ganz besonders, und die ist naturgegeben, muss man sagen. Wir Frauen haben nun ein bestimmtes Zeitfenster zum Kinderkriegen. Und wenn wir in dieser Zeit nicht schwanger werden können oder wollen, wie auch immer, dann war es das mit dem Kinderwunsch. Dank Social Freezing können wir das aber jetzt besser planen. Und auch das ehemalige Germany's Next Topmodel, die Gewinnerin Kim Nitzow, hat sich dafür entschieden.
6: Ich wollte nie in die Situation kommen, dass ich gestresst bin und ein Kind möchte und es nicht mehr bekommen kann.
7: Immer mehr junge Frauen lassen ihre Eizellen einfrieren. Social Freezing heißt der Trend.
6: Wenn du da den Zug mal verpasst, sei es aus Karrieregründen, sei es aus ich habe nicht den richtigen Partner Gründen, sei es ich bin noch nicht ready oder plötzlich war mein Körper nicht mehr ready, das sowas bricht auch Menschen.
7: Doch wie sinnvoll ist Social Freezing wirklich?
6: Ich finde, als Frau hast du generell total viel Druck. Wegen allem. Also man kann ja grundsätzlich immer erstmal alles verkehrt machen. Man ist zu alt, man ist zu jung, man will nicht. Man macht Karriere, man soll keine Karriere machen, man soll Mutter sein, zu Hause bleiben. Aber bloß nicht nur Mutter sein und zu Hause sein, bleiben. Also ist gar nicht so einfach, alles richtig zu machen als Frau heutzutage.
7: Diesen Druck kennt auch Kim Nitzow. Sie gewinnt 2016 Germany's Next Topmodel. Heute arbeitet die 30-Jährige als Model und Moderatorin. Lange steht für sie die Karriere im Mittelpunkt. Mit Ende 20 trifft sie eine Entscheidung.
6: Mir war klar, dass ich, bevor ich 30 werde,

0: für mich und meine Vorsorge, was meinen Kinderwunsch angeht und auch einfach für meine Entspanntheit, meine Eizellen einfrieren lassen möchte, damit ich quasi den Höhepunkt meiner Fruchtbarkeit für immer habe.
1: Kim entscheidet sich für Social Freezing. Dabei werden Eizellen entnommen und für eine spätere Schwangerschaft eingefroren. Vorher müssen die Eizellen erst heranreifen. Dafür spritzen sich die Frauen über mehrere Tage Hormone. Im Kinderwunschzentrum Darmstadt begleitet Dr. Jutta Bratengeier regelmäßig Frauen auf diesem Weg.
2: Die Eizellen werden tatsächlich in einem ultraschnellen Verfahren tiefgefroren, bei minus 196 Grad. Und da gibt es jetzt wirklich auch keine Alterungsvorgänge mehr. Das heißt, da muss man sich nicht irgendwie Gedanken machen, dass die Eizellen vielleicht mal schlecht werden können.
1: Immer mehr Frauen nutzen diese Möglichkeit. Auch in Hessen ist die Zahl der Behandlungen in den vergangenen Jahren deutlich gestiegen. Von 116 Frauen im Jahr 2020 auf 301 im Jahr 2024. Doch was bringt Social Freezing eigentlich?
2: Social Freezing ist nie eine Garantie, wirklich ein Kind in Händen zu halten. Aber es ist eine verdammt gute Möglichkeit, Zeit zu gewinnen.
1: Social Freezing verspricht mehr Freiheit bei der Familienplanung. Aber macht die neue Möglichkeit Frauen wirklich freier? Der Frankfurter Soziologe Thomas Lemke hat daran Zweifel.
3: Es ist nicht einfach so, dass es eine zusätzliche Option gibt, sondern diese Option übt auch einen Druck aus, weil die Notwendigkeit entsteht, sich dazu zu verhalten. Also nutze ich dieses Angebot, nutze ich dieses Angebot nicht.
1: Für Lemke zeigt sich hier ein bekanntes Problem. Kinderwunsch, Karriere, Partnerschaft. Vieles soll privat gelöst werden. Dabei liege das Problem oft in der Gesellschaft. Und Social Freezing können sich längst nicht alle leisten. Die Behandlung kostet im Schnitt etwa 4.000 bis 7.000 Euro. Dazu kommen jährliche Lagerungskosten von bis zu 500 Euro.
0: Ich weiß es, dass ich privilegiert genug bin, dass ich das machen konnte, mal eben so. Aber ich würde mir natürlich wünschen, dass sowas zugänglicher ist für Frauen in jeder Gesellschaftsschicht und mit jedem Kontostand.
1: Für Kim war die Entscheidung trotzdem richtig.
0: Und diesen Druck wegzunehmen, um zu wissen, ich kann einen meiner größten Wünsche für die nächsten 15 Jahre mit großer Wahrscheinlichkeit erfüllen, weil ich das möchte, das ist für mich der selbstbestimmteste und auch liebevollste Akt mir gegenüber, den ich finde, mit Ende 20 hätte machen können.
1: Ob Kim ihre eingefrorenen Eizellen jemals brauchen wird, weiß heute niemand. Was sie gewonnen hat, sagt sie, ist etwas anderes. Zeit.
4: Ja, Zeit. Davon hatte die Frau aus unserem nächsten Beitrag gar nicht mal so viel. Und trotzdem hat sie was ganz Tolles geschafft. Baha ist Deutschlehrerin und zwar eine besonders gute und eine sehr beliebte. Und in nur 3 Jahren hat sie das geschafft, wovon ihre Schülerinnen und Schüler träumen. Sie hat sich ein komplett neues Leben in einem fremden Land aufgebaut.
5: Das ist wieder so eine kurze Wiederholung für euch. Ankommen ist ein trennbares Verb. Nicht vergessen.
6: Deutschunterricht im Sprachportal in Wetzlar. Hier bringt Baha Ankin ihren Schülerinnen und Schülern erste einfache Wörter und Sätze bei. Ihre Klasse ist erst seit kurzer Zeit in Deutschland. Genau wie sie. Erst vor 3 Jahren kam sie aus der Türkei hierher, mit dem Traum, Lehrerin zu werden.
5: Ich wollte von Anfang an, als ich klein war, ich habe immer jemandem was beigebracht. Das war so. Ich habe auch eine kleine Schwester und die hat dann andauernd gefragt. Ich habe immer mit Geduld geantwortet und da habe ich mal gesagt, okay, du kannst ja Lehrerin werden.
6: Und dieser Leidenschaft ist sie nachgegangen. In der Türkei hat sie angefangen, Deutsch zu studieren. Mittlerweile unterrichtet sie in Wetzlar verschiedene Integrationskurse, von Anfänger bis zum Expertenkurs. Und ihre Schüler, die mögen sie vor allem für ihre lockere und freundliche Art.
7: Sie ist die Beste, ja, ja, die Beste.
8: Unsere Lehrerin ist sehr, sehr nett. Und sie erklärt sehr gut. Ich finde sehr gut den Unterricht, ja.
6: Für ihre Klassen ist Baha ein Vorbild. Denn sie kennt die Probleme, die viele Menschen haben, wenn sie alleine in ein fremdes Land kommen.
5: Trinken! Aufpassen! Trinken! Da ändert sich was!
9: Das gefällt mir, denen zu helfen, denen hier zu integrieren. Ich integriere mich hier auch eigentlich. Wir integrieren uns dann zusammen.
6: Als Baha vor 3 Jahren in Mittelhessen angekommen ist, hat sie sich den Start hier aber ganz anders vorgestellt.
5: Ich bin mit 2 Koffern gekommen
9: Und ja, da stand ich. Gott sei Dank hatte ich eine Freundin hier, die hat dann gesagt, komm, bleib 2-3 Tage bei mir. In der Zwischenzeit habe ich dann immer gesucht, aber gar nichts gefunden.
6: Nach einiger Zeit findet die heute 41-Jährige endlich eine Wohnung. Doch ab dann beginnt für sie ein langer Prozess mit viel Bürokratie und Behördengängen.
9: Das war halt eine Hürde. Da musste ich wirklich viele Unterlagen, viele Dokumente. Meine Familie war auch nicht mit mir. Ich bin als erstes alleine hierher gekommen. Familiennachzug und so. Das war emotional hart.
6: Vor allem für ihren Sohn hat sie den Schritt nach Deutschland gewagt. Nach einigen Monaten bekommt sie dann die Zusage für die Stelle in Wetzlar. Parallel dazu fängt sie an, auf Instagram kleine Videos zu posten, in denen sie einfache deutsche Wörter erklärt und Tipps gibt, um die deutsche Sprache besser zu lernen.
9: Dann habe ich gesagt, okay, du kannst mit Alltagsdeutsch, mit Umgangssprache Deutsch anfangen. Instagram-Account habe ich geöffnet, dann habe ich angefangen, das zu erklären. Ich habe gesagt, du lernst das im Buch, wie geht es dir? Aber auf der Straße hörst du, na, wie läuft's? Alles im grünen Bereich. Und auf einmal kamen Follower.
6: Und nicht zu wenige. Mittlerweile folgen ihr über 75.000 Menschen auf Instagram. In ihren Kursen wird sie immer wieder auf ihre Videos angesprochen, hinter denen auch eine Menge Arbeit steckt.
9: Okay. Boah, es steckt wirklich eigentlich viel Arbeit. Man sieht nur 30 Sekunden oder 40 Sekunden, aber da musst du dich irgendwie dann vorher vorbereiten. Da recherchiere ich, da frage ich auch hier meine Kolleginnen, sagt man das so, ist das so? Und dann schneiden, untertiteln und so. Also ich kann sagen, dass das manchmal 2-3 Stunden dauern wird.
6: Den Account betreibt sie nebenher, zu ihrer normalen Arbeit. Für sie ist der Unterricht weiterhin das Wichtigste. Denn sie möchte den Menschen, die neu ins Land kommen, einen guten Start ermöglichen und Tipps geben, wie das gelingen kann.
9: Ich weiß, das ist wirklich schwierig. Du bist alleine. Du hast hier niemanden und du musst alles selbst erledigen. Und es gibt Zeiten, da sagst du, okay, bin ich jetzt dafür nach Deutschland gekommen? Bin ich jetzt dafür hier? Ich dachte mir was anderes. Ja, es ist am Anfang sehr schwierig, aber wenn die Geduld haben und wenn die an sich glauben, es wird schon.
6: Vom Traum in der Türkei bis vor die Tafel in Wetzlar. Für Baha Ankin hat sich der Neustart in Deutschland gelohnt. Und für ihre Schülerinnen und Schüler ist sie längst mehr als nur eine Lehrerin.
4: Und wir kommen zum Wetter, über das ja eigentlich immer gern gesprochen wird. Ne? Im Moment aber natürlich ganz besonders viel, denn es war sehr heiß, es bleibt heiß. Und wie sieht es in den nächsten Tagen aus, Thomas?
10: Naja, es ist immer noch sommerlich heiß, aber natürlich nicht mehr diese extreme Situation, wie wir sie bisher hatten. Es ist ja schließlich auch ungefähr 10 Grad kühler geworden. Die Frage ist doch für viele Menschen, wie sieht denn das jetzt aus? Fußball heute Abend, Deutschland, Public Viewing, schauen wir uns mal die nächsten 24 Stunden an. Und da kann ich sagen, da geht es in die Nacht hinein und es bleibt trocken. Kleiner Tipp, wer nachher lange feiern möchte, Jacke mitnehmen, da wird es dann doch ein bisschen frischer. Morgen erstmal ein recht ruhiger Tag, viel Sonnenschein. Im Laufe des Tages kann es ein bisschen quellen und zum Abend hin kann es dann auch Schauer geben. Die Frühwerte zwischen 14 und 19 Grad. Und am Nachmittag dann hochsommerliche 26 bis 32 Grad. Ich weiß, das hocken wir jetzt locker auf einer Backe ab. Aber es ist trotzdem Hochsommer.
4: 14 Grad, das hört sich fast an wie null oder so. Was habt ihr in der Sendung heute?
10: Natürlich müssen wir das mit der Hitze nochmal nachklappen. Und es kann sein, dass die Hitze immer noch nicht raus ist aus einer Wohnung. Ja, also eigentlich ist es viel kälter, aber jetzt stellt man fest, hoppla, draußen ist es kalt, drin ist es immer noch warm, obwohl ich doch durchlüfte. Warum geht das nicht so schnell? Das ist eine von vielen Fragen, die wir gleich beantworten. Und Abkühlung ist übrigens auch eine ganz gesunde Maßnahme, nämlich Kneipen. Also nicht in der Kneipe, sondern das mit den nackigen Füßen im kalten Wasser. Das hat der Kollege heute auch mal gemacht.
4: Wer weiß, ob du untenrum nicht auch in irgendeinem Trog stehst. Nee. Danke, lieber Thomas. Also, genießen wir die Temperaturen, solange sie so angenehm sind. Ich wünsche Ihnen jetzt noch einen schönen Abend und dann ja vielleicht bis morgen. Machen Sie es gut. Tschüss.
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21: Was taugen Mini-Kühlschränke für unterwegs? Wir testen das gleich für Sie und machen auch einen leckeren Crispy-Chili-Kartoffelsalat. Perfekt fürs Deutschlandspiel heute Abend gegen Paraguay. Die Ratgeber gleich um 7:15.

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2: Ich habe die Blutdruckwerte ja auch gemessen und fand, es war alles irgendwo bis dahin okay. Und deshalb war die Überraschung natürlich erstmal groß und erschreckend.
3: Ja, Bluthochdruck ist keine Bagatelle, sondern schädigt auf Dauer unsere Gefäße. Und daraus kann im schlimmsten Fall ein Schlaganfall oder auch eine Demenz entstehen. Wir sprechen da gleich mit Ärzten drüber und zeigen auch, mit welcher kleinen Sportübung wir alle Bluthochdruck im Alltag vorbeugen können. Willkommen zu den Ratgebern. Einen schönen Montag. Schön, dass Sie mit dabei sind. Ja, wir testen heute auch Mini-Kühlschränke für unterwegs, machen einen leckeren Crispy-Chili-Kartoffelsalat. Perfekt auch fürs Deutschlandspiel nachher. Und wir schalten live in Hessens größtes Kunstzentrum, wo Sie sogar übernachten können. Jetzt aber erstmal zum Thema Bluthochdruck, dem Risikofaktor Nummer 1 in Deutschland für schwere gesundheitliche Schäden.
4: Jeden Tag 2 Stunden raus mit Hund Lenny. Eigentlich dachte Heinz Bögershausen aus Frankfurt, er sei im grünen Bereich. Schon länger ist der pensionierte Grundschullehrer wegen seines Bluthochdrucks in Behandlung. Doch vor 2 Jahren hatte er ein Schockerlebnis.
2: Es war Gott sei Dank nur ein leichter Schlaganfall, wo ich darauf zurückführe, dass ich eben auch vorher schon medikamentös eingestellt war. Wenn sowas passiert, also da macht man sich natürlich nur noch Gedanken. Ne? Und es hat halt auch 3-4 Monate gedauert, bis man letztendlich Klarheit hatte und eine klare Diagnose, worauf es zurückzuführen war.
4: Bei dem 68-Jährigen hatte sich in den Halsschlagadern Plaque gebildet, gefährliche Kalkablagerungen, die sich teilweise abgelöst haben. Glück im Unglück für ihn, dass es nur ein kleiner Schlaganfall war, ohne bleibende Schäden. Kardiologe Professor Thomas Mengden von der Kerkhoff-Klinik in Bad Nauheim untersucht ihn regelmäßig, checkt, ob sich neue Plaques gebildet haben. Denn trotz der Medikamente müsse das immer wieder kontrolliert werden.
5: Im Vergleich zu einem Gesunden hat er natürlich weiterhin erhöhtes Risiko, ne, für vaskuläre Komplikationen, also zum Beispiel Schlaganfall. Aber er nimmt ja noch zusätzlich Plättchenhemmer, also eine Blutverdünnung, die verhindert, dass sich hier Blutgerinnsel bilden an dieser Stelle. Und ich würde sagen, dieser Plaque ist jetzt 2 Jahre nach dem Schlaganfall stabil. Also ich würde das Risiko jetzt als gering einschätzen, aber natürlich nicht gegen null.
4: Regelmäßig muss Heinz Bögershausen seinen Blutdruck messen. Dank der Medikamente ist er inzwischen gut eingestellt. Bei der Stresslevelmessung zeigt sich, trotz Ruhestand, ist der Pensionär nur im mittleren Bereich mit Luft nach oben. Bluthochdruck sei keine Bagatelle, sagt Professor Mengen. In Deutschland gilt er als Risikofaktor Nummer 1 für schwere gesundheitliche Schäden.
5: Deswegen ist die Prävention so wichtig, ne? Auch wenn man noch nichts merkt, unter 60 ist oder unter 50, aber Bluthochdruck hat, dass man das konsequent behandelt, ja? Und nicht wartet, bis man dann tatsächlich Defizit bemerkt.
4: Denn steigt der Blutdruck dauerhaft, kann das zu Durchblutungsstörungen im Gehirn führen. Die Hirnzellen werden nicht mehr gut mit Sauerstoff und Nährstoffen versorgt und können absterben. Die Folge: eine vaskuläre Demenz mit typischen Symptomen wie Gleichgewichts-, Konzentrations- und Gedächtnisstörungen oder ein Schlaganfall. Schäden, die dann oft irreparabel sind.
5: Ein Schlaganfall ist, je nachdem, welche Hirnregion er auftritt, dann wiederum ein Risikofaktor für eine Demenz. Und wenn man das Gefühl hat, jemand entwickelt kognitive Defizite, ne, kann sich plötzlich Dinge nicht mehr merken und sich in Räumen nicht orientieren oder ändert sich in seinem Wesen, dann ist eigentlich der Neurologe gefordert, der durch standardisierte Testungen dann erstmal guckt, könnte das vorliegen.
4: Für Heinz Bögershausen heißt das, damit seine Werte weiter im grünen Bereich liegen, muss er Blutdruck- und Cholesterinsenker einnehmen und einen Blutverdünner. Das senkt auch sein Risiko für eine vaskuläre Demenz. Aber auch viel Eigeninitiative. Der Tipp vom Kardiologen: salzarme Ernährung und viel Bewegung. Für zu Hause hat sich der Frankfurter ein Rudergerät angeschafft. Das soll nun regelmäßig zum Einsatz kommen. Denn der Schreck nach dem kleinen Schlaganfall, der steckt ihm immer noch in den Knochen.
2: Wenn man einen hatte, dann denkt man immer drüber nach, ein zweiter darf jetzt nicht noch mal folgen. Es könnte ja noch schlimmer sein.
4: Also, jeden Tag raus mit Hund Lenny. 2 Stunden Gassi gehen, das ist immerhin eine Grundlage für einen guten Blutdruck.
3: Ja, und bei uns ist jetzt Professor Andreas Rolf, Kardiologe an der Kerkhoff-Klinik in Bad Nauheim. Hallo, schönen guten Abend. Was können wir denn noch tun, um unseren Blutdruck, sag ich mal, in dem Ideallevel zu halten?
6: Eigentlich ganz einfache Regel. 2 Dinge. Einmal Bewegung forcieren und auf der anderen Seite gesunde Ernährung, wie wir es eben in dem Film auch schon gehört haben. Gesunde Ernährung, vor allen Dingen salzarme Ernährung. Man kann zum Beispiel sehr gut natriumhaltiges Kochsalz durch Kaliumsalz ersetzen. Gibt es im Reformhaus. Wenn man 1/4 ungefähr des Natriumsalzes dadurch ersetzt, dann kann man schon einiges erreichen.
3: Okay. Und auch insgesamt auf den Salzgehalt achten, gerade in verarbeiteten Lebensmitteln ist ja sehr viel drin. Ne? Muss man ein bisschen aufpassen. Wo liegt der Normalbereich für den Bluthochdruck und wann wird es kritisch?
6: Als normal wird alles unter 120/70 bezeichnet. Mhm. Darüber spricht man von erhöhtem Blutdruck und von Bluthochdruck ab 140/90 mmHg.
3: Wenn ich selbst zu Hause messe, manche haben ja diese Blutdruckmessgeräte so fürs Armgelenk, auf was muss ich achten?
6: Also die Handgelenksmessgeräte sind eigentlich sehr gut, aber da ist es am besten, den Ellenbogen so auf den Tisch aufzulegen und so ungefähr 90 Grad Winkel im Ellenbogen. Dann ist nämlich die Manschette ungefähr auf Herzhöhe. Das ist wichtig, damit der Druck auch stimmt.
3: Okay. Und wie lange sollte ich vorher ruhen? Man soll ja nicht irgendwie jetzt gerade die Treppen hoch und runter gelaufen sein.
6: Genau, das ist total wichtig. Also man soll sich das Blutdruckmessgerät schnappen und dann ungefähr 5 Minuten ruhen.
3: 5 Minuten.
6: Und dann die Messung machen.
3: Okay. Manche messen auch mit der Smartwatch. Was halten Sie davon?
6: Das gibt eine Orientierung. Das ist vor allen Dingen dann ein Warnsignal, wenn die zu hohe Werte anzeigt. Aber die absoluten Werte kann man nicht mit einem regulären Blutdruckmessgerät vergleichen. Da muss man schon einmal nachmessen.
3: Und Sie sagten sogar ab 40 einmal im Jahr mindestens messen. Ne?
6: Ja,
3: also
6: das ist wichtig.
3: Schon früh anfangen.
6: Ja, das ist wichtig, weil der Bluthochdruck tut nicht weh. Das heißt, man merkt es so ja erstmal nicht, dass man Bluthochdruck hat. Und da hilft nur mehrmals messen, um darauf zu kommen.
3: Wann sind Medikamente sinnvoll?
6: Medikamente sollte man einsetzen, wenn diese Lebensstilmodifikationen nicht ausreichen oder wenn noch andere Risikofaktoren vorliegen, wie ein hoher Cholesterinspiegel beispielsweise oder eine familiäre Belastung, dann sollte man schon sehr früh auch medikamentös behandeln.
3: Okay. Und Sie haben uns eine kleine Sportübung mitgebracht, die jeder von uns ganz einfach zu Hause ohne Hilfsmittel tun kann. Warum ist sie so gut und wie machen wir die? Wir haben so ein Bild, was wir einblenden können.
6: Genau, das sind die sogenannten Wall-Sits. Man kann auch andere isometrische Übungen wie Planks zum Beispiel machen, aber ohne Bewegung des Muskels. Dadurch werden die Gefäße während der Übung stark komprimiert und am Ende der Übung wieder entlastet und dadurch kommt dann nach der Übung eine Luxusdurchblutung des Muskels und dadurch werden Stoffwechselprozesse in Gang gesetzt, die dann sich günstig auf den Blutdruck im Verlauf auswirken.
3: Das wurde auch nachgewiesen, ne, mit einer Studie.
6: Genau, da gibt es Studien, die das zeigen. 4x2 Minuten diese Wall-Sits senken den Blutdruck hoch signifikant. Aber wenn man das nicht gleich schafft, das ist schon sehr anstrengend, das muss man sagen. 1x2 Minuten reicht auch oder 4x1 Minute ist in jedem Fall besser als gar nichts.
3: Wir haben es vorhin in der Redaktion getestet, dann hieß es, oh Gott, 4 Minuten, 4x2 Minuten, das ist schon lang. Aber ganz kurz, also man lehnt sich einfach mit dem Rücken an die Wand, rechter Winkel im Fuß, im Gelenk ist wichtig?
6: Genau.
3: Oder?
6: Rechter Winkel, Sprunggelenk, Kniegelenk und Hüftgelenk. Okay. Dann ist es aber auch am schwersten, wenn man das von Anfang an nicht schafft, kann man auch mit 45 Grad zum Beispiel anfangen.
3: Okay, und dann aber einfach halten? Und
6: dann halten, genau.
3: Einfach, okay. Gut. Der Patient im Film, der hat ja eigentlich keine Beschwerden und die Diagnose Bluthochdruck kam dann doch irgendwie durch Zufall raus. Ist das oft so oder gibt es doch irgendwelche Anzeichen, auf die ich achten sollte?
6: Leider ist es oft so, dass irgendwelche Organkomplikationen dann darauf führen, dass Patienten Bluthochdruck haben. Manchmal ist es so, wenn der Druck sehr hoch ist, dass zum Beispiel Kopfschmerzen auftreten, roter Kopf, Nasenbluten, das können so Frühwarnzeichen sein, die einen daran denken lassen sollten.
3: Okay. Demenz, haben wir jetzt gehört, ist ja nicht das einzige Problem, das durch Bluthochdruck hervorgerufen werden kann. Was noch, ganz kurz?
6: 3 Organe im Prinzip, Niere, Herz und Hirn. Das ist das, was man im Auge haben sollte. Also die 3 lebenswichtigsten Organe eigentlich, die wir haben, die auch die Lebensqualität maßgeblich bestimmen.
7: Also auf jeden Fall aufpassen, Bluthochdruck.
6: Genau.
7: Merkt man anfangs nicht, aber kann dann schlimme Folgen haben.
6: So ist es.
7: Dankeschön, Professor Rolf, für Ihre Tipps. Wir merken uns noch mal diese wunderbare Sportübung, den Wandsitz, den einfach in unseren Alltag mit einbauen. 4x2 Minuten, das senkt nachweislich, wir haben es gehört, den Blutdruck. So, jetzt was Neues, was anderes. Falls Sie nämlich noch eine ausgefallene Übernachtungsmöglichkeit im Rhein-Main-Gebiet suchen, dann haben wir jetzt vielleicht den Tipp für Sie, und zwar im Atelier Frankfurt, Hessens größtem Kunstzentrum und auch dem größten zusammenhängenden Atelierhaus Deutschlands. Jens Pflüger ist live für uns vor Ort und liegt sich, das ist richtig, schon im Bett dort, aber ohne Pyjama.
8: Ich liege schon Probe und bei der Hitze hätte ich auch nichts an, um ganz ehrlich zu sein. Aber ja, das ist das Bett, wo man wirklich in einem Kunstobjekt schlafen kann. Und was ja auch immer wichtig ist, wenn man schon hier so ein Bett hat, man muss natürlich auch gucken, was in so einem Nachttischschrank. Ach, guck mal, süß. Zum Kuscheln gibt es natürlich auch was. Ich dachte schon, da liegt irgendwie Spielzeug drin. Aber ja, in der Tat, es ist Spielzeug. Einmal für die Küche und zum Kuscheln. So, den lassen wir erstmal hier. Sascha Bold ist der Künstler und hat hier in diesem alten Kutscherhaus eine Kunstinstallation gemacht. Sascha, du kannst uns mal ein bisschen mitnehmen. Ein Traum in Pink und Weiß. Wie kamst du denn auf die Idee zu sagen, du machst jetzt ein Kunstwerk, wo man auch gleichzeitig drin schlafen kann?
9: Also hier geht es um das Thema Burnout, was gesellschaftlich ja heutzutage sehr weit verbreitet ist. Und in meinen Bildern werden diese Themen, die einen Burnout erzeugen können, sehr komprimiert dargestellt. Und dieses weiße Bett ist für mich quasi so ein Sehnsuchtsort, wo man mal von allem abschalten kann, wo man mal zu sich kommt. Und das wollte ich auch hier installieren und Leuten die Möglichkeit geben, hier in dieser Ausstellung sogar zu schlafen.
8: Das finde ich natürlich abgefahren. Hat schon jemand drin geschlafen und gibt es denn überhaupt noch die Möglichkeit, hier eine Nacht zu
9: die
8: verbringen?
9: Die Möglichkeit gibt es. Es haben schon 3 Personen hier übernachtet, unter anderem der berühmte Autor Joachim Lottmann. Der ist in den 80er Jahren sehr bekannt gewesen mit seinen Büchern und auch ein Musikproduzent. Und ja, es gibt noch die Möglichkeit in den nächsten Tagen, das bei den gängigen Plattformen zu buchen.
8: Was kostet denn jetzt so eine Übernachtung in einem Kunstwerk von dir hier im Atelier Frankfurt?
9: Also unter der Woche haben wir uns auf einen Preis von 50 Euro festgelegt. Am Wochenende wird es schon teurer, dann nehmen wir mal 100 Euro.
8: Jetzt ist es ja so, dass ihr hier im Atelier Frankfurt, bist ja nicht nur du als Künstler, sondern wir durften heute auch so ein bisschen hinter die Kulissen gucken und konnten da schon sehen, dass viele andere Künstler kleine Ateliers haben, wo sie ihre Kunst freien Lauf lassen können. Was begeistert dich denn so hier an diesem Atelierkomplex? Ihr seid ja über 200 Künstlerinnen und Künstler, die hier tätig sind.
9: Genau, ja, mich begeistert genau diese Diversität, dass so viele verschiedene KünstlerInnen aus den verschiedensten Genres zusammenkommen. Man kennt sich natürlich über die Jahre hinweg schon aus verschiedenen anderen Ausstellungen, wo man gemeinsam teilgenommen hat. Und genau dieses Befruchtende, dass man immer mal hinter die Türen der Nachbarateliers gucken kann, das macht das Ganze so spannend.
8: Also ich fand es auch sehr, sehr spannend, mal zu sehen, wie unterschiedlich die Künstler natürlich auch arbeiten. Wichtige Frage, wenn man jetzt in diesem großen Raum ist, als ich jetzt gerade im Bett lag, das fand ich schon spannend, hier aus diesem Tor raus zu gucken. Vielleicht reden wir uns einfach mal, dass die Zuschauer das auch sehen können, denn ihr habt ja hier einen Riesenhof. Hat dieses Zimmer Dusche, Bad, Toilette? Wie macht man das?
9: Dieses Zimmer hat es natürlich nicht, sondern hier hinter diesen Wänden sind dann auf den verschiedenen Etagen eben Duschen, eine wunderschöne Gemeinschaftsküche mit einer großen Tafel, wo man dann zusammen essen kann. Und es gibt auch sogar eine Couch, wo man auch oben mal einen kleinen Mittagsschlaf halten kann.
8: Toll. Also wer Lust hat und mal in einem Kunstobjekt schlafen möchte, hat die Möglichkeit noch bis nächste Woche. Ich sag erstmal vielen Dank. Ganz wichtig, wenn es ums Thema Burnout geht. Am Freitag gibt es jetzt um 18 Uhr hier auch nochmal einen Vortrag. Wer also Lust hat, einfach vorbeikommen. Und ich gehe jetzt auch noch mal ins Bett.
7: Ja, danke schön. Jens Pflüger live aus dem Atelier Frankfurt, wo Kunstliebhaber jetzt übernachten können. Und Jens tut das anscheinend auch. Ja, erst die Rekordhitze mit über 41 Grad, dann heftige Unwetter mit Hagel, Starkregen. Die letzten Tage waren schon echt ordentlich. Und solche Extremwetterlagen, die wird es in Zukunft wahrscheinlich immer häufiger geben. Wie gut Städte und Kommunen in Hessen darauf vorbereitet sind, das zeigt unsere neue Wochenserie. Los geht's heute in Dietzenbach, wo schon viele smarte Klimaideen umgesetzt werden.
10: Unser Klima verändert sich. Viele Gemeinden in Hessen sind aktiv, um diesem Wandel etwas entgegenzusetzen. Zukunftshelden. Wie in Dietzenbach. Hier gibt es viele Projekte, auf die man stolz sein kann.
11: Unser Kapitol, wir sehen es hier in der Aufsicht, das ist Best-Practice-Beispiel von Ökoprofit. Ökoprofit heißt mit ökologischer Bauweise Profitabilität erzeugen, Wirtschaftlichkeit erzeugen, das heißt Betriebskosten senken.
10: Hier wird nicht nur Solarstrom gewonnen und gespeichert, sondern auch Regenwasser gesammelt und mit der Dachbegrünung Sauerstoff produziert.
11: PV ist für mich nicht gleich PV. Ja, das, was wir heute an einem Tag wie diesen produzieren, heute Abend haben wir Sportlerehrung, das werden wir heute Abend verbrauchen. Also dieser taggleiche, das taggleiche Produzieren von Strom und Verbrauch, das ist hier optimal gelöst und das spart uns letztlich Stromkosten. Und als eine der höchst verschuldetsten Kommunen Hessens ist jeder Euro, den wir nicht ausgeben müssen, ein sehr wertvoller Euro für uns.
10: In Dietzenbach wird Klimaschutz bei jedem Projekt von Beginn an mitgedacht. Verantwortlich dafür ist auch der Klimaanpassungsmanager Alexander Haus.
12: Für eine Größe in der Stadt von Dietzenbach haben wir sehr, sehr viele Maßnahmen umgesetzt und auch sehr viele Maßnahmen am Start. Auch 44 Maßnahmen im Klimaanpassungskonzept definiert. Und was wir umgesetzt haben, sind viele Entsiegelungsmaßnahmen an verschiedenen Orten der Stadt, in den Gewerbegebieten, in den Wohngebieten.
10: Andernorts werden Straßen gebaut. In Dietzenbach wird stattdessen entsiegelt. Da hilft es natürlich, wenn der Bürgermeister selbst lieber mit dem Rad unterwegs ist.
11: Also hier haben wir auf großer Fläche Altasphalt rausgeholt. Wir haben eine alte Lichtsignalanlage, eine Ampel ausgetauscht gegen den Kreisverkehr. Kreisverkehr heißt, du hast keinen Energieverbrauch, du hast keine Wartungskosten und der Verkehr fließt. Kreisverkehr ist nachhaltige Mobilitätslösung für die Zukunft. Dann haben wir den Radfahrern eine Bike Lane, also eine Spur, dem Pkw-Verkehr weggenommen und den Fahrradfahrern zugesprochen. Das heißt, die ganze Fläche da drüben war die ehemalige Linksabbiegerspur. Hier haben wir also 400 Quadratmeter Asphalt rausgeholt. Asphalt wird richtig heiß, da kannst du im Sommer ein Spiegelei drauf kochen.
10: In der Kreisstadt Dietzenbach macht man vieles vorbildlich. Die städtischen Dienstleister werden frühzeitig in Projekte mit eingebunden. Klimaanpassung wird viel preiswerter, wenn man sie von Anfang an mitdenkt.
12: Hier musste ein Gasversorger seine Leitung erneuern. Und dann haben wir vorgegeben, dass nicht der Originalzustand wiederhergestellt wird, in dem es eine versiegelte Fläche war, sondern eine entsiegelte Fläche mit neu eingesäter Wiese. Und dadurch haben wir sozusagen auch, was die Finanzierung angeht, das mehr oder weniger kostenneutral machen können. Und von daher ist das ein ganz, ganz tolles Modellprojekt. Und so versuchen wir das jetzt auch bei weiteren baulichen Maßnahmen nach und nach immer weiter mit, ja, die Klimaanpassung mit Huckepack zu nehmen, sozusagen.
10: Zusätzlich setzt Dietzenbach auf moderne Sensorentechnik. Um in Zukunft Energie zu sparen, wird eine Beleuchtung nach Bedarf erprobt. Nur wenn jemand kommt, schalten sich die Straßenlaternen ein.
13: Fußgänger werden erkannt, Radfahrer, PKWs, LKWs. Ja. Sehr, sehr empfindsame, sehr sensitive Sensorik.
10: Das Modellprojekt Smarte Infrastruktur umfasst viele Bereiche. Verschiedenste Sensoren sind überall in der Stadt eingebaut und sollen zum Beispiel helfen, Ampeln direkt zu steuern, um Staus zu vermeiden. Auch in Altglascontainern melden Sensoren, wann eine Leerung nötig wird. Bodensensoren messen Feuchtigkeit und Temperatur. So wird zielgerichtet bewässert, damit der Baumbestand als CO2-Speicher und Schattenspender nicht leidet. Dietzenbachs Bürgermeister Dieter Lang sorgt auch dafür, dass Geld in die Kassen kommt. Google baut ein riesiges Rechenzentrum und investiert rund 5 Milliarden Euro. Geplante Fertigstellung 2030. Und auch Google setzt in Dietzenbach auf Nachhaltigkeit. Die Außenfassade soll komplett begrünt werden. Die entstehende Abwärme wird zum Heizen genutzt. So soll das Gesamtprojekt rechnerisch CO2-neutral arbeiten. Und auch die Firma EdgeConnex hat hier ein Rechenzentrum gebaut.
11: Die Frage, wo ist das Rechenzentrum? Ja, da müssen manche zweimal hingucken, weil wir haben hier in diesem Bild einen Kontrast. Wir haben im Hintergrund alte Architektur aus dem letzten Jahrhundert. Viel Beton, viel Bitumen, wenig Grün. Hier vorne haben wir den Kubus des Rechenzentrums. Und das ist komplett eingegrünt. Ja, die Natur hat hier eine Chance mitzuwachsen.
10: Diese spezielle Grünfassade soll in Zukunft das Mikroklima rund um das Gebäude verbessern.
14: Das heißt, das komplette Regenwasser bleibt auf dem Grundstück. Zudem haben wir hier noch ein Biotop eingerichtet. Das heißt, im Grunde genommen ist sozusagen das eine sehr, sehr wassersensible Gestaltung eines Großprojektes, muss man eigentlich am Ende sagen, weil häufig Rechenzentren ja auch anders aussehen.
10: In Dietzenbach hat man es geschafft, dass Industrie und Nachhaltigkeit zusammen funktionieren. Zum Wohl der Menschen und der Umwelt. In der nächsten Folge treffen wir Zukunftshelden in Eltville. Hier arbeiten 5 Nachbargemeinden zusammen, damit Klimaschutz funktioniert.
7: Ja, und was dort genau auf die Beine gestellt wird, das erfahren wir morgen Abend hier im zweiten Teil unserer Wochenserie Zukunftshelden. Frische Snacks, kühle Getränke jederzeit griffbereit haben. Dank solcher Mini-Kühlschränke ist das ja super easy. Klingt zumindest so, gerade jetzt auch im Sommer. Aber taugt das wirklich was, diese Teile? Sind die gut oder nicht? Wir haben das für Sie mal getestet.
10: Coole Drinks, frische Snacks. Jederzeit griffbereit und lecker. Das wär's doch. Leider bei 30 Grad nicht so einfach.
15: Getränke schmecken abgestanden, ist keine Erfrischung mehr im Sommer.
16: Ist nicht mehr sprudelig, frisch,
15: pieperarm.
10: Emma, Nele und Celine sind Picknick-Fans. Für uns testen die Freundinnen heute Mini-Kühlschränke. Die sind voll im Trend und sind fast so groß wie ein DIN A4-Quader.
17: Also ich finde den echt cool. Ich finde die Farbe mega. Also diesen Retro-Stil, den finde ich super. Ich finde, der geht cool auf. Es geht am einfachsten auf von allen, finde ich. Also wenn man ihn hier so zumacht, ist er auch einfach direkt zu. Und es ist natürlich schön auch, dass man hier das Fach einfach rausnehmen kann, wie bei den anderen auch.
18: Blöd, dass man es nicht verstellen kann. Aber ja, hier ist ja auch noch ein kleines Fach. Das gefällt mir auch also richtig gut.
10: Tatsächlich sind die 4 Liter Mini-Kühler platzsparende Design-Stars. Wir wollen wissen, was können sie? Die Kandidaten. Ein Mini-Kühlschrank von ZMH über Kaufland für 35,09 Euro. Der Homecom-Mini-Kühler, gekauft bei Obi, kostet 39,90 Euro. Und ein Mini-Kühlschrank von Jasche über Amazon gekauft für 42,49 Euro. Alle Geräte haben sowohl Netzanschluss als auch einen Adapter fürs Auto. Sie arbeiten mit 20 bis 50 Watt. Wir bitten einen Hausgeräte-Experten, die Mini-Kühlschränke einzuschätzen.
19: Die ganzen Teile kommen mit Sicherheit alle aus China. Schauen Sie sich sie an. Wenn Sie mal innen reingucken, überall ist alles identisch. Die Kühlplatten hinten dran, das sind gleiche Größen, auf allen dreien. Das Design ist ein bisschen unterschiedlich. Die Leistungsmerkmale sind alle identisch, 25 Dezibel. Ein Gewicht von 1,85 Kilo bringen Sie alle drei mit. Hier ist halt Lederriemen dran, ist hübscher gemacht. Aber das ist, ich gehe mal davon aus, fast aus einem Werk.
10: Wir kühlen alle Testgeräte nach Herstellerangaben vor und versehen sie mit Thermometern. Neben der Kühlung sollen auch Speisen warm gehalten werden können. Wir testen heute die Kühlfunktion und legen los.
15: Also meinen hört man gar nicht.
16: Nee?
15: Nee.
16: Ja, aber geh mal direkt, vergleich mal mit meinem.
15: Hör mal den, der hört man gar nichts.
16: Also der ist
15: ganz leise.
16: Der ist ganz, ganz leise.
15: Der ist schon am lautesten.
16: Ja, ich finde den auch am lautesten.
15: Aber der ist auch schon sehr laut.
10: Der hübsche Homecom macht am meisten Kraft.

0: Außen viel Kühlung, innen abwarten und erstmal etwas essen. Voller Vorfreude auf kühle Getränke, die noch in den Kühlgeräten stecken.
1: Dann schauen wir jetzt mal.
2: Ja, ist noch wärmer geworden.
1: Ja, leider auch. Also 19 Grad sind es bei mir.
2: Bei mir fast 20 auch.
1: Ja, dann auch so 19, fast 20.
0: Alle Geräte hängen die ganze Zeit über am Strom und wabern trotz stundenlanger Kühlung an der 20-Grad-Marke. Wie kann das sein?
3: Das sind absolut realistische Werte, die Sie herausgefunden haben. Und mehr geht einfach nicht. Dafür ist es viel zu klein, das ganze System. Also auch von der Kühlgerätschaft her ist es viel zu klein gebaut, um eine höhere Leistung zu erbringen. Ja, ein normaler Kühlschrank hat 1000, 2000 Watt. Ja, eine Spülmaschine hat 2000 Watt. Und so weiter. Und da ist hier mit 20 Watt nichts zu holen.
0: Auf dem Werbefoto verspricht Homcom eine Kühlung auf bis zu 2 Grad Celsius im Gerät. Und auch Jasche wirbt damit, bei 20 Grad im Raum auf 3 runterzukühlen. Bei ZMH sollen es bei 20 Grad Außentemperatur ebenfalls 2 Grad im Gerät werden. Wir bitten alle Hersteller um Stellungnahme, aber nur ZMH antwortet und schreibt, dass die von uns genannte Temperatur von 20 Grad Celsius ein normaler Wert sei. Dazu dieses markierte Online-Foto. Jedoch soll laut Werbung der Kühleffekt bei 20 Grad Celsius Raumtemperatur im Gerät bei 2 Grad liegen. Bei unserem Test lag er jedoch bei 20 Grad im Inneren des Kühlschranks. Die Mädels sind enttäuscht.
1: Also als die Kühlschränke leer waren, haben die auch dann wirklich gekühlt.
2: Ja, auch schnell, die sind auch relativ schnell runtergekühlt.
1: Ja, hatten ja dann wirklich 8 Grad oder so.
4: Ja, innerhalb einer Stunde sehr schnell.
1: Richtig, wurden schnell kühl. Ja. Aber sobald die Getränke drin waren, also da sind ja die Temperaturen direkt wieder gestiegen. Ja. Waren ja über 20 Grad auch manchmal. Ja. Also,
4: nein, ich würde es nicht kaufen.
1: Tut's dann eine Kühltasche mit
4: ein paar Kühlakkus
1: mehr. Tut's mehr als sowas.
0: Jeder der Mini-Kühlschränke hat dennoch auch Vorzüge. Der Jasche kühlt am besten runter. Der ZMH ist der leiseste und beim Homcom gefällt das schicke Design. Kühlung wie im richtigen Kühlschrank ist bei diesen Geräten jedoch nicht zu erwarten.
5: Kann man das Geld sparen? Ich bin aber der Mädels. Eine normale Kühltasche mit Kühlakkus bringt wahrscheinlich mehr und ist auch deutlich günstiger. Wie viele Kartoffelsalate haben Sie denn in dieser Grillsaison schon gemacht für irgendwelche Feste? 5, 10, 20? Irgendwann kommt ja so der Punkt, wo man sich wünscht, doch ein bisschen mehr Abwechslung in diesen Klassiker reinzubringen. Und deshalb zeigen wir Ihnen jetzt mal ein Rezept für einen Crispy Chili Öl Kartoffelsalat, der wirklich anders schmeckt.
6: Bei dem Salat passiert so viel. Die Kartoffeln, die bringen so was Cremiges. Wir haben Gurke, frische Frühlingszwiebel, Koriander. Da haben wir eine tolle Frische, einen Schärfe-Kick mit dem Chiliöl. Da stimmt einfach alles.
7: Bei Foodblogger Benne Benzing dreht sich heute alles um ein Crispy Chiliöl. Das kann man auch fertig kaufen. Er zeigt uns aber, wie man es selbst macht.
6: Wird sehr scharf, aber man nimmt ja immer nur ein kleines bisschen davon und das hält sich sehr lange, von daher ist das gar kein Problem.
7: Chiliflocken, Paprikapulver, Sojasauce, Zucker und Salz sorgen für die Würze. Knoblauch, Schalotten und Ingwer kleinschneiden und in einem großen Topf mit heißem Öl frittieren.
6: Den Knoblauch und die Zwiebeln, die haben wir jetzt rausgeholt. Dadurch werden die ein bisschen kross, wenn die an die Luft kommen, wenn die mal raus aus der Flüssigkeit kommen. Die packen wir jetzt in die Gläser dazu, vermischen das, machen das Öl noch mal richtig heiß und gießen es über diese ganze Mischung. Da wird der Rest auch noch mal frittiert. Dann ist es super lang haltbar und hat ein ganz tolles Aroma, weil das Öl ja jetzt schon aromatisiert ist.
7: Und keine Sorge, das scharfe Öl passt nicht nur zu unserem Kartoffelsalat.
6: Man kann es noch mal auf Sandwich drauf machen zum Veredeln, auf Pizzen. Du kannst es in eine Soße reingeben, so als kleines Topping. Es hat einen Crunch, es hat einen Schärfe und es hat eine ganz tolle Farbe. Also es macht echt was her.
7: Für den asiatisch angehauchten Kartoffelsalat Drillinge schneiden, genau wie Gurken und Frühlingszwiebeln. Der Koriander wird grob gehackt. Fürs Dressing benutzt Benne Reisessig, Sojasauce, etwas Limettensaft und Sesam und natürlich das Chiliöl für den extra Crunch und einen intensiven Geschmack. Fertig ist die asiatische, leicht scharfe Kartoffelsalat-Variante.
5: Ja, lecker. Und das Chiliöl am besten im Kühlschrank lagern und unbedingt auch darauf achten, dass alle Zutaten immer ausreichend mit Öl bedeckt sind. Dann hält das Crispy Chiliöl auch mehrere Monate. Ja, jetzt schauen wir noch ganz kurz aufs Wetter. Thomas, endlich die Abkühlung, die da ist, oder?
8: Ja. Und es bleibt auch noch ein bisschen.

0: Wissen so. Und ich habe noch eine gute Nachricht für heute Abend. Es soll ja Fußballfans geben, die vielleicht im Freien gucken möchten. Und das dürfte heute wirklich gut klappen, denn es ist dann wirklich komplett regenfrei. Es ist nicht mehr ganz so heiß. Es ist vielleicht sogar so, wenn man danach ordentlich feiern möchte, eine Jacke mitnehmen, schon wieder nicht so falsch.
1: Jacke, weiß gar nicht, weil ich dies letzte Mal hatte. Danke, Thomas. Wir sehen dich gleich bei Alle Wetter. Wünschen allen Fußballfans wirklich ein spannendes Spiel heute Abend. Deutschland gegen Paraguay. Und freuen uns, wenn Sie morgen wieder mit dabei sind. Hier bei den Ratgebern, dann ist auch unser Reiseanwalt da und beantwortet Fragen zum Thema Urlaub, Flug, Hotel. Und wir sprechen auch über eine Betrugsmasche bei privaten Ferienunterkünften. Ihnen noch einen schönen Abend und bis morgen. Tschüss.
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Da ist Struktur am Himmel, aber alles im unkritischen Bereich. Da passiert nichts Heftiges. Wir haben einfach ein bisschen Gewölk vor der Abendsonne. Herzlich willkommen zu dieser Alle-Wetter-Ausgabe, wo ich um 7:15 abends mal wieder ein Hemd anziehen kann. Das ist super. Also, dass es nicht mehr so extrem heiß ist. Wir haben ja wirklich einen Temperatursturz erlebt um ungefähr 10 Grad. Und es ist trotzdem immer noch warm. Wie es uns damit geht, warum wir hoffentlich heute Nacht besser schlafen oder vielleicht noch nicht, das werden wir gleich mal genauer beleuchten. Vorher aber kann ich Ihnen verraten, wir waren mit den Teams heute natürlich wieder in Hessen unterwegs und haben Sommerstimmung in nicht mehr ganz so heiß eingefangen in Wiesbaden, aber auch in Kassel.

Schöne Bilder sind das und jetzt ist zwar die große Hitze weg, aber trotzdem abkühlen, das ist ja immer eine ganz gute Idee. Kneipen ist eine gute Idee, nicht sind eine gute Idee, das wäre was anderes, das hat was mit Trinken zu tun. Aber wenn Sie Kneipen, also Sie wissen schon, mit nackige Füße ins kalte Wasser, das ist sehr gesund. Es gibt wunderbare Kneipkuranlagen und eine davon ist im Bergpark Wilhelmshöhe und Arne Pollmann hat sich das heute nicht nehmen lassen.

0: Maria Friedrich ist Kneipp-Fan und macht gerade eine Ausbildung zur Kneipp-Gesundheitstrainerin. Schon jetzt kann man bei ihren Kursen lernen, wie gesund das ist und wie kalt.
1: Das Wasser hat so ungefähr 10 Grad hier. Das ist schon ein bisschen für intensivere oder erfahrenere Kneippianer.
0: Einen Waschtrog wie diesen hat nicht jeder zu Hause, aber ein Waschbecken tut es auch bei der nächsten Übung, sagt sie.
2: Rechts zuerst. Die Finger bewegen. Du musst auch die Armbeugen ein wenig bewegen und halt darauf achten, dass das über den Arm, über dem Ellbogen im Wasser ist.
1: Und dann wieder rausgehen. Mit den kalten Händen nochmal in den Nacken. Das erfrischt auch noch, weil hier eben ganz viele Nervenbahnen auch langlaufen. Das Armbad, das ist gut für das Herz-Kreislauf-System, ist auch gut immunstärkend, es erfrischt sehr angenehm. Es wird auch eben als Kneippscher Espresso bezeichnet, weil es eben diese erfrischende Wirkung hat.
0: Hier im Bergpark Wilhelmshöhe kann jeder einfach kneipen, wie er möchte. Und mit Julia Friedrichs Tipps geht der Spaß zu Hause gleich weiter, entweder mit Schlauch oder mit Gießkanne.
1: Man beginnt immer auf der rechten Seite, weil das eben weit weg vom Herzen ist. Außen geht über die Rückseite hoch, geht über die Kniekehle und an der Innenseite wieder runter. Das auf beiden Seiten.
0: Sie ist fest überzeugt, Kneipen härtet ab.
1: Also ich habe letztes Jahr im Juni habe ich die Ausbildung begonnen und seitdem täglich mache ich Anwendungen und bin komplett gesund ohne Erkältung durch den Winter gekommen.
0: Menschen mit Herz- oder Blasenerkrankungen sollten erst mit ihrem Arzt sprechen, bevor sie loslegen, sagt Julia Friedrich, und auch nicht zu viel kneipen.
1: Nur so lange, bis es eben in den Armen kribbelt, damit man dann eben schnell auch wieder warm wird. Ansonsten ist die Wirkung eben auch kontraproduktiv und man hat den gegenteiligen Effekt.
0: Anregend eben. In 10 Grad kaltem Wasser hält man es sowieso nicht lange aus. Als Schlussübung empfiehlt sie einen Gang durchs Gras, wie hier vor der Löwenburg.
1: Das Barfußgehen und das Tautreten, das ist die mildeste Anwendung, die man machen kann und gibt eben auch Energie und erfrischt am frühen Morgen.
0: Kneipen mit Julia Friedrich aus Kassel, nicht nur im Bergpark Wilhelmshöhe, sehr erfrischend.
3: Sehr erfrischend. Da könnte mir einfallen, wir haben ja auch ein bisschen Regen abbekommen. Dieser Übergang von der unglaublichen Hitze zu dem, wo wir jetzt drin stecken, der sah ungefähr so aus. Also gestern zum Abend dann schon in Bayern kräftige Gewitter. Das, was uns dann aber in der Nacht getroffen hat, zweite Nachthälfte, sind dann doch teilweise ganz schön kräftige Gewitter über uns hinweggezogen. Da hatten wir teilweise über 30 Liter zum Beispiel in Bad Vilbel. Und dann ist es im Laufe des Vormittags allmählich mehr und mehr trocken geworden. Und in der Zwischenzeit tut sich gar nichts mehr mit Regen. Und mit Hitze in dieser Dimension hoffentlich auch nicht mehr. Neue Allzeitrekorde. 41,7 in Neißelmünde, Koschen in Brandenburg, auch Sachsen-Anhalt mit einem 41,5er-Wert, die 41,4 in Waghäusel-Kirlach, das ist Baden-Württemberg, und bei uns in Hessen, Bad Nauheim, 41,3, Frankfurt 41,2. Das sind alles für die Orte neue Rekorde, das sind sowieso Juni-Rekorde, das wären quasi bis auf Frankfurt alles neue Allzeitrekorde gewesen. Und es ist wirklich historisch, diese Hitzewelle. Wir hatten in der Nähe von Bautzen einen Ort mit 29,4 Grad Tiefstemperatur, das ist die wärmste jemals registrierte Nacht nördlich des 50. Breitengrades weltweit. Das hat es noch nie gegeben, sowas. Allzeitrekorde bei den Höchsttemperaturen, 50% der Wetterstationen. Wir haben so viele 40er-Werte gehabt. Und wenn wir 4 Wochen später diese Hitzewelle gehabt hätten, wären es wahrscheinlich noch 1-2 Grad mehr gewesen. Man könnte fast schon sagen, da haben wir Glück gehabt. Wobei man sich das kaum vorstellen kann. Und hier sehen Sie, dass die Hitze gar nicht so schnell rausgeht aus dem Haus. Wenn Sie auch so eine, ich sag's mal salopp, so eine heiße Bude haben, da denkt man sich, jetzt ist doch heute kälter, da lüftet man durch und dann ist es gut. Nee, warum? Luft, 1,2 Kilo pro Kubikmeter, Wand, 2 Tonnen pro Kubikmeter. Wenn Sie sich also einen Raum anschauen und da sind vielleicht so 50 Kilo Luft drin, dann sind die Wände außenrum möglicherweise 20 Tonnen schwer. die sind auch aufgeheizt. Die Energie, die da drin steckt in 20 Tonnen, ist natürlich sehr viel mehr als in 50 Kilo. Deswegen dauert es ziemlich lange, bis das Gebäude wieder runterkühlt. Durchlüften ist, glaube ich, eine gute Idee. Außer der Schlafforscher sagt was anderes. Er ist bei mir im Studio. Herzlich willkommen, Herr Kassel. Schön, dass Sie Zeit für uns haben.
4: Gerne.
3: Die wichtigste Frage des heutigen Tages für mich. Jetzt ist die Hitze vorbei, aber ich fühle mich heute fast noch ein bisschen müder als in den Tagen zuvor. Wie kann das sein?
4: Na, die meisten von uns schlafen etwas schlechter bei der Hitze. Man wacht eher auf, man ist nicht ganz so erholt. Und dann kumuliert sich das ein bisschen.
3: Und
4: das
3: hat sich aufaddiert.
4: Und das hat man nicht mit einer Nacht nachgeholt. Und dann wurde es zwar ein bisschen kühler heute Nacht, aber die Gewitter, der Krach und so weiter haben ja auch eher wieder gestört. Das heißt, wir brauchen eigentlich noch ein paar erträglichere Nächte, bis wir wieder auf dem Normalzustand sind.
3: Ja, nicht nur, weil die Räume abkühlen, sondern eben auch, damit sich der Organismus wieder sortiert. Gehen solche Nächte eigentlich nicht oder fast nicht ohne Klimaanlage?
4: Also wer eine Klimaanlage heute hat, ist froh. Kaufen kann man nicht so schnell eine jetzt. Das geht schon. Der Mensch hat schon immer, jetzt nicht unbedingt bei uns in der Gegend, aber in südlicheren Gegenden bei hohen Temperaturen geschlafen. Aber wir müssen uns darauf einstellen, wir müssen uns daran gewöhnen, wir müssen uns dementsprechend verhalten. Und es ist einfach so, dass damit wir gut schlafen können, müssen wir unsere Körperkerntemperatur absenken. Die steigt während des Tages langsam an. Wir werden immer heißer eigentlich bis zum
3: Abend. Also da ist es egal, ob Winter oder Sommer?
4: Ist immer so. Das ist eine interne Regulation. Und dann kommt der Moment, wo wir schlafbereit werden, wo das Melatonin hochgeht. Und dann sinkt die Körperkerntemperatur steil ab. Und das geht nur, wenn wir Hitze abgeben können. Und jetzt können wir uns mal über die letzten drei Nächte ein bisschen solidarisieren mit den Frauen rund um die Wechseljahre oder kurz nach den Wechseljahren.
3: Okay.
4: Die haben Hitzewallungen und die Hitzewallungen sind ganz, ganz schlecht mit Schlaf in Einklang zu bringen. Wir müssen uns runterkühlen, um schlafen zu können. Wir wachen auf, wenn uns zu heiß ist und wir können schlechter einschlafen.
3: Das heißt, Männer haben jetzt in den vergangenen drei Nächten erlebt, was Frauen mit Hitzewallungen...
4: Vielleicht nicht so typische Hitzewallungen, aber der negative Effekt auf den Schlaf, der wird ganz ähnlich vermittelt. Wir müssen uns runterregulieren von der Temperatur her. Und wenn unser Schlafzimmer 30 Grad ist oder noch wärmer, was ich von früher kenne, Dachwohnung, schwarzes Schieferdach, schlechte Isolierung, dann ist das kaum möglich. Dann geht das wirklich nur mit Schwitzen und dann muss man halt gut lüften. Dann muss man sehen, dass der Schweiß trocknet und am besten eigentlich, und ich habe das damals schon trainiert, gar nicht zudecken, einfach nackt hinlegen. Und dann kann der Schweiß seine Aufgabe erfüllen, der kann gut verdunsten und kühlt uns dann runter. Aber trotzdem ist es die letzten Tage in fast allen ungekühlten Wohnungen eigentlich zu heiß gewesen für das, was wir so gewöhnt sind.
3: Es gibt aber nicht die eine ideale Einschlaftemperatur. Ist die von Mensch zu Mensch unterschiedlich oder?
4: Die ist durchaus ein bisschen von Mensch zu Mensch unterschiedlich. Es gibt ja die Ehepaare, wo der eine unbedingt lüften will und die andere sagt, um Gottes Willen, hier ist es sowieso schon immer so kalt drin. Und dann ist da viel Gewohnheit mit dabei, bestimmt auch ein bisschen Genetik. Und es gibt halt Menschen, die leben, wo die Vorfahren auch schon lange in eher heißen Gegenden leben. Die sind oft noch so ein bisschen besser ausgerüstet, da klappt das Schwitzen besser. Die sind besser drauf eingerichtet. Aber die eine Idealtemperatur gibt es nicht. Es wird oft so gesagt, 16 bis 18 Grad. Das ist so eigentlich eine reine Wintertemperatur. Erreichen wir bei den heutigen Sommern in unseren Wohnungen kaum noch. Gut ist immer, wenn wir Wärme abgeben können. Also wirklich auch Sommerbettzeug oder dann vielleicht gar kein Bettzeug und auch mal ganz nackt schlafen. Wärme muss raus, Wärme muss abgegeben werden können und die Möglichkeit müssen wir uns geben.
3: Das sind ja so mehrere Dinge, die dann an einem ziehen. Also zum einen, ich möchte gerne gut und tief schlafen. Zum anderen, glaube ich, hat ja jeder Mensch irgendwie so seine Einschlafgewohnheiten. Weiß ich, das muss eine dicke Decke sein, das muss ein besonderes Kissen sein, da muss man sich einmummeln, genau sowas. Und das ist ja schwierig, wenn ich darauf verzichten muss, dann habe ich ja schon das Gefühl, so kann ich bestimmt nicht einschlafen.
4: Ja, das kann natürlich passieren, aber ich kann ganz klar sagen, ich habe das lange geübt und ich kann das relativ gut und es gibt Menschen, die scheuen sich da so ein bisschen, fühlen sich unwohl, aber wenn man es mal probiert hat, der Vorteil durch das bessere Wärmeabgeben, der überwiegt oft diesen gefühlten Nachteil, dass es irgendwie ungewohnt ist und das Kopfkissen kann man ja das nehmen, was es immer ist und der Rest vom Raum ist ja auch so, wie wir ihn gewöhnt sind. Also ich würde schon empfehlen, dass man das gerne mal probieren kann. Natürlich auch abends vielleicht noch mal lauwarm duschen, sich nicht ganz perfekt abtrocknen, besonders den Nacken schön kühlen. Beim Essen darauf zu achten, dass man vielleicht mal ein bisschen besser würzen darf, weil wir müssen Elektrolyte ausgleichen, die wir verlieren. Wenn wir jetzt nur Wasser trinken, dann wachen wir morgens auf und haben einen dicken Kopf, obwohl wir nichts getrunken haben, weil wir eigentlich einen Elektrolyte im Balance haben.
3: Okay.
4: Also ich so ein bisschen scharf südländisch essen.
3: Das nehmen wir doch einfach mal mit und hoffen, dass wir gut einschlafen heute Nacht. Ja. Dankeschön an dieser Stelle, Herr Kassel. Und jetzt werfen wir einen Blick auf die Wetterentwicklung bei uns in Deutschland. Wir haben im Südosten noch teilweise ordentlich kräftige Schauer und Gewitter, die wir erwarten können. In der Mitte phasenweise Ruhe. Von Nordwesten kommen neue Wolken und das Temperaturniveau viel erträglicher. Gut, in Schleswig-Holstein 10 Grad Frühtemperatur, das ist dann schon wieder frisch. Aber dann ein normales Sommer- oder Hochsommerniveau mit in der Spitze Werten in den niedrigen 30ern. Bei uns in Hessen ist es trocken und das bleibt es auch heute Nacht, wenn Sie irgendwo draußen Fußball gucken. Und danach werden wir ja alle noch ganz lange feiern, hoffentlich. Sicher, natürlich. Dann klappt das also wettermäßig auch gut. Wir kommen auch über weite Strecken des Tages trocken und sonnig. Zum Abend hin steigt dann die Chance auf Schauer oder Gewitter. 14 bis 19 Grad, das sind die Frühtemperaturen. Und am Nachmittag dann wieder zwischen 26 und 32 Grad entlang des Rheins ist es am wärmsten. Auch auf den Bergen haben wir teilweise Werte wieder fast im Sommerbereich, also um die 25 Grad. Die Konzentrations- und Leistungsfähigkeit ist nicht so optimal. Bei Blutdruckproblemen muss man ein bisschen gucken. Asthma- und Rheuma-Patienten mit Beschwerden. Und während unsere Schulkinder ja Ferien haben, also ist hier Fridolin und Kröti noch an der, das sind ja noch an der Tafel beschäftigt. Die weiteren Aussichten mit Werten nicht mehr in den 30ern. Spitze noch 28, 29 Grad, mehr oder weniger leicht wechselhaft. So würde ich das mal salopp umschreiben, was uns in den nächsten Tagen erwartet. Schönen Abend. Tschüss.

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5: Hallo und herzlich willkommen zur Hessenschau. Wir starten jetzt in die erste Ferienwoche, die zum Glück nicht mehr so heiß, sondern einfach nur noch sommerlich warm ist. Wir beginnen mit einem Thema, das nur schwer zu ertragen ist. Vor einem Jahr soll ein junger Mann mit dem Auto unter Lachgaseinfluss, also berauscht, drei junge Männer überfahren haben, die auf Elektrorollern unterwegs waren. Zwei wurden getötet, einer schwerst verletzt. Heute hat vor dem Frankfurter Landgericht der Prozess gegen ihn begonnen.
6: Hier ist vor einem Jahr der schreckliche Unfall passiert. Spuren davon sind auch heute noch zu sehen. Auf der Mainzer Landstraße in der Nähe des Frankfurter Hauptbahnhofs. Die Bilder aus der Nacht, bei dem zwei 23-jährige Zwillingsbrüder starben und ein 27-jähriger schwer verletzt wurde, schockierten viele. Auch weit über Frankfurt hinaus. Bei dem Prozessauftakt heute am Landgericht Frankfurt geht es um die Frage, ob der Fahrer des Unfallwagens nicht nur fahrlässig handelte, sondern mit Vorsatz.
7: Die Staatsanwaltschaft wirft dem Angeklagten insbesondere fahrlässige Tötung in zwei Fällen sowie versuchten Mord vor.
6: Der Beschuldigte habe Lachgas mit Freunden am Mainufer konsumiert und sei dann mit überhöhter Geschwindigkeit durch die Frankfurter Innenstadt gerast. Auf der Mainzer Landstraße habe der Angeklagte die Zwillingsbrüder auf einem E-Scooter erfasst. Einer stirbt noch am Unfallort, der zweite später im Krankenhaus. Schwer verletzt wird auch ein weiterer junger Mann auf einem E-Scooter, den der Beschuldigte gerammt und auf der Motorhaube 70 Meter mitgeschleift haben soll. Geholfen habe der Fahrer nicht mal nach dieser zweiten Kollision.
7: Die Staatsanwaltschaft sieht den versuchten Mord darin, dass er sich entschieden hat, keine Hilfe zu leisten, dass er sich entschieden hat, weiterzufahren, um eben seine Tatbeteiligung an diesen Unfällen zu verschleiern.
8: Wir halten das Verfahren für absolut berechtigt. Wir haben es mit einem schweren Verkehrsunfall zu tun. Was wir nicht teilen, ist die rechtliche Einschätzung, dass hier ein versuchter Mord im Raum stehen könnte. Der Mandant hatte, wenn überhaupt, nur die Wahrnehmung eines einzigen Einschlags auf sein Auto und ist danach im Schockzustand weitergefahren. Und das werden wir versuchen zu beweisen in diesem Verfahren.
6: Der 27-jährige Überlebende Hugh, hier Bilder vor dem Unfall, leidet immer noch an den Unfallfolgen. Ein Bein musste ihm amputiert werden und er hat bis heute schwere neurologische Schäden. Deshalb sei er zurzeit nicht vernehmungsfähig. Er und die Zwillingsbrüder stammen aus Vietnam, waren für ihre Berufsausbildung nach Deutschland gekommen. Seit dem Unfall ist Hughs Mutter in Deutschland, kümmert sich 24 Stunden um ihren Sohn. Die Eltern der Zwillinge sind Nebenkläger und lassen sich von ihrem Anwalt vertreten.
9: Die Eltern versuchen sich ziemlich abzuschirmen von diesem Verfahren. Sie sind ja auch nicht hier. Sie werden erst im September kommen, um den Ausgang des Verfahrens mitzuverfolgen. Ansonsten sind sie sehr berührt über das hohe Maß an Solidarität, Mitgefühl, was ja auch in den Spendenaktionen zum Ausdruck gekommen ist.
6: Vor dem Unfall hat der Beschuldigte ein geradliniges Leben geführt, hatte seine Ausbildung zum Friseur abgeschlossen und wollte seinen Meisterlehrgang draufsetzen. Klar ist schon jetzt, der Unfall, bei dem zwei junge Menschen starben und ein weiterer Mann schwer verletzt wurde, hat das Leben von allen Beteiligten und deren Familien erschüttert. Das öffentliche Interesse ist groß. Es sind 12 Verhandlungstage angesetzt.
5: Und wir sprechen mit unserer Gerichtsreporterin Heike Borufka. Heike, du warst heute im Saal, hast den Angeklagten gesehen. Welchen Eindruck hat er auf dich gemacht?
10: Wir haben einen jungen Mann gesehen, der jedenfalls nach meiner Einschätzung jünger aussieht, als man oder als ich mir jemanden mit 24 vorstelle. Natürlich war der eingeschüchtert. Und natürlich haben wir erlebt, wie es auch für seine Familie ist, die hinten im Zuschauerraum sitzt, die weint. Die Mutter weint die ganze Zeit. Aber was erwarten wir? Da sitzt jemand, der hat zwei Menschenleben auf dem Gewissen. Das ist ja völlig unstreitig. Und der muss damit klarkommen, egal was es war. Er muss damit klarkommen, dass er zwei Menschen getötet hat.
5: Jetzt ist die Freundin von dem einen Unfallopfer und auch das Unfallopfer, das überlebt hat, die sind nicht vernehmungsfähig als Zeugen, heißt es. Das sagt ja auch einiges aus, oder?
10: Solche Zeugen, Opferzeugen, sind natürlich massiv traumatisiert. Und was sie machen müssen vor Gericht ist, sie müssen das alles noch mal erzählen. Das retraumatisiert. Ich weiß auch nicht, wie man dieses Dilemma lösen kann. Hier sehen wir, wie schlimm das ist, was es für massive Auswirkungen hat. So massive Auswirkungen, dass die sagen, wir sind überhaupt nicht in der Lage, vor Gericht auszusagen. Und ich hatte schon das Gefühl, dass das Gericht, die Kammer, das auch sieht. Und heute ein Foto gezeigt hat dieser jungen Menschen, wie die vorher noch zusammen unterwegs waren. Und die Vorsitzende Richterin hat gesagt, wir wollen ihnen wenigstens ein Gesicht geben.
5: Es ist ja möglich, dass die in anderer Weise dann aber vernommen werden?
10: Es gibt eine Videovernehmung. Die sind ja von der Polizei schon befragt worden. Und die kann man einführen auf unterschiedliche Art und Weise. Entweder zeigt man einfach das Video oder aber man holt die Polizistinnen, die Polizisten, die sie vernommen haben und fragt die dann.
5: Jetzt ist ja der Vorwurf auch fahrlässige Tötung bzw. versuchter Mord. Wie kommt es denn dazu?
10: Fahrlässige Tötung heißt, ich hatte nicht vor, jemanden zu töten. Es ist quasi passiert. Das klingt furchtbar zynisch in so einem Fall, ist aber, glaube ich, wichtig. Da geht die Staatsanwaltschaft davon aus, es war ein Unfall. Da hat jemand nicht aufgepasst, war nicht sorgfältig genug. Und so sind diese beiden Menschen, dieses Zwillingspaar, ums Leben gekommen. Versuchter Mord ist was anderes. Da weiß ich, was ich tue und da will ich das auch. Oder ich nehme es zumindest billigend in Kauf. Das heißt, ich muss davon ausgehen, dass derjenige stirbt und es ist mir im Grunde genommen egal.
5: Da sagt die Staatsanwaltschaft, um sozusagen keine Zeugen übrig zu lassen bei diesem Unfall? Oder?
10: Die Staatsanwaltschaft sagt, damit wollte er diesen Unfall verdecken, weil er Angst vor dem Vater hatte. Er durfte gar nicht in Frankfurt sein mit dem Auto des Vaters. Und vor allen Dingen durfte er natürlich dieses Auto nicht so zerstören, wie es durch diesen Unfall zerstört worden ist.
5: Du wirst das weiter für uns beobachten. Vielen Dank, Heike Borufka. In Kassel sind heute Handwerker, vor allem Friseure, auf die Straße gegangen wegen der Rückzahlung der Corona-Hilfen. Daran gab es ja schon einige Kritik. Viele sehen die aktuelle Regelung als unfair an und verlangen mehr Entgegenkommen von der Landesregierung.
11: Verschlossene Türen am Regierungspräsidium Kassel. Diese 70 Demonstranten, darunter viele Friseure, haben aber noch eine Rechnung offen. Es geht um die Rückzahlungen von Corona-Soforthilfen. Manche fühlen sich in ihre schlimmste Zeit zurückversetzt.
12: Existenzangst hatten wir gehabt, ja, also es war grausam.
13: Wir wurden stillgelegt, wir konnten nichts machen. Uns wurden Gelder versprochen, die nie zurückgeholt werden wollten.
11: Frühjahr 2020, der erste Corona-Lockdown. Friseure bekommen wochenlang ein faktisches Berufsverbot. Der Staat verspricht schnelle, unbürokratische Soforthilfe. Aber nur für Betriebe kurz vor dem Aus. Auch Thomas Hermann Böhm erhielt 10.000 Euro. Nun soll er Jahre später belegen, dass ihn das Geld auch tatsächlich gerettet hat.
14: Es sind viele Sachen, die einfach in diesen Abrechnungsverfahren gar nicht berücksichtigt worden sind.
11: Ob ein Unternehmen wirklich nur durch die Corona-Soforthilfe überlebt hat, heute schwer festzustellen. Friseure und Land rechnen zum Teil mit ganz anderen Zahlen. Für das Land sind nur 3 Monate entscheidend. Die wirtschaftliche Not zog sich aber viel länger, sagen die Friseure.
14: Wochen vorher hatten alle so Schiss, das war der erste Lockdown. Jeder hatte Schiss, dass er sich ansteckt und es traute sich keiner mehr, zum Friseur zu gehen.
11: Aus Sicht vieler Unternehmer gehen die Berechnungen des Landes an der Realität vorbei. Schon seit Monaten gibt es deswegen Proteste aus verschiedenen Branchen. Das Wirtschaftsministerium hat bereits angekündigt, die Überprüfungen kulanter zu gestalten. Trotzdem könne man nicht alle Soforthilfen ohne Überprüfung einfach so abhaken.
15: Viele haben das ja so verstanden, dass die Hilfen ohne Voraussetzungen ausgegeben werden. So war das aber nicht, sondern wenn Steuergeld ausgegeben wird, dann ist das immer an Voraussetzungen gebunden und diese Voraussetzungen können im Nachgang auch überprüft werden.
11: Er kenne niemanden, der sich bereichert hätte, so der Friseurmeister. Sollte das Land weiter auf die Rückzahlungen pochen, fürchtet er den endgültigen Todesstoß für viele Betriebe.
5: In Kassel-Waldau ist ein 18-jähriger Mann auf der Flucht. Die Nachrichten jetzt mit Claudia Schick.
16: Er soll seinen 21-jährigen Bruder in dessen Wohnung getötet haben. Nach dem 18-jährigen mutmaßlichen Täter wird gefahndet. Die Polizei beschreibt ihn als 1,74 Meter groß, schlank, mit kurzen dunklen Haaren und braunen Augen. Er soll ein weißes T-Shirt, eine Jeans und graue Sneaker tragen. Die Polizei warnt ausdrücklich davor, den jungen Mann anzusprechen, da von ihm eine Gefahr ausgehen könnte. Aufgrund der extremen Temperaturen der letzten Tage sind der Rettungsdienst und die Krankenhäuser in Frankfurt stark überlastet. Die Zahl an hitzebedingten Notfällen ist sehr hoch. Die Notfallrettung Frankfurt befindet sich in einem Ausnahmezustand. Trotz zusätzlicher eingesetzter Rettungswagen kann es zu Wartezeiten kommen. Ja, und die heftigen Gewitter in Hessen haben am frühen Morgen Folgen gehabt. In Maintal, Hochstadt, im Main-Kinzig-Kreis hat ein Blitz in den Turm der evangelischen Kirche eingeschlagen. Anwohner berichteten von zwei sehr lauten Schlägen gegen 5.30 Uhr. Die Spitze des Kirchturms fing dann Feuer, Dachziegel fielen vom Turm. 25 Feuerwehrleute bekämpften den Brand von außen und innen. Sie konnten die Flammen dann schnell löschen. Nun muss aber geprüft werden, ob die Kirchturmspitze noch stabil ist.
5: Wohnen, wo früher Klamotten oder Schuhe verkauft wurden. Leerstehende Ladenlokale, das ist längst nicht mehr nur ein Problem in kleinen Städten. In der Kasseler Innenstadt stehen rund 10% der Läden leer. Und es werden immer mehr. Andererseits fehlt es an bezahlbarem Wohnraum. Die Uni Kassel möchte jetzt was gegen den Leerstand tun und hat ein besonderes Experiment gestartet.
17: Da ist die erste.
18: Das ist Neles neues Zuhause, zumindest für die nächsten Tage. Zusammen mit vier anderen Studierenden testet sie, wie es ist, in einem leerstehenden Laden mitten in der Kasseler Innenstadt zu wohnen.
19: Das ist eigentlich voll nett so und auch man schläft eigentlich ganz gut. Ich sag aber so, das Einschlafen ist irgendwie ein bisschen, weil die Betten so sehr knarzen, so ein bisschen unruhig. Und aber wenn man irgendwie den gleichen Tagesrhythmus hat, dann funktioniert das eigentlich ganz gut. Und ansonsten ist eigentlich voll cool hier so direkt vorne auf der Fußgängerzone quasi zu sein.
18: Die Universität Kassel hat das Experiment Wohnlokal gemeinsam mit der Stadt ins Leben gerufen. Damit soll dem Leerstand in der Innenstadt entgegengewirkt werden. Rund 10% der Läden stehen in Kassel leer.
20: Das Thema Leerstand beschäftigt uns allgemein im Thema Architektur und Stadtplanung und was man eben damit machen kann. Also wir kennen ja durchaus die Lösung, wo es dann Kunst und Kultur einzieht in Leerstände. Aber gerade auch im Kontext vom Wohnraummangel war eben unsere Überlegung, wie können wir da denn mal das Wohnen, vor allen Dingen das gemeinschaftliche Wohnen, integrieren.
18: Die Studierenden haben überlegt, wie sie das gemeinsame Wohnen auf engem Raum so angenehm wie möglich gestalten können. Die Lösung: einzelne Zimmer, ähnlich wie große Würfel aus Holz.
19: Und dann haben wir quasi zuerst 2-3 Wochen diese Kuben entworfen und geguckt, okay, gut, wie können diese Kuben, also diese Holzwürfel quasi gebaut werden. Und dann haben wir einen Prototyp gebaut gehabt und irgendwie finde ich es cool, so ein Projekt mal nicht nur im Uni-Kontext irgendwie theoretisch aufzubauen und Konzepte zu entwickeln, sondern das wirklich so praktisch auszuprobieren und zu gucken, okay, gut, wie funktioniert es wirklich.
18: Geld für das Projekt kommt von der Stadt Kassel. Dazu gibt es Fördergelder von der Uni. Die Stadt erhofft sich durch die Initiative mehr Leben in der Innenstadt.
21: Also ich sehe große Chancen darin, Wohnen in der Innenstadt und auch gerade in den Leerständen noch mal stärker in Angriff zu nehmen. Liegt einfach daran, dass sich das gut in Konzepte, die wir schon für die Innenstadt haben, auch einbettet. Eine gute Durchmischung herbeizuführen, eine gute Frequentierung dadurch auch und Leben noch mal ganz anders in der Stadt zu gestalten und dann im Schulterschluss auch mit dem Handel. Das ist ein Ziel, das wir haben, weil nur so können Innenstädte in Zukunft auch bestehen.
18: Die Stadt Kassel möchte das Projekt weiterverfolgen, auch mit anderen Zielgruppen. Hinter einem Schaufenster zu leben, ist wohl nichts für jeden. Doch es könnte sich gut als temporärer Wohnraum eignen.
20: Die Lösung, die wir hier vorgeschlagen haben, ist zum Beispiel was, was bei so Nachfragespitzen, zum Beispiel nächstes Jahr bei der Documenta in Kassel, vielleicht nochmal angewandt werden könnte in leerstehenden Flächen. Das Wohnen in solchen kleinen Einheiten ist natürlich schon sehr zielgruppenspezifisch. Ich glaube aber eben auch, dass zunehmend junge Leute Lust haben, so gemeinschaftlich zu wohnen.
18: Nele könnte sich vorstellen, langfristig in einem leerstehenden Ladenlokal zu wohnen. Sie kommt mit etwas weniger Privatsphäre gut klar.
7: Ich würde sagen, ich bin sowieso ein Mensch, der sehr gerne gemeinschaftlich wohnt und sehr gerne irgendwie mit Leuten zusammen irgendwie auch wohnt. Und ich wohne auch selber in der WG und würde sagen, wir sind da sehr gemeinschaftlich. Deswegen stört mich persönlich das jetzt irgendwie nicht so. Es ist wie so ein Feriencamp für mich gerade noch.
18: Nele wird in einigen Tagen wieder ausziehen. Dann kommen die nächsten. Rund einen Monat werden nun immer wieder Studierende in dem leeren Laden in der Treppenstraße leben.
5: Kaum jemand kennt sie noch, die wunderschönen Röhr-Automobile. Made in Hessen, in Oberramstadt. Zum 100-jährigen Jubiläum der historischen Röhr Auto AG sind auf dem ehemaligen Werksgelände echte Raritäten zu sehen gewesen. Damals technisch fortschrittliche Modelle, von denen heute nur noch ganz wenige Exemplare existieren.
0: Ein Stückchen fast vergessene Autogeschichte. Oberramstadt feiert 100 Jahre Röhr Auto AG. 1926 übernimmt Hans-Gustav Röhr die ehemaligen Falcon Automobilwerke. 9 Jahre lang werden hier die ikonischen Vorkriegsautomobile produziert. 4000 Stück insgesamt.
2: Überlebt haben von diesen Autos 29, habe ich also insgesamt festgehalten. Und 5 dieser 29 stehen hier. Und von den Röhr Junior, in dem ich hier momentan sitze, gibt es 4 Stück, die momentan noch in einem Zustand sind, dass man vorzeigen kann.
0: Der gebürtige Oberramstädter und ehemalige Opelaner Werner Schollenberger hat sich Röhr zum Lebensinhalt gemacht. Auf dem ehemaligen Röhrgelände gab es ausschließlich Vorkriegsmodelle zu sehen, von Traktoren bis hin zu Motorrädern.
2: Jetzt steht das andere hessische Produkt vor uns, nämlich ein Opel Kapitän. Und zwar ein Vorkriegskapitän sogar. Ganz gut. Baujahr 39. Hier haben wir die Tin Lizzy. Dann den Nachfolger Ford A-Modelle. Das sind also mit die weit verbreitesten Oldtimer überhaupt. Ein Kilo Blech, ein Kilo Lack und fertig ist der Hanomag.
0: Highlight der Ausstellung: 5 fahrtüchtige Röhr-Automobile. Mit Tiefbettkastenrahmen, Einzelradaufhängung, Zahnstangenlenkung und einer Leichtbauweise haben die Automobile zu den modernsten ihrer Zeit gezählt. Etwa 800 Mitarbeiter haben zu Höchstzeiten an den Röhr-Autos gearbeitet. Oberramstadt als eine der Wiegen des modernen Automobilbaus. Einer von ihnen war Karl Michael Knittel, dessen gleichnamiger Sohn sich noch heute an die längst vergangenen Zeiten erinnert.
22: Er war erst mal Werbechef gewesen, dann hat er die ganzen Veranstaltungen in Europa für Röhr übernommen. Und zwar in Paris, in Cannes, in Bad Neuenahr, wo also auch Schönheitskonkurrenten stattgefunden haben. Und mein Vater hat mit diesen traumhaft schönen Automobilen viele Preise abbekommen. Und er hat also sehr viel Pep in diese Werbung gebracht für Röhr. Das war also damals wirklich sensationell. Er nannte sich der erste Werbefachmann in Deutschland.
0: Mit Werbung beispielsweise wie dieser. Die Faszination Oldtimer rollt auf das alte Röhrgelände. Automobilgeschichte als gelebte Leidenschaft mit 65 Oldtimer-Besitzern aus ganz Deutschland.
2: Wir versuchen wirklich, das Erbe zu bewahren und auch alles zu dieser Sache zu sammeln. Viele in der Autoindustrie, den Mut, den viele hatten, die waren ja alle mutig. Warum gründet man kurz nach der Inflationszeit oder in so einer Zeit ein Automobilwerk? Warum macht man sowas? Die hatten allesamt Mut. Und die waren auch sehr verrückt, ganz klar.
0: 100 Jahre Röhr Auto AG, Hessens fast vergessener Automobilpionier, ist für einen Tag zurück ins Rampenlicht gerollt. Mit weltweit nur noch 29 vorhandenen Exemplaren, so wenigen wie nie zuvor.
5: Chaotischer Andrang und Überlastung, das ist die Hitze-Wochenendbilanz im Strandbad Niederroden im Landkreis Offenbach. Nochmal Nachrichten mit Claudia.
16: Ja, das Strandbad war zeitweise komplett überfüllt und musste geschlossen werden. Einige Besucher versuchten aber dennoch ins Bad zu kommen und beschädigten die Zäune. Und im Freibad in Griesheim wurde eine 20-jährige Frau sexuell belästigt. Danach eskalierte die Situation. Es kam zu einer Auseinandersetzung zwischen Bademeister, Sicherheitsdienst und Tatverdächtigen. Mehrere Beteiligte wurden leicht verletzt. Generalsanierung bedeutet bei der Bahn komplette Stilllegung. Bei der Riedbahn zwischen Frankfurt und Mannheim war das 5 Monate lang so. Die Bahn blieb da in der Zeit. Und das erhofft sich die Bahn auch von der nächsten Komplettsperrung. Diesmal die rechte Rheinseite von Wiesbaden aus.
1: Die nächste umfangreiche Sanierung des Schienennetzes der Deutschen Bahn steht an. Zwischen Wiesbaden und Troisdorf in Nordrhein-Westfalen. Ab dem 10. Juli geht's los. 5 Monate soll's dauern. Für Hessen heißt das, kein Zug zwischen Wiesbaden und Leuchhausen. Hier fahren Ersatzbusse. Der Fern- und Güterverkehr wird über die linke Rheinseite umgeleitet und auch über Mittelhessen. Zwischen Gießen und Butzbach fahren deshalb anstelle von Regiozügen ebenfalls Busse. Die Bahn ist optimistisch.
3: Wir haben auch ein großes Kommunikationskonzept aufgestellt mit einer eigenen Webseite, mit einem WhatsApp-Kanal, mit Bürgerinformationen, mit auch Bürgermeister-Sprechstunden, mit Flyern. Und auf unserer Homepage aktualisieren wir auch tagesaktuell die Maßnahmen, die wir durchführen.
1: Knapp 160 Kilometer Strecke werden saniert, Oberleitungen ausgetauscht, Bahnübergänge überholt und 36 Stationen bekommen Rampen für mehr Barrierefreiheit. Doch Anwohnerinnen und Anwohner sind besorgt.
4: Viele Ortsgemeinden, die werden einfach ausgenommen vom Lärmschutz und von Erschütterungsschutz.
1: Deshalb will die Bürgerinitiative noch weitere Gespräche mit der Bahn führen.
16: Und im S-Bahn-Verkehr rund um Frankfurt ist es aktuell schwierig für Fahrgäste. Es kommt zu erheblichen Einschränkungen. Grund sind unter anderem Schäden am Gleis im Bereich Frankfurt-Galluswarte sowie technische Störungen an weiteren Streckenabschnitten, wie die Betreiber mitteilten. Repariert werden können die Schäden aber demnach erst in der Nacht zu Dienstag. Und das war's von den Nachrichten, Andreas.
5: In den letzten Tagen hat sich mancher ja gar nicht mehr von zu Hause wegbewegen wollen. Da ist es natürlich ein Riesenvorteil, wenn man einen eigenen Garten hat. Naja, und Schatten sollte der dann schon bieten. Wir starten heute eine neue Wochenserie Traumgärten. Die müssen nicht groß sein. Mitten in Wiesbaden ist auf 200 Quadratmetern ein Garten entstanden, der durch seine Gestaltung und besondere Atmosphäre überrascht. Eine Oase mitten in der Stadt.

0: Ich denke, der Garten, der spiegelt schon meinen Geschmack wider. Mein Bedürfnis nach Harmonie, nach Natur und nach einer ruhigen Farbgestaltung. Das hat, glaube ich, auch was mit meinem Charakter zu tun, der sich dann hier wieder spiegelt.
1: Eine wildromantische Oase. Die hat sich Christina Ude geschaffen, mitten in der Stadt, in Wiesbaden. Auf 200 Quadratmetern verwirklicht sie ihren Garten, der größer wirkt, als er tatsächlich ist. Dicht bepflanzt mit vielen Blüten. Jede freie Minute verbringt sie hier.
0: Ich bin im Garten schon vor dem Frühstück. Das ist meine erste Runde. Erstmal schauen, was hat sich getan, was hat der Regen angerichtet und was machen die Vögel, die dann mich schon begrüßen jetzt mittlerweile. Und dann gehe ich mit meinem Hund erstmal eine Runde durch den Garten. Und dann wird alles nochmal angeschaut und dann weiß ich schon, was als nächstes zu machen ist. Im Garten bin ich eigentlich mindestens 4-5 Stunden am Tag so verteilt, von morgens bis spätabends.
1: Heute wirkt alles natürlich eingewachsen. Doch vor 10 Jahren sieht der Garten noch anders aus. Als Modedesignerin denkt sie in Farben und Formen. Als sie das Haus ihrer Eltern übernimmt, gestaltet sie den Garten neu.
0: Also der Zugang zum Garten, und das heißt auch vom Eingang in den Garten, der war nicht gestaltet. Da waren praktisch nur diese Platten gelegen. Und dort ist man dann praktisch in den Garten gegangen. Und ich wollte gerne da eine geometrische Linie reinbringen und habe dann diese Pflastersteine als Weg legen lassen und eine gewisse 1,30 Meter ungefähr Tiefe zur Bepflanzung freigehalten, die wir jetzt dann hier rechts sehen. Da ist jetzt der Weg in Porphyrsteinen, der geht hier um die Ecke rum. Und das ist der Bambus, der jetzt hier steht. Und der Perückenstrauch war noch ganz klein. Der ist jetzt so hoch gewachsen. Das ist ganz genau 10 Jahre her.
1: 10 Jahre durfte die Natur mitgestalten. Heute wirkt alles wie aus einem Guss. Doch was nach Leichtigkeit aussieht, ist ein durchdachtes Konzept. Für Christina Ude ist der Garten längst ein zweites Wohnzimmer geworden.
0: Also ich wollte mehrere Sitzplätze haben. Nicht nur eine große Rasenfläche, sondern den Osten zum Frühstück, hier zum Sitzen, Schattengarten, jetzt wo es immer wärmer wird. Und dann möglichst viele Sitzplätze und Unterschiede, wo man sich aufhalten kann oder wo ich mich gerne aufhalten möchte. Und dazu gab es halt dann viele Möglichkeiten, die ich auch alle gezeichnet hatte, auch von dem Pflanzplan. Aber man kann sich dann halt nur für einen Entwurf entscheiden, was mir sehr schwer gefallen ist.
1: So sah es früher aus. Bei der Gestaltung ist dir wichtig, den Weg zu verdecken.
0: Und dahinter, hinter meiner Bepflanzung, da ist der Weg, der hier in dieses Haus führt, in das Mehrfamilienhaus. Und hier in der Ecke, da war eben das Gemüsebeet und der Komposthaufen.
1: Der Garten macht viel Arbeit. Für Christina Ude ist er trotzdem vor allem eins, ein Kraftort.
0: Garten ist immer positiv. Wenn man mal einen schlechten Tag hat, dann ist im Garten immer, gibt es immer eine Ecke, die für Entspannung sorgt und dass man wieder runterkommt und dann wieder die Welt anders sieht. Da braucht nur ein Vogel vorbeizufliegen oder seine Jungen, Nestjungen noch zu füttern und dann ist es so einfach schön. Das ist so was Einfaches, was dann das Herz berührt.
1: Mitten in Wiesbaden ist ein Vogelparadies entstanden. Mit Futterstellen, Bademöglichkeiten und Nistplätzen. Offenbar hat sich das Angebot rumgesprochen. Es wird gut angenommen. Bei so vielen Pflanzen entstehen auch viele Ableger. Nur wohin damit?
0: Vieles verschenke ich auch und frage dann im Freundeskreis, ich habe hier ganz viele Ableger, braucht ihr was? Dann pflanze ich das in kleine Töpfchen und wenn die Zeit gekommen ist, ziehen die dann um in andere Gärten.
1: So wächst ihr Garten weiter. Überall, wo ihre Ableger Wurzeln schlagen.
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2: Jetzt noch das Wetter und morgen sehen wir uns dann wieder. 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
3: Tschüss.
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5: Liebe Zuschauer, willkommen zum Hessenschau-Wetter und der besten Nachricht des Tages. Wir haben es geschafft. Die extreme Hitze wurde in der Nacht durch Blitz und Donner beendet. Fast überall hatten wir im Vergleich zu gestern 5 bis 10 Grad weniger. Und auch in den Nächten gehen die Werte weiter zurück. Endlich kann man durchlüften, endlich kann man durchschlafen. Gestern noch in Wiesbaden tagsüber 38 Grad, heute nur 29. Gestern Nacht 25 Grad, heute nur 19 Grad. Und auch in den kommenden Nächten kühlt es dann zum Glück weiter ab. Am Donnerstag dann nur noch 15 Grad. Heute Nacht sind Schauer und Gewitter kein Thema mehr. Es geht meist trocken weiter. Stellenweise bildet sich aber Nebel. Morgen starten wir oft sonnig in den Tag. Später entwickeln sich dann einzelne Schauer und Gewitter, die gegen Abend dann auch kräftig ausfallen können. Das erste Mal seit ungefähr einer Woche haben wir keine tropischen Werte mehr auf der Karte. In der Nacht in Nordhessen, da darf man sich auf 16 bis 14 Grad freuen. In Südhessen auf 19 bis 18 Grad. Morgen dann überall sommerlich. In Willingen 26 Grad, in Bensheim 32, im Bergland angenehmer mit 23 bis 27 Grad. Am Mittwoch tagsüber noch angenehmer, 22 bis 28 Grad. Dazu wechseln sich Sonne und Wolken immer wieder ab. Allerdings kommen ab dem Nachmittag ein paar Schauer und Gewitter auf uns zu. Am Donnerstag genau das gleiche Spiel. Allerdings kühlt es in den Nächten noch mal richtig schön ab. Die Tiefstwerte liegen dann zwischen 16 und 10 Grad. Am Freitag bleibt es den ganzen Tag über trocken. Eine neue Hitzewelle ist diese Woche nicht in Sicht. In diesem Sinne, genießen Sie es.
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10: Guten Abend, ich begrüße Sie zur Tagesschau. In einer Jugendhilfeeinrichtung im niedersächsischen Stade sind mindestens 6 Menschen durch Schüsse getötet worden, ausschließlich Erwachsene. Die Polizei nahm den mutmaßlichen Schützen fest. Ermittelt wird auch, welche Rolle 2 weitere Personen bei der Tat spielten. Die Einrichtung, zu der auch Mutter-Kind-Wohngruppen gehören, befindet sich in der Dankersstraße in der Kleinstadt nahe Hamburg. Lange war zum Tathergang wenig bekannt, inzwischen aber gibt es mehr Details.
11: Ein Haus, gedacht als geschützter Raum. Für junge Mütter, die dort betreut und begleitet werden. Ein Zuhause auch für Kinder aus schwierigen Familienverhältnissen, die in Obhut genommen werden. Hier habe sich eine erweiterte Familientragödie abgespielt. So die Polizei. 5 Tote in der Einrichtung, 4 Frauen, ein Mann. Eine 6. Person verstarb im Krankenhaus. Augenzeugen berichten von Schüssen zwischen dem mutmaßlichen Täter und der Polizei. Ein Mann und eine Frau konnten entkommen, wurden aber kurze Zeit später auf einer Bundesstraße gestoppt. Nach NDR-Informationen war das Kind des mutmaßlichen Täters mit der Mutter in der Einrichtung untergebracht. Heute sollte ein klärendes Gespräch mit dem Vater des Kindes stattfinden, in extra großer Runde, weil er auffällig sein soll. Dabei soll er seine Waffe gezogen und auf die Anwesenden geschossen haben. Er gilt als Clanmitglied.
12: Der mutmaßliche Schütze ist bereits kurze Zeit nach der Tat festgenommen worden. Zwei weitere Personen befinden sich in polizeilichen Maßnahmen. Das heißt also, sind bei der Polizei, werden vernommen und gegebenenfalls einer Spurensicherung unterzogen.
11: In diesen Minuten läuft in Stade eine Pressekonferenz mit Vertretern von Polizei und Staatsanwaltschaft.
10: Und Thies Jagels ist in Stade, verfolgt die Pressekonferenz. Welche neuen Erkenntnisse gibt es denn inzwischen?
13: Ja, in der Pressekonferenz wurde gerade gesagt, dass es sich bei den Opfern um 6 Mitarbeiterinnen und Mitarbeiter dieser Jugendhilfeeinrichtung oder des Jugendamtes handelt. Und diese Personen eben mutmaßlich von einem 45-jährigen Mann aus Hannover getötet wurden, der hier heute einen Termin beim Jugendamt, aber in der Einrichtung zusammen eben in großer Runde mit vielen Akteuren vom Jugendamt und von dieser Einrichtung hatte. Und dabei eben ja, diese 6 Personen getötet haben soll. Er soll allerdings nicht dem Clan-Milieu zugehörig sein, sagte die Innenministerin aus Niedersachsen auf explizite Nachfrage eben in der Pressekonferenz. Er soll 45 Jahre alt sein, in Deutschland geboren, in Hannover lebend, aber türkische Wurzeln haben.
10: Dankeschön für diese Informationen. Thies Jagels in Stade. Aufatmen nach einer Woche mit immer neuen Höchstwerten. Fast in ganz Deutschland liegen die Temperaturen wieder unter 30 Grad. Und das dürfte auch die Wirtschaft freuen. Denn vielen Betrieben setzt die extreme Hitze zu. Die Energiekosten steigen, die Produktivität sinkt. Experten sprechen von einem neuen Risiko für die Wirtschaft.
14: Fleisch kühl zu halten war selten teurer als in den vergangenen Tagen. Die Metzgerei Zeeb betreibt in Baden-Württemberg 29 Filialen. Während der Hitzewelle brach der Umsatz um 100.000 Euro ein. Kunden blieben aus. Die Kühlkette zwischen Verarbeitung und Verkauf musste immer aufrechterhalten werden.
15: Wir hatten auch unseren Kälteanlagenbauer auf dem Dach stehen, den halben Tag, damit die Eismaschine läuft, damit der Tiefkühlraum läuft. Und da ist halt ja, Krisenvorsorge und Notfallmanagement gefragt.
14: Auch Hitzeschäden wie hier auf der A2 bei Wollin in Brandenburg sorgen für hohe Kosten bei Staat und Wirtschaft. Der Speditionsverband fordert, dass Bauprojekte zukünftig hitzebeständig geplant werden.
16: Da, wo es besonders problematisch war, auf der Autobahn, das waren Betonplatten, die vor zig Jahren verbaut wurden. Das ist bestimmt ein planerischer Fehler, den man jetzt nicht wiederholen sollte.
14: An Tagen mit Temperaturen von mehr als 30 Grad sinkt zudem die Produktivität. Mitarbeiter melden sich krank oder sind früher erschöpft. 431 Millionen Euro kostet das die Wirtschaft pro Hitzetag, so eine Studie des Bundesarbeitsministeriums. Der Handwerkstag kritisiert, dass die Betriebe bisher zu wenig Unterstützung gegen Hitze erhalten.
17: Wenn wir jetzt akzeptieren, dass Hitze tatsächlich zum Regelfall wird, dann müssen wir einfach schauen, dass die Betriebe auch unterstützt werden, dort stärker und auch schneller zu investieren. Und da braucht es sicherlich auch Unterstützung vom Staat.
14: Es lohne sich ein Blick nach Spanien, sagt Bernhard Klein. Mehr moderne Klimaanlagen in Gebäuden und Siesta könnten Mitarbeiter entlasten.
10: Die ukrainischen Angriffe auf die russische Ölinfrastruktur wirken sich mittlerweile auch an Tankstellen, so wie hier in Moskau, aus. Sprit ist knapp und teuer geworden. Versorgungsengpässe hat nun selbst Russlands Präsident Putin eingeräumt. Die benötigten Benzinsorten seien nicht immer vorrätig, erklärte er gestern bei einem Krisentreffen mit Ministern und Chefs der wichtigsten Ölkonzerne. Auch über ein Exportverbot für Treibstoff werde bereits nachgedacht.
18: Vorbei an den langen Schlangen vor den Zapfsäulen, ganz entspannt zu Pferd. Das Video geht viral. So geht's. Für 24 Rubel läuft sie in einen halben Tag, sagt schadenfroh der Reiter. Vor einer anderen Tankstelle, Schwarzhändler. Für viele sind die überzogenen Preise wohl die einzige Chance, den Tank überhaupt noch zu füllen. Mengenbeschränkungen gibt es inzwischen auch in Moskau. In vielen Regionen ist der Verkauf von Benzin gar ausgesetzt. Ukrainische Drohnenangriffe auf Raffinerien, teils weit im Hinterland, bringen Putin unter Druck. Die Kommentierung der Probleme überließ er bislang eher anderen. Jetzt äußert er sich selbst. Letztlich soll es Selbstzweifel an unserer Stärke sehen. Mehr noch, es soll die russische Gesellschaft spalten. und es soll Russland zwingen, den Vormarsch unserer Truppen an der Kontaktlinie zumindest vorübergehend zu stoppen. Putin beim Parteitag seiner Partei Geeintes Russland. Ein unverbindliches Versprechen auf eine Zukunft, in der es wieder Sicherheit geben soll und Benzin. Doch nach Meinung von Experten lässt sich die Krise nicht mehr schönreden.
19: Es stehen Duma-Wahlen an, die Unzufriedenheit wächst sozusagen im Vorfeld dieser Wahlen. Selbst wenn sie natürlich massiv manipuliert sein werden, wird sich dieser Unmut in der einen oder anderen Form zeigen. Aber das Regime ist so sattelfest.
18: Putin werde bleiben. Die getrübte Stimmung an den Zapfsäulen vorerst auch.
10: Es ist Tag 5 nach den schweren Erdbeben in Venezuela. Und auch wenn die Chancen, Überlebende zu finden, mit jeder Stunde schwinden, die Sucharbeiten laufen weiter. Und immer wieder gelingt es Einsatzkräften, Verschüttete aus den Trümmern zu retten. Zehntausende Menschen werden aber noch vermisst. Mindestens 1450 sind nach Angaben der Regierung ums Leben gekommen. Nach dem Massaker der Hamas vom 7. Oktober 2023 geht die israelische Armee nicht nur im Gazastreifen gegen mutmaßliche Terroristen vor, sondern auch im Westjordanland, das dabei

0: Die 2 Jahre alte Leila, die jüngste der Getöteten. Zahlen der israelischen Menschenrechtsorganisation B'Tselem zeigen, die Armee hat nach dem Hamas-Überfall am 7. Oktober 2023 besonders viele Minderjährige im Westjordanland getötet. Im vergangenen Jahr 54. 47 waren 13 Jahre alt oder älter. Einige der Getöteten sollen bewaffnet gewesen sein oder Sprengsätze geworfen haben. Mehr als 20 waren nach Angaben der Menschenrechtler unbeteiligt. Konsequenzen haben die Todesfälle in der Regel nicht. Solange Israel keine Strafen verhängt für die Tötung von Palästinensern und solange die internationale Gemeinschaft die israelische Regierung nicht bestraft, solange werden wir sehen, dass die Tötungen von Kindern immer mehr werden. Die israelische Armee bestätigt den Einsatz in der Nähe Jenins und den Tod einer Unbeteiligten. Die Untersuchung des Vorfalls ergab, dass Truppen aufgrund ungenauer nachrichtendienstlicher Informationen vermuteten, dass sich bewaffnete Terroristen in dem Gebäude aufhielten. Es wurde kein ethisches Fehlverhalten der Truppen vor Ort festgestellt. Die israelische Armee bedauert jeglichen Schaden, der Unbeteiligten entstanden ist, und untersucht jeden gemeldeten Vorfall gründlich. Die Militärpolizei untersuche den Fall weiter. Bassam Assous hat davon bisher nichts gehört. Seit Leilas Tod lebt er in ständiger Angst, dass die Soldaten wiederkommen.
1: Noch bis morgen läuft der Tankrabatt hierzulande, dann ist Schluss. Die Regierung will ihn wegen der hohen Kosten nicht verlängern. Und laut dem IFO-Wirtschaftsinstitut kam die Steuersenkung von knapp 17 Cent auch nicht komplett bei den Verbrauchern an. Beim Superbenzin zwar fast vollständig, beim Diesel aber waren es im Schnitt nur 12 Cent. Branchenverbände wiesen diese Kritik zurück. Man könne die Berechnung nicht nachvollziehen. In der Lausitz wird ein Großprojekt der Bergbausanierung abgeschlossen. Europas größte künstlich geschaffene Seenlandschaft. In Brandenburg und in Sachsen zugleich, direkt an der Ländergrenze, erstreckt sich die Kette aus insgesamt 5 Seen. Sie entstanden aus früher gefluteten Tagebaulöchern. Verbunden sind die Gewässer über schiffbare Kanäle. Das Konzept soll den Tourismus in der Region ankurbeln.
2: Es ist eine besondere Einweihungsparty. Überall im neuen Lausitzer Seenverbund gehen die Menschen gleichzeitig ins Wasser. Hier am Senftenberger See. Mit Hilfe von Kanälen sind nun 5 künstliche Tagebauseen aneinander angeschlossen. Sie alle waren früher gewaltige Kohlegruben. Erstmals können Boote einen Rundkurs fahren, rund 50 Kilometer lang. Brandenburgs Regierungschef Woidke, selbst aufgewachsen in der ehemaligen Tagebauregion, eröffnete heute das länderübergreifende Projekt mit Sachsens Ministerpräsidenten Kretschmer.
3: Die Entwicklung ist fantastisch. 2007 war hier noch eine große Wüste zu sehen. Da gab es noch Wanderungen durch den stillgelegten Tagebau. Und heute sehen wir hier nicht nur eine Wasserlandschaft, sondern wir sehen ein attraktives Seengebiet.
2: Doch bis dahin war es ein langer Weg, bis die 5 ehemaligen Tagebaugruben geflutet worden waren. Im Frühjahr 2007 etwa der Tagebau des heutigen Großreschener Sees. Heute kann auch hier gebadet werden. Die künstlichen Seen sind nun zusammengenommen fast so groß wie der Starnberger See und halb so groß wie die Müritz in Mecklenburg-Vorpommern. Durch die Verbindung hofft die Tourismusbranche nun auf neue Arbeitsplätze.
4: Es ist auch für die Investoren klar, dass sie sich ansiedeln können, dass wieder mehr Möglichkeiten da sind. Und für uns ist natürlich auch spannend, kommt jetzt sozusagen Wassergewerbe dazu, also kommen Bootsvermieter mit an und Parker Schifffahrt steht ja auch an.
2: So sollen aus bislang 800.000 Übernachtungen pro Jahr perspektivisch doppelt so viele werden.
1: In gut 2 Stunden ist es soweit. Dann beginnt für die deutsche Fußballnationalmannschaft bei der WM die K.O.-Phase. Gegner im 16. Finale ist Paraguay. Und eine weitere Niederlage, wie gegen Ecuador, darf sich die DFB-Elf dann nicht erlauben. Sonst ist das Turnier vorbei. Entsprechend hoch ist der Druck auf Team und Trainer. Nachgefragt bei Alex Schlüter, er ist in Foxborough. Ist denn schon etwas über die Aufstellung durchgesickert?
5: Ja, noch haben wir keine ganz konkreten Informationen und trotzdem wird viel spekuliert. Hauptgrund sind die Aussagen von Julian Nagelsmann hier in Foxborough gestern auf der Pressekonferenz. Denn da hat er ein bisschen was andeuten lassen. Er hat einerseits gesagt, dass er schon darüber nachdenkt, vielleicht mal die Startformation zu ändern. Und das war ebenfalls sehr interessant, dass er mit dem Gedanken spielt, einzelne Spieler noch besser auf den Positionen einzusetzen, auf denen sie sich besonders wohlfühlen. Ja, das kann jetzt zum Beispiel bedeuten, dass ein Dennis Undaff in die Startelf rückt, vielleicht vorne zusammen mit einem Kai Havertz im Angriff spielen wird. Das kann aber auch bedeuten, dass Joshua Kimmich eigentlicher Rechtsverteidiger bei

0: diesem Turnier ins zentrale Mittelfeld rücken würde. Das ist die Position, die er selbst gerne hat. Dafür würde wahrscheinlich Alex Pavlovic auf die Bank rücken. Aber in einer Stunde sind wir wahrscheinlich schlauer.
1: Dankeschön, Alex Schlüter. Und damit noch einmal zum Wetter. Hier ist die Vorhersage für morgen Dienstag, den 30. Juni.
2: Vor allem in der Südosthälfte ist die Luft schwül und gewitterträchtig. Hier sind heute Nacht zum Teil noch heftige Schauer und Gewitter unterwegs. In der Nordwesthälfte ist es trocken und morgen Vormittag oft sonnig. Sonst gibt es neben Sonne auch dichte Wolken mit Schauern und Gewittern. In der Südosthälfte sind ab dem Nachmittag lokal Unwetter möglich. Heute Nacht im Süden mancherorts nicht unter 20, in Schleswig-Holstein Abkühlung bis auf 10 Grad. Morgen Höchstwerte von 21 Grad an der Nordsee bis 32 Grad am Oberrhein. Am Mittwoch anfangs im Osten und Südosten ergiebige Regenfälle, sonst teils Sonne, teils Wolken mit ein paar Schauern und Gewittern. Am Donnerstag wird es in der Südosthälfte oft freundlich, am Freitag Richtung Südwesten, sonst wechselhaft und teilweise windig.
3: Heute im Abenteuer Diagnose. Im Körper von Martina Forster tobt eine Entzündung. Und kein Arzt weiß, warum.
4: Und wir haben fast aufgegeben.
3: Das ist der jungen Lehrerin noch nie passiert. Sie bricht zusammen beim Elterngespräch.
5: Und ich dann einfach dachte, ich kann nicht mehr, es ist einfach zu viel.
3: Und jetzt? Die Bilder von Renate Holskis Gehirn bergen ein winziges Geheimnis. Können die Ärzte es lüften?
6: Wo tatsächlich in dem Moment, wo die Bilder kamen, kein Mensch wusste, was los war.
3: Vor ein paar Stunden ist sie ins Krankenhaus Altona gekommen, mit extremem Schwindel und diesen Aufnahmen. Die Nervenspezialisten Bernd Eckert und Peter Michels müssen sich nun einen Reim darauf machen.
7: Und das Besondere an dieser Situation war dann eben die Frage, kann das irgendetwas mit den Symptomen dieser Patientin zu tun haben?
3: Alles beginnt ein paar Monate zuvor, in der Adventszeit. Renate Holski braucht noch etwas Tanne für ihren Kranz. Und die holt sie sich in Nachbars Garten.
8: Da bin ich rübergelaufen und kriegte plötzlich so ein so in den Ohren und fing dann an zu schwanken. Habe ich einen Höllenschreck gekriegt, bin schnell wieder rübergelaufen ins Haus, musste mich übergeben und habe mich dann ins Bett gelegt.
3: Am Abend geht es ihr dann schon wieder viel besser. Vielleicht hat sie ja nur etwas Falsches gegessen.
9: Schön geworden. Und wie geht's dir?
8: Gut.
3: Ja. Doch nicht lange und das unheimliche Sausen kommt zurück.
8: 2 Tage später, ich war noch im Schlafanzug, bin nach unten gegangen. Und dann saß ich da auf dem Klo und konnte mich nicht mehr rühren. Wieder dieses Rauschen im Kopf.
3: Alles dreht sich und sie muss sich ständig übergeben.
10: Leo.
3: Irgendetwas stimmt hier doch nicht.
11: Ja, dann waren wir natürlich dementsprechend aufgeregt. Und aufgrund dieses Flüssigkeitsverlustes habe ich daneben halt auch den RTW dann angerufen.
3: Schwindel und extrem hoher Blutdruck. Für den Notarzt sind das deutliche Alarmsignale. Renate Holski muss sofort in die Klinik. Verdacht auf Schlaganfall. Sind die Adern in ihrem Kopf irgendwo verstopft? Im MRT ist davon nichts zu sehen. Ein Schlaganfall ist es also wohl nicht. Bis auf eine kleine Stelle an den Blutgefäßen, eine Fistel, scheint hier alles normal.
7: Naja, das sieht man selten, aber das ist ein Zufallsbefund. Das macht dieser Patientin keine Beschwerden, obwohl es so deutlich zu sehen ist.
3: Woher aber kommt der Schwindel dann? In den folgenden Tagen checken die Mediziner Renate Holski gründlich durch. Zunächst prüfen sie mit einer Herzkatheteruntersuchung, ob vielleicht ein versteckter Infarkt der Auslöser ist. Anschließend untersuchen sie die Ohren und das Gleichgewichtsorgan. Probleme hier zählen zu den häufigsten Schwindelursachen überhaupt. Und dann prüfen sie auch noch ihre Augen, denn auch Sehschwächen führen oft zu Schwindeln. Aber alles ohne Ergebnis. Renate Holski scheint völlig gesund zu sein. Eine Woche später wird sie ohne Schwindel, aber auch ohne eine Diagnose entlassen.
11: So nach dem Motto, wir warten jetzt mal ab, wie sich das weiterentwickelt.
3: Gerade einmal 2 Tage dauert es, da hat sie den nächsten Anfall. Und wieder bringt der Rettungswagen sie in die gleiche Klinik. Aber diesmal bleibt sie dort nur wenige Stunden.
8: Und da haben die gesagt, ja, sie hätten mich auf den Kopf gestellt schon, sie können nichts mehr für mich machen, ab nach Hause.
3: Nach den Weihnachtsfeiertagen soll sie sich in einer Schwindelambulanz vorstellen. Doch dazu kommt es nicht mehr. Am Heiligabend ist das Brausen im Kopf wieder da. Noch schlimmer als zuvor.
8: Das ist, als wenn sie betrunken sind. Bin immer von einer Seite zur anderen getaumelt.
11: Der Heiligabend war natürlich dementsprechend gelaufen. Meine Frau wurde abgeholt ins Krankenhaus und ich war daneben alleine zu Hause.
3: Was ist da los? Diesmal lässt Renate Holzki sich nicht wieder abwimmeln.
8: Und da habe ich gesagt, nach Hause gehe ich nicht. Dann bin ich doch morgen wieder hier.
3: Denn nun verschwindet der Schwindel plötzlich gar nicht mehr. Nicht nach ein paar Stunden und auch nicht am nächsten oder am übernächsten Tag.
8: Ich konnte gar nichts machen. Ich konnte nicht lesen, ich konnte nicht fernsehen. Ich konnte nicht aus dem Fenster gucken. Sobald ich mich gedreht habe, musste ich mich übergeben.
3: Die Ärzte wiederholen alle Untersuchungen. Noch ein Herzcheck-up, eine Kontrolle des Gleichgewichtsorgans, ein zweiter Sehtest. Vielleicht ist beim ersten Mal ja etwas übersehen worden. Doch auch diesmal finden sie nichts und müssen Renate Holzki erneut ohne Diagnose entlassen.
10: Ach, du siehst ja schrecklich aus. Ja. Ist immer noch nicht besser.
12: Nee.
6: Man hat sie schon einmal komplett durch die Mühle gedreht. Man hat alles ausgeschlossen. Und dann macht man nochmal Ausschluss Herzinfarkt, Ausschluss Bluthochdruckkrise und all diese Dinge und findet nichts. Dann ist man ja irgendwie auch mit seinem Latein ein bisschen am Ende.
12: Guten Tag, Leo.
3: Wie wird das alles weitergehen? Leo Holzki macht sich riesen Sorgen um seine Frau. Ach, als er seiner Nachbarin davon erzählt, hat die noch eine Idee.
12: Mein Sohn ist ja Neurochirurg.
3: Ihr Sohn arbeitet als Nervenspezialist im Ruhrgebiet.
11: Sie hat natürlich mitgekriegt, dass da jetzt schon mehrfach der Rettungswagen vor der Tür gestanden hat. Und sie hatte dann auch persönlich aus Interesse nachgefragt, wie denn der Stand der Dinge ist und so weiter. Und so sind wir dann auch zu dem Ansatz gekommen, dass wir den Sohn von ihr befragen.
3: Vielleicht ist das ja noch eine Chance. Der Nachbarsohn ist Neurochirurg in einer großen Klinik in Recklinghausen. Leo Holzki schickt ihm die Unterlagen seiner Frau, damit er sich ein Bild von dem Fall machen kann. In den nächsten Wochen baut Renate Holzki immer mehr ab. Der Dauerschwindel hat sie fest im Griff.
11: Sie ist zum Pflegefall geworden. Also sie konnte nichts mehr selbstständig machen. Sie lag auf dem Bett, beziehungsweise auf der Couch. Und das war's dann.
8: Wenn mein Mann nicht gewesen wäre, dann wäre ich verloren gewesen. Der hat alles gemacht. Der hat mich gewaschen, der hat mich zur Toilette gebracht, der hat mir Essen gemacht.
3: In ihrer Not wenden die beiden sich an ihre Hausärztin. Vielleicht hat sie ja noch eine Idee, was die rätselhaften Schwindelattacken auslöst und kann Renate Holzki helfen.
8: Die hat einen totalen Schreck gekriegt auch, weil sie mich so gar nicht kannte.
11: Da waren sie tatsächlich bestürzt und eine Angestellte, die brach dann in Tränen aus.
3: Die Ärztin nimmt Blut ab, denn sie hat tatsächlich einen neuen Verdacht. Es könnte an einer Überfunktion der Schilddrüse liegen, Hyperthyreose.
6: Ja, also eine Hyperthyreose kann natürlich alles Mögliche machen. Das ist, man hat Hitzegefühl und man hat ein Herzrasen und man hat unspezifische Symptome. Und natürlich kann man auch Schwindel haben.
3: Sollte es das tatsächlich sein? Im Blut von Renate Holzki lässt die Hausärztin die Schilddrüsenhormone überprüfen. Und wirklich, die Werte sind viel zu hoch. Endlich eine heiße Spur. Doch als die Ärztin dann einen Blick in Renate Holzkis Akte wirft und von der Herzkatheteruntersuchung liest, löst die sich gleich wieder in Luft auf.
8: Es hing wahrscheinlich mit dem Kontrastmittel zusammen, weil das so jodhaltig ist. Und das hat die Schilddrüse dann irgendwie so richtig aufgebracht.
3: Die hohen Schilddrüsenwerte stammen von dem Kontrastmittel, das sie für die Katheteruntersuchung bekommen hat, und haben nichts mit dem zermürbenden Schwindel zu tun. Die Hoffnung auf eine Diagnose dahin.
11: Und da fragt man sich natürlich, soll es jetzt das gesamte restliche Leben so weitergehen? Sozusagen diese Schwindelanfälle, diese Attacken, dieses nicht selbstständig gehen können, dieses ja, Pflegefall-Dasein.
8: Ich habe mal zu ihm gesagt, wenn das so weitergeht, kannst du mir Gift besorgen.
3: Da läutet eines Abends das Telefon. Es ist der Sohn der Nachbarin. Den Arzt aus dem Ruhrgebiet hatten die beiden beinahe schon wieder vergessen.
9: Sie erinnern sich.
8: Er hatte einen Studienkollegen, den Professor Eckert, in Altona, und an den sollten wir uns dann wenden. Und dadurch ist das ja dann alles auch ins Rollen gekommen, diese ganze Sache. So,
3: dann wollen wir uns das Ganze machen. Der Nachbarsohn ist über die MRT-Bilder von Renate Holzkis Gehirn gestolpert. Und genau die soll sich der empfohlene Professor aus Altona nun genauer ansehen.
6: Und dann weiß ich noch genau, wie ich da saß und mir überlegte, hat das nun damit zu tun oder nicht? Und ich konnte die Kollegen ja gut verstehen, die das nicht so fanden.
3: Die Rede ist von der winzigen Anomalie an den Blutgefäßen, die damals schon aufgefallen war. Die harmlose kleine Fistel.
6: Also das ist eine Verbindung zwischen einer Gehirnarterie und einer Vene durch die Dura, durch die Hirnhaut. Da soll eigentlich kein Gefäß durchgehen, gibt es aber manchmal.
3: Das Problem dabei? Die Arterie pumpt nun Blut mit hohem Druck in die relativ weiche Vene. Und die hält dem manchmal nicht stand. Sie beult aus und Flüssigkeit sickert aus der Vene in das Hirngewebe.
7: Dieser Kurzschluss war bei der Patientin hinter dem Auge lokalisiert. Und normalerweise erwartet man dann als Symptom, dass, also erstens ist es eine seltene Erkrankung, zweitens erwartet man als Symptom, dass die Patienten sagen, sie haben vielleicht ein pulssynchrones Ohrgeräusch, sie kriegen vielleicht eine Sehstörung auf dem betroffenen Auge, das Auge, die Weichteile ums Auge herum können anschwellen, das kann rot unterlaufen aussehen. Das alles hatte die Patientin aber nicht.
3: Dafür aber heftigen Schwindel. Kann es trotzdem einen Zusammenhang geben? Bernd Eckert ist sich unsicher, aber er hat so ein Gefühl. Er ordnet noch einmal ein neues MRT an. Die erste Untersuchung ist ja schon einige Wochen her.
9: Gut, dann kommen wir gleich vorbei.
3: Direkt im Anschluss nimmt er die alten Bilder mit in die Röntgenbesprechung. Und auch seine Kollegen können sich zunächst keinen Reim darauf machen. Die Aufnahmen passen einfach nicht zu Renate Holzkis Symptomen.
9: Das scheint nicht die Ursache.
3: Da bekommt Bernd Eckert eine Nachricht aus dem MRT.
6: Und da kamen nun direkt frisch die Bilder rein. Und der Befund war so ausgeprägt und hatte sich so verschlechtert, dass in dem Moment vollkommen klar war, es muss damit zusammenhängen.
3: Die Fistel ist inzwischen komplett verstopft. Das Blut bahnt sich nun einen Umweg über feine Nachbarvenen und gelangt so tief ins Schädelinnere. Und genau dort ist aus den empfindlichen Venen gleich an mehreren Stellen Flüssigkeit ausgetreten.
7: Man sah also eine Wassereinlagerung in Teilen des Gehirns, wo man sie zunächst bei dieser Fistel gar nicht erwartet hätte.
6: Im Hirnstamm nennen wir das, wo alle möglichen Symptome auftreten kann, insbesondere Schwindel.
3: Ist das die Lösung? Die Spezialisten beschließen, die Fistel in einer Operation zu trennen, um den Druck von den Venen zu nehmen. Dadurch müsste auch die Wassereinlagerung am Hirnstamm verschwinden. Vorausgesetzt, sie liegen wirklich richtig.
7: Wir waren sehr optimistisch, aber hundertprozentig sicher kann man da nicht sein.
3: Normalerweise verödet Bernd Eckert solche Fisteln per Katheter über die Leiste. Doch dieser Aderkurzschluss liegt so ungünstig, dass er den Hirnchirurgen der Klinik um Hilfe bittet.
7: Man geht hinter dem Ohr entlang. Dort macht man ein kleines Löchlein von etwa 2 bis 2,5 Zentimeter Größe und hält dann das Kleinhirn von der Schädelbasis etwas ab. Und etwa in 7 Zentimeter Tiefe kommt man dann an diese Region.
11: Der Kopf ist ein sehr filigranes Gebilde. Ein Schnitt und dann ist man vielleicht gelähmt oder man hat keine Sprache mehr oder was auch immer.
3: Eine Woche später ist es soweit. In einer einstündigen Operation verschließt Uwe Kehler die Fistel an der Hirnhaut und beseitigt so den Kurzschluss. Als Renate Holzki nach der OP erwacht, ist die Spannung groß. Ist sie den zermürbenden Schwindel endlich los?
8: Als ich aufstehen durfte oder musste und dann ein paar Schritte gehen und da war dieses Schwanken war weg. Hat mich natürlich sehr gefreut.
3: Und damit steht die Diagnose. Ihr Schwindel war eine untypische Folge einer ohnehin schon sehr seltenen Erkrankung. Schuld an allem war die Dura-Fistel. Das Brausen im Kopf hat Renate Holzki nie wieder heimgesucht. Dafür ist sie vor allem ihrer Nachbarin und deren Sohn unendlich dankbar. Ohne ihre Hilfe würde sie wohl heute noch bewegungslos auf dem Sofa liegen.
8: Ich kann wieder Rad fahren, ich kann wieder Auto fahren.
13: Tschüss.
8: Ich kann eigentlich alles machen wieder.
11: Und wir haben jetzt ein Leben, was wieder lebenswert ist.
3: Ein Montag im Januar 2021. Altenpflegerin Martina Forster liebt ihren Job und gibt immer alles. Doch in letzter Zeit ist der Stresspegel hoch. An diesem Tag reicht schon eine Kleinigkeit und ihre Nerven liegen blank.
13: Ich war psychisch danach so angeschlagen. Ich habe nur geweint, was mich selber gewundert hat.
3: Der nächste Morgen. Nachts hat sie kein Auge zugetan, fühlt sich schlapp und irgendwie neben der Spur. Sie geht nicht zur Arbeit, sondern zu ihrem Hausarzt. Zum ersten Mal seit langem.
13: Es ist wirklich so, dass ich bis vor letztes Jahr gar nicht krank gewesen bin. Vielleicht mal eine Grippe oder mal ein Schnupfen.
3: Bei der Untersuchung findet der Arzt keine Anhaltspunkte für eine körperliche Erkrankung. Doch klar ist, sie ist nervlich am Ende und kann in dieser Verfassung nicht arbeiten gehen.
13: Und der hat mich für eine Woche krank geschrieben.
3: Anscheinend hat Martina Forster sich zu viel zugemutet. Sie soll sich erst mal schonen und ein Beruhigungsmittel nehmen.
14: Sie ist eben auch so, dass sie sich viel auflädt, obwohl sie eben einfach auch nicht mehr kann. Aber sie kann auch so schlecht Nein sagen.
3: Mittwoch. Plötzlich bekommt Martina Forster Fieber. Und das steigt schnell. Ihr Lebensgefährte ist besorgt. Zumal sie noch etwas Beunruhigendes feststellt.
11: Oh ja.
13: Ab Mittwoch fing es an, dass mein Körper, dass ich weniger essen und trinken konnte und dass mein Körper anfing, mit Wasser voll zu laufen. Ich habe also kaum irgendwas zu mir genommen und wurde immer fülliger sozusagen.
3: Am Donnerstag ruft sie ihren Hausarzt an und der schickt einen Kurier mit neuen Medikamenten. Er vermutet, dass eine Infektion mit Bakterien hinter dem Fieber steckt.
13: Dann hat er mir dann Antibiotikum zukommen lassen durch die Apotheke und alles. Aber es ging trotzdem nicht besser.
3: Am Ende dieser völlig verkorksten Woche bekommt sie auch noch Probleme mit der Verdauung. Verstopfung. Jeder Toilettengang ist eine Qual.
13: Mir dann noch einen Einlauf selber gemacht, da kam kaum was raus. Also das hört sich jetzt ein bisschen makaber an, aber so war es wirklich.
3: Fieber, Bauchschmerzen, kein Stuhlgang und dazu die merkwürdigen Wassereinlagerungen. Hat sie vielleicht einen Darmverschluss? Das wäre ein akuter Notfall.
14: Da hat mein Bruder sie ins Krankenhaus gefahren, weil sie eben nicht den Krankenwagen rufen konnte und sie auch irgendwie nicht aus dem Bett alleine hochkam.
3: In der Notaufnahme eines nahegelegenen Krankenhauses checken die Ärzte Martina Forster sofort gründlich durch. Und können wenigstens in einem Punkt Entwarnung geben. Einen Darmverschluss hat die Altenpflegerin nicht. Aber klar ist, irgendetwas stimmt nicht mit ihr. Die Ärzte nehmen Blut ab und das Ergebnis ist alarmierend.
13: Ich muss da bleiben, weil meine Entzündungswerte über 400 sind und die sollen ziemlich hoch sein.
3: Normal wäre ein Wert von unter 5. Irgendwo in Martina Forsters Körper muss eine heftige Entzündung wüten. Aber wo? Und was hat es mit den Wasseransammlungen in ihrem Bauch auf sich? Das soll eine Ultraschalluntersuchung zeigen. Dabei machen die Ärzte eine schockierende Entdeckung. Große Entzündungsherde in der Leber. Die häufigste Ursache für solche Abszesse ist eine Infektion mit Bakterien, die durch Gallensteine verursacht wird. Und tatsächlich, Martina Forster hatte Gallensteine. Vor 2 Jahren wurde ihr deshalb sogar die Gallenblase entfernt. Könnte jetzt trotzdem noch ein Stein im Gallengang stecken und ihn verstopfen? Wenn sich Gallenflüssigkeit bis in die Leber zurückstaut, können sich dort Bakterien ausbreiten, eitrige Abszesse entstehen. Die Diagnose scheint zu passen. Martina Forster bekommt sofort ein Antibiotikum. Doch ihr Fieber will einfach nicht sinken. Deshalb treffen die Ärzte am Montag eine Entscheidung. Sie verlegen Martina Forster zu Spezialisten an die Asklepios-Klinik Hamburg-Barmbek. Gleich am nächsten Morgen steht eine Chefarztvisite an. Für den Leberexperten Karl Olthafer und seine Kollegin Sandra Dohn sieht zunächst alles nach einem Routinefall aus.
15: Wir dachten auch am Anfang so, hey, das ist jetzt ein normaler Abszess, in Anführungsstrichen. Den punktieren wir, den machen wir antibiotisch.
3: Okay, also Fieber, Bauchschmerzen, die Abszesse. All das passt zu einem Stein im Gallengang. Doch den Ärzten fällt gleich auf, dass es Martina Forster für diese häufige Diagnose eigentlich viel zu schlecht geht.
16: Das hat sie auch selbst erzählt, dass es ihr schwer fiel, ich sag mal, aus dem Bett aufstehen, von A nach B gehen, was ja irgendwie schon eine Situation ist, die eigentlich nicht diesem Lebensalter entspricht, wenn man nicht richtig, richtig schwer krank ist. Ja.
3: So, Sie müssen jetzt noch einmal ganz. Sie kommt als erstes ins CT. Die Chirurgen wollen ihre angegriffene Leber durch eine Punktion entlasten und die Abszesse mit einer Drainage entleeren. Dabei fällt ihnen etwas auf.
15: Man hat auch schon bei der Punktion gesehen, das ist nicht so ein klassischer Abszess. Also es entleert sich nicht so die eitrige Flüssigkeit, die wir sonst so haben.
3: Und noch etwas fällt auf. Im Gallengang ist kein Stein zu sehen. Das ist also nicht der Grund für die Abszesse. Nur, was hat dann die Entzündungen ausgelöst? Vielleicht kann die abgeleitete Flüssigkeit Aufschluss geben.
16: Also in der Regel schickt man eine Probe zur mikrobiologischen Untersuchung ein. Das ist auch da erfolgt.
3: Im Labor wird nach verschiedenen Bakterien gefahndet, die Martina Forsters Leber so krank gemacht haben könnten. Doch das Ergebnis ist ernüchternd. Keine Keime, kein Befund.
15: Zeigt sich relativ schnell ab, hey, das ist noch was Besonderes. Das ist nicht der Standardfall. Und dann haben wir lange überlegt, was das sein könnte. Und lange auch diagnostische Schleifen gedreht.
3: Die Suche beginnt. Sind es Bakterien, obwohl der Nachweis fehlt? Ein Tumor? Oder eine Gefäßerkrankung? Dass der Fall das Ärzteteam über alle Maßen beschäftigt, davon bekommt Martina Forster wenig mit. Sie hat nach wie vor starke Schmerzen und hohes Fieber, liegt wegen eines Corona-Falls auf der Station allein in ihrem Zimmer. Mit Tochter Jana kann sie nur noch übers Handy sprechen.
13: Man ist erstmal abgeschieden von der Familie, es durfte mich keiner besuchen. Also ich kann Ihnen sagen, das ist schon, ohne Familie sowas durchzumachen, ist schon.
14: Das war ja noch gar nicht so klar, ob sie wirklich lebend wieder aus dem Krankenhaus rauskommt. Und ob das das letzte Mal ist, dass man sie eben sieht.
3: Denn wenn doch Bakterien in ihrer Leber wüten, ist die Gefahr groß, dass sie sich in ihrem Körper ausbreiten. Genau das wollen die Ärzte verhindern. Fast täglich Ultraschallkontrolle, CT und immer wieder Spülungen oder Wechsel der Drainage. Immer neue Blutproben wandern ins Labor. Jeden Morgen tauschen Sandra Dohn und Karl Olthafer die neuesten Informationen aus. Und jeden Morgen sind die Laborergebnisse ohne Befund.
16: So dass auch jeden Morgen gefragt hat, wie geht's ihr, was gibt's Neues, wo stehen wir denn?
15: Wir kamen nicht richtig voran.
17: Hallo Frau Forster.
3: Die Entzündungsherde in der Leber gehen einfach nicht zurück. Vielleicht bekommt Martina Forster ja nicht das richtige Antibiotikum. Die Ärzte setzen auf ein anderes Mittel, in der Hoffnung, damit Bakterien auszuschalten. Welche auch immer. Ihre größte Sorge, dass neben der Leber noch andere Organe in Mitleidenschaft gezogen werden. Denn sollten Bakterien die Verursacher sein, können sie verschleppt werden und auch das Herz angreifen. Dann droht Lebensgefahr.
15: Es war eine ganz normale, wie auch immer, eine normale Herzuntersuchung. Und in der Bildgebung hat man das Herz auch mit dabei gehabt. Da war aber nichts, das war alles okay.
3: Jetzt nimmt sich Sandra Dohn den Darm vor. Denn Martina Fonster hatte ja über Verstopfung geklagt. Und tatsächlich, im Kontrastmittel-CT ist dort etwas zu sehen. Entzündungen, die der Ärztin zu denken geben.
16: In Zusammenschau mit eben dieser schon immer wieder auftretenden Obstipationsneigung und dem akuten Problem auch in der jetzigen Situation sind wir dann zu dem Schluss gekommen, dass wir das mittels einer Koloskopie weiter abklären müssen.
3: Eine Darmspiegelung also. Die Ärzte entnehmen Gewebeproben für die Pathologen im Labor. Erneut heißt es warten. Je mehr Zeit verstreicht, umso größer wird die Sorge der Ärzte. Die mysteriösen Erreger in Martina Forsters Körper könnten sich unbemerkt ausbreiten, mit verheerenden Folgen.
16: Durch eine Blutvergiftung, Sepsis, kann das ja sozusagen bis zum Versterben führen.
3: Doch alle Verdachtsdiagnosen haben sie ausgeschlossen. Auch die Gewebeproben aus dem Darm haben nichts ergeben. Sandra Dohn und Karl Oldhafer sind kurz davor aufzugeben. Jetzt ziehen sie auch extrem unwahrscheinliche Diagnosen in Betracht, wie tropische Krankheitserreger.
15: Wir haben auch natürlich gefragt, waren sie im Ausland?
3: Ja, aber da sind im Aufnahmeformular ist das nicht angekreuzt. Sandra Dohn fragt trotzdem noch mal nach und erfährt, vor 3 Jahren war Martina Forster mit ihrer Familie in Ägypten. Das ist eigentlich zu lange her und die Familie war vorsichtig.
13: Wir haben sogar Wasser gekauft da, wir haben sogar Zähne geputzt mit gekauftem Wasser, weil wir das eben gehört haben.
3: Dass man sich durch unsauberes Wasser Parasiten einfangen kann. Alles scheint dagegen zu sprechen. Aber die Idee will Karl Oldhafer nicht aus dem Kopf. Er erinnert sich an eine eigene Ägyptenreise. Damals war ein Freund an Parasiten erkrankt.
15: Er hat sich dort infiziert. Und das haben wir auch. Der hat blutigen Durchfall gehabt und war schlecht und musste sich übergeben.
3: Nur Martina Forster hatte nach der Reise keinen Durchfall und hatte jetzt Verstopfungen. Könnten trotzdem Parasiten hinter ihrer rätselhaften Krankheit stecken? Es gibt nur eine Möglichkeit, das herauszubekommen. Martina Forsters Blut muss noch einmal untersucht werden. Auf bestimmte Antikörper, die sich auch nach Jahren noch feststellen lassen. Karl Oldhafer schickt eine Probe an die Tropenmediziner im Hamburger Bernhard-Nocht-Institut. Dann endlich kommt das Ergebnis. Und es ist positiv. Martina Forster leidet an einer Infektion mit Amöben.
15: Also ich war wie eine Erlösung. Endlich haben wir die Nuss geknackt und jetzt kann es nach vorne gehen.
3: Amöben sind einzellige Parasiten, die über das Trinkwasser in den Dickdarm gelangen. Sie vermehren sich rasant durch Zellteilung und lösen im Normalfall heftige Brechdurchfälle aus. Amöbenruhr. In seltenen Fällen gelangen die Amöben über die Darmschleimhaut ins Blut und breiten sich schleichend im ganzen Körper aus. Erst nach Wochen oder Monaten, bei Martina Forster sogar erst nach Jahren, befallen sie andere Organe wie die Leber und führen dort zu eitrigen Abszessen. Der Name der gefährlichen Erkrankung? Extraintestinale Amöbiasis. Typisch für die tropische Infektion sind Schlappheit, hohes Fieber und auch die Wassereinlagerungen. Amöben? Ägypten? Martina Forster fällt aus allen Wolken.
13: Mein erster Gedanke, ich wollte da gar nicht hin in den Urlaub, mache es für die Familie und komme dann mit so einem Mist nach Hause.
3: Endlich weiß sie, was sie so lange gequält hat. Sie bekommt ein spezielles Medikament gegen die Parasiten. Fieber und Schwellungen gehen langsam zurück. Und nach 6 Monaten ist sie wieder auf den Beinen.
13: Ich habe tatsächlich wieder gearbeitet. Ich bin Mitte Oktober bin ich angefangen mit der Wiedereingliederung.
15: Es war einfach ein hartnäckiger Fall, der sich von anderen Fällen auch unterschieden hat. Wir haben da auch mit dazugelernt, sollte man schon wissen, dass es sowas auch gibt und dass man daran denkt.
3: Mittlerweile sind die Leberabszesse vollständig verschwunden. Martina Forster ist zurück in dem Job, den sie liebt. Allerdings hat sie sich vorgenommen, von nun an häufiger mal an sich zu denken. Es beginnt im Winter 2012. Referendarin Nele Hobst hat gerade eine schwere Scharlacherkrankung hinter sich. Das spürt sie, wenn sie nach der Schule die lange Treppe zu ihrer Dachwohnung nimmt. Direkt über einer Grundschule in Winsen an der Luhe.
14: Nachdem ich aus dem Krankenhaus wieder raus war und soweit wieder gesund war, bin ich gar nicht wieder richtig fit geworden.
3: Vielleicht kommt die Fitness ja nach und nach wieder. Durch Sport. Deshalb versucht ihr Freund Jan, sie zum Laufen zu motivieren.
18: Aber das konnte sie halt vergessen. Sobald sie irgendwie angefangen hat zu joggen, nach 200 Metern, konnte sie einfach nicht mehr. Ne?
14: Das war sehr belastend, dass es da halt keine Heilung gab und kein Moment, wo man sagt, so jetzt fühle ich mich mal wieder richtig fit und jetzt muss ich mich nach der Schule mal nicht hinlegen.
3: Weil ihr schwindelig ist und weil sie Kopfschmerzen hat. Ihr Hausarzt scheint ihr nicht helfen zu können.
14: Er hatte keine Lösung für mich parat und da saßen dann noch 10 andere Leute und dann wurde man nacheinander abgefrühstückt und das war für mich sehr unbefriedigend.
3: Also ein neuer Anlauf in einer Praxis, von der sie sich mehr verspricht. Claudia auch ist Ärztin für Allgemeinmedizin und Naturheilverfahren und nimmt sich Zeit für ihre neue Patientin. Sie bietet ihr eine spezielle Blutuntersuchung an. Im Fokus stehen Mikronährstoffe wie Calcium und Magnesium.
19: Das ist alles wichtig, wo man sehen kann, wie ist der Körper versorgt.
3: Bei Nele Hobst nicht optimal. Die Ärztin verschreibt Vitamine und verschiedene Mineralstoffe.
14: Danach waren die Werte dann eigentlich alle besser.
3: Nur die bleierne Müdigkeit will nicht weichen. Eigentlich geht sie nur noch selten aus. Höchstens zu Freunden, die wissen, was passieren kann.
14: Gerade so bei Freunden auf so Privatpartys bin ich dann öfters mal ins Nachbarzimmer gegangen oder einfach mitten in der Party auf dem Sofa eingeschlafen, weil ich einfach müde war. Einfach richtig K.O.
3: Das würde zu einem anderen Laborwert passen, den die Ärztin findet. Zu den leicht erniedrigten Erythrozyten, den roten Blutkörperchen, die den Sauerstofftransport von der Lunge zu Muskeln, Organen und dem Gehirn besorgen. Gibt es von denen zu wenige, spricht man von Anämie. Das erklärt auch den Schwindel und die Abgeschlagenheit. Eine Anämie kann entstehen, wenn dem Körper Eisen verloren geht. Zum Beispiel bei starken Regelblutungen.
14: Naja, also zunächst war die Erkenntnis, dass die roten Blutkörperchen Mangelware sind, war, also die Erkenntnis war schon mal ganz gut, weil man dann wusste, aha, deshalb fühle ich mich so, wie ich mich fühle.
3: Eiseninfusionen sollen helfen. Aber hinter der Anämie könnte auch eine Blutkrankheit stecken. Deshalb schickt die Hausärztin Nele Hobst zu einem Hämatologen. Der Blutspezialist will als erstes eine gefährliche Krebserkrankung ausschließen, Leukämie. Er untersucht ihr Blut und macht eine Ultraschalluntersuchung. Die inneren Organe und die Lymphknoten sehen gesund aus. Auch im Blutbild deutet für ihn nichts auf Blutkrebs.
20: Das war natürlich teils sehr beruhigend, dass es kein Krebs war. Aber ganz doll glauben, dass sie nichts hatte, das konnte ich überhaupt nicht.
3: Der Hämatologe vermutet einen Mangel an den Vitaminen B6 und B12 und verschreibt ihr entsprechende Medikamente. Alle 3 Monate soll Nele Hobst nun ihre Blutwerte kontrollieren lassen. Doch dann gibt ihr der Körper ein deutliches Signal. Nele Hobst ist in der Schule, als sie plötzlich zusammenbricht. Wie aus dem Nichts.
21: Ist in Ordnung?
14: Nach einem Elterngespräch ist mir es passiert, dass mein Kreislauf weggebrochen ist. Aber in der Klasse hatte ich es öfters, dass ich mich dann plötzlich hinsetzen musste, weil mir schwarz vor Augen geworden ist.
3: Trotz allem schleppt sie sich weiter zum Unterricht. Obwohl sie mit immer mehr Problemen zu kämpfen hat. Kieferschmerzen, Tinnitus, Aphten, Magenkrämpfe. In den folgenden Monaten ist sie ständig auf Ärztetour. Frauenarzt, Zahnarzt, Hals-Nasen-Ohrenarzt. Auch ihr Herz wird untersucht. Ohne Erklärung für Schwindel, Kopfschmerzen und Anfälligkeit für Infektionen. Denn fast jeden Keim, der in der Schule grassiert, nimmt sie mit. Und so versucht Claudia auch, das Immunsystem der Lehrerin widerstandsfähiger zu machen. Mit Naturheilverfahren wie der Misteltherapie.
19: Weil es die Immunabwehr stärkt und auch die Zellbildung anregen kann.
3: Und tatsächlich offenbart die nächste Blutuntersuchung, nicht nur die Zahl der roten, sondern auch die der weißen Blutkörperchen ist gesunken. Die weißen Blutkörperchen oder Leukozyten nehmen wichtige Aufgaben bei der Immunabwehr wahr. Sie bekämpfen Erreger. Sind zu wenig im Blut, wird der Körper anfällig für Infekte. Und laut Labor hat Nele Hobst zu wenig Leukozyten für eine optimale Immunabwehr. Für den Blutspezialisten dagegen ist der Wert noch im Rahmen. Keine weiteren Untersuchungen. Die Stufen bis zur Dachwohnung sind längst der Gradmesser für die Tagesform. Und die wird immer schlechter.
18: Wenn sie im ersten Stock war, musste sie schon mal eine Pause machen.
5: Wenn da auch die Tränen liefen und ich dann einfach dachte, okay, ich muss irgendwie, geht's mir überhaupt nicht gut.
3: Und das seit gut 5 Jahren. Im Winter 2017 kommt sie gar nicht mehr hoch. Erkältung, Husten, Atemnot, Bauchschmerzen. Sie ruft ihre Hausärztin an und den Hämatologen. Der schickt sie in ein Hamburger Krankenhaus. Dort testen die Ärzte sie auf Borreliose und HIV. Immer wieder schildert sie ihre Symptome wie die Kopfschmerzen und die heftigen Bauchkrämpfe. Doch die Ärzte sehen keinen Zusammenhang und sind auch nicht beunruhigt, was das Blutbild angeht.
5: Weil sie auch meinten, die Werte sind noch nicht so schlimm.
3: Nach 3 Tagen wird sie entlassen. Keine Borreliose, kein HIV, aber auch sonst kein Befund. Nun hat die Hausärztin eine neue Vermutung. Leidet Nele Hobst unter einer Histaminunverträglichkeit? Die erklärt zwar nicht die schlechten Blutwerte, aber die ständige Abgeschlagenheit.
18: Da haben wir dann auch sehr auf die Ernährung geachtet, alles natürlich dann weggelassen, was nicht gut war oder sehr histaminreich war.
3: Also Schluss mit Käse, Wurst, Nüssen und einigen Gemüsesorten. Und tatsächlich, nach 3 Tagen geht es Nele Hobst besser. Kaum Schwindel, weniger Kopfschmerzen. Ist das des Rätsels Lösung?
20: Es ging ja auch eine Weile besser, aber dann brach es eben wieder über ihr zusammen.
3: Denn in dieser Zeit hat sie besonders viel Stress in der Schule. Und die Blutwerte gehen wieder nach unten. Da ist sie wieder, die Angst vor einer schwerwiegenden Bluterkrankung. Vielleicht hat sie ja doch Leukämie. Hoffentlich bekommen die Blutspezialisten in einer anderen Hamburger Klinik raus, was mit ihr los ist.
5: Ich möchte einfach wissen, was ich habe. Ich möchte eine Diagnose haben. Ich möchte wissen, was ich machen kann, damit es mir besser geht.
3: Wieder Entwarnung. Keine Leukämie. Und was das Blutbild angeht, alles noch im Rahmen. Auch wenn die Werte der roten Blutkörperchen immer wieder in den Keller rauschen. Allen Problemen zum Trotz. 2019 machen Nele und Jan das, was sie sich schon so lange vorgenommen haben.
5: Ich wusste nicht ganz, ob ich den Hochzeitstag so überstehe und ob ich abends noch feiern kann oder ob ich dann irgendwie auf meiner eigenen Hochzeit in der Ecke liege und schlafe. Aber so konnte ich halt noch die Hochzeit feiern.
3: So gerade eben. Denn anschließend geht es ihr wieder schlechter. Bis zur totalen Erschöpfung. Und dann zeigt sich, dass es ihr an weiteren Blutkörperchen mangelt, an den Blutplättchen. Die Blutplättchen oder Thrombozyten sorgen dafür, dass die Blutgerinnung funktioniert. Sind es zu wenige, kann das zu gefährlichen Blutungen führen. Plötzlich zeigen die Werte aller 3 großen Zellreihen nach unten, und zwar sehr deutlich. Jetzt macht sich auch der Hämatologe Sorgen und hält gleich mehrere Bluterkrankungen für denkbar. Zum Beispiel eine seltene Erkrankung im Knochenmark. Dort, wo die Blutzellen gebildet werden. Aber eigentlich ist Nele Hobst viel zu jung dafür.
0: Das passt einfach nicht.
5: Das ist eigentlich eine Krankheit, die kriegen nur Männer über 70. Und da passen sie ja nicht so ins Bild. Also das war sein Kommentar dazu. Er hat das zwar aufgeschrieben auf meinen Zettel, aber hat es eigentlich sofort wieder als sehr unwahrscheinlich abgetan.
3: Um herauszubekommen, ob sie vielleicht doch daran erkrankt ist, wäre eine Knochenmarkpunktion erforderlich. Aber ist das wirklich notwendig? Bei einer so jungen Frau? Eine zweite Meinung wäre gut. Als Claudia auch den Bericht des Hämatologen liest, macht sie sich Gedanken. Nele Hobst passt tatsächlich nicht ins Raster dieser Bluterkrankung. Aber wenn nur der geringste Verdacht besteht, sollte man dann nicht sofort aktiv werden?
1: Ja, man sieht ganz klar.
19: Da musste was passieren.
1: Ja, ich denke, ja.
3: Sie ruft einen ehemaligen Studienkollegen an und lässt sich eine Empfehlung geben. Wenige Tage später hat Nele Hobst einen Termin in einer Hamburger Spezialpraxis. Der Hämatologin Yildiz Chan ist nach Durchsicht der Unterlagen sofort klar, besonders die niedrigen roten Blutkörperchen erklären so einiges.
21: Nicht so gut. Ich bin echt fertig.
22: Also das Herz kann ja auch das wenige Blut nicht mehr kompensieren, also kann nicht mehr weiter verarbeiten. Und dann entsprechend entstehen dann die Folgen. Luftnot, Abgeschlagenheit, Müdigkeit, auch Enge und Schwindel, Tinnitus.
3: Und dazu noch der Schwund von weißen Blutkörperchen und Thrombozyten? Das sind Alarmzeichen. Da läuft etwas gefährlich aus dem Ruder. Sie hat sofort einen Verdacht.
22: Die weißen, die roten Blutkörperchen und dann die Blutplättchen. Und wenn man wirklich von allem etwas wenig hat, dann muss man in diese Richtung denken.
3: Yildiz Chan gibt eine spezielle Untersuchung in Auftrag. Dabei werden Blutzellen herausgefiltert und vermessen. Tatsächlich, bei Nele Hobst zeigen sich Veränderungen. Die ganze Blutbildung im Knochenmark scheint total gestört zu sein.
22: Um ganz sicher zu wissen, was es ist, sollten wir eine Knochenmarkpunktion machen. Allerdings bin ich mir nicht sicher, weil sie dafür zu jung sind, habe ich ihr gesagt.
3: Aber Nele Hobst hat sich längst entschieden. Der Eingriff soll ihr endlich Gewissheit bringen. Yildiz Chan führt die Punktion selbst durch. 2 Wochen braucht das Labor. Im September 2020 ist das Ergebnis da. Die erfahrene Blutspezialistin nimmt sich Zeit, denn jetzt gibt es viel zu besprechen.
14: Ja, und als ich dann reinkam zu ihr ins Zimmer, hat sie gesagt, okay, es gibt eine gute und eine schlechte Nachricht.
22: Sie haben jetzt eine bösartige Blutkrebserkrankung.
3: Die gute Nachricht ist, die Krankheit lässt sich behandeln. Allerdings nur mit einer Stammzelltherapie.
21: Auch eine hochdosierte Chemotherapie.
3: Denn alles beginnt im Knochenmark, der Kinderstube der Blutzellen. Dort teilen sich die Stammzellen und bilden die unterschiedlichen Blutkörperchen. Rote, weiße und Thrombozyten. Bei Nele Hobst sorgt eine genetische Veränderung dafür, dass die Produktion fehlerhaft ist und immer weniger Blutzellen gebildet werden. Die Folge? Der Körper wird anfällig für Infektionen. Die Blutarmut führt zu Sauerstoffmangel, sorgt für Schwindel und Kopfschmerzen und erklärt auch andere Symptome wie Tinnitus und Bauchschmerzen. Der Name MDS, myelodysplastisches Syndrom. Die Gefahr, die Erkrankung kann unbehandelt in eine lebensbedrohliche akute Leukämie übergehen und zum Tod führen. Daher muss ein passender Stammzellspender gefunden werden. Dann ist es soweit. Nele Hobst zieht ins UKE ein.
14: Da musste ich mir immer selber sagen, so, nee, du fährst jetzt nicht in Urlaub, du gehst jetzt ins Krankenhaus und da zerstören die einfach mal alle deine Zellen, deine Blutzellen. Also das ist ja schon komisch.
3: Was dann im UKE geschieht, hält sie in einem Internet-Tagebuch fest. Die Chemotherapie und schließlich die Transplantation. Alles unter strengen Isolationsbedingungen. Bange Wochen muss sie überstehen. Dann ein positives Signal. Die Zahl der weißen Blutkörperchen, der Leukozyten, ist gestiegen.
14: Da kam dann die Schwester mit so einem ausgedruckten Blatt. Und da stand dann, sie haben 7,6 Leukos. Also der Wert war halt mega hoch.
3: Auch die Anzahl der anderen Blutkörperchen klettert wieder nach oben. Die Transplantation war erfolgreich. Eine Woche später wird Nele Hobst entlassen.
18: Sie durfte auch den Ehering nicht mit reinnehmen. So, dann habe ich hier unten im Fahrstuhlraum den Ehering wieder aufgesteckt. Das war natürlich unbeschreiblich schön.
14: Es war richtig befreiend und richtig, ja, einfach richtig schön, wieder so im normalen Leben angekommen zu sein.
3: Besonders ihr junges Alter hat die Sicht auf die Diagnose der seltenen Blutkrankheit lange vernebelt. Zwar muss sich Nele Hobst immer noch schonen und sich vor Infektionen schützen, aber sie freut sich schon wieder auf volle Klassenzimmer.
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28: Wenn man als Mensch versteht, ich werde irgendwann sterben, dann bekommt das Leben dermaßen großen Wert.
29: Lass der Leute sich zurück, was dir lieb und heilig ist. Eines Tages werden wir sterben, doch an allen anderen nicht.
28: Bei uns in der Familie gibt es eine Genmutation, die hat die Auswirkung, ungefähr mit Anfang 40 Alzheimer auszulösen.
30: Würdest du das wissen wollen?
29: Ich glaube, wir alle wollen ziemlich viel Kontrolle über uns. Und dann gibt es aber auch irgendwie diesen kleinen Teil in unserem Körper, den wir nicht so sehr verändern können.
30: Denn unsere Gene können uns viele schwere Erkrankungen schon heute vorhersagen.
29: Gentest zur Feststellung von Alzheimer-Demenz.
31: Nee, das musste nie wissen als junger Mensch. Lebt sie dann noch richtig?
30: Gleichzeitig frage ich mich, ob dieses Wissen nicht auch hilfreich sein kann.
29: Erblicher Brustkrebs, wenn der Krebs in den Genen liegt.
28: Für mich war das eine Chance. Eine Chance, dem Krebs immer ein Stück voraus zu sein.
30: Ich selbst stehe im Moment vor genau dieser Frage.
29: In meiner Familie gibt es mehrere Fälle von Krebs. Und ich frage mich immer, inwiefern mein Risiko, auch Krebs zu haben, erhöht ist. Und ob das vielleicht sogar irgendwas ist, was man schon jetzt in meinen Genen sehen kann.
30: Wenn die Gene über den Lauf meines Lebens bestimmen, will ich sie dann wirklich kennen? Und wie würde ich mit diesem Wissen klarkommen?

0: Danke.
1: Komm her, ich
2: bin ganz nass schon draußen.
1: Ja, alles gut.
3: Das ist Kim. Sie ist erst 27 Jahre alt, aber schon heute weiß sie, dass in ihren Genen eine Mutation steckt. In ungefähr 10 Jahren wird diese Mutation sehr wahrscheinlich eine Krankheit auslösen, gegen die es aktuell noch keine Heilung gibt.
0: Was würdest du sagen, was gibt dir denn heute so Kraft, auch weiterzumachen und diesen neuen Lebensmut zu fassen?
1: Dass mein Leben nicht vorbei ist. Wenn man als Mensch irgendwann versteht und vielleicht sogar jung versteht, ich werde irgendwann sterben, dann bekommt das Leben dermaßen großen Wert, dass ich versuche, alles so zu leben, dass das irgendwie für mich passt. Das macht manchmal Druck, aber es ist wunderschön.
3: Als Kim 20 ist, erlebt sie, wie ihr Vater an Alzheimer erkrankt. Eine Genuntersuchung zeigt, die Krankheit hat ihren Ursprung in seiner DNA. Und sie ist vererbbar.
0: Wann hast du das erste Mal Gedanken gehabt, so, okay, vielleicht ist das etwas, was ich auch in mir trage und vielleicht muss ich das überprüfen lassen?
1: Mhm. Ja, da war der Blitz in mir. Einfach die Gewissheit, ich saß zu Hause alleine und ich habe gedacht, das ist es, das verbindet uns. Ich werde das bekommen. Und hatte die Erkenntnis für mich, wenn ich das bekommen sollte, dann möchte ich das wissen.
0: Und wahrscheinlich hast du dann irgendwann erfahren, du kannst dich auch tatsächlich testen lassen. Mhm. Aber diesen Schritt wirklich zu gehen, das ist ja keine leichte Entscheidung, weil die Gewissheit kann man nicht zurückdrehen, so, das kann man nicht wieder rückgängig machen.
1: Es wäre für mich das Schwierigere gewesen, es nicht zu tun. Das wäre der Horror gewesen. Also nicht zu wissen, wo es mit mir hingeht. Es hätte mir Angst gemacht, wenn ich am Ende das bekommen hätte, ich hätte es verdrängt. Und dann habe ich ein Leben gelebt, was nicht das war, wo ich mich am Ende darüber freue.
3: Um Kims Entscheidung besser verstehen zu können, will ich rausfinden, wie so eine Mutation überhaupt entdeckt wird. Am Uniklinikum Bonn treffe ich den Humangenetiker Stefan Aretz. Er führt regelmäßig genetische Beratungen und Untersuchungen durch.
0: Wenn ich jetzt auf meine eigene Familiengeschichte gucke, dann sind da mehrere Personen, die an Krebs erkrankt sind. Mhm. Und darunter mehrere Männer, die Prostatakrebs haben.
2: Ja.
0: Was wäre denn für mich jetzt so ein Schritt, wenn ich mehr darüber herausfinden wollen würde, ob ich das vielleicht auch in mir trage? Ja. Was müsste ich tun?
4: In dem Fall wäre zum Beispiel Möglichkeit, dass du in so eine humangenetische Sprechstunde kommst, entweder selbst oder dich vom Hausarzt überweisen lässt. Da würden wir uns ja genau angucken, würden einen Stammbaum machen über 3 Generationen, würden wir alles sammeln, was da so vorliegt. Und dann würden wir gucken, ob Kriterien erfüllt sind. Ein Kriterium wäre zum Beispiel, dass jemand sehr früh an Prostatakrebs erkrankt ist, so unter 55 Jahre. Mhm. Und wenn sowas dann erfüllt ist, dann kann man überlegen, ob man da auch eine genetische Testung macht und eben dieses Set von Genen untersucht, von denen wir wissen, dass da ein erhöhtes Risiko für Prostatakarzinome bestehen kann.
3: Um meine Gene auf Mutationen zu durchsuchen, bräuchte Stefan einfach nur eine Blutprobe von mir. Die würde dann in dieser Maschine landen.
4: Genau, das läuft dann so ab, die Blutprobe kommt und dann wird die Erbsubstanz extrahiert. Das ist dann so eine farblose Masse.
0: Okay.
4: Und die wird dann weiter aufbearbeitet. Und dann haben wir ein Programm, ein genetisches Programm, was die aufruft. Und da sehen wir dann plötzlich dann diese Sequenzfolge wie so in der Magie, nicht?
0: Spannende Maschine.
4: Spannende Maschine, etwas langweilig von draußen draufschauen, nicht? Aber die Technik dahinter ist schon sehr faszinierend auch.
3: Wenige Tage dauert es, ein menschliches Genom auszulesen. Dann kann Stefan Aretz durch den genetischen Bauplan eines Menschen scrollen.
4: Das heißt, hier würde man so eine genetische Sequenz hier sehen.
0: Das ist was aus der Blutanalyse,
4: genau,
0: sozusagen
4: genau,
0: rauskommt.
4: Genau, aus der Blutanalyse, da wird die Erbsubstanz, also DNA, wird da extrahiert und dann wird die Buchstabensequenz von dem Gen wird dann hier dargestellt, nicht?
0: Die kenne ich, glaube ich, noch aus dem Biounterricht.
4: Ja, so ungefähr, ne? Und dann sieht man hier, dass in der Hälfte dieser DNA eben eine genetische Veränderung, eine Mutation vorliegt.
3: Die Gene sind so etwas wie unsere Baupläne. Sie bestimmen zum Beispiel, welche Haarfarbe wir haben. Jedes Mal, wenn sich in unserem Körper eine Zelle teilt, werden diese Baupläne für die neue Zelle kopiert. Das kommt jede Sekunde mehrere Millionen Mal vor. Dabei schleichen sich aber manchmal Fehler ein. Die nennt man Mutationen. In den meisten Fällen ist so eine Mutation überhaupt nicht schlimm und kann direkt wieder vom Körper repariert werden. Wenn die Mutation aber ausgerechnet in den Samen oder Eizellen passiert, können die Eltern sie an ihr Kind weitergeben. Diese winzig kleine Veränderung kann dann im schlimmsten Fall dazu führen, dass es zum Beispiel zur Überproduktion bestimmter Proteine kommt und dadurch Krankheiten entstehen. Kim erinnert sich noch genau an den Tag, an dem sie das Ergebnis ihrer Untersuchung erhielt.
0: Wie war das, also dieser Moment, als du das erfahren hast, schwarz auf weiß?
1: Die ganze Situation war nicht schön, es war ein sehr grauer Tag und dann irgendwann fragte sie mich, naja, wollen wir jetzt viel sprechen oder brauchen Sie jetzt das Ergebnis sofort? Und ich habe gesagt, bitte jetzt sofort. Und dann fiel der Satz, es konnte bei Ihnen nachgewiesen werden. Und das nächste, an was ich mich erinnern kann, ist, dass ich bei meinen Eltern auf der Rücksitzbank saß und so geweint habe, dass es niemand mitbekommt. Weil ich gemerkt habe, dass die beiden gerade auch total traurig sind und ich irgendwie trauriger war, als ich gedacht habe. Ich habe dann nicht gerechnet, dass mich das so aus den Sorgen wirft. Also.
0: Hast du in dem Moment gedacht, vielleicht hätte ich es mir doch noch mal überlegen sollen, es zu wissen? Oder?
1: Nein. Nein. Also das war schlimm, aber die Ungewissheit davor war schlimmer.
3: Das Ergebnis bringt Kim Gewissheit. Auch sie trägt die Genmutation ihres Vaters in sich. Dass sie zum Ausbruch der Alzheimer-Erkrankung führt, ist so gut wie sicher.
0: Mir wird immer bewusster, was eigentlich so eine Genmutation bedeuten kann. Wir haben über 20.000 Gene in uns und wenn nur eines davon mutiert ist, dann kann das bedeuten, dass eine Person schwer krank wird. Vielleicht sogar eine Krankheit bekommt, die überhaupt nicht behandelbar ist.
3: Ich reise nach Freital bei Dresden. Hier möchte ich eine Familie treffen, die weiß, was eine unheilbare genetische Krankheit bedeutet. Das sind Silke und Uwe. Uwe ist an erblicher Alzheimer erkrankt, also an der Krankheit, zu der auch Kims Mutation führt. Bis zum Ausbruch der Krankheit weiß Uwe nichts von seiner Genmutation.

0: völlig auf Silkes Hilfe angewiesen.
1: Wie hat es denn angefangen? So, wann hat Uwe auch zum ersten Mal gemerkt, dass da irgendwas anders ist?
2: Das fing an 2015, 2016. Dass so Defizite, wenn er zum Beispiel telefoniert hat, da hat er so Wortfindungsstörungen gehabt. Da hat er immer so eher irgendein Wort rausgekriegt. Und hab schon immer gesagt, sag mal, merkst du das eigentlich, was du machst? Und da hat er immer gesagt, du weißt gar nicht, wie es in meinem Kopf aussieht. Das muss er irgendwie selber mitgekriegt haben. Und dann sind so Dinge passiert, wie, das war in der Weihnachtszeit, da ist er mit einem Enkelsohn, der war damals noch im Kinderwagen, ist er diesen Weg gelaufen und es war dann auch schon dunkel. Kommt nach Hause, ich sag, wo ist denn der Ben? Wieso hat ich denn mit?
1: Oh, stand er alleine?
2: Ja, der stand da im Kinderwagen. Ja, und da habe ich dann gesagt, du gehst zum Neurologen. Außerdem waren wir in der Humangenetik. Die nehmen 3 Milliliter Blut.
1: Was haben Sie jetzt im Blut gefunden?
2: Dieses familiäre Alzheimer, dieser Chromosom, der mutiert ist.
1: Was hat es denn für euch verändert?
2: Dort habe ich in Uwes erste Mal Wein sehen. Und ich habe aber zu ihm gesagt, ich verspreche dir, ich kümmere mich um dich.
0: Die Krankheit zerstört nach und nach die Zellen in Uwes Gehirn. Seine Nervenbahnen verlieren den Kontakt zueinander. Durchschnittlich 8 Jahre nach den ersten Symptomen führt dieser Prozess zum Tod. Man nennt das auch neurodegenerative Erkrankung.
2: Es kommt noch Tage vor, da umarmt er mich und sagt, ich liebe dich. Klar und deutlich sagt er das. Das eine Mal hat er auch zu mir gesagt, danke, ich weiß, was du für mich tust. Und das macht alles weg. So was da.
0: Ja. Silke kümmert sich rund um die Uhr um ihren Mann. Ihren eigenen Job musste sie aufgeben. Nur etwa 1% aller Alzheimer-Fälle sind erblich bedingt. Durch die Genmutation bricht die Krankheit aber deutlich früher aus als bei der nicht erblichen Form. Meistens schon zwischen 30 und 65 Jahren. Guten Appetit. Die Betroffenen bauen zwar geistig ab, sind aber körperlich oft noch fit. Das macht die Pflege so aufwendig und die Suche nach Pflegeplätzen sehr schwer.
2: Jetzt müssen wir auch die Schuhe anziehen. Das wird jetzt anstrengend mit den Schuhen. Komm. Hoch. Uwe, heb mal das Bein. Komm. Ja, super. Und rein. Los, feste.
1: Jetzt gehen wir spazieren, Uwe.
0: Silke bekommt Unterstützung von ihrer Familie. Beim Spazierengehen heute ist ihre Schwester dabei.
3: Uwe.
1: Der geht richtig voran, ne? Er ist so.
2: Ja, das ist heute, der ist heute so gut drauf.
0: Auch Uwes Mutter litt an Alzheimer. Silke vermutet, dass Uwe die Mutation von ihr geerbt hat. An eine Genuntersuchung hatten sie aber nie gedacht.
1: Denkst du manchmal drüber nach, dass, wenn ihr früher gewusst hättet, welche Erkrankung Uwe hat und diese Genuntersuchung früher gemacht hättet, dass ihr die Zeit hättet anders nutzen können?
2: Wir haben das voll genutzt, die Zeit. Also, ich habe auch schon mal drüber nachgedacht, wenn ich damals gewusst hätte, was auf mich drauf zukommt, hätte ich den Mann trotzdem genommen.
1: Ja.
2: Wir hatten eine richtig geile Zeit, muss ich sagen. Ja. Wir sind ja immer nach Südfrankreich immer im Jahr gefahren. Also das war wirklich zwischen uns ganz große Liebe.

Komm, wir tanzen. Los, mach mit. Komm her. Uwe, du bist meine große Liebe. Hör mir mal zu.

0: Im Flur entdecke ich Familienbilder. Silke hat zwei Töchter in die Ehe mitgebracht. Mit Uwe hat sie den gemeinsamen Sohn Nico.
1: Also stand jemals irgendwie für euch zur Debatte, beziehungsweise eher für die Kinder, dass sie sich auch untersuchen lassen, ob sie eventuell auch die Erkrankung in sich tragen?
2: Die zwei Töchter sind ja nicht leibliche Kinder. Mhm. Die hat er ja bloß adoptiert. Und der Nico, der hat, ich glaube, der war 18 oder 20, mhm, wo die Diagnose kam beim Uwe. Mhm. Und er hat gesagt, nee, er lässt sich nicht. Weil das, nee, das musste nie wissen als junger Mensch. Mhm. Lebt sie dann noch richtig? Ja. Mhm. Immer mit der Angst.
0: Ob Nico die Mutation seines Vaters geerbt hat, ist eine Frage der Wahrscheinlichkeit. Krankheiten wie die erbliche Alzheimer können keine Generation überspringen. Nico hat also eine Wahrscheinlichkeit von 50%, Uwes Gen geerbt zu haben. Hat er die Mutation nicht geerbt, kann er sie auch nicht mehr weitergeben. Eine Mutation zu haben, bedeutet aber nicht immer automatisch, dass die Krankheit auch ausbricht. Bei erblichen Formen von Krebserkrankungen kann die Genuntersuchung nur ein erhöhtes Risiko diagnostizieren. Bei anderen Krankheiten, wie der erblichen Alzheimer, besteht dagegen eine beinahe hundertprozentige Gewissheit. Aber ungewiss bleibt auch hier der Ausbruchszeitpunkt. So treten die ersten Symptome zwar meist zwischen 30 und 65 Jahren auf, vereinzelt erkranken Betroffene aber auch erst deutlich später.
1: Ich habe total großen Respekt davor, dass Silke Uwe pflegt, weil ich stelle es mir wahnsinnig schwierig vor, zu sehen, wie sich diese Krankheit entwickelt. Und ich kann ein Stück weit nachvollziehen, dass sich ihr Sohn nicht untersuchen lassen möchte, ob er diese Krankheit auch in sich trägt. Ich glaube, diese Gewissheit zu haben, kann eine extrem große Belastung sein. Gleichzeitig wüsste ich nicht, ob ich einfach ausblenden könnte, dass ich dieses Risiko in mir trage.
0: Ich verstehe immer besser, warum es wichtig ist, so eine Entscheidung gut abzuwägen. Nicht umsonst schreibt das Gendiagnostikgesetz vor, zu einer Untersuchung gehört eine humangenetische Beratung. Besonders dann, wenn die Person noch gesund ist, wenn das Ergebnis also eine Vorhersage wäre. Denn diese Gewissheit kann sehr belasten. Auch Kim muss erst lernen, mit ihr umzugehen.
1: Was hat dir denn geholfen, nach dieser Diagnose auch damit klarzukommen, mit dem Ergebnis?
3: Ich wollte viel mehr über Leben sprechen, über Tod sprechen, über meine Sorgen sprechen, über Ängste sprechen. Und ich habe halt gemerkt, dass andere das nicht wollen. Ich habe gemerkt, das sind total Tabuthemen. Und dann war für mich ziemlich schnell klar, ich suche mir Unterstützung in Form von Therapie. Und das hat für mich irgendwie so den Fakt gehabt, dass ich plötzlich darüber sprechen konnte und musste. Davor war das eher so ein damit überleben. Und dann habe ich angefangen, damit umzugehen und miteinander zu leben. Und mich meinen Ängsten zu stellen. Wenn ich gemerkt habe, mir macht mein Tod Angst, meine Bestattung Angst, dann bin ich zum Bestatter gegangen und habe meine Beerdigung geplant. Also ich habe ganz viel Kontrolle zurückgewonnen. Und das ist irgendwie auch das Beruhigende an diesem Thema. Wenn ich es früher weiß und nicht nur, also nicht kurz davor stehe vor Ausbruch, dann kann ich mich auch in dieser Gewissheit so ein bisschen ausruhen, dass ja jetzt noch gar nichts ist. Und daran darf ich mich immer wieder erinnern. Es wird dieser Tag kommen, aber an allen anderen lebe ich. Das, was mir Kraft gibt, ist Liebe. Weil Liebe immer stärker ist als Angst. Immer. Und es ist so viel Liebe gerade in meinem Leben. Ich Platz manchmal davor. Das ist so schön. Ja, und das gibt mir Kraft.
0: Kim will mir zeigen, was das bedeutet, wenn sie von der Liebe in ihrem Leben spricht.
4: Hi.
5: Alter.
6: Hallo.
5: Ich bin
4: Henry. Henry, genau. Komm, Henry.
0: Die Liebe in Kims Leben sind ihr Partner Tom und ihr gemeinsamer Sohn Martin. Und ciao, ciao, Henry.
4: Alles gut.
1: Tom, wann hast du eigentlich das erste Mal von Kims Testergebnis gehört?
7: Das war kurz nachdem wir uns kennengelernt haben. Und dann
1: wollte sie mir Zeit geben, dass ich drüber nachdenke. Und dann habe ich sie aber gleich am Abend wieder angerufen und ihr dann gesagt, lieber 15 schöne Jahre mit ihr verbringen, als dann keine Ahnung, wie viele Jahre noch unglücklich leben mit der, mit dem Gedanken, dass sie halt irgendwo ist und ich nicht mit ihr zusammen bin. Ja.
0: Kims Wohnung steckt voll glücklicher Momente und Erinnerungen.
3: Also ich habe gar nicht viele Fotos von meinem Papa. Also eins davon ist, ist das hier. Und das ist mir auch ganz, ganz wichtig, weil das so eines der wenigen Bilder ist, wo er auch so ein bisschen am Lächeln ist. Und hier diesen ganzen, er ist Borussia Dortmund-Fan gewesen, seine ganzen Dauerkarten von allen Saisonen. Das ist so schön, weil das macht ihn greifbarer. Ich habe all die Dinge, konnte mein Papa mir nie erzählen. Das ist so das, was ich so heute denke. Die Erfahrung möchte ich mitnehmen für Martin dann. Dass ich genau das, was ich vermisse heute, dass er mir von sich erzählt, das soll mein Sohn niemals missen müssen.
0: Auch der kleine Martin hat eine 50-prozentige Chance, das mutierte Alzheimer-Gen von seiner Mutter geerbt zu haben.
1: Ich kann mir vorstellen, dass es einfach Menschen gibt, die sagen so, hä, das ist doch irgendwie auch unverantwortlich. Wie kann man ein Kind in die Welt setzen, das so ein Risiko trägt?
3: Dann sagt man gleichzeitig, dass man mein Leben nicht lebenswert findet. Sein Leben ist genauso lebenswert wie meins und ist genauso lebenswert wie Tom seins und wie von allen anderen Menschen auf dieser Welt auch. Und er ist hier und er ist gesund und wir wissen nicht, ob er das irgendwann bekommt oder nicht. Es herrscht ja tatsächlich auch die 50-prozentige Wahrscheinlichkeit, dass er nicht erkranken wird.
0: Ob Martin die Mutation geerbt hat, kann er frühestens mit 18 Jahren herausfinden. Die Gene eines gesunden Kindes dürfen nicht untersucht werden, wenn die Krankheit erst im Erwachsenenalter ausbricht. Immer mehr Forschende diskutieren aber die Möglichkeit, auch schon bei Neugeborenen eine Untersuchung anzubieten. So wollen sie Genmutationen möglichst früh erkennen. Die weltweit größte Studie dazu läuft gerade in Großbritannien. Dafür möchten die Forschenden 2 Jahre lang etwa jedes 12. Kind, das in Großbritannien zur Welt kommt, untersuchen. Natürlich mit Erlaubnis der Eltern. Die Studie umfasst erstmal nur Erbkrankheiten, die nach jetzigem Stand behandelbar wären. Die erbliche Alzheimer ist also zum Beispiel nicht dabei. Trotzdem, die Forschenden suchen nach über 200 Mutationen, die schon im Kindesalter Krankheiten auslösen können. Am Ende soll so eine Datenbank aus Genen von 100.000 Kindern entstehen. Und auf die können dann Wissenschaftlerinnen und Wissenschaftler zugreifen, um an neuen Medikamenten zu forschen. Die Daten dafür bleiben anonym.
1: Hi, Amanda.
6: Hallo.
1: Hi, thank you for your time.
0: Ich spreche mit Amanda Piccini, der klinischen Leiterin der Studie.
1: What do you think? How many?
0: Wie viele Krankheiten wird diese Studie entdecken, die ansonsten unentdeckt geblieben wären?
8: Wir suchen nach über 200 Mutationen. Viele davon sind sehr selten. Aber wir gehen davon aus, dass wir bei etwa 1% der Neugeborenen, also bei 1000 Babys, so eine seltene Mutation finden werden.
0: Im besten Fall rettet die Studie also Leben.
8: Absolut, das ist unser größtes Ziel. Denn viele Kinder mit seltenen Erbkrankheiten sterben früh oder sind sehr schwach. Das belastet die Familien gesundheitlich und emotional. Wenn wir auch nur für einige Babys in der Zukunft etwas verbessern könnten, wäre das ein großer Erfolg.
0: Mit 16 Jahren dürfen die Kinder entscheiden, ob die Forschenden ihre Daten löschen sollen oder ob sie ihre Gene weiter untersuchen lassen. Auf Mutationen, die Krankheiten auslösen, gegen die sie als Erwachsene vorsorgen können. Denn auf der einen Seite gibt es zwar die unheilbaren Krankheiten, wie in den Fällen von Kims Vater und Uwe. Und ich verstehe, wie belastend das Wissen über so eine Mutation sein kann. Andererseits gibt es aber auch viele genetisch bedingte Krankheiten, die man heute schon behandeln kann. Eine der häufigsten Mutationen überhaupt ist die des BRCA-Gens. Sie kann eine Krankheit auslösen, die jährlich tausende Frauen und auch Männer in Deutschland betrifft. Erblicher Brustkrebs. Ich stoße auf den Blog von Nicoletta Privete. Als sie selbst an Brustkrebs erkrankt, gründet sie ein Projekt, das Betroffenen Mut machen und dem Krebs den Schrecken nehmen soll. In Mannheim besuche ich Nicoletta und ihr Team. Fotografin Annette und Designerin Regine. Denn heute steht ein neues Shooting für das Projekt an. Fehlt nur noch das Model.
6: Oh, ich glaube, da kommt die, ja.
1: Ja? Ah. Hallo. Hallo. Hallo. Begrüßungskomitee. Ja. Hi, ich bin Frank.
6: Ja, hallo, dich kennenzulernen.
1: Ja, freut mich auch. Bist du aufgeregt schon?
6: Ich bin total aufgeregt, aber ich freue mich wahnsinnig.
1: Ja, ist irgendwie auch so schön. Alle sind für dich heute da.
6: Ja, ich fühle mich so ein bisschen wie ein Star.
4: Das ist auch so, das ja. Ist auch wichtig. Ja.
0: Jana wird heute vor der Kamera stehen. Sie trägt das mutierte Brustkrebsgen BRCA in sich und hat sich nach ihrer Erkrankung für eine brustentfernende OP entschieden.
1: Wann bist du denn das erste Mal mit dem Thema Brustkrebs so in Kontakt gekommen?
6: Tatsächlich war ich 11 Jahre alt. Ich erinnere mich noch ganz genau. Mein Papa kam damals abends zu uns ins Zimmer. Meine Schwester ist 2 Jahre jünger. Und hat uns erzählt, Mama hat Brustkrebs. Es war für mich ganz dramatisch, weil mein Papa hatte Tränen in den Augen. Aber er hat gesagt, wir schaffen das. Mhm. Das habe ich heute noch so in meinem Ohr.
1: Wusstest du denn damals schon, was Brustkrebs bedeutet?
6: Ich habe es mit dem ersten Tag, als ich es erfahren habe, gesehen, weil meine Mama Chemotherapie bekommen hat. Ich habe ihre Ängste gesehen, ihr Leid gesehen. Und das hat mich emotional sehr belastet als Kind und begleitet. Und ich habe meine Mama ganz früh verloren. Und das prägt. Es ist ein Verlust, den man nie verschmerzt. Der begleitet dich ein Leben lang. Der tut immer weh.
0: Regine hat für Janas Shooting extra ein Kleid entworfen.
6: Also jetzt schlage ich vor, das ist das erste Kleid, was mir auf meinen Leib geschneidert wurde. Kriegst du das hier? Also,
1: darf ich
6: die?
1: Ich nehme die.
6: So, ich bin zufrieden.
1: Und du?
6: Das ist wahnsinnig schön. Ich sag ja, ich bin, bin total fasziniert. Für mich ist das wahnsinnig emotional, weil es ist so eine Reise für mich. Und ich mache das für mich, aber ich mache es hauptsächlich auch für meine Kinder, für meine Töchter. Und ich weiß, dass meine Mama das sieht. Und ich finde es wahnsinnig emotional. Mhm.

0: das bin ich. Mhm. Hat mein Papa fotografiert. Das war in Dresden, bin ich aufgewachsen. Mhm. Finde ich wahnsinnig schön, diesen Moment einzufangen. Auch diese Nähe. Das ist meine Schwester. Und zwar 2007 habe ich einen Anruf von meiner Schwester bekommen. Jana, es gibt einen neuen Test. Man kann erfahren durch einen Gentest, ob man ein Brustkrebsgen hat, was vererbbar ist. Meine Schwester hat sich in Dresden testen lassen und hatte ein negatives Ergebnis bekommen. Also sie wurde negativ getestet und hat mir nahegelegt, diesen Test eben auch machen zu lassen.
1: Diese Untersuchung, hast du die ganz ohne großartiges drüber nachdenken gemacht? Oder war das gar nicht so klar für dich, dass du diese Untersuchung überhaupt willst?
0: Für mich war klar, ich möchte das wissen.
1: Mhm. Wieso war das so klar?
0: Weißt du was? Ich habe immer gewusst, ich werde Brustkrebs bekommen. Mhm. Ich habe das immer gewusst. Und für mich war das eine Chance. Eine Chance, dem Krebs immer ein Stück voraus zu sein.
2: Die Untersuchung bestätigt Janas Gefühl. Sie trägt die Mutation in sich. Durch das Ergebnis hatte sie dann aber die Möglichkeit einer engmaschigen Vorsorge. Jedes Jahr ging sie zu MRT und Sonographie.

0: Oh mein Gott, sieht das geil aus.
1: Wie gefällt's dir?
2: Ich bin geflasht.
3: Ich sehe mich schon in dem Kleid daher. Ich sag ja, ich muss gucken, wo ich heute Abend hingehe. Ich liebe Glitzer. Aber deswegen bin ich auch Frau, ne?
1: Aber ich liebe Glitzer auch.
3: Ja?
1: Ja. Bist du aufgeregt?
3: Jetzt nicht mehr. Also,
1: jetzt nicht mehr?
3: Vielen finde ich toll, dann kann ich mich richtig fallen lassen.
1: Muss das nur noch irgendwie so zum Schwimmbad kommen?
3: Genau. Pack mich mal bitte jemand ein und trägt mich darüber. Yes, yes.
4: Es schneit.
5: Hilfe.
3: Oh, sieht toll aus, oder? Super Foto gehen, ne?

0: Das Brustkrebsgen muss nicht zum Ausbruch der Krankheit führen. Durch die Mutation steigt das Risiko aber auf über 70% an.
1: Ja, das sieht sehr schön aus. Schau einfach noch darüber. Kinn ein bisschen höher. Oberkörper mehr reindrehen in den Raum wieder.
0: Jana gehört zu diesen 70%. Durch die regelmäßige Vorsorge wurde der Tumor in ihrer Brust aber sehr früh entdeckt.
2: In diesem Moment, als du diese Nachricht erhalten hast, du hast Krebs, was war denn das für einer?
3: Wenn der Moment kommt, dann zieht dir das die Füße dermaßen unter den Boden weg. Also ich bin wirklich komplett in mich zusammengefallen, habe bitterlich geweint. Mein Mann hat mich in die Arme nehmen können. Und danach wusste ich ganz genau, was zu tun ist. Ich wusste es tatsächlich. Ich war vorbereitet. Und ich wusste aber auch immer, wenn ich diese Diagnose erhalte, ich werde mich von meinen Brüsten trennen. Radikal. Ich als Frau definiere mich nicht über meine Brust oder über die nicht vorhandene Brust. Und ich fühle mich in meiner Weiblichkeit überhaupt nicht eingeschränkt. Und für mich war klar, ich möchte die eine Operation und danach ist Schluss.
1: Ja, du darfst ruhig lachen.
0: Die OP entfernt nicht nur den Krebs. Sie senkt auch die Gefahr, wieder an ihm zu erkranken, auf unter 5%. Jana entscheidet sich gegen einen Wiederaufbau durch Implantate. Sie fürchtet, dass ihr Körper diese abstoßen könnte.
3: Ich finde, das Kleid sieht auf jedem Bild sensationell aus. Oh ja, das mag ich auch. Das ist ja ganz lustig.
4: Oh, guck mal, die sind auch sehr cool.
5: Und die sind natürlich einfach der Burner hier.
2: Ich hatte jetzt das Gefühl, du bist total stark aus dieser Situation rausgekommen. Und ich nehme dich jetzt als eine total starke Person wahr und auch irgendwie so sehr selbstbestimmt. Und das finde ich irgendwie.
3: Das ist das Schöne daran. Dieses Selbstbestimmte ist genau das, was ich gesagt habe. Ich bin so froh, dass ich dieses Gen habe. Ich kann mein Leben selbst bestimmen. Ich habe es in der Hand.
2: Wie denkst du heute darüber nach, dass deine Töchter vielleicht auch dieses Gen geerbt haben und vielleicht auch diesen Krebs bekommen werden, so wie du?
3: Schwierige Frage, weil als Mutter macht man sich natürlich immer Sorgen, was die eigenen Kinder betrifft. Ich weiß aber, und dafür lebe ich diesen Weg und gehe so offen mit meiner Geschichte um, dass ich ganz nah an meinen Töchtern dran bin. Und wenn es dann soweit ist, dann nehme ich die eine in die Hand und sage, den Weg gehen wir gemeinsam. Ich bin für dich da. Und ich weiß, im tiefsten Inneren vertraue ich dem auch, dass sie den gleichen guten Weg gehen wird wie ich. Ich habe da keine Angst mehr vor.
6: Ganz lieben Dank. Mir sehr viel Spaß gemacht.
2: Ich wünsche dir alles Gute.
6: Ich bin sehr gespannt. Dankeschön.
2: Bis bald.
1: Yeah. Tschüss.
2: Ja, das war. Was ich aus dem Treffen mit Jana heute mitnehme, ist, wer sein Erbgut untersuchen lässt und sein Risiko kennt, der kann im besten Fall besser und auch gezielter vorsorgen.
0: Und selbst wenn es noch keine Heilung gibt, kann das Wissen über Mutationen die Forschung vorantreiben. Das erfahre ich von Kim.
7: Wir glauben ganz, ganz felsenfest an Forschung. Ja. Da ist so viel passiert in den letzten Jahren, dass wir davon überzeugt sind, dass er von Medikamenten profitieren wird. Er hat noch 40 Jahre Zeit. Und in 40 Jahren kann ganz viel passieren.
0: Deshalb machte sich Kim kurz nach ihrer Diagnose auf die Suche nach Forschungsprojekten zu Alzheimer. Und tatsächlich lässt sie sich seit 7 Jahren regelmäßig im Rahmen einer solchen Studie untersuchen.
8: Und, hast du schon Hunger?
7: Ja?
8: Ja.
7: Ist das so?
8: Ja, ich denke.
7: Na dann?
8: Ich denke, es war ein Jahr.
0: Außerdem hofft sie, bald auch an ersten Medikamentenstudien teilnehmen zu dürfen.
7: Das ist mir total wichtig. Ich möchte auch da irgendwie was hinterlassen. Auch für Martin, weil ich möchte irgendwann, dass er erwachsen ist und stolz auf mich ist und gesagt hat, ja, meine Mama hat irgendwie dazu beigetragen, dass es für mich jetzt vielleicht ein Heilmittel gibt. Vielleicht brauche ich es ja nicht, aber das wäre toll. Mhm. Mhm.
0: Ich möchte verstehen, wie wichtig sind Betroffene wie Kim für die Forschung?
9: Hallo.
10: Hallo, herzlich willkommen.
0: Ja, bitte. Deshalb treffe ich den klinischen Leiter der Studie, an der Kim teilnimmt, Christoph Laske. Von ihm lerne ich, um die Alzheimer-Krankheit zu erforschen, sollte man Patientinnen und Patienten über einen möglichst langen Zeitraum untersuchen. Ob eine Person erkranken wird, weiß sie in aller Regel aber erst, wenn schon die ersten Symptome auftreten.
9: Und das ist bei dieser erblichen Form anders. Und deshalb nutzt man sich dieses Wissen, weil man hier gerade die einzigartige Möglichkeit hat, die Veränderungen zu untersuchen, die vor dem Auftreten von Symptomen vorhanden sind.
0: Indem die Forschenden Menschen begleiten, die noch weit vor dem Ausbruch der Krankheit stehen, haben sie herausgefunden, Alzheimer löst schon 10 bis 20 Jahre vor den Symptomen Veränderungen im Gehirn aus. Dieses Wissen beeinflusst wiederum die Suche nach Therapieformen.
9: Wenn wir Betroffene erst dann behandeln, wenn sie schon eine schwere Demenz entwickelt haben, dann kann diese Therapie wahrscheinlich nicht mehr helfen. Mhm. Bei den genetischen, also den erblich bedingten Fällen, ist es anders. Da kann man durch die Mutation nachweisen, dass der Betroffene im Laufe seines Lebens daran erkranken wird und hat die Chance, sehr frühzeitig mit der Therapie zu beginnen, bevor erste Symptome auftreten.
0: Im Moment befinden sich 2 Medikamente im Zulassungsverfahren. Auch dank der Forschung an Betroffenen wie Kim. Hoffnung gibt es also. Und trotzdem gibt es Tage, an denen auch Kim am liebsten allem entfliehen möchte. Und dann kommt sie hierher.
7: Hallöchen.
8: Hallo. Schön, dich wiederzusehen.
7: Schön, dich zu sehen. Hm, kleiner Mann? Du möchtest auch ein bisschen vom Meer sehen, ne? Ja. Und alle angucken. Ja.
8: Wie ist das für dich, jetzt hier zu sein?
7: Richtig schön. Ich habe irgendwie mal gedacht, so, es gibt wenig Orte, an denen ich mich mit meinen Problemen so klein fühle wie hier. Das ist schon richtig schön, ja. Wenn sich mit so einer schweren Diagnose das ganze Leben ständig darum dreht und es alles irgendwie so schwer ist, macht das irgendwie so vieles nichtig. Weil ich begreife, irgendwie, ich bin gar nicht so relevant für diese Welt. Das ist vielleicht für einige eine traurige Erkenntnis, aber für mich auch schön, weil das so ein bisschen den Druck rausnimmt.
8: Gibt es immer einen besonderen Zeitpunkt, zu dem du hierher fährst?
7: Ja, eigentlich bin ich so seit 5 Jahren immer über Geburtstag und Silvester weg. Ich habe gemerkt, dass das so die Zeit ist, wo es mir am schwersten fällt, mit meiner Prognose zu leben.
0: Morgen wird Kim 28.
7: Und das ist ein für mich sehr besonderer Geburtstag, weil ich dann ungefähr 10 Jahre vor dem Ausbruchsalter meines Vaters bin. Und die Erkenntnis finde ich schon krass. Zu überlegen, dass mein Papa damals wirklich nur 10 Jahre hatte und ich weiß nicht, ob mir das Gleiche irgendwie blüht oder ob ich das Geschenk bekomme, mehr Zeit zu kriegen.
8: Ich habe mich ein bisschen mit der Früherkennung beschäftigt, also mit der Testung oder der Untersuchung von Neugeborenen.
7: Ja, spannend.
8: Und da ist mir die Frage gekommen, ob du gerne wissen würdest, ob du Martin das auch vererbt hast.
7: Hm. Mein Weg ist der des Wissens und vielleicht ist sein Lebensweg der von Unwissenheit.
8: Ja.
7: Und da gibt es kein besser oder schlechter. Und ich finde das eigentlich ganz schön, die Vorstellung, dass er sich irgendwann selber entscheiden kann.
8: Wie geht's dir denn mit dem Gedanken, dass du jetzt Geburtstag hast und dann vielleicht nur noch ungefähr 10 Jahre hast, bis dein Leben zu einem Ende kommt? Das ist ja schon ein tief trauriger Gedanke.
7: Das ist so sehr ambivalent, weil einerseits ist es tatsächlich traurig, gerade mit dem Blick darauf, dass ich so viele tolle Menschen um mich herum habe mittlerweile und so glücklich bin und manchmal ist das so, dass ich mich auch so ein bisschen drüber ärgere, wenn ich so sehr glücklich bin, dann habe ich mehr, was ich später loslassen muss. Und das ist sowas total Schmerzhaftes. Mhm. Gleichzeitig aber auch was Schönes. Also zu wissen, dass es wehtun wird, dieses Leben hinter sich zu lassen, das ist auch was Schönes.
0: Es gibt ein Lied, das hören Kim und Tom immer zusammen. Es erinnert sie daran, wie wertvoll jeder einzelne Tag im Leben ist. Auch in schwierigen Momenten.

0: Was ich von meiner Reise mitnehme? Der Blick in die Gene kann Leben retten wie bei Jana. Wenn die Krankheit aber gar nicht heilbar ist, verstehe ich sehr gut, warum man ihn lieber nicht wagt. Trotzdem, für manche ist diese Gewissheit total wichtig und kann vielleicht sogar dem Leben neuen Wert verleihen.
1: Was ich auf jeden Fall gelernt habe, ist, dass so eine Entscheidung immer sehr individuell ist. Ich für mich habe jetzt beschlossen, dass ich mich erst nochmal ausführlich beraten lassen möchte, bevor ich tatsächlich selbst auch eine Untersuchung machen lasse.
0: Denn aus all meinen Treffen habe ich gelernt, die Gene in uns sind festgeschrieben. Aber wir bestimmen, wie wir mit dem Wissen über sie umgehen.

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11: Guten Abend, willkommen zur Hessenschau Spätausgabe. Dieser Unfall war eine Tragödie. Zwillingsbrüder, 23 Jahre alt, sind vor fast einem Jahr gestorben, nachdem ein junger Autofahrer ihren E-Roller gerammt hatte. Der Autofahrer verletzte einen weiteren E-Rollerfahrer schwer und flüchtete. Ab heute muss er sich vor dem Frankfurter Landgericht verantworten. Der emotionale Prozessauftakt, das Thema heute.
12: Heute sitzt der inzwischen 24-Jährige auf der Anklagebank. Das Interesse ist groß und sein Gesicht versteckt er hinter einem Aktenordner. Der Vorwurf der Staatsanwaltschaft lautet fahrlässige Tötung und versuchter Mord.
13: Die Staatsanwaltschaft sieht den versuchten Mord darin, dass eben davon ausgegangen wird, dass er erkannt hat, was passiert ist, dass jemand lebensgefährlich verletzt worden ist. Und dass er sich entschieden hat, keine Hilfe zu leisten, dass er sich entschieden hat, weiterzufahren, um eben seine Tatbeteiligung an diesen Unfällen zu verschleiern. Juristisch gesprochen geht die Staatsanwaltschaft von Verdeckungsabsicht aus.
12: Die Anklage wiegt schwer. Doch was genau ist damals passiert? Es ist die Nacht auf den 6. Juli. Ein Auto fährt mit zu hoher Geschwindigkeit auf der Mainzer Landstraße gegen einen E-Scooter, der auf dem Radweg unterwegs ist. Zwei Personen stehen drauf. Zwillingsbrüder, beide 23 Jahre alt, sie sterben. Kurz darauf erfasst der Autofahrer einen weiteren E-Scooterfahrer. Er prallt gegen die Windschutzscheibe und bleibt auf der Motorhaube liegen. Trotzdem soll der Angeklagte weitergefahren sein. Ein 27-Jähriger wird auf den Boden geschleudert und schwer verletzt. Ihm wird später der Unterschenkel amputiert. Arton Castrati hat in der Shisha-Bar gearbeitet, die genau an der Kreuzung liegt, wo der Unfall passiert ist. Er hat ihn mitbekommen.
14: Ich habe alles gesehen, wie die Leute da wirklich geflogen sind, da lagen. Da hast du auch gesehen, die waren direkt nicht mehr bei sich. Ist ein Trauma für mich. Also ich habe sowas nie gesehen. Ich will sowas eigentlich auch nie wieder sehen. Es war wirklich schlimm für mich. Es ist immer noch für mich sehr schlimm, einzuschlafen gerade und alles drum und dran.
12: Der Angeklagte soll gemeinsam mit drei Freunden am Mainufer Lachgas konsumiert haben, bevor der Unfall passiert ist. Doch dem widerspricht sein Anwalt.
15: Das ist nicht der Fall. Das ist, und das werden wir auch beweisen, eigentlich fußend auf einer Falschaussage eines Mitfahrers, der seinerseits im Auto wohl konsumiert hat. So zumindest die Aussagen der weiteren Mitfahrer, die gesagt haben, wenn einer im Auto konsumiert hat, dann nicht der Fahrer, sondern der hinten sitzende Zeuge. Wir werden ihn heute auch noch befragen. Ich bin sehr gespannt, was er uns dazu sagen wird.
12: Mit dem Auto seines Vaters soll der Angeklagte mit 75 Kilometern pro Stunde unterwegs gewesen sein. Erlaubt ist an dieser Stelle Tempo 50. Der 24-Jährige fährt weiter, stellt sich aber zwei Stunden später der Polizei. Den folgenschweren Unfall bezeichnen seine Anwälte als menschliche Katastrophe, sowohl für die Opfer und ihre Familien als auch für ihren Mandanten. Sie halten das Verfahren auch für berechtigt, aber...
15: Was wir nicht teilen, ist die rechtliche Einschätzung, dass hier ein versuchter Mord im Raum stehen könnte. Die Staatsanwaltschaft hat im Ermittlungsverfahren schon aus unserer Sicht falsch dargestellt, dass es sich um unterschiedliche Ereignisse gehandelt hat. Tatsächlich haben sich beide Kollisionen eine Drittelsekunde voneinander abgespielt. Der Mandant hatte, wenn überhaupt, nur die Wahrnehmung eines einzigen Einschlags auf sein Auto und ist danach im Schockzustand weitergefahren. Das werden wir versuchen zu beweisen in diesem Verfahren.
12: Der 27-jährige Yu, der schwer verletzt überlebt, hier Bilder vor dem Unfall, leidet immer noch an den Folgen. Deshalb sei er zurzeit nicht vernehmungsfähig. Er und die Zwillingsbrüder stammen aus Vietnam, waren für ihre Berufsausbildung nach Deutschland gekommen. Seit dem Unfall ist Yus Mutter in Deutschland, kümmert sich rund um die Uhr um ihren Sohn. Die Eltern der Zwillinge wollen erst zur Urteilsverkündung kommen.
1: Egal wie das Verfahren ausgeht, das macht die Zwillinge nicht wieder lebendig. Aber man will natürlich den Toten auch Gerechtigkeit zukommen lassen, indem man herausfindet, was wirklich genau geschehen ist. Und wenn es tatsächlich so sein sollte, dass der Beschuldigte oder Angeklagte und seine Mitfahrer hier nicht ganz die Wahrheit erzählen, dann wollen wir das wissen.
12: HR-Gerichtsreporterin Heike Borufka hat den Prozessauftakt auch verfolgt. Sie schildert uns, wie sie den Angeklagten heute wahrgenommen hat.
3: Das war sehr emotional heute. Erst hatte ich den Eindruck, dass dieser Angeklagte sehr zurückgenommen ist, dass man ihm anmerkt, dass er damit leben muss, zwei Menschen getötet zu haben. Jetzt mal egal, was das juristisch ist. Im Laufe des Prozesses hatte ich das Gefühl, dass er so ein bisschen souveräner wird. Und typisch, ehrlich gesagt, für Angeklagte, dass er dann an bestimmten Stellen auch gelächelt hat, zum Beispiel bei Zeugenaussagen. Das empfindet man als unpassend. Als unpassend deshalb, weil das halt so schrecklich ist, was da passiert ist. Aber vielleicht ist es einfach nur menschlich.
12: Er selbst soll sich im Laufe des Prozesses äußern und seine Sicht schildern. Der Prozess ist bis Mitte September geplant. Frühestens dann wird ein Urteil erwartet.
11: Am Wochenende war die Hitze extrem. Fast ganz Hessen hat Abkühlung im Freibad oder am See gesucht. Aber Achtung, deutschlandweit sind am Wochenende mindestens 26 Menschen bei Badeunfällen gestorben.
16: Es sind genau solche Szenen, vor denen die DLRG immer wieder warnt.
17: Da schwimmt echt jemand.
16: Eine Person schwimmt im Rhein bei Lorch im Rheingau-Taunus-Kreis. Dahinter ein Binnenschiff, gefährlich nah.
17: Den können die gar nicht sehen.
16: Und dann taucht auch noch von vorne ein Schiff auf.
17: Alter! Scheiße.
16: Schwimmen in Rhein und Main, das ist potenziell lebensgefährlich. Die Flüsse sind Wasserstraßen und werden von der Wasserschutzpolizei kontrolliert, wie hier der Rheinabschnitt zwischen Kornsand und Lampertheim. Sie haben auch ein Auge auf die, die nur mal kurz reinhüpfen wollen, höchstens bis zur Hüfte ins Wasser gehen. Ist doch harmlos, oder?
18: Die Besonderheit bei einem Fluss wie dem Rhein ist eben, dass die Binnenschiffe erhebliche Wasserstandsänderungen verursachen können. Das heißt, ein Mensch steht vielleicht im Wasser, wo er noch stehen kann, und dann kommt ein Binnenschiff vorbei. Und durch die Wasserverdrängung von dem Schiff ändert sich wirklich der Wasserstand, auch an Land, am Ufer. Und das heißt, ein Mensch, der plötzlich noch stehen konnte, kann dann plötzlich nicht mehr stehen, wenn eben das große Schiff vorbeikommt. Und das kann eben immer wieder passieren, dass jemand dann sich erst noch in Sicherheit wiegt und dann plötzlich aber nicht mehr stehen kann. Und für Nichtschwimmer ist das natürlich dann sehr gefährlich.
16: Vergangene Woche konnten drei Männer nur noch tot aus dem Main geborgen werden. Und erst am vergangenen Freitag zogen Rettungskräfte die Leiche eines Mannes aus dem kleinen Badesee Bühl bei Annatal im Landkreis Kassel. In Velmar starb ein 76-Jähriger im Freibad. Die Zahl der Badetoten, sie schwankt von Jahr zu Jahr. 2025 sind bundesweit 393 Menschen tödlich verunglückt. Klar, das Sommerwetter und die Temperaturen ziehen uns in und ans Wasser. Aber nicht alles entpuppt sich als gute Idee. Die Person im Rhein vom Anfang, die kommt wohl mit dem Schrecken davon. Die Begegnung mit zwei Frachtschiffen, sie hätte auch anders ausgehen können.
11: Und jetzt die Meldungen im Überblick.
19: Die heftigen Gewitter in Hessen haben am frühen Morgen Folgen gehabt. In Maintal-Hochstadt im Main-Kinzig-Kreis hat ein Blitz in den Turm der evangelischen Kirche eingeschlagen. Anwohner berichteten von zwei sehr lauten Schlägen. Die Spitze des Kirchturms fing Feuer. Dachziegel fielen vom Turm. 25 Feuerwehrleute konnten den Brand schnell löschen. Nun muss geprüft werden, ob die Kirchturmspitze noch stabil ist. Waschen, schneiden, protestieren. In Kassel sind heute Friseurinnen und Friseure auf die Straße gegangen. Sie wehren sich gegen die Rückzahlung der Corona-Soforthilfen. Als die Betriebe vor 6 Jahren die Hilfen beantragten, seien viele davon ausgegangen, dass die Hilfen nicht zurückgezahlt werden müssen. Die Friseure appellieren an die Landesregierung, Löhne und Fixkosten auf die Rückforderungen anzurechnen, sodass sie weniger zurückzahlen müssen.
11: Mitte Juli beginnt die Bahn mit der Sanierung der rechten Rheinstrecke zwischen Wiesbaden und dem Rheinland. Gleise, Stellwerke und Oberleitungen werden erneuert. Das hat Folgen für den Bahnverkehr in Hessen.
20: Die nächste Generalsanierung des Schienennetzes steht hier in den Startlöchern. Die Deutsche Bahn saniert den Streckenabschnitt zwischen Wiesbaden und Troisdorf in Nordrhein-Westfalen. Ab dem 10. Juli für 5 Monate. Für Hessen heißt das, kein Zug zwischen Wiesbaden und Lorchhausen, einem Stadtteil von Lorch. Statt Regios fahren hier Ersatzbusse. Der Fern- und Güterverkehr wird über die linksrheinische Seite umgeleitet und auch über Mittelhessen. Zwischen Gießen und Butzbach fallen deshalb auch hier Regiozüge aus. Auch hier dann Ersatzbusse. Die Bahn ist optimistisch.
21: Wir sind im engen Austausch mit dem Rhein-Main-Verkehrsverbund. Wir haben auch ein großes Kommunikationskonzept aufgestellt mit einer eigenen Webseite, mit einem WhatsApp-Kanal, mit Bürgerinformationen, mit auch Bürgermeister-Sprechstunden, mit Flyern. Und auf unserer Homepage aktualisieren wir auch tagesaktuell die Maßnahmen, die wir durchführen.
20: Knapp 160 Kilometer Strecke werden saniert. Oberleitungen werden ausgetauscht, neue Stellwerke und Weichen eingebaut, Bahnübergänge überholt. Und 36 Stationen bekommen Rampen für mehr Barrierefreiheit. Doch Anwohnerinnen und Anwohner sind besorgt.
22: Viele Ortsgemeinden, die werden einfach ausgenommen vom Lärmschutz und von Erschütterungsschutz.
20: Deshalb gäbe es viele Gespräche mit der Bahn. Bis zum 12. Dezember will die Bahn aber mit allem fertig sein.
11: Echte Raritäten. Röhr-Autos aus dem südhessischen Oberramstadt. Zum 100-jährigen Jubiläum der Röhr Auto AG waren am Wochenende einige Oldtimer auf dem ehemaligen Werksgelände zu sehen.
23: Ein Stückchen fast vergessene Autogeschichte. Oberramstadt feiert 100 Jahre Röhr Auto AG. 1926 übernimmt Hans-Gustav Röhr die ehemaligen Falcon Automobilwerke. 9 Jahre lang werden hier die ikonischen Vorkriegsautomobile produziert. 4000 Stück insgesamt.
24: Überlebt haben von diesen Autos 29, habe ich also insgesamt festgehalten. Und 5 dieser 29 stehen hier. Und von den Röhr Junior, in dem ich hier momentan sitze, gibt es 4 Stück, die momentan noch in einem Zustand sind, dass man vorzeigen kann.
23: Der gebürtige Oberramstädter und ehemalige Opelaner Werner Schollenberger hat sich Röhr zum Lebensinhalt gemacht. Auf dem ehemaligen Röhrgelände gab es ausschließlich Vorkriegsmodelle zu sehen, von Traktoren bis hin zu Motorrädern.
24: Jetzt steht das andere hessische Produkt vor uns, nämlich ein Opel Kapitän. Und zwar ein Vorkriegskapitän sogar. Ganz gut. Baujahr 39. Hier haben wir die Tin Lizzy. Dann den Nachfolger Ford A-Modelle. Das sind also mit die weit verbreitesten Oldtimer überhaupt. Ein Kilo Blech, ein Kilo Lack und fertig ist der Hanomag.
23: Highlight der Ausstellung: 5 fahrtüchtige Röhr-Automobile. Mit Tiefbettkastenrahmen, Einzelradaufhängung, Zahnstangenlenkung und einer Leichtbauweise haben die Automobile zu den modernsten ihrer Zeit gezählt. Etwa 800 Mitarbeiter haben zu Höchstzeiten an den Röhr-Autos gearbeitet. Oberramstadt als eine der Wiegen des modernen Automobilbaus. Einer von ihnen war Karl Michael Knittel, dessen gleichnamiger Sohn sich noch heute an die längst vergangenen Zeiten erinnert.
25: Er war erst mal Werbechef gewesen, dann hat er die ganzen Veranstaltungen in Europa für Röhr übernommen. Und zwar in Paris, in Cannes, in Bad Neuenahr, wo also auch Schönheitskonkurrenten stattgefunden haben. Und mein Vater hat mit diesen traumhaft schönen Automobilen viele Preise abbekommen. Und er hat also sehr viel Pep in diese Werbung gebracht für Röhr. Das war also damals wirklich sensationell. Er nannte sich der erste Werbefachmann in Deutschland.
23: Mit Werbung beispielsweise wie dieser. Die Faszination Oldtimer rollt auf das alte Röhrgelände. Automobilgeschichte als gelebte Leidenschaft mit 65 Oldtimer-Besitzern aus ganz Deutschland.
24: Wir versuchen wirklich, das Erbe zu bewahren und auch alles zu dieser Sache zu sammeln. Viele in der Autoindustrie, den Mut, den viele hatten, die waren ja alle mutig. Warum gründet man kurz nach der Inflationszeit oder in so einer Zeit ein Automobilwerk? Warum macht man sowas? Die hatten allesamt Mut. Und man ist auch verrückt, ganz klar.
23: 100 Jahre Röhr Auto AG, Hessens fast vergessener Automobilpionier, ist für einen Tag zurück ins Rampenlicht gerollt, mit weltweit nur noch 29 vorhandenen Exemplaren, so wenigen wie nie zuvor.
0: Und jetzt der Blick auf das Wetter. Ein Tief hat die extrem heiße Luft aus Hessen nach Ostdeutschland verdrängt. Allerdings kommt es in feuchtwarmer Luft bis zum Donnerstag immer wieder zu einzelnen Schauern und Gewittern, die lokal auch kräftig ausfallen können. Heute Nacht lassen Schauer und Gewitter nach. Es geht meist trocken weiter. Stellenweise bildet sich Nebel. Morgen beginnt der Tag meist sonnig. Später entwickeln sich einzelne Schauer und Gewitter, die gegen Abend auch kräftig ausfallen können. Abgesehen von Gewittern spielt der Wind morgen keine große Rolle. In der Nacht 19 Grad an Main und Rhein bis 14 Grad im Upland. Morgen in Willingen 26 Grad, in Bensheim bis zu 32, im Bergland angenehmer mit 23 bis 27 Grad. Die Aussichten. Am Mittwoch noch angenehmer, tagsüber 22 bis 28 Grad. Ab dem Nachmittag kommen ein paar Schauer und Gewitter auf uns zu. Am Donnerstag kaum Änderung, allerdings kühlt es in den Nächten weiter ab. Am Freitag ruhiges und trockenes Wetter.
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0: Ja, bitte?
1: Entschuldigen Sie die frühe Störung, wir würden gerne die Frau Horvath sprechen.
0: Frau Horvath?
1: Sie war heute Nacht Zeugin eines Autounfalls, hat sich aber vom Unfallort entfernt, bevor ihre Aussage aufgenommen werden konnte.
0: Ich kenne keine Frau Horvath.
1: Das ist doch Tür Nummer 11, oder?
0: Ja.
2: Frau Christina Horvath, wohnhaft Ostbahnstraße 9, Tür 11.
0: Das muss ein Missverständnis sein. Ich habe den Namen noch nie gehört.
3: Und Sie sind?
0: Franz Heiß.
3: Können Sie sich ausweisen?
0: Ja, bitte. Soweit ich weiß, gibt's im ganzen Haus keine Frau Horvath.
1: Sie wohnen hier also allein?
0: Ja.
4: Aus dem Zimmerservice wird leider nichts. Der Moritz hat gerade. Oh mein Gott.
1: Frau Horvath?
5: Morgen.
6: Servus.
5: Hast du eigentlich gehabt, mich zu sehen?
6: Nein, ich wollte, dass der Kaffee nicht kalt wird. Danke. Seit wann werden wir zum Suizid gerufen?
5: Na ja, eindeutig Suizid ist es ja immer erst, nachdem wir da waren. Ne?
0: Ich habe Ihnen doch schon gesagt, dass ich hier allein wohne.
5: Die Frau Horvath ist hier aber Hauptwohnsitz gemeldet, Herr Heiß. Genauso wie Sie.
0: Entschuldigen Sie, das müsste ich doch wohl wissen. Ich kenne diese Frau nicht. Na, wirklich?
5: Das würde ich an Ihrer Stelle wahrscheinlich auch sagen.
4: Ich finde gerade nur den.
5: Oh.
4: Ja.
5: Du, vielleicht musst du das Kipferl vorher fertig essen. Es schaut wirklich grauslich aus.
7: Herr Kommissar, warten Sie. Sie sind doch der Kommissar, oder? Die Kommissarin hat mir was zum Essen oder Trinken in der Hand. Also im Fernsehen.
6: Bei mir ist es Zufall. Wie geht's denn?
7: Ernst, das war kein Selbstmörder. Bestimmt nicht. Ich kenne die.
6: Was macht sie so sicher?
7: Die hat vom Gleis wollen, bevor ich. Also, bevor der Zug.
6: Vielleicht war es ein Selbstmörder, der sich im letzten Moment noch anders entschieden hat.
7: Der hat weggesprungen. Oder hat sie weggerollt, aber. Der hat. So ganz komisch. Ganz langsam und. Ungeschickt irgendwie. Als wäre er betäubt oder so.
6: Naja, kann ja sein, dass er sich vorher Mut angetrunken hat, oder? Drogen oder so irgendwas.
7: Nein. Das war kein Selbstmörder. Sie glauben mir nicht. Aber das war nicht mein erster Toter.
6: Ja, wie viel war es denn?
7: Der zweite. In dem Jahr.
4: Morgen.
1: Morgen.
4: Der Kollege Eisner.
1: Dort hinten.
4: Danke. Glauben Sie, gibt es hier irgendwo einen Kaffee?
1: Da müsste ich aber zaubern können.
4: Na dann, Hokus Pokus. Wäre sehr lieb, danke.
6: Servus. Mr. Stickel.
8: Wenn ich was essen will, dann mache ich Pause. Jetzt arbeite ich.
2: Auf dem Bremsweg hat die Spusi ein paar Leichenteile und Stofffetzen gefunden.
6: Und Geldtaschen, Ausweis?
2: Nein, aber das hier.
8: Das muss aber schon auf Reserve dabei gehabt haben.
2: Wer schmeißt sein Gebiss aus dem Zugfenster?
8: Ich schimpf. Die Fenster heutiger Züge, die kann man nur noch ganz selten öffnen.
6: Wohl eher beim Kotzen im Klo verloren, hä?
2: Ja, aber das wird doch in den Tanks aufgefangen. Sonst wäre ja alles da voller Urin und Kot, ne?
4: So ein Riesenaufwand beim Selbstmord.
8: Morgen.
6: Morgen.
2: Morgen. Morgen.
6: Der Lokführer beharrt darauf, dass es keiner war.
2: Also ich glaube, das ist bei dem einfach ein natürlicher Reflex.
6: Bei wem?
2: Ja, beim Zugführer. Der will die Schuld dem anderen geben. Wegen die Schuldgefühle, das sagen die Psychologen auch.
6: Drüber gefahren ist trotzdem eher.
9: Ihr Kaffee?
4: Doch, ein Zauberer, danke. Also wissen wir auf Deutsch gesagt gar nichts.
8: Na doch, den exakten Todeszeitpunkt.
2: Ja, und die Tatwaffe. Die Fingerabdrücke haben leider nichts gebracht. Unser Toter ist bisher weder straffällig geworden, noch war er als Flüchtling oder Asylwerber registriert. Die Zahndaten werden gerade an die Ärzte im Umkreis verschickt und der DNA-Abgleich, das kann dauern. Ja, die Vermisstenanzeigen bin ich auch durchgegangen. Leider niemand, auf den die Beschreibung passt.
6: Gut, das hättest du sparen können.
2: Wieso?
4: Ja, wenn du eine Vermisstenanzeige aufnimmst, wonach fragst du als erstes?
2: Wie der Vermisste heißt. Wie er ausschaut?
6: Seit wann er vermisst ist.
2: Ach so, ja. Ey. Und? Ja,
4: und wie lange ist unser Toter schon tot?
2: Ja, aber er könnte ja auch schon früher vermisst worden sein.
6: Jetzt warten wir einfach mal die 24 Stunden ab.
4: Wie ist unser Toter überhaupt dorthin gekommen? Ich meine, Auto haben wir ja keins gefunden, oder? Öffentlich, man, da hast man ja ewig. Ich soll jetzt. Ich will nicht drüber reden.
6: Apropos, haben wir ein Handy am Tatort gefunden?
2: Nein.
4: Also wer geht heutzutage noch ohne Handy außer Haus?
9: Und ohne Geld, ohne Karten, ohne Schlüssel, nichts, was auf seine Identität hinweisen sollte.
10: Ein Selbstmörder, der nicht will, dass man herausfindet, wer er ist.
9: Aber wieso sollte ein Selbstmörder seine Identität verschleiern?
4: Ja, das ist ein guter Punkt.
9: Kleidl, was gibt's?
11: Ja, das steht neben mir.
9: Er fragt sich, worüber du nicht mit ihm reden willst. Wie lange hast du noch Dienst?
11: Gehen wir nachher noch was essen.
4: Ich habe heute nichts mehr vor.
11: Hat er vielleicht keine Zeit, der Franz?
4: Ich habe gesagt, ich habe heute nichts mehr vor, nicht, dass er was vorhat.
11: Willst du ihn mir nicht endlich mal vorstellen?
4: Würstelstand oder Schnitzel?
0: Unser Toter war in einem körperlich äußerst guten Zustand, ohne regelmäßiges Training schwer zu erreichen. Also gar nicht eigentlich.
4: Der ist offensichtlich pumpen gegangen.
9: Der Lokführer hat gemeint, dass er sich langsam fast wie betäubt bewegt hat.
4: Alkohol?
0: Nein, aber wir haben im Blut eine hohe Konzentration eines starken Betäubungsmittels gefunden. Ein Muskelrelaxanz, das häufig im Pflegebereich oder generell als Schmerzmittel zum Einsatz kommt. Aller Wahrscheinlichkeit nach wurde es ihm hier injiziert.

0: Ich habe mir extra vorgenommen, nicht immer nur misstrauisch zu sein und jede neue Bekanntschaft komplett zu durchleuchten. Und jetzt komme ich drauf, dass ich es doch besser hätte tun sollen.
1: Was hat er denn ausgefressen?
0: Ein Klassiker halt.
1: Vergeben oder vorbestraft?
0: Wahrscheinlich beides.
2: Dachsler Fehlanzeige, Umkreis, geparkte herrenlose Autos detto.
1: Kannst du auch in ganzen Sätzen reden?
2: Die Kipferl waren leider schon aus.
0: Macht nichts. Was ist mit den Vermisstenanzeigen? Die 24 Stunden wären jetzt vorbei.
1: Ja, du, und als nächstes müssen wir die Fitnesscenter abklappern. Vielleicht kennt ihn ja irgendjemand.
2: Das müssen ja die 100 sein.
0: Wenn man die Kleinen dazu rechnet, wo eher 300.
2: Sehr gut. GW 1517.
1: Was ist denn? Schafft heute keiner einen ganzen Satz?
3: GW 1517, die Substanz, die dem Muskelrelaxanz entgegengewirkt hat. Ein Medikament, das es aufgrund der starken Nebenwirkungen nie bis zur Zulassung oder Markteinführung geschafft hat und nur illegal zu bekommen ist. In gewissen Kreisen auch als Endibidol bekannt und gebräuchlich zum Fettabbau und Muskelaufbau.
1: In gewissen Kreisen?
4: Na, bei den Leuten, die pumpen.
5: Grüß Gott.
4: Ja?
5: Verzeihung, eine Frage. Haben Sie diesen Mann schon mal hier gesehen?
4: Nein.
5: Okay. Verzeihung, haben Sie den Mann schon mal gesehen?
4: Nein.
5: Entschuldigen Sie, haben Sie den schon mal gesehen hier?
4: Ja? Warte mal ab.
5: Nix.
4: Grüß Sie, der wird jetzt stören.
6: Haben Sie den schon mal gesehen?
7: Nein, sicher nicht.

0: dem Alter habe ich auch noch so ausgeschaut.
1: Ey, klar.
0: Na, wirklich?
1: Ich kann nicht gewusst, dass du einen Bart gehabt hast.
2: Das ist der Jovan.
0: Jovan wie?
2: Ja, so wie man es ausspricht. I-O-V-A-N.
1: Den Nachnamen hätten wir gern gewusst.
2: Ach so, Savic. Ah, so wie man es ausspricht. Und der kommt fast jeden Tag. Ist leicht was mit ihm.
3: Hat der Herr Savic einen Spind bei euch? Oder ähnliches?
2: Sowieso.
1: Da würde man gerne einen Blick reinwerfen.
2: Das geht nicht.
3: Weil?
2: Weil du müsstest den Chef fragen. Aber der Chef ist halt leider nicht da.
1: Und wer ist der Chef, wenn der Chef nicht da ist?
4: Der ist schon sehr regelmäßig bei uns. Man muss halt auch was tun, wenn man halbwegs fit bleiben will.
1: Ist es dem Savic mehr um die Fitness gegangen oder mehr um die Optik?
4: Das eine gehört zum anderen.
1: Kommt drauf an.
5: Herr Hagel, wir wollen wissen, ob der Savic vielleicht sonst irgendwie nachgeholfen hat.
4: So gut kenne ich ihn leider nicht. Aber ich kann Ihnen versichern, dass wir hier im Studio auch nicht keine gesundheitsgefährdeten Mittel verkaufen. Also nichts Illegales jedenfalls. Was die Kunden daheim machen. Da.
1: Geheimagent?
4: Leidenschaft.
3: Ersatzschlüssel?
4: Den darf ich Ihnen jetzt nicht einfach so öffnen.
3: Warum glauben Sie, sollten Sie uns jetzt begleiten, hä?
4: Sie wollten seinen Spind sehen. Bitte. Wenn Sie ihn öffnen wollen, brauchen Sie einen Untersuchungsbefehl.
1: Durchsuchungsanordnung, aber die brauchen wir nicht. Der Herr Savic ist Opfer eines Gewaltverbrechens geworden. Wir können den Spind darauf brechen lassen.
4: Der Jovan ist tot.
3: Ja, also, bitte.

0: Was ist das?
1: Eine Liste mit Automarken. Mehr als 200.
0: Noch eine Leidenschaft.
1: Schon tragisch, wenn einer so ein Auto nahe ist und dann von einem Zug überholt wird. Hä?
2: Ja, der Johann hat unbedingt den Zimmer wollen.
3: Und die 00 vorne dran hat er selber hingeschrieben.
2: Ja, das ist der größte James-Bond-Fan, den es gibt. Aber wahrscheinlich haben sie dort unten gar nichts anderes im Kino gespielt.
1: Und wo ist das dort unten?
2: Wo die halt alle herkommen, die mit ich aufhören.
4: Jovan Savic, 23 Jahre alt, wohnt in der Kornhutstraße 3, Stiege 2, Tür 28, ledig. Mit der Mutter aus dem Kosovo geflüchtet, mittlerweile ist er österreichischer Staatsbürger.

0: Mutter ist verständigt?
1: Die ist vor ein paar Jahren verstorben. Also nein.
0: Sonst keine Verwandten hier.
2: Gut, bis später.
0: Warte, ich bin ja noch nicht fertig. Er ist seit eineinhalb Jahren
1: arbeitslos gemeldet. Davor war er Automechaniker. Er hat keine Vorstrafen,
0: aber auffallend viele Strafen und Anzeigen wegen Falschparken und Geschwindigkeitsüberschreitungen.
3: Dann gib er Fahndung nach seinem Auto raus.
1: Ist doch schon längst passiert.
3: Langsam wirst du mal unheimlich.
1: Ein Danke hätte auch gereicht.
4: Der Johann ist nicht zu Hause.
5: Danke, das wissen wir.
4: Und was machen Sie dann da? Ganz einbrechen wollen, beim Johann ist nichts zum Holen.
5: Aha. Und das wissen Sie, weil?
4: Ich rede nicht mit Einbrechern.
5: Fellner von BK.
4: Von was?
5: Polizei.
4: Das kann jeder behaupten. Und der kann ja auch gefälscht sein.
5: Und Sie sind?
4: Ich hab gesagt, komm, ich wohne da.
5: Sagen Sie, ist Ihnen irgendwas aufgefallen in den letzten zwei, drei Tagen?
4: Der Johann ist gestern nicht heimgekommen und ans Telefon geht er auch nicht.
6: Wiederschauen.
5: Wiederschauen.

0: Außer am Laptop nichts Persönliches. Keine Schlüssel, keine Ausweise, kein Bargeld.
1: Und kein Handy?
0: Nein.
1: Denner? Ich hab nicht abgehoben, weil ich wissen will, was du mir zu sagen hast, sondern weil ich die Nummer nicht erkannt habe.
0: Servus, Fredo. Sag mal, haben wir eigentlich schon die Handyverbindungsdaten vom Savic?
1: Weil ich sie gelöscht hab.
0: Aha.
1: Also.
0: Na ja, gut.
1: Also, ich kenne die Leute, die bei mir gemeldet sind. Nein, nein, Franz, lass gut sein.
0: Ja, auf dem Savic läuft kein Handyvertrag. Der Schimpf meint wahrscheinlich Prepaid.
1: Bin ja wieder da.

0: Ah, Frau Sokol, wir würden gern den Herrn Savic informieren, dass wir in seiner Wohnung waren. Wären Sie vielleicht so freundlich, mir seine Telefon...
1: Die habe ich nicht.
0: Verstehe. Dann muss ich mich vorhin verhört haben. Haben Sie nicht gesagt, er geht nicht ans Telefon?
1: 0676 ja. 610 ja. 85 20.
0: Wow, Sie kennen seine Nummer auswendig.
1: Ja, meine Notfallnummer sozusagen. Ich kann ihn immer anrufen.
0: Aha. Mobilbox, schaut.
1: Schreiben Sie ihm jetzt so ein SMS.
0: Nein, ich schicke die Nummer noch meinem Kollegen weiter. Vielleicht hat der mehr Glück.
1: Ich hab mich eh gewundert, dass er gestern nicht gekommen ist und sich gar nicht meldet.
0: Ach so?
1: Er ist ja so ein netter Mensch, der Jovan, und so hilfsbereit. Gestern wollte er mich zur Pensionsversicherungsanstalt begleiten. Er kann ja so gut mit Beamten.
0: Verstehe. Sagen Sie, hat er eine Freundin gehabt?
1: Nein, der ist ja die ganze Zeit am Trainieren.
0: Ah.
1: Und wenn er nicht tut, das hat er nur sein Auto im Kopf. Das ist ihm das Wichtigste. Er macht eigentlich keinen Meter zu Fuß.

0: Ja, Arni und eine gewisse Frau Hedwig Sokol.
1: Ja, das ist die Nachbarin vom Savic.
0: Ach so. Ja, aber das mit dem Fitnessstudio, das ist wirklich spannend.
2: Weil der letzte Anruf, bevor das Handy abgeschalten wurde, war exakt in diesem Radius.
0: Genau 57 Minuten, bevor er vom Zug überfahren worden ist.
3: Dann ist der Savic in der Nähe vom Fitnessstudio überwältigt und betäubt worden.
2: Darum würde ich an eurer Stelle...
0: Hallo?
4: War halt ein Einzelgänger.
5: Und er hat auch nie mit wem geredet, auch nicht mit Ihnen.
4: Schauen Sie, ich bin ja nur Check-in. Bitte, danke, Handtücher rausgeben, sowas halt.
6: Kann ich helfen?
5: Sagen Sie, die Aufzeichnungen von den Überwachungskameras, wie lange werden die gespeichert?
6: Gar nicht, die sind nur fake.
5: Fake?
6: Fake.
5: Der Herr Savic hat oft mit dem Fitnessstudio telefoniert. Wissen Sie vielleicht mit wem oder warum?
6: Leider.
5: Ja, aber irgendwer wird ja wohl das Telefon da abheben.
6: Ich weiß nicht.
4: Ich auch nicht.
7: Viert euch.
5: Und der Chef, ist er jetzt da? Ja, wann kommt er denn wieder?
6: Wissen wir nicht. Der ist leider auf Geschäftsreisen.
8: Tja, der hat auch viel gereist in der Fitnessbranche, nicht?
6: Wiederschauen.
4: Wiederschauen.
3: Keiner will den Savic besser gekannt haben.
5: Die Frage ist nicht ob, sondern wer uns da alle was verheimlicht.
3: Das gibt's ja nicht. Rainer? Servus.
9: Servus, Moritz.
3: Jetzt hat er dich fast nicht erkannt. Wie gefällt dir meine Kollegin Rainer Kovac? Der war früher bei uns.
5: Ah.
9: Ja, ist eine Zeit lang her. Freut mich sehr, ich bin der Rainer.
5: Gleichfalls, Bibi.
3: Was machst du denn so?
9: Ich bin jetzt Detektiv. Im Shoppingcenter. Ein bisschen weniger Action, aber dafür habe ich mehr Zeit für die Ina.
3: Und fürs Fitnesscenter, so wie es ausschaut. Gehst regelmäßig.
9: Ja, du nicht?
3: Naja.
5: Da drin?
9: Ja. Es ist halt keine Hipsterbude, aber dafür ein bisschen günstiger und bei mir ums Eck.
3: Du, wenn wir dich schon da haben. Kennst du den?
9: Ja, der hat da trainiert.
8: Schaut ein bisschen tot aus.
5: Tja. Drum sind wir da.
8: Ja, netter Typ. Mehr so der Einzelgänger.
3: In dem Laden sind einige merkwürdige Typen, was?
8: Na, die meisten kommen schon zum Trainieren her.
5: Und die anderen?
8: Es gibt so eine Art Balkan-Connection. So, die dicken Gemischtwarenhandel. Tablettenpulver und so weiter, weißt du. Aber vielleicht auch nur reine Amateurliga. Und dann mal lernst du überall Verbrecher zu sehen.
3: Verlernst nicht?
8: Nein.
3: Und der Savic hat dazugehört?
8: Ich bin wieder vor, keine Ahnung, weiß ich nicht. Die Ina, ich muss los.
3: Die Ina, wie geht's ihr denn?
10: Ja, passt. Hab mich gefreut, bitte ich.
3: Servus. Schau, Domin. Äußerst loyal. Großer Sinn für Gerechtigkeit und das Herz am rechten Fleck.

0: habe mir den Laptop vom Savic angeschaut. Viel Pornos, ein bisschen Shopping, hauptsächlich Autos. Die Liste aus dem Spin, die mit den vielen Automarken, habe ich mit den Computerdateien abgeglichen, leider nichts.
1: Dann sollen sich die Heeresspezialisten von der Cyber Defense Unit einmal mit dem Laptop befassen.
0: Hm? Moment mal, ich war noch nicht ganz fertig. Laut Netzbetreiber hat der Savic mit nur ganz wenigen Nummern telefoniert. Er hat aber in seinen Kontakten auffällig viele E-Mail-Adressen.
2: Na und? Dann schreibt er halt lieber E-Mails, als dass er telefoniert.
0: Komisch ist nur, dass diese E-Mail-Adressen alle gleich ausschauen. Ein Buchstabe, ein Punkt, ein Nachname und eine vierstellige Zahl. Vielleicht das Geburtsjahr. Wir könnten die alle anschreiben und fragen, in welcher Beziehung sie zum Mordopfer stehen.
2: Ja, und fragen, ob einer von ihnen der Mörder ist, genau.
3: Genau. Entschuldige. Erstl, wir brauchen eine Durchsuchungsanordnung für das Studio.
1: Wie bitte soll ich denn das begrünen?
0: Wirklich? Ja.
1: Also dann, super. Wenn das alles war.
0: Danke. Das Auto vom Savic haben sie gefunden.
4: Grüße. Andi.
2: Haben Sie die Frau Robert eigentlich schon gefunden?
4: Nein.
5: Na, wenn?
3: Ich sag dem Chef, dass er uns eine Pizza bestellt hat.
2: Der ist schon weg.
3: Was heißt, der ist schon weg?
6: Gell? Super. Und einen Ausweis brauche ich dir dann mal bitte, Herr Lob.

0: Ja. Einen Ausweis bitte.
1: Ja. Ich glaube, ich habe jetzt gar keinen dabei.
0: Passt schon. Zeigen Sie mir einfach das nächste Mal, ja?
1: Dankeschön. Manfred.
0: Okay. Viel Spaß beim Schnuppertraining, Manfred.
2: In nächster Zeit aufpassen. Die Kiverei war da.

0: Mistkübel bei der Endstation vom 95er. Das suche ich jeden Tag in der Früh, bevor die Mistkübler kommen.
1: Wir haben das passende Auto zum Schlüssel gefunden.
0: Aber es glauben Sie? Bip, bip. Keine 50 Meter von der Endstation.
1: Zeugen?

0: Gerade am Anfang nur so viel Gewicht, dass du nicht komplett an deine Grenzen gehst.
1: Aha, okay.
0: Also mal runter. So.
2: Ja, ist weitaus angenehmer.
0: Wirbelsäule gerade. Und nicht mit Schwung, sondern mit Muskelkraft.
1: Okay, aha.
0: Ja, sehr schön.
3: Ernst, dass der den Sabit schon gebracht hat? Nur damit er spritzt, damit er am besten Martin machen kann.
4: Es sind Leute schon wegen weniger umgebracht worden.
3: Ja, genau. Der hat ihn betäubt, hat ihn zu den Bahngleisen geschleppt, um einen Selbstmord vorzutäuschen. Der da?
5: Danke.
3: Ernst, der Sabit war Bodybuilder.
5: Fehlanzeige. Keine Verkehrskameras an der Endstation 95A. Auch nicht in der näheren Umgebung.
4: Dann warten wir ab, was die Spurensicherung sagt.

0: Entschuldigung, dürfte ich Ihnen eine Frage stellen? Hätten Sie vielleicht einen Tipp für mich, wie man das Ganze ein bisschen beschleunigen könnte? Mit Muskeln und so?
1: In deinem Fall neu geboren werden.
0: Ja, eh. Aber dieses Präparat da, Endipitol oder so, wissen Sie zufällig, wo man das herkriegt?
2: Ja, er ist gerade dabei. Ja, machen wir. Papa, der Kreindl. Er sagt, die Nahrungsergänzungsmittel aus der Wohnung vom Savic stimmen mit den Spuren im Blut überein. Endipidol.
3: Warum brauchen Sie eigentlich mal Spucke? Da werden Sie eh nur die Salami finden, die ich gestern gehabt habe. Ich habe das schon zugegeben, dass ich das Auto gefunden habe.
2: Ja, geh mal davon aus, dass es da drin nicht so ausgeschaut hat, wie Sie es gefunden haben. He?
3: So ein Auto will man schließlich seine Haber zeigen. Also vorführen in Aktion.
4: Super. Wieso erfahren wir das erst jetzt mit der Haber?
3: Ja, dass ich die nicht mit reinsehe, ist ihre Sache. Und Sie haben mich nicht danach gefragt.
4: Ja, von denen braucht man da auch die Spucke.
3: Das ist jetzt schon gruselig. Aber wenn es euch weiterhilft, der HC, der Aussee und der Zigarillo. Ich kenne halt nur die Spitznamen. Wenn's mir nicht glaubt, dann schaut's doch beim Fortenschreiber nach. Oder Blackbox, oder wie das heißt, bei den modernen Klumpert.
4: Was soll sich der Schimpf drum kümmern?
2: Der war halt noch gar nicht da.

0: Was schnüffelst du hier rum?
1: Ich trainiere da nur.
0: Was hast du bei den Spinnen gemacht?
1: Ich bin neu da. Ich hab das verwechselt.

0: Besser jetzt.
1: Warum sagt er denn nichts?
2: Ja, weil er gewusst hat, was wir davon halten.
3: Seid ihr irgendwo angerannt? Jemanden undercover in dieses Studio schicken, ohne Rücksprache?
2: Wir haben ja nicht.
3: Und ausgerechnet den Schimpf. Wer bitte kommt auf so eine depperte Idee?
1: Wie geht's Ihnen denn?
3: Zum Glück keine Lebensgefahr. Das Fitnessstudio ist jetzt definitiv fällig, das volle Programm.
2: Wenn wir die jetzt aufmischen, machen wir nur die Pferdescheu.
3: Was soll denn das jetzt heißen? Ihr habt's doch die ganze Zeit eine Durchsuchungsanordnung wollen.
1: Routineuntersuchung am Tatort, ja, aber nicht das ganze Studio. Vielleicht hat der Fredo irgendwas rausgefunden. Und das sollten wir jetzt einfach mal abwarten.
3: Das kann noch dauern, siehst eh. Schaut's lieber, wie er zu Ergebnissen kommt. Und ohne, dass wieder jemand verdroschen wird. Am besten vorgestern.
1: So grundsätzlich falsch war die Idee von Fredo ja nicht.

0: War das jetzt das, wonach es ausgesehen hat?
1: Ja, soll ich dem jungen Mädel in einem Lippenstift die ganze Zukunft versauen?
0: Und du glaubst, die stillt nie wieder was in ihrem Leben? Vielleicht denkt sie sich, ja super, wie einfach man da davonkommt.
1: Ja, vielleicht. Vielleicht aber auch nicht. Und du? Bist du zufällig da oder bist du auch als Detektiv anfangen? Ich bin nicht von der Polizei weggegangen, um wieder Polizist zu spielen.
0: Was denn nicht wieder Polizist spielen? Bleibst du weiterhin ein ganz normaler Kunde? Nur halt mit ein bisschen größeren Augen und Ohren.
1: Und dann schaust du auch noch so mit seinem Hundeblick.
0: Ja, ja.
2: Entschuldigung, ich hab der Frau Kommissar eh gesagt, dass
3: schon
2: sie da nicht
3: Susi. Einfach. Wie kann ich denn der Frau Kommissar behilflich sein?
4: In Ihrem Studio ist ein Kriminalbeamter krankenhausreif geschlagen worden. Und Sie sagen mir jetzt, wer das war.
3: Das ist ja wirklich schrecklich, dass das bei uns hier passiert ist. Nur leider hat niemand was davon mitbekommen. In Duschen und Umkleiden sind die Kameras verboten. Sie wollen sicher wissen, wo ich die letzten paar Tage war.
4: Warum sollte mich das interessieren?
3: Na, wegen dem toten Typen, der bei uns trainiert hat. Sie können sich gerne eine Kopie davon machen, das Original brauche ich für die Steuer.
4: Hamburg. Da kann man ganz schnell mal hin und her fliegen, das beweist gar nichts.
3: Falls Sie jemanden brauchen, der beweisen kann, dass ich Sonntagabend keinen Abstecher nach Wien gemacht habe, das ist doch sicher eine nächste Frage, ne?
4: Altona ist gut. Wie praktisch.
3: Ich frage jetzt nicht, weil Sie es nötig hätten. Aber wollen Sie sich nicht bei uns einschreiben? Ihnen würde ich sogar einen Freundschaftspreis machen.
4: Danke. Aber aufs Gratis-Rundum-Service in der Dusche, wie es mein Kollege genießen durfte, kann ich gern verzichten. Aber wenn Sie schon so entgegenkommen sind, die Namen der hier eingeschriebenen Mitglieder würde ich gern haben und die von allen ehemaligen und aktuellen Angestellten.
3: Ich werde es weitergeben.
4: Jetzt.
5: Entschuldigung. Die Frau Fellner?
0: Ist leider nicht da. Sie sind der Franz?
5: Ja.
0: Moritz Heisner, freut mich.
5: Freut mich auch. Und die Bibi, haben Sie Ahnung, wann sie wiederkommt?
0: Leider nein, aber ich kann sie anrufen.
5: Nein, nein, nicht nötig, danke. Aber vielleicht sagen Sie ja, dass die Blumen von mir sind.
0: Gern. Ah! Ich muss gerade richtig. Die Daten vom Aston Martin sind da. Das ist der Weg vom Savage Auto zur tatrelevanten Zeit. Studio Arne, direkt zu den Bahngleisen. Wenige Minuten bevor der Savage vom Zug überrollt worden ist, von den Bahngleisen weg, zur Endstation 95A. Dort ist er dann eine ganze Weile gestanden und dann zügst du kreuz und quer durch die ganze Stadt.
4: Ja, dann stimmt die Aussage von unserem obdachlosen James Bond. Können wir ja gehen lassen.
0: Tja.
4: Der Arne fällt übrigens auch weg. Der hat ein Alibi für die Tatzeit.
0: Ah ja.
4: Du was jetzt?
0: Franz? Findet er gar nicht so übel.
4: Ja, kannst ihn gern haben, wenn es dich nicht stört, dass er andere Affären hat.
0: Aber offenbar meint er das ernst mit dir. So einen Blumenstrauß bringt meiner Frau doch nur, wenn man
4: ein schlechtes Gewissen hat.
0: Hast du irgendwelche Beweise für andere Affären oder gehst du automatisch immer vom Schlechtesten aus?
4: Entschuldige, aber das ist doch ein ganz klares Schuldeingeständnis.
0: Ah, ich hab ja auch schon Blumen verschenkt. Ohne schlechtes Gewissen.
4: Ja, du vielleicht. Hallo, Bibi, Ann Fellner.
6: Ma, so schöne Blumen. Voll nett. Hab's leicht ein schlechtes Gewissen?
0: Deine Sachen aus dem Spind. Gestohlen wurde nichts. Aber es schaut so aus, als hätte dir jemand was reingelegt. Institut für Tiefseeforschung. Gibt's sowas überhaupt in Wien? Aber nicht einmal mehr. Und wer bitte ist Manfred Lob? Ausschaut oder wie du?
6: Ich wollte mich dort nicht unter echten Namen einschreiben.
4: Gott sei Dank geht's da wieder halbwegs.
0: Warum machst du denn so einen Blödsinn?
6: Mir gedacht, ein bisschen Training kann vielleicht nicht schaden.
4: Was ist eigentlich genau passiert?
6: Ich habe in der Umkleide bei so einem Typen Pillen gefunden. Dann habe ich die Beweise gesichert, bin unter die Dusche. Und dann ist auf einmal alles ganz schnell gegangen. Das Einzige, was ich mit Sicherheit weiß, ist, die haben so einen Akzent gehabt. Undefinierbar.
1: Der Typ mit den Pillen, den hast du aber schon gesehen, oder?
6: Viel Muskeln halt. Aber ich hätte mir auch nicht gedacht, dass ich so ein unpackbar schlechter Zeuge bin.
7: So, ich geh jetzt dann. Ist Ihnen noch was eingefallen?
6: Ja, könnten Sie mir vielleicht auch noch den Laptop mitbringen? Der liegt im Wohnzimmer auf dem Tisch.
7: Gern.
6: Danke.
7: Wiederschauen.
0: Wiederschauen.
6: Wiedersehen. Wir sind nur drauf gekommen, dass die Petra, ich meine, die Krankenschwester in der Nähe von mir wohnt.
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1: Warum bitte können die den Kiewerer nicht irgendwo da draußen panieren, sondern ausgerechnet in meiner Dusche?
8: Ich habe ihnen nie gesagt, dass deppert war.
1: Schau, Markus, das interessiert mich nicht, was du denn gesagt hast. Was mich interessiert, ist, dass es hier in Zukunft keine Probleme mehr gibt.
9: Hello.
5: Hello. Diese Schuhbänder, die halten keine 10 Schritte.
9: Du darfst halt nicht so schicke Schuhe anziehen.
5: Ja, genau.
9: Oder machst einfach einen doppelten Knoten, dann hält's besser.
5: Ja, aber dann sind sie halt immer so schick.
9: Was hörst denn da, Schenz?
5: Ah, das ist experimenteller Jazz. Magst du mal reinhören?
9: Na, das ist nicht so meins.
5: Nicht so deins?
9: Nein.
5: Was ist so deins?
9: Na, so Popzeug halt. Hitparade. Okay. Da gibt's gerade eine Nummer, die laufen mir gerade rauf und runter.
5: So.
9: Wahnsinn. Wow. I wanna fly. Oh, Ma, danke. Das wäre echt blöd, wenn ich den verliere.
5: Ja.
4: Danke.
1: Zu wenig Zucker?
4: Ich hätte nicht gedacht, dass ich den Fredo so schnell vermisse.
1: Ich auch nicht. Ich sagte, das wird eine richtige Scheißarbeit, die ganze Liste durchgehen.
4: Kein Wunder, dass er so gut aufgelegt ist im Spital.
1: Ich würde sagen, wir fischen uns mal die raus, die eine Vorstrafe haben. Drogentypen, Balkan Connection wieder rein, dass sie nennt. Hm? Die werden aber nicht alle unter uns am Radar durchgetaucht sein, ne? Hm? Mhm. Ach, schau her, das geht aber schnell. Was ist das?
10: Ich hab zwei Kosovaren belauscht. Der eine hat eine Handverletzung am Fingerknöchel gehabt.
1: Sprichst du Albanisch?
10: Nein, ich nicht, aber meine Putzfrau. Die vom Gift würden sich über die Aufnahmen sehr freuen. Da geht's nämlich doch um mehr als ein bisschen Gras im Weinanbau.
4: War einer von denen dabei?
10: Ja, die kenne ich alle vom Arne. Und das ist der mit der Handverletzung.
11: Enver Pascha. Mehrfach vorbestraft. Körperverletzung, Drogendelikte.
4: Haben Sie sich die gekannt, der Savic und der Pascha?
10: Du, vom Sehen kennt da jeder jeden.
1: Okay, hast du sonst noch was gehört?
10: 3423, das ist der Code vom Studioeingang. Hat sich die Susi aufgeschrieben, weil sie sich keine Zahlen merken kann.
4: Könnte mal auch passieren.
10: Aber sicher nicht, wenn es sich dabei um die Kombination aus Hausnummer und Bezirk handelt.
12: Pizza-Service!
4: Die klingen anders.
1: Wie anders? Jünger?
4: Anders heute.

0: Mrs. Hammond.
1: Verdächtige werden bei uns immer noch angehalten und nicht angefahren.
2: Er ist mir ins Auto gerannt.
1: Wenn der Anzeige erstattet wegen Körperverletzung, super. Gratuliere.
3: Diese Wunde da wurde durch einen harten Gegenstand verursacht. Einen Ring zum Beispiel.
4: Oder durch was anderes.
3: Oder durch was anderes.
5: Wenn er wirklich so schlau ist, dann müsste er doch eigentlich wissen, dass man Blut durch Händewaschen nicht immer von der Innenseite eines Rings wegkriegt, oder?
4: Das wäre weiß gar nichts.
3: Sag's uns einfach, wer noch dabei war.
4: Damit habe ich nichts zu tun.
2: Wovon redet der?
4: Wollen Sie mich verarschen? Jeder weiß, dass der Savic kalt gemacht wurde. Ich habe ein Alibi.
5: Seid ihr wirklich so deppert, dass ihr glaubt, ihr könnt seinen Mord vertuscheln, indem ihr einen Kollegen von uns krankenhausreif schlagt?
4: Woher haben wir wissen sollen, dass das ein Kiewerer ist?
5: Das war aber jetzt ein Teilgeständnis, oder?
4: Ich sag nichts mehr ohne Anwalt.
6: So. Und bitteschön. Magst du noch mal so ein Espresso aus dem Ärztezimmer?
7: Mei, das wäre urlieb, Leila. Weißt du, schusskalte Milch und kein Zucker, gell?
6: Komm sofort, Manfred.
7: Danke dir.
5: Komm sofort, Manfred.
7: Die sind so freundlich da herin zu mir. Wie läuft's bei den Ermittlungen?
3: Ja. Du, der war bei dem Vorfall in der Dusche dabei, oder?
7: Ja. Also, wenn ihr das sagt, dann wird's wohl so gewesen sein. Aber was hat das Ganze mit dem Savic zu tun?
5: Möglich, dass der Savic dem Pascha bei seinen Geschäften in die Quere gekommen ist.
3: Oder er hat für ihn gearbeitet und wollte mehr Geld.
7: Vielleicht warten wir mal die Auswertung der Handydaten von Pascha ab.
5: Du wirst das nicht glauben. Wir arbeiten auch, wenn du nicht da bist. Wahrscheinlich dient Arnes Studio als Treffpunkt für die Drogenbande. Dort können sie kommunizieren, ohne dass sie irgendwelche Daten hinterlassen.
7: Wie bei der Mafia. Ja, die verwenden ja auch so handgeschriebene Zettel. Apropos Kontakt, Moritz, kannst du mir mal den Laptop rüberreichen? Ja. Ich habe nämlich die Festplatte vom Savic gespiegelt und bin auf was Interessantes gestoßen. Alle Mailkontakte vom Savic stammen vom selben Provider, das heißt vom selben Mailanbieter. Und jetzt kommt das Spannende. An all diese Adressen hat der Savic niemals je nur eine einzige Mail versendet.
8: Und was bedeutet das? Na?
3: Jetzt sag schon.
7: Der Savic hat diese Kontakte selbst angelegt.
3: Und warum?
7: Das weiß ich leider nicht. Aber er müsste schon ein ziemliches Genie gewesen sein, wenn er sich zu all diesen Adressen die dazugehörigen Passwörter gemerkt hätte. Abgespeichert hat er sie jedenfalls nicht.
3: Was denn?
5: Die Autolisten.
8: Wir sind sicher Trotteln.
5: Da schau. Jede Jahreszahl hinter einer E-Mail-Adresse, ein Baujahr bei den Autos.
3: Und schauen wir mal. S. Padalescu 1987.
5: 87, da haben wir's. Porsche 911.
3: Porsche 911.
5: Machen wir ohne Leerzeichen.
3: Ich glaub, ich bin deppert, ein Passwort mit Leerzeichen, aber vielleicht mit Unterstrich.
5: Bindestrich.
3: Ach, vielleicht mit Punkt.
5: Eisner? Ja? Was? Interessant. Und wo? Okay, gut. Danke. Servus. Savic verschollenes Handy hat sich ins Netz eingewählt. Und wir haben eine Standortbestimmung.
3: Ach, super. Dass es heutzutage nicht möglich ist, ein Handy genauer zu orten als bis auf 50 Meter. Was machen wir jetzt?
5: Warten. Der Rainer.
3: Wenn er fahrt ist, soll er herkommen. Er kennt zumindest die Visagen aus dem Fitnessstudio.
5: Rainer.
8: So, ich weiß nicht. Glaubt ihr wirklich, dass der Mörder vom Savic so deppert ist und das Handy von ihm jetzt einschaltet?
5: Naja, der Savic selbst kommt ja wohl kaum mehr in Frage.
8: Aber das machst du nur, wenn du jemand was in die Schuhe schieben willst.
3: Hey. Aber einfach ignorieren können wir es auch nicht, oder?
8: Was sagt die Ina?
2: Arbeitet die noch im Reisebüro?
0: Bist vielleicht auf Urlaub.
8: Da. Der Typ auf der Treppe. Der gehört auch zu der Partie.
2: Sicher?
8: Ganz sicher. Das ist der Haberer von Pascha.

0: soll das? Ich hab nichts getan.
1: Jovan Savic, sagt dir nicht der Name was?
0: Ich kenn keinen Savic. So ein Theater, ob ich wen kenne.
1: Hey!
0: Ja, kann sein, dass ich den irgendwo mal gesehen hab.
2: Kann's auch sein, dass Sie im Besitz seines Handys sind?
0: Wieso soll ich sein
1: Handy? Sei mir still.
0: Keine Ahnung, wo das herkommt. Da will mich einer reinlegen.
2: Hui. Da will sich scheinbar auch wer reinlegen. Der Yasin Gashi hat die Körperverletzung zugegeben, aber bestritten, mit dem Mord am Savic was zu tun zu haben. Er war angeblich nur Kunde.
3: Ja, und wie kommt dann das Handy in das Auto?
2: Ist ihm untergeschoben worden, sagt er.
3: Untergeschoben? In einen sündteuren Schlitten, der zum Piepsen anfängt, wenn man auch nur in die Nähe kommt.
4: Wenn der Savic wirklich nicht an den Drogendeals beteiligt war, woher hat er dann so viel Geld gehabt?
2: Der Aston Martin war sicher teurer als der Audi von Gashi.
4: RS3.
2: Was?
4: Phosphorus, du bist die Autospezialistin.
2: Moritz, du bist super.
4: Ja, aber warum ist eigentlich?
2: Die Liste mit den Autos. Was steht da bei Baujahr 1987?
4: 1987 haben wir gehabt, den Porsche 911.
2: Porsche 911, 1987. Ein richtiger Autonarr kennt nicht nur Marke und Serie, sondern auch das Modell.
4: Porsche 911.
2: Ja, da merkt man, dass du nichts von Autos verstehst. 1987 bringt Porsche den Porsche 911 Turbo Cabriolet heraus. So. Passwort einsetzen. Bingo.
4: Hey.
2: MA40, Arbeitsmarktservice. Ist das alles?
4: Geh mal rein.
2: Wir haben eine neue Nachricht. Stinknormale Infos zur Mindestsicherung und Arbeitslose.
4: Die alte Nachbarin vom Savic, die hätte doch erzählt, dass er ab und zu bei Behördengängen geholfen hat, oder?
2: Der volle Checker angeblich.
4: Nur Bier, glaubst du, dass man damit Geld machen kann? Ich meine, viel Geld.
2: Womit jetzt?
4: Mit organisierten Sozialbetrug, wo man Mindestsicherungs- und Arbeitslosenempfänger abcasht.
2: Wenn man sie im großen Stil macht oder Empfänger erfindet?
4: Ja, aber die müssen ja dort persönlich auftauchen. Die müssen sich ausweisen, regelmäßig zu Terminen erscheinen.
2: Dann überprüfen wir erst mal, ob es die wirklich alle gibt.
4: Das wird zur Arbeit für den Frieder.
2: Ja, stimmt. Aber der macht ja inzwischen Urlaub im Krankenhaus.
4: Ja. Was ist der lieber, Sozialamt oder AMS?
5: Ja, das sind alles Empfänger und Empfängerinnen der Mindestsicherung.
2: Die müssen doch regelmäßig hier erscheinen.
6: Na ja, fürs Ansuchen schon. Danach läuft das meist über Korrespondenz.
5: Schatz, das ist interessant. Alle auf ihrer Liste sind EU-Bürger ohne österreichische Staatsbürgerschaft. Und alle sind sie in Wien Hauptwohnsitz gemeldet.
4: Können Sie mir eine Liste von den Firmen geben, bei denen die vorher angestellt waren, also vor dem Ansuchen auf Arbeitslosenunterstützung?
6: Okay. Komisch, ich kann da gerade nicht zugreifen.
2: Wären Sie vielleicht so nett, mir die Meldeadressen der Empfänger auszudrucken?
5: Also, ich weiß wirklich nicht, aber...
2: Doch, das dürfen Sie.
6: Herr Wimmer, ich habe ein Problem mit der Firmendatenbank. Nein, nicht mit allen Daten, mit einem Datensatz. Ja, ich stelle auf Remote. Das wird jetzt ein bisschen dauern. Mhm.
4: Rufen Sie mich an, wenn Sie es haben.
2: Ja, ich habe mir von der MA40 die Adressen geben lassen. Und weil zwei gleich ums Eck waren, bin ich geschwind hin. Und weißt du was? Die wissen nichts von den Leuten, die da bei ihnen gemeldet sind. Die haben mich sicher nicht angelogen. Ein älteres Wiener Ehepaar und ein Südtiroler Student. Und sie haben... Du, ich erkläre dir das später. Ich muss jetzt... Ja, erkläre ich dir auch später. Baba. Servus, Franz.
7: Hallo, Baby. Hab mich echt gefreut. Meldeamt? Wolltest dich an einem Ort mit Symbolkraft entschuldigen?
2: Ich hab mir gedacht, wenn schon, dann gleich offiziell. Gehen wir dann rein?
6: Ja, so, da muss man kein Fachmann sein. Das hat eindeutig wer andere unterschrieben.
7: Ja, wir müssen uns das nicht sagen.
2: Kommt sowas öfter vor, dass sie wer irgendwo anmeldet, ohne dass der Hauptmiet- oder Eigentümer das mitkriegt?
6: Hin und wieder, aber wer kommt schon auf die Idee zu kontrollieren, ob vielleicht ein Fremder bei ihm gemeldet ist? Auffallend tut es nur, wenn dauernd Post auf den fremden Namen kommt oder wenn es Probleme gibt.
7: Bei einer Polizeikontrolle?
6: Ja, zum Beispiel. Für die Anmeldung brauchen Sie ja nur einen gültigen Mietvertrag und das unterschriebene Anmeldeformular. Und Unterschriften kann man fälschen, wie wir sehen.
7: Ja. Danke. Sagen Sie, kann ich diese Frau Horvath eigentlich von meiner Adresse löschen lassen?
6: Ja.
7: Glaubst du mir jetzt ganz offiziell?
2: Es tut mir echt leid.
7: Dann gehen wir jetzt noch was trinken.
2: Du, ich kann grad nicht. Ich muss noch. Wirklich. Vielleicht auch noch mal.
7: Vielleicht.

0: Ja, genau so ist es.
1: Aha.
0: Okay.
1: Und was heißt das jetzt? Datensatz lässt sich nicht mehr herstellen? Okay. Gut. Ja, da würde ich sehr darum bitten. Gut, danke. Wieder an.
2: Ich glaub's nicht.
1: Was?
2: Alle auf Savitschs Liste sind im Studio Anja als Mitglieder eingetragen. Mit ihren richtigen Adressen und Telefonnummern im Ausland.
1: Da sind einige ehemalige Angestellte vom Arne dabei.
2: Scheiße. Das war die ganze Zeit direkt vor unseren Nasen. Wieso ist uns das nicht früher aufgefallen?
1: Falsch. Warum ist es dem Schimpf nicht früher aufgefallen? Naja, durchaus ansehnlicher Ort, den sich der Arne dafür seine florierende Fitnessstudio-Kette ausgesucht hat. Hä?
2: Fitnessstudios sprießen gerade ewig Schwammerl aus dem Boden, darum ist das an niemanden aufgefallen.
1: Wenn die 7 Zweigstellen alle so ausschauen, dann muss der Bedarf an Arbeitskräften enorm sein.
2: Offensichtlich meldet er die Buden nur gewerblich an, um zum Schein Leute einzustellen.
1: Um sie gleich wieder zu kündigen, um einen Haufen Sozialleistungen aufzucashen. Bleibt immer noch die Frage, warum der Savitsch ermordet worden ist.
2: Und von wem?
1: Sag, findest du es nicht auch einen sehr komischen Zufall, dass sich am AMS ausgerechnet der Datensatz mit dem Arbeitgeber von unseren Scheinanmeldungen nicht wiederherstellen lässt?
2: Es geht sehr aus.
1: Aber die Zugriffe auf die Datenbank, die müssen doch irgendwo registriert worden sein.
3: Mit Namen und Zeitpunkt, ja. Hans, wenn ich wüsste, wie sowas passieren kann, würde ich es Ihnen sagen.
1: Gut, dann wollen wir jetzt den Systemadministrator sprechen.
3: Herr Bogensberger, der ist auf Urlaub die Woche. Ich kann bei seiner Stellvertreterin anfangen, bei der Frau Hangel.
2: Frau Hangel?
3: Martina Hangel, ja.
4: Gut. Diese Martina Hangel ist also die Schwester von dem Markus Hangel. Und?
1: Das Fitnessstudio ist quasi eine Art Headquarter für organisierten Sozialbetrug.
2: Und diese Hangel, die das EDV-System vom AMS schupft, deckt das?
4: Dann übergebt die Sache den Kollegen von der Wirtschaft, die werden sich sicher freuen. Aber ihr ermittelt immer noch in einem Mordfall. Und diese Drogenbande?
1: Ja, so wie es aussieht, war der Savitsch maximal ihr Kunde.
4: Und die Sache mit dem Handy?
2: Unsere Ermittlungen haben die vom Studio natürlich nervös gemacht. Da haben sie uns ein paar schwarze Schafe serviert.
1: Es gibt einen direkten Zusammenhang zwischen dem Fitnessstudio und den Mailkontakten vom Savitsch.
2: Vielleicht wollte der Savitsch aussteigen. Oder er hat sie erpresst, wollte mehr Geld.
4: Von welcher Größenordnung reden wir denn da überhaupt?
1: Wenn die von den rund 800 Euro Mindestsicherung, sagen wir mal, knapp 2/3 abkassieren, dann sind das bei 200 Menschen mehr als 100.000 Euro im Monat. Und wer weiß, ob das die einzige Geldquelle ist.
4: Gut. Dann nehmt sie es endlich hoch, dieses verdammte Fitnessstudio.
2: Der Arne hat für die Tatzeit ein Alibi. Und vom Hangel sind Bewegungsprofile und Telefondaten noch nicht ausgewertet.
4: Wollt ihr damit warten, bis der Schimpf aus dem Spital zurückkommt?
1: Nein. Ich glaube, es ist gescheiter, die wiegen sich in Sicherheit und wir lassen sie überwachen.
4: Überwachen lassen ist gut.

0: Jetzt machst du mit Absicht. Musst du jetzt essen?
1: Das würde dir auch gut tun. Oder zumindest deiner Laune. Ich hab schon gedacht, du hast eine neue Freundin, weil du plötzlich so auf Diät machst.
0: Wie soll man bitte gut drauf sein, wenn man jetzt auch noch die Überwachung selbst übernehmen muss?
1: Wenigstens keine scheiß Listen mehr durchgehen. Ja.
0: Das war jetzt klar. Diese Mindestsicherungsempfänger sind bestimmt als arme Schweine.
1: Die kriegen doch eh nur einen Bruchteil der Kohle. Fett abkassieren dann unsere sauberen Geschäftsleute.

0: fahren Sie dem Taxi nach.
1: Das mit den vier Balkonessen?
2: Das haben sie noch ausgefressen.
0: Wer?
1: Na, die Frau da.
2: Steht ja dauernd was in der Zeitung über die.
1: Wenn ja immer mehr.

0: Bier. Zahlt sich kaum mehr aus.
1: Es gehen ja nur mit den akuten Fällen. Bei der Operation ist es riskant geworden wegen der langen Wartezeiten. Und wenn das mal die E-Cards ausgeben mit den Fotos, dann können wir das Ganze eh vergessen.
0: Ich will den Scheiß echt nicht hören, Markus. Erst der Savage. Und dann diese verfickten Balkineser, die zu deppert sind zum Scheißen. Und jetzt ist das Dumme, dass die Kiewer am AMS rumschliffen. Hast du überhaupt noch irgendwas im Griff?
1: Meine Schwester regelt das. Glaub mir, sie hat
0: schon. Was deine Schwester regelt, ist deine Sache. Aber wenn ich die Kiewer noch einmal im Haus habe, kannst du meinen anderen suchen.

0: Nein, klar. Die lassen sich jetzt alle dort drinnen behandeln. Auf Kosten des Steuerzahlers. Das Ausländergesindel sollte man gar nicht da reinlassen. 1460.
1: Danke für das nette Gespräch.

Chrissy, wer hat Sie hergebracht? Kennen Sie denn? The guy who brought you here. You know him? Verstehen Sie mich? Danke.

0: Also.
1: Ich kann da 10% mehr geben.
0: Du hast mir nicht zugehört. Ich will nicht mehr Kohle. Ich will mehr Ruhe für die Kiba.

0: Hoppala!
1: Ein Einbrecher.
2: Machen Sie keine Dummheiten. Legen Sie die Waffe weg, Herr Hangl.
1: Blöd nur, dass ich im Dunkeln nicht erkennen kann, dass der Einbrecher Polizistin ist.
2: Ich habe eine Durchsuchungsanordnung.
1: Aha. Und seit wann bricht die Polizei ein, wenn sie eine Durchsuchungsanordnung hat? So, du nimmst jetzt einmal ganz langsam deine Waffe. Langsam! Und keine Dummheiten. Soll ja wie eine Notwehr ausschauen. Weißt, eigentlich würde ich dich am liebsten gehen lassen. Aber ich habe halt auch Verantwortung für ein paar sehr florierende Geschäftszweige. Und dass du mir jetzt da so eine pfust, ist halt nicht so super.

Ah!

0: Wir sind verpflichtet, Menschen zu helfen, die medizinische Hilfe brauchen und nicht ihre Identität zu prüfen. Und das ist in jedem Spital der Welt so.
1: Ja, sicher. Alles klar. Trotzdem.
0: Und wenn Akutfälle hier auftauchen und eine gültige E-Card vorweisen können, werden die Menschen behandelt. Waren Sie schon einmal in einem Krankenhaus in Südosteuropa?
1: Nein. Aber in Süditalien. Und das hat mir gereicht.
0: Dann können Sie ja verstehen, warum manche die Strapazen auf sich nehmen, um sich hier behandeln zu lassen.
1: Von wie vielen Fällen reden wir da eigentlich?
0: Minimaler Anteil. Aber genaue Zahlen lassen sich nur schwer feststellen. Sowas fällt nur auf, wenn etwas schief geht.
1: Wie was schief geht?
0: Wenn zum Beispiel in ELGA, der elektronischen Gesundheitsakte, Daten eingetragen werden von Personen, die die E-Card missbräuchlich verwenden. Dann kann es durch diese falschen Daten später zu schwerwiegenden Behandlungsfehlern bei den rechtmäßigen Besitzern der Karten kommen.
1: Super. Schöne neue vernetzte Welt. Was passiert jetzt mit denen da draußen? Danke.
2: Thomas, willst du einfach Bescheid sagen? Alles Gute.
3: Danke.
4: Wie viele Polizisten müssen denn in diesem Scheißladen noch krankenhausreif geschlagen werden? Und wie bitteschön, kann eine stinknormale Beschattung so aus dem Ruder laufen? Wo ist denn eigentlich der Moritz?
3: Danke der Nachfrage, den Umständen entsprechend gut.
4: Entschuldigung. Geht's her? Bitte, Bibi. Ich möchte nicht, dass er Schwierigkeiten bekommt. Immerhin ist er ein ehemaliger Kollege.

0: Moritz.
1: Du, das ist alles viel, viel größer, als wir gedacht haben. Die verklopfen auch gestohlene E-Cards und kassieren fett ab dafür. Bibi? Ist alles okay bei dir?

0: Baby, du musst nicht immer die Stärke spielen. Endlich gehst du ins Krankenhaus.
1: Glaubst du, ich stehe auf Krankenschwestern, die mich hinten und vorn betüdeln?
0: Dann muss ich die halt betüdeln.
1: Du bist eine super Krankenschwester. Danke, Moritz. Jetzt waren nicht mehr die knackigste, aber.

hab vorhin echt gedacht, das war's. Keine Todesangst, aber dieses Gefühl. Scheiße, jetzt ist es soweit.

0: viel Zucker.
1: Na, geht's mir gut.
0: Du hättest Verstärkung rufen müssen. War wirklich knapp. Wenn der Rainer nicht gewesen wäre.
1: Ich frag mich nur die ganze Zeit, was der Rainer ausgerechnet um die Uhrzeit dort zu suchen gehabt hat.
0: Er schnüffelt für uns.
1: Ja. Aber auch wenn er den Code für die Tür kennt, er wird dann nicht so blöd sein, dort nach Geschäftsschluss reinzugehen, um sie womöglich erwischen zu lassen.
0: Da war er nicht der Einzige.
1: Ist schon recht. Der Rainer war noch Polizist. Ich meine, der müsste doch wissen, wie man jemanden unschädlich macht, ohne ihm gleich den Schädel einzuschlagen.
0: Das ist jetzt aber nicht dein Ernst, oder?
1: Keine Ahnung.
0: Du glaubst, das war Absicht?
1: Frag ihn, warum er dort war.

0: Hallo? Ina? Moritz Eisner hier. Entschuldige, dass ich so früh anrufe. Kann ich kurz den Rainer sprechen? Aha. Tut er das öfter? Soll ich vorbeikommen? Fiegelgasse 8, okay. Bis gleich. Der Rainer hat gestern Abend sein Handy zu Hause vergessen und ist die ganze Nacht nicht nach Hause gekommen. Ina macht sich Sorgen.
1: Fiegelgasse? Die ist doch im zweiten Bezirk.
0: Ja?
1: Hat er nicht gesagt, er geht zum Ani trainieren, was bei ihm gleich ums Eck ist?

0: Das ist tatsächlich doch nicht auch.
1: Das ist therapeutisch. Ina, was ist denn damals eigentlich passiert?
0: Von dem Autounfall weißt du ja.
1: Ja.
0: Das eigentliche Drama hat dann aber erst im Krankenhaus begonnen. Ein Behandlungsfehler während der Not-OP. Das kann passieren. Sollte aber nicht. Ich habe mich damit abgefunden. Aber der Rainer, der will einfach nicht wahrhaben, dass die Schuldigen nie zur Rechenschaft gezogen worden sind.
2: Die Ärzte?
0: Nein, die konnten vor Gericht beweisen, dass sie eigentlich keinen Fehler gemacht haben. Sie hatten eine falsche Patienteninformation. Sie sind davon ausgegangen, dass ich unter einem Blutgerinnungsdefekt leide. Um die starken Blutungen zu stoppen, haben sie mir ein Gerinnungsmittel gegeben. Das hat bei mir aber eine Thrombose ausgelöst und die in weiterer Folge den Schlaganfall.
3: Gott,
0: eine tragische Verwechslung.
1: Ina, danke für den Kaffee. Wir müssen.
2: Was?
1: Wir haben einen Termin. Wenn der Rainer wieder kommt, sag uns bitte Bescheid.
0: Mach ich.
4: Die Ina muss ein Fall sein, von dem die Ärztin gesprochen hat. Wo in das Elga-System falsche Daten eingetragen worden sind.
3: Du meinst, sie hat wegen einem E-Card-Missbrauch den Schlaganfall erlitten?
4: Ja. Und nachdem der Prozess gegen die Ärztin mit einem Freispruch geendet hat, hat der Rainer wahrscheinlich versucht, die wahren Schuldigen zu finden.
2: Ist das jetzt ein Zufall?
4: Letzte Nacht im Fitnessstudio.
2: Ja?
4: Was wolltest du da eigentlich?
2: Ich hab mein Handy da liegen lassen.
3: Warum suchst du dein Handy im Fitnessstudio, wenn du es zu Hause hast liegen lassen?
4: Hast du es vergessen, weil du nicht wolltest, dass wir ein Bewegungsprofil erstellen, ha? Rainer, wo warst du die ganze Nacht?

0: Das war echt nicht ungeschickt. Die Aufmerksamkeit auf die Balkan-Connection zu lenken. Ziemlich schlau. Das mit dem Handy und mit dem Koks.
1: Ich wollte mir nur ein bisschen Zeit verschaffen. Gleich ablenken.
0: Nur um dem Hangler einen Handel über den Schädel zu hauen, hättest du uns nicht so lange am Schmäh führen müssen. Wo warst du denn jetzt wirklich die ganze Nacht?
2: Muss mir bitte einen Gefallen.
0: Was?
2: Ich muss dich ein bisschen um die Innere.

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10: Meine Erfahrung sagte mir, hier kann was nicht stimmen.
11: Bei allen dieselbe Todesursache, plötzlicher Kindstod. Die Polizei hakt nach, fängt an, in dem Fall zu ermitteln.
12: In allen drei Fällen war zwar Natalia M. zugegen, aber nicht bei allen drei Fällen war sie allein.
13: Es gibt da etwas, was konkret die Mutter uns verheimlicht.
14: Ich kann nicht dahin gehen und den Eltern vorwerfen, die Statistik sagt, ihr müsst eure Kinder umgebracht haben. Das funktioniert einfach nicht.
12: Es kann sich hier um ein Tötungsdelikt handeln, es kann sich aber auch um eine natürliche Todesursache handeln.
10: Wie wird die Mutter jetzt reagieren, die so viel Leid ertragen hat?
15: Die Frage war, wer hat die Kinder getötet und warum?

0: Die Mattheiser Straße in Villmar. Hier sterben zwischen 2004 und 2009 drei kleine Babys. Erste Diagnose: plötzlicher Kindstod. Doch drei tote Kinder in einer Familie innerhalb weniger Jahre? Das macht die Ermittler misstrauisch.
1: Dieser Fall, der Tod von Dennis, der 25.06.2009, war fast identisch mit den Fällen von Katharina und Daniel.
0: Gegen 6.04 Uhr wird der Notarzt von der Familie alarmiert. Dennis atmet nicht mehr. Um 6.50 Uhr wird der Säugling für tot erklärt. Die Polizei wird alarmiert.
2: Ist ein Kollege von der Kriminalpolizei mit dem zweiten Kollegen dorthin gefahren, haben diesen Tatortbefund und die Befragung durchgeführt. Dass Fremdeinwirkung vorliegt, war für uns nicht vorstellbar, dass eine Mutter drei Säuglinge tötet. Das Einzige, was man damals festgestellt hat, war, dass der Monitor zum Zeitpunkt des Schlafens nicht angebracht war.
0: Dieser Monitor soll Dennis' Atmung und Herzfrequenz überwachen, um die Eltern vor einem Atemstillstand zu warnen, wie er beim plötzlichen Kindstod auftritt.
3: Wieder scheint sich die Geschichte zu wiederholen und wieder liefert sie eine scheinbar plausible Erklärung. Dieses Mal erklärt oder rechtfertigt sie aber vor allen Dingen, warum gerade in diesem Zeitfenster, in dem der plötzliche Kindstod eingetreten sein soll, warum genau da der Überwachungsmonitor abgeschaltet war.
1: Natalia M. hat dann sofort geschildert, was mit Dennis geschehen ist. Sie sei in den frühen Morgenstunden an Dennis' Bett gegangen, um ihn zu füttern. Sie habe zunächst den Überwachungsmonitor, der bei Dennis angeschlossen war, abgeschlossen, habe Dennis dann aus dem Bett geholt, ihn gefüttert und nach dem Füttern wieder ins Bett gelegt und habe später dann nach Dennis geschaut und dann habe er tot in seinem Bett gelegen. Sie habe so dann sofort ihren Ehemann geweckt, der zu dieser Zeit noch am Schlafen war. Er habe sofort mit Reanimationsmaßnahmen begonnen. Sie habe den Notarzt verständigt, der dann auch unmittelbar danach eingetroffen ist. Aber trotz umfangreicher Reanimationsbemühungen konnte Dennis nicht mehr gerettet werden.
0: Dreimal plötzlicher Kindstod in einer Familie. Kann das sein? Dennis wird noch am selben Tag in das Rechtsmedizinische Institut nach Gießen gebracht.
4: Mein erster Berührungspunkt war an dem Tag, wo die dritte Babyleiche in Gießen in der Rechtsmedizin obduziert wurde. Da hatte ich den Auftrag, als Sachbearbeiter der Obduktion beizuwohnen. Bei Kindern ist es immer was ganz anderes. Ich bin selbst Vater und Großvater mittlerweile eines vierjährigen Kindes. Und da sind die Emotionen doch schon immer ganz anders.
0: Kriminalhauptkommissar Peter Kräft will vom Rechtsmediziner aus erster Hand erfahren, ob Dennis tatsächlich am plötzlichen Kindstod gestorben sein kann.
5: Der erste Gedanke war schon, das kann nicht sein. Weil das in der Literatur als absolute Rarität beschrieben ist. Es waren die üblichen Befunde, wie sie beim Zustand nach Reanimation gegeben sind. Da können Sie immer mal eine kleine Einblutung hier oder dort haben, aber es wird ja auch sehr massiv reanimiert. Es sind keine Befunde erhebbar gewesen, die in irgendeiner Weise ein Tötungsdelikt hätten belegen können.
4: Es gab aber auch keine klaren Anzeichen für eine natürliche Todesursache. Also die Obduktion hat zunächst im ersten Moment keine Erklärung für den Tod gegeben, sodass nach wie vor der plötzliche Kindstod im Raum stand.
5: Die Konstellation war komplett unbefriedigend und wir haben das der Polizei und der Staatsanwaltschaft dann auch mitgeteilt, dass wir an so viel Zufall nun wirklich nicht glauben. Und dreimal plötzlicher Kindstod bei biologisch identischen Eltern, dass das im Regelfall ein Tötungsdelikt ist, was aber dann immer noch zu beweisen wäre in drei Fällen.
0: Die Kriminalpolizei beginnt zu ermitteln. Peter Kräft will die Wohnung in der Matheiser Straße noch einmal genau unter die Lupe nehmen. Will Anzeichen dafür suchen, wie Dennis gestorben sein könnte oder ob Dennis möglicherweise getötet worden ist.
4: Als ich dort ankam, waren beide Eltern in der Wohnung anwesend. Sie haben auf mich einen betroffenen, aber gefassten Eindruck gemacht. Das kann man so sagen. Die Eltern haben mir auch gesagt, dass sie einen Kinderwunsch noch mal haben, dass sie noch mal wieder Nachwuchs kriegen wollen. Und da habe ich denen gesagt, also auf gar keinen Fall, dass ihr schwanger, dass ihr da ein Kind in die Welt setzt, wovor das geklärt ist. Das haben sie dann auch eingesehen und haben gesagt, okay, wir warten ab, bis die Ergebnisse da sind. Ich hatte den Eindruck, denen war sehr dran gelegen, weil es eben das dritte Kind war, das aufgeklärt wird, warum, wieso, weshalb die Kinder gestorben sind.
0: Dazu nimmt Hauptkommissar Kräft einige Dinge mit, von denen er sich Aufklärung erhofft.
4: Die Medikamente, die das Kind bekommen hat, die Nahrung, die das Kind bekommen hat und ein Monitor, der unter bestimmten Voraussetzungen sich einschaltet, der sollte auch dann sichergestellt und später dann auch ausgewertet werden, was es da für möglicherweise Unregelmäßigkeiten gab.
2: Wir haben damals das Überwachungsgerät auch überprüft, zu welchem Hersteller es gehörte, haben dort Kontakt mit dieser Firma aufgenommen. Das sind auch Aufgaben, die abgeklärt sein müssen, ob möglicherweise eine technische Ursache vorgelegen haben könnte und dieser dritte Fall möglicherweise auch nicht mit einem Kindstod zusammenhängt, sondern aufgrund einer technischen Störung. Dieses System hat einwandfrei funktioniert. Es war halt zum Zeitpunkt damals des Ablebens des Säuglings nicht eingeschaltet gewesen. Von einem Verbrechen sind wir eigentlich in allen drei Fällen nicht ausgegangen, weil in allen drei Fällen drei verschiedene Ermittlungsteams vor Ort waren, die neutral und exakt gearbeitet haben.
0: Keinem der Kriminalbeamten fällt etwas Unregelmäßiges auf. Die Eltern scheinen völlig unverdächtig.
5: Wir hatten ja damals dann mit der Polizei und Staatsanwaltschaft im Grunde den umgekehrten Weg vereinbart. Wenn wir schon nicht in der Lage sind, zu beweisen, dass es ein Tötungsdelikt ist, dann wollten wir wenigstens jede natürliche Todesursache ausschließen.
0: Eine natürliche Todesursache auszuschließen bedeutet, es muss einen gewaltsamen Tod gegeben haben.
1: Wir beabsichtigten sodann, umfangreiche genetische Untersuchungen in der Familie durchzuführen.
4: Da brauchten wir Blut von den Eltern, das haben die alles bereitwillig mitgemacht. Die haben die Ärzte von ihren Schweigepflichten entbunden, sodass wir die Krankenunterlagen alle bekommen konnten. Also die haben die Ermittlungen unterstützt, wo es nur ging, das muss man ganz ehrlich so sagen, von Anfang an.
5: Wir haben also einerseits in allen drei Fällen Proben geschickt zur genetischen Untersuchung, ob etwa genetisch bedingte Herzrhythmusstörungen, die zum Tode führen können, vorliegen. Das Long-QT-Syndrom gehört etwa dazu. Und wir haben parallel geschaut, ob wir vor allen Dingen im Herzmuskelgewebe, im Lungengewebe Entzündungsprozesse finden, die möglicherweise auch den Tod erklären können.
0: Reinhard Dettmeier forscht seit 30 Jahren zum plötzlichen Kindstod und hat sich als Experte weltweit einen Namen gemacht. Im Fall der drei toten Babys will er es 2010 ganz genau wissen.
5: Es hat ein Weilchen gedauert, aber am Ende war es so, dass bei allen drei Kindern es überhaupt keinen Anhaltspunkt gab für eine Herzmuskelentzündung, für eine virusbedingte Lungenentzündung oder für irgendeine andere Erkrankung, die den Tod hätte erklären können.
0: Bleibt also nur der plötzliche Kindstod, dessen Ursachen man bis heute nicht genau kennt. Aber gleich drei Fälle in einer Familie? Rechtsmediziner Dettmeier will an so einen Zufall nicht glauben.
5: Also wir haben in der Literatur gesucht, ob es vergleichbare Fälle gibt. Die gibt es sehr, sehr wenige. Im Nachkriegsdeutschland zwei Fälle. Der britische Kollege Meadows hat gesagt, einmal Kindstod kann sein, zweimal mit Kindstod macht hoch misstrauisch und dreimal ist der Beweis für ein Tötungsdelikt und er hat es statistisch begründet.
4: die Aussage dieser statistischen Werte, dass die einen dreifachen plötzlichen Kindstod eher ausschließen, die hat mir unterm Strich eigentlich nicht viel gebracht. Weil ich kann nicht dahin gehen und den Eltern vorwerfen, die Statistik sagt, ihr müsst eure Kinder umgebracht haben. Das funktioniert einfach nicht. Und das bringt uns auch bei einer möglichen Verhandlung vor Gericht, bringt uns das auch nicht wirklich weiter.
5: Wir waren irgendwann mit unserer Diagnostik am Ende. Das muss man sagen. Nachdem also alle gängigen genetischen Untersuchungen durchgeführt wurden, ohne Ergebnis, und auch alle mikroskopischen Untersuchungen ohne Ergebnis verlaufen sind, konnten wir nur sagen, jetzt wird es statistisch noch viel, viel unwahrscheinlicher, dass das keine Tötungsdelikte sind. Es muss da etwas geben, was wir nicht wissen.
3: Die Rechtsmedizin konnte medizinische Erklärungen ausschließen. Dann bleibt nur noch eine Möglichkeit. Jemand muss die Kinder getötet haben. Aber das Problem liegt schon in dem Wort jemand. Sie können zwar eine Person anklagen, aber nicht einen Haushalt. Das heißt, die Frage war, wer hat die Kinder getötet und warum?
0: Sind Katharina, Daniel und Dennis getötet worden? Kann es sein, dass die Eltern Mörder sind? Und wenn ja, warum? Im Sommer 2011 steht die Limburger Kriminalpolizei noch immer vor einem Rätsel.
4: Wer war wann zu Hause? Wer hatte überhaupt, wenn es denn ein Tötungsdelikt war, die Gelegenheit?
1: In allen drei Fällen war zwar Natalia M. zugegen, aber nicht bei allen drei Fällen war sie allein.
4: Bei dem ersten Fall konnte man den Mann ausschließen, der war noch in Russland. Bei den beiden anderen Fällen war er in Deutschland.
1: Wir wussten zu diesem Zeitpunkt nicht, wer ist dafür verantwortlich? Der Vater? Die Mutter? Im ersten Fall vielleicht die Großmutter? Wer hat wann was getan? Und das müssen Sie feststellen. Bevor Sie irgendjemandem einen konkreten Tatvorwurf machen, müssen Sie diesen Tatvorwurf herausarbeiten.
4: Sodass wir nach wie vor mehr oder weniger im luftleeren Raum standen. Es gab aufgrund der Statistik zwar Anhaltspunkte, dass es so sein kann, es kann aber auch ganz anders sein.
0: Eine schwierige Situation für die Limburger Polizei und die Staatsanwaltschaft. Nur die Eltern können wissen, was wirklich passiert ist. Noch einmal sollen sie deshalb als Zeugen vernommen werden.
1: Anlass für die Vernehmung mit den Eltern war, ihnen die rechtsmedizinischen Ergebnisse zu präsentieren und auch nochmal zu erfragen, was in der Biografie der Eltern jeweils vorgefallen ist, dass man möglicherweise irgendwelche medizinischen Erklärungen für die Tode der Kinder finden kann. Und das haben wir den Eltern so erläutert und das konnten sie auch nachvollziehen, weswegen sie auch keine Probleme mit dieser Zeugenvernehmung hatten, denn so schien es uns damals, auch Sie waren daran interessiert, zu wissen, wie sind unsere Kinder zu Tode gekommen. Mein persönliches Gefühl vor der Befragung der Eltern war 50-50. Es kann sein, dass es sich hier um Tötungsdelikte handelt. Es kann aber auch genauso gut sein, dass das eine ganz andere, ganz natürliche Erklärung hat.
4: Wir hatten eigentlich bis zu dem Tag der Vernehmung zwar die Möglichkeit, dass eine Straftat im Raum steht, aber einen konkreten Beweis dafür hatten wir bis zu diesem Tag nicht.
0: Die letzte Chance. Am 7. September 2011, mehr als zwei Jahre nach dem Tod von Dennis, laden die beiden Ermittler Barutsch und Kräft die Eltern zu einer Befragung in die Polizeidirektion.
4: Wir haben sie unten abgeholt, sind mit ihr ins Vernehmungszimmer gegangen. Sie hat sich da hingesetzt und hat auch die Fragen alle bereitwillig beantwortet. Auch die medizinischen Fragen, die Professor Dettmeier dabei gesessen hat die ganze Zeit.
5: Die Situation ist auch für Rechtsmediziner ungewöhnlich. Ich habe vielleicht zwei, dreimal in meinem Leben als Rechtsmediziner explizit bei einer Vernehmung daneben gesessen.
4: Bei den ersten Fällen, die lagen dann schon eine Zeit lang zurück, da waren die Wissenslücken oder die Erinnerungslücken natürlich deutlich größer wie bei dem letzten Fall. Und sie hat aus ihrer Sicht die ganzen Vorfälle geschildert.
0: Natalia und Wladimir M. werden getrennt befragt. Ihre Aussagen werden ständig abgeglichen. Die Ermittler wollen vor allem wissen, was hat Natalia ihrem Mann über den Tod der Kinder erzählt.
2: Ich habe in der Vernehmung Fragen gestellt in Bezug auf seine Arbeit. Da hat er mir geschildert, dass er im zweiten Fall bei der Gemeinde gearbeitet hat. Und an dem Tag, als er von seiner Frau in Kenntnis gesetzt worden ist, ist er sofort nach Hause gefahren. Und seine Frau hat ihm dort dann geschildert, was an diesem Morgen passiert ist. Sie wäre nur kurz aufgestanden, hat gefrühstückt, wäre ins Bad gegangen. Anschließend sei sie zurückgekommen, hat das Kind vorher in den Kinderwagen reingelegt gehabt, dass das Kind plötzlich nicht mehr geatmet hatte. Sie wäre nur kurz im Bad gewesen. Diese Aussage mit diesem Bad war auch in der Vernehmung schon von Bedeutung gewesen im ersten Fall.
0: Auch da wäre seine Frau vor dem Tod des ersten Kindes nur kurz im Bad gewesen, schildert Wladimir M. Und auch im dritten Fall hätte ihm seine Frau die gleiche Geschichte erzählt.
2: Der Vater hat gefragt, was passiert ist. Ja, bin nur kurz ins Bad gegangen und komme zurück. Und der Säugling hat plötzlich nicht mehr geatmet. Das war für mich irgendwo eine sehr große Besonderheit. Hier bekommt der Vater von seiner Ehefrau mitgeteilt, dass sie bei einem kurzen Aufenthalt im Bad, lediglich von 10 bis 15 Minuten, dass das Kind in dieser Zeit dann stirbt. So viel Pech kann in einer Familie nicht sein.
0: Ist es Pech, ist es Zufall oder stimmt die gesamte Geschichte nicht, die Natalia M. erzählt? Die Ermittler werden immer misstrauischer.
5: Dann wurde irgendwann ein Punkt erreicht, wo der Polizeibeamte dann gesagt hat, was sagt denn eigentlich die Rechtsmedizin dazu? Und besprechen wir das mal hier gemeinsam mit der Mutter. Ich habe also unsere ganzen Untersuchungen dargelegt, von der Vorgeschichte, die Obduktionen, die Spezialuntersuchungen, habe ganz klar gesagt, es können keine natürlichen Todesursachen gefunden werden. Es muss im Grunde etwas da sein, was wir noch nicht wissen. Und es gibt da etwas, was konkret die Mutter uns verheimlicht. Dann hat die Mutter schon geschluckt.
0: Die Zeugenbefragung dauert jetzt schon knapp 4 Stunden. Barutsch ist sich inzwischen sicher, Natalia M. lügt. Damit will er sie jetzt konfrontieren.
2: Das hat mir schon etwas Überwindung gekostet. Aber meine Erfahrung sagte mir, hier kann was nicht stimmen. Ich habe sie als Beschuldigte belehrt und habe ihr vorgehalten, dass ich glaube, dass ihr Ehemann und sie an der Tötung der Kinder beteiligt waren.
5: Sie wurde nervös. Man sah wohl, dass der Blutdruck stieg. Also sie hat ein rotes Gesicht bekommen. Der Blick wurde auch ein bisschen unruhig. Ich habe unmittelbar auch neben ihr gesessen. Man konnte schon merken, dass sie das getroffen hat.
2: Die Mutter hat mich damals mit großen Augen angesehen. Im ersten Moment habe ich für mich auch gedacht, wie wird die Mutter jetzt reagieren, die so viel Leid ertragen hat. Schreit sie mich jetzt an? Wie komme ich dazu, ihr sowas vorzuhalten?
1: Dann gab es eine Situation, wo Wladimir M. zu Natalia M. auf Russisch gesprochen hat und man hat bemerkt, dass es etwas Kritisches war. So nach dem Motto, das kann doch alles nicht sein.
2: Sie hat spontan geäußert, nein, mein Mann hat da gar nichts mit zu tun gehabt, ich war das ganz alleine. Ich kann mich heute noch gut an das Gesicht von Professor Dettmeier erinnern, wie er auch total überrascht diese Aussage wahrgenommen hat. Sie hat uns dann geschildert, wie sie damals den Säugling getötet hat.
1: Natalia M. hat bei der Polizei bezüglich aller Kinder unisono gesagt, sie habe den jeweiligen Kindern das Spucktuch in den Mund gesteckt, gleichzeitig die Nase zugehalten und gewartet, bis die Kinder verstorben sind.
5: Ich kann mir nicht vorstellen, dass sie dieses Leiden nicht registriert hat. Wie das Gesicht dann und der Körper blau anläuft, wie der Brustkorb sich immer heftiger auf und ab bewegt, das sind Dinge, die muss sie eigentlich registriert haben. Davon hat sie aber meines Wissens nie berichtet.
3: Das Ersticken ist kein Zeitpunkt, es ist ein Zeitraum. Die Rechtsmedizin hat hier eine Tatdauer genannt von ca. 10 bis 15 Minuten. Jede einzelne Sekunde, während sie das getan hat, hätte sie davon ablassen können, einen Schritt zurücktreten und die Tat sein lassen können. Das heißt, es ist psychologisch ausgedrückt nicht ein Tatentschluss, sondern im Grunde jede Sekunde ein neuer, ein fortlaufender. Die Skrupellosigkeit, das durchzuhalten, ist schon einmalig. Und ja, auch wenn ein Säugling sich nicht körperlich wehren kann, haben Staatsanwaltschaft und Rechtsmedizin bestätigt, dass sehr wohl auch der Körper eines Säuglings Abwehrreaktionen zeigt, um das Leben kämpft, um Luft ringt. Man muss also davon ausgehen, dass sie diese Reaktion sehr wohl gespürt und gesehen und ignoriert hat.
1: Ich wurde unmittelbar nach der Vernehmung angerufen. Mir wurde berichtet, was bei der Polizei geschehen ist. Und ich war schon ein Stück weit überrascht, denn diese Todesfälle, diese Art der Tatbegehung ist so unvorstellbar. Andererseits war ich auch etwas erleichtert, denn jetzt wussten wir, wie alles tatsächlich geschehen ist.
0: Offen bleibt aber zunächst die Frage, warum hat Natalia M. ihre drei Kinder getötet?
2: Ich hatte damals das Gefühl, dass sie kein schlechtes Gewissen hatte. Wir haben das schon in der Vernehmung versucht herauszukristallisieren. Ich habe auch Fragen gestellt zum Motiv, warum sie das gemacht hatte, was sie da gefühlt hat dabei. Als sie zum Beispiel an den Gräber der Kinder gestanden hat und sie dort mit ihrem Mann gemeinsam die Kinder besucht hat. Sie gab damals mir eine Vernehmung an, dann kriege ich halt ein neues Kind. Das zeigte mir irgendwie, wie eiskalt die Frau damals gedacht hat oder gehandelt hat.
5: Es ist kein Motiv deutlich geworden in dem Gespräch. Das war frustrierend. Weil wir natürlich, auch wenn wir als Rechtsmediziner die Motivlage eher den Juristen und der Polizei überlassen, aber es ist etwas ungewöhnlich, drei Säuglinge zu töten und es ist kein Motiv erkennbar. Auch nicht bei dem, was sie dann erzählt hat. Sie hat erzählt, was sie gemacht hat, aber sie hat nicht gesagt, warum. Und wir haben eigentlich immer gewartet, ja, wann gibt sie denn mal ein Motiv an? Die könnte ja sagen, mit dem Mann keine Kinder oder schreckliche Situation für mich materiell und andere Dinge, die sie persönlich belasten und dahin geführt haben. Aber es gab keine Erklärung. Es gab eine Schilderung, was passiert ist und keine Erklärung, warum.
4: Sie wusste ja ganz genau bei den ganzen Maßnahmen, die sie mitgemacht hat, mit Blutentnahme, der genetische Untersuchungen, sie wusste ja ganz genau, da kann nichts bei rauskommen. Deshalb konnte sie das ja auch locker mitmachen. Nur sie hat möglicherweise auch nicht bedacht, wenn da nirgendwo was rauskommt, fragen die ja weiter, warum sind die Kinder tot. Das hat sie möglicherweise nicht bedacht bei dieser ganzen Aktion.
0: Ohne den Rechtsmediziner und dessen Forschung zum plötzlichen Kindstod wäre Natalia M. möglicherweise nie überführt worden. Dann hätte sie den Tod ihrer Kinder tatsächlich vertuschen können.
6: Drei Babys einer Familie aus dem Landkreis Limburg-Weilburg sterben nacheinander. Das erste 2004, das letzte 2009. Bei allen dieselbe Todesursache, plötzlicher Kindstod. Die Polizei hakt nach, fängt an, in dem Fall zu ermitteln. Und siehe da, bei der Befragung der 32-jährigen Mutter kommt Unfassbares zum Vorschein.
7: Katharina wurde 2 Wochen alt, Daniel knapp 6 Wochen, Dennis lebte 3 Monate. Alle drei erstickt, ermordet von der eigenen Mutter Natalia M. Sie hat gestanden. In Vilma bei Limburg, wo die Kinder getötet wurden, ist man geschockt. Daniel de Jesus wohnt im selben Haus.
8: Ich habe selbst einen Jungen. Also es ist schon ein schreckliches Gefühl. Also kleine, unschuldige Babys zu töten, das ist schon hart.
7: Ihr Mann, der Vater der Kinder, bricht zusammen, als er das Geständnis hört. Auch er dachte, die Kinder seien den plötzlichen Kindstod gestorben. Mit uns reden will er nicht.
9: Warum die Frau alle ihre 3 Kinder auf so grausame Weise umgebracht hat, dazu gehen die Ermittlungen hier noch weiter. Bisher wissen Polizei und Staatsanwaltschaft nur, dass die 32-Jährige angegeben hat, sie habe sich durch ihre Kinder gestört gefühlt und sie hätten ihr zu viel geschrien.
0: Wer ist Natalia M.? Was geht in ihr vor?
1: Natalia M. ist in Russland aufgewachsen. Ihr Vater ist sehr früh verstorben, als sie 6 Jahre alt war. Sie hat den Realschulabschluss absolviert. Ein Freund von Natalia M. hat sich tragischerweise erhängt. Und mit einem weiteren Freund erwartete sie ein Kind. Dieses Kind durfte sie aber wohl auch auf Drängen ihrer Mutter nicht austragen, sodass sie es abtreiben musste.
3: Natalia M. wuchs in Russland auf. Sie hat Gewalt in ihrer Familie erfahren. Ihr Vater ist früh verstorben. Sie wollte ein Kind kriegen, aber ihre Mutter hatte sie unter anderem zur Abtreibung gedrängt. Sind das Schicksalsschläge? Ohne Zweifel ja. Und haben viele Täterinnen, die solche Taten begehen, Schicksalsschläge erlitten? Auch da ist die Antwort ja. Und trotzdem gibt es Millionen anderer Kinder oder Menschen mit schweren Schicksalsschlägen, wer hat keine, die nicht ihre Kinder töten. Ja, eine schwere Biografie und Broken-Home-Situationen sind immer ein Teil der Erklärung, aber sie sind nie die ganze Erklärung.
0: Natalia M. wird in das Untersuchungsgefängnis gebracht. Die beiden Ermittler suchen sie am 9.09.2011 dort noch einmal auf. Jetzt geht es um die Frage, Totschlag oder doch Mord?
2: Der Grund der Nachvernehmung in der JVA war, ausgiebig sie zu dem Motiv und zu dieser Tötungshandlung zu vernehmen.
4: Sie ist mehrfach gefragt worden, ob sie überfordert ist mit den Kindern. Das hat sie jedes Mal verneint. Sie hat nur gesagt, na, ich bin, oder wenn die laut waren, ich wollte, dass sie leise sind.
1: Sie habe nur das Schreien der Kinder genervt. Bei Katharina hat sie gesagt, sie habe Katharina wie ein Radio mit einem Schalter einfach ausschalten wollen. Die bemerkenswerteste Aussage, die man von Natalia M. gehört hat, war wörtlich: Ich war von dem Schreien einfach nur genervt. Und auf die Frage nach Reue hat Natalia M. geantwortet: Nein, dann kriege ich halt ein neues Kind. Ohne Schreien lebte es sich besser. Man konnte nachts durchschlafen, man hatte keine Verpflichtungen, nachts aufzustehen und Kinder zu füttern. Und eine weitere Sache, die sehr bemerkenswert war, auf die Frage, ob alle 3 Kinder denn Wunschkinder gewesen seien, antwortete Natalia M. mit Ja.
2: Man muss sich das vorstellen, eine Mutter sitzt vor einem und erklärt, dass nur das Schreien eine Ursache sein kann, jetzt die 3 Kinder zu töten.
4: Ich glaube, die hat das alles nicht gejuckt. Also in irgendeiner Form, dass sie da Mitleid mit den Kindern hat oder sowas, überhaupt nicht. Ich hatte das Gefühl, so hat sich da dann ergeben, das Kind war tot, alles gut, jetzt ist Ruhe, auf zur Tagesordnung. Das war ihr egal. Sie hatte ihre Ruhe und damit war das in Ordnung. Kind weg, abgebrochen, fertig, nächste.
1: Das, was Natalia M. hier gesagt hat, ich war einfach nur genervt von den Kindern. Ich war nicht überfordert. Ich wollte Katharina wie ein Radio mit einem Schalter ausmachen. Ich habe gedacht, ach, wenn die Kinder sterben, dann kriege ich halt ein neues Kind. Das erfüllt das Mordmerkmal der niedrigen Beweggründe. Denn das sind Gründe, die auf sittlich niedrigster Stufe stehen. Und das kann man wohl bezüglich aller Aussagen von Natalia M. bejahen.
3: Frauen sind in der Kriminalstatistik unterrepräsentiert. Gerade bei Tötungsdelikten sind es zu deutlich über 80% Männer. Aber eine Erklärung könnte darin liegen, dass wir einfach viel schlechter darin sind, weibliche Gewalt zu erkennen. Warum? Frauen töten anders. Weibliche Gewalt unterscheidet sich in 4 Punkten, warum Tötungsdelikte von Frauen manchmal über einen sehr langen Zeitraum unsichtbar sind. Erstens, sie töten häufiger Angehörige, Schutzbefohlene, wehrlose Opfer, wie zum Beispiel ihre eigenen Kinder oder Patienten. Zweitens, sie töten an Orten, an denen es keine Zeugen gibt und an denen Tote nicht prinzipiell auffallen oder skeptisch machen. Zum Beispiel Krankenhäuser, Hospize, Pflegeheime oder die eigenen 4 Wände. Drittens, sie wählen die leisen Mordarten wie zum Beispiel Vergiften oder Ersticken. Spurenarme Mordarten, insbesondere bei wehrlosen Opfern. Und viertens, sie unternehmen Anstrengungen, es als natürliche Tode zu tarnen. All diese vier Punkte treffen hier zu. Sie tötet wehrlose Opfer, ihre eigenen Kinder. Es gibt keine Abwehrverletzungen. Sie tut dies zu Hause. Sie wählt eine der leisen und spurenarmen Mordarten und sie unternimmt Anstrengungen, es danach als plötzlichen Kindstod zu erklären oder zu tarnen. Und das in Kombination bewirkt, dass manchmal Tötungsdelikte von Frauen unsichtbar sind, obwohl sie möglicherweise häufiger vorkommen, als wir annehmen.
0: Am 25.01.2012 beginnt am Landgericht Limburg das Strafverfahren gegen Natalia M. Oberstaatsanwalt Dominik Mies klagt sie wegen Mordes an.
6: Die 33-jährige Natalia M. soll ihre drei Babys im Abstand von mehreren Jahren umgebracht haben. Erst als auch der dritte Säugling angeblich am plötzlichen Kindstod gestorben sein soll, wird die Polizei aufmerksam und beginnt zu ermitteln. Seit heute nun steht Natalia M. vor dem Landgericht in Lindenburg.
10: Heute vor Gericht widerruft die Angeklagte ihr Geständnis und gibt an, sie habe ihre Kinder nicht getötet. Doch ihre früheren Aussagen sind protokolliert und können im Prozess verwertet werden. Außerdem gibt es einen Entschuldigungsbrief an ihren Mann, in dem sie schreibt: Ich verstehe, dass du mich jetzt hassen wirst. Der mutmaßlichen Kindsmörderin droht lebenslange Haft.
1: Im Gerichtssaal machte Natalia M. eigentlich denselben Eindruck wie bei der Ermittlungsrichterin auch. Kühl, zurückhaltend, aber immer dann, wenn ihr irgendwas nicht gepasst hat, auch aufbrausend.
0: Ein wichtiger Zeuge ist der Gießener Rechtsmediziner Dettmeier, der die Ermittlungen durch seine Forschung erheblich vorangebracht hat.
5: Ich kann mich an die Gerichtsverhandlung noch recht gut erinnern, auch weil es für einen Rechtsmediziner eine ungewöhnliche Rolle war. Normalerweise präsentieren wir ja Befunde, mit denen wir ein Tötungsdelikt beweisen. Hier musste ich dreimal Befunde präsentieren, mit denen ich ein Tötungsdelikt gerade nicht beweisen konnte, um anschließend zu erläutern, warum wir trotzdem überzeugt waren, dass es Tötungen sein mussten.
0: Aber wird es Oberstaatsanwalt Mies gelingen, das Gericht davon zu überzeugen, dass Natalia M. aus niedrigen Beweggründen gehandelt hat?
3: Um Mord nachzuweisen, braucht es mindestens ein Mordmerkmal. Doch das ist in ihrem Fall nicht ganz einfach, denn sie liefert nicht ein Motiv, sondern ein ganzes Bündel an Motiven. Nichtbeachtung durch den Ehemann und durch die Mutter, ein diffuses Gefühl der Überforderung, ungelöste Konflikte aus der Kindheit und das Schreien hat sie genervt. Einige dieser Motive sind sicher niedrige Beweggründe, aber beispielsweise die Überforderung nicht zwingend. Welches Motiv war handlungsleitend? Das ist eine Frage, die sich kaum nachweisen lässt, denn letztlich kann man ihr doch nur vor den Kopf schauen.
1: Nach dem Ende der Beweisaufnahme stand der Sachverhalt so für mich fest, wie wir ihn auch in der Anklageschrift geschildert hatten, nämlich, dass Natalia M. ihre drei Kinder aus niedrigen Beweggründen getötet hat. Und dementsprechend habe ich beantragt, Natalia M. zu einer lebenslangen Freiheitsstrafe zu verurteilen.
0: Am 8. März 2012, fast 8 Jahre nach dem Tod des ersten Kindes, fällt das Urteil.
7: Zu 13 Jahre Haft wegen Totschlags ist eine Frau aus Villmar vom Limburger Landgericht verurteilt worden.
10: Die Angeklagte weinte während der Urteilsverkündung. Ihr Verteidiger hatte nur 4 Jahre Haft gefordert.
0: Totschlag, kein Mord.
11: Unfassbar. Nur weil sie nicht vorbestraft ist, kriegt sie 13 Jahre für 3 Kinder, die sie umgebracht hat. Verstehst du?
12: Wenn jemand nur 13 Jahre kriegt, der sitzt ja dann höchstens 6 oder 7 bei guter Führung. Und dann kann die ja wieder Kinder kriegen und vielleicht hat sie die Chance, dann wieder eins umzubringen.
11: Ich habe selber 2 Kinder, ja klar nerven die manchmal, aber nee. Keine Worte.
0: Das Urteil stößt bei vielen auf Unverständnis. Auch die Ermittler sind frustriert.
2: Ich war schon etwas erschrocken, als zu dem Urteil Totschlag kam.
4: Es war für mich irgendwie unbefriedigend letztendlich, weil für mich war es ein klarer Mord. Aus niederen Beweggründen.
1: Das Gericht hat die niedrigen Beweggründe verneint. Und zwar aus dem Grund, weil das Gericht gesagt hat, hier waren verschiedene Motive bei Natalia M. vorhanden, die Kinder zu töten. Die Nichtbeachtung durch den Ehemann, die Nichtbeachtung durch die Mutter, etwaige ungelöste Konflikte aus ihrer Kindheit und noch ein diffuses Gefühl der Überforderung. Und wenn man ein solches sogenanntes Motivbündel hat, dann müssen Sie ein Motiv finden, was handlungsleitend ist. Das sagt die Rechtsprechung, sonst können Sie nicht zu einem Mord aus niedrigen Beweggründen kommen. Und dieses Motiv konnte die Kammer nicht finden.
0: Ein Rückschlag für Oberstaatsanwalt Dominik Mies, den er nur schwer akzeptieren kann. Er will das Urteil anfechten. Mies geht den Fall noch einmal komplett durch.
1: Für mich war nicht nachvollziehbar, dass die Schwurgerichtskammer das Mordmerkmal der niedrigen Beweggründe abgelehnt hat, weil ich diese Überforderung bei Natalia M. nach Durchführung der Beweisaufnahme nicht feststellen konnte. Deswegen haben wir gegen dieses Urteil Revision eingelegt.
0: Der Fall landet vor dem Bundesgerichtshof. Der folgt der Begründung des Oberstaatsanwalts und lässt das Verfahren neu aufrollen. Ein Jahr später, am 9. April 2013, beginnt der Prozess erneut vor dem Landgericht Limburg.
1: In 8 Hauptverhandlungstagen hat man speziell den dritten Fall, also den Tod von Dennis, noch mal genauer beleuchtet.
0: Diesmal argumentiert Mies zusätzlich mit dem Mordmerkmal Heimtücke. Doch dazu muss er Arg und Wehrlosigkeit der Opfer nachweisen.
1: Da Kleinkinder und Säuglinge jedoch per se und immer arg und wehrlos sind, kann man an diesen eigentlich keinen Heimtückemord begehen. Das findet eine Ausnahme jedoch, wenn ein schutzbereiter Dritter anwesend ist. Das war in dem Fall hier so. Wladimir M. hat geschlafen, während Natalia M. Dennis getötet hat. Dann sagt man, wenn die Arg- und Wehrlosigkeit des schutzbereiten Dritten, also hier Wladimir M., ausgenutzt wird, dann ist ein Heimtückemord zu bejahen.
0: Dieser Argumentation folgt das Schwurgericht am 26.06.2013.
13: In einem Revisionsprozess hat das Landgericht Limburg eine 34-jährige Mutter wegen Mordes zu lebenslanger Haft verurteilt.
1: Bemerkenswert war, dass die Schwurgerichtskammer hier nicht nur das Mordmerkmal der Heimtücke angenommen hat, sondern auch das Mordmerkmal der niedrigen Beweggründe. Die Schwurgerichtskammer hat gesagt, Natalia M. handelte selbstsüchtig. Sie handelte ausschließlich, um sich irgendwelche Unannehmlichkeiten zu beseitigen, die sie aber hätte beherrschen können. Und dementsprechend waren das auch für die Schwurgerichtskammer Motive, die auf sittlich niedrigster Stufe stehen, weshalb die Kammer auch das Mordmerkmal der niedrigen Beweggründe angenommen hat, so wie von uns beantragt.
0: Nachdem ein Gutachter ihre Schuldfähigkeit festgestellt hat, wird Natalia M. verurteilt.
3: Was zeigt sich hier insgesamt für ein Profil? Eine Mutter, die ihren Säugling durch Ersticken, also eine extrem langsame und damit extrem skrupellose Art, tötet, danach schwanger wird und auch dieses Kind tötet, nochmals schwanger wird und auch dieses Kind tötet. Das Argument der schweren Kindheit und der Überforderung greift vielleicht einmal, aber es greift nicht dreimal. Dies war kein Fehler, es war ein Muster. Kombiniert man ihre Taten mit der Kälte der Aussagen vor Gericht, der Aussage, dass sie die Kinder wie ein Radio abschalten wollte und die Tatsache, dass sie 8 Jahre lang sehr gut mit dieser Lebenslüge leben konnte, kann man nur zu dem Fazit kommen, dass dies das Werk einer unreifen Persönlichkeit ist, ohne Empathie, ohne Gewissen, ohne tiefgreifende Gefühle, mit einem erstaunlichen schauspielerischen Talent, die möglicherweise auch die Aufmerksamkeit, die sie als trauernde Mutter bekommen hat, genossen hat.
0: Vier Jahre lang hat der Fall der 3 toten Babys die Ermittler beschäftigt. Am Ende waren es ein paar Zahlen, die zum Erfolg geführt haben. Eine Statistik. dreimal plötzlicher Kindstod in einer Familie, das gibt es nicht.
2: Das war die größte Zufriedenstellung für mich, dass die drei Fälle endlich ein Ende gefunden haben. Aber vielmehr war für mich die Zufriedenstellung,

0: ein derartiger Fall bzw. derartige Fälle, wie sie hier vorgelegen haben, ist mir sonst nicht bekannt in Deutschland. Die Tötung eines Kindes durch Fremdeinwirkung ist das Schlimmste, was passieren kann.
1: 2019 sind in Deutschland 2.485 Babys im Alter bis zu einem Jahr verstorben. Davon 150 bis 200 vielleicht am plötzlichen Kindstod. Und 10 bis 20 von ihnen wurden möglicherweise getötet. So wie Dennis, Daniel und Katharina. Ohne, dass ihre Mörder jemals gefasst werden.
2: Die Verhältnisse mögen noch so geordnet wirken und die Tatverdächtige noch so sehr einen trauernden Eindruck machen. Es kann sich dahinter eine ganz andere und bittere Wahrheit verstecken.

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12: Hallo, ich bin Jennifer Siegler. Es ging eigentlich mir darum, dass ich was Sinnvolles in meinem Beruf machen möchte. Und ich habe angefangen bei den Kindernachrichten Logo. Da habe ich Kindern erklärt, was auf der Welt los ist. Jetzt mache ich das Ähnliche hier im HR für Erwachsene. Also ich muss sagen, ich bin ein totaler Nachrichtenjunkie. Ich beschäftige mich sehr, sehr, sehr viel mit journalistischen Themen. Aber wo ich total abschalten kann, ist im Wald, wenn ich mit meiner Hündin unterwegs bin und dann gibt es auch kein Handy, dann gibt es keine Nachrichten und dann bin ich einfach mit der in der Natur. Heimat ist für mich der hessische Dialekt. Meine Oma hat total krass hessisch gesprochen. Meine Eltern reden hessisch und ich muss sagen, dass ich das total liebe. Und wenn ich das höre, dann fühle ich mich total zu Hause. Wir sehen uns.

0: Guten Morgen, Dr. Winter.
1: Morgen.
0: Guten Morgen.
1: Axel, komm.

0: Guten Morgen, Kathi.
1: Morgen. Ihre Schwester und ihr Schwager.
0: Oh. Johanna. Er hat ziemlich fiese Schmerzen.
2: Na ja, es geht schon. Es ist halb so schlimm.
0: Und er hat Angst vor Dr. Winter. Du musst keine Angst haben vor ihm. Der beißt nicht.
2: Sir.
0: Bin gleich da.
2: Morgen.
0: Er redet mit den Blumen. Und mit seinem Hund. Hat ja sonst niemand seit seiner Scheidung. Du hast das ja damals nicht so mitgekriegt. Seine Ex-Frau ist ihm abgehauen. Mit einem jungen Lover. Hat aber niemanden gewundert. Er galt damals schon als Misanthrop. Aber er ist ein sehr guter Zahnarzt. So, so.
3: Die 26 OB.
4: Wind.
3: Danke. Die 27 X, Witt 28.
0: Du machst das sehr gut. Ist gleich vorbei.
2: Ja?
3: Witt 28.
4: Ja, spüren Sie mal.
3: Gut, also Z27X und die 218.
4: Ja.
5: Entschuldigung, Ihre Tochter möchte Sie sprechen.
3: Ist was passiert?
5: Sie sagt, es sei dringend.
3: Spülen Sie schon mal aus, ich bin gleich wieder da.
2: Was hat er gesagt?
0: Der eine Zahn muss gehen, aber die anderen dürfen bleiben.
3: Emily, was ist passiert?
6: Hi, Paps. Nichts ist passiert. Ich wollte nur sagen, tut mir leid, dass ich mich so lange nicht gemeldet habe, war der Prüfungsstress. Aber ich habe bestanden.
3: Ah.
6: 2,7 Zahnerhaltungskunde. Und ich will heiraten. Das sind auch super Neuigkeiten.
3: 2,7 ist okay, ja.
6: Ich hab dir doch schon von Roberto erzählt, oder? Wir heiraten am Samstag. Mama weiß auch schon Bescheid.
3: Mama?
6: Am besten, wir besuchen dich heute Abend und reden über die Details, ja?
3: Heute Abend? Warum muss denn das alles so schnell gehen?
6: Tschüss, Paps.
3: Emily, Emily?
4: Und?
6: Er freut sich schon total auf uns.
4: Super. Warum hast du nicht gesagt, dass du schwanger bist?
6: Ich will ihn überraschen.
4: Okay.
3: Entschuldigen Sie. Zange.
0: Herr Dr. Winter?
3: Ja.
0: Anästhesie?
3: Wie? Ach so, ja, natürlich. Kann ich Sie nachher gleich mal sprechen?
0: Gerne.
2: Was?
0: Oh. Der Zahn musste gehen, aber es geht ihm schon besser.
7: Schaut aber nicht so aus. Hm?
0: Wenn die Schwellung nicht abklingt, dann rufst du mich an. Ja, dann muss er sich noch mal angucken.
7: Ja, gut. Dann bis Samstag.
0: Bis Samstag. Rolf, gute Besserung.
3: Raus.
0: Um was geht's denn?
3: Ich brauche eine Frau. Und zwar heute Abend 1-2 Stunden und dann wieder am Samstag 1-2 Stunden. Das dürfte reichen.
0: Eine Frau?
3: Ja, Sie kennen sich doch aus mit Internet und so. Ich habe gehört, da gibt es Agenturen. Sagen Sie mir Bescheid, wenn Sie eine gefunden haben.
8: Giselle ist sehr aufgeschlossen, neugierig und will jeden Tag was Neues kennenlernen.
9: Tschüss, bis morgen.
0: Sie liebt geht denn das hier aus?
8: Sie liebt Rotwein und sie schmust sehr gern.
9: Ich würde da mal draufklicken.
0: Ah, danke. Wiedersehen.
9: Auf Wiedersehen.
3: Bis morgen, Kathi.
9: Tschüss, Herr Doktor.
3: Haben Sie eine gefunden?
0: Nicht so richtig. Ich kenne ja nicht Ihre Vorlieben.
3: Vorlieben? Was meinen Sie mit Vorlieben?
0: Eher so blond oder schwarz, dick, dünn, klein, groß.
3: Oha,
0: Und dann weiß ich auch nicht, was Sie investieren wollen. Die haben nämlich so Stundensätze und Tagessätze.
3: Frau Binz, ich brauche eine Frau, die mich bei der Hochzeit meiner Tochter begleitet. Meine Ex-Frau will auch kommen mit ihrem... Naja, und da will man ja nicht mit leeren Händen dastehen.
0: Sie meinen was Repräsentatives?
3: Genau.
0: Aber das haben die auch nicht im Angebot. Keiner von denen, die sind mehr so die Richtung...
3: Tatsächlich?
0: Wollen Sie mal sehen?
3: Ja, aber es muss doch eine geben, die zu mir passt. Ich meine, eine, die angezogen ist. So wie Sie.
0: Ich muss jetzt los.
3: Frau Binz. Frau Binz. Gleich wieder da.

0: Trautenbach 4.
1: Komm, Gassi.

0: Vince.
1: Dr. Winter?
0: Könnte ich Sie kurz sprechen?
1: Einfach nur die Treppe rauf.
2: Treppe? Frau Pinz?
1: Ja.
0: Können wir das auch so besprechen?
1: Um was geht's denn?
0: Ich glaube, ich habe eine Frau gefunden, die zu mir passt. Ich dachte dabei an Sie.
1: Ich komme.
3: Grüß Gott.
4: Grüß Gott.
5: Emily, meine Tochter möchte mir den Mann vorstellen, den Sie heiraten will. Aha. Ein Italiener, Rolando oder Roberto oder wie die alle heißen. Aha. Die Überstunden verrechnen wir natürlich, inklusive einer Wochenendzulage.
1: Und es geht nur um das Abendessen und den Termin beim Standesamt?
5: Jeweils ein, zwei Stunden.
1: Jeweils ein, zwei Stunden. Mhm.
5: Natürlich nur, wenn das für Sie in Frage kommt.
1: Extraleistungen gehören nun mal zum täglichen Praxisbetrieb.
5: Ja. Ja gut, dann bis gleich.
6: Dann arbeitest du jetzt also als Escort-Girl für deinen Chef?
1: Johanna, er möchte einfach nur nicht alleine dastehen, wenn seine Ex mit Mann ankommt. Verstehst du? Ich spiel das alles nur.
6: Mit allem, was dazugehört. Mit Küssen und so.
7: Es wird schon schief gehen.
6: Du kannst auch gerne Sonntag absagen. Ich
7: finde bestimmt eine andere Kellnerin.
6: Hallo?
1: Was? Nein, ich komme Sonntag. Das sind ja nur 2x2 Stunden. Ja?
7: Tschüss.
6: Tschüss.

0: Hallo, Emily.
1: Hallo, Frau Binz. Darf ich vorstellen, das ist Roberto, mein Verlobter. Frau Binz, die Sprechstundenhilfe meines Vaters.
0: Freut mich, Sie kennenzulernen.
2: Gleichfalls.
1: Wir wollen meinen Vater besuchen.
0: Aha. Ich bin auch eingeladen.
3: Es ist doch erst 6:30.
1: Hallo, Babs.
3: Ach, komm her, meine Kleine.
1: Papa, das ist Roberto.
3: Hallo, Papa.
4: Na, wer bist du?
3: Das ist Axel. Vorsicht, der mag nicht jeden.
4: Ah, du kleiner, dicker Axel, hä?
0: Hallo.
5: Hallo, Frau Anna Maria. Schön, dass du auch gekommen bist. Das ist Frau Binz. Frau Binz und ich sind Frau Binz und ich.

0: Seit wann seid ihr denn schon zusammen? Ich darf dich doch duzen, oder?
1: Ja, klar.
0: Und?
1: Ach so, ich arbeite schon länger für ihn und da hat sich das dann so ergeben.
0: Das habt ihr ja gut verheimlicht.
1: Ach, so lange ist das auch nicht her. Das kam alles ein bisschen plötzlich.
0: Ich hatte schon Angst, dass er für immer alleine bleibt. Aber da muss ich ja kein schlechtes Gewissen mehr haben. Roberto und ich ziehen nämlich nach Italien.
1: Oh.
0: Ja, ich vermute, meinem Vater wird es nicht so gefallen. Aber jetzt hat er ja dich.
2: So. Es gibt Tagliatelle alla Boscaiola. Und ich würde dazu einen trockenen Weißwein empfehlen. Was hast du da?
3: Bier.
2: Ja, das ist gut. Ach so. Kein Problem, du. Ich habe sowieso noch eine Flasche Weißwein da. Und zwar einen Cortese di Capio. Das passt.
4: Das Sushi ist gleich fertig.
2: Du, die Tagliatelle werden richtig lecker. Richtig lecker. Kannst mir vertrauen, ich bin Koch. Ich habe im Restaurant meines Bruders gelernt in München, weißt du?
4: Aha.
2: Aber inzwischen habe ich meine eigene kleine Trattoria in Florenz. Du, kennst du die Piazza San Lorenzo? Es ist nämlich genau da und es ist total romantisch. Und ihr müsst uns unbedingt bald besuchen kommen, okay? Du, und meine Oma macht dir eine Bistecca alla Fiorentina. Das hast du noch nicht gegessen, ich sag's dir.
3: Ihr wollt nach Italien ziehen?
2: Ja, nach Florenz. Hat Emily nicht,
4: Axel, komm, wir müssen Gassi.
0: Wo willst du hin?
3: Nach Italien. Das kann doch nicht dein Ernst sein. Wie soll denn das bitte gehen, wenn du demnächst in die Praxis einsteigen willst? Was willst du denn da unten in einem Restaurant?
0: Dort leben?
3: Als Köchin oder als Kellnerin?
0: Als Wirtin. Oh. Jetzt mach dir doch mal keine Sorgen. Ich weiß schon, was ich tue.
3: Ich habe aber nicht das Gefühl, dass du weißt, was du da tust.
0: Wir können auch gern wieder abreisen, wenn du das willst.
3: Emily, um Gottes Willen, so war das nicht gemeint.
0: Jetzt vertrau mir doch einfach mal. Ich liebe Robert und ich möchte ihn heiraten. Papa, jetzt kannst du dir nicht einfach mal ein bisschen Mühe geben.
3: Ich kann es ja mal versuchen.
0: Du bist doch auch verliebt.
3: Ich? Ja, oh.
0: Ja, dann weißt du doch, wie das ist.
3: Das ist, stimmt, das ist...

0: Sie decken hier draußen?
1: Es ist wirklich sehr schön hier.
0: Naja, ich habe nur so gewisse Probleme mit der Aussicht. Das geht ganz schön weit runter.
1: Naja.
0: Das ist nur so eine kleine Akrophobie.
1: Haben Sie Höhenangst? Sollen wir drinnen decken?
0: Nein, nein, machen Sie ruhig, sonst denkt dieser Rolando wirklich noch, ich hätte Probleme.
1: Roberto. Warum wohnen Sie dann hier, wenn Ihnen die Aussicht nicht gefällt?
0: Meine Ex-Frau wollte das Haus und ich hatte noch keine Gelegenheit, es zu verkaufen.
1: Das sieht doch alles ganz stabil aus hier. Sehen Sie?
0: Hallo, Maria! Bitte tun Sie das nicht. Haben Sie gar keine Angst?

0: Also den müsst ihr unbedingt probieren. Der ist nämlich selbst gebrannt von meiner Oma.
1: Oh.
0: Ja. Der andere?
2: Du nicht?
1: Nee.
0: Also, auf die Liebe.
1: Hat ihr da genug?
0: Lieber Leander, ich möchte heute Abend die Gelegenheit ergreifen, um...
1: Lass uns erst was essen, ja?
0: Nach dem Essen, was?
3: Wo haben Sie beide sich denn kennengelernt?
0: Im Restaurant meines Bruders.
1: Roberto hatte Zahnweh. Links 2 Tee.
3: Ja. Ja, guten Appetit.
0: Guten Appetit. Mhm. Tut mir leid. Wenn ich jetzt nicht meine Rede halte, verliere ich noch den Mut. Und ich mach's auch ganz kurz, ja? Ich bin katholisch und Emily ist schwanger.
1: Roberto!
3: Oh, das sind ja ganz wunderbare Nachrichten.
0: Ja, das finde ich auch.
1: Du musst dich auch um gar nichts kümmern. Ich habe schon mit Mama telefoniert. Sie kommt vielleicht schon etwas früher.
3: Schön.
0: Alles okay?

0: Die Überraschung ist uns gelungen.
1: Wieso sagt er denn kein Wort? Irgendwas, der kann doch nicht einfach so gar nichts sagen.
2: Du kennst ja den Chef, der hat immer Probleme, wenn plötzlich ein Termin reinkommt.
1: Den Chef?
2: Den Vater, den Chef, den...
1: Aber es kann doch nicht sein, dass das nur wegen Roberto ist. Der hätte ja wegen jedem meiner Termine Probleme. Das ist es ja. Soll ich deswegen nicht heiraten und kein Kind bekommen?
2: Ihr macht das schon richtig. Manche können sich nie entscheiden. Das ist ein großer Fehler.
1: Warst du denn auch schon mal verheiratet?
2: Nö, ich habe nie den Richtigen gefunden. Und die Richtigen, die haben sich nie für mich interessiert.
1: Aber jetzt hast du ja meinen Vater kennengelernt.
2: Aha, genau.
0: Vielleicht sollten wir so machen wie Leander. Einfach verschwinden.
1: Der ist doch nur kurz raus wegen dem Hund.
0: Er ist seit einer Stunde weg.
2: Ich geh mal gucken, wo er bleibt.
3: Du bist ein schwacher Hund. Ein Feigling. Ein Pudel. Eigentlich bist du ein Pudel. Ja.
4: Ich hab sie gesucht. Die beiden machen sich schon Sorgen, wo sie bleiben.
3: Ich muss mich erst mal sammeln. Tut mir leid, aber unter den gegebenen Umständen kann das durchaus dauern. Emily denkt, sie hat keine Wahl. Sie glaubt, sie muss diesen Mann heiraten. Aber muss eine junge Frau heiraten, nur weil sie ein Kind erwartet, heutzutage?
4: Ich habe den Eindruck, die beiden mögen sich sehr.
3: Ich glaube, sie zerstört sich wegen diesem Mann ihre Zukunft. Wir hatten das perfekt geplant. Emily kommt in die Praxis, ich mache noch ein paar Jahre und dann übernimmt sie. Was wollen denn alle immer in Italien? Frau Binz, wir müssen diese Hochzeit verhindern. Kommen Sie.
4: Oh, ich wollte eigentlich so langsam nach Hause.
3: Ach so, natürlich. Sie haben ja noch ein anderes Leben. Schade.
4: Und wenn Sie einfach mal mit den beiden reden?
3: Worüber?
4: Über Ihre Bedenken. Ah.
5: Komm. Komm hier. Na komm.
0: Komm. Wir fahren wieder zurück nach München und planen von dort aus.
1: Gib ihm doch noch eine Chance. Was hast du denn erwartet, dass er dich in den Arm nimmt und sagt, ey, super, du willst mir die einzige Tochter wegnehmen. Vielen Dank, du lieber tätowierter Italiener.
0: Meine Familie hat dich mit offenen Armen empfangen.
1: Er ist eben anders.
0: Ja, er ist sehr anders. Behandelt man so seinen künftigen Schwiegersohn? Man den Vater von seinem Enkelkind? Nein. Na.
1: Weißt du, als meine Mutter nach Rom ging, da war der so verletzt. Aber er hatte ja noch mich und jetzt würde er ganz alleine dastehen.
0: Aber er hat doch eine Freundin. Und einen Hund. Hey, Axel. Hey. Wo ist das Herrchen, ne? Wo ist das Herrchen? Na, da kommt er.
6: Rolando, ich würde gerne mit Ihnen, mit dir, ich meine mit euch beiden über diese überstürzte Hochzeit sprechen.
0: Hier draußen, vor der Garage oder in der Garage.
1: Lass uns das lieber alles morgen besprechen. Ja, ich bin schon ziemlich müde.
6: Gut, dann morgen.
1: Gute Nacht.
6: Gute Nacht.
0: Gute Nacht.
6: Axel, komm. Komm.
0: Ich mach schon.

0: ganz genau, was sie gesagt hätte.
1: Was denn?
0: Finger weg von meiner Tochter.
1: So ein bisschen laut.
0: Weißt du, dann heiraten die eben in Italien.
1: Ich will aber hier heiraten. Mit meinen Leuten und in meiner Heimat.
0: Weißt du was? Verschieben wir das Ganze. Ich fahr nach München.
1: Hey, du hast schon was getrunken. Gib mir die Autoschlüssel.
2: Bitte, jetzt sei doch nicht so.
0: Ich weiß einfach nicht, wie...

0: Komm her, Entschuldigung.
1: Soll ich vielleicht jemanden zum Bahnhof fahren?
0: Nicht nötig.
2: Was heißt denn hier zum Bahnhof fahren? Ich dachte, wir haben ausgemacht, dass du dir Mühe gibst. Anna-Maria?
1: Die ist heute leider nicht mitgekommen.
2: Wie, wo ist sie?
1: In ihrer alten Wohnung.
2: Habt ihr euch verkracht? Wegen uns?
1: Ja.
2: Ihr habt euch verkracht. Ruf sie an. Ann soll nicht verkracht ins Bett gehen. Los, ruf sie an. Du bist ja völlig durcheinander, Paps.

0: Hallo?
1: Hallo, Liebling, ich bin's. Ich wollte dir nur eine gute Nacht wünschen. Schlaf gut. Bussi.
0: Ja, gute Nacht.
2: Brav.

0: Morgen.
1: Guten Morgen.
0: Morgen.
1: Sie ist schon drin.
0: Morgen.
2: Guten Morgen.
0: Guten Morgen. Frau Binz, ich glaube, es wäre das Beste, wenn Sie ab jetzt bei mir übernachten. Aus taktischen Gründen. Es könnte nämlich sein, dass meine Ex schon morgen anreist. Ich schlafe natürlich auf dem Boden.
2: Moderne Paare können aber auch getrennt wohnen.
0: Aber wir sind frisch verliebt.
2: Ach so, ja klar. Dann behaupten wir einfach, dass ich morgens schon in der Praxis bin.
0: Dann denken alle, uns fehlt die Leidenschaft.
2: Oder Sie rufen mich einfach an im Notfall und dann komme ich ganz schnell über die Terrasse zu Ihnen.
0: Ach, ob das funktioniert?
3: Hallo?
2: Bestimmt.
0: Wir sollten das wenigstens
2: Frau Binz.
0: Proben.
2: Es ist nicht nötig. Fertig.
3: Telefon. Die Tochter vom Chef. Ich habe mich auch schon gewundert.
4: Binz?
3: Herr Katzler, bitte.
5: Anna-Maria? Roberto will abreisen.

0: Guten Morgen.
1: Danke, dass du gekommen bist.
0: Roberto, du kannst doch jetzt nicht abreisen.
2: Wenn ich bleibe, gibt's nur Stress.
1: Er will Samstag wiederkommen. Nur zu seinem Hochzeitstermin.
0: Ja, und die ganzen Vorbereitungen? Die Tischkarten, der Kuchen, die Blumen, wir sollen das alles organisieren, Emily. Und wenn du Samstag erst wiederkommst, was wird denn dann aus eurem Polterabend? Ihr müsst doch einen Polterabend feiern mit euren Freunden aus München, aus Schliersee.
2: Sag das mal Leander.
0: Das ist eure Hochzeit.
2: Ja, aber er kann mich nicht ausstehen.
0: Er ist manchmal schwer zu haben, aber er ist zu allen so. Das hat nichts mit dir zu tun.
1: Das habe ich ihm auch schon gesagt.
0: Weißt du, der hat sich da in was verrannt. Der ist wie so ein Hamster im Rad. Und da braucht er seine Zeit, um rauszukommen. Und dann schnuppert er erst mal. Aber er hat genauso große und schöne Gefühle wie du. Es lohnt sich, ihn zu entdecken, glaub mir.
2: Du liebst ihn wirklich sehr?
0: Ja.
2: Na gut. Ich versuch's noch mal mit ihm.
3: Herr Kratzler, Vollkeramik wäre natürlich das Beste. Weiße Grundfarbe, lichtdurchlässig, biokompatibel.
4: Nachteile?
3: Kostenintensiv.
4: Ich bin bei der Stadt angestellt.
3: Mit einem Tausender müssen Sie schon rechnen.
4: Aha. Na ja.
3: Herr Kratzler, ich sehe gerade, Sie sind Standesbeamter.
4: Ja, hier in Schliersee, seit einem Monat.
3: Sie haben nicht zufällig eine Trauung am kommenden Samstag?
4: Ausnahmsweise.
5: Sie, warte. Na, Schliersee. Schliersee, capisci? Con una R in mezzo. Hai capito? Bravo. Va bene. Allora ci vediamo venerdì? Sì, va bene. Ciao. Ciao, ciao, ciao, ciao.
2: Hey, es kommen echt alle. Wahnsinn. Essen ist bestellt. Buffet bringt mein Bruder. Alles da.
6: Es war super.
2: Ja?
6: Hi, Pops.
7: Na?
2: Na?
6: Na?
7: Ich müsste kurz was besprechen mit dir.
2: Rolando versteht, Roberto geht.
7: Ich will ihn nicht vertreiben, aber ich muss auch einmal mit dir alleine reden. Ich hab mir noch mal Gedanken gemacht über euer Vorhaben, eure Hochzeit. Und
6: geht das jetzt schon wieder los?
7: Ich möchte nur wissen, ob du dir das wirklich genau überlegt hast, bevor das alles so seine Konsequenzen hat.
6: Papa, ich bin ein Scheidungskind. Ich weiß schon, was ich tue.
7: Aber du bist keine Köchin und auch keine Wirtin.
6: Du hast mir wirklich geglaubt, dass ich Wirtin werden will?
7: Nun ja, dein Roberto wird das sicher wollen.
6: Du, Roberto lässt mich machen, was ich will. Und Florenz ist eine Großstadt, da gibt es so viele Möglichkeiten. Ein Freund von Roberto, der hatte eine super moderne Zahnarztpraxis. Da kann ich vielleicht mit einsteigen.
7: Ach, ob das so einfach geht? Du hast dann ein Kind.
6: Jetzt sei doch nicht immer so pessimistisch.
7: Emily, ich habe mich so gefreut, dass du wiederkommst. Was wird denn jetzt aus unseren Plänen?
6: Aus deinen Plänen, Papa. Ja. Und wer weiß, was schon wird. Also vielleicht hörst du ja bald auf und machst es dir mit deiner Anna-Maria so richtig schön auf Ibiza oder Bali.
7: Ach so, ja.
6: Wir müssen ja nicht immer alles auf einmal entscheiden. Du hast immer gesagt, erst kommt A, dann kommt B. Hm? Jetzt kümmern wir uns erstmal um den Polterabend.
7: Was für ein Polterabend?
6: Ach so, wir feiern hier richtig groß im Garten.

0: Binz?
1: Frau Binz, Sie müssen sofort kommen. Franziska steht vor der Tür.
0: Ich stehe vor der Tür.
2: Sie haben wirklich Humor, ich muss schon sagen.
0: Den haben Sie in der Praxis vergessen.
2: Das kann nicht sein, er ist doch... Axel, entschuldige. Oh, mein Guter. Ich weiß nicht mehr, wo mir der Kopf steht. Ich muss das Haus putzen für Franziska. Und jetzt wollen die beiden auch noch Polterabend feiern. Ich weiß gar nicht, wie Emily auf diese Idee gekommen ist, mir das auch noch anzutun.
0: Kann ich Ihnen vielleicht helfen?
2: Natürlich, gern. Kommen Sie.

0: möchte meiner Tochter das ersparen, dieses Leid, wenn man erst nach Jahren erkennt, dass der Mensch, den man liebt, so ganz anders ist, als man dachte. Dass er einen gar nicht wirklich liebt.
1: So macht jeder seine Erfahrungen.
0: Sie kennen das auch?

Woher Kratzler? Mal aufmachen. Geht das?

0: zubeißen? Entschuldigung. Benz.
1: Frau Benz, Notfall. Franziska ist da.
0: Oh, jetzt wirklich?
1: Ich spür's. Bitte kommen Sie.
0: Ich komme. Schön aushärten lassen.
2: Oh. Oh. Oh. Oh.

0: es gewusst, es funktioniert nicht.
1: Und?
2: Perfekt.
3: Soll ich aufmachen?
1: Bin schon unterwegs.
2: Sehr gut.
1: Hi.
3: Das für ein Winter. Privat. Das wurde aus Versehen in der Praxis abgegeben.
1: Vielen Dank.
3: Ist Mama gekommen?
1: Nee, nur die Post.
3: Oh, ein Geschenk für uns?
0: Nein, nein, das ist nur für Axel.
3: Ach so.
0: Es tut mir leid, aber ich dachte wirklich, es ist Franziska. Sie haben ja keine Ahnung, wie diese Frau ist. Sie lässt sich einfach nicht kontrollieren. Sie ist immer so spontan.
1: Verstehe.
0: Sie hält sich an keine Regel. Sie ist da völlig anders als Sie.
1: Ja, dann gehe ich jetzt wieder in die Praxis zu unseren Patienten. So, da bin ich wieder. Ja, das sieht doch schon ganz gut aus. Ja. So. Ausspülen, dann sind sie auch schon erlöst.
4: Der Herr Dr. Winter wollte mich noch sprechen.
1: Der ist zu Hause.
4: Na, dann probiere ich es einmal dort.
1: Aber nicht klingeln, klopfen.
4: Klopfen.
3: Kann ich das Fenster im Behandlungszimmer wieder schließen? Oder brauchen Sie das noch?
1: Das können Sie wieder zumachen.
5: Guten Tag.
1: Guten Tag.
5: Franziska Liester. Ich habe keinen Termin, aber ich würde gerne Herrn Dr. Winter sprechen. Es geht um was Privates.
1: Ah ja.
5: Ist er da?
1: Nein.
5: Oh, kommt er heute noch?
1: Ja.
5: Gut. Würden Sie ihn bitte etwas ausrichten? Ich, haben Sie einen Stift für mich? Danke. Ich bin im Gasthof zum Schwan abgestiegen und ich würde mich freuen, wenn wir uns heute Abend sehen. Hier ist meine Handynummer, falls er sie verlegt hat. Auf Wiedersehen.
1: Wiedersehen.

0: Ah, Herr Kratzler, grüß Gott. Ist die Klingel kaputt?
1: Na, Ihr Sprechstundenhilf hat gesagt, ich soll klopfen.
0: Ah ja. Herr Kratzler, ich hätte da eine kleine Bitte. Hören Sie das?
1: Ja.
0: Das ist der Mann.
1: Aha, verstehe.
0: Herr Kratzler, es muss doch irgendeine Möglichkeit geben, diese Hochzeit zu verhindern.
1: Na, verhindern kann man da nichts.
0: Oder vielleicht verzögern? Ich meine, wir sind doch hier nicht in Las Vegas, wir sind hier in Schliersee. Und wir helfen uns immer gegenseitig in der Not. Auch wenn es zum Beispiel um den Eigenanteil an einer Keramikbrücke geht.
1: Ja, weil wir sind ja hier in Schliersee.
0: Genau. Aber jetzt trinken wir erstmal ein Gläschen.
1: Komm.
0: Morgen.
2: Morgen. Dr. Winter? Ihre Ex-Frau war gerade hier in der Praxis. Sie wollte mit Ihnen ein Treffen vereinbaren heute Abend im Gasthof zum Schwan. Besser, Sie gehen da alleine hin.
0: Auf keinen Fall.
2: Ich glaube kaum, dass Sie sie groß beeindrucken können mit so einer grauen Maus.
0: Was für eine Maus?
2: Na ja.
0: Frau Binz, das kriegen wir doch hin.
2: Und ich bin nicht so, also ich habe nicht, ich habe auch noch nicht mal was Passendes zum Anziehen.
0: Ich auch nicht. Ich habe nur meine alten Sachen und die kennt sie alle.
2: Vielleicht sollten wir einfach aufhören, so zu tun, als wären wir jemand anders, als wir sind.
0: Kommt nicht in Frage. Wissen Sie was? Wir schließen die Praxis und fahren nach Miesbach und kaufen einfach was Neues. Abgemacht?
3: Sah sie gut aus?
2: Sehr gut.
3: Dann brauche ich ein neues Auto.
2: Da ist das Geschäft.
3: Ah.
2: Hier kennt uns keiner. Wir müssen nicht das Paar spielen.
3: Ein bisschen Training kann nicht schaden.

0: Warten Sie, ich habe da was für Ihren Mann.
1: Ja.
2: Hallo.
3: Moment. Danke. Haben Sie schon was gefunden?
0: Ich habe da wunderschöne neue Kombinationen reinbekommen. Darf ich sie Ihnen zeigen?
3: Frau Binz?
0: Der Anzug steht Ihnen ausgezeichnet. Wenn ich Ihnen raten darf, nehmen Sie den. Der passt wirklich zu jeder Gelegenheit. Ob Stadtbummel, Wochenendausflug oder Sommerparty.
3: Und wo ist Frau Binz?
0: Ihre Frau Binz ist bei der Anprobe.
3: Frau Binz?
2: Ja?
1: Der passt.
3: Zu einem Cabrio?

0: Kann ich Ihnen helfen?
1: Ja, danke.
2: Was war das denn?
0: Er ist gegen die Laterne gelaufen.
2: Und weswegen?
0: Weil sie ihm im Weg stand.

0: Wie kommt es eigentlich, dass Sie keine feste Beziehung haben?
1: Oh, ich liebe die Freiheit. Also schon immer, seit Jahren zumindest.
0: Verstehe. Ich auch, schon seit Jahren. Und Sie haben nie was vermisst?
1: Ich?
0: Ich auch nicht. Oh, pardon.
1: Kein Problem.

0: Moment.
1: Danke.
0: Wir sehen uns. 17.30 Uhr, Gasthof zum Schwan.
1: Ja, und dann sagen wir einfach nur kurz Hallo.
0: Ja. Oder wir machen einen Ausflug und setzen uns so richtig in Szene.
1: Einen Ausflug?
0: Zur Insel, mit dem Schiff. Genau so machen wir es. Wir schlagen sie mit den eigenen Waffen. Spontan.
1: Aha.
0: 17.30 Uhr.
1: Ja,

0: Toi, toi.
1: Hallo!
2: Franziska.
1: Es tut mir leid, dass es so lange gedauert hat. Ach, Leander, schön, dich zu sehen.
2: Schön, dass du da bist. Bist du allein?
1: Ja. Oh, ist sie das?
2: Wer? Ja, das ist sie. Darf ich vorstellen, Anna-Maria Franziska.
3: Guten Tag.
1: Hallo. Aber wir kennen uns doch.
3: Heute Morgen in der Praxis.
1: Ich freue mich. Es gibt doch so einiges, was uns miteinander verbindet.
3: Ja?
1: Zumindest haben wir schon mal denselben Männergeschmack. Und die Idee mit der Bootstour finde ich wunderbar.
4: Sollen wir langsam mal los? Roberto hat schon Hunger.
1: Ja, natürlich.
3: Sie ist sehr nett.
2: Sie ist eine Schlange.

0: So, der ist ein bisschen mehr Leidenschaft. Na ja, nur komm, zeig mal. Ja, das ist süß.
1: Oh, das ist wirklich.
2: Daran sollten wir auch mal arbeiten.
3: Woran?
2: An der Leidenschaft. Passen Sie auf. Ich schaue Sie jetzt ganz feurig an und Sie schauen feurig zurück. Okay?
3: Ich glaube, das ist nicht so gut mit der Feurigkeit, Dr. Winter.
2: Wie denn?
3: Freundlicher. Optimistischer.
2: Optimistisch?
3: Ja, wenn Sie sie beeindrucken wollen, dann denkt sie, die Liebe hat sie völlig verändert.
2: Das ist gut. Das ist sehr gut. So?
3: Aha.
0: Ja.

0: Ich hätte gern ein stilles Wasser.
1: Ein Weißbier, bitte.
2: Habt ihr denn schon einen Namen?
1: Fabio.
0: Du weißt doch noch gar nicht, was es wird.
1: Ja, es wird ein Junge.
3: Und wenn es ein Mädchen wird?
0: Magdalena.
1: Magdalena?
4: Und die werte Frau Mutter?
5: Ein kleines, helles Bier.
6: Das hätte ich dir gar nicht zugetraut, so eine tolle Frau.
7: Wie bist du denn an sie rangekommen?
8: Schicksal. Sie stand eines schönen Tages bei mir in der Praxis und seitdem ist alles anders.
6: Ach ja?
8: Sie hat mir beigebracht, das Gute in den Dingen zu sehen, in den Bäumen, in den Bergen, den Menschen.
6: Du bist ja richtig romantisch.
8: Ja, weißt du, sie hat diesen liebevollen Blick. Ich meine, aus ihrem Blick spricht die Liebe. Und sie versteht einfach alles. Sie versteht sogar mich.

0: Leander hat sich wirklich sehr verändert. Ach, vielleicht ist es doch was Chemisches. Die einen locken die guten Seiten in einem Menschen hervor und die anderen die schlechten. So war das wohl bei uns damals.
1: Leander sagt, ihr Freund kommt auch zur Hochzeit.
0: Ich lebe schon seit langem allein.
1: Oh.
0: Warum ist eine wunderschöne Stadt? Die Stadt der Frauen. Vor allem die Stadt der jungen Frauen. Da haben sie es besser getroffen.
2: Franziska, ist das nicht herrlich? Wieder mal in der Heimat?
0: Oh, es ist fantastisch.

0: bisschen mehr zusammen.
1: Oh. Jetzt
0: wissen Sie,
1: komm. Ja.
0: Bitte, bitte, freundlich.
2: Okay, ja, ja.
0: Sehr gut. Okay.
2: Was soll ich, gehe ich auf die Seite, dann bist du okay. Das
0: super. Und das Vögelchen.
2: Ja.
0: Komm.
2: Sehr gut. Wunderbar. Und jetzt ein Foto von uns allen. Oh ja, das ist schön.
0: Genau.
2: Ja, komm jetzt.
0: Anne Maria, kommst du bitte?
2: Ja.
0: Von hier. Von hier. Ein Foto von uns.
1: Ja, halt
0: fest. So, hier drauf.
2: Kommst du?
1: Ja. Es geht.
2: Super. Jetzt. Zwei Pärchen, das ist super. Wunderbar. Ja. Ja,
0: okay,
2: klasse.
0: Gut.
2: Wunderbar.
0: Danke.
2: Rechts mal. Oh, das sieht man gar nicht so ein bisschen.

0: Morgen.
1: Guten Morgen. Wo ist denn Axel?
2: Es regnet, da bleibt er lieber zu Hause. Aber das Wetter soll wieder besser werden. Das heißt, der Polterabend findet statt.
1: Das ist ja schön.
3: Guten Morgen.
1: Herr Kratzler, Sie haben doch gar keinen Termin.
2: Ich schaue ihn trotzdem mal an. Gehen Sie schon mal vor, Herr Kratzler. Kathi. Frau Binz, könnten Sie nach dem Polterabend noch ein bisschen bleiben? Sonst fällt es vielleicht zu sehr auf, dass wir nur so tun, als ob wir...
1: Ich kann auch bei Ihnen übernachten.
2: Ich dachte, Sie wollten nicht.
1: Sicher ist sicher.
2: Herr Kratzler, wie geht es uns?
4: Ausgezeichnet.
2: Plastik oder Keramik?
4: Keramik.
2: Und wie?
4: Aufgrund eines formalen Fehlers in den Unterlagen des Herrn Roberto Fonticello kann ich die Trauung zwischen ihm und ihrer Tochter leider nicht wie gewünscht schon am Samstag vollziehen.
2: Nein.
4: Ja, oder doch?
2: Nein, nein, alles gut. Wollen wir mal.

0: Party, was?
1: Cool.
0: Echt cool, wirklich.
1: Bist du sicher, dass du diesen Mann liebst?
2: Bist du sicher, dass du Anna-Maria liebst?
1: Ja.
2: Ja, und genauso sicher bin ich mir mit Roberto.
3: Anna-Maria.
1: Die ist bestimmt in der Küche, die Gute. Sie ist immer so hilfsbereit.

0: Hallo! Kann ich helfen?
1: Kommt gar nicht in Frage, Sie sind doch die Brautmutter.
0: Ja, aber Sie müssen sich doch auch ein bisschen amüsieren.
1: So viele Leute sind nichts für mich. Lassen Sie sich nicht aufhalten.
0: Verstehe. Wollen wir uns nicht duzen? Immerhin sind wir doch die gleiche Familie.
1: Mhm. Anna-Maria.
0: Franziska. Ich bin echt froh, dass wir uns so gut verstehen. Das ist nicht üblich bei Frauen, die denselben Mann lieben. Ich meine, liebten. Liebte. In meinem Fall.
2: Ich brauche noch ein Prosecco.
1: Ich glaube, ich auch.
3: Du kannst doch nicht einfach die Musik abdrehen. Jetzt, wo es richtig lustig wird.
4: Es ist immer noch sein Haus. Und er will keinen Ärger mit den Nachbarn.
3: Es ist unser Polterabend.
5: Anna-Maria, wie macht ihr das denn, wenn ihr euch streitet?
1: Oh, da haben wir noch nicht so die Erfahrung, aber das wollen wir auch mal ausprobieren.
6: Entschuldigt, aber ich glaube, ich habe aus Versehen eure Musikanlage.
3: Ach so. Kein Problem, wir kriegen das schon hin.
7: Bevor die ein neues Kabel gefunden haben, haben wir unsere Ruhe.
1: Das ist aber nicht besonders fair.
7: Der Herr Doktor hat eben auch so seine Abgründe. Am liebsten würde ich gleich mit Ihnen ab ins Bett. Wir müssen uns nur ganz groß verabschieden, mit Pauken und Trompeten. Franziska muss uns einmal so richtig in Ex

0: Wenn ihr noch Bier braucht, ist alles in der Garage.
1: Ja, aber ihr habt doch noch gar nicht getanzt.
2: Noch nicht. Das machen wir lieber allein.
0: Ja, genau. Wenn uns niemand sieht, nicht wahr, Liebling?
1: Mhm.

0: Volltreffer. Haben Sie Ihren Blick gesehen?
1: Nicht so richtig.
0: Frau Binz, Sie sind der Hammer.
1: Danke.
0: Tja, da wären wir.
1: Ja, dann können Sie mich auch wieder loslassen.
0: Natürlich, entschuldigen Sie.

0: Ja.
1: Ich leg das hier hin.
0: Ja, einfach.
2: Haben Sie das gelesen? Der BGH genehmigt die Auktion von Zahnbehandlungen.
1: Nein.
0: Ja, inzwischen werden schon die ersten Patienten im Internet versteigert.
1: Das gibt's doch gar nicht.
0: Dabei kennt doch keiner deren Zahn- und Mundzustand.
1: Das ist ein Skandal.
3: Hallo, kann ich reinkommen?
2: Augenblick.
1: Tschüss.
3: Hallo? Hallo.
2: Ja, bitte.
4: Hey. Ich brauche den Garagenschlüssel, weil Bier ist alle.
2: 3 mal die 7.
4: 3 mal die 7, was?
2: Der Code. 3 mal die 7.
4: Gut. Aber lass dich nicht stören, ne? Also.
2: Vielleicht sollte ich lieber im Bett bleiben. Sicherheitshalber.
1: Aha. Wieso denken Sie eigentlich so schlecht über Franziska?
2: Kennen Sie Ihren ersten Roman? Der Panikmann?
1: Sind Sie der Panikmann?
2: Ich habe alles versucht, dieses Machwerk zu verhindern. Was sie da alles geschrieben hat, sie wollte mich total lächerlich machen. Das ist so ihre Art. Selbstgerecht, egozentrisch, tückisch.
1: Das kann man sich gar nicht vorstellen.
2: Ich kann Ihnen gerne was draus vorlesen. Ich müsste nur mal kurz an meinen Nachttisch. Entschuldigen Sie.

0: Ja. Schon am Morgen fängt es an. Bertram,
1: das bin ich,
0: liest ihr aus der Zeitung die neuesten Katastrophen vor. Dabei geht es immer um irgendwelche Naturgewalten, um Exzesse, um Mord und Totschlag und als Höhepunkt um zahnmedizinische Innovationen, die den Weltuntergang bedeuten. Oder hier. Gestern hat er Bettina in den Arm genommen und sie liebevoll Apollo genannt. Apollo ist sein Hund. Also, Bettina ist Franziska und Apollo ist...
2: Axel?
0: Ja, eigentlich Axel 1, der jetzige ist Axel 2. Aber jetzt kommt's, passen Sie auf. Ihr Sexleben besteht nur noch aus Spaziergängen mit dem Hund. Immer, wenn sie an einem kleinen Abhang vorbeikommen, nimmt er ihre Hand und hält sie fest. Aber nicht aus Zärtlichkeit. Er möchte sie mit sich reißen, falls er in den Abgrund stürzt. Das ist doch unverschämt.
2: Entschuldigung.
0: Sie scheinen sich ja gut zu amüsieren. Vielleicht hätte ich ihr das auch alles zu ziehen. Irgendwann. Aber dann hat sie eine Affäre angefangen mit ihrem Verleger. Das muss man sich mal vorstellen, mit ihrem Chef.
2: Ich glaube, das bereut sie inzwischen.
0: Hat sie was gesagt? Ist sie nicht mehr mit ihm zusammen?
2: Mhm. Wollen Sie nicht nachschauen?
0: Ich glaube, es ist taktisch klüger, wenn Sie gehen.
3: Gut, dass du da bist. Wir kriegen sie nicht raus.
4: Was?
5: So ein Mist.
2: Ich mach schon.
5: Das war ein Hasendasen und Slickshield. Aber da hat mich so eine alte Frau drin angeguckt. Da musste ich erst mal die Meinung sagen.
6: Hm? Da bist du ja, Anna-Maria. Wir haben dich die ganze Zeit vermisst.
5: Trinkst du mit mir noch was?
2: Doch, eine gute Idee. Am See, an der frischen Luft.
5: Super. Die jungen Leute hier, das ist alles Spießer.
2: Ja.
5: Stopp.

0: das alles ist. Ich hatte das fast schon vergessen. Ja, manchmal frage ich mich, warum ich überhaupt weggegangen bin.
1: Ach, Rom ist ja auch ganz schön.
0: Ja, aber sehr, sehr einsam. Ich meine, natürlich habe ich auch Freunde. Aber die haben alle Familie, Kinder, Enkel. Ich habe nur meine Romanfiguren.
1: Verstehe.
0: Und seit einem Jahr eine Schreibblockade. Mein Freund hat mich wegen einer Jüngeren verlassen. Aber damit war zu rechnen.
1: Warum?
0: Er ist erst 32. Du hast wirklich Glück mit Leander. Wenn er nur nicht so ein Kontrollfreak gewesen wäre. Heute würde ich vermutlich bei ihm bleiben.

0: Guten Morgen. Nochmal.
1: Ach so, Kathi, das von vorhin da am See, das dürfen Sie nicht falsch verstehen. Ich kann manchmal nicht gut schlafen und dann gehe ich spazieren.
0: Herr Huber sitzt schon im Behandlungszimmer. Ja.

0: Liebster Leander.
1: Anna-Maria, ich habe die ganze Nacht auf Sie gewartet, Frau Binz.
0: Herr Huber sitzt schon im Behandlungszimmer.
1: Kathi. Warum sind Sie nicht wiedergekommen?
0: Roberto und Emily sind schlafen gegangen und Franziska ist in ihr Hotel. Es war rein objektiv nicht mehr nötig.
1: Stimmt, natürlich rein objektiv.

0: Du hast doch gar keine Beweise.
1: Ich kann eins und eins zusammenzählen. Wo ist Leander?
2: Schon wieder Streit.
0: Das Standesamt akzeptiert Robertos Auszug aus dem Geburtsregister nicht, weil er veraltet ist.
1: Er ist erst ein, zwei Jahre alt, okay?
0: Roberto vermutet, dass Papa was damit zu tun hat.
1: Ja, er kann mir nicht ausstehen. Okay, so ist das Leben. Aber das hat echt keinen Charakter.
2: Oh, Roberto, du kannst ja jetzt nicht reingehen. Er hat einen Patienten.
1: Wir wollen morgen heiraten.
2: Kratzler? Ich kümmere mich drum. Moment. Herr Kratzler? Benz hier von der Zahnarztpraxis Dr. Winter. Herr Kratzler, Ihnen liegt ein Auszug aus dem Geburtsregister von dem zukünftigen Schwiegersohn von Dr. Winter vor. Ist das richtig? Ja. Herr Kratzler, jetzt hören Sie mir mal ganz genau zu. Wenn Sie diesen Auszug nicht akzeptieren, dann mache ich eine gewisse Sache öffentlich. Verstehen Sie? Bestechung und so? Ja. Ja. Genau. Warum nicht gleich so? Morgen wird geheiratet.
0: Siehst du?
1: Danke.
3: Heute nicht mehr rauchen.
0: Dann mache ich Ihnen gleich den Termin für nächste Woche.
2: Wir müssen reden.
3: Ja. Franziska möchte uns zum Essen einladen.
2: Wie können Sie es nur übers Herz bringen, die Hochzeit Ihrer Tochter zu sabotieren?
3: Was ist denn mit Ihnen los?
2: Ich konnte diesen Anschlag gerade noch rechtzeitig verhindern.
3: Das haben Sie nicht.
2: Hab ich wohl.
3: Was mischen Sie sich da ein? Emily braucht etwas mehr Zeit zum Nachdenken. Sie kennt diesen Mann doch erst seit 2 oder 3 Monaten.
2: Die beiden werden Eltern und die brauchen ihre Unterstützung. Und was tun Sie? Statt ihnen zu helfen, wo es nur geht, sie versuchen, sie auseinanderzubringen. Sie sind ein Egomane. Dabei liegen Sie völlig falsch, wenn Sie glauben, dass Emily Roberto nur wegen dem Baby heiraten will.
3: Etwa nicht?
2: Nein. Sie liebt diesen Mann wirklich. Sie hat nur Angst, dass sie alles mies macht mit ihrem Pessimismus, mit ihren ständigen Zweifeln, mit ihrem Kontrollwahn. Wenn man sich liebt, dann ist das ein großes Glück. Das muss man leben, dieses Wunder. Zweifel machen nur einsam.
3: Das ist ein interessanter Ansatz.
2: So, jetzt wissen Sie Bescheid. Was Sie damit anfangen, ist Ihre Sache.

0: geh ruhig. Geh ruhig zu den beiden. Ach, Axel, wenn ich dich nicht hätte.
1: Dankeschön.
0: Danke. Ich möchte etwas sagen. Etwas Offizielles. Vielleicht stelle ich mich sogar besser hin. Ich möchte mich bei euch entschuldigen. Ich hatte Bedenken gegen die Hochzeit und die Sorge, ihr heiratet nur, weil Emily schwanger ist. Deshalb dachte ich, ich müsste etwas unternehmen, damit ihr mehr Zeit habt zum Nachdenken.
1: Ich wusste es.
2: Roberto?
1: Dein Vater ist ein Monster.
0: Roberto! Roberto, du kannst doch nicht immer wegrennen, nur weil es mal schwierig wird. Versteh das doch bitte. Ihr habt mich ständig mit Tatsachen konfrontiert. Hochzeit, Schwangerschaft. Emily will die Praxis nicht mehr, sondern nach Italien. Das ist ganz schön viel auf einmal.
1: Ja, so ist das Leben.
2: Ja, es ist unser Leben und nicht deines.
0: Das verstehe ich ja auch inzwischen. Dank Anna Maria. Es tut mir wirklich leid. Es war ein Fehler. Könnt ihr mir verzeihen?
3: Ja, nur seid doch mal nicht so. Leander hatte vielleicht einfach nur Angst, wieder alles zu verlieren. Und daran bin ich nicht ganz unschuldig. Ich bin damals einfach weggegangen. Naja, mittlerweile tut mir das richtig leid.
0: Schon gut.

Wenn man sich liebt, dann muss man dieses Glück auch leben. Dieses Wunder. Zweifel machen einsam. Aber das ist noch nicht alles. Ich habe euch belogen. Ich habe euch vorgespielt, dass ich diese Frau liebe, dass ich eine Beziehung zu ihr habe, aber das ist nicht wahr. Frau Binz, ich möchte mich auch bei Ihnen entschuldigen. Es war eine dumme Idee, Sie als meine Geliebte auszugeben, nur damit ich vor meiner Familie gut dastehe. Es tut mir leid. Aber danke, dass Sie das Spiel mitgemacht haben. Sie sind ein feiner Kerl.

0: Anna Maria. Anna. Ich denke, morgen ist die Hochzeit.
1: Der ist für Sie.
2: Danke.
1: Wo ist Frau Binz?
2: Die war nur kurz hier, hat ihre Sachen geholt und hat gekündigt.
1: Warum?
2: Keine Ahnung.
1: Sind Sie sicher?
2: Ich habe nichts Schriftliches, aber sie hat gesagt, sie kündigt.
1: Das kann doch nicht sein. Ich habe mich bei ihr entschuldigt. Ich habe sie sogar geoutet. Als meine Sprechstundenhilfe.

0: Hallo?
1: Ich bin's, Leander.
0: Ich bin Frau Helmbach. Hallo?
1: Anna-Maria?
2: Ich bin Frau Krause.
1: Ah.
0: Hallo?
1: Und wo ist Frau Binz?
2: Auf dem Wendelstein.
1: Was macht sie denn da oben?
2: Sie ist bei ihrer Schwester.
1: Danke.
2: Bitte.
1: Frau Krause.

0: Ferne hat sich mit seiner Tochter versöhnt und Roberto hat ihm verziehen. Franziska, ich will mir Rom zeigen. Ich kann sogar bei ihr übernachten.
1: Was willst du denn in Rom?
0: Nix.
2: Du liebst ihn.
0: Nur gebraucht, damit er zu seiner Familie zurückfindet. Das hat er jetzt geschafft. Der Mohr hat seinen Dienst getan, der Mohr kann gehen.
2: Ach, Anna. Das ist die Praxis. Seine Nummer.
0: Da gehe ich nicht dran.
3: Sie hat gekündigt. Frau Binz kommt nicht wieder. Verstehst du? Das kann sie uns doch nicht antun. Weißt du was? Wenn sie nicht kommt, dann gehen wir zu ihr. Komm.
4: Möchtest du dich nicht erst erholen?
5: Arbeit ist gut.
4: Du kannst gern hier bleiben. Wir werden dich auch fest einstellen, wenn du möchtest.
5: Ja.
4: Ich habe schon mit Rolf darüber gesprochen.
5: Danke, Johanna.
4: Aber überleg dir das gut. Wenn man sein Herz einem anderen geschenkt hat, dann kann es ziemlich einsam werden hier oben.

0: Haus Wendelstein, grüß Gott. Moment. Für dich.
1: Binz.
2: Anna-Maria.
3: Gott sei Dank. Was ist denn mit Ihrem Handy los?
1: Das habe ich abgestellt.
2: Aber ich muss Sie doch erreichen können im Notfall.
1: Das war vielleicht früher so.
2: Gut, dass Sie das ansprechen, Frau Binz. Bitte verstehen Sie das nicht falsch, aber Sie dürfen nicht kündigen. Wir brauchen Sie. Wie soll denn das gehen ohne Sie?
3: Kathi ist doch noch in der Ausbildung.
1: Kathi kennt sich sehr gut aus und sie ist sehr kompetent.
2: Frau Binz, ich will ja nicht kleinlich wirken. Aber haben wir im Vertrag nicht eine Kündigungsfrist von 4 Monaten?
1: Kündigungsfrist? Ich habe ja auch Gefühle.
2: Welche Gefühle?
1: Das war ein Fehler, dass ich Ihnen geholfen habe.
4: Dann wäre alles nicht so weit gekommen.
1: Und jetzt ist es besser für mich, wenn ich Sie nicht mehr wiedersehe. Es tut mir leid.
2: Frau Binz, ich verstehe das alles nicht.
1: Das müssen Sie auch nicht. Alles Gute.
2: Frau Binz?
5: Herr Dr. Winter?
6: Ja.
5: Das war gerade die letzte für heute.
6: Ich weiß, ja, danke.

0: Das Essen ist gleich fertig. Roberto hat sich selbst übertroffen. Es gibt italienisches Sushi.
1: Ich habe keinen Hunger.
0: Ach, Liebeskummer?
1: In meinem Alter hat man höchstens Gelenkschmerzen.
0: Ich wollte mit dir noch über das Hochzeitsgeschenk für Emily und Roberto sprechen. Ich nehme an, du hast noch keins?
1: Ja, ich meine, nein.
0: Was hältst du davon, wenn wir den beiden eine Reise nach Rom schenken? Ja, da könnten sie nächste Woche schon losfahren. Und wenn du Lust hast, dann könnten wir den beiden gemeinsam die Stadt zeigen. Wie eine richtige Familie, sozusagen.
1: Macht das mal, wie ihr wollt.
0: Du hörst mir ja gar nicht zu.
1: Diese Frau ist mir ein Rätsel.
0: Ja, also doch, Liebeskummer. Das freut mich für dich. Freut mich, dass du endlich deine echten, wahren Gefühle entdeckst. Wird auch Zeit.
1: Sie kann doch nicht einfach so gehen. Findest du nicht? Wir vermissen sie doch alle.
0: Tja, bei deinem Charme hat sie womöglich was falsch verstanden.
1: Natürlich. Sie fühlt sich von mir belästigt. Ist ja auch kein Wunder.
0: Sag mal, kapierst du immer noch nicht? So wie ihr beide das Liebespaar gespielt habt, so kann man gar nicht spielen. Hm? Verstehst du jetzt? So, jetzt gehe ich was essen.
1: Franziska, guten Appetit.
0: Danke.

0: Herr Dr. Winter.
1: Guten Morgen.
0: Wir freuen uns heute mit.
1: Geht es denn schon los?
0: Sie können auch die nächste nehmen.
1: Dann machen wir das so.
2: Axel! Axel!
1: Passen Sie bitte auf meinen Hund auf. Er hat ganz viel Höhenangst.
0: Okay.

0: Alles in Ordnung?
1: Der ist für Sie. Ich will Sie wirklich in Ruhe lassen, aber das ist gar nicht so einfach. Sie fehlen mir so sehr. Bitte überlegen Sie sich das noch mal mit der Kündigung. Ich verspreche Ihnen auch, ich werde Sie von jetzt ab nie wieder belästigen. Ich habe mich ab jetzt vollkommen im Griff, sexuell. Ich meine, emotional. Sie verstehen schon.
0: Glauben Sie, ich bin gegangen, weil ich mich vor Ihren Gefühlen fürchte?
1: Ja.
0: Nein, ich fürchte mich vor meinen eigenen Gefühlen.
1: Aber Anna-Maria, das musst du nicht. Wenn es denn gute Gefühle sind in meine Richtung?
0: Sehr gute, sogar.
1: Ja, aber das ist ja wunderbar.
0: Und ich habe auch schon so lange keine Beziehung mehr gehabt.
1: Ich hatte noch nie eine, zumindest keine, die funktioniert hat. Erst in den letzten Tagen hat sich da etwas angebahnt. Aber lass dir Zeit. Ich habe alle Zeit der Welt. Bei der Lebenserwartung heutzutage.

0: denn? Was? Auf dem Wendelstein.
1: Wo ist er?
2: Ach, bei Anna Maria.
3: Wie kommen die denn noch?
2: Ja, sieht ganz so aus.
3: Hier, Kleines. Heißt das jetzt, dass...
4: Das heißt, es gibt wieder was zu tun für Herrn Kratzler.

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